0: Wind bläst auch nicht immer. Das heißt, wir brauchen etwas, um diese Energie zu vergleichmäßigen, damit der entsprechende Nachfrage dann auch immer dann gedeckt werden kann, wenn sie entsteht. Und genau da spielen jetzt Batteriespeicher im System eine herausragende Rolle. Die speichern die grüne Energie ein, wenn sie entsteht, aber nicht abgenommen werden kann, und speichern aus, wenn sie abgenommen werden kann. Gleich mehrere Vorteile für den Verbraucher. Es wird günstiger für alle, weil das Netz davon profitiert. Die Versorgungssicherheit nimmt zu und wir können tatsächlich an dieser Stelle eben noch mehr erneuerbare Energien ins Netz bringen. Und das macht uns auch unabhängiger von den Krisen, die wir augenblicklich erleben.
1: Der Großbatteriespeicher ist ein wichtiges Signal für Dessau-Roßlau und die gesamte Region. Da die Stromerzeugung aus Wind und Sonne wetterbedingt schwankt, gewinnen leistungsfähige Speicherlösungen zunehmend an Bedeutung. Ein solches Projekt kann jedoch nur durch Partnerschaft und Unterstützung umgesetzt werden.
2: Ja, es ist eine ganz tolle Sache, dass wir hier unterschiedliche Kompetenzen zusammenführen. Wir sind lokal stark verankert, wir haben lokal die Infrastruktur, wir haben lokal das Know-how und verschiedene andere Aspekte. Und die NVIM-Gruppe ist, ja, man kann sagen, ein befreundetes Unternehmen schon seit vielen, vielen Jahren. Und die sind natürlich stark auch in Börsengeschäften, in der Vermarktung des Stromes. Weil den Strom, den wir einspeisen und wieder ausspeisen, der muss natürlich am Markt platziert werden. Das erfordert große Handelssysteme, das erfordert schnelle Zugänge. Und da macht es einfach Sinn, wenn wir Kompetenzen bündeln. So muss nicht jeder Partner die kompletten, ja, Infrastrukturmaßnahmen selbstständig treffen. Also eine sogenannte Win-Win-Situation.
0: Unser Unternehmen bringt die ganze technische Expertise mit. Wir haben bereits Energiespeicher gebaut. In Elsteraue, nicht weit von hier, steht einer schon im Betrieb. Weitere Batterieprojekte entwickeln wir gerade. Und das beginnt mit dem Start, Genehmigungsverfahren. Wie kriegt man sowas auf die Spur? Das geht weiter in der ganzen Phase, wenn gebaut wird, mit der Kompetenz rund um Bau. Und am Ende geht es auch darum, diese Flexibilitäten dann auch entsprechend zu vermarkten. Da wird auch die NVIM-Gruppe die zentrale Rolle spielen.
1: Das Projekt unterstreicht die Bedeutung moderner Speichertechnologien für das Gelingen der Energiewende in Mitteldeutschland. Rein kapazitätsbezogen kann die Anlage den Tagesbedarf von rund 4.500 Haushalten abdecken. Für die Kunden der Stadtwerke stellt sich dabei auch die Frage, kann sich der Batteriespeicher langfristig positiv auf die Strompreise auswirken?
2: Also es gibt keine 1-zu-1-Korrelation. Das muss man ganz, ganz deutlich sagen. Wir sehen natürlich einige Unwuchten im Energiesystem in Deutschland. Das hat auch Auswirkungen auf Netzentgelte. Es müssen viele Netze gebaut werden, Infrastrukturmaßnahmen sind teuer, etc. pp. Und durch Batteriespeicher kann man den Netzausbau natürlich etwas kletten und damit im Idealfall auch die Netzentgelte stabiler halten, als sie ohne wären. Und wir sehen das hier direkt. Wir stehen hier neben unserem Umspannwerk. Wir haben hier kurze Wege, kurze Installationen. Auch das führt natürlich zu Preiseffizienzen.
1: Der Baustart für den Batteriespeicher am Umspannwerk Roßlau ist für Ende dieses Jahres geplant. Die Inbetriebnahme soll bis Ende 2027 erfolgen.
3: Unfallserie auf der A9. Am 1. September kam es auf der A9 zu mehreren Verkehrsunfällen. Kurz vor der Ausfahrt Ost in Richtung Berlin gegen 19 Uhr kollidierten aus bislang ungeklärter Ursache ein PKW und ein LKW. Dem vorausgegangen war ein starker Platzregen. Beide Fahrzeuge waren anschließend nicht mehr fahrbereit. Die Feuerwehr nahm auslaufende Betriebsstoffe auf und sicherte die Unfallstelle. Im Einsatz waren die Freiwilligen Feuerwehren Söllnitz, Mildensee und Süd sowie die Berufsfeuerwehr mit insgesamt 5 Fahrzeugen und 18 Einsatzkräften. Eine Person wurde zur weiteren Behandlung in ein Krankenhaus gebracht. Der Fahrer des anderen Fahrzeugs blieb unverletzt. Für die Bergungs- und Einsatzarbeiten musste die A9 in beide Fahrtrichtungen vollständig gesperrt werden. Die Polizei übernahm die Verkehrsabsicherung und nahm den Unfall auf. Der entstandene Sachschaden wird derzeit auf rund 250.000 Euro geschätzt. Die genaue Unfallursache wird noch von der Polizei ermittelt. Zu einem weiteren Unfall kam es rund 4 Kilometer nach der Auffahrt Dessau Süd. Dort prallte ein PKW aus bislang ungeklärter Ursache gegen die Leitplanke. Beide Insassen wurden verletzt und mit einem Rettungswagen zur weiteren Behandlung in ein Klinikum gebracht.

0: gebracht. Auch in diesem Fall übernahm die Polizei die Unfallaufnahme. Die genauen Umstände des Unfalls sind noch Gegenstand der laufenden Ermittlungen.
1: Das Land Sachsen-Anhalt unterstützt den Ersatzneubau der Regenbogenschule in Dessau-Roßlau mit 1,5 Millionen Euro aus dem Sondervermögen Infrastruktur. Am neuen Schulstandort mit dem Förderschwerpunkt geistige Entwicklung entstehen neben dem Schulgebäude auch eine Sporthalle. Der Neubau schafft moderne, bedarfsgerechte Bedingungen für Unterricht, individuelle Förderung, Betreuung und Bewegung. Damit werden insbesondere für Schüler mit besonderen Förderbedarfen die räumlichen Voraussetzungen verbessert. Zugleich stärkt das Vorhaben die Bildungsinfrastruktur der Stadt und unterstützt eine zeitgemäße und zukunftsfähige schulische Betreuung. 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In unserer ersten Folge der neuen Spielzeit haben wir mit DRV-Cheftrainer Vanja Radic über die anstehende Partie gegen Ludwigshafen gesprochen. Zudem ging es um die Neuzugänge der Biber, die Jugendarbeit im Verein sowie die Auslosung im DHB-Pokal.
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3: Die neue Saison in der zweiten Handball-Bundesliga ist im vollen Gang. Was auch wieder heißt, vor jedem Heimspiel des Dessau-Roßlauer VfS gibt es bei uns eine Folge des RAN 1 Biebertalks, in der wir mit Trainern und Spielern des Vereins über bevorstehende Partien und weitere wichtige Dinge sprechen. Heute in der ersten Folge der neuen Saison darf ich neben mir Vanja Radic, Cheftrainer des DHVs, begrüßen. Schön, dass du da bist.
4: Danke für die Einladung.
3: Ja, nach der Niederlage zum Saisonauftakt beim TVM Stetten wartet nun mit den Eulen Ludwigshafen gleich eine gestandene Zweitligamannschaft auf euch. Wie blickst du auf die Partie? Was erwartest du und was werden vor allem die Herausforderungen gegen die Eulen sein?
4: Ja, leider war der Start nicht so, wie wir uns das erwünscht haben. Da haben wir gegen einen richtig guten Gegner gespielt, der nach dem Aufstieg richtig viel Erfahrung eingekauft hat. Und das hat man dann auch gesehen. Und wir haben wirklich keinen guten Tag erwischt an dem Spieltag. Und jetzt ist das aber so, dass wir auf jeden Fall eine gute Reaktion zeigen wollen. Wir freuen uns auch auf unser Heimspiel. Also ich glaube, die Jungs werden da schon richtig brennen auf dem Feld.
3: Ja, genau. Es ist ja jetzt am Freitag 20 Uhr, erstes Heimspiel der Saison in der Anhalt Arena. Ich denke mal, das ist auch ganz wichtig für euch, dass ihr da diese Atmosphäre auch spürt und da wisst, dass die Fans im Hintergrund sind.
4: Ja, auch zurückzukommen ein bisschen auf die Frage von vorhin, auf was es ankommen wird. Also Eulen Ludwigshafen haben uns letzte Saison auch zu Hause geschlagen hier. Das war sehr, sehr unglücklich. Und die sind auch breit aufgestellt, haben auch ein paar Verletzungen. Jetzt mal sehen, mit welchem Kader die auflaufen. Und abhängig von dem Kader ist es so, dass die spielbezogene Spielzüge haben und das alles angepasst an deren gerade Aufstellung machen. Und deswegen müssen wir auch flexibel da sein. Die haben auch zwei Abwehrsysteme, die gezeigt haben bis jetzt. Also es wird auf jeden Fall darauf ankommen, wie gut wir uns in Abwehr präsentieren, wie aggressiv wir sind und wie gut wir ins Tempospiel kommen. Und dann gucken wir mal.
3: Ja, jetzt bringt eine neue Saison natürlich auch immer neue Gesichter mit sich. Ihr habt einige neue Spieler verpflichtet. Wieso waren ja diese Neuzugänge aus deiner Sicht auch so wichtig und wie haben die sich auch bisher in die Mannschaft integriert?
4: Ja, also man plant immer rechtzeitig die nächste Saison. Bei uns ist aber inzwischen schon sehr viel passiert. Und durch Verkauf von zwei Spielern mussten wir plötzlich nochmal planen und haben versucht, das Beste zu machen in dem Moment. Und nachdem die Kaderplanung abgeschlossen war, kam auch am ersten Trainingstag schon zu einer starken Verletzung. Und da mussten wir wieder nachverpflichten. Also es hat sich nicht schön angefühlt, das Ganze, nicht wie letztes Jahr, wo wir gut planen könnten, vernünftige Vorbereitungen hatten hinter uns. Das war schon ein holpriger Start jetzt, nicht schöner Start, aber Wir haben es auf jeden Fall als Herausforderung genommen und versuchen daraus viel mitzunehmen und

0: versuchen jetzt das Beste draus zu machen.
1: Ja, eine Möglichkeit für neue Spieler sind natürlich immer Neuzugänge, aber man kann ja natürlich auch, sag ich mal, sich aus der eigenen Jugend bedienen. Und da war jetzt am vergangenen Wochenende der Beaver Cup. In eurer U17-Mannschaft gab es ein paar Jungs, die da richtig starke Leistungen gezeigt haben. Wie blickst du da auch drauf und verfolgst du das auch mal aktiv? Und gibt es vielleicht sogar schon einige Jungs, die du im Kopf hast, die in den nächsten Jahren auch in die erste Mannschaft schaffen könnten?
0: Ja, seit es Biwa Akademie gibt, war das das große Ziel, eine Nachwuchsmannschaften hier, also Nachwuchsleistungssportmannschaften aufzubauen. Und das kann man schon sagen, dass uns jetzt gelungen ist. Wir spielen auch mit der B-Jugend zweites Jahr hintereinander in der Bundesliga. Und in so kurzer Zeit so weit zu kommen, da sind wir eigentlich sehr stolz auf uns, auf die ganze Region, die das mitgemacht hat, auch die Partnervereine drumherum, die das unterstützt haben. Und natürlich auf die Jungs selbst, weil da sind Jungs aus Jessen, aus Ragun, also wirklich aus Wittenberg, aus Zerbst, die reisen viel, die nehmen viel auf sich und wirklich investieren sehr viel, um bestmögliche Bedingungen zu haben und sich bestmöglich zu entwickeln. Und natürlich sind wir dann auch in Bundesliga gewillt, das auch zu unterstützen. Wir haben schon letztes Jahr ab und zu Spieler gehabt, die entweder im Training oder beim Spiel dabei waren. Jetzt hat schon einer bei der Bundesliga schon sein offizielles erstes Tor gemacht, Lennart Geist. Und wir blicken auch auf dieses Turnier und was da alles passiert. Da gibt es auf jeden Fall ein paar richtig gute Talente. Ein paar haben wir schon eingebunden, aber das sind erst älterer Jahrgang. Also die B-Jugendlichen dürfen noch nicht. Aber die präsentieren sich auf jeden Fall im besten Licht. Und wenn es Chance geben sollte oder gibt, dann haben wir da vor Ort Jungs, die dafür leben und das verkörpern, was wir auch in der ersten Mannschaft verkörpern. Und da freuen wir uns, wenn einer oder anderer von denen Teil der Geschichte sein kann.
1: Okay, ja, und dann sprechen wir abschließend noch über die Auslosung des DHB-Pokals. Die war jetzt am letzten Wochenende und da wurde euch der VfL Gummersbach zugelost. Das ist natürlich ein ganz schönes Brett, zwölffacher deutscher Meister. Wie war da deine Reaktion und wie war auch die Reaktion von der Mannschaft?
0: Mannschaftsreaktion habe ich gar nicht mitbekommen. Wir haben das auch gar nicht thematisiert. Wir sind komplett fokussiert auf das nächste Spiel. Ich habe es während des Turniers erfahren, dass das Gummersbach ist und habe nur kurz gesagt, ja cool, wieder zu Hause ein Spiel und vor hoffentlich voller Halle. Und dann war es schon vorbei. Also da haben wir gar nicht so viel Wert gelegt, weil wir wissen, dass wir zuerst gute Spiele liefern müssen, wenn wir gegen Gummersbach auch hier uns vernünftig präsentieren wollen.
1: Okay, gut. Ja, dann danke ich dir, dass du uns heute hier wieder im Studio besucht hast. Und Sie lade ich natürlich auch wieder recht herzlich ein, am Freitag um 20 Uhr in der Anhalt Arena mit dabei zu sein und die Biber beim ersten Heimspiel der Saison kräftig zu unterstützen.
2: Am 28. August wurde ein 28-jähriger Mann im Bereich des Bahnhofs Roßlau liegend an einer Treppe aufgefunden. Gegenüber Passanten gab er an, gestürzt zu sein und Schmerzen zu haben. Daraufhin wurden der Rettungsdienst, ein Notarzt sowie die Feuerwehr alarmiert. Der Mann wurde anschließend zur weiteren medizinischen Untersuchung in die Notaufnahme des städtischen Klinikums Dessau gebracht. Dort konnten im Rahmen der Behandlung keine Verletzungen festgestellt werden. Im weiteren Verlauf ergab sich der Verdacht, dass der Mann seine Beschwerden möglicherweise vorgetäuscht haben könnte, um die Verabreichung bestimmter Medikamente zu erreichen. Nach bisherigen Erkenntnissen soll er bereits bundesweit in vergleichbaren Fällen in Erscheinung getreten sein. Durch den Einsatz der Rettungskräfte sowie die medizinische Behandlung entstand dem Klinikum und dem Rettungsdienst ein Schaden in Höhe von etwa 3.400 Euro. Die Polizei hat Ermittlungen wegen des Verdachts des Missbrauchs von Notrufen sowie wegen Betruges aufgenommen. Damit sind wir am Ende unserer Mittwochsausgabe der Zeitnah Nachrichten. Schauen jetzt noch auf den Wetterbericht und auf die Meldungen aus der Region. Am Donnerstag um 18 Uhr begrüßt Sie an dieser Stelle mein Kollege Gregor Mayer. Wir sehen uns dann am Montag wieder. Bis dahin machen Sie es gut und auf Wiedersehen.
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1: Am Donnerstag, den 3. September, erwartet uns ein moderates Wetter mit angenehmen Temperaturen. Die Höchstwerte erreichen maximal 22 Grad Celsius. Es weht ein mäßiger Wind aus Südwesten mit einer Geschwindigkeit von 20 km/h, wobei stellenweise mit Böen zu rechnen ist. Zudem liegt die Regenwahrscheinlichkeit bei 60%. Halten Sie für alle Fälle einen Regenschirm parat.
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7: Herr Bauer, Westdorf hat beim Bundeswettbewerb Unser Dorf hat Zukunft eine Auszeichnung bekommen, und zwar Bronze geholt. Was die Leute dort gestemmt haben, ist natürlich

0: beachtlich. Ne? Also auf
1: Meisterleistung.
0: Jeden Fall. Genau. Und was ist Ihnen eigentlich davon im Kopf geblieben?
1: Ein kleiner Punkt, das war so, das haben mir die Westdorfer gleich gezeigt am ersten Tag, als ich mich überhaupt mal dort reingebeamt habe, gesagt, wie wollt ihr euch denn bewerben? Da haben die mir gezeigt, im Oktoberfest machen wir ein schönes kleines Fest und dann machen wir Bierkrüge schieben. Und dann haben die sich wirklich eine lange Bahn gebaut, wo sie dann die Bierkrüge hin und her schieben. Und ich dachte, wie ich manchmal so bin, hemdsärmelig, das geht locker. Ich bin auf der halben Strecke verreckt. Ja, also wie alles im Leben. Es sieht oft locker aus, es ist spaßig, aber am Ende gehört auch die Stücke Ehrgeiz dazu und natürlich auch das gewisse Geschick und vielleicht auch die gewisse Technik. Und so ist es im Leben, Berufsleben genauso, im Menschlichen durchzuhalten, dran zu bleiben. Und das hat mir bei den Westdorfern wirklich sehr, sehr gut gefallen, aber auch bei allen Dörfern, die überhaupt an dem Wettbewerb dran teilnehmen. Wir hatten ja mehrere, die sich auch von Anfang an beworben haben. Und das ist ja auch das Zeichen für die nächsten Male mitzumachen, dran zu bleiben. Weil ich glaube, die Bronzemedaille ist so, wow, schön, wichtig, macht uns stolz. Im Bundeswettbewerb von, ich glaube, 14.000 Teilnehmern dran teilzunehmen und dann diesen Platz zu erreichen, das ist eigentlich am Anfang, glaube ich, unerreichbar. Aber was macht es uns am Ende aus? Ich glaube, dass die Gemeinschaft, dass sich Menschen in Westdorf kennengelernt haben, wieder wertschätzen gelernt haben und sagen, Mensch, du bist ja auch da. Und das ist, glaube ich, der Gewinn für eine Region, ein kleines Dorf und die Idee, Mensch, beim nächsten Mal haben wir zwar keinen Wettbewerb, aber lasst uns doch etwas gemeinsam machen als Vereine, als Institution, als Dorf und dann machen wir das Sommerfest oder was für auch immer. Und ich glaube, das ist eine Chance, eine Riesenchance.
0: Genau dazu braucht es aber auch, um dieses Ehrenamt zu stärken, auch nicht nur für die Westdorfer, braucht es ja die Verwaltung. Und wie kann die Verwaltung sich jetzt letztendlich mehr einbringen, damit nämlich den Ehrenamtlichen nicht die Puste ausgeht?
1: Also das ist auch ein starkes Signal aus den Städten und Gemeinden. Das ist ja auch wichtig. Als Landkreis sind wir ja für alle da. Das heißt, den Städten und Gemeinden geben wir gemeinschaftlich da schon Raum und unterstützen. Aber Sie kennen das ja. Das Ehrenamt ist das höchste Gut einer kommunalen Selbstverwaltung, wo man dann einfach sagt, man unterstützt das vor Ort. Ich glaube, die Ortsbürgermeisterinnen und Bürgermeister und die Bürgermeister der Städte und Gemeinden, Einheits- und Verbandsgemeinden können das noch viel, viel besser als ich als Landrat. Aber damit möchte ich gar keine Abstufung machen, sondern eher das Gemeinschaftliche wieder benennen, dass wir das nur mit den Ehrenamtlichen vor Ort machen können, den Gemeinderäten, die dort aktiv sind, die sie einbringen und die einen oder anderen Punkte auch mal benennen. Oft scheitert es am Geld, dass die einen oder anderen sagen, es ist kein Geld da. Aber ich glaube, mit guten Projekten, wie zum Beispiel dieses, finden wir auch gute Unterstützer. Und wir haben das ja in den letzten Jahren bewiesen, ob das wir als Landkreis waren mit den einen oder anderen Förderprojekten, ob das die hiesige Salzlandsparkasse ist oder die Volksbankbehörde Bernburg. Das passt schon, das ist schon in Ordnung. Aber Nutzer sagen, es fehlt an Geld, ist mir zu einfach. Gute Projekte, gute Konzepte, ich glaube, die führen meistens zum Erfolg. Vielleicht auch nicht sofort Projekt abheben, Geld abempfangen und umsetzen, sondern auch da verlangt es Nachhaltigkeit, Ideen, verschiedene Generationen mitzunehmen, Jung und Alt zusammenzubringen, Vertrauen aufzubauen. Ich glaube, da könnte man auch lange philosophieren.
0: Ich denke schon. Es gibt diesen Begriff Salzlandgefühl.
1: Das soll nicht salzig klingen, ja?
0: Nee, aber was macht das persönlich mit Ihnen? Oder was ist Ihr persönliches Salzlandgefühl?
1: Also wenn wir jetzt allein das Wort wahrnehmen und jetzt über Salz reden, habe ich gleich die Assoziation zu Geschmack. Ja, also ich habe jetzt, weiß ich gar nicht, ich habe keinen Salzgeschmack, aber man könnte kleiner, ach, da wird mir durstig, da habe ich Lust, was zu trinken, vielleicht Lust, eine Radtour zu machen, vielleicht die regionalen Speisen zu kosten, die ja vielleicht auch sehr, sehr oft unterschätzt werden. Wir haben so viele nette Sachen, allein wenn ich daran denke, das ist nicht unbedingt regional Salzlandkreis. Wir hatten eine Delegation aus Georgien, unserer Partnerregion hier. Da haben wir hier genau in der Nähe, 200 Meter weiter, ein Bier getrunken und ein Fischbrötchen gegessen. Das mag für den Zuschauer, für den Zuhörer genau gerade klingen wie ein Fischbrötchen. Naja. Aber diese Leute haben das überhaupt nicht gekannt. Und das ist doch die Idee, die wir haben, dass wir unsere Kultur, das, was wir haben, das, was wir vielleicht manchmal gar nicht mehr so wertschätzen, auch mal zeigen. Und ich glaube, das ist etwas, wo ich sage, das macht meinen Geschmack, das macht meine Lust

0: Ich freue mich, dass Sie eingeschaltet haben und damit herzlich willkommen zur Mittwochsausgabe der Zeitnahen Nachrichten hier auf RAN 1. Die Stiftung Bauhaus Dessau ist Teil der Bauhauskooperation Berlin-Dessau-Weimar und setzt sich gemeinsam mit den Partnerinstitutionen für die Bewahrung und Weiterentwicklung des Bauhauserbes ein. Im Mittelpunkt stehen dabei Kunstfreiheit, Offenheit, internationale Zusammenarbeit und demokratische Werte. In Dessau wird das historische Bauhauserbe mit aktuellen gesellschaftlichen und ökologischen Zukunftsfragen verbunden. Das Jubiläumsprogramm An die Substanz Bauhaus Dessau 100 macht die historischen Bauhausbauten in der Stadt erfahrbar und zeigt, wie die Ideen des Bauhauses bis heute weiterwirken. Die Stiftung versteht das Bauhaus dabei nicht als abgeschlossenes Kapitel der Geschichte, sondern als lebendige Quelle für neue Perspektiven und Lösungen. Die zunehmende schwankende Stromerzeugung aus erneuerbaren Energien stellt neue Anforderungen an die Stabilität des Stromnetzes und erfordert innovative Lösungen. Batteriespeicher übernehmen dabei eine wichtige Rolle. Sie ermöglichen es, den Anteil erneuerbarer Energien im Strommix effizient zu erhöhen und gleichzeitig Schwankungen im Stromnetz auszugleichen. Vor diesem Hintergrund haben die DVV Stadtwerke und die NWRM-Gruppe gemeinsam ein zukunftsweisendes Projekt auf den Weg gebracht. Mit einem symbolischen Spatenstich wurde am 24. August offiziell der Startschuss für dieses innovative Energieprojekt gegeben.
1: Mit der Errichtung eines Batteriespeichers am Umspannwerk Roßlau realisieren die DVV Stadtwerke Dessau und die NWRM-Gruppe in gemeinsamer Kooperation ein zukunftsweisendes Infrastrukturprojekt für die Energiewende in der Region. Dafür wurde am 24. August der symbolische Spatenstich gesetzt. Die Energiewende lebt davon, dass in den vergangenen Jahren ein hoher Zubau an erneuerbaren Energien stattgefunden hat. Doch Wind und Sonne liefern nicht immer dann Strom, wenn er gerade gebraucht wird.
2: Wir haben aktuell die Situation, dass 58% unseres Energieverbrauches bereits aus Erneuerbaren kommen. Jetzt wissen wir allerdings auch, Erneuerbare, gerade Solar, tagsüber, Wind bläst auch nicht immer. Das heißt, wir brauchen etwas, um diese Energie zu vergleichmäßigen, damit der entsprechende Nachfrage dann auch immer dann gedeckt werden kann, wenn sie entsteht. Und genau da spielen jetzt Batteriespeicher im System eine herausragende Rolle. Die speichern die grüne Energie ein, wenn sie entsteht, aber nicht abgenommen werden kann, und speichern aus, wenn sie abgenommen werden kann. Gleich mehrere Vorteile für den Verbraucher. Es wird günstiger für alle, weil das Netz davon profitiert. Die Versorgungssicherheit nimmt zu. Und wir können tatsächlich an dieser Stelle eben noch mehr erneuerbare Energien ins Netz bringen. Und das macht uns auch unabhängiger von den Krisen, die wir augenblicklich erleben.
1: Der Großbatteriespeicher ist ein wichtiges Signal für Dessau-Roßlau und die gesamte Region. Da die Stromerzeugung aus Wind und Sonne wetterbedingt schwankt, gewinnen leistungsfähige Speicherlösungen zunehmend an Bedeutung. Ein solches Projekt kann jedoch nur durch Partnerschaft und Unterstützung umgesetzt werden.
3: Ja, es ist eine ganz tolle Sache, dass wir hier unterschiedliche Kompetenzen zusammenführen. Wir sind lokal stark verankert, wir haben lokal die Infrastruktur, wir haben lokal das Know-how und verschiedene andere Aspekte. Und die NWRM-Gruppe ist, ja, man kann sagen, ein befreundetes Unternehmen schon seit vielen, vielen Jahren. Und die sind natürlich stark auch in Börsengeschäften, in der Vermarktung des Stromes. Weil den Strom, den wir einspeisen und wieder ausspeisen, der muss natürlich am Markt platziert werden. Das erfordert große Handelssysteme, das erfordert schnelle Zugänge. Und da macht es einfach Sinn, wenn wir Kompetenzen bündeln. So muss nicht jeder Partner die kompletten, ja, Infrastrukturmaßnahmen selbstständig treffen. Also eine sogenannte Win-Win-Situation.
2: Unser Unternehmen bringt die ganze technische Expertise mit. Wir haben bereits Energiespeicher gebaut. In Elsteraue, nicht weit von hier, steht einer schon im Betrieb. Weitere Batterieprojekte entwickeln wir gerade. Und das beginnt mit dem Start, Genehmigungsverfahren. Wie kriegt man sowas auf die Spur? Das geht weiter in der ganzen Phase, wenn gebaut wird, mit der Kompetenz rund um Bau. Und am Ende geht es auch darum, diese Flexibilitäten dann auch entsprechend zu vermarkten. Da wird auch die NWRM-Gruppe die zentrale Rolle spielen.
1: Das Projekt unterstreicht die Bedeutung moderner Speichertechnologien für das Gelingen der Energiewende in Mitteldeutschland. Rein kapazitätsbezogen kann die Anlage den Tagesbedarf von rund 4.500 Haushalten abdecken. Für die Kunden der Stadtwerke stellt sich dabei auch die Frage, kann sich der Batteriespeicher langfristig positiv auf die Strompreise auswirken?
3: Also es gibt keine 1-zu-1-Korrelation, das muss man ganz, ganz deutlich sagen. Wir sehen natürlich einige Unwuchten im Energiesystem in Deutschland. Das hat auch Auswirkungen auf Netzentgelte. Es müssen viele Netze gebaut werden, Infrastrukturmaßnahmen sind teuer etc. pp. Und durch Batteriespeicher kann man den Netzausbau natürlich etwas kletten und damit im Idealfall auch die Netzentgelte stabiler halten, als sie ohne wären. Und wir sehen das hier direkt, wir stehen hier neben unserem Umspannwerk. Wir haben hier kurze Wege, kurze Installationen. Auch das führt natürlich zu Preiseffizienzen.
1: Der Baustart für den Batteriespeicher am Umspannwerk Roßlau ist für Ende dieses Jahres geplant. Die Inbetriebnahme soll bis Ende 2027 erfolgen.
4: Unfallserie auf der A9. Am 1. September kam es auf der A9 zu mehreren Verkehrsunfällen. Kurz vor der Ausfahrt Ost in Richtung Berlin gegen 19 Uhr kollidierten aus bislang ungeklärter Ursache ein PKW und ein LKW. Dem vorausgegangen war ein starker Platzregen. Beide Fahrzeuge waren anschließend nicht mehr fahrbereit. Die Feuerwehr nahm auslaufende Betriebsstoffe auf und sicherte die Unfallstelle. Im Einsatz waren die Freiwilligen Feuerwehren Söllnitz, Mildensee und Süd sowie die Berufsfeuerwehr mit insgesamt 5 Fahrzeugen und 18 Einsatzkräften. Eine Person wurde zur weiteren Behandlung in ein Krankenhaus gebracht. Der Fahrer des anderen Fahrzeugs blieb unverletzt. Für die Bergungs- und Einsatzarbeiten musste die A9 in beide Fahrtrichtungen vollständig gesperrt werden. Die Polizei übernahm die Verkehrsabsicherung und nahm den Unfall auf. Der entstandene Sachschaden wird derzeit auf rund 250.000 Euro geschätzt. Die genaue Unfallursache wird noch von der Polizei ermittelt. Zu einem weiteren Unfall kam es rund 4 Kilometer nach der Auffahrt Dessau Süd. Dort prallte ein PKW aus bislang ungeklärter Ursache gegen die Leitplanke. Beide Insassen wurden verletzt und mit einem Rettungswagen zur weiteren Behandlung in ein Klinikum gebracht.

0: Verdacht. Auch in diesem Fall übernahm die Polizei die Unfallaufnahme. Die genauen Umstände des Unfalls sind noch Gegenstand der laufenden Ermittlungen.
1: Das Land Sachsen-Anhalt unterstützt den Ersatzneubau der Regenbogenschule in Dessau-Roßlau mit 1,5 Millionen Euro aus dem Sondervermögen Infrastruktur. Am neuen Schulstandort mit dem Förderschwerpunkt geistige Entwicklung entstehen neben dem Schulgebäude auch eine Sporthalle. Der Neubau schafft moderne, bedarfsgerechte Bedingungen für Unterricht, individuelle Förderung, Betreuung und Bewegung. Damit werden insbesondere für Schüler mit besonderen Förderbedarfen die räumlichen Voraussetzungen verbessert. Zugleich stärkt das Vorhaben die Bildungsinfrastruktur der Stadt und unterstützt eine zeitgemäße und zukunftsfähige schulische Betreuung. 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In unserer ersten Folge der neuen Spielzeit haben wir mit DRV-Cheftrainer Vanja Radic über die anstehende Partie gegen Ludwigshafen gesprochen. Zudem ging es um die Neuzugänge der Biber, die Jugendarbeit im Verein sowie die Auslosung im DHB-Pokal.
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3: Die neue Saison in der zweiten Handball-Bundesliga ist im vollen Gang. Was auch wieder heißt, vor jedem Heimspiel des Dessau-Roßlauer VfS gibt es bei uns eine Folge des RAN 1 Biebertalks, in der wir mit Trainern und Spielern des Vereins über bevorstehende Partien und weitere wichtige Dinge sprechen. Heute in der ersten Folge der neuen Saison darf ich neben mir Vanja Radic, Cheftrainer des DHVs, begrüßen. Schön, dass du da bist.
4: Danke für die Einladung.
3: Ja, nach der Niederlage zum Saisonauftakt beim TV Emstetten wartet nun mit den Eulen Ludwigshafen gleich eine gestandene Zweitligamannschaft auf euch. Wie blickst du auf die Partie? Was erwartest du und was werden vor allem die Herausforderungen gegen die Eulen sein?
4: Ja, leider war der Start nicht so, wie wir uns das erwünscht haben. Da haben wir gegen einen richtig guten Gegner gespielt, der nach dem Aufstieg richtig viel Erfahrung eingekauft hat. Und das hat man dann auch gesehen. Und wir haben wirklich keinen guten Tag erwischt an dem Spieltag. Und jetzt ist das aber so, dass wir auf jeden Fall eine gute Reaktion zeigen wollen. Wir freuen uns auch auf unser Heimspiel. Also ich glaube, die Jungs werden da schon richtig brennen auf dem Feld.
3: Ja, genau. Es ist ja jetzt am Freitag 20 Uhr, erstes Heimspiel der Saison in der Anhalt Arena. Ich denke mal, das ist auch ganz wichtig für euch, dass ihr da diese Atmosphäre auch spürt und da wisst, dass die Fans im Hintergrund sind.
4: Ja, auch zurückzukommen ein bisschen auf die Frage von vorhin, auf was es ankommen wird. Also Eulen Ludwigshafen haben uns letzte Saison auch zu Hause geschlagen hier. Das war sehr, sehr unglücklich. Und die sind auch breit aufgestellt, haben auch ein paar Verletzungen. Jetzt mal sehen, mit welchem Kader die auflaufen. Und abhängig von dem Kader ist es so, dass die spielbezogene Spielzüge haben und das alles angepasst an deren gerade Aufstellung machen. Und deswegen müssen wir auch flexibel da sein. Die haben auch zwei Abwehrsysteme, die gezeigt haben bis jetzt. Also es wird auf jeden Fall darauf ankommen, wie gut wir uns in Abwehr präsentieren, wie aggressiv wir sind und wie gut wir ins Tempospiel kommen. Und dann gucken wir mal.
3: Ja, jetzt bringt eine neue Saison natürlich auch immer neue Gesichter mit sich. Ihr habt einige neue Spieler verpflichtet. Wieso waren ja diese Neuzugänge aus deiner Sicht auch so wichtig und wie haben die sich auch bisher in die Mannschaft integriert?
4: Ja, also man plant immer rechtzeitig die nächste Saison. Bei uns ist aber dazwischen schon sehr viel passiert. Und durch Verkauf von zwei Spielern mussten wir plötzlich nochmal planen und haben versucht, das Beste zu machen in dem Moment. Und nachdem die Kaderplanung abgeschlossen war, kam auch am ersten Trainingstag schon zu einer starken Verletzung. Und da mussten wir wieder nachverpflichten. Also es hat sich nicht schön angefühlt, das Ganze, nicht wie letztes Jahr, wo wir gut planen könnten, vernünftige Vorbereitungen hatten hinter uns. Das war schon ein holpriger Start jetzt, nicht schöner Start, aber Wir haben es auf jeden Fall als Herausforderung genommen und versuchen daraus viel mitzunehmen und

0: versuchen jetzt das Beste draus zu machen.
1: Ja, eine Möglichkeit für neue Spieler sind natürlich immer Neuzugänge, aber man kann ja natürlich auch, sag ich mal, sich aus der eigenen Jugend bedienen. Und da war jetzt am vergangenen Wochenende der Beaver Cup. In eurer U17-Mannschaft gab es ein paar Jungs, die da richtig starke Leistungen gezeigt haben. Wie blickst du da auch drauf und verfolgst du das auch mal aktiv? Und gibt es vielleicht sogar schon einige Jungs, die du im Kopf hast, die in den nächsten Jahren auch in die erste Mannschaft schaffen könnten?
0: Ja, seit es Biber Akademie gibt, war das große Ziel, eine Nachwuchsmannschaften hier, also Nachwuchsleistungssportmannschaften aufzubauen. Und das kann man schon sagen, dass uns jetzt gelungen ist. Wir spielen auch mit der B-Jugend zweites Jahr hintereinander in der Bundesliga. Und in so kurzer Zeit so weit zu kommen, da sind wir eigentlich sehr stolz auf uns, auf die ganze Region, die das mitgemacht hat, auch die Partnervereine drumherum, die das unterstützt haben. Und natürlich auf die Jungs selbst, weil da sind Jungs aus Jessen, aus Ragun, also wirklich aus Wittenberg, aus Zerbst, die reisen viel, die nehmen viel auf sich und wirklich investieren sehr viel, um bestmögliche Bedingungen zu haben und sich bestmöglich zu entwickeln. Und natürlich sind wir dann auch in Bundesliga gewillt, das auch zu unterstützen. Wir haben schon letztes Jahr ab und zu Spieler gehabt, die entweder im Training oder beim Spiel dabei waren. Jetzt hat schon einer bei der Bundesliga schon sein offizielles erstes Tor gemacht, Lennart Geist. Und wir blicken auch auf dieses Turnier und was da alles passiert. Da gibt es auf jeden Fall ein paar richtig gute Talente. Ein paar haben wir schon eingebunden, aber das sind erst älterer Jahrgang. Also die B-Jugendlichen dürfen noch nicht. Aber die präsentieren sich auf jeden Fall im besten Licht. Und wenn es Chance geben sollte oder gibt, dann haben wir da vor Ort Jungs, die dafür leben und das verkörpern, was wir auch in der ersten Mannschaft verkörpern. Und da freuen wir uns, wenn einer oder anderer von denen Teil der Geschichte sein kann.
1: Okay, ja, und dann sprechen wir abschließend noch über die Auslosung des DHB-Pokals. Die war jetzt am letzten Wochenende und da wurde euch der VfL Gummersbach zugelost. Das ist natürlich ein ganz schönes Brett, zwölffacher deutscher Meister. Wie war da deine Reaktion und wie war auch die Reaktion von der Mannschaft?
0: Mannschaftsreaktion habe ich gar nicht mitbekommen. Wir haben das auch gar nicht thematisiert. Wir sind komplett fokussiert auf das nächste Spiel. Ich habe es während des Turniers erfahren, dass das Gummersbach ist und haben nur kurz gesagt, ja cool, wieder zu Hause ein Spiel und vor hoffentlich voller Halle. Und dann war es schon vorbei. Also da haben wir gar nicht so viel Wert gelegt, weil wir wissen, dass wir zuerst gute Spiele liefern müssen, wenn wir gegen Gummersbach auch hier uns vernünftig präsentieren wollen.
1: Okay, gut. Ja, dann danke ich dir, dass du uns heute hier wieder im Studio besucht hast. Und Sie lade ich natürlich auch wieder recht herzlich ein, am Freitag um 20 Uhr in der Anhalt Arena mit dabei zu sein und die Biber beim ersten Heimspiel der Saison kräftig zu unterstützen.
2: Am 28. August wurde ein 28-jähriger Mann im Bereich des Bahnhofs Roßlau liegend an einer Treppe aufgefunden. Gegenüber Passanten gab er an, gestürzt zu sein und Schmerzen zu haben. Daraufhin wurden der Rettungsdienst, ein Notarzt sowie die Feuerwehr alarmiert. Der Mann wurde anschließend zur weiteren medizinischen Untersuchung in die Notaufnahme des städtischen Klinikums Dessau gebracht. Dort konnten im Rahmen der Behandlung keine Verletzungen festgestellt werden. Im weiteren Verlauf ergab sich der Verdacht, dass der Mann seine Beschwerden möglicherweise vorgetäuscht haben könnte, um die Verabreichung bestimmter Medikamente zu erreichen. Nach bisherigen Erkenntnissen soll er bereits bundesweit in vergleichbaren Fällen in Erscheinung getreten sein. Durch den Einsatz der Rettungskräfte sowie die medizinische Behandlung entstand dem Klinikum und dem Rettungsdienst ein Schaden in Höhe von etwa 3.400 Euro. Die Polizei hat Ermittlungen wegen des Verdachts des Missbrauchs von Notrufen sowie wegen Betruges aufgenommen. Damit sind wir am Ende unserer Mittwochsausgabe der Zeitnah Nachrichten. Schauen jetzt noch auf den Wetterbericht und auf die Meldungen aus der Region. Am Donnerstag um 18 Uhr begrüßt Sie an dieser Stelle mein Kollege Gregor Mayer. Wir sehen uns dann am Montag wieder. Bis dahin machen Sie es gut und auf Wiedersehen.

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1: Am Donnerstag, den 3. September, erwartet uns ein moderates Wetter mit angenehmen Temperaturen. Die Höchstwerte erreichen maximal 22 Grad Celsius. Es weht ein mäßiger Wind aus Südwesten mit einer Geschwindigkeit von 20 km/h, wobei stellenweise mit Böen zu rechnen ist. Zudem liegt die Regenwahrscheinlichkeit bei 60%. Halten Sie für alle Fälle einen Regenschirm parat.
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7: Herr Bauer, Westdorf hat beim Bundeswettbewerb Unser Dorf hat Zukunft eine Auszeichnung bekommen, und zwar Bronze geholt. Was die Leute dort gestemmt haben, ist natürlich beachtlich. Ne?
8: Also Meisterleistung. Fall.
7: Genau. Und was ist Ihnen eigentlich davon im Kopf geblieben?
8: Also, ein kleiner Punkt, das war so, das haben mir die Westdorfer gleich gezeigt am ersten Tag, als ich mich überhaupt mal dort reingebeamt habe, gesagt, wie wollt ihr euch denn bewerben? Da haben die mir gezeigt, im Oktober machen wir ein schönes kleines Fest und dann machen wir Bierkrüge schieben. Und dann haben die sich wirklich eine lange Bahn gebaut, wo sie dann die Bierkrüge hin und her schieben. Und ich dachte, wie ich manchmal so bin, hemdsärmlich, das geht locker. Ich bin auf der Heimstrecke verreckt. Ja, also wie alles im Leben. Es sieht oft locker aus, es ist spaßig, aber am Ende gehört auch der Ehrgeiz dazu und natürlich auch das gewisse Geschick und vielleicht auch die gewisse Technik. Und so ist es darum, Leben, Berufsleben genauso, im Menschlichen durchzuhalten, dran zu bleiben. Und das hat mir

0: mir bei den Westdörfern wirklich sehr, sehr gut gefallen, aber auch bei allen Dörfern, die überhaupt an dem Wettbewerb dran teilnehmen. Wir hatten ja mehrere, die sich auch von Anfang an beworben haben. Und das ist ja auch das Zeichen für die nächsten Male mitzumachen, dran zu bleiben, weil ich glaube, die Bronzemedaille ist so, wow, schön, wichtig, macht uns stolz. Im Bundeswettbewerb von, ich glaube, 14.000 Teilnehmern dran teilzunehmen und dann diesen Platz zu erreichen, das ist eigentlich am Anfang, glaube ich, unerreichbar. Aber was macht es uns am Ende aus? Ich glaube, dass die Gemeinschaft, dass sich Menschen in Westdorf kennengelernt haben, wieder wertschätzen gelernt haben und sagen, Mensch, du bist ja auch da. Und das ist, glaube ich, der Gewinn für eine Region, ein kleines Dorf und die Idee, Mensch, beim nächsten Mal haben wir zwar keinen Wettbewerb, aber lasst uns doch etwas gemeinsam machen als Vereine, als Institution, als Dorf und dann machen wir das Sommerfest oder was für auch immer. Und ich glaube, das ist eine Chance, eine Riesenchance.
1: Genau dazu braucht es aber auch, um dieses Ehrenamt zu stärken, auch nicht nur für die Westdorfer, braucht es ja die Verwaltung. Und wie kann die Verwaltung sich jetzt letztendlich mehr einbringen, damit nämlich den Ehrenamtlichen nicht die Puste ausgeht?
0: Also das ist auch ein starkes Signal aus den Städten und Gemeinden. Das ist ja auch wichtig. Als Landkreis sind wir ja für alle da. Das heißt, den Städten und Gemeinden geben wir gemeinschaftlich da schon Raum und unterstützen. Aber Sie kennen das ja, das Ehrenamt ist das höchste Gut einer kommunalen Selbstverwaltung, wo man dann einfach sagt, man unterstützt das vor Ort. Ich glaube, die Ortsbürgermeisterinnen und Bürgermeister und die Bürgermeister der Städte und Gemeinden, Einheits- und Verbandsgemeinden können das noch viel, viel besser als ich als Landrat. Aber damit möchte ich gar keine Abstufung machen, sondern eher das Gemeinschaftliche wieder benennen, dass wir das nur mit den Ehrenamtlichen fortmachen können, den Gemeinderäten, die dort aktiv sind, die sich einbringen und die einen oder anderen Punkte auch mal benennen. Oft scheitert es am Geld, dass die einen oder anderen sagen, es ist kein Geld da, aber ich glaube, mit guten Projekten, wie zum Beispiel dieses, finden wir auch gute Unterstützer und wir haben das ja in den letzten Jahren bewiesen, ob das wir als Landkreis waren mit den ein oder anderen Förderprojekten, ob das die hiesige Salzansparkasse ist oder die Volksbank Börde Bernburg, das passt schon, das ist schon in Ordnung. Aber Nutzer sagen, es fehlt an Geld, ist mir zu einfach. Gute Projekte, gute Konzepte, ich glaube, die führen meistens zum Erfolg. Vielleicht auch nicht sofort Projekt abheben, Geld abempfangen und umsetzen, sondern auch da verlangt es Nachhaltigkeit, Ideen, verschiedene Generationen mitzunehmen, Jung und Alt zusammenzubringen. Vertrauen aufzubauen. Ich glaube, da könnte man auch lang philosophieren.
1: Ich denke schon. Es gibt diesen Begriff Salzlandgefühl.
0: Das soll nicht
1: Was
0: salzig
1: macht,
0: klingen, ja?
1: nee, aber was macht das persönlich mit Ihnen? Oder was ist Ihr persönliches Salzlandgefühl?
0: Also wenn wir jetzt allein das Wort wahrnehmen und jetzt über Salz reden, habe ich gleich die Assoziation zu Geschmack. Ja, also ich habe jetzt, weiß ich es gar nicht, ich habe keinen Salzgeschmack, aber man könnte kleiner, ach, da wird mir durstig, da habe ich Lust, was zu trinken, vielleicht Lust, eine Radtour zu machen, vielleicht die regionalen Speisen zu kosten, die ja vielleicht auch sehr, sehr oft unterschätzt werden. Wir haben so viele nette Sachen, allein wenn ich daran denke, dass nicht unbedingt regional Salzlandkreis. Wir hatten eine Delegation aus Georgien, unserer Partnerregion hier. Da haben wir hier genau in der Nähe, 200 Meter weiter, ein Bier getrunken und ein Fischbrötchen gegessen. Das mag für den Zuschauer, für den Zuhörer genau gerade klingen wie ein Fischbrötchen. Aber diese Leute haben das überhaupt nicht gekannt. Und das ist doch die Idee, die wir haben, dass wir unsere Kultur, ja, das, was wir haben, was wir vielleicht manchmal gar nicht mehr so wertschätzen, auch mal zeigen. Und ich glaube, das ist etwas, wo ich sage, das macht meinen Geschmack, das macht meine Lust und das bringt förmlich das Salz in der Suppe, made in Southland District.

0: Ich freue mich, dass Sie eingeschaltet haben und damit herzlich willkommen zur Mittwochsausgabe der Zeitnahen Nachrichten hier auf RAN 1. Die Stiftung Bauhaus Dessau ist Teil der Bauhauskooperation Berlin-Dessau-Weimar und setzt sich gemeinsam mit den Partnerinstitutionen für die Bewahrung und Weiterentwicklung des Bauhauserbes ein. Im Mittelpunkt stehen dabei Kunstfreiheit, Offenheit, internationale Zusammenarbeit und demokratische Werte. In Dessau wird das historische Bauhauserbe mit aktuellen gesellschaftlichen und ökologischen Zukunftsfragen verbunden. Das Jubiläumsprogramm An die Substanz Bauhaus Dessau 100 macht die historischen Bauhausbauten in der Stadt erfahrbar und zeigt, wie die Ideen des Bauhauses bis heute weiterwirken. Die Stiftung versteht das Bauhaus dabei nicht als abgeschlossenes Kapitel der Geschichte, sondern als lebendige Quelle für neue Perspektiven und Lösungen. Die zunehmende schwankende Stromerzeugung aus erneuerbaren Energien stellt neue Anforderungen an die Stabilität des Stromnetzes und erfordert innovative Lösungen. Batteriespeicher übernehmen dabei eine wichtige Rolle. Sie ermöglichen es, den Anteil erneuerbarer Energien im Strommix effizient zu erhöhen und gleichzeitig Schwankungen im Stromnetz auszugleichen. Vor diesem Hintergrund haben die DVV Stadtwerke und die NWRM-Gruppe gemeinsam ein zukunftsweisendes Projekt auf den Weg gebracht. Mit einem symbolischen Spatenstich wurde am 24. August offiziell der Startschuss für dieses innovative Energieprojekt gegeben.
1: Mit der Errichtung eines Batteriespeichers am Umspannwerk Roßlau realisieren die DVV Stadtwerke Dessau und die NWRM-Gruppe in gemeinsamer Kooperation ein zukunftsweisendes Infrastrukturprojekt für die Energiewende in der Region. Dafür wurde am 24. August der symbolische Spatenstich gesetzt. Die Energiewende lebt davon, dass in den vergangenen Jahren ein hoher Zubau an erneuerbaren Energien stattgefunden hat. Doch Wind und Sonne liefern nicht immer dann Strom, wenn er gerade gebraucht wird.
2: Wir haben aktuell die Situation, dass 58% unseres Energieverbrauches bereits aus Erneuerbaren kommen. Jetzt wissen wir allerdings auch, Erneuerbare, gerade Solar, tagsüber, Wind bläst auch nicht immer. Das heißt, wir brauchen etwas, um diese Energie zu vergleichmäßigen, damit der entsprechende Nachfrage dann auch immer dann gedeckt werden kann, wenn sie entsteht. Und genau da spielen jetzt Batteriespeicher im System eine herausragende Rolle. Die speichern die grüne Energie ein, wenn sie entsteht, aber nicht abgenommen werden kann, und speichern aus, wenn sie abgenommen werden kann. Gleich mehrere Vorteile für den Verbraucher. Es wird günstiger für alle, weil das Netz davon profitiert. Die Versorgungssicherheit nimmt zu. Und wir können tatsächlich an dieser Stelle eben noch mehr erneuerbare Energien ins Netz bringen. Und das macht uns auch unabhängiger von den Krisen, die wir augenblicklich erleben.
1: Der Großbatteriespeicher ist ein wichtiges Signal für Dessau-Roßlau und die gesamte Region. Da die Stromerzeugung aus Wind und Sonne wetterbedingt schwankt, gewinnen leistungsfähige Speicherlösungen zunehmend an Bedeutung. Ein solches Projekt kann jedoch nur durch Partnerschaft und Unterstützung umgesetzt werden.
3: Ja, es ist eine ganz tolle Sache, dass wir hier unterschiedliche Kompetenzen zusammenführen. Wir sind lokal stark verankert, wir haben lokal die Infrastruktur, wir haben lokal das Know-how und verschiedene andere Aspekte. Und die NWRM-Gruppe ist, ja, man kann sagen, ein befreundetes Unternehmen schon seit vielen, vielen Jahren. Und die sind natürlich stark auch in Börsengeschäften, in der Vermarktung des Stromes. Weil den Strom, den wir einspeisen und wieder ausspeisen, der muss natürlich am Markt platziert werden. Das erfordert große Handelssysteme, das erfordert schnelle Zugänge. Und da macht es einfach Sinn, wenn wir Kompetenzen bündeln. So muss nicht jeder Partner die kompletten Infrastrukturmaßnahmen selbstständig treffen. Also eine sogenannte Win-Win-Situation.
2: Unser Unternehmen bringt die ganze technische Expertise mit. Wir haben bereits Energiespeicher gebaut. In Elsteraue, nicht weit von hier, steht einer schon im Betrieb. Weitere Batterieprojekte entwickeln wir gerade. Und das beginnt mit dem Start, Genehmigungsverfahren, wie kriegt man sowas auf die Spur. Das geht weiter in der ganzen Phase, wenn gebaut wird, mit der Kompetenz rund um Bau. Und am Ende geht es auch darum, diese Flexibilitäten dann auch entsprechend zu vermarkten. Da wird auch die NWRM-Gruppe die

0: zentrale Rolle spielen.
1: Das Projekt unterstreicht die Bedeutung moderner Speichertechnologien für das Gelingen der Energiewende in Mitteldeutschland. Rein kapazitätsbezogen kann die Anlage den Tagesbedarf von rund 4.500 Haushalten abdecken. Für die Kunden der Stadtwerke stellt sich dabei auch die Frage, kann sich der Batteriespeicher langfristig positiv auf die Strompreise auswirken?
2: Also es gibt keine 1-zu-1-Korrelation, das muss man ganz, ganz deutlich sagen. Wir sehen natürlich einige Unwuchten im Energiesystem in Deutschland. Das hat auch Auswirkungen auf Netzentgelte. Es müssen viele Netze gebaut werden, Infrastrukturmaßnahmen sind teuer etc. pp. Und durch Batteriespeicher kann man den Netzausbau natürlich etwas kletten und damit im Idealfall auch die Netzentgelte stabiler halten, als sie ohne wären. Und wir sehen das hier direkt, wir stehen hier neben unserem Umspannwerk. Wir haben hier kurze Wege, kurze Installationen. Auch das führt natürlich zu Preiseffizienzen.
1: Der Baustart für den Batteriespeicher am Umspannwerk Roßlau ist für Ende dieses Jahres geplant. Die Inbetriebnahme soll bis Ende 2027 erfolgen.
3: Unfallserie auf der A9. Am 1. September kam es auf der A9 zu mehreren Verkehrsunfällen. Kurz vor der Ausfahrt Ost in Richtung Berlin gegen 19 Uhr kollidierten aus bislang ungeklärter Ursache ein PKW und ein LKW. Dem vorausgegangen war ein starker Platzregen. Beide Fahrzeuge waren anschließend nicht mehr fahrbereit. Die Feuerwehr nahm auslaufende Betriebsstoffe auf und sicherte die Unfallstelle. Im Einsatz waren die Freiwilligen Feuerwehren Söllnitz, Mildensee und Süd sowie die Berufsfeuerwehr mit insgesamt 5 Fahrzeugen und 18 Einsatzkräften. Eine Person wurde zur weiteren Behandlung in ein Krankenhaus gebracht. Der Fahrer des anderen Fahrzeugs blieb unverletzt. Für die Bergungs- und Einsatzarbeiten musste die A9 in beide Fahrtrichtungen vollständig gesperrt werden. Die Polizei übernahm die Verkehrsabsicherung und nahm den Unfall auf. Der entstandene Sachschaden wird derzeit auf rund 250.000 Euro geschätzt. Die genaue Unfallursache wird noch von der Polizei ermittelt. Zu einem weiteren Unfall kam es rund 4 Kilometer nach der Auffahrt Dessau Süd. Dort prallte ein PKW aus bislang ungeklärter Ursache gegen die Leitplanke. Beide Insassen wurden verletzt und mit einem Rettungswagen zur weiteren Behandlung in ein Klinikum gebracht. Auch in diesem Fall übernahm die Polizei die Unfallaufnahme. Die genauen Umstände des Unfalls sind noch Gegenstand der laufenden Ermittlungen.
4: Das Land Sachsen-Anhalt unterstützt den Ersatzneubau der Regenbogenschule in Dessau-Roßlau mit 1,5 Millionen Euro aus dem Sondervermögen Infrastruktur. Am neuen Schulstandort mit dem Förderschwerpunkt geistige Entwicklung entstehen neben dem Schulgebäude auch eine Sporthalle. Der Neubau schafft moderne, bedarfsgerechte Bedingungen für Unterricht, individuelle Förderung, Betreuung und Bewegung. Damit werden insbesondere für Schüler mit besonderen Förderbedarfen die räumlichen Voraussetzungen verbessert. Zugleich stärkt das Vorhaben die Bildungsinfrastruktur der Stadt und unterstützt eine zeitgemäße und zukunftsfähige schulische Betreuung. Der RAN 1 Biebertalk geht auch in der neuen Saison in der zweiten Handball-Bundesliga weiter. In unserer ersten Folge der neuen Spielzeit haben wir mit DRV-Cheftrainer Vanja Radic über die anstehende Partie gegen Ludwigshafen gesprochen. Zudem ging es um die Neuzugänge der Biber, die Jugendarbeit im Verein sowie die Auslosung im DHB-Pokal.
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6: Die neue Saison in der zweiten Handball-Bundesliga ist im vollen Gang, was auch wieder heißt, vor jedem Heimspiel des Dessau-Roßlauer VfS gibt es bei uns eine Folge des RAN 1 Biebertalks, in der wir mit Trainern und Spielern des Vereins über bevorstehende Partien und weitere wichtige Dinge sprechen. Heute in der ersten Folge der neuen Saison darf ich neben mir Vanja Radic, Cheftrainer des DHVs, begrüßen. Schön, dass du da bist.
7: Danke für die Einladung.
6: Ja, nach der Niederlage zum Saisonauftakt beim TV Emstetten wartet nun mit den Eulen Ludwigshafen gleich eine gestandene Zweitligamannschaft auf euch. Wie blickst du auf die Partie? Was erwartet?

0: Wartest du und was werden vor allem die Herausforderungen gegen die Eulen sein?
1: Ja, leider war der Start nicht so, wie wir uns das erwünscht haben. Da haben wir gegen richtig guten Gegner gespielt, der nach dem Aufstieg richtig viel Erfahrung eingekauft hat, und das hat man dann auch gesehen. Und wir haben wirklich keinen guten Tag erwischt an dem Spieltag. Und jetzt ist das aber so, dass wir auf jeden Fall eine gute Reaktion zeigen wollen. Wir freuen uns auch auf unser Heimspiel. Also ich glaube, die Jungs werden da schon richtig brennen auf dem Feld.
0: Ja, genau. Es ist ja jetzt am Freitag 20 Uhr, erstes Heimspiel der Saison in der Anhalt Arena. Ich denke mal, das ist auch ganz wichtig für euch, dass ihr da ja diese Atmosphäre auch spürt und da wisst, dass die Fans im Hintergrund sind.
1: Ja, auch zurückzukommen, ein bisschen auf die Frage von vorhin, auf was es ankommen wird. Also Eulen Ludwigshafen haben uns letzte Saison auch zu Hause geschlagen hier. Das war sehr, sehr unglücklich. Und die sind auch breit aufgestellt, haben auch ein paar Verletzungen. Jetzt mal sehen, mit welchem Kader die auflaufen. Und abhängig von dem Kader ist es so, dass die spielbezogene Spielzüge haben und das alles angepasst an deren gerade Aufstellung machen. Und deswegen müssen wir auch flexibel da sein. Die haben auch zwei Abwehrsysteme, die gezeigt haben bis jetzt. Also es wird auf jeden Fall darauf ankommen, wie gut wir uns in Abwehr präsentieren, wie aggressiv wir sind und wie gut wir ins Tempospiel kommen. Und dann gucken wir mal.
0: Jetzt bringt eine neue Saison natürlich auch immer neue Gesichter mit sich. Ihr habt einige neue Spieler verpflichtet. Wieso waren ja diese Neuzugänge aus deiner Sicht auch so wichtig und wie haben die sich auch bisher in die Mannschaft integriert?
1: Ja, also man plant immer rechtzeitig die nächste Saison. Bei uns ist aber dazwischen schon sehr viel passiert. Und durch Verkauf von zwei Spielern mussten wir plötzlich nochmal planen und haben versucht, das Beste zu machen in dem Moment. Und nachdem die Kaderplanung abgeschlossen war, kam auch am ersten Trainingstag schon es zu einer starken Verletzung. Und da mussten wir wieder nachverpflichten. Also es hat sich nicht schön angefühlt, das Ganze, nicht wie letztes Jahr, wo wir gut planen könnten, vernünftige Vorbereitungen hatten hinter uns. Das war schon ein holpriger Start jetzt, nicht schöner Start, aber wir haben es auf jeden Fall als Herausforderung genommen und versuchen daraus viel mitzunehmen und versuchen jetzt das Beste daraus zu machen.
0: Ja, eine Möglichkeit für neue Spieler sind natürlich immer Neuzugänge, aber man kann ja natürlich auch, sag ich mal, sich aus der eigenen Jugend bedienen. Und da war jetzt am vergangenen Wochenende der Beaver Cup. In eurer U17-Mannschaft gab es ein paar Jungs, die da richtig starke Leistungen gezeigt haben. Wie blickst du da auch drauf und verfolgst du das auch mal aktiv? Und gibt es vielleicht sogar schon einige Jungs, die du im Kopf hast, die in den nächsten Jahren auch in die erste Mannschaft schaffen könnten?
1: Ja, seit es Biber Akademie gibt, war das das große Ziel, eine Nachwuchsmannschaften hier, also Nachwuchsleistungssportmannschaften aufzubauen. Und das kann man schon sagen, dass uns jetzt gelungen ist. Wir spielen auch mit der B-Jugend zweites Jahr hintereinander in der Bundesliga. Und in so kurzer Zeit so weit zu kommen, da sind wir eigentlich sehr stolz auf uns, auf die ganze Region, die das mitgemacht hat, auch die Partnervereine drumherum, die das unterstützt haben. Und natürlich auf die Jungs selbst, weil da sind Jungs aus Jessen, aus Ragun, also wirklich aus Wittenberg, aus Zerbst, die reisen viel, die nehmen viel auf sich und wirklich investieren sehr viel, um bestmögliche Bedingungen zu haben und sich bestmöglich zu entwickeln. Und natürlich sind wir dann auch in Bundesliga gewillt, das auch zu unterstützen. Wir haben schon letztes Jahr ab und zu Spieler gehabt, die entweder im Training oder beim Spiel dabei waren. Jetzt hat schon einer bei der Bundesliga schon sein offizielles erstes Tor gemacht, Lennart Geist. Und wir blicken auch auf dieses Turnier und was da alles passiert. Da gibt es auf jeden Fall ein paar richtig gute Talente. Ein paar haben wir schon eingebunden, aber das sind erst älterer Jahrgang, also die B-Jugendlichen dürfen noch nicht. Aber die präsentieren sich auf jeden Fall im besten Licht und wenn es Chance geben sollte oder es gibt, dann haben wir da vor Ort Jungs, die dafür leben und das verkörpern, was wir auch in der ersten Mannschaft verkörpern. Und da freuen wir uns, wenn einer oder anderer von denen Teil der Geschichte sein kann.

0: Okay, ja, und dann sprechen wir abschließend noch über die Auslosung des DHB-Pokals. Die war jetzt am letzten Wochenende und da wurde euch der VfL Gummersbach zugelost. Das ist natürlich ein ganz schönes Brett, zwölffacher deutscher Meister. Wie war da deine Reaktion und wie war auch die Reaktion von der Mannschaft?
1: Mannschaftsreaktion habe ich gar nicht mitbekommen. Wir haben das auch gar nicht thematisiert. Wir sind komplett fokussiert auf das nächste Spiel. Ich habe es während des Turniers erfahren, dass das Gummersbach ist und haben nur kurz gesagt, ja cool, wieder zu Hause, ein Spiel und vor hoffentlich voller Halle. Und dann war es schon vorbei. Also da haben wir gar nicht so viel Wert gelegt, weil wir wissen, dass wir zuerst gute Spiele liefern müssen, wenn wir gegen Gummersbach auch hier uns vernünftig präsentieren wollen.
0: Okay, gut. Ja, dann danke ich dir, dass du uns heute hier wieder im Studio besucht hast. Und Sie lade ich natürlich auch wieder recht herzlich ein, am Freitag um 20 Uhr in der Anhalt Arena mit dabei zu sein und die Biber beim ersten Heimspiel der Saison kräftig zu unterstützen.
2: Am 28. August wurde ein 28-jähriger Mann im Bereich des Bahnhofs Roßlau liegend an einer Treppe aufgefunden. Gegenüber Passanten gab er an, gestürzt zu sein und Schmerzen zu haben. Daraufhin wurden der Rettungsdienst, ein Notarzt sowie die Feuerwehr alarmiert. Der Mann wurde anschließend zur weiteren medizinischen Untersuchung in die Notaufnahme des städtischen Klinikums Dessau gebracht. Dort konnten im Rahmen der Behandlung keine Verletzungen festgestellt werden. Im weiteren Verlauf ergab sich der Verdacht, dass der Mann seine Beschwerden möglicherweise vorgetäuscht haben könnte, um die Verabreichung bestimmter Medikamente zu erreichen. Nach bisherigen Erkenntnissen soll er bereits bundesweit in vergleichbaren Fällen in Erscheinung getreten sein. Durch den Einsatz der Rettungskräfte sowie die medizinische Behandlung entstand dem Klinikum und dem Rettungsdienst ein Schaden in Höhe von etwa 3.400 Euro. Die Polizei hat Ermittlungen wegen des Verdachts des Missbrauchs von Notrufen sowie wegen Betruges aufgenommen. Damit sind wir am Ende unserer Mittwochsausgabe der Zeitnah Nachrichten. Schauen jetzt noch auf den Wetterbericht und auf die Meldungen aus der Region. Am Donnerstag um 18 Uhr begrüßt Sie an dieser Stelle mein Kollege Gregor Meyer. Wir sehen uns dann am Montag wieder. Bis dahin machen Sie es gut und auf Wiedersehen.
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1: Am Donnerstag, den 3. September, erwartet uns ein moderates Wetter mit angenehmen Temperaturen. Die Höchstwerte erreichen maximal 22 Grad Celsius. Es weht ein mäßiger Wind aus Südwesten mit einer Geschwindigkeit von 20 km/h, wobei stellenweise mit Böen zu rechnen ist. Zudem liegt die Regenwahrscheinlichkeit bei 60%. Halten Sie für alle Fälle einen Regenschirm parat.
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7: Herr Bauer, Westdorf hat beim Bundeswettbewerb Unser Dorf hat Zukunft eine Auszeichnung bekommen, und zwar Bronze geholt. Was die Leute dort gestemmt haben, ist natürlich beachtlich. Ne?
8: Also Meisterleistung.
7: Genau. Und was ist Ihnen eigentlich davon im Kopf geblieben?
8: Ein kleiner Punkt, das war so, das haben mir die Westdorfer gleich gezeigt am ersten Tag, als ich mich überhaupt mal dort reingebeamt habe, gesagt, wie wollt ihr euch denn bewerben? Da haben die mir gezeigt, im Oktoberfest machen wir ein schönes kleines Fest und dann machen wir Bierkrüge schieben. Und dann haben die sich wirklich eine lange Bahn gebaut, wo sie dann die Bierkrüge hin und her schieben. Und ich dachte, wie ich manchmal so bin, hemdsärmelig, das geht locker. Ich bin auf der halben Strecke verreckt. Ja, also wie alles im Leben. Es sieht oft locker aus, es ist spaßig, aber am Ende gehört auch die Stücke Ehrgeiz dazu und natürlich auch das gewisse Geschick und vielleicht auch die gewisse Technik. Und so ist es doch im Leben, Berufsleben genauso, im Menschlichen durchzuhalten, dran zu bleiben. Und das hat mir bei den Westdörfern wirklich sehr, sehr gut gefallen, aber auch bei allen Dörfern, die überhaupt an dem Wettbewerb dran teilnehmen. Wir hatten ja mehrere, die sich auch von Anfang an beworben haben. Und das ist ja auch das Zeichen für die nächsten Male mitzumachen, dran zu bleiben, weil ich glaube, die Bronzemedaille ist so, wow, schön, wichtig, macht uns stolz. Im Bundeswettbewerb von, ich glaube, 14.000 Teilnehmern dran teilzunehmen und dann diesen Platz zu erreichen, das ist eigentlich am Anfang, glaube ich, unerreichbar. Aber was macht es uns am Ende aus? Ich glaube, dass die Gemeinschaft, dass sich Menschen in Westdorf kennengelernt haben, wieder wertschätzen gelernt haben und sagen, Mensch, du bist ja auch da. Und das ist, glaube ich, der Gewinn für eine Region, ein kleines Dorf und die Idee, Mensch, beim nächsten Mal haben wir zwar keinen Wettbewerb, aber lasst uns doch etwas gemeinsam machen als Vereine, als Institution, als Dorf und dann machen wir das Sommerfest oder was für auch immer. Und ich glaube, das ist eine Chance, eine Riesenchance.
7: Genau dazu braucht es aber auch, um dieses Ehrenamt zu stärken, auch nicht nur für die Westdorfer, braucht es ja die Verwaltung. Und wie kann die Verwaltung sich jetzt letztendlich mehr einbringen, damit nämlich den Ehrenamtlichen nicht die Puste ausgeht?
8: Also das ist auch ein starkes Signal aus den Städten und Gemeinden. Das ist ja auch wichtig. Als Landkreis sind wir ja für alle da. Das heißt, den Städten und Gemeinden geben wir gemeinschaftlich da schon Raum und unterstützen. Aber Sie kennen das ja, das Ehrenamt ist das höchste Gut einer kommunalen Selbstverwaltung, wo man dann einfach sagt, man unterstützt das vor Ort. Ich glaube, die Ortsbürgermeisterinnen und Bürgermeister und die Bürgermeister der Städte und Gemeinden, Einheits- und Verbandsgemeinden können das noch viel, viel besser als ich als Landrat. Aber damit möchte ich gar keine Abstufung machen, sondern eher das Gemeinschaftliche wieder benennen, dass wir das nur mit den Ehrenamtlichen vor Ort machen können, den Gemeinderäten, die dort aktiv sind, die sie einbringen und die einen oder anderen Punkte auch mal benennen. Oft scheitert es am Geld, dass die einen oder anderen sagen, es ist kein Geld da. Aber ich glaube, mit guten Projekten, wie zum Beispiel dieses, finden wir auch gute Unterstützer. Und wir haben das ja in den letzten Jahren bewiesen, ob das wir als Landkreis waren mit den ein oder anderen Förderprojekten, ob das die hiesige Salzansparkasse ist oder die Volksbankbehörde Bernburg. Das passt schon, das ist schon in Ordnung. Aber nur zu sagen, es fehlt an Geld, ist mir zu einfach. Gute Projekte, gute Konzepte, ich glaube, die führen meistens zum Erfolg. Vielleicht auch nicht sofort Projekt abheben, Geld abempfangen und umsetzen, sondern auch da verlangt es Nachhaltigkeit, Ideen, verschiedene Generationen mitzunehmen, Jung und Alt zusammenzubringen, Vertrauen aufzubauen. Ich glaube, da könnte man auch lange philosophieren.
7: Ich denke schon. Es gibt diesen Begriff Salzlandgefühl.
8: Das soll nicht salzig klingen, ja?
7: Nee, aber was macht das persönlich mit Ihnen? Oder was ist Ihr persönliches Salzlandgefühl?
8: Also wenn wir jetzt allein das Wort wahrnehmen und jetzt über Salz reden, habe ich gleich die Assoziation zu Geschmack. Ja, also ich habe jetzt, weiß ich gar nicht, ich habe keinen Salzgeschmack, aber man könnte kleiner, ach, da wird mir durstig, da habe ich Lust, was zu trinken, vielleicht Lust, eine Radtour zu machen, vielleicht die regionalen Speisen zu kosten, die ja vielleicht auch sehr, sehr oft unterschätzt werden. Wir haben so viele nette Sachen, allein wenn ich daran denke, das ist nicht unbedingt regional Salzlandkreis. Wir hatten eine Delegation aus Georgien, unserer Partnerregion hier, da haben wir hier genau in der Nähe, 200 Meter weiter, ein Bier getrunken und ein Fischbrötchen gegessen. Das mag für den Zuschauer, für den Zuhörer genau gerade klingen wie ein Fischbrötchen. Na ja. Aber diese Leute haben das überhaupt nicht gekannt. Und das ist doch die Idee, die wir haben, dass wir unsere Kultur, das, was wir haben, das, was wir vielleicht manchmal gar nicht mehr so wertschätzen, auch mal zeigen. Und ich glaube, das ist etwas, wo ich sage, das macht meinen Geschmack, das macht meine Lust und das bringt förmlich das Salz in der Suppe, made in Southland District.

0: Ich freue mich, dass Sie eingeschaltet haben und damit herzlich willkommen zur Mittwochsausgabe der Zeitnahen Nachrichten hier auf RAN 1. Die Stiftung Bauhaus Dessau ist Teil der Bauhauskooperation Berlin-Dessau-Weimar und setzt sich gemeinsam mit den Partnerinstitutionen für die Bewahrung und Weiterentwicklung des Bauhauserbes ein. Im Mittelpunkt stehen dabei Kunstfreiheit, Offenheit, internationale Zusammenarbeit und demokratische Werte. In Dessau wird das historische Bauhauserbe mit aktuellen gesellschaftlichen und ökologischen Zukunftsfragen verbunden. Das Jubiläumsprogramm An die Substanz Bauhaus Dessau 100 macht die historischen Bauhausbauten in der Stadt erfahrbar und zeigt, wie die Ideen des Bauhauses bis heute weiterwirken. Die Stiftung versteht das Bauhaus dabei nicht als abgeschlossenes Kapitel der Geschichte, sondern als lebendige Quelle für neue Perspektiven und Lösungen. Die zunehmende schwankende Stromerzeugung aus erneuerbaren Energien stellt neue Anforderungen an die Stabilität des Stromnetzes und erfordert innovative Lösungen. Batteriespeicher übernehmen dabei eine wichtige Rolle. Sie ermöglichen es, den Anteil erneuerbarer Energien im Strommix effizient zu erhöhen und gleichzeitig Schwankungen im Stromnetz auszugleichen. Vor diesem Hintergrund haben die DVV Stadtwerke und die NWRM-Gruppe gemeinsam ein zukunftsweisendes Projekt auf den Weg gebracht. Mit einem symbolischen Spatenstich wurde am 24. August offiziell der Startschuss für dieses innovative Energieprojekt gegeben.
1: Mit der Errichtung eines Batteriespeichers am Umspannwerk Roßlau realisieren die DVV Stadtwerke Dessau und die NWRM-Gruppe in gemeinsamer Kooperation ein zukunftsweisendes Infrastrukturprojekt für die Energiewende in der Region. Dafür wurde am 24. August der symbolische Spatenstich gesetzt. Die Energiewende lebt davon, dass in den vergangenen Jahren ein hoher Zubau an erneuerbaren Energien stattgefunden hat. Doch Wind und Sonne liefern nicht immer dann Strom, wenn er gerade gebraucht wird.
2: Wir haben aktuell die Situation, dass 58% unseres Energieverbrauches bereits aus Erneuerbaren kommen. Jetzt wissen wir allerdings auch, Erneuerbare, gerade Solar, tagsüber, Wind bläst auch nicht immer. Das heißt, wir brauchen etwas, um diese Energie zu vergleichmäßigen, damit der entsprechende Nachfrage dann auch immer dann gedeckt werden kann, wenn sie entsteht. Und genau da spielen jetzt Batteriespeicher im System eine herausragende Rolle. Die speichern die grüne Energie ein, wenn sie entsteht, aber nicht abgenommen werden kann, und speichern aus, wenn sie abgenommen werden kann. Gleich mehrere Vorteile für den Verbraucher. Es wird günstiger für alle, weil das Netz davon profitiert. Die Versorgungssicherheit nimmt zu. Und wir können tatsächlich an dieser Stelle eben noch mehr erneuerbare Energien ins Netz bringen. Und das macht uns auch unabhängiger von den Krisen, die wir augenblicklich erleben.
1: Der Großbatteriespeicher ist ein wichtiges Signal für Dessau-Roßlau und die gesamte Region. Da die Stromerzeugung aus Wind und Sonne wetterbedingt schwankt, gewinnen leistungsfähige Speicherlösungen zunehmend an Bedeutung. Ein solches Projekt kann jedoch nur durch Partnerschaft und Unterstützung umgesetzt werden.
3: Ja, es ist eine ganz tolle Sache, dass wir hier unterschiedliche Kompetenzen zusammenführen. Wir sind lokal stark verankert, wir haben lokal die Infrastruktur, wir haben lokal das Know-how und verschiedene andere Aspekte. Und die NWRM-Gruppe ist, ja, man kann sagen, ein befreundetes Unternehmen schon seit vielen, vielen Jahren. Und die sind natürlich stark auch in Börsengeschäften, in der Vermarktung des Stromes. Weil den Strom, den wir einspeisen und wieder ausspeisen, der muss natürlich am Markt platziert werden. Das erfordert große Handelssysteme, das erfordert schnelle Zugänge. Und da macht es einfach Sinn, wenn wir Kompetenzen bündeln. So muss nicht jeder Partner die kompletten Infrastrukturmaßnahmen selbstständig treffen. Also eine sogenannte Win-Win-Situation.
2: Unser Unternehmen bringt die ganze technische Expertise mit. Wir haben bereits Energiespeicher gebaut. In Elsteraue, nicht weit von hier, steht einer schon im Betrieb. Weitere Batterieprojekte entwickeln wir gerade. Und das beginnt mit dem Start, Genehmigungsverfahren, wie kriegt man sowas auf die Spur. Das geht weiter in der ganzen Phase, wenn gebaut wird, mit der Kompetenz rund um Bau. Und am Ende geht es auch darum, diese Flexibilitäten dann auch entsprechend zu vermarkten. Da wird auch die NWRM-Gruppe die

0: zentrale Rolle spielen.
1: Das Projekt unterstreicht die Bedeutung moderner Speichertechnologien für das Gelingen der Energiewende in Mitteldeutschland. Rein kapazitätsbezogen kann die Anlage den Tagesbedarf von rund 4.500 Haushalten abdecken. Für die Kunden der Stadtwerke stellt sich dabei auch die Frage, kann sich der Batteriespeicher langfristig positiv auf die Strompreise auswirken?
2: Also es gibt keine 1-zu-1-Korrelation, das muss man ganz, ganz deutlich sagen. Wir sehen natürlich einige Unwuchten im Energiesystem in Deutschland. Das hat auch Auswirkungen auf Netzentgelte. Es müssen viele Netze gebaut werden, Infrastrukturmaßnahmen sind teuer etc. pp. Und durch Batteriespeicher kann man den Netzausbau natürlich etwas kletten und damit im Idealfall auch die Netzentgelte stabiler halten, als sie ohne wären. Und wir sehen das hier direkt, wir stehen hier neben unserem Umspannwerk. Wir haben hier kurze Wege, kurze Installationen. Auch das führt natürlich zu Preiseffizienzen.
1: Der Baustart für den Batteriespeicher am Umspannwerk Roßlau ist für Ende dieses Jahres geplant. Die Inbetriebnahme soll bis Ende 2027 erfolgen.
3: Unfallserie auf der A9. Am 1. September kam es auf der A9 zu mehreren Verkehrsunfällen. Kurz vor der Ausfahrt Ost in Richtung Berlin gegen 19 Uhr kollidierten aus bislang ungeklärter Ursache ein PKW und ein LKW. Dem vorausgegangen war ein starker Platzregen. Beide Fahrzeuge waren anschließend nicht mehr fahrbereit. Die Feuerwehr nahm auslaufende Betriebsstoffe auf und sicherte die Unfallstelle. Im Einsatz waren die Freiwilligen Feuerwehren Söllnitz, Mildensee und Süd sowie die Berufsfeuerwehr mit insgesamt 5 Fahrzeugen und 18 Einsatzkräften. Eine Person wurde zur weiteren Behandlung in ein Krankenhaus gebracht. Der Fahrer des anderen Fahrzeugs blieb unverletzt. Für die Bergungs- und Einsatzarbeiten musste die A9 in beide Fahrtrichtungen vollständig gesperrt werden. Die Polizei übernahm die Verkehrsabsicherung und nahm den Unfall auf. Der entstandene Sachschaden wird derzeit auf rund 250.000 Euro geschätzt. Die genaue Unfallursache wird noch von der Polizei ermittelt. Zu einem weiteren Unfall kam es rund 4 Kilometer nach der Auffahrt Dessau Süd. Dort prallte ein PKW aus bislang ungeklärter Ursache gegen die Leitplanke. Beide Insassen wurden verletzt und mit einem Rettungswagen zur weiteren Behandlung in ein Klinikum gebracht. Auch in diesem Fall übernahm die Polizei die Unfallaufnahme. Die genauen Umstände des Unfalls sind noch Gegenstand der laufenden Ermittlungen.
4: Das Land Sachsen-Anhalt unterstützt den Ersatzneubau der Regenbogenschule in Dessau-Roßlau mit 1,5 Millionen Euro aus dem Sondervermögen Infrastruktur. Am neuen Schulstandort mit dem Förderschwerpunkt geistige Entwicklung entstehen neben dem Schulgebäude auch eine Sporthalle. Der Neubau schafft moderne, bedarfsgerechte Bedingungen für Unterricht, individuelle Förderung, Betreuung und Bewegung. Damit werden insbesondere für Schüler mit besonderen Förderbedarfen die räumlichen Voraussetzungen verbessert. Zugleich stärkt das Vorhaben die Bildungsinfrastruktur der Stadt und unterstützt eine zeitgemäße und zukunftsfähige schulische Betreuung. Der RAN 1 Biebertalk geht auch in der neuen Saison in der zweiten Handball-Bundesliga weiter. In unserer ersten Folge der neuen Spielzeit haben wir mit DRV-Cheftrainer Vanja Radic über die anstehende Partie gegen Ludwigshafen gesprochen. Zudem ging es um die Neuzugänge der Biber, die Jugendarbeit im Verein sowie die Auslosung im DHB-Pokal.
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6: Die neue Saison in der zweiten Handball-Bundesliga ist im vollen Gang, was auch wieder heißt, vor jedem Heimspiel des Dessau-Roßlauer VfS gibt es bei uns eine Folge des RAN 1 Biebertalks, in der wir mit Trainern und Spielern des Vereins über bevorstehende Partien und weitere wichtige Dinge sprechen. Heute in der ersten Folge der neuen Saison darf ich neben mir Vanja Radic, Cheftrainer des DHVs, begrüßen. Schön, dass du da bist.
7: Danke für die Einladung.
6: Ja, nach der Niederlage zum Saisonauftakt beim TV Emstetten wartet nun mit den Eulen Ludwigshafen gleich eine gestandene Zweitligamannschaft auf euch. Wie blickst du auf die Partie? Was erwartet

0: erwartest du und was werden vor allem die Herausforderungen gegen die Eulen sein?
1: Ja, leider war der Start nicht so, wie wir uns das erwünscht haben. Da haben wir gegen einen richtig guten Gegner gespielt, der nach dem Aufstieg richtig viel Erfahrung eingekauft hat. Und das hat man dann auch gesehen. Und wir haben wirklich keinen guten Tag erwischt an dem Spieltag. Und jetzt ist das aber so, dass wir auf jeden Fall eine gute Reaktion zeigen wollen. Wir freuen uns auch auf unser Heimspiel. Also ich glaube, die Jungs werden da schon richtig brennen auf dem Feld.
0: Ja, genau. Es ist ja jetzt am Freitag 20 Uhr, erstes Heimspiel der Saison in der Anhalt Arena. Ich denke mal, das ist auch ganz wichtig für euch, dass ihr da ja diese Atmosphäre auch spürt und da wisst, dass die Fans im Hintergrund sind.
1: Ja, auch zurückzukommen, ein bisschen auf die Frage von vorhin, auf was es ankommen wird. Also Eulen Ludwigshafen haben uns letzte Saison auch zu Hause geschlagen hier. Das war sehr, sehr unglücklich. Und die sind auch breit aufgestellt, haben auch ein paar Verletzungen. Jetzt mal sehen, mit welchem Kader die auflaufen. Und abhängig von dem Kader ist es so, dass die spielbezogene Spielzüge haben und das alles angepasst an deren gerade Aufstellung machen. Und deswegen müssen wir auch flexibel da sein. Die haben auch zwei Abwehrsysteme, die gezeigt haben bis jetzt. Also es wird auf jeden Fall darauf ankommen, wie gut wir uns in Abwehr präsentieren, wie aggressiv wir sind und wie gut wir ins Tempospiel kommen. Und dann gucken wir mal.
0: Jetzt bringt eine neue Saison natürlich auch immer neue Gesichter mit sich. Ihr habt einige neue Spieler verpflichtet. Wieso waren ja diese Neuzugänge aus deiner Sicht auch so wichtig und wie haben die sich auch bisher in die Mannschaft integriert?
1: Ja, also man plant immer rechtzeitig die nächste Saison. Bei uns ist aber dazwischen schon sehr viel passiert. Und durch Verkauf von zwei Spielern mussten wir plötzlich nochmal planen und haben versucht, das Beste zu machen in dem Moment. Und nachdem die Kaderplanung abgeschlossen war, kam auch am ersten Trainingstag schon es zu einer starken Verletzung. Und da mussten wir wieder nachverpflichten. Also es hat sich nicht schön angefühlt, das Ganze, nicht wie letztes Jahr, wo wir gut planen könnten, vernünftige Vorbereitungen hatten hinter uns. Das war schon ein holpriger Start, jetzt nicht schöner Start, aber wir haben es auf jeden Fall als Herausforderung genommen und versuchen daraus viel mitzunehmen und versuchen jetzt das Beste daraus zu machen.
0: Ja, eine Möglichkeit für neue Spieler sind natürlich immer Neuzugänge, aber man kann ja natürlich auch, sag ich mal, sich aus der eigenen Jugend bedienen. Und da war jetzt am vergangenen Wochenende der Beaver Cup in eurer U17-Mannschaft. Gab es ein paar Jungs, die da richtig starke Leistungen gezeigt haben? Wie blickst du da auch drauf und verfolgst du das auch mal aktiv? Und gibt es vielleicht sogar schon einige Jungs, die du im Kopf hast, die in den nächsten Jahren auch in die erste Mannschaft schaffen könnten?
1: Ja, seit es Biber Akademie gibt, war das das große Ziel, eine Nachwuchsmannschaften hier, also Nachwuchsleistungssportmannschaften aufzubauen. Und das kann man schon sagen, dass uns jetzt gelungen ist. Wir spielen auch mit der B-Jugend zweites Jahr hintereinander in der Bundesliga. Und in so kurzer Zeit so weit zu kommen, da sind wir eigentlich sehr stolz auf uns, auf die ganze Region, die das mitgemacht hat, auch die Partnervereine drumherum, die das unterstützt haben. Und natürlich auf die Jungs selbst, weil da sind Jungs aus Jessen, aus Ragun, also wirklich aus Wittenberg, aus Zerbst, die reisen viel, die nehmen viel auf sich und wirklich investieren sehr viel, um bestmögliche Bedingungen zu haben und sich bestmöglich zu entwickeln. Und natürlich sind wir dann auch in Bundesliga gewillt, das auch zu unterstützen. Wir haben schon letztes Jahr ab und zu Spieler gehabt, die entweder im Training oder beim Spiel dabei waren. Jetzt hat schon einer bei der Bundesliga schon sein offizielles erstes Tor gemacht, Lennart Geist. Und wir blicken auch auf dieses Turnier und was da alles passiert. Da gibt es auf jeden Fall ein paar richtig gute Talente. Ein paar haben wir schon eingebunden, aber das sind erst älterer Jahrgang. Also die B-Jugendlichen dürfen noch nicht. Aber die präsentieren sich auf jeden Fall im besten Licht. Und wenn es Chance geben sollte oder es gibt, dann haben wir da vor Ort Jungs, die dafür leben und das verkörpern, was wir auch in der ersten Mannschaft verkörpern. Und da freuen wir uns, wenn einer oder anderer von denen Teil der Geschichte sein kann.

0: Okay, ja, und dann sprechen wir abschließend noch über die Auslosung des DHB-Pokals. Die war jetzt am letzten Wochenende und da wurde euch der VfL Gummersbach zugelost. Das ist natürlich ein ganz schönes Brett, zwölffacher deutscher Meister. Wie war da deine Reaktion und wie war auch die Reaktion von der Mannschaft?
1: Mannschaftsreaktion habe ich gar nicht mitbekommen. Wir haben das auch gar nicht thematisiert. Wir sind komplett fokussiert auf das nächste Spiel. Ich habe es während des Turniers erfahren, dass das Gummersbach ist und haben nur kurz gesagt, ja cool, wieder zu Hause, ein Spiel und vor hoffentlich voller Halle. Und dann war es schon vorbei. Also da haben wir gar nicht so viel Wert gelegt, weil wir wissen, dass wir zuerst gute Spiele liefern müssen, wenn wir gegen Gummersbach auch hier uns vernünftig präsentieren wollen.
0: Okay, gut. Ja, dann danke ich dir, dass du uns heute hier wieder im Studio besucht hast. Und Sie lade ich natürlich auch wieder recht herzlich ein, am Freitag um 20 Uhr in der Anhalt Arena mit dabei zu sein und die Biber beim ersten Heimspiel der Saison kräftig zu unterstützen.
2: Am 28. August wurde ein 28-jähriger Mann im Bereich des Bahnhofs Roßlau liegend an einer Treppe aufgefunden. Gegenüber Passanten gab er an, gestürzt zu sein und Schmerzen zu haben. Daraufhin wurden der Rettungsdienst, ein Notarzt sowie die Feuerwehr alarmiert. Der Mann wurde anschließend zur weiteren medizinischen Untersuchung in die Notaufnahme des Städtischen Klinikums Dessau gebracht. Dort konnten im Rahmen der Behandlung keine Verletzungen festgestellt werden. Im weiteren Verlauf ergab sich der Verdacht, dass der Mann seine Beschwerden möglicherweise vorgetäuscht haben könnte, um die Verabreichung bestimmter Medikamente zu erreichen. Nach bisherigen Erkenntnissen soll er bereits bundesweit in vergleichbaren Fällen in Erscheinung getreten sein. Durch den Einsatz der Rettungskräfte sowie die medizinische Behandlung entstand dem Klinikum und dem Rettungsdienst ein Schaden in Höhe von etwa 3.400 Euro. Die Polizei hat Ermittlungen wegen des Verdachts des Missbrauchs von Notrufen sowie wegen Betruges aufgenommen. Damit sind wir am Ende unserer Mittwochsausgabe der Zeitnah Nachrichten. Schauen jetzt noch auf den Wetterbericht und auf die Meldungen aus der Region. Am Donnerstag um 18 Uhr begrüßt Sie an dieser Stelle mein Kollege Gregor Mayer. Wir sehen uns dann am Montag wieder. Bis dahin machen Sie es gut und auf Wiedersehen.
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6: Herr Bauer, Westdorf hat beim Bundeswettbewerb Unser Dorf hat Zukunft eine Auszeichnung bekommen, und zwar Bronze geholt. Was die Leute dort gestemmt haben, ist natürlich beachtlich. Ne?
7: Also Meisterleistung.
6: Genau. Und was ist Ihnen eigentlich davon im Kopf geblieben?
7: Ein kleiner Punkt, das war so, das haben mir die Westdorfer gleich gezeigt am ersten Tag, als ich mich überhaupt mal dort reingebeamt habe, gesagt, wie wollt ihr euch denn bewerben? Da haben die mir gezeigt, im Oktoberfest machen wir ein schönes kleines Fest und dann machen wir Bierkrüge schieben. Und dann haben die sich wirklich eine lange Bahn gebaut, wo sie dann die Bierkrüge hin und her schieben. Und ich dachte, wie ich manchmal so bin, hemdsärmelig, das geht locker. Ich bin auf der halben Strecke verreckt. Ja, also wie alles im Leben. Es sieht oft locker aus, es ist spaßig, aber am Ende gehört auch die Stücke Ehrgeiz dazu und natürlich auch das gewisse Geschick und vielleicht auch die gewisse Technik. Und so ist es doch im Leben, im Berufsleben genauso, im Menschlichen durchzuhalten, dran zu bleiben. Und das hat mir bei den Westdörfern wirklich sehr, sehr gut gefallen. Aber auch bei allen Dörfern, die überhaupt an dem Wettbewerb dran teilnehmen. Wir hatten ja mehrere, die sich auch von Anfang an beworben haben. Und das ist ja auch das Zeichen für die nächsten Male mitzumachen, dran zu bleiben. Weil ich glaube, die Bronzemedaille ist so, wow, schön, wichtig, macht uns stolz. Im Bundeswettbewerb von, ich glaube, 14.000 Teilnehmern dran teilzunehmen und dann diesen Platz zu erreichen, das ist eigentlich am Anfang, glaube ich, unerreichbar. Aber was macht es uns am Ende aus? Ich glaube, dass die Gemeinschaft, dass sich Menschen in Westdorf kennengelernt haben, wieder wertschätzen gelernt haben und sagen, Mensch, du bist ja auch da. Und das ist, glaube ich, der Gewinn für eine Region, ein kleines Dorf und die Idee, Mensch, beim nächsten Mal

0: haben wir zwar keinen Wettbewerb, aber lasst uns doch etwas gemeinsam machen als Vereine, als Institution, als Dorf. Und dann machen wir das Sommerfest oder was für auch immer. Und ich glaube, das ist eine Chance, eine Riesenchance.
1: Genau dazu braucht es aber auch, um dieses Ehrenamt zu stärken, auch nicht nur für die Westdorfer, braucht es ja die Verwaltung. Und wie kann die Verwaltung sich jetzt letztendlich mehr einbringen, damit nämlich den Ehrenamtlichen nicht die Puste ausgeht?
0: Also das ist auch ein starkes Signal aus den Städten und Gemeinden. Das ist ja auch wichtig. Als Landkreis sind wir ja für alle da. Das heißt, den Städten und Gemeinden geben wir gemeinschaftlich da schon Raum und unterstützen. Aber Sie kennen das ja, das Ehrenamt ist das höchste Gut einer kommunalen Selbstverwaltung, wo man dann einfach sagt, man unterstützt das vor Ort. Ich glaube, die Ortsbürgermeisterinnen und Bürgermeister und die Bürgermeister der Städte und Gemeinden, Einheits- und Verbandsgemeinden können das noch viel, viel besser als ich als Landrat. Aber damit möchte ich gar keine Abstufung machen, sondern eher das Gemeinschaftliche wieder benennen, dass wir das nur mit den Ehrenamtlichen fortmachen können, den Gemeinderäten, die dort aktiv sind, die sich einbringen und die einen oder anderen Punkte auch mal benennen. Oft scheitert es am Geld, dass die einen oder anderen sagen, es ist kein Geld da, aber ich glaube, mit guten Projekten, wie zum Beispiel dieses, finden wir auch gute Unterstützer und wir haben das ja in den letzten Jahren bewiesen, ob das wir als Landkreis waren mit den ein oder anderen Förderprojekten, ob das die hiesige Salzansparkasse ist oder die Volksbankbehörde Bernburg, das passt schon, das ist schon in Ordnung. Aber nur zu sagen, es fehlt an Geld, ist mir zu einfach. Gute Projekte, gute Konzepte, ich glaube, die führen meistens zum Erfolg. Vielleicht auch nicht sofort Projekt abheben, Geld abempfangen und umsetzen, sondern auch da verlangt es Nachhaltigkeit, Ideen, verschiedene Generationen mitzunehmen, Jung und Alt zusammenzubringen. Vertrauen aufzubauen. Ich glaube, da könnte man auch lang philosophieren.
1: Ich denke schon. Es gibt diesen Begriff Salzlandgefühl.
0: Das soll nicht
1: Was
0: salzig
1: macht,
0: klingen, ja?
1: nee, aber was macht das persönlich mit Ihnen? Oder was ist Ihr persönliches Salzlandgefühl?
0: Also wenn wir jetzt allein das Wort wahrnehmen und jetzt über Salz reden, habe ich gleich die Assoziation zu Geschmack. Ja, also ich habe jetzt, weiß ich gar nicht, ich habe keinen Salzgeschmack, aber man könnte kleiner, ach, da wird mir durstig, da habe ich Lust, was zu trinken, da habe ich Lust, eine Radtour zu machen, vielleicht die regionalen Speisen zu kosten, die ja vielleicht auch sehr, sehr oft unterschätzt werden. Wir haben so viele nette Sachen, allein wenn ich daran denke, dass nicht unbedingt regional Salzlandkreis. Wir hatten eine Delegation aus Georgien, unserer Partnerregion hier. Da haben wir hier genau in der Nähe, 200 Meter weiter, ein Bier getrunken und ein Fischbrötchen gegessen. Das mag für den Zuschauer, für den Zuhörer genau gerade klingen wie ein Fischbrötchen. Aber diese Leute haben das überhaupt nicht gekannt. Und das ist doch die Idee, die wir haben, dass wir unsere Kultur, ja, das, was wir haben, das, was wir vielleicht manchmal gar nicht mehr so wertschätzen, auch mal zeigen. Und ich glaube, das ist etwas, wo ich sage, das macht meinen Geschmack, das macht meine Lust und das bringt förmlich das Salz in der Suppe, made in Southland District.

0: Ich freue mich, dass Sie eingeschaltet haben und damit herzlich willkommen zur Mittwochsausgabe der Zeitnahen Nachrichten hier auf RAN 1. Die Stiftung Bauhaus Dessau ist Teil der Bauhauskooperation Berlin-Dessau-Weimar und setzt sich gemeinsam mit den Partnerinstitutionen für die Bewahrung und Weiterentwicklung des Bauhauserbes ein. Im Mittelpunkt stehen dabei Kunstfreiheit, Offenheit, internationale Zusammenarbeit und demokratische Werte. In Dessau wird das historische Bauhauserbe mit aktuellen gesellschaftlichen und ökologischen Zukunftsfragen verbunden. Das Jubiläumsprogramm An die Substanz Bauhaus Dessau 100 macht die historischen Bauhausbauten in der Stadt erfahrbar und zeigt, wie die Ideen des Bauhauses bis heute weiterwirken. Die Stiftung versteht das Bauhaus dabei nicht als abgeschlossenes Kapitel der Geschichte, sondern als lebendige Quelle für neue Perspektiven und Lösungen. Die zunehmende schwankende Stromerzeugung aus erneuerbaren Energien stellt neue Anforderungen an die Stabilität des Stromnetzes und erfordert innovative Lösungen. Batteriespeicher übernehmen dabei eine wichtige Rolle. Sie ermöglichen es, den Anteil erneuerbarer Energien im Strommix effizient zu erhöhen und gleichzeitig Schwankungen im Stromnetz auszugleichen. Vor diesem Hintergrund haben die DVV Stadtwerke und die NWRM-Gruppe gemeinsam ein zukunftsweisendes Projekt auf den Weg gebracht. Mit einem symbolischen Spatenstich wurde am 24. August offiziell der Startschuss für dieses innovative Energieprojekt gegeben.
1: Mit der Errichtung eines Batteriespeichers am Umspannwerk Roßlau realisieren die DVV Stadtwerke Dessau und die NWRM-Gruppe in gemeinsamer Kooperation ein zukunftsweisendes Infrastrukturprojekt für die Energiewende in der Region. Dafür wurde am 24. August der symbolische Spatenstich gesetzt. Die Energiewende lebt davon, dass in den vergangenen Jahren ein hoher Zubau an erneuerbaren Energien stattgefunden hat. Doch Wind und Sonne liefern nicht immer dann Strom, wenn er gerade gebraucht wird.
2: Wir haben aktuell die Situation, dass 58% unseres Energieverbrauches bereits aus Erneuerbaren kommen. Jetzt wissen wir allerdings auch, Erneuerbare, gerade Solar, tagsüber, Wind bläst auch nicht immer. Das heißt, wir brauchen etwas, um diese Energie zu vergleichmäßigen, damit der entsprechende Nachfrage dann auch immer dann gedeckt werden kann, wenn sie entsteht. Und genau da spielen jetzt Batteriespeicher im System eine herausragende Rolle. Die speichern die grüne Energie ein, wenn sie entsteht, aber nicht abgenommen werden kann, und speichern aus, wenn sie abgenommen werden kann. Gleich mehrere Vorteile für den Verbraucher. Es wird günstiger für alle, weil das Netz davon profitiert. Die Versorgungssicherheit nimmt zu. Und wir können tatsächlich an dieser Stelle eben noch mehr erneuerbare Energien ins Netz bringen. Und das macht uns auch unabhängiger von den Krisen, die wir augenblicklich erleben.
1: Der Großbatteriespeicher ist ein wichtiges Signal für Dessau-Roßlau und die gesamte Region. Da die Stromerzeugung aus Wind und Sonne wetterbedingt schwankt, gewinnen leistungsfähige Speicherlösungen zunehmend an Bedeutung. Ein solches Projekt kann jedoch nur durch Partnerschaft und Unterstützung umgesetzt werden.
3: Ja, es ist eine ganz tolle Sache, dass wir hier unterschiedliche Kompetenzen zusammenführen. Wir sind lokal stark verankert, wir haben lokal die Infrastruktur, wir haben lokal das Know-how und verschiedene andere Aspekte. Und die NWRM-Gruppe ist, ja, man kann sagen, ein befreundetes Unternehmen schon seit vielen, vielen Jahren. Und die sind natürlich stark auch in Börsengeschäften, in der Vermarktung des Stromes. Weil den Strom, den wir einspeisen und wieder ausspeisen, der muss natürlich am Markt platziert werden. Das erfordert große Handelssysteme, das erfordert schnelle Zugänge. Und da macht es einfach Sinn, wenn wir Kompetenzen bündeln. So muss nicht jeder Partner die kompletten Infrastrukturmaßnahmen selbstständig treffen. Also eine sogenannte Win-Win-Situation.
2: Unser Unternehmen bringt die ganze technische Expertise mit. Wir haben bereits Energiespeicher gebaut. In Elsteraue, nicht weit von hier, steht einer schon im Betrieb. Weitere Batterieprojekte entwickeln wir gerade. Und das beginnt mit dem Start, Genehmigungsverfahren. Wie kriegt man sowas auf die Spur? Das geht weiter in der ganzen Phase, wenn gebaut wird, mit der Kompetenz rund um Bau. Und am Ende geht es auch darum, diese Flexibilitäten dann auch entsprechend zu vermarkten. Da wird auch die NWRM-Gruppe die zentrale Rolle spielen.
1: Das Projekt unterstreicht die Bedeutung moderner Speichertechnologien für das Gelingen der Energiewende in Mitteldeutschland. Rein kapazitätsbezogen kann die Anlage den Tagesbedarf von rund 4.500 Haushalten abdecken. Für die Kunden der Stadtwerke stellt sich dabei auch die Frage, kann sich der Batteriespeicher langfristig positiv auf die Strompreise auswirken?
3: Also es gibt keine 1-zu-1-Korrelation, das muss man ganz, ganz deutlich sagen. Wir sehen natürlich einige Unwuchten im Energiesystem in Deutschland. Das hat auch Auswirkungen auf Netzentgelte. Es müssen viele Netze gebaut werden, Infrastrukturmaßnahmen sind teuer etc. pp. Und durch Batteriespeicher kann man den Netzausbau natürlich etwas kletten und damit im Idealfall auch die Netzentgelte stabiler halten, als sie ohne wären. Und wir sehen das hier direkt, wir stehen hier neben unserem Umspannwerk. Wir haben hier kurze Wege, kurze Installationen. Auch das führt natürlich zu Preiseffizienzen.
1: Der Baustart für den Batteriespeicher am Umspannwerk Roßlau ist für Ende dieses Jahres geplant. Die Inbetriebnahme soll bis Ende 2027 erfolgen.
4: Unfallserie auf der A9. Am 1. September kam es auf der A9 zu mehreren Verkehrsunfällen. Kurz vor der Ausfahrt Ost in Richtung Berlin gegen 19 Uhr kollidierten aus bislang ungeklärter Ursache ein PKW und ein LKW. Dem vorausgegangen war ein starker Platzregen. Beide Fahrzeuge waren anschließend nicht mehr fahrbereit. Die Feuerwehr nahm auslaufende Betriebsstoffe auf und sicherte die Unfallstelle. Im Einsatz waren die Freiwilligen Feuerwehren Söllnitz, Mildensee und Süd sowie die Berufsfeuerwehr mit insgesamt 5 Fahrzeugen und 18 Einsatzkräften. Eine Person wurde zur weiteren Behandlung in ein Krankenhaus gebracht. Der Fahrer des anderen Fahrzeugs blieb unverletzt. Für die Bergungs- und Einsatzarbeiten musste die A9 in beide Fahrtrichtungen vollständig gesperrt werden. Die Polizei übernahm die Verkehrsabsicherung und nahm den Unfall auf. Der entstandene Sachschaden wird derzeit auf rund 250.000 Euro geschätzt. Die genaue Unfallursache wird noch von der Polizei ermittelt. Zu einem weiteren Unfall kam es rund 4 Kilometer nach der Auffahrt Dessau Süd. Dort prallte ein PKW aus bislang ungeklärter Ursache gegen die Leitplanke. Beide Insassen wurden verletzt und mit einem Rettungswagen zur weiteren Behandlung in ein Klinikum gebracht. Auch in diesem Fall übernahm die Polizei die Unfallaufnahme. Die genauen Umstände des Unfalls sind noch Gegenstand der laufenden Ermittlungen.
0: Das Land Sachsen-Anhalt unterstützt den Ersatzneubau der Regenbogenschule in Dessau-Roßlau mit 1,5 Millionen Euro aus dem Sondervermögen Infrastruktur. Am neuen Schulstandort mit dem Förderschwerpunkt geistige Entwicklung entstehen neben dem Schulgebäude auch eine Sporthalle. Der Neubau schafft moderne, bedarfsgerechte Bedingungen für Unterricht, individuelle Förderung, Betreuung und Bewegung. Damit werden insbesondere für Schüler mit besonderen Förderbedarfen die räumlichen Voraussetzungen verbessert. Zugleich stärkt das Vorhaben die Bildungsinfrastruktur der Stadt und unterstützt eine zeitgemäße und zukunftsfähige schulische Betreuung. 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In unserer ersten Folge der neuen Spielzeit haben wir mit DRV-Cheftrainer Vanja Radic über die anstehende Partie gegen Ludwigshafen gesprochen. Zudem ging es um die Neuzugänge der Biber, die Jugendarbeit im Verein sowie die Auslosung im DHB-Pokal.
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6: Die neue Saison in der zweiten Handball-Bundesliga ist im vollen Gang, was auch wieder heißt, vor jedem Heimspiel des Dessau-Roßlauer VfS gibt es bei uns eine Folge des RAN 1 Biebertalks, in der wir mit Trainern und Spielern des Vereins über bevorstehende Partien und weitere wichtige Dinge sprechen. Heute in der ersten Folge der neuen Saison darf ich neben mir Vanja Radic, Cheftrainer des DHVs, begrüßen. Schön, dass du da bist.
7: Danke für die Einladung.
6: Ja, nach der Niederlage zum Saisonauftakt beim TV Emstetten wartet nun mit den Eulen Ludwigshafen gleich eine gestandene Zweitligamannschaft auf euch. Wie blickst du auf die Partie? Was erwartest du und was werden vor allem die Herausforderungen gegen die Eulen sein?
7: Ja, leider war der Start nicht so, wie wir uns das erwünscht haben. Da haben wir gegen einen richtig guten Gegner gespielt, der nach dem Aufstieg richtig viel Erfahrung eingekauft hat. Und das hat man dann auch gesehen. Und wir haben wirklich keinen guten Tag erwischt an dem Spieltag. Und jetzt ist das aber so, dass wir auf jeden Fall eine gute Reaktion zeigen wollen. Wir freuen uns auch auf unser Heimspiel. Also ich glaube, die Jungs werden da schon richtig brennen auf dem Feld.
6: Ja, genau. Es ist ja jetzt am Freitag 20 Uhr, erstes Heimspiel der Saison in der Anhalt Arena. Ich denke mal, das ist auch ganz wichtig für euch, dass ihr da diese Atmosphäre auch spürt und da wisst, dass die Fans im Hintergrund sind.
7: Ja, auch zurückzukommen ein bisschen auf die Frage von vorhin, auf was es ankommen wird. Also Eulen Ludwigshafen haben uns letzte Saison auch zu Hause geschlagen hier. Das war sehr, sehr unglücklich. Und die sind auch breit aufgestellt, haben auch ein paar Verletzungen. Jetzt mal sehen, mit welchem Kader die auflaufen. Und abhängig von dem Kader ist es so, dass die spielbezogene Spielzüge haben und das alles angepasst an deren gerade Aufstellung machen. Und deswegen müssen wir auch flexibel da sein. Die haben auch zwei Abwehrsysteme, die gezeigt haben bis jetzt. Also es wird auf jeden Fall darauf ankommen, wie gut wir uns in Abwehr präsentieren, wie aggressiv wir sind und wie gut wir ins Tempospiel kommen. Und dann gucken wir mal.
6: Ja, jetzt bringt eine neue Saison natürlich auch immer neue Gesichter mit sich. Ihr habt einige neue Spieler verpflichtet. Wieso waren diese Neuzugänge aus deiner Sicht auch so wichtig und wie haben die sich auch bisher in die Mannschaft integriert?
7: Ja, also man plant immer rechtzeitig die nächste Saison. Bei uns ist aber dazwischen schon sehr viel passiert. Und durch Verkauf von zwei Spielern mussten wir plötzlich nochmal planen und haben versucht, das Beste zu machen in dem Moment. Und nachdem die Kaderplanung abgeschlossen war, kam auch am ersten Trainingstag schon zu einer starken Verletzung. Und da mussten wir wieder nachverpflichten. Also es hat sich nicht schön angefühlt, das Ganze, nicht wie letztes Jahr, wo wir gut planen könnten, vernünftige Vorbereitungen hatten hinter uns. Das war schon ein holpriger Start, jetzt nicht schöner Start, aber wir haben es auf jeden Fall als Herausforderung genommen und versuchen daraus viel mitzunehmen und versuchen jetzt das Beste daraus zu machen.
6: Ja, eine Möglichkeit für neue Spieler sind natürlich immer Neuzugänge, aber man kann ja natürlich auch, sag ich mal, sich aus der eigenen Jugend bedienen. Und da war jetzt am vergangenen Wochenende der Beaver Cup. In eurer U17-Mannschaft gab es ein paar Jungs, die da richtig starke Leistungen gezeigt haben. Wie blickst du da auch drauf und verfolgst du das auch mal aktiv? Und gibt es vielleicht sogar schon einige Jungs, die du im Kopf hast, die in den nächsten Jahren auch in die erste Mannschaft schaffen könnten?
7: Ja, seit es Biber Akademie gibt, war das große Ziel, eine Nachwuchsmannschaften hier, also Nachwuchsleistungssportmannschaften aufzubauen. Und das kann man schon sagen, dass uns jetzt gelungen ist. Wir spielen auch mit der B-Jugend zweites Jahr hintereinander in der Bundesliga. Und in so kurzer Zeit so weit zu kommen, da sind wir eigentlich sehr stolz auf uns, auf die ganze Region, die das mitgemacht hat, auch die Partnervereine drumherum, die das unterstützt haben und natürlich auf die Jungs selbst, weil da sind Jungs aus Jessen, aus Ragun, also wirklich aus Wittenberg, aus Zerbst, die reisen viel, die nehmen viel auf sich und wirklich investieren sehr viel, um bestmögliche Bedingungen zu haben und sich bestmöglich zu entwickeln. Und natürlich sind wir dann auch in Bundesliga gewillt, das auch zu unterstützen. Wir haben schon letztes Jahr ab und zu Spieler gehabt, die entweder im Training oder beim Spiel dabei waren. Jetzt hat schon einer bei der Bundesliga schon sein offizielles erstes Tor gemacht, Lennart Geist. Und wir blicken auch auf dieses Turnier und was da alles passiert. Da gibt es auf jeden Fall ein paar richtig gute Talente. Ein paar haben wir schon eingebunden, aber das sind erst älterer Jahrgang. Also die B-Jugendlichen dürfen noch nicht. Aber die präsentieren sich auf jeden Fall im besten Licht. Und wenn es Chance geben sollte oder gibt, dann haben wir da vor Ort Jungs, die dafür leben und das verkörpern, was wir auch in der ersten Mannschaft verkörpern. Und da freuen wir uns, wenn einer oder andere von denen Teil der Geschichte sein kann.
6: Okay, ja, und dann sprechen wir abschließend noch über die Auslosung des DHB-Pokals. Die war jetzt am letzten Wochenende und da wurde euch der VfL Gummersbach zugelost. Das ist natürlich ein ganz schönes Brett, 12-facher deutscher Meister. Wie war da deine Reaktion und wie war auch die Reaktion von der Mannschaft?
7: Mannschaftsreaktion habe ich gar nicht mitbekommen. Wir haben das auch gar nicht thematisiert. Wir sind komplett fokussiert auf das nächste Spiel. Ich habe es während des Turniers erfahren, dass das Gummersbach ist und haben nur kurz gesagt, ja cool, wieder zu Hause, ein Spiel und vor hoffentlich voller Halle. Und dann war schon vorbei. Also da haben wir gar nicht so viel Wert gelegt, weil wir wissen, dass wir zuerst gute Spiele liefern müssen, wenn wir gegen Gummersbach auch hier uns vernünftig präsentieren wollen.
6: Okay, gut. Ja, dann danke ich dir, dass du uns heute hier wieder im Studio besucht hast. Und Sie lade ich natürlich auch wieder recht herzlich ein, am Freitag um 20 Uhr in der Anhalt Arena mit dabei zu sein und die Biber beim ersten Heimspiel der Saison kräftig zu unterstützen.
0: Am 28. August wurde ein 28-jähriger Mann im Bereich des Bahnhofs Roßlau liegend an einer Treppe aufgefunden. Gegenüber Passanten gab er an, gestürzt zu sein und Schmerzen zu haben. Daraufhin wurden der Rettungsdienst, ein Notarzt sowie die Feuerwehr alarmiert. Der Mann wurde anschließend zur weiteren medizinischen Untersuchung in die Notaufnahme des städtischen Klinikums Dessau gebracht. Dort konnten im Rahmen der Behandlung keine Verletzungen festgestellt werden. Im weiteren Verlauf ergab sich der Verdacht, dass der Mann seine Beschwerden möglicherweise vorgetäuscht haben könnte, um die Verabreichung bestimmter Medikamente zu erreichen. Nach bisherigen Erkenntnissen soll er bereits bundesweit in vergleichbaren Fällen in Erscheinung getreten sein. Durch den Einsatz der Rettungskräfte sowie die medizinische Behandlung entstand dem Klinikum und dem Rettungsdienst ein Schaden in Höhe von etwa 3.400 Euro. Die Polizei hat Ermittlungen wegen des Verdachts des Missbrauchs von Notrufen sowie wegen Betruges aufgenommen. Damit sind wir am Ende unserer Mittwochsausgabe der Zeitnah Nachrichten. Schauen jetzt noch auf den Wetterbericht und auf die Meldungen aus der Region. Am Donnerstag um 18 Uhr begrüßt Sie an dieser Stelle mein Kollege Gregor Mayer. Wir sehen uns dann am Montag wieder. Bis dahin machen Sie es gut und auf Wiedersehen.
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1: Am Donnerstag, den 3. September, erwartet uns ein moderates Wetter mit angenehmen Temperaturen. Die Höchstwerte erreichen maximal 22 Grad Celsius. Es weht ein mäßiger Wind aus Südwesten mit einer Geschwindigkeit von 20 km/h, wobei stellenweise mit Böen zu rechnen ist. Zudem liegt die Regenwahrscheinlichkeit

0: Wahrscheinlichkeit bei 60%. Halten Sie für alle Fälle einen Regenschirm parat.
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6: Herr Bauer, Westdorf hat beim Bundeswettbewerb Unser Dorf hat Zukunft eine Auszeichnung bekommen, und zwar Bronze geholt. Was die Leute dort gestemmt haben, ist natürlich beachtlich. Ne?
7: Also auf Meisterleistung. Fall.
6: Genau. Und was ist Ihnen eigentlich davon im Kopf geblieben?
7: Ein kleiner Punkt, das war so, das haben mir die Westdorfer gleich gezeigt am ersten Tag, als ich mich überhaupt mal dort reingebeamt habe, gesagt, wie wollt ihr euch denn bewerben? Da haben die mir gezeigt, im Oktober machen wir ein schönes kleines Fest und dann machen wir Bierkrüge schieben. Und dann haben die sich wirklich eine lange Bahn gebaut, wo sie dann die Bierkrüge hin und her schieben. Und ich dachte, wie ich manchmal so bin, hemdsärmelig, das geht locker. Ich bin auf der Heimstrecke verreckt. Ja, also wie alles im Leben. Es sieht oft locker aus, es ist spaßig, aber am Ende gehört auch der Ehrgeiz dazu und natürlich auch das gewisse Geschick und vielleicht auch die gewisse Technik. Und so ist es doch im Leben, im Berufsleben genauso, im Menschlichen durchzuhalten, dran zu bleiben. Und das hat mir bei den Westdörfern wirklich sehr, sehr gut gefallen. Aber auch bei allen Dörfern, die überhaupt an dem Wettbewerb dran teilnehmen. Wir hatten ja mehrere, die sich auch von Anfang an beworben haben. Und das ist ja auch das Zeichen für die nächsten Male mitzumachen, dran zu bleiben. Weil ich glaube, die Bronzemedaille ist so, wow, schön, wichtig, macht uns stolz. Im Bundeswettbewerb von, ich glaube, 14.000 Teilnehmern, dran teilzunehmen und dann diesen Platz zu erreichen, das ist eigentlich am Anfang, glaube ich, unerreichbar. Aber was macht es uns am Ende aus? Ich glaube, dass die Gemeinschaft, dass sich Menschen in Westdorf kennengelernt haben, wieder wertschätzen gelernt haben und sagen, Mensch, du bist ja auch da. Und das ist, glaube ich, der Gewinn für eine Region, ein kleines Dorf und die Idee, Mensch, beim nächsten Mal haben wir zwar keinen Wettbewerb, aber lasst uns doch etwas gemeinsam machen als Vereine, als Institution, als Dorf. Und dann machen wir das Sommerfest oder was für auch immer. Und ich glaube, das ist eine Chance, eine Riesenchance.
6: Genau dazu braucht es aber auch, um dieses Ehrenamt zu stärken, auch nicht nur für die Westdorfer, braucht es ja die Verwaltung. Und wie kann die Verwaltung sich jetzt letztendlich mehr einbringen, damit nämlich den Ehrenamtlichen nicht die Puste ausgeht?
7: Also das ist auch ein starkes Signal aus den Städten und Gemeinden. Das ist ja auch wichtig. Als Landkreis sind wir ja für alle da. Das heißt, den Städten und Gemeinden geben wir gemeinschaftlich da schon Raum und unterstützen. Aber Sie kennen das ja. Das Ehrenamt ist das höchste Gut einer kommunalen Selbstverwaltung, wo man dann einfach sagt, man unterstützt das vor Ort. Ich glaube, die Ortsbürgermeisterinnen und Bürgermeister und die Bürgermeister der Städte und Gemeinden, Einheits- und Verbandsgemeinden können das noch viel, viel besser als ich als Landrat. Aber damit möchte ich gar keine Abstufung machen, sondern eher das Gemeinschaftliche wieder benennen, dass wir das nur mit den Ehrenamtlichen vor Ort machen können, den Gemeinderäten, die dort aktiv sind, die sich einbringen. Und die einen oder anderen Punkte auch mal benennen. Oft scheitert es am Geld, dass die einen oder anderen sagen, es ist kein Geld da. Aber ich glaube, mit guten Projekten, wie zum Beispiel dieses, finden wir auch gute Unterstützer. Und wir haben das ja in den letzten Jahren bewiesen, ob das wir als Landkreis waren mit den einen oder anderen Förderprojekten. Ob das die hiesige Salzansparkasse ist oder die Volksbankbehörde Bernburg. Das passt schon, das ist schon in Ordnung. Aber nur zu sagen, es fehlt an Geld, ist mir zu einfach. Gute Projekte, gute Konzepte, ich glaube, die führen meistens zum Erfolg. Vielleicht auch nicht sofort Projekt abheben, Geld abempfangen und umsetzen, sondern auch da verlangt es Nachhaltigkeit, Ideen, verschiedene Generationen mitzunehmen, Jung und Alt zusammenzubringen, Vertrauen aufzubauen. Ich glaube, da könnte man auch lang philosophieren.
6: Ich denke schon. Es gibt diesen Begriff Salzlandgefühl.
7: Das soll nicht salzig klingen, ja?
6: Nee, aber was macht das persönlich mit Ihnen? Oder was ist Ihr persönliches Salzlandgefühl?
7: Also wenn wir jetzt allein das Wort wahrnehmen und jetzt über Salz reden, habe ich gleich die Assoziation zu Geschmack. Ja, also ich habe jetzt, weiß ich es gar nicht, ich habe keinen Salzgeschmack, aber man könnte kleiner, ach, da wird mir durstig, da habe ich Lust, was zu trinken, da habe ich Lust, eine Radtour zu machen, vielleicht die regionalen Speisen zu kosten, die ja vielleicht auch sehr, sehr oft unterschätzt werden. Wir haben so viele nette Sachen, allein wenn ich daran denke, das ist nicht unbedingt regional Salzlandkreis. Wir hatten eine Delegation aus Georgien, unserer Partnerregion hier, da haben wir hier genau in der Nähe, 200 Meter weiter, ein Bier getrunken und ein Fischbrötchen gegessen. Das mag für den Zuschauer, für den Zuhörer genau gerade klingen wie ein Fischbrötchen. Na ja. Aber diese Leute haben das überhaupt nicht gekannt. Und das ist doch die Idee, die wir haben, dass wir unsere Kultur, das, was wir haben, was wir vielleicht manchmal gar nicht mehr so wertschätzen, auch mal zeigen. Und ich glaube, das ist etwas, wo ich sage, das macht meinen Geschmack, das macht meine Lust und das bringt förmlich das Salz in der Suppe, made in Southland District.

0: Ich freue mich, dass Sie eingeschaltet haben und damit herzlich willkommen zur Mittwochsausgabe der Zeitnahen Nachrichten hier auf RAN 1. Die Stiftung Bauhaus Dessau ist Teil der Bauhauskooperation Berlin-Dessau-Weimar und setzt sich gemeinsam mit den Partnerinstitutionen für die Bewahrung und Weiterentwicklung des Bauhauserbes ein. Im Mittelpunkt stehen dabei Kunstfreiheit, Offenheit, internationale Zusammenarbeit und demokratische Werte. In Dessau wird das historische Bauhauserbe mit aktuellen gesellschaftlichen und ökologischen Zukunftsfragen verbunden. Das Jubiläumsprogramm An die Substanz Bauhaus Dessau 100 macht die historischen Bauhausbauten in der Stadt erfahrbar und zeigt, wie die Ideen des Bauhauses bis heute weiterwirken. Die Stiftung versteht das Bauhaus dabei nicht als abgeschlossenes Kapitel der Geschichte, sondern als lebendige Quelle für neue Perspektiven und Lösungen. Die zunehmende schwankende Stromerzeugung aus erneuerbaren Energien stellt neue Anforderungen an die Stabilität des Stromnetzes und erfordert innovative Lösungen. Batteriespeicher übernehmen dabei eine wichtige Rolle. Sie ermöglichen es, den Anteil erneuerbarer Energien im Strommix effizient zu erhöhen und gleichzeitig Schwankungen im Stromnetz auszugleichen. Vor diesem Hintergrund haben die DVV Stadtwerke und die NWRM-Gruppe gemeinsam ein zukunftsweisendes Projekt auf den Weg gebracht. Mit einem symbolischen Spatenstich wurde am 24. August offiziell der Startschuss für dieses innovative Energieprojekt gegeben.
1: Mit der Errichtung eines Batteriespeichers am Umspannwerk Roßlau realisieren die DVV Stadtwerke Dessau und die NWRM-Gruppe in gemeinsamer Kooperation ein zukunftsweisendes Infrastrukturprojekt für die Energiewende in der Region. Dafür wurde am 24. August der symbolische Spatenstich gesetzt. Die Energiewende lebt davon, dass in den vergangenen Jahren ein hoher Zubau an erneuerbaren Energien stattgefunden hat. Doch Wind und Sonne liefern nicht immer dann Strom, wenn er gerade gebraucht wird.
2: Wir haben aktuell die Situation, dass 58% unseres Energieverbrauches bereits aus Erneuerbaren kommen. Jetzt wissen wir allerdings auch, Erneuerbare, gerade Solar, tagsüber, Wind bläst auch nicht immer. Das heißt, wir brauchen etwas, um diese Energie zu vergleichmäßigen, damit der entsprechende Nachfrage dann auch immer dann gedeckt werden kann, wenn sie entsteht. Und genau da spielen jetzt Batteriespeicher im System eine herausragende Rolle. Die speichern die grüne Energie ein, wenn sie entsteht, aber nicht abgenommen werden kann, und speichern aus, wenn sie abgenommen werden kann. Gleich mehrere Vorteile für den Verbraucher. Es wird günstiger für alle, weil das Netz davon profitiert. Die Versorgungssicherheit nimmt zu. Und wir können tatsächlich an dieser Stelle eben noch mehr erneuerbare Energien ins Netz bringen. Und das macht uns auch unabhängiger von den Krisen, die wir augenblicklich erleben.
1: Der Großbatteriespeicher ist ein wichtiges Signal für Dessau-Roßlau und die gesamte Region. Da die Stromerzeugung aus Wind und Sonne wetterbedingt schwankt, gewinnen leistungsfähige Speicherlösungen zunehmend an Bedeutung. Ein solches Projekt kann jedoch nur durch Partnerschaft und Unterstützung umgesetzt werden.
3: Ja, es ist eine ganz tolle Sache, dass wir hier unterschiedliche Kompetenzen zusammenführen. Wir sind lokal stark verankert, wir haben lokal die Infrastruktur, wir haben lokal das Know-how und verschiedene andere Aspekte. Und die NWRM-Gruppe ist, ja, man kann sagen, ein befreundetes Unternehmen schon seit vielen, vielen Jahren. Und die sind natürlich stark auch in Börsengeschäften, in der Vermarktung des Stromes. Weil den Strom, den wir einspeisen und wieder ausspeisen, der muss natürlich am Markt platziert werden. Das erfordert große Handelssysteme, das erfordert schnelle Zugänge. Und da macht es einfach Sinn, wenn wir Kompetenzen bündeln. So muss nicht jeder Partner die kompletten Infrastrukturmaßnahmen selbstständig treffen. Also eine sogenannte Win-Win-Situation.
2: Unser Unternehmen bringt die ganze technische Expertise mit. Wir haben bereits Energiespeicher gebaut. In Elsteraue, nicht weit von hier, steht einer schon im Betrieb. Weitere Batterieprojekte entwickeln wir gerade. Und das beginnt mit dem Start, Genehmigungsverfahren. Wie kriegt man sowas auf die Spur? Das geht weiter in der ganzen Phase, wenn gebaut wird, mit der Kompetenz rund um Bau. Und am Ende geht es auch darum, diese Flexibilitäten dann auch entsprechend zu vermarkten. Da wird auch die NWRM-Gruppe die zentrale Rolle spielen.
1: Das Projekt unterstreicht die Bedeutung moderner Speichertechnologien für das Gelingen der Energiewende in Mitteldeutschland. Rein kapazitätsbezogen kann die Anlage den Tagesbedarf von rund 4.500 Haushalten abdecken. Für die Kunden der Stadtwerke stellt sich dabei auch die Frage, kann sich der Batteriespeicher langfristig positiv auf die Strompreise auswirken?
3: Also es gibt keine 1-zu-1-Korrelation, das muss man ganz, ganz deutlich sagen. Wir sehen natürlich einige Unwuchten im Energiesystem in Deutschland. Das hat auch Auswirkungen auf Netzentgelte. Es müssen viele Netze gebaut werden, Infrastrukturmaßnahmen sind teuer etc. pp. Und durch Batteriespeicher kann man den Netzausbau natürlich etwas kletten und damit im Idealfall auch die Netzentgelte stabiler halten, als sie ohne wären. Und wir sehen das hier direkt, wir stehen hier neben unserem Umspannwerk. Wir haben hier kurze Wege, kurze Installationen. Auch das führt natürlich zu Preiseffizienzen.
1: Der Baustart für den Batteriespeicher am Umspannwerk Roßlau ist für Ende dieses Jahres geplant. Die Inbetriebnahme soll bis Ende 2027 erfolgen.
4: Unfallserie auf der A9. Am 1. September kam es auf der A9 zu mehreren Verkehrsunfällen. Kurz vor der Ausfahrt Ost in Richtung Berlin gegen 19 Uhr kollidierten aus bislang ungeklärter Ursache ein PKW und ein LKW. Dem vorausgegangen war ein starker Platzregen. Beide Fahrzeuge waren anschließend nicht mehr fahrbereit. Die Feuerwehr nahm auslaufende Betriebsstoffe auf und sicherte die Unfallstelle. Im Einsatz waren die Freiwilligen Feuerwehren Söllnitz, Mildensee und Süd sowie die Berufsfeuerwehr mit insgesamt 5 Fahrzeugen und 18 Einsatzkräften. Eine Person wurde zur weiteren Behandlung in ein Krankenhaus gebracht. Der Fahrer des anderen Fahrzeugs blieb unverletzt. Für die Bergungs- und Einsatzarbeiten musste die A9 in beide Fahrtrichtungen vollständig gesperrt werden. Die Polizei übernahm die Verkehrsabsicherung und nahm den Unfall auf. Der entstandene Sachschaden wird derzeit auf rund 250.000 Euro geschätzt. Die genaue Unfallursache wird noch von der Polizei ermittelt. Zu einem weiteren Unfall kam es rund 4 Kilometer nach der Auffahrt Dessau Süd. Dort prallte ein PKW aus bislang ungeklärter Ursache gegen die Leitplanke. Beide Insassen wurden verletzt und mit einem Rettungswagen zur weiteren Behandlung in ein Klinikum gebracht. Auch in diesem Fall übernahm die Polizei die Unfallaufnahme. Die genauen Umstände des Unfalls sind noch Gegenstand der laufenden Ermittlungen.
0: Das Land Sachsen-Anhalt unterstützt den Ersatzneubau der Regenbogenschule in Dessau-Roßlau mit 1,5 Millionen Euro aus dem Sondervermögen Infrastruktur. Am neuen Schulstandort mit dem Förderschwerpunkt geistige Entwicklung entstehen neben dem Schulgebäude auch eine Sporthalle. Der Neubau schafft moderne, bedarfsgerechte Bedingungen für Unterricht, individuelle Förderung, Betreuung und Bewegung. Damit werden insbesondere für Schüler mit besonderen Förderbedarfen die räumlichen Voraussetzungen verbessert. Zugleich stärkt das Vorhaben die Bildungsinfrastruktur der Stadt und unterstützt eine zeitgemäße und zukunftsfähige schulische Betreuung. 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In unserer ersten Folge der neuen Spielzeit haben wir mit DRV-Cheftrainer Vanja Radic über die anstehende Partie gegen Ludwigshafen gesprochen. Zudem ging es um die Neuzugänge der Biber, die Jugendarbeit im Verein sowie die Auslosung im DHB-Pokal.
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6: Die neue Saison in der zweiten Handball-Bundesliga ist im vollen Gang. Was auch wieder heißt, vor jedem Heimspiel des Dessau-Roßlauer VfS gibt es bei uns eine Folge des RAN 1 Biebertalks, in der wir mit Trainern und Spielern des Vereins über bevorstehende Partien und weitere wichtige Dinge sprechen. Heute in der ersten Folge der neuen Saison darf ich neben mir Vanja Radic, Cheftrainer des DHVs, begrüßen. Schön, dass du da bist.
7: Danke für die Einladung.
6: Ja, nach der Niederlage zum Saisonauftakt beim TVM Stetten wartet nun mit den Eulen Ludwigshafen gleich eine gestandene Zweitligamannschaft auf euch. Wie blickst du auf die Partie? Was erwartest du und was werden vor allem die Herausforderungen gegen die Eulen sein?
7: Ja, leider war der Start nicht so, wie wir uns das erwünscht haben. Da haben wir gegen einen richtig guten Gegner gespielt, der nach dem Aufstieg richtig viel Erfahrung eingekauft hat. Und das hat man dann auch gesehen. Und wir haben wirklich keinen guten Tag erwischt an dem Spieltag. Und jetzt ist das aber so, dass wir auf jeden Fall eine gute Reaktion zeigen wollen. Wir freuen uns auch auf unser Heimspiel. Also ich glaube, die Jungs werden da schon richtig brennen auf dem Feld.
6: Ja, genau. Es ist ja jetzt am Freitag 20 Uhr, erstes Heimspiel der Saison in der Anhalt Arena. Ich denke mal, das ist auch ganz wichtig für euch, dass ihr da diese Atmosphäre auch spürt und da wisst, dass die Fans im Hintergrund sind.
7: Ja, auch zurückzukommen ein bisschen auf die Frage von vorhin, auf was es ankommen wird. Also Eulen Ludwigshafen haben uns letzte Saison auch zu Hause geschlagen hier. Das war sehr, sehr unglücklich. Und die sind auch breit aufgestellt, haben auch ein paar Verletzungen. Jetzt mal sehen, mit welchem Kader die auflaufen. Und abhängig von dem Kader ist es so, dass die spielbezogene Spielzüge haben und das alles angepasst an deren gerade Aufstellung machen. Und deswegen müssen wir auch flexibel da sein. Die haben auch zwei Abwehrsysteme, die gezeigt haben bis jetzt. Also es wird auf jeden Fall darauf ankommen, wie gut wir uns in Abwehr präsentieren, wie aggressiv wir sind und wie gut wir ins Tempospiel kommen. Und dann gucken wir mal.
6: Ja, jetzt bringt eine neue Saison natürlich auch immer neue Gesichter mit sich. Ihr habt einige neue Spieler verpflichtet. Wieso waren diese Neuzugänge aus deiner Sicht auch so wichtig und wie haben die sich auch bisher in die Mannschaft integriert?
7: Ja, also man plant immer rechtzeitig die nächste Saison. Bei uns ist aber dazwischen schon sehr viel passiert. Und durch Verkauf von zwei Spielern mussten wir plötzlich nochmal planen und haben versucht, das Beste zu machen in dem Moment. Und nachdem die Kaderplanung abgeschlossen war, kam auch am ersten Trainingstag schon zu einer starken Verletzung. Und da mussten wir wieder nachverpflichten. Also es hat sich nicht schön angefühlt, das Ganze, nicht wie letztes Jahr, wo wir gut planen könnten, vernünftige Vorbereitungen hatten hinter uns. Das war schon ein holpriger Start, jetzt nicht schöner Start, aber wir haben es auf jeden Fall als Herausforderung genommen und versuchen daraus viel mitzunehmen und versuchen jetzt das Beste draus zu machen.
6: Ja, eine Möglichkeit für neue Spieler sind natürlich immer Neuzugänge, aber man kann ja natürlich auch, sag ich mal, sich aus der eigenen Jugend bedienen. Und da war jetzt am vergangenen Wochenende der Beaver Cup. In eurer U17-Mannschaft gab es ein paar Jungs, die da richtig starke Leistungen gezeigt haben. Wie blickst du da auch drauf und verfolgst du das auch mal aktiv? Und gibt es vielleicht sogar schon einige Jungs, die du im Kopf hast, die in den nächsten Jahren auch in die erste Mannschaft schaffen könnten?
7: Ja, seit es Biber Akademie gibt, war das große Ziel, eine Nachwuchsmannschaften hier, also Nachwuchsleistungssportmannschaften aufzubauen. Und das kann man schon sagen, dass uns jetzt gelungen ist. Wir spielen auch mit der B-Jugend zweites Jahr hintereinander in der Bundesliga. Und in so kurzer Zeit so weit zu kommen, da sind wir echt sehr stolz auf uns, auf die ganze Region, die das mitgemacht hat, auch die Partnervereine drumherum, die das unterstützt haben und natürlich auf die Jungs selbst, weil da sind Jungs aus Jessen, aus Ragun, also wirklich aus Wittenberg, aus Zerbst, die reisen viel, die nehmen viel auf sich und wirklich investieren sehr viel, um bestmögliche Bedingungen zu haben und sich bestmöglich zu entwickeln. Und natürlich sind wir dann auch in der Bundesliga gewillt, das auch zu unterstützen. Wir haben schon letztes Jahr ab und zu Spieler gehabt, die entweder im Training oder beim Spiel dabei waren. Jetzt hat schon einer bei der Bundesliga schon sein offizielles erstes Tor gemacht, Lennart Geist. Und

0: Wir blicken auch auf dieses Turnier und was da alles passiert. Da gibt es auf jeden Fall ein paar richtig gute Talente. Ein paar haben wir schon eingebunden, aber das sind erst älterer Jahrgang, also die B-Jugendlichen dürfen noch nicht. Aber die präsentieren sich auf jeden Fall im besten Licht und wenn es Chance geben sollte oder ergibt, dann haben wir da vor Ort Jungs, die dafür leben und das verkörpern, was wir auch in der ersten Mannschaft verkörpern. Und da freuen wir uns, wenn einer oder anderer von denen Teil der Geschichte sein kann.
1: Okay, ja, und dann sprechen wir abschließend noch über die Auslosung des DHB-Pokals. Die war jetzt am letzten Wochenende und da wurde euch der VfL Gummersbach zugelost. Das ist natürlich ein ganz schönes Brett, zwölffacher deutscher Meister. Wie war da deine Reaktion und wie war auch die Reaktion von der Mannschaft?
0: Mannschaftsreaktion habe ich gar nicht mitbekommen. Wir haben das auch gar nicht thematisiert. Wir sind komplett fokussiert auf das nächste Spiel. Ich habe es während des Turniers erfahren, dass das Gummersbach ist und haben nur kurz gesagt, ja cool, wieder zu Hause, ein Spiel und vor hoffentlich voller Halle. Und dann war es schon vorbei. Also da haben wir gar nicht so viel Wert gelegt, weil wir wissen, dass wir zuerst gute Spiele liefern müssen, wenn wir gegen Gummersbach auch hier uns vernünftig präsentieren wollen.
1: Okay, gut. Ja, dann danke ich dir, dass du uns heute hier wieder im Studio besucht hast. Und Sie lade ich natürlich auch wieder recht herzlich ein, am Freitag um 20 Uhr in der Anhalt Arena mit dabei zu sein und die Biber beim ersten Heimspiel der Saison kräftig zu unterstützen.
2: Am 28. August wurde ein 28-jähriger Mann im Bereich des Bahnhofs Roßlau liegend an einer Treppe aufgefunden. Gegenüber Passanten gab er an, gestürzt zu sein und Schmerzen zu haben. Daraufhin wurden der Rettungsdienst, ein Notarzt sowie die Feuerwehr alarmiert. Der Mann wurde anschließend zur weiteren medizinischen Untersuchung in die Notaufnahme des städtischen Klinikums Dessau gebracht. Dort konnten im Rahmen der Behandlung keine Verletzungen festgestellt werden. Im weiteren Verlauf ergab sich der Verdacht, dass der Mann seine Beschwerden möglicherweise vorgetäuscht haben könnte, um die Verabreichung bestimmter Medikamente zu erreichen. Nach bisherigen Erkenntnissen soll er bereits bundesweit in vergleichbaren Fällen in Erscheinung getreten sein. Durch den Einsatz der Rettungskräfte sowie die medizinische Behandlung entstand dem Klinikum und dem Rettungsdienst ein Schaden in Höhe von etwa 3.400 Euro. Die Polizei hat Ermittlungen wegen des Verdachts des Missbrauchs von Notrufen sowie wegen Betruges aufgenommen. Damit sind wir am Ende unserer Mittwochsausgabe der Zeitnah Nachrichten. Schauen jetzt noch auf den Wetterbericht und auf die Meldungen aus der Region. Am Donnerstag um 18 Uhr begrüßt Sie an dieser Stelle mein Kollege Gregor Mayer. Wir sehen uns dann am Montag wieder. Bis dahin machen Sie es gut und auf Wiedersehen.
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1: Am Donnerstag, den 3. September, erwartet uns ein moderates Wetter mit angenehmen Temperaturen. Die Höchstwerte erreichen maximal 22 Grad Celsius. Es weht ein mäßiger Wind aus Südwesten mit einer Geschwindigkeit von 20 km/h, wobei stellenweise mit Böen zu rechnen ist. Zudem liegt die Regenwahrscheinlichkeit

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5: Herr Bauer, Westdorf hat beim Bundeswettbewerb Unser Dorf hat Zukunft eine Auszeichnung bekommen, und zwar Bronze geholt. Was die Leute dort gestemmt haben, ist natürlich beachtlich. Ne? Also
6: Meisterleistung. Fall.
5: Genau. Und was ist Ihnen eigentlich davon im Kopf geblieben?
6: Ein kleiner Punkt, das war so, das haben mir die Westdorfer gleich gezeigt am ersten Tag, als ich mich überhaupt mal dort reingebeamt habe, gesagt, wie wollt ihr euch denn bewerben? Da haben die mir gezeigt, im Oktober machen wir ein schönes kleines Fest. Und dann machen wir Bierkrüge schieben. Und dann haben die sich wirklich eine lange Bahn gebaut, wo sie dann die Bierkrüge hin und her schieben. Und ich dachte, wie ich manchmal so bin, hemdsärmlich, das geht locker. Ich bin auf der Heimstrecke verreckt. Ja, also wie alles im Leben. Es sieht oft locker aus, es ist spaßig, aber am Ende gehört auch die Stücke Ehrgeiz dazu. Und natürlich auch das gewisse Geschick und vielleicht auch die gewisse Technik. Und so ist es darum, Leben, Berufsleben genauso, im Menschlichen durchzuhalten, dran zu bleiben. Und das hat mir bei den Westdörfern wirklich sehr, sehr gut gefallen. Aber auch bei allen Dörfern, die überhaupt an dem Wettbewerb dran teilnehmen. Wir hatten ja mehrere, die sich auch von Anfang an beworben haben. Und das ist ja auch das Zeichen für die nächsten Male mitzumachen, dran zu bleiben. Weil ich glaube, die Bronzemedaille ist so, wow, schön, wichtig, macht uns stolz. Im Bundeswettbewerb von, ich glaube, 14.000 Teilnehmern dran teilzunehmen und dann diesen Platz zu erreichen, das ist eigentlich am Anfang, glaube ich, unerreichbar. Aber was macht es uns am Ende aus? Ich glaube, dass die Gemeinschaft, dass sich Menschen in Westdorf kennengelernt haben, wieder wertschätzen gelernt haben und sagen, Mensch, du bist ja auch da. Und das ist, glaube ich, der Gewinn für eine Region, ein kleines Dorf und die Idee, Mensch, beim nächsten Mal haben wir zwar keinen Wettbewerb, aber lasst uns doch etwas gemeinsam machen als Vereine, als Institution, als Dorf und dann machen wir das Sommerfest oder was für auch immer. Und ich glaube, das ist eine Chance, eine Riesenchance.
5: Genau dazu braucht es aber auch, um dieses Ehrenamt zu stärken, auch nicht nur für die Westdorfer, braucht es ja die Verwaltung. Und wie kann die Verwaltung sich jetzt letztendlich mehr einbringen, damit nämlich den Ehrenamtlichen nicht die Puste ausgeht?
6: Also das ist auch ein starkes Signal aus den Städten und Gemeinden. Das ist ja auch wichtig. Als Landkreis sind wir ja für alle da. Das heißt, den Städten und Gemeinden geben wir gemeinschaftlich da schon Raum und unterstützen. Aber Sie kennen das ja, das Ehrenamt ist das höchste Gut einer kommunalen Selbstverwaltung, wo man dann einfach sagt, man unterstützt.

0: das vor Ort. Ich glaube, die Ortsbürgermeisterinnen und Bürgermeister und die Bürgermeister der Städte und Gemeinden, Einheits- und Verbandsgemeinden können das noch viel, viel besser als ich als Landrat. Aber damit möchte ich gar keine Abstufung machen, sondern eher das Gemeinschaftliche wieder benennen, dass wir das nur mit den Ehrenamtlichen fortmachen können, den Gemeinderäten, die dort aktiv sind, die sich einbringen und die einen oder anderen Punkte auch mal benennen. Oft scheitert es am Geld, dass die einen oder anderen sagen, es ist kein Geld da, aber ich glaube, mit guten Projekten, wie zum Beispiel dieses, finden wir auch gute Unterstützer und wir haben das ja in den letzten Jahren bewiesen, ob das wir als Landkreis waren mit den ein oder anderen Förderprojekten, ob das die hiesige Salzlandsparkasse ist oder die Volksbank Börde Bernburg, das passt schon, das ist schon in Ordnung. Aber nur zu sagen, es fehlt an Geld, ist mir zu einfach. Gute Projekte, gute Konzepte, ich glaube, die führen meistens zum Erfolg. Vielleicht auch nicht sofort Projekt abheben, Geld abempfangen und umsetzen, sondern auch da verlangt es Nachhaltigkeit, Ideen, verschiedene Generationen mitzunehmen, Jung und Alt zusammenzubringen, Vertrauen aufzubauen. Ich glaube, da könnten wir auch lang philosophieren.
1: Ich denke schon. Es gibt diesen Begriff Salzlandgefühl.
0: Das soll nicht
1: Was
0: salzig
1: macht,
0: klingen, ja?
1: nee, aber was macht das persönlich mit Ihnen? Oder was ist Ihr persönliches Salzlandgefühl?
0: Also wenn wir jetzt allein das Wort wahrnehmen und jetzt über Salz reden, habe ich gleich die Assoziation zu Geschmack. Ja, also ich habe jetzt, weiß ich gar nicht, ich habe keinen Salzgeschmack, aber man könnte kleiner, ach, da wird mir durstig, da habe ich Lust, was zu trinken, vielleicht Lust, eine Radtour zu machen, vielleicht die regionalen Speisen zu kosten, die ja vielleicht auch sehr, sehr oft unterschätzt werden. Wir haben so viele nette Sachen, allein wenn ich daran denke, dass nicht unbedingt regional Salzlandkreis. Wir hatten eine Delegation aus Georgien, unserer Partnerregion hier. Da haben wir hier genau in der Nähe, 200 Meter weiter, ein Bier getrunken und ein Fischbrötchen gegessen. Das mag für den Zuschauer, für den Zuhörer genau gerade klingen wie ein Fischbrötchen. Aber diese Leute haben das überhaupt nicht gekannt. Und das ist doch die Idee, die wir haben, dass wir unsere Kultur, ja, das, was wir haben, das, was wir vielleicht manchmal gar nicht mehr so wertschätzen, auch mal zeigen. Und ich glaube, das ist etwas, wo ich sage, das macht meinen Geschmack, das macht meine Lust und das bringt förmlich das Salz in der Suppe, made in Southland District.

0: Ich freue mich, dass Sie eingeschaltet haben und damit herzlich willkommen zur Mittwochsausgabe der Zeitnah Nachrichten hier auf RAN 1. Die Stiftung Bauhaus Dessau ist Teil der Bauhauskooperation Berlin-Dessau-Weimar und setzt sich gemeinsam mit den Partnerinstitutionen für die Bewahrung und Weiterentwicklung des Bauhauserbes ein. Im Mittelpunkt stehen dabei Kunstfreiheit, Offenheit, internationale Zusammenarbeit und demokratische Werte. In Dessau wird das historische Bauhauserbe mit aktuellen gesellschaftlichen und ökologischen Zukunftsfragen verbunden. Das Jubiläumsprogramm An die Substanz Bauhaus Dessau 100 macht die historischen Bauhausbauten in der Stadt erfahrbar und zeigt, wie die Ideen des Bauhauses bis heute weiterwirken. Die Stiftung versteht das Bauhaus dabei nicht als abgeschlossenes Kapitel der Geschichte, sondern als lebendige Quelle für neue Perspektiven und Lösungen. Die zunehmende schwankende Stromerzeugung aus erneuerbaren Energien stellt neue Anforderungen an die Stabilität des Stromnetzes und erfordert innovative Lösungen. Batteriespeicher übernehmen dabei eine wichtige Rolle. Sie ermöglichen es, den Anteil erneuerbarer Energien im Strommix effizient zu erhöhen und gleichzeitig Schwankungen im Stromnetz auszugleichen. Vor diesem Hintergrund haben die DVV Stadtwerke und die NVRM-Gruppe gemeinsam ein zukunftsweisendes Projekt auf den Weg gebracht. Mit einem symbolischen Spatenstich wurde am 24. August offiziell der Startschuss für dieses innovative Energieprojekt gegeben.
1: Mit der Errichtung eines Batteriespeichers am Umspannwerk Roßlau realisieren die DVV Stadtwerke Dessau und die NVRM-Gruppe in gemeinsamer Kooperation ein zukunftsweisendes Infrastrukturprojekt für die Energiewende in der Region. Dafür wurde am 24. August der symbolische Spatenstich gesetzt. Die Energiewende lebt davon, dass in den vergangenen Jahren ein hoher Zubau an erneuerbaren Energien stattgefunden hat. Doch Wind und Sonne liefern nicht immer dann Strom, wenn er gerade gebraucht wird.
2: Wir haben aktuell die Situation, dass 58% unseres Energieverbrauches bereits aus Erneuerbaren kommen. Jetzt wissen wir allerdings auch, Erneuerbare, gerade Solar, tagsüber, Wind bläst auch nicht immer. Das heißt, wir brauchen etwas, um diese Energie zu vergleichmäßigen, damit der entsprechende Nachfrage dann auch immer dann gedeckt werden kann, wenn sie entsteht. Und genau da spielen jetzt Batteriespeicher im System eine herausragende Rolle. Die speichern die grüne Energie ein, wenn sie entsteht, aber nicht abgenommen werden kann, und speichern aus, wenn sie abgenommen werden kann. Gleich mehrere Vorteile für den Verbraucher. Es wird günstiger für alle, weil das Netz davon profitiert. Die Versorgungssicherheit nimmt zu. Und wir können tatsächlich an dieser Stelle eben noch mehr erneuerbare Energien ins Netz bringen. Und das macht uns auch unabhängiger von den Krisen, die wir augenblicklich erleben.
1: Der Großbatteriespeicher ist ein wichtiges Signal für Dessau-Roßlau und die gesamte Region. Da die Stromerzeugung aus Wind und Sonne wetterbedingt schwankt, gewinnen leistungsfähige Speicherlösungen zunehmend an Bedeutung. Ein solches Projekt kann jedoch nur durch Partnerschaft und Unterstützung umgesetzt werden.
3: Ja, es ist eine ganz tolle Sache, dass wir hier unterschiedliche Kompetenzen zusammenführen. Wir sind lokal stark verankert, wir haben lokal die Infrastruktur, wir haben lokal das Know-how und verschiedene andere Aspekte. Und die NVRM-Gruppe ist, ja, man kann sagen, ein befreundetes Unternehmen schon seit vielen, vielen Jahren. Und die sind natürlich stark auch in Börsengeschäften, in der Vermarktung des Stromes. Weil den Strom, den wir einspeisen und wieder ausspeisen, der muss natürlich am Markt platziert werden. Das erfordert große Handelssysteme, das erfordert schnelle Zugänge. Und da macht es einfach Sinn, wenn wir Kompetenzen bündeln. So muss nicht jeder Partner die kompletten Infrastrukturmaßnahmen selbstständig treffen. Also eine sogenannte Win-Win-Situation.
2: Unser Unternehmen bringt die ganze technische Expertise mit. Wir haben bereits Energiespeicher gebaut. In Elsteraue, nicht weit von hier, steht einer schon im Betrieb. Weitere Batterieprojekte entwickeln wir gerade. Und das beginnt mit dem Start, Genehmigungsverfahren. Wie kriegt man sowas auf die Spur? Das geht weiter in der ganzen Phase, wenn gebaut wird, mit der Kompetenz rund um Bau. Und am Ende geht es auch darum, diese Flexibilitäten dann auch entsprechend zu vermarkten. Da wird auch die NVRM-Gruppe die zentrale Rolle spielen.
1: Das Projekt unterstreicht die Bedeutung moderner Speichertechnologien für das Gelingen der Energiewende in Mitteldeutschland. Rein kapazitätsbezogen kann die Anlage

0: Lage den Tagesbedarf von rund 4.500 Haushalten abdecken. Für die Kunden der Stadtwerke stellt sich dabei auch die Frage, kann sich der Batteriespeicher langfristig positiv auf die Strompreise auswirken?
1: Also es gibt keine 1-zu-1-Korrelation, das muss man ganz, ganz deutlich sagen. Wir sehen natürlich einige Unwuchten im Energiesystem in Deutschland. Das hat auch Auswirkungen auf Netzentgelte. Es müssen viele Netze gebaut werden, Infrastrukturmaßnahmen sind teuer etc. pp. Und durch Batteriespeicher kann man den Netzausbau natürlich etwas kletten und damit im Idealfall auch die Netzentgelte stabiler halten, als sie ohne wären. Und wir sehen das hier direkt, wir stehen hier neben unserem Umspannwerk. Wir haben hier kurze Wege, kurze Installationen. Auch das führt natürlich zu Preiseffizienzen.
0: Der Baustart für den Batteriespeicher am Umspannwerk Roßlau ist für Ende dieses Jahres geplant. Die Inbetriebnahme soll bis Ende 2027 erfolgen.
2: Unfallserie auf der A9. Am 1. September kam es auf der A9 zu mehreren Verkehrsunfällen. Kurz vor der Ausfahrt Ost in Richtung Berlin gegen 19 Uhr kollidierten aus bislang ungeklärter Ursache ein PKW und ein LKW. Dem vorausgegangen war ein starker Platzregen. Beide Fahrzeuge waren anschließend nicht mehr fahrbereit. Die Feuerwehr nahm auslaufende Betriebsstoffe auf und sicherte die Unfallstelle. Im Einsatz waren die Freiwilligen Feuerwehren Söllnitz, Mildensee und Süd sowie die Berufsfeuerwehr mit insgesamt 5 Fahrzeugen und 18 Einsatzkräften. Eine Person wurde zur weiteren Behandlung in ein Krankenhaus gebracht. Der Fahrer des anderen Fahrzeugs blieb unverletzt. Für die Bergungs- und Einsatzarbeiten musste die A9 in beide Fahrtrichtungen vollständig gesperrt werden. Die Polizei übernahm die Verkehrsabsicherung und nahm den Unfall auf. Der entstandene Sachschaden wird derzeit auf rund 250.000 Euro geschätzt. Die genaue Unfallursache wird noch von der Polizei ermittelt. Zu einem weiteren Unfall kam es rund 4 Kilometer nach der Auffahrt Dessau Süd. Dort prallte ein PKW aus bislang ungeklärter Ursache gegen die Leitplanke. Beide Insassen wurden verletzt und mit einem Rettungswagen zur weiteren Behandlung in ein Klinikum gebracht. Auch in diesem Fall übernahm die Polizei die Unfallaufnahme. Die genauen Umstände des Unfalls sind noch Gegenstand der laufenden Ermittlungen.
3: Das Land Sachsen-Anhalt unterstützt den Ersatzneubau der Regenbogenschule in Dessau-Roßlau mit 1,5 Millionen Euro aus dem Sondervermögen Infrastruktur. Am neuen Schulstandort mit dem Förderschwerpunkt geistige Entwicklung entstehen neben dem Schulgebäude auch eine Sporthalle. Der Neubau schafft moderne, bedarfsgerechte Bedingungen für Unterricht, individuelle Förderung, Betreuung und Bewegung. Damit werden insbesondere für Schüler mit besonderen Förderbedarfen die räumlichen Voraussetzungen verbessert. Zugleich stärkt das Vorhaben die Bildungsinfrastruktur der Stadt und unterstützt eine zeitgemäße und zukunftsfähige schulische Betreuung. Der RAN 1 Bibertalk geht auch in der neuen Saison in der zweiten Handball-Bundesliga weiter. In unserer ersten Folge der neuen Spielzeit haben wir mit DRV-Cheftrainer Vanja Radic über die anstehende Partie gegen Ludwigshafen gesprochen. Zudem ging es um die Neuzugänge der Biber, die Jugendarbeit im Verein sowie die Auslosung im DHB-Pokal.
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5: Die neue Saison in der zweiten Handball-Bundesliga ist im vollen Gang. Was auch wieder heißt, vor jedem Heimspiel des Dessau-Roßlauer VfS gibt es bei uns eine Folge des RAN 1 Bibertalks, in der wir mit Trainern und Spielern des Vereins über bevorstehende Partien und weitere wichtige Dinge sprechen. Heute in der ersten Folge der neuen Saison darf ich neben mir Vanja Radic, Cheftrainer des DHVs, begrüßen. Schön, dass du da bist.
6: Danke für die Einladung.
5: Ja, nach der Niederlage zum Saisonauftakt beim TV Emstetten wartet nun mit den Eulen Ludwigshafen gleich eine gestandene Zweitligamannschaft auf euch. Wie blickst du auf die Partie? Was erwartest du und was werden vor allem die Herausforderungen gegen die Eulen sein?
6: Ja, leider war der Start nicht so, wie wir uns das erwünscht haben. Da haben wir gegen richtig guten Gegner gespielt.

0: gespielt, der nach dem Aufstieg richtig viel Erfahrung eingekauft hat, und das hat man dann auch gesehen. Und wir haben wirklich keinen guten Tag erwischt an dem Spieltag. Und jetzt ist das aber so, dass wir auf jeden Fall eine gute Reaktion zeigen wollen. Wir freuen uns auch auf unser Heimspiel. Also ich glaube, die Jungs werden da schon richtig brennen auf dem Feld.
1: Ja, genau. Es ist ja jetzt am Freitag 20 Uhr, erstes Heimspiel der Saison in der Anhalt Arena. Ich denke mal, das ist auch ganz wichtig für euch, dass ihr da ja diese Atmosphäre auch spürt und da wisst, dass die Fans im Hintergrund sind.
0: Ja, auch zurückzukommen, ein bisschen auf die Frage von vorhin, auf was es ankommen wird. Also, Eulen Ludwigshafen haben uns letzte Saison auch zu Hause geschlagen hier. Das war sehr, sehr unglücklich. Und die sind auch breit aufgestellt, haben auch ein paar Verletzungen. Jetzt mal sehen, mit welchem Kader die auflaufen. Und abhängig von dem Kader ist es so, dass die spielbezogene Spielzüge haben und das alles angepasst an deren gerade Aufstellung machen. Und deswegen müssen wir auch flexibel da sein. Die haben auch zwei Abwehrsysteme, die gezeigt haben bis jetzt. Also es wird auf jeden Fall darauf ankommen, wie gut wir uns in Abwehr präsentieren, wie aggressiv wir sind und wie gut wir ins Tempospiel kommen. Und dann gucken wir mal.
1: Jetzt bringt eine neue Saison natürlich auch immer neue Gesichter mit sich. Ihr habt einige neue Spieler verpflichtet. Wieso waren ja diese Neuzugänge aus deiner Sicht auch so wichtig und wie haben die sich auch bisher in die Mannschaft integriert?
0: Ja, also man plant immer rechtzeitig die nächste Saison. Bei uns ist aber dazwischen schon sehr viel passiert. Und durch Verkauf von zwei Spielern mussten wir plötzlich nochmal planen und haben versucht, das Beste zu machen in dem Moment. Und nachdem die Kaderplanung abgeschlossen war, kam auch am ersten Trainingstag schon es zu einer starken Verletzung. Und da mussten wir wieder nachverpflichten. Also es hat sich nicht schön angefühlt, das Ganze, nicht wie letztes Jahr, wo wir gut planen könnten, vernünftige Vorbereitungen hatten hinter uns. Das war schon ein holpriger Start jetzt, nicht schöner Start, aber wir haben es auf jeden Fall als Herausforderung genommen und versuchen daraus viel mitzunehmen und versuchen jetzt das Beste daraus zu machen.
1: Ja, eine Möglichkeit für neue Spieler sind natürlich immer Neuzugänge, aber man kann ja natürlich auch, sag ich mal, sich aus der eigenen Jugend bedienen. Und da war jetzt am vergangenen Wochenende der Beaver Cup. In eurer U17-Mannschaft gab es ein paar Jungs, die da richtig starke Leistungen gezeigt haben. Wie blickst du da auch drauf und verfolgst du das auch mal aktiv? Und gibt es vielleicht sogar schon einige Jungs, die du im Kopf hast, die in den nächsten Jahren auch in die erste Mannschaft schaffen könnten?
0: Ja, seit es Biber Akademie gibt, war das das große Ziel, eine Nachwuchsmannschaften hier, also Nachwuchsleistungssportmannschaften aufzubauen. Und das kann man schon sagen, dass uns jetzt gelungen ist. Wir spielen auch mit der B-Jugend zweites Jahr hintereinander in der Bundesliga. Und in so kurzer Zeit so weit zu kommen, da sind wir eigentlich sehr stolz auf uns, auf die ganze Region, die das mitgemacht hat, auch die Partnervereine drumherum, die das unterstützt haben. Und natürlich auf die Jungs selbst, weil da sind Jungs aus Jessen, aus Ragun, also wirklich aus Wittenberg, aus Zerbst, die reisen viel, die nehmen viel auf sich und wirklich investieren sehr viel, um bestmögliche Bedingungen zu haben und sich bestmöglich zu entwickeln. Und natürlich sind wir dann auch in Bundesliga gewillt, das auch zu unterstützen. Wir haben schon letztes Jahr ab und zu Spieler gehabt, die entweder im Training oder beim Spiel dabei waren. Jetzt hat schon einer bei der Bundesliga schon sein offizielles erstes Tor gemacht, Lennart Geist. Und wir blicken auch auf dieses Turnier und was da alles passiert. Da gibt es auf jeden Fall ein paar richtig gute Talente. Ein paar haben wir schon eingebunden, aber das sind erst älterer Jahrgang. Also die B-Jugendlichen dürfen noch nicht. Aber die präsentieren sich auf jeden Fall im besten Licht. Und wenn es Chance geben sollte oder es gibt, dann haben wir da vor Ort Jungs, die dafür leben und das verkörpern, was wir auch in der ersten Mannschaft verkörpern. Und da freuen wir uns, wenn einer oder anderer von denen Teil der Geschichte sein kann.
1: Okay, ja, und dann sprechen wir abschließend noch über die Auslosung des DHB-Pokals. Die war jetzt am letzten Wochenende und da wurde euch der VfL Gummersbach zugelost. Das ist natürlich ein ganz schönes Brett, zwölffacher deutscher Meister. Wie war da deine Reaktion und wie war auch die Reaktion von der Mannschaft?
0: Mannschaftsreaktion habe ich gar nicht mitbekommen. Wir haben das auch gar nicht thematisiert. Wir sind komplett fokussiert auf das nächste Spiel. Ich habe es während des Turniers erfahren, dass das Gummersbach ist und haben nur kurz gesagt, ja cool, wieder zu Hause, ein Spiel und vor hoffentlich voller Halle. Und dann war es schon vorbei. Also da haben wir gar nicht so viel Wert gelegt, weil wir wissen, dass wir zuerst gute Spiele liefern müssen, wenn wir gegen Gummersbach auch hier uns vernünftig präsentieren wollen.
1: Okay, gut. Ja, dann danke ich dir, dass du uns heute hier wieder im Studio besucht hast. Und Sie lade ich natürlich auch wieder recht herzlich ein, am Freitag um 20 Uhr in der Anhalt Arena mit dabei zu sein und die Biber beim ersten Heimspiel der Saison kräftig zu unterstützen.
2: Am 28. August wurde ein 28-jähriger Mann im Bereich des Bahnhofs Roßlau liegend an einer Treppe aufgefunden. Gegenüber Passanten gab er an, gestürzt zu sein und Schmerzen zu haben. Daraufhin wurden der Rettungsdienst, ein Notarzt sowie die Feuerwehr alarmiert. Der Mann wurde anschließend zur weiteren medizinischen Untersuchung in die Notaufnahme des städtischen Klinikums Dessau gebracht. Dort konnten im Rahmen der Behandlung keine Verletzungen festgestellt werden. Im weiteren Verlauf ergab sich der Verdacht, dass der Mann seine Beschwerden möglicherweise vorgetäuscht haben könnte, um die Verabreichung bestimmter Medikamente zu erreichen. Nach bisherigen Erkenntnissen soll er bereits bundesweit in vergleichbaren Fällen in Erscheinung getreten sein. Durch den Einsatz der Rettungskräfte sowie die medizinische Behandlung entstand dem Klinikum und dem Rettungsdienst ein Schaden in Höhe von etwa 3.400 Euro. Die Polizei hat Ermittlungen wegen des Verdachts des Missbrauchs von Notrufen sowie wegen Betruges aufgenommen. Damit sind wir am Ende unserer Mittwochsausgabe der Zeitnah Nachrichten. Schauen jetzt noch auf den Wetterbericht und auf die Meldungen aus der Region. Am Donnerstag um 18 Uhr begrüßt Sie an dieser Stelle mein Kollege Gregor Mayer. Wir sehen uns dann am Montag wieder. Bis dahin machen Sie es gut und auf Wiedersehen.
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1: Am Donnerstag, den 3. September, erwartet uns ein moderates Wetter mit angenehmen Temperaturen. Die Höchstwerte erreichen maximal 22 Grad Celsius. Es weht ein mäßiger Wind aus Südwesten mit einer Geschwindigkeit von 20 km/h, wobei stellenweise mit Böen zu rechnen ist. Zudem liegt die Regenwahrscheinlichkeit bei 60%. Halten Sie für alle Fälle einen Regenschirm parat.
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7: Herr Bauer, Westdorf hat beim Bundeswettbewerb Unser Dorf hat Zukunft eine Auszeichnung bekommen, und zwar Bronze geholt. Was die Leute dort gestemmt haben, ist natürlich beachtlich. Ne?
8: Also Meisterleistung. Fall.
7: Genau. Und was ist Ihnen eigentlich davon im Kopf geblieben?
8: Also, ein kleiner Punkt, das war so, das haben mir die Westdorfer gleich gezeigt am ersten Tag, als ich mich überhaupt mal dort reingebeamt habe, gesagt, wie wollt ihr euch denn bewerben? Da haben die mir gezeigt, im Oktober machen wir ein schönes kleines Fest und dann machen wir Bierkrüge schieben. Und dann haben die sich wirklich eine lange Bahn gebaut, wo sie dann die Bierkrüge hin und her schieben. Und ich dachte, wie ich manchmal so bin, hemdsärmelig, das geht locker. Ich bin auf der Heimstrecke verreckt. Ja, also wie alles im Leben. Es sieht oft locker aus, es ist spaßig, aber am Ende gehört auch der Ehrgeiz dazu und natürlich auch das gewisse Geschick und vielleicht auch die gewisse Technik. Und so ist es darum, Leben, Berufsleben genauso, im Menschlichen durchzuhalten, dran zu bleiben. Und das hat mir bei den Westdorfern wirklich sehr, sehr gut gefallen, aber auch bei allen Dörfern, die überhaupt an dem Wettbewerb dran teilnehmen. Wir hatten ja mehrere, die sich auch von Anfang an beworben haben. Und das ist ja auch das Zeichen für die nächsten Male mitzumachen, dran zu bleiben, weil ich glaube, die Bronzemedaille ist so, wow, schön, wichtig, macht uns stolz. Im Bundeswettbewerb von, ich glaube, 14.000 Teilnehmern dran teilzunehmen und dann diesen Platz zu erreichen, das ist eigentlich am Anfang, glaube ich, unerreichbar. Aber was macht es uns am Ende aus? Ich glaube, dass die Gemeinschaft, dass sich Menschen in Westdorf kennengelernt haben, wieder wertschätzen gelernt haben und sagen, Mensch, du bist ja auch da. Und das ist, glaube ich, der Gewinn für eine Region, ein kleines Dorf und die Idee, Mensch, beim nächsten Mal haben wir zwar keinen Wettbewerb, aber lasst uns doch etwas gemeinsam machen als Vereine, als Institution, als Dorf und dann machen wir das Sommerfest oder was für auch immer. Und ich glaube, das ist eine Chance, eine Riesenchance.
7: Genau dazu braucht es aber auch, um dieses Ehrenamt zu stärken, auch nicht nur für die Westdorfer, braucht es ja die Verwaltung. Und wie kann die Verwaltung sich jetzt letztendlich mehr einbringen, damit nämlich den Ehrenamtlichen nicht die Puste ausgeht?
8: Also das ist auch ein starkes Signal aus den Städten und Gemeinden. Das ist ja auch wichtig. Als Landkreis sind wir ja für alle da. Das heißt, den Städten und Gemeinden geben wir gemeinschaftlich da schon Raum und unterstützen. Aber Sie kennen das ja, das Ehrenamt ist das höchste Gut einer kommunalen Selbstverwaltung, wo man dann einfach sagt, man unterstützt

0: das vor Ort. Ich glaube, die Ortsbürgermeisterinnen und Bürgermeister und die Bürgermeister der Städte und Gemeinden, Einheits- und Verbandsgemeinden können das noch viel, viel besser als ich als Landrat. Aber damit möchte ich gar keine Abstufung machen, sondern eher das Gemeinschaftliche wieder benennen, dass wir das nur mit den Ehrenamtlichen fortmachen können, den Gemeinderäten, die dort aktiv sind, die sie einbringen und die einen oder anderen Punkte auch mal benennen. Oft scheitert es am Geld, dass die einen oder anderen sagen, es ist kein Geld da, aber ich glaube, mit guten Projekten, wie zum Beispiel dieses, finden wir auch gute Unterstützer und wir haben das ja in den letzten Jahren bewiesen, ob das wir als Landkreis waren mit den ein oder anderen Förderprojekten, ob das die hiesige Salzansparkasse ist oder die Volksbank Börde Bernburg, das passt schon, das ist schon in Ordnung. Aber nur zu sagen, es fehlt an Geld, ist mir zu einfach. Gute Projekte, gute Konzepte, ich glaube, die führen meistens zum Erfolg. Vielleicht auch nicht sofort Projekt abheben, Geld abempfangen und umsetzen, sondern auch da verlangt es Nachhaltigkeit, Ideen, verschiedene Generationen mitzunehmen, Jung und Alt zusammenzubringen. Vertrauen aufzubauen. Ich glaube, da könnte man auch lang philosophieren.
1: Ich denke schon. Es gibt diesen Begriff Salzlandgefühl.
0: Das soll nicht
1: Was
0: salzig
1: macht,
0: klingen, ja?
1: nee, aber was macht das persönlich mit Ihnen? Oder was ist Ihr persönliches Salzlandgefühl?
0: Also wenn wir jetzt allein das Wort wahrnehmen und jetzt über Salz reden, habe ich gleich die Assoziation zu Geschmack. Ja, also ich habe jetzt, weiß ich gar nicht, ich habe keinen Salzgeschmack, aber man könnte kleiner, ach, da wird mir durstig, da habe ich Lust, was zu trinken, vielleicht Lust, eine Radtour zu machen, vielleicht die regionalen Speisen zu kosten, die ja vielleicht auch sehr, sehr oft unterschätzt werden. Wir haben so viele nette Sachen, allein wenn ich daran denke, das nicht unbedingt regional Salzlandkreis. Wir hatten eine Delegation aus Georgien, unserer Partnerregion hier. Da haben wir hier genau in der Nähe, 200 Meter weiter, ein Bier getrunken und ein Fischbrötchen gegessen. Das mag für den Zuschauer, für den Zuhörer genau gerade klingen wie ein Fischbrötchen. Aber diese Leute haben das überhaupt nicht gekannt. Und das ist doch die Idee, die wir haben, dass wir unsere Kultur, ja, das, was wir haben, das, was wir vielleicht manchmal gar nicht mehr so wertschätzen, auch mal zeigen. Und ich glaube, das ist etwas, wo ich sage, das macht meinen Geschmack, das macht meine Lust und das bringt förmlich das Salz in der Suppe, made in Southland District.

0: Ich freue mich, dass Sie eingeschaltet haben und damit herzlich willkommen zur Mittwochsausgabe der Zeitnahen Nachrichten hier auf RAN 1. Die Stiftung Bauhaus Dessau ist Teil der Bauhauskooperation Berlin-Dessau-Weimar und setzt sich gemeinsam mit den Partnerinstitutionen für die Bewahrung und Weiterentwicklung des Bauhauserbes ein. Im Mittelpunkt stehen dabei Kunstfreiheit, Offenheit, internationale Zusammenarbeit und demokratische Werte. In Dessau wird das historische Bauhauserbe mit aktuellen gesellschaftlichen und ökologischen Zukunftsfragen verbunden. Das Jubiläumsprogramm An die Substanz Bauhaus Dessau 100 macht die historischen Bauhausbauten in der Stadt erfahrbar und zeigt, wie die Ideen des Bauhauses bis heute weiterwirken. Die Stiftung versteht das Bauhaus dabei nicht als abgeschlossenes Kapitel der Geschichte, sondern als lebendige Quelle für neue Perspektiven und Lösungen. Die zunehmende schwankende Stromerzeugung aus erneuerbaren Energien stellt neue Anforderungen an die Stabilität des Stromnetzes und erfordert innovative Lösungen. Batteriespeicher übernehmen dabei eine wichtige Rolle. Sie ermöglichen es, den Anteil erneuerbarer Energien im Strommix effizient zu erhöhen und gleichzeitig Schwankungen im Stromnetz auszugleichen. Vor diesem Hintergrund haben die DVV Stadtwerke und die NWRM-Gruppe gemeinsam ein zukunftsweisendes Projekt auf den Weg gebracht. Mit einem symbolischen Spatenstich wurde am 24. August offiziell der Startschuss für dieses innovative Energieprojekt gegeben.
1: Mit der Errichtung eines Batteriespeichers am Umspannwerk Roßlau realisieren die DVV Stadtwerke Dessau und die NWRM-Gruppe in gemeinsamer Kooperation ein zukunftsweisendes Infrastrukturprojekt für die Energiewende in der Region. Dafür wurde am 24. August der symbolische Spatenstich gesetzt. Die Energiewende lebt davon, dass in den vergangenen Jahren ein hoher Zubau an erneuerbaren Energien stattgefunden hat. Doch Wind und Sonne liefern nicht immer dann Strom, wenn er gerade gebraucht wird.
2: Wir haben aktuell die Situation, dass 58% unseres Energieverbrauches bereits aus Erneuerbaren kommen. Jetzt wissen wir allerdings auch, Erneuerbare, gerade Solar, tagsüber, Wind bläst auch nicht immer. Das heißt, wir brauchen etwas, um diese Energie zu vergleichmäßigen, damit der entsprechende Nachfrage dann auch immer dann gedeckt werden kann, wenn sie entsteht. Und genau da spielen jetzt Batteriespeicher im System eine herausragende Rolle. Die speichern die grüne Energie ein, wenn sie entsteht, aber nicht abgenommen werden kann, und speichern aus, wenn sie abgenommen werden kann. Gleich mehrere Vorteile für den Verbraucher. Es wird günstiger für alle, weil das Netz davon profitiert. Die Versorgungssicherheit nimmt zu. Und wir können tatsächlich an dieser Stelle eben noch mehr erneuerbare Energien ins Netz bringen. Und das macht uns auch unabhängiger von den Krisen, die wir augenblicklich erleben.
1: Der Großbatteriespeicher ist ein wichtiges Signal für Dessau-Roßlau und die gesamte Region. Da die Stromerzeugung aus Wind und Sonne wetterbedingt schwankt, gewinnen leistungsfähige Speicherlösungen zunehmend an Bedeutung. Ein solches Projekt kann jedoch nur durch Partnerschaft und Unterstützung umgesetzt werden.
3: Ja, es ist eine ganz tolle Sache, dass wir hier unterschiedliche Kompetenzen zusammenführen. Wir sind lokal stark verankert, wir haben lokal die Infrastruktur, wir haben lokal das Know-how und verschiedene andere Aspekte. Und die NWRM-Gruppe ist, ja, man kann sagen, ein befreundetes Unternehmen schon seit vielen, vielen Jahren. Und die sind natürlich stark auch in Börsengeschäften, in der Vermarktung des Stromes. Weil den Strom, den wir einspeisen und wieder ausspeisen, der muss natürlich am Markt platziert werden. Das erfordert große Handelssysteme, das erfordert schnelle Zugänge. Und da macht es einfach Sinn, wenn wir Kompetenzen bündeln. So muss nicht jeder Partner die kompletten Infrastrukturmaßnahmen selbstständig treffen. Also eine sogenannte Win-Win-Situation.
2: Unser Unternehmen bringt die ganze technische Expertise mit. Wir haben bereits Energiespeicher gebaut. In Elsteraue, nicht weit von hier, steht einer schon im Betrieb. Weitere Batterieprojekte entwickeln wir gerade. Und das beginnt mit dem Start, Genehmigungsverfahren, wie kriegt man sowas auf die Spur. Das geht weiter in der ganzen Phase, wenn gebaut wird, mit der Kompetenz rund um Bau. Und am Ende geht es auch darum, diese Flexibilitäten dann auch entsprechend zu vermarkten. Da wird auch die NWRM-Gruppe die zentrale Rolle spielen.
1: Das Projekt unterstreicht die Bedeutung moderner Speichertechnologien für das Gelingen der Energiewende in Mitteldeutschland. Rein kapazitätsbezogen kann die Anlage den Tagesbedarf von rund 4.500 Haushalten abdecken. Für die Kunden der Stadtwerke stellt sich dabei auch die Frage, kann sich der Batteriespeicher langfristig positiv auf die Strompreise auswirken?
3: Also es gibt keine 1-zu-1-Korrelation, das muss man ganz, ganz deutlich sagen. Wir sehen natürlich einige Unwuchten im Energiesystem in Deutschland. Das hat auch Auswirkungen auf Netzentgelte. Es müssen viele Netze gebaut werden, Infrastrukturmaßnahmen sind teuer etc. pp. Und durch Batteriespeicher kann man den Netzausbau natürlich etwas kletten und damit im Idealfall auch die Netzentgelte stabiler halten, als sie ohne wären. Und wir sehen das hier direkt, wir stehen hier neben unserem Umspannwerk. Wir haben hier kurze Wege, kurze Installationen. Auch das führt natürlich zu Preiseffizienzen.
1: Der Baustart für den Batteriespeicher am Umspannwerk Roßlau ist für Ende dieses Jahres geplant. Die Inbetriebnahme soll bis Ende 2027 erfolgen.
4: Unfallserie auf der A9. Am 1. September kam es auf der A9 zu mehreren Verkehrsunfällen. Kurz vor der Ausfahrt Ost in Richtung Berlin gegen 19 Uhr kollidierten aus bislang ungeklärter Ursache ein PKW und ein LKW. Dem vorausgegangen war ein starker Platzregen. Beide Fahrzeuge waren anschließend nicht mehr fahrbereit. Die Feuerwehr nahm auslaufende Betriebsstoffe auf und sicherte die Unfallstelle. Im Einsatz waren die Freiwilligen Feuerwehren Söllnitz, Mildensee und Süd sowie die Berufsfeuerwehr mit insgesamt 5 Fahrzeugen und 18 Einsatzkräften. Eine Person wurde zur weiteren Behandlung in ein Krankenhaus gebracht. Der Fahrer des anderen Fahrzeugs blieb unverletzt. Für die Bergungs- und Einsatzarbeiten musste die A9 in beide Fahrtrichtungen vollständig gesperrt werden. Die Polizei übernahm die Verkehrsabsicherung und nahm den Unfall auf. Der entstandene Sachschaden wird derzeit auf rund 250.000 Euro geschätzt. Die genaue Unfallursache wird noch von der Polizei ermittelt. Zu einem weiteren Unfall kam es rund 4 Kilometer nach der Auffahrt Dessau Süd. Dort prallte ein PKW aus bislang ungeklärter Ursache gegen die Leitplanke. Beide Insassen wurden verletzt und mit einem Rettungswagen zur weiteren Behandlung in ein Klinikum gebracht. Auch in diesem Fall übernahm die Polizei die Unfallaufnahme. Die genauen Umstände des Unfalls sind noch Gegenstand der laufenden Ermittlungen.
0: Das Land Sachsen-Anhalt unterstützt den Ersatzneubau der Regenbogenschule in Dessau-Roßlau mit 1,5 Millionen Euro aus dem Sondervermögen Infrastruktur. Am neuen Schulstandort mit dem Förderschwerpunkt geistige Entwicklung entstehen neben dem Schulgebäude auch eine Sporthalle. Der Neubau schafft moderne, bedarfsgerechte Bedingungen für Unterricht, individuelle Förderung, Betreuung und Bewegung. Damit werden insbesondere für Schüler mit besonderen Förderbedarfen die räumlichen Voraussetzungen verbessert. Zugleich stärkt das Vorhaben die Bildungsinfrastruktur der Stadt und unterstützt eine zeitgemäße und zukunftsfähige schulische Betreuung. Der RAN 1 Biebertalk geht auch in der neuen Saison in der zweiten Handball-Bundesliga weiter. In unserer ersten Folge der neuen Spielzeit haben wir mit DRV-Cheftrainer Vanja Radic über die anstehende Partie gegen Ludwigshafen gesprochen. Zudem ging es um die Neuzugänge der Biber, die Jugendarbeit im Verein sowie die Auslosung im DHB-Pokal.
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6: Die neue Saison in der zweiten Handball-Bundesliga ist im vollen Gang, was auch wieder heißt, vor jedem Heimspiel des Dessau-Roßlauer VfS gibt es bei uns eine Folge des RAN 1 Bibertalks, in der wir mit Trainern und Spielern des Vereins über bevorstehende Partien und weitere wichtige Dinge sprechen. Heute in der ersten Folge der neuen Saison darf ich neben mir Vanja Radic, Cheftrainer des DHVs, begrüßen. Schön, dass du da bist.
7: Danke für die Einladung.
6: Ja, nach der Niederlage zum Saisonauftakt beim TVM Stetten wartet nun mit den Eulen Ludwigshafen gleich eine gestandene Zweitligamannschaft auf euch. Wie blickst du auf die Partie? Was erwartest du und was werden vor allem die Herausforderungen gegen die Eulen sein?
7: Ja, leider war der Start nicht so, wie wir uns das erwünscht haben. Da haben wir gegen richtig guten Gegner gespielt, der nach dem Aufstieg richtig viel Erfahrung eingekauft hat. Und das hat man dann auch gesehen. Und wir haben wirklich keinen guten Tag erwischt an dem Spieltag. Und jetzt ist das aber so, dass wir auf jeden Fall eine gute Reaktion zeigen wollen. Wir freuen uns auch auf unser Heimspiel. Also ich glaube, die Jungs werden da schon richtig brennen auf dem Feld.
6: Ja, genau. Es ist ja jetzt am Freitag 20 Uhr, erstes Heimspiel der Saison in der Anhalt Arena. Ich denke mal, das ist auch ganz wichtig für euch, dass ihr da diese Atmosphäre auch spürt und da wisst, dass die Fans im Hintergrund sind.
7: Ja, auch zurückzukommen ein bisschen auf die Frage von vorhin, auf was es ankommen wird. Also Eulen Ludwigshafen haben uns letzte Saison auch zu Hause geschlagen hier. Das war sehr, sehr unglücklich. Und die sind auch breit aufgestellt, haben auch ein paar Verletzungen. Jetzt mal sehen, mit welchem Kader die auflaufen. Und abhängig von dem Kader ist es so, dass die spielbezogene Spielzüge haben und das alles angepasst an deren gerade Aufstellung machen. Und deswegen müssen wir auch flexibel da sein. Die haben auch zwei Abwehrsysteme, die gezeigt haben bis jetzt. Also es wird auf jeden Fall darauf ankommen, wie gut wir uns in Abwehr präsentieren, wie aggressiv wir sind und wie gut wir ins Tempospiel kommen. Und dann gucken wir mal.
6: Ja, jetzt bringt eine neue Saison natürlich auch immer neue Gesichter mit sich. Ihr habt einige neue Spieler verpflichtet. Wieso waren diese Neuzugänge aus deiner Sicht auch so wichtig und wie haben die sich auch bisher in die Mannschaft integriert?
7: Ja, also man plant immer rechtzeitig die nächste Saison. Bei uns ist aber dazwischen schon sehr viel passiert. Und durch Verkauf von zwei Spielern mussten wir plötzlich nochmal planen und haben versucht, das Beste zu machen in dem Moment. Und nachdem die Kaderplanung abgeschlossen war, kam auch am ersten Trainingstag schon zu einer starken Verletzung. Und da mussten wir wieder nachverpflichten. Also es hat sich nicht schön angefühlt, das Ganze, nicht wie letztes Jahr, wo wir gut planen könnten, vernünftige Vorbereitungen hatten hinter uns. Das war schon ein holpriger Start, jetzt nicht schöner Start, aber wir haben es auf jeden Fall als Herausforderung genommen und versuchen daraus viel mitzunehmen und versuchen jetzt das Beste daraus zu machen.
6: Ja, eine Möglichkeit für neue Spieler sind natürlich immer Neuzugänge, aber man kann ja natürlich auch, sag ich mal, sich aus der eigenen Jugend bedienen. Und da war jetzt am vergangenen Wochenende der Beaver Cup. In eurer U17-Mannschaft gab es ein paar Jungs, die da richtig starke Leistungen gezeigt haben. Wie blickst du da auch drauf und verfolgst du das auch mal aktiv? Und gibt es vielleicht sogar schon einige Jungs, die du im Kopf hast, die in den nächsten Jahren auch in die erste Mannschaft schaffen könnten?
7: Ja, seit es Biber Akademie gibt, war das große Ziel, eine Nachwuchsmannschaften hier, also Nachwuchsleistungssportmannschaften aufzubauen. Und das kann man schon sagen, dass uns das jetzt gelungen ist. Wir spielen auch mit der B-Jugend zweites Jahr hintereinander in der Bundesliga. Und in so kurzer Zeit so weit zu kommen, da sind wir sehr stolz auf uns, auf die ganze Region, die das mitgemacht hat, auch die Partnervereine drumherum, die das unterstützt haben und natürlich auf die Jungs selbst, weil da sind Jungs aus Jessen, aus Ragun, also wirklich aus Wittenberg, aus Zerbst, die reisen viel, die nehmen viel auf sich und wirklich investieren sehr viel, um bestmögliche Bedingungen zu haben und sich bestmöglich zu entwickeln. Und natürlich sind wir dann auch in Bundesliga gewillt, das auch zu unterstützen. Wir haben schon letztes Jahr ab und zu Spieler gehabt, die entweder im Training oder beim Spiel dabei waren. Jetzt hat schon einer bei der Bundesliga schon sein offizielles erstes Tor gemacht, Lennart Geist. Und wir blicken auch auf dieses Turnier und was da alles passiert. Da gibt es auf jeden Fall ein paar richtig gute Talente. Ein paar haben wir schon eingebunden, aber das sind erst älterer Jahrgang. Also die B-Jugendlichen dürfen noch nicht. Aber die präsentieren sich auf jeden Fall im besten Licht. Und wenn es Chance geben sollte oder gibt, dann haben wir da vor Ort Jungs, die dafür leben und das verkörpern, was wir auch in der ersten Mannschaft verkörpern. Und da freuen wir uns, wenn einer oder andere von denen Teil der Geschichte sein kann.
6: Okay, ja, und dann sprechen wir abschließend noch über die Auslosung des DHB-Pokals. Die war jetzt am letzten Wochenende und da wurde euch der VfL Gummersbach zugelost. Das ist natürlich ein ganz schönes Brett, 12-facher deutscher Meister. Wie war da deine Reaktion und wie war auch die Reaktion von der Mannschaft?
7: Mannschaftsreaktion habe ich gar nicht mitbekommen. Wir haben das auch gar nicht thematisiert. Wir sind komplett fokussiert auf das nächste Spiel. Ich habe es während des Turniers erfahren, dass das Gummersbach ist und haben nur kurz gesagt, ja cool, wieder zu Hause, ein Spiel und vor hoffentlich voller Halle. Und dann war schon vorbei. Also da haben wir gar nicht so viel Wert gelegt, weil wir wissen, dass wir zuerst gute Spiele liefern müssen, wenn wir gegen Gummersbach auch hier uns vernünftig präsentieren wollen.
6: Okay, gut. Ja, dann danke ich dir, dass du uns heute hier wieder im Studio besucht hast. Und Sie lade ich natürlich auch wieder recht herzlich ein, am Freitag um 20 Uhr in der Anhalt Arena mit dabei zu sein und die Biber beim ersten Heimspiel der Saison kräftig zu unterstützen.

0: Am 28. August wurde ein 28-jähriger Mann im Bereich des Bahnhofs Roßlau liegend an einer Treppe aufgefunden. Gegenüber Passanten gab er an, gestürzt zu sein und Schmerzen zu haben. Daraufhin wurden der Rettungsdienst, ein Notarzt sowie die Feuerwehr alarmiert. Der Mann wurde anschließend zur weiteren medizinischen Untersuchung in die Notaufnahme des städtischen Klinikums Dessau gebracht. Dort konnten im Rahmen der Behandlung keine Verletzungen festgestellt werden. Im weiteren Verlauf ergab sich der Verdacht, dass der Mann seine Beschwerden möglicherweise vorgetäuscht haben könnte, um die Verabreichung bestimmter Medikamente zu erreichen. Nach bisherigen Erkenntnissen soll er bereits bundesweit in vergleichbaren Fällen in Erscheinung getreten sein. Durch den Einsatz der Rettungskräfte sowie die medizinische Behandlung entstand dem Klinikum und dem Rettungsdienst ein Schaden in Höhe von etwa 3.400 Euro. Die Polizei hat Ermittlungen wegen des Verdachts des Missbrauchs von Notrufen sowie wegen Betruges aufgenommen. Damit sind wir am Ende unserer Mittwochsausgabe der Zeitnah Nachrichten. Schauen jetzt noch auf den Wetterbericht und auf die Meldungen aus der Region. Am Donnerstag um 18 Uhr begrüßt Sie an dieser Stelle mein Kollege Gregor Meyer. Wir sehen uns dann am Montag wieder. Bis dahin machen Sie es gut und auf Wiedersehen.
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1: Am Donnerstag, den 3. September, erwartet uns ein moderates Wetter mit angenehmen Temperaturen. Die Höchstwerte erreichen maximal 22 Grad Celsius. Es weht ein mäßiger Wind aus Südwesten mit einer Geschwindigkeit von 20 km/h, wobei stellenweise mit Böen zu rechnen ist. Zudem liegt die Regenwahrscheinlichkeit bei 60%. Halten Sie für alle Fälle einen Regenschirm parat.
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4: Herr Bauer, Westdorf hat beim Bundeswettbewerb Unser Dorf hat Zukunft eine Auszeichnung bekommen, und zwar Bronze geholt. Was die Leute dort gestemmt haben, ist natürlich beachtlich. Ne?
5: Also auf Meisterleistung. Fall.
4: Genau. Und was ist Ihnen eigentlich davon im Kopf geblieben?
5: Ein kleiner Punkt, das war so, das haben mir die Westdorfer gleich gezeigt am ersten Tag, als ich mich überhaupt mal dort reingebeamt habe, gesagt, wie wollt ihr euch denn bewerben? Da haben die mir gezeigt, im Oktoberfest machen wir ein schönes kleines Fest und dann machen wir Bierkrüge schieben. Und dann haben die sich wirklich eine lange Bahn gebaut, wo sie dann die Bierkrüge hin und her schieben. Und ich dachte, wie ich manchmal so bin, hemdsärmelig, das geht locker. Ich bin auf der halben Strecke verreckt. Ja, also wie alles im Leben. Es sieht oft locker aus, es ist spaßig, aber am Ende gehört auch die Stücke Ehrgeiz dazu und natürlich auch das gewisse Geschick und vielleicht auch die gewisse Technik. Und so ist es doch im Leben, im Berufsleben genauso, im Menschlichen durchzuhalten, dran zu bleiben. Und das hat mir bei den Westdörfern wirklich sehr, sehr gut gefallen. Aber auch bei allen Dörfern, die überhaupt an dem Wettbewerb dran teilnehmen. Wir hatten ja mehrere, die sich auch von Anfang an beworben haben. Und das ist ja auch das Zeichen für die nächsten Male mitzumachen, dran zu bleiben. Weil ich glaube, die Bronzemedaille ist so, wow, schön, wichtig, macht uns stolz. Im Bundeswettbewerb von, ich glaube, 14.000 Teilnehmern, dran teilzunehmen und dann diesen Platz zu erreichen, das ist eigentlich am Anfang, glaube ich, unerreichbar. Aber was macht es uns am Ende aus? Ich glaube, dass die Gemeinschaft, dass sich Menschen in Westdorf kennengelernt haben, wieder wertschätzen gelernt haben und sagen, Mensch, du bist ja auch da. Und das ist, glaube ich, der Gewinn für eine Region, ein kleines Dorf und die Idee, Mensch, beim nächsten Mal haben wir zwar keinen Wettbewerb, aber lasst uns doch etwas gemeinsam machen als Vereine, als Institution, als Dorf. Und dann machen wir das Sommerfest oder was für auch immer. Und ich glaube, das ist eine Chance, eine Riesenchance.
4: Genau dazu braucht es aber auch, um dieses Ehrenamt zu stärken, auch nicht nur für die Westdorfer, braucht es ja die Verwaltung. Und wie kann die Verwaltung sich jetzt letztendlich mehr einbringen, damit nämlich den Ehrenamtlichen nicht die Puste ausgeht?
5: Also das ist auch ein starkes Signal aus den Städten und Gemeinden. Das ist ja auch wichtig. Als Landkreis sind wir ja für alle da. Das heißt, den Städten und Gemeinden geben wir gemeinschaftlich da schon Raum und unterstützen. Aber Sie kennen das ja, das Ehrenamt ist das höchste Gut einer kommunalen Selbstverwaltung, wo man dann einfach sagt, man unterstützt das vor Ort. Ich glaube, die Ortsbürgermeisterinnen und Bürgermeister und die Bürgermeister der Städte und Gemeinden, Einheits- und Verbandsgemeinden, können das noch viel, viel besser als ich als Landrat. Aber damit möchte ich gar keine Abstufung machen, sondern eher das Gemeinschaftliche wieder benennen, dass wir das nur mit den Ehrenamtlichen vor Ort machen können, den Gemeinderäten, die dort aktiv sind, die sie einbringen und die einen oder anderen Punkte auch mal benennen. Oft scheitert es am Geld, dass die einen oder anderen sagen, es ist kein Geld da, aber ich glaube, mit guten Projekten, wie zum Beispiel dieses, finden wir auch gute Unterstützer und wir haben das ja in den letzten Jahren bewiesen, ob das wir als Landkreis waren mit den ein oder anderen Förderprojekten, ob das die hiesige Salzlandsparkasse ist oder die Volksbankbehörde Bernburg, das passt schon, das ist schon in Ordnung. Aber

0: Nutzer sagen, es fehlt an Geld, ist mir zu einfach. Gute Projekte, gute Konzepte, ich glaube, die führen meistens zum Erfolg. Vielleicht auch nicht sofort Projekt abheben, Geld abempfangen und umsetzen, sondern auch da verlangt es Nachhaltigkeit, Ideen, verschiedene Generationen mitzunehmen, Jung und Alt zusammenzubringen, Vertrauen aufzubauen. Ich glaube, da könnte man auch lang philosophieren.
1: Ich denke schon. Es gibt diesen Begriff Salzlandgefühl.
0: Das soll nicht
1: Was
0: salzig
1: macht,
0: klingen, ja?
1: nee, aber was macht das persönlich mit Ihnen? Oder was ist Ihr persönliches Salzlandgefühl?
0: Also wenn wir jetzt allein das Wort wahrnehmen und jetzt über Salz reden, habe ich gleich die Assoziation zu Geschmack. Ja, also ich habe jetzt, weiß ich gar nicht, ich habe keinen Salzgeschmack, aber man könnte kleiner, ach, da wird mir durstig, da habe ich Lust, was zu trinken, da habe ich Lust, eine Radtour zu machen, vielleicht die regionalen Speisen zu kosten, die ja vielleicht auch sehr, sehr oft unterschätzt werden. Wir haben so viele nette Sachen, allein wenn ich daran denke, dass nicht unbedingt regional Salzlandkreis. Wir hatten eine Delegation aus Georgien, unserer Partnerregion hier. Da haben wir hier genau in der Nähe, 200 Meter weiter, ein Bier getrunken und ein Fischbrötchen gegessen. Das mag für den Zuschauer, für den Zuhörer genau gerade klingen wie ein Fischbrötchen. Aber diese Leute haben das überhaupt nicht gekannt. Und das ist doch die Idee, die wir haben, dass wir unsere Kultur, ja, das, was wir haben, was wir vielleicht manchmal gar nicht mehr so wertschätzen, auch mal zeigen. Und ich glaube, das ist etwas, wo ich sage, das macht meinen Geschmack, das macht meine Lust und das bringt förmlich das Salz in der Suppe, made in Southland District.

0: Ich freue mich, dass Sie eingeschaltet haben und damit herzlich willkommen zur Mittwochsausgabe der Zeitnah Nachrichten hier auf RAN 1. Die Stiftung Bauhaus Dessau ist Teil der Bauhauskooperation Berlin-Dessau-Weimar und setzt sich gemeinsam mit den Partnerinstitutionen für die Bewahrung und Weiterentwicklung des Bauhauserbes ein. Im Mittelpunkt stehen dabei Kunstfreiheit, Offenheit, internationale Zusammenarbeit und demokratische Werte. In Dessau wird das historische Bauhauserbe mit aktuellen gesellschaftlichen und ökologischen Zukunftsfragen verbunden. Das Jubiläumsprogramm An die Substanz Bauhaus Dessau 100 macht die historischen Bauhausbauten in der Stadt erfahrbar und zeigt, wie die Ideen des Bauhauses bis heute weiterwirken. Die Stiftung versteht das Bauhaus dabei nicht als abgeschlossenes Kapitel der Geschichte, sondern als lebendige Quelle für neue Perspektiven und Lösungen. Die zunehmende schwankende Stromerzeugung aus erneuerbaren Energien stellt neue Anforderungen an die Stabilität des Stromnetzes und erfordert innovative Lösungen. Batteriespeicher übernehmen dabei eine wichtige Rolle. Sie ermöglichen es, den Anteil erneuerbarer Energien im Strommix effizient zu erhöhen und gleichzeitig Schwankungen im Stromnetz auszugleichen. Vor diesem Hintergrund haben die DVV Stadtwerke und die NWRM-Gruppe gemeinsam ein zukunftsweisendes Projekt auf den Weg gebracht. Mit einem symbolischen Spatenstich wurde am 24. August offiziell der Startschuss für dieses innovative Energieprojekt gegeben.
1: Mit der Errichtung eines Batteriespeichers am Umspannwerk Roßlau realisieren die DVV Stadtwerke Dessau und die NWRM-Gruppe in gemeinsamer Kooperation ein zukunftsweisendes Infrastrukturprojekt für die Energiewende in der Region. Dafür wurde am 24. August der symbolische Spatenstich gesetzt. Die Energiewende lebt davon, dass in den vergangenen Jahren ein hoher Zubau an erneuerbaren Energien stattgefunden hat. Doch Wind und Sonne liefern nicht immer dann Strom, wenn er gerade gebraucht wird.
2: Wir haben aktuell die Situation, dass 58% unseres Energieverbrauches bereits aus Erneuerbaren kommen. Jetzt wissen wir allerdings auch, Erneuerbare, gerade Solar, tagsüber, Wind bläst auch nicht immer. Das heißt, wir brauchen etwas, um diese Energie zu vergleichmäßigen, damit der entsprechende Nachfrage dann auch immer dann gedeckt werden kann, wenn sie entsteht. Und genau da spielen jetzt Batteriespeicher im System eine herausragende Rolle. Die speichern die grüne Energie ein, wenn sie entsteht, aber nicht abgenommen werden kann, und speichern aus, wenn sie abgenommen werden kann. Gleich mehrere Vorteile für den Verbraucher. Es wird günstiger für alle, weil das Netz davon profitiert. Die Versorgungssicherheit nimmt zu. Und wir können tatsächlich an dieser Stelle eben noch mehr erneuerbare Energien ins Netz bringen. Und das macht uns auch unabhängiger von den Krisen, die wir augenblicklich erleben.
1: Der Großbatteriespeicher ist ein wichtiges Signal für Dessau-Roßlau und die gesamte Region. Da die Stromerzeugung aus Wind und Sonne wetterbedingt schwankt, gewinnen leistungsfähige Speicherlösungen zunehmend an Bedeutung. Ein solches Projekt kann jedoch nur durch Partnerschaft und Unterstützung umgesetzt werden.
3: Ja, es ist eine ganz tolle Sache, dass wir hier unterschiedliche Kompetenzen zusammenführen. Wir sind lokal stark verankert, wir haben lokal die Infrastruktur, wir haben lokal das Know-how und verschiedene andere Aspekte. Und die NWRM-Gruppe ist, ja, man kann sagen, ein befreundetes Unternehmen schon seit vielen, vielen Jahren. Und die sind natürlich stark auch in Börsengeschäften, in der Vermarktung des Stromes. Weil den Strom, den wir einspeisen und wieder ausspeisen, der muss natürlich am Markt platziert werden. Das erfordert große Handelssysteme, das erfordert schnelle Zugänge. Und da macht es einfach Sinn, wenn wir Kompetenzen bündeln. So muss nicht jeder Partner die kompletten Infrastrukturmaßnahmen selbstständig treffen. Also eine sogenannte Win-Win-Situation.
2: Unser Unternehmen bringt die ganze technische Expertise mit. Wir haben bereits Energiespeicher gebaut. In Elsteraue, nicht weit von hier, steht einer schon im Betrieb. Weitere Batterieprojekte entwickeln wir gerade. Und das beginnt mit dem Start, Genehmigungsverfahren. Wie kriegt man sowas auf die Spur? Das geht weiter in der ganzen Phase, wenn gebaut wird, mit der Kompetenz rund um Bau. Und am Ende geht es auch darum, diese Flexibilitäten dann auch entsprechend zu vermarkten. Da wird auch die NWRM-Gruppe die zentrale Rolle spielen.
1: Das Projekt unterstreicht die Bedeutung moderner Speichertechnologien für das Gelingen der Energiewende in Mitteldeutschland. Rein kapazitätsbezogen kann die Anlage den Tagesbedarf von rund 4.500 Haushalten abdecken. Für die Kunden der Stadtwerke stellt sich dabei auch die Frage, kann sich der Batteriespeicher langfristig positiv auf die Strompreise auswirken?
3: Also es gibt keine 1-zu-1-Korrelation, das muss man ganz, ganz deutlich sagen. Wir sehen natürlich einige Unwuchten im Energiesystem in Deutschland. Das hat auch Auswirkungen auf Netzentgelte. Es müssen viele Netze gebaut werden, Infrastrukturmaßnahmen sind teuer etc. pp. Und durch Batteriespeicher kann man den Netzausbau natürlich etwas kletten und damit im Idealfall auch die Netzentgelte stabiler halten, als sie ohne wären. Und wir sehen das hier direkt, wir stehen hier neben unserem Umspannwerk. Wir haben hier kurze Wege, kurze Installationen. Auch das führt natürlich zu Preiseffizienzen.
1: Der Baustart für den Batteriespeicher am Umspannwerk Roßlau ist für Ende dieses Jahres geplant. Die Inbetriebnahme soll bis Ende 2027 erfolgen.
4: Unfallserie auf der A9. Am 1. September kam es auf der A9 zu mehreren Verkehrsunfällen. Kurz vor der Ausfahrt Ost in Richtung Berlin gegen 19 Uhr kollidierten aus bislang ungeklärter Ursache ein PKW und ein LKW. Dem vorausgegangen war ein starker Platzregen. Beide Fahrzeuge waren anschließend nicht mehr fahrbereit. Die Feuerwehr nahm auslaufende Betriebsstoffe auf und sicherte die Unfallstelle. Im Einsatz waren die Freiwilligen Feuerwehren Söllnitz, Mildensee und Süd sowie die Berufsfeuerwehr mit insgesamt 5 Fahrzeugen und 18 Einsatzkräften. Eine Person wurde zur weiteren Behandlung in ein Krankenhaus gebracht. Der Fahrer des anderen Fahrzeugs blieb unverletzt. Für die Bergungs- und Einsatzarbeiten musste die A9 in beide Fahrtrichtungen vollständig gesperrt werden. Die Polizei übernahm die Verkehrsabsicherung und nahm den Unfall auf. Der entstandene Sachschaden wird derzeit auf rund 250.000 Euro geschätzt. Die genaue Unfallursache wird noch von der Polizei ermittelt. Zu einem weiteren Unfall kam es rund 4 Kilometer nach der Auffahrt Dessau Süd. Dort prallte ein PKW aus bislang ungeklärter Ursache gegen die Leitplanke. Beide Insassen wurden verletzt und mit einem Rettungswagen zur weiteren Behandlung in ein Klinikum gebracht. Auch in diesem Fall übernahm die Polizei die Unfallaufnahme. Die genauen Umstände des Unfalls sind noch Gegenstand der laufenden Ermittlungen.
0: Das Land Sachsen-Anhalt unterstützt den Ersatzneubau der Regenbogenschule in Dessau-Roßlau mit 1,5 Millionen Euro aus dem Sondervermögen Infrastruktur. Am neuen Schulstandort mit dem Förderschwerpunkt geistige Entwicklung entstehen neben dem Schulgebäude auch eine Sporthalle. Der Neubau schafft moderne, bedarfsgerechte Bedingungen für Unterricht, individuelle Förderung, Betreuung und Bewegung. Damit werden insbesondere für Schüler mit besonderen Förderbedarfen die räumlichen Voraussetzungen verbessert. Zugleich stärkt das Vorhaben die Bildungsinfrastruktur der Stadt und unterstützt eine zeitgemäße und zukunftsfähige schulische Betreuung. 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In unserer ersten Folge der neuen Spielzeit haben wir mit DRV-Cheftrainer Vanja Radic über die anstehende Partie gegen Ludwigshafen gesprochen. Zudem ging es um die Neuzugänge der Biber, die Jugendarbeit im Verein sowie die Auslosung im DHB-Pokal.
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6: Die neue Saison in der zweiten Handball-Bundesliga ist im vollen Gang. Was auch wieder heißt, vor jedem Heimspiel des Dessau-Roßlauer VfS gibt es bei uns eine Folge des RAN 1 Biebertalks, in der wir mit Trainern und Spielern des Vereins über bevorstehende Partien und weitere wichtige Dinge sprechen. Heute in der ersten Folge der neuen Saison darf ich neben mir Vanja Radic, Cheftrainer des DHVs, begrüßen. Schön, dass du da bist.
7: Danke für die Einladung.
6: Ja, nach der Niederlage zum Saisonauftakt beim TV Emstetten wartet nun mit den Eulen Ludwigshafen gleich eine gestandene Zweitligamannschaft auf euch. Wie blickst du auf die Partie? Was erwartest du und was werden vor allem die Herausforderungen gegen die Eulen sein?
7: Ja, leider war der Start nicht so, wie wir uns das erwünscht haben. Da haben wir gegen einen richtig guten Gegner gespielt, der nach dem Aufstieg richtig viel Erfahrung eingekauft hat. Und das hat man dann auch gesehen. Und wir haben wirklich keinen guten Tag erwischt an dem, an dem Spieltag. Und jetzt ist das aber so, dass wir auf jeden Fall eine gute Reaktion zeigen wollen. Wir freuen uns auch auf unser Heimspiel. Also ich glaube, die Jungs werden da schon richtig brennen auf dem Feld.
6: Ja, genau. Es ist ja jetzt am Freitag 20 Uhr, erstes Heimspiel der Saison in der Anhalt Arena. Ich denke mal, das ist auch ganz wichtig für euch, dass ihr da ja diese Atmosphäre auch spürt und da wisst, dass die Fans im Hintergrund sind.
7: Ja, auch zurückzukommen ein bisschen auf die Frage von vorhin, auf was es ankommen wird. Also Eulen Ludwigshafen haben uns letzte Saison auch zu Hause geschlagen hier. Das war sehr, sehr unglücklich. Und

0: Die sind auch breit aufgestellt, haben auch ein paar Verletzungen. Jetzt mal sehen, mit welchem Kader die auflaufen. Und abhängig von dem Kader ist es so, dass die spielbezogene Spielzüge haben und das alles angepasst an deren gerade Aufstellung machen. Und deswegen müssen wir auch flexibel da sein. Die haben auch zwei Abwehrsysteme, die gezeigt haben bis jetzt. Also es wird auf jeden Fall darauf ankommen, wie gut wir uns in Abwehr präsentieren, wie aggressiv wir sind und wie gut wir ins Tempospiel kommen. Und dann gucken wir mal.
1: Jetzt bringt eine neue Saison natürlich auch immer neue Gesichter mit sich. Ihr habt einige neue Spieler verpflichtet. Wieso waren ja diese Neuzugänge aus deiner Sicht auch so wichtig und wie haben die sich auch bisher in die Mannschaft integriert?
0: Ja, also man plant immer rechtzeitig die nächste Saison. Bei uns ist aber in der Zwischenzeit schon sehr viel passiert. Und durch Verkauf von zwei Spielern mussten wir plötzlich nochmal planen und haben versucht, das Beste zu machen in dem Moment. Und nachdem die Kaderplanung abgeschlossen war, kam auch am ersten Trainingstag schon es zu einer starken Verletzung. Und da mussten wir wieder nachverpflichten. Also es hat sich nicht schön angefühlt, das Ganze, nicht wie letztes Jahr, wo wir gut planen könnten, vernünftige Vorbereitungen hatten hinter uns. Das war schon ein holpriger Start jetzt, nicht schöner Start, aber wir haben es auf jeden Fall als Herausforderung genommen und versuchen daraus viel mitzunehmen und versuchen jetzt das Beste draus zu machen.
1: Ja, eine Möglichkeit für neue Spieler sind natürlich immer Neuzugänge, aber man kann ja natürlich auch, sag ich mal, sich aus der eigenen Jugend bedienen. Und da war jetzt am vergangenen Wochenende der Beaver Cup. In eurer U17-Mannschaft gab es ein paar Jungs, die da richtig starke Leistungen gezeigt haben. Wie blickst du da auch drauf und verfolgst du das auch mal aktiv? Und gibt es vielleicht sogar schon einige Jungs, die du im Kopf hast, die in den nächsten Jahren auch in die erste Mannschaft schaffen könnten?
0: Ja, seit es Biber Akademie gibt, war das das große Ziel, eine Nachwuchsmannschaften hier, also Nachwuchsleistungssportmannschaften aufzubauen. Und das kann man schon sagen, dass uns jetzt gelungen ist. Wir spielen auch mit der B-Jugend zweites Jahr hintereinander in der Bundesliga. Und in so kurzer Zeit so weit zu kommen, da sind wir eigentlich sehr stolz auf uns, auf die ganze Region, die das mitgemacht hat, auch die Partnervereine drumherum, die das unterstützt haben. Und natürlich auf die Jungs selbst, weil da sind Jungs aus Jessen, aus Ragun, also wirklich aus Wittenberg, aus Zerbst, die reisen viel, die nehmen viel auf sich und wirklich investieren sehr viel, um bestmögliche Bedingungen zu haben und sich bestmöglich zu entwickeln. Und natürlich sind wir dann auch in Bundesliga gewillt, das auch zu unterstützen. Wir haben schon letztes Jahr ab und zu Spieler gehabt, die entweder im Training oder beim Spiel dabei waren. Jetzt hat schon einer bei der Bundesliga schon sein offizielles erstes Tor gemacht, Lennart Geist. Und wir blicken auch auf dieses Turnier und was da alles passiert. Da gibt es auf jeden Fall ein paar richtig gute Talente. Ein paar haben wir schon eingebunden, aber das sind erst älterer Jahrgang. Also die B-Jugendlichen dürfen noch nicht. Aber die präsentieren sich auf jeden Fall im besten Licht. Und wenn es Chance geben sollte oder es gibt, dann haben wir da vor Ort Jungs, die dafür leben und das verkörpern, was wir auch in der ersten Mannschaft verkörpern. Und da freuen wir uns, wenn einer oder anderer von denen Teil der Geschichte sein kann.
1: Okay, ja, und dann sprechen wir abschließend noch über die Auslosung des DHB-Pokals. Die war jetzt am letzten Wochenende und da wurde euch der VfL Gummersbach zugelost. Das ist natürlich ein ganz schönes Brett, zwölffacher deutscher Meister. Wie war da deine Reaktion und wie war auch die Reaktion von der Mannschaft?
0: Mannschaftsreaktion habe ich gar nicht mitbekommen. Wir haben das auch gar nicht thematisiert. Wir sind komplett fokussiert auf das nächste Spiel. Ich habe es während des Turniers erfahren, dass das Gummersbach ist und haben nur kurz gesagt, ja cool, wieder zu Hause, ein Spiel und vor hoffentlich voller Halle. Und dann war es schon vorbei. Also da haben wir gar nicht so viel Wert gelegt, weil wir wissen, dass wir zuerst gute Spiele liefern müssen, wenn wir gegen Gummersbach auch hier uns vernünftig präsentieren wollen.
1: Okay, gut. Ja, dann danke ich dir, dass du uns heute hier wieder im Studio besucht hast. Und Sie lade ich natürlich auch wieder recht herzlich ein. am Freitag um 20 Uhr in der Anhalt Arena mit dabei zu sein und die Biber beim ersten Heimspiel der Saison kräftig zu unterstützen.
2: Am 28. August wurde ein 28-jähriger Mann im Bereich des Bahnhofs Roßlau liegend an einer Treppe aufgefunden. Gegenüber Passanten gab er an, gestürzt zu sein und Schmerzen zu haben. Daraufhin wurden der Rettungsdienst, ein Notarzt sowie die Feuerwehr alarmiert. Der Mann wurde anschließend zur weiteren medizinischen Untersuchung in die Notaufnahme des Städtischen Klinikums Dessau gebracht. Dort konnten im Rahmen der Behandlung keine Verletzungen festgestellt werden. Im weiteren Verlauf ergab sich der Verdacht, dass der Mann seine Beschwerden möglicherweise vorgetäuscht haben könnte, um die Verabreichung bestimmter Medikamente zu erreichen. Nach bisherigen Erkenntnissen soll er bereits bundesweit in vergleichbaren Fällen in Erscheinung getreten sein. Durch den Einsatz der Rettungskräfte sowie die medizinische Behandlung entstand dem Klinikum und dem Rettungsdienst ein Schaden in Höhe von etwa 3.400 Euro. Die Polizei hat Ermittlungen wegen des Verdachts des Missbrauchs von Notrufen sowie wegen Betruges aufgenommen. Damit sind wir am Ende unserer Mittwochsausgabe der Zeitnah Nachrichten. Schauen jetzt noch auf den Wetterbericht und auf die Meldungen aus der Region. Am Donnerstag um 18 Uhr begrüßt Sie an dieser Stelle mein Kollege Gregor Meyer. Wir sehen uns dann am Montag wieder. Bis dahin machen Sie es gut und auf Wiedersehen.
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1: Am Donnerstag, den 3. September, erwartet uns ein moderates Wetter mit angenehmen Temperaturen. Die Höchstwerte erreichen maximal 22 Grad Celsius. Es weht ein mäßiger Wind aus Südwesten mit einer Geschwindigkeit von 20 km/h, wobei stellenweise mit Böen zu rechnen ist. Zudem liegt die Regenwahrscheinlichkeit bei 60%. Halten Sie für alle Fälle einen Regenschirm parat.
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4: Herr Bauer, Westdorf hat beim Bundeswettbewerb Unser Dorf hat Zukunft eine Auszeichnung bekommen, und zwar Bronze geholt. Was die Leute dort gestemmt haben, ist natürlich beachtlich. Ne?
5: Also Meisterleistung. Fall.
4: Genau. Und was ist Ihnen eigentlich davon im Kopf geblieben?
5: Ein kleiner Punkt, das war so, das haben mir die Westdorfer gleich gezeigt am ersten Tag, als ich mich überhaupt mal dort reingebeamt habe, gesagt, wie wollt ihr euch denn bewerben? Da haben die mir gezeigt, im Oktober machen wir ein schönes kleines Fest und dann machen wir Bierkrüge schieben. Und dann haben die sich wirklich eine lange Bahn gebaut, wo sie dann die Bierkrüge hin und her schieben. Und ich dachte, wie ich manchmal so bin, hemdsärmelig, das geht locker. Ich bin auf der halben Strecke verreckt. Ja, also wie alles im Leben. Es sieht oft locker aus, es ist spaßig, aber am Ende gehört auch der Ehrgeiz dazu und natürlich auch das gewisse Geschick und vielleicht auch die gewisse Technik. Und so ist es darum, Leben, Berufsleben genauso, im Menschlichen durchzuhalten, dran zu bleiben. Und das hat mir bei den Westdörfern wirklich sehr, sehr gut gefallen. Aber auch bei allen Dörfern, die überhaupt an dem Wettbewerb dran teilnehmen. Wir hatten ja mehrere, die sich auch von Anfang an beworben haben. Und das ist ja auch das Zeichen für die nächsten Male mitzumachen, dran zu bleiben. Weil ich glaube, die Bronzemedaille ist so, wow, schön, wichtig, macht uns stolz. Im Bundeswettbewerb von, ich glaube, 14.000 Teilnehmern, daran teilzunehmen und dann diesen Platz zu erreichen, das ist eigentlich am Anfang, glaube ich, unerreichbar. Aber was macht es uns am Ende aus? Ich glaube, dass die Gemeinschaft, dass sich Menschen in Westdorf kennengelernt haben, wieder wertschätzen gelernt haben und sagen, Mensch, du bist ja auch da. Und das ist, glaube ich, der Gewinn für eine Region, ein kleines Dorf und die Idee, Mensch, beim nächsten Mal haben wir zwar keinen Wettbewerb, aber lasst uns doch etwas gemeinsam machen, als Vereine, als Institution, als Dorf. Und dann machen wir das Sommerfest oder was für auch immer. Und ich glaube, das ist eine Chance, eine Riesenchance.
4: Genau dazu braucht es aber auch, um dieses Ehrenamt zu stärken, auch nicht nur für die Westdorfer, braucht es ja die Verwaltung. Und wie kann die Verwaltung sich jetzt letztendlich mehr einbringen, damit nämlich den Ehrenamtlichen nicht die Puste ausgeht?
5: Also das ist auch ein starkes Signal aus den Städten und Gemeinden. Das ist ja auch wichtig. Als Landkreis sind wir ja für alle da. Das heißt, den Städten und Gemeinden geben wir gemeinschaftlich da schon Raum und unterstützen. Aber Sie kennen das ja, das Ehrenamt ist das höchste Gut einer kommunalen Selbstverwaltung, wo man dann einfach sagt, man unterstützt das vor Ort. Ich glaube, die Ortsbürgermeisterinnen und Bürgermeister und die Bürgermeister der Städte und Gemeinden, Einheits- und Verbandsgemeinden können das noch viel, viel besser als ich als Landrat. Aber damit möchte ich gar keine Abstufung machen, sondern eher das Gemeinschaftliche wieder benennen, dass wir das nur mit den Ehrenamtlichen fortmachen können, den Gemeinderäten, die dort aktiv sind, die sie einbringen und die einen oder anderen Punkte auch mal benennen. Oft scheitert es am Geld, dass die einen oder anderen sagen, es ist kein Geld da, aber ich glaube, mit guten Projekten, wie zum Beispiel dieses, finden wir auch gute Unterstützer und wir haben das ja in den letzten Jahren bewiesen, ob das wir als Landkreis waren mit den ein oder anderen Förderprojekten, ob das die hiesige Salzansparkasse ist oder die Volksbank Börde Bernburg, das passt schon, das ist schon in Ordnung. Aber

0: nur zu sagen, es fehlt an Geld, ist mir zu einfach. Gute Projekte, gute Konzepte, ich glaube, die führen meistens zum Erfolg. Vielleicht auch nicht sofort Projekt abheben, Geld abempfangen und umsetzen, sondern auch da verlangt es Nachhaltigkeit, Ideen, verschiedene Generationen mitzunehmen, Jung und Alt zusammenzubringen, Vertrauen aufzubauen. Ich glaube, da könnte man auch lang philosophieren.
1: Ich denke schon. Es gibt diesen Begriff Salzlandgefühl.
0: Das soll nicht
1: Was
0: salzig
1: macht,
0: klingen, ja?
1: nee, aber was macht das persönlich mit Ihnen? Oder was ist Ihr persönliches Salzlandgefühl?
0: Also wenn wir jetzt allein das Wort wahrnehmen und jetzt über Salz reden, habe ich gleich die Assoziation zu Geschmack. Ja, also ich habe jetzt, was ist gar nicht, ich habe keinen Salzgeschmack, aber man könnte kleiner, ach, da wird mir durstig, da habe ich Lust, was zu trinken, da habe ich Lust, eine Radtour zu machen, vielleicht die regionalen Speisen zu kosten, die ja vielleicht auch sehr, sehr oft unterschätzt werden. Wir haben so viele nette Sachen, allein wenn ich daran denke, dass nicht unbedingt regional Salzlandkreis. Wir hatten eine Delegation aus Georgien, unserer Partnerregion hier. Da haben wir hier genau in der Nähe, 200 Meter weiter, ein Bier getrunken und ein Fischbrötchen gegessen. Das mag für den Zuschauer, für den Zuhörer genau gerade klingen wie ein Fischbrötchen. Aber diese Leute haben das überhaupt nicht gekannt. Und das ist doch die Idee, die wir haben, dass wir unsere Kultur, ja, das, was wir haben, das, was wir vielleicht manchmal gar nicht mehr so wertschätzen, auch mal zeigen. Und ich glaube, das ist etwas, wo ich sage, das macht meinen Geschmack, das macht meine Lust und das bringt förmlich das Salz in der Suppe, made in Southland District.

0: Ich freue mich, dass Sie eingeschaltet haben und damit herzlich willkommen zur Mittwochsausgabe der Zeitnah Nachrichten hier auf RAN 1. Die Stiftung Bauhaus Dessau ist Teil der Bauhauskooperation Berlin-Dessau-Weimar und setzt sich gemeinsam mit den Partnerinstitutionen für die Bewahrung und Weiterentwicklung des Bauhauserbes ein. Im Mittelpunkt stehen dabei Kunstfreiheit, Offenheit, internationale Zusammenarbeit und demokratische Werte. In Dessau wird das historische Bauhauserbe mit aktuellen gesellschaftlichen und ökologischen Zukunftsfragen verbunden. Das Jubiläumsprogramm An die Substanz Bauhaus Dessau 100 macht die historischen Bauhausbauten in der Stadt erfahrbar und zeigt, wie die Ideen des Bauhauses bis heute weiterwirken. Die Stiftung versteht das Bauhaus dabei nicht als abgeschlossenes Kapitel der Geschichte, sondern als lebendige Quelle für neue Perspektiven und Lösungen. Die zunehmende schwankende Stromerzeugung aus erneuerbaren Energien stellt neue Anforderungen an die Stabilität des Stromnetzes und erfordert innovative Lösungen. Batteriespeicher übernehmen dabei eine wichtige Rolle. Sie ermöglichen es, den Anteil erneuerbarer Energien im Strommix effizient zu erhöhen und gleichzeitig Schwankungen im Stromnetz auszugleichen. Vor diesem Hintergrund haben die DVV Stadtwerke und die NWRM-Gruppe gemeinsam ein zukunftsweisendes Projekt auf den Weg gebracht. Mit einem symbolischen Spatenstich wurde am 24. August offiziell der Startschuss für dieses innovative Energieprojekt gegeben.
1: Mit der Errichtung eines Batteriespeichers am Umspannwerk Roßlau realisieren die DVV Stadtwerke Dessau und die NWRM-Gruppe in gemeinsamer Kooperation ein zukunftsweisendes Infrastrukturprojekt für die Energiewende in der Region. Dafür wurde am 24. August der symbolische Spatenstich gesetzt. Die Energiewende lebt davon, dass in den vergangenen Jahren ein hoher Zubau an erneuerbaren Energien stattgefunden hat. Doch Wind und Sonne liefern nicht immer dann Strom, wenn er gerade gebraucht wird.
2: Wir haben aktuell die Situation, dass 58% unseres Energieverbrauches bereits aus Erneuerbaren kommen. Jetzt wissen wir allerdings auch, Erneuerbare, gerade Solar, tagsüber, Wind bläst auch nicht immer. Das heißt, wir brauchen etwas, um diese Energie zu vergleichmäßigen, damit der entsprechende Nachfrage dann auch immer dann gedeckt werden kann, wenn sie entsteht. Und genau da spielen jetzt Batteriespeicher im System eine herausragende Rolle. Die speichern die grüne Energie ein, wenn sie entsteht, aber nicht abgenommen werden kann, und speichern aus, wenn sie abgenommen werden kann. Gleich mehrere Vorteile für den Verbraucher. Es wird günstiger für alle, weil das Netz davon profitiert. Die Versorgungssicherheit nimmt zu. Und wir können tatsächlich an dieser Stelle eben noch mehr erneuerbare Energien ins Netz bringen. Und das macht uns auch unabhängiger von den Krisen, die wir augenblicklich erleben.
1: Der Großbatteriespeicher ist ein wichtiges Signal für Dessau-Roßlau und die gesamte Region. Da die Stromerzeugung aus Wind und Sonne wetterbedingt schwankt, gewinnen leistungsfähige Speicherlösungen zunehmend an Bedeutung. Ein solches Projekt kann jedoch nur durch Partnerschaft und Unterstützung umgesetzt werden.
3: Ja, es ist eine ganz tolle Sache, dass wir hier unterschiedliche Kompetenzen zusammenführen. Wir sind lokal stark verankert, wir haben lokal die Infrastruktur, wir haben lokal das Know-how und verschiedene andere Aspekte. Und die NWRM-Gruppe ist, ja, man kann sagen, ein befreundetes Unternehmen schon seit vielen, vielen Jahren. Und die sind natürlich stark auch in Börsengeschäften, in der Vermarktung des Stromes. Weil den Strom, den wir einspeisen und wieder ausspeisen, der muss natürlich am Markt platziert werden. Das erfordert große Handelssysteme, das erfordert schnelle Zugänge. Und da macht es einfach Sinn, wenn wir Kompetenzen bündeln. So muss nicht jeder Partner die kompletten Infrastrukturmaßnahmen selbstständig treffen. Also eine sogenannte Win-Win-Situation.
2: Unser Unternehmen bringt die ganze technische Expertise mit. Wir haben bereits Energiespeicher gebaut. In Elsteraue, nicht weit von hier, steht einer schon im Betrieb. Weitere Batterieprojekte entwickeln wir gerade. Und das beginnt mit dem Start, Genehmigungsverfahren. Wie kriegt man sowas auf die Spur? Das geht weiter in der ganzen Phase, wenn gebaut wird, mit der Kompetenz rund um Bau. Und am Ende geht es auch darum, diese Flexibilitäten dann auch entsprechend zu vermarkten. Da wird auch die NWRM-Gruppe die zentrale Rolle spielen.
1: Das Projekt unterstreicht die Bedeutung moderner Speichertechnologien für das Gelingen der Energiewende in Mitteldeutschland. Rein kapazitätsbezogen kann die Anlage den Tagesbedarf von rund 4.500 Haushalten abdecken. Für die Kunden der Stadtwerke stellt sich dabei auch die Frage, kann sich der Batteriespeicher langfristig positiv auf die Strompreise auswirken?
3: Also es gibt keine 1-zu-1-Korrelation, das muss man ganz, ganz deutlich sagen. Wir sehen natürlich einige Unwuchten im Energiesystem in Deutschland. Das hat auch Auswirkungen auf Netzentgelte. Es müssen viele Netze gebaut werden, Infrastrukturmaßnahmen sind teuer etc. pp. Und durch Batteriespeicher kann man den Netzausbau natürlich etwas kletten und damit im Idealfall auch die Netzentgelte stabiler halten, als sie ohne wären. Und wir sehen das hier direkt, wir stehen hier neben unserem Umspannwerk. Wir haben hier kurze Wege, kurze Installationen. Auch das führt natürlich zu Preiseffizienzen.
1: Der Baustart für den Batteriespeicher am Umspannwerk Roßlau ist für Ende dieses Jahres geplant. Die Inbetriebnahme soll bis Ende 2027 erfolgen.
4: Unfallserie auf der A9. Am 1. September kam es auf der A9 zu mehreren Verkehrsunfällen. Kurz vor der Ausfahrt Ost in Richtung Berlin gegen 19 Uhr kollidierten aus bislang ungeklärter Ursache ein PKW und ein LKW. Dem vorausgegangen war ein starker Platzregen. Beide Fahrzeuge waren anschließend nicht mehr fahrbereit. Die Feuerwehr nahm auslaufende Betriebsstoffe auf und sicherte die Unfallstelle. Im Einsatz waren die Freiwilligen Feuerwehren Söllnitz, Mildensee und Süd sowie die Berufsfeuerwehr mit insgesamt 5 Fahrzeugen und 18 Einsatzkräften. Eine Person wurde zur weiteren Behandlung in ein Krankenhaus gebracht. Der Fahrer des anderen Fahrzeugs blieb unverletzt. Für die Bergungs- und Einsatzarbeiten musste die A9 in beide Fahrtrichtungen vollständig gesperrt werden. Die Polizei übernahm die Verkehrsabsicherung und nahm den Unfall auf. Der entstandene Sachschaden wird derzeit auf rund 250.000 Euro geschätzt. Die genaue Unfallursache wird noch von der Polizei ermittelt. Zu einem weiteren Unfall kam es rund 4 Kilometer nach der Auffahrt Dessau Süd. Dort prallte ein PKW aus bislang ungeklärter Ursache gegen die Leitplanke. Beide Insassen wurden verletzt und mit einem Rettungswagen zur weiteren Behandlung in ein Klinikum gebracht. Auch in diesem Fall übernahm die Polizei die Unfallaufnahme. Die genauen Umstände des Unfalls sind noch Gegenstand der laufenden Ermittlungen.
0: Das Land Sachsen-Anhalt unterstützt den Ersatzneubau der Regenbogenschule in Dessau-Roßlau mit 1,5 Millionen Euro aus dem Sondervermögen Infrastruktur. Am neuen Schulstandort mit dem Förderschwerpunkt geistige Entwicklung entstehen neben dem Schulgebäude auch eine Sporthalle. Der Neubau schafft moderne, bedarfsgerechte Bedingungen für Unterricht, individuelle Förderung, Betreuung und Bewegung. Damit werden insbesondere für Schüler mit besonderen Förderbedarfen die räumlichen Voraussetzungen verbessert. Zugleich stärkt das Vorhaben die Bildungsinfrastruktur der Stadt und unterstützt eine zeitgemäße und zukunftsfähige schulische Betreuung. 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In unserer ersten Folge der neuen Spielzeit haben wir mit DRV-Cheftrainer Vanja Radic über die anstehende Partie gegen Ludwigshafen gesprochen. Zudem ging es um die Neuzugänge der Biber, die Jugendarbeit im Verein sowie die Auslosung im DHB-Pokal.
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6: Die neue Saison in der zweiten Handball-Bundesliga ist im vollen Gang. Was auch wieder heißt, vor jedem Heimspiel des Dessau-Roßlauer VfS gibt es bei uns eine Folge des RAN 1 Biebertalks, in der wir mit Trainern und Spielern des Vereins über bevorstehende Partien und weitere wichtige Dinge sprechen. Heute in der ersten Folge der neuen Saison darf ich neben mir Vanja Radic, Cheftrainer des DHVs, begrüßen. Schön, dass du da bist.
7: Danke für die Einladung.
6: Ja, nach der Niederlage zum Saisonauftakt beim TV Emstetten wartet nun mit den Eulen Ludwigshafen gleich eine gestandene Zweitligamannschaft auf euch. Wie blickst du auf die Partie? Was erwartest du und was werden vor allem die Herausforderungen gegen die Eulen sein?
7: Ja, leider war der Start nicht so, wie wir uns das erwünscht haben. Da haben wir gegen einen richtig guten Gegner gespielt, der nach dem Aufstieg richtig viel Erfahrung eingekauft hat. Und das hat man dann auch gesehen. Und wir haben wirklich keinen guten Tag erwischt an dem Spieltag. Und jetzt ist das aber so, dass wir auf jeden Fall eine gute Reaktion zeigen wollen. Wir freuen uns auch auf unser Heimspiel. Also ich glaube, die Jungs werden da schon richtig brennen auf dem Feld.
6: Ja, genau. Es ist ja jetzt am Freitag 20 Uhr, erstes Heimspiel der Saison in der Anhalt Arena. Ich denke mal, das ist auch ganz wichtig für euch, dass ihr da diese Atmosphäre auch spürt und da wisst, dass die Fans im Hintergrund sind.
7: Ja, auch zurückzukommen ein bisschen auf die Frage von vorhin, auf was es ankommen wird. Also Eulen Ludwigshafen haben uns letzte Saison auch zu Hause geschlagen hier. Das war sehr, sehr unglücklich. Und

0: Die sind auch breit aufgestellt, haben auch ein paar Verletzungen. Jetzt mal sehen, mit welchem Kader die auflaufen. Und abhängig von dem Kader ist es so, dass die spielbezogene Spielzüge haben und das alles angepasst an deren gerade Aufstellung machen. Und deswegen müssen wir auch flexibel da sein. Die haben auch zwei Abwehrsysteme, die gezeigt haben bis jetzt. Also, es wird auf jeden Fall darauf ankommen, wie gut wir uns in Abwehr präsentieren, wie aggressiv wir sind und wie gut wir ins Tempospiel kommen. Und dann gucken wir mal.
1: Jetzt bringt eine neue Saison natürlich auch immer neue Gesichter mit sich. Ihr habt einige neue Spieler verpflichtet. Wieso waren ja diese Neuzugänge aus deiner Sicht auch so wichtig und wie haben die sich auch bisher in die Mannschaft integriert?
0: Ja, also man plant immer rechtzeitig die nächste Saison. Bei uns ist aber inzwischen schon sehr viel passiert. Und durch Verkauf von zwei Spielern mussten wir plötzlich nochmal planen und haben versucht, das Beste zu machen in dem Moment. Und nachdem die Kaderplanung abgeschlossen war, kam auch am ersten Trainingstag schon es zu einer starken Verletzung. Und da mussten wir wieder nachverpflichten. Also es hat sich nicht schön angefühlt, das Ganze, nicht wie letztes Jahr, wo wir gut planen könnten, vernünftige Vorbereitungen hatten hinter uns. Das war schon ein holpriger Start jetzt, nicht schöner Start, aber wir haben es auf jeden Fall als Herausforderung genommen und versuchen daraus viel mitzunehmen und versuchen jetzt das Beste draus zu machen.
1: Ja, eine Möglichkeit für neue Spieler sind natürlich immer Neuzugänge, aber man kann ja natürlich auch, sag ich mal, sich aus der eigenen Jugend bedienen. Und da war jetzt am vergangenen Wochenende der Beaver Cup. In eurer U17-Mannschaft gab es ein paar Jungs, die da richtig starke Leistungen gezeigt haben. Wie blickst du da auch drauf und verfolgst du das auch mal aktiv? Und gibt es vielleicht sogar schon einige Jungs, die du im Kopf hast, die in den nächsten Jahren auch in die erste Mannschaft schaffen könnten?
0: Ja, seit es Biber Akademie gibt, war das das große Ziel, eine Nachwuchsmannschaften hier, also Nachwuchsleistungssportmannschaften aufzubauen. Und das kann man schon sagen, dass uns jetzt gelungen ist. Wir spielen auch mit der B-Jugend zweites Jahr hintereinander in der Bundesliga. Und in so kurzer Zeit so weit zu kommen, da sind wir eigentlich sehr stolz auf uns, auf die ganze Region, die das mitgemacht hat, auch die Partnervereine drumherum, die das unterstützt haben und natürlich auf die Jungs selbst, weil da sind Jungs aus Jessen, aus Ragun, also wirklich aus Wittenberg, aus Zerbst, die reisen viel, die nehmen viel auf sich und wirklich investieren sehr viel, um bestmögliche Bedingungen zu haben und sich bestmöglich zu entwickeln. Und natürlich sind wir dann auch in Bundesliga gewillt, das auch zu unterstützen. Wir haben schon letztes Jahr ab und zu Spieler gehabt, die entweder im Training oder beim Spiel dabei waren. Jetzt hat schon einer bei der Bundesliga schon sein offizielles erstes Tor gemacht, Lennart Geist. Und wir blicken auch auf dieses Turnier und was da alles passiert. Da gibt es auf jeden Fall ein paar richtig gute Talente. Ein paar haben wir schon eingebunden, aber das sind erst älterer Jahrgang. Also die B-Jugendlichen dürfen noch nicht. Aber die präsentieren sich auf jeden Fall im besten Licht. Und wenn es Chance geben sollte oder gibt, dann haben wir da vor Ort Jungs, die dafür leben und das verkörpern, was wir auch in der ersten Mannschaft verkörpern. Und da freuen wir uns, wenn einer oder anderer von denen Teil der Geschichte sein kann.
1: Okay, ja, und dann sprechen wir abschließend noch über die Auslosung des DHB-Pokals. Die war jetzt am letzten Wochenende und da wurde euch der VfL Gummersbach zugelost. Das ist natürlich ein ganz schönes Brett, zwölffacher deutscher Meister. Wie war da deine Reaktion und wie war auch die Reaktion von der Mannschaft?
0: Mannschaftsreaktion habe ich gar nicht mitbekommen. Wir haben das auch gar nicht thematisiert. Wir sind komplett fokussiert auf das nächste Spiel. Ich habe es während des Turniers erfahren, dass das Gummersbach ist und habe nur kurz gesagt, ja cool, wieder zu Hause ein Spiel und vor hoffentlich voller Halle. Und dann war es schon vorbei. Also da haben wir gar nicht so viel Wert gelegt, weil wir wissen, dass wir zuerst gute Spiele liefern müssen, wenn wir gegen Gummersbach auch hier uns vernünftig präsentieren wollen.
1: Okay, gut. Ja, dann danke ich dir, dass du uns heute hier wieder im Studio besucht hast. Und Sie lade ich natürlich auch wieder recht herzlich ein. am Freitag um 20 Uhr in der Anhalt Arena mit dabei zu sein und die Biber beim ersten Heimspiel der Saison kräftig zu unterstützen.
2: Am 28. August wurde ein 28-jähriger Mann im Bereich des Bahnhofs Roßlau liegend an einer Treppe aufgefunden. Gegenüber Passanten gab er an, gestürzt zu sein und Schmerzen zu haben. Daraufhin wurden der Rettungsdienst, ein Notarzt sowie die Feuerwehr alarmiert. Der Mann wurde anschließend zur weiteren medizinischen Untersuchung in die Notaufnahme des städtischen Klinikums Dessau gebracht. Dort konnten im Rahmen der Behandlung keine Verletzungen festgestellt werden. Im weiteren Verlauf ergab sich der Verdacht, dass der Mann seine Beschwerden möglicherweise vorgetäuscht haben könnte, um die Verabreichung bestimmter Medikamente zu erreichen. Nach bisherigen Erkenntnissen soll er bereits bundesweit in vergleichbaren Fällen in Erscheinung getreten sein. Durch den Einsatz der Rettungskräfte sowie die medizinische Behandlung entstand dem Klinikum und dem Rettungsdienst ein Schaden in Höhe von etwa 3.400 Euro. Die Polizei hat Ermittlungen wegen des Verdachts des Missbrauchs von Notrufen sowie wegen Betruges aufgenommen. Damit sind wir am Ende unserer Mittwochsausgabe der Zeitnah Nachrichten. Schauen jetzt noch auf den Wetterbericht und auf die Meldungen aus der Region. Am Donnerstag um 18 Uhr begrüßt Sie an dieser Stelle mein Kollege Gregor Meyer. Wir sehen uns dann am Montag wieder. Bis dahin machen Sie es gut und auf Wiedersehen.
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1: Am Donnerstag, den 3. September, erwartet uns ein moderates Wetter mit angenehmen Temperaturen. Die Höchstwerte erreichen maximal 22 Grad Celsius. Es weht ein mäßiger Wind aus Südwesten mit einer Geschwindigkeit von 20 km/h, wobei stellenweise mit Böen zu rechnen ist. Zudem liegt die Regenwahrscheinlichkeit bei 60%. Halten Sie für alle Fälle einen Regenschirm parat.
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1: 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Herr Bauer, Westdorf hat beim Bundeswettbewerb Unser Dorf hat Zukunft eine Auszeichnung bekommen, und zwar Bronze geholt. Was die Leute dort gestemmt haben, ist natürlich beachtlich. Ne? Also
2: Meisterleistung.
1: Genau. Und was ist Ihnen eigentlich davon im Kopf geblieben?
2: Ein kleiner Punkt, das war so, das haben mir die Westdorfer gleich gezeigt am ersten Tag, als ich mich überhaupt mal dort reingebeamt habe, gesagt, wie wollt ihr euch denn bewerben? Da haben die mir gezeigt, im Oktober machen wir ein schönes kleines Fest und dann machen wir Bierkrüge schieben. Und dann haben die sich wirklich eine lange Bahn gebaut, wo sie dann die Bierkrüge hin und her schieben. Und ich dachte, wie ich manchmal so bin, hemdsärmelig, das geht locker. Ich bin auf der halben Strecke verreckt. Ja, also wie alles im Leben. Es sieht oft locker aus, es ist spaßig, aber am Ende gehört auch die Stücke Ehrgeiz dazu und natürlich auch das gewisse Geschick und vielleicht auch die gewisse Technik. Und so ist es im Leben, Berufsleben genauso, im Menschlichen durchzuhalten, dran zu bleiben. Und das hat mir bei den Westdörfern wirklich sehr, sehr gut gefallen. Aber auch bei allen Dörfern, die überhaupt an dem Wettbewerb dran teilnehmen. Wir hatten ja mehrere, die sich auch von Anfang an beworben haben. Und das ist ja auch das Zeichen für die nächsten Male mitzumachen, dran zu bleiben. Weil ich glaube, die Bronzemedaille ist so, wow, schön, wichtig, macht uns stolz. Im Bundeswettbewerb von, ich glaube, 14.000 Teilnehmern dran teilzunehmen und dann diesen Platz zu erreichen, das ist eigentlich am Anfang, glaube ich, unerreichbar. Aber was macht es uns am Ende aus? Ich glaube, dass die Gemeinschaft, dass sich Menschen in Westdorf kennengelernt haben, wieder wertschätzen gelernt haben und sagen, Mensch, du bist ja auch da. Und das ist, glaube ich, der Gewinn für eine Region, ein kleines Dorf und die Idee, Mensch, beim nächsten Mal haben wir zwar keinen Wettbewerb, aber lasst uns doch etwas gemeinsam machen als Vereine, als Institution, als Dorf. Und dann machen wir das Sommerfest oder was für auch immer. Und ich glaube, das ist eine Chance, eine Riesenchance.
1: Genau dazu braucht es aber auch, um dieses Ehrenamt zu stärken, auch nicht nur für die Westdorfer, braucht es ja die Verwaltung. Und wie kann die Verwaltung sich jetzt letztendlich mehr einbringen, damit nämlich den Ehrenamtlichen nicht die Puste ausgeht?
2: Also das ist auch ein starkes Signal aus den Städten und Gemeinden. Das ist ja auch wichtig. Als Landkreis sind wir ja für alle da. Das heißt, den Städten und Gemeinden geben wir gemeinschaftlich da schon Raum und unterstützen. Aber Sie kennen das ja, das Ehrenamt ist das höchste Gut einer kommunalen Selbstverwaltung, wo man dann einfach sagt, man unterstützt das vor Ort. Ich glaube, die Ortsbürgermeisterinnen und Bürgermeister und die Bürgermeister der Städte und Gemeinden, Einheits- und Verbandsgemeinden, können das noch viel, viel besser als ich als Landrat. Aber damit möchte ich gar keine Abstufung machen, sondern eher das Gemeinschaftliche wieder benennen, dass wir das nur mit den Ehrenamtlichen fortmachen können, den Gemeinderäten, die dort aktiv sind, die sich einbringen und die einen oder anderen Punkte auch mal benennen. Oft scheitert es am Geld, dass die einen oder anderen sagen, es ist kein Geld da, aber ich glaube, mit guten Projekten, wie zum Beispiel dieses, finden wir auch gute Unterstützer und wir haben das ja in den letzten Jahren bewiesen, ob das wir als Landkreis waren mit den ein oder anderen Förderprojekten, ob das die hiesige Salzlandsparkasse ist oder die Volksbankbehörde Bernburg, das passt schon, das ist schon in Ordnung. Aber nur zu sagen, es fehlt an Geld, ist mir zu einfach. Gute Projekte, gute Konzepte, ich glaube, die führen meistens zum Erfolg. Vielleicht auch nicht sofort Projekt abheben, Geld abempfangen und umsetzen, sondern auch da verlangt es Nachhaltigkeit, Ideen, verschiedene Generationen mitzunehmen, Jung und Alt zusammenzubringen. Vertrauen aufzubauen. Ich glaube, da könnte man auch lange philosophieren.
1: Ich denke schon. Es gibt diesen Begriff Salzlandgefühl.
2: Das soll nicht salzig klingen, ja?
1: Nee, aber was macht das persönlich mit Ihnen? Oder was ist Ihr persönliches Salzlandgefühl?
2: Also wenn wir jetzt allein das Wort wahrnehmen und jetzt über Salz reden, habe ich gleich die Assoziation zu Geschmack. Ja, also ich habe jetzt, weiß ich gar nicht, ich habe keinen Salzgeschmack, aber man könnte kleiner, ach, da wird mir durstig, da habe ich Lust, was zu trinken, da habe ich Lust, ein

Radtour zu machen, vielleicht die regionalen Speisen zu kosten, die ja vielleicht auch sehr, sehr oft unterschätzt werden. Wir haben so viele nette Sachen, allein wenn ich daran denke, das ist nicht unbedingt regional Salzlandkreis. Wir hatten eine Delegation aus Georgien, unserer Partnerregion hier. Da haben wir hier genau in der Nähe, 200 Meter weiter, ein Bier getrunken und ein Fischbrötchen gegessen. Das mag für den Zuschauer, für den Zuhörer genau gerade klingen wie ein Fischbrötchen. Na ja. Aber diese Leute haben das überhaupt nicht gekannt. Und das ist doch die Idee, die wir haben, dass wir unsere Kultur, das, was wir haben, das, was wir vielleicht manchmal gar nicht mehr so wertschätzen, auch mal zeigen. Und ich glaube, das ist etwas, wo ich sage, das macht meinen Geschmack, das macht meine Lust und das bringt förmlich das Salz in der Suppe, made in Southland District.

0: Ich freue mich, dass Sie eingeschaltet haben und damit herzlich willkommen zur Mittwochsausgabe der Zeitnah Nachrichten hier auf RAN 1. Die Stiftung Bauhaus Dessau ist Teil der Bauhauskooperation Berlin-Dessau-Weimar und setzt sich gemeinsam mit den Partnerinstitutionen für die Bewahrung und Weiterentwicklung des Bauhauserbes ein. Im Mittelpunkt stehen dabei Kunstfreiheit, Offenheit, internationale Zusammenarbeit und demokratische Werte. In Dessau wird das historische Bauhauserbe mit aktuellen gesellschaftlichen und ökologischen Zukunftsfragen verbunden. Das Jubiläumsprogramm An die Substanz Bauhaus Dessau 100 macht die historischen Bauhausbauten in der Stadt erfahrbar und zeigt, wie die Ideen des Bauhauses bis heute weiterwirken. Die Stiftung versteht das Bauhaus dabei nicht als abgeschlossenes Kapitel der Geschichte, sondern als lebendige Quelle für neue Perspektiven und Lösungen. Die zunehmende schwankende Stromerzeugung aus erneuerbaren Energien stellt neue Anforderungen an die Stabilität des Stromnetzes und erfordert innovative Lösungen. Batteriespeicher übernehmen dabei eine wichtige Rolle. Sie ermöglichen es, den Anteil erneuerbarer Energien im Strommix effizient zu erhöhen und gleichzeitig Schwankungen im Stromnetz auszugleichen. Vor diesem Hintergrund haben die DVV Stadtwerke und die NVRM-Gruppe gemeinsam ein zukunftsweisendes Projekt auf den Weg gebracht. Mit einem symbolischen Spatenstich wurde am 24. August offiziell der Startschuss für dieses innovative Energieprojekt gegeben.
1: Mit der Errichtung eines Batteriespeichers am Umspannwerk Roßlau realisieren die DVV Stadtwerke Dessau und die NVRM-Gruppe in gemeinsamer Kooperation ein zukunftsweisendes Infrastrukturprojekt für die Energiewende in der Region. Dafür wurde am 24. August der symbolische Spatenstich gesetzt. Die Energiewende lebt davon, dass in den vergangenen Jahren ein hoher Zubau an erneuerbaren Energien stattgefunden hat. Doch Wind und Sonne liefern nicht immer dann Strom, wenn er gerade gebraucht wird.
2: Wir haben aktuell die Situation, dass 58% unseres Energieverbrauches bereits aus Erneuerbaren kommen. Jetzt wissen wir allerdings auch, Erneuerbare, gerade Solar, tagsüber, Wind bläst auch nicht immer. Das heißt, wir brauchen etwas, um diese Energie zu vergleichmäßigen, damit der entsprechende Nachfrage dann auch immer dann gedeckt werden kann, wenn sie entsteht. Und genau da spielen jetzt Batteriespeicher im System eine herausragende Rolle. Die speichern die grüne Energie ein, wenn sie entsteht, aber nicht abgenommen werden kann, und speichern aus, wenn sie abgenommen werden kann. Gleich mehrere Vorteile für den Verbraucher. Es wird günstiger für alle, weil das Netz davon profitiert. Die Versorgungssicherheit nimmt zu. Und wir können tatsächlich an dieser Stelle eben noch mehr erneuerbare Energien ins Netz bringen. Und das macht uns auch unabhängiger von den Krisen, die wir augenblicklich erleben.
1: Der Großbatteriespeicher ist ein wichtiges Signal für Dessau-Roßlau und die gesamte Region. Da die Stromerzeugung aus Wind und Sonne wetterbedingt schwankt, gewinnen leistungsfähige Speicherlösungen zunehmend an Bedeutung. Ein solches Projekt kann jedoch nur durch Partnerschaft und Unterstützung umgesetzt werden.
3: Ja, es ist eine ganz tolle Sache, dass wir hier unterschiedliche Kompetenzen zusammenführen. Wir sind lokal stark verankert, wir haben lokal die Infrastruktur, wir haben lokal das Know-how und verschiedene andere Aspekte. Und die NVRM-Gruppe ist, ja, man kann sagen, ein befreundetes Unternehmen schon seit vielen, vielen Jahren. Und die sind natürlich stark auch in Börsengeschäften, in der Vermarktung des Stromes. Weil den Strom, den wir einspeisen und wieder ausspeisen, der muss natürlich am Markt platziert werden. Das erfordert große Handelssysteme, das erfordert schnelle Zugänge. Und da macht es einfach Sinn, wenn wir Kompetenzen bündeln. So muss nicht jeder Partner die kompletten Infrastrukturmaßnahmen selbstständig treffen. Also eine sogenannte Win-Win-Situation.
2: Unser Unternehmen bringt die ganze technische Expertise mit. Wir haben bereits Energiespeicher gebaut. In Elsteraue, nicht weit von hier, steht einer schon im Betrieb. Weitere Batterieprojekte entwickeln wir gerade. Und das beginnt mit dem Start, Genehmigungsverfahren, wie kriegt man sowas auf die Spur. Das geht weiter in der ganzen Phase, wenn gebaut wird, mit der Kompetenz rund um Bau. Und am Ende geht es auch darum, diese Flexibilitäten dann auch entsprechend zu vermarkten. Da wird auch die NVRM-Gruppe die zentrale Rolle spielen.
1: Das Projekt unterstreicht die Bedeutung moderner Speichertechnologien für das Gelingen der Energiewende in Mitteldeutschland. Rein kapazitätsbezogen kann die Anlage den Tagesbedarf von rund 4.500 Haushalten abdecken. Für die Kunden der Stadtwerke stellt sich dabei auch die Frage, kann sich der Batteriespeicher langfristig positiv auf die Strompreise auswirken?
3: Also es gibt keine 1-zu-1-Korrelation, das muss man ganz, ganz deutlich sagen. Wir sehen natürlich einige Unwuchten im Energiesystem in Deutschland. Das hat auch Auswirkungen auf Netzentgelte. Es müssen viele Netze gebaut werden, Infrastrukturmaßnahmen sind teuer etc. pp. Und durch Batteriespeicher kann man den Netzausbau natürlich etwas kletten und damit im Idealfall auch die Netzentgelte stabiler halten, als sie ohne wären. Und wir sehen das hier direkt, wir stehen hier neben unserem Umspannwerk. Wir haben hier kurze Wege, kurze Installationen. Auch das führt natürlich zu Preiseffizienzen.
1: Der Baustart für den Batteriespeicher am Umspannwerk Roßlau ist für Ende dieses Jahres geplant. Die Inbetriebnahme soll bis Ende 2027 erfolgen.
4: Unfallserie auf der A9. Am 1. September kam es auf der A9 zu mehreren Verkehrsunfällen. Kurz vor der Ausfahrt Ost in Richtung Berlin gegen 19 Uhr kollidierten aus bislang ungeklärter Ursache ein PKW und ein LKW. Dem vorausgegangen war ein starker Platzregen. Beide Fahrzeuge waren anschließend nicht mehr fahrbereit. Die Feuerwehr nahm auslaufende Betriebsstoffe auf und sicherte die Unfallstelle. Im Einsatz waren die Freiwilligen Feuerwehren Söllnitz, Mildensee und Süd sowie die Berufsfeuerwehr mit insgesamt 5 Fahrzeugen und 18 Einsatzkräften. Eine Person wurde zur weiteren Behandlung in ein Krankenhaus gebracht. Der Fahrer des anderen Fahrzeugs blieb unverletzt. Für die Bergungs- und Einsatzarbeiten musste die A9 in beide Fahrtrichtungen vollständig gesperrt werden. Die Polizei übernahm die Verkehrsabsicherung und nahm den Unfall auf. Der entstandene Sachschaden wird derzeit auf rund 250.000 Euro geschätzt. Die genaue Unfallursache wird noch von der Polizei ermittelt. Zu einem weiteren Unfall kam es rund 4 Kilometer nach der Auffahrt Dessau Süd. Dort prallte ein PKW aus bislang ungeklärter Ursache gegen die Leitplanke. Beide Insassen wurden verletzt und mit einem Rettungswagen zur weiteren Behandlung in ein Klinikum gebracht. Auch in diesem Fall übernahm die Polizei die Unfallaufnahme. Die genauen Umstände des Unfalls sind noch Gegenstand der laufenden Ermittlungen.
0: Das Land Sachsen-Anhalt unterstützt den Ersatzneubau der Regenbogenschule in Dessau-Roßlau mit 1,5 Millionen Euro aus dem Sondervermögen Infrastruktur. Am neuen Schulstandort mit dem Förderschwerpunkt geistige Entwicklung entstehen neben dem Schulgebäude auch eine Sporthalle. Der Neubau schafft moderne, bedarfsgerechte Bedingungen für Unterricht, individuelle Förderung, Betreuung und Bewegung. Damit werden insbesondere für Schüler mit besonderen Förderbedarfen die räumlichen Voraussetzungen verbessert. Zugleich stärkt das Vorhaben die Bildungsinfrastruktur der Stadt und unterstützt eine zeitgemäße und zukunftsfähige schulische Betreuung. Der RAN 1 Bibertalk geht auch in der neuen Saison in der zweiten Handball-Bundesliga weiter. In unserer ersten Folge der neuen Spielzeit haben wir mit DRV-Cheftrainer Vanja Radic über die anstehende Partie gegen Ludwigshafen gesprochen. Zudem ging es um die Neuzugänge der Biber, die Jugendarbeit im Verein sowie die Auslosung im DHB-Pokal.
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6: Die neue Saison in der zweiten Handball-Bundesliga ist im vollen Gang. Was auch wieder heißt, vor jedem Heimspiel des Dessau-Roßlauer VfS gibt es bei uns eine Folge des RAN 1 Bibertalks, in der wir mit Trainern und Spielern des Vereins über bevorstehende Partien und weitere wichtige Dinge sprechen. Heute in der ersten Folge der neuen Saison darf ich neben mir Vanja Radic, Cheftrainer des DHVs, begrüßen. Schön, dass du da bist.
7: Danke für die Einladung.
6: Ja, nach der Niederlage zum Saisonauftakt beim TV Emstetten wartet nun mit den Eulen Ludwigshafen gleich eine gestandene Zweitligamannschaft auf euch. Wie blickst du auf die Partie? Was erwartest du und was werden vor allem die Herausforderungen gegen die Eulen sein?
7: Ja, leider war der Start nicht so, wie wir uns das erwünscht haben. Da haben wir gegen einen richtig guten Gegner gespielt, der nach dem Aufstieg richtig viel Erfahrung eingekauft hat. Und das hat man dann auch gesehen. Und wir haben wirklich keinen guten Tag erwischt an dem Spieltag. Und jetzt ist das aber so, dass wir auf jeden Fall eine gute Reaktion zeigen wollen. Wir freuen uns auch auf unser Heimspiel. Also ich glaube, die Jungs werden da schon richtig brennen auf dem Feld.
6: Ja, genau. Es ist ja jetzt am Freitag 20 Uhr, erstes Heimspiel der Saison in der Anhalt Arena. Ich denke mal, das ist auch ganz wichtig für euch, dass ihr da diese Atmosphäre auch spürt und da wisst, dass die Fans im Hintergrund sind.
7: Ja, auch zurückzukommen ein bisschen auf die Frage von vorhin, auf was es ankommen wird. Also Eulen Ludwigshafen haben uns letzte Saison auch zu Hause geschlagen hier. Das war sehr, sehr unglücklich. Und die sind auch breit aufgestellt, haben auch ein paar Verletzungen. Jetzt mal sehen, mit welchem Kader die auflaufen. Und abhängig von dem Kader ist es so, dass die spielbezogene Spielzüge haben und das alles angepasst an deren gerade Aufstellung machen. Und deswegen müssen wir auch flexibel da sein. Die haben auch zwei Abwehrsysteme, die gezeigt haben bis jetzt. Also es wird auf jeden Fall darauf ankommen, wie gut wir uns in Abwehr präsentieren, wie aggressiv wir sind und wie gut wir ins Tempospiel kommen. Und dann gucken wir mal.
6: Ja, jetzt bringt eine neue Saison natürlich auch immer neue Gesichter mit sich. Ihr habt einige neue Spieler verpflichtet. Wieso waren ja diese Neuzugänge aus deiner Sicht auch so wichtig und wie haben die sich auch bisher in die Mannschaft integriert?
7: Ja,

0: Also man plant immer rechtzeitig die nächste Saison. Bei uns ist aber inzwischen schon sehr viel passiert. Und durch Verkauf von zwei Spielern mussten wir plötzlich nochmal planen und haben versucht, das Beste zu machen in dem Moment. Und nachdem die Kaderplanung abgeschlossen war, kam auch am ersten Trainingstag schon es zu einer starken Verletzung. Und da mussten wir wieder nachverpflichten. Also es hat sich nicht schön angefühlt, das Ganze, nicht wie letztes Jahr, wo wir gut planen könnten, vernünftige Vorbereitungen hatten hinter uns. Das war schon ein holpriger Start jetzt, nicht schöner Start, aber wir haben es auf jeden Fall als Herausforderung genommen und versuchen daraus viel mitzunehmen und versuchen jetzt das Beste daraus zu machen.
1: Ja, eine Möglichkeit für neue Spieler sind natürlich immer Neuzugänge, aber man kann ja natürlich auch, sag ich mal, sich aus der eigenen Jugend bedienen. Und da war jetzt am vergangenen Wochenende der Beaver Cup. In eurer U17-Mannschaft gab es ein paar Jungs, die da richtig starke Leistungen gezeigt haben. Wie blickst du da auch drauf und verfolgst du das auch mal aktiv? Und gibt es vielleicht sogar schon einige Jungs, die du im Kopf hast, die in den nächsten Jahren auch in die erste Mannschaft schaffen könnten?
0: Ja, seit es Biber Akademie gibt, war das das große Ziel, eine Nachwuchsmannschaften hier, also Nachwuchsleistungssportmannschaften aufzubauen. Und das kann man schon sagen, dass uns jetzt gelungen ist. Wir spielen auch mit der B-Jugend zweites Jahr hintereinander in der Bundesliga. Und in so kurzer Zeit so weit zu kommen, da sind wir eigentlich sehr stolz auf uns, auf die ganze Region, die das mitgemacht hat, auch die Partnervereine drumherum, die das unterstützt haben und natürlich auf die Jungs selbst, weil da sind Jungs aus Jessen, aus Ragun, also wirklich aus Wittenberg, aus Zerbst, die reisen viel, die nehmen viel auf sich und wirklich investieren sehr viel, um bestmögliche Bedingungen zu haben und sich bestmöglich zu entwickeln. Und natürlich sind wir dann auch in Bundesliga gewillt, das auch zu unterstützen. Wir haben schon letztes Jahr ab und zu Spieler gehabt, die entweder im Training oder beim Spiel dabei waren. Jetzt hat schon einer bei der Bundesliga schon sein offizielles erstes Tor gemacht, Lennart Geist. Und wir blicken auch auf dieses Turnier und was da alles passiert. Da gibt es auf jeden Fall ein paar richtig gute Talente. Ein paar haben wir schon eingebunden, aber das sind erst älterer Jahrgang. Also die B-Jugendlichen dürfen noch nicht. Aber die präsentieren sich auf jeden Fall im besten Licht. Und wenn es Chance geben sollte oder es gibt, dann haben wir da vor Ort Jungs, die dafür leben und das verkörpern, was wir auch in der ersten Mannschaft verkörpern. Und da freuen wir uns, wenn einer oder anderer von denen Teil der Geschichte sein kann.
1: Okay, ja, und dann sprechen wir abschließend noch über die Auslosung des DHB-Pokals. Die war jetzt am letzten Wochenende und da wurde euch der VfL Gummersbach zugelost. Das ist natürlich ein ganz schönes Brett, zwölffacher deutscher Meister. Wie war da deine Reaktion und wie war auch die Reaktion von der Mannschaft?
0: Mannschaftsreaktion habe ich gar nicht mitbekommen. Wir haben das auch gar nicht thematisiert. Wir sind komplett fokussiert auf das nächste Spiel. Ich habe es während des Turniers erfahren, dass das Gummersbach ist und haben nur kurz gesagt, ja cool, wieder zu Hause, ein Spiel und vor hoffentlich voller Halle. Und dann war es schon vorbei. Also da haben wir gar nicht so viel Wert gelegt, weil wir wissen, dass wir zuerst gute Spiele liefern müssen, wenn wir gegen Gummersbach auch hier uns vernünftig präsentieren wollen.
1: Okay, gut. Ja, dann danke ich dir, dass du uns heute hier wieder im Studio besucht hast. Und Sie lade ich natürlich auch wieder recht herzlich ein, am Freitag um 20 Uhr in der Anhalt Arena mit dabei zu sein und die Biber beim ersten Heimspiel der Saison kräftig zu unterstützen.
2: Am 28. August wurde ein 28-jähriger Mann im Bereich des Bahnhofs Roßlau liegend an einer Treppe aufgefunden. Gegenüber Passanten gab er an, gestürzt zu sein und Schmerzen zu haben. Daraufhin wurden der Rettungsdienst, ein Notarzt sowie die Feuerwehr alarmiert. Der Mann wurde anschließend zur weiteren medizinischen Untersuchung in die Notaufnahme des städtischen Klinikums Dessau gebracht. Dort konnten im Rahmen der Behandlung keine Verletzungen festgestellt werden. Im weiteren Verlauf ergab sich der Verdacht, dass der Mann seine Beschwerden möglicherweise vorgetäuscht haben könnte, um

0: die Verabreichung bestimmter Medikamente zu erreichen. Nach bisherigen Erkenntnissen soll er bereits bundesweit in vergleichbaren Fällen in Erscheinung getreten sein. Durch den Einsatz der Rettungskräfte sowie die medizinische Behandlung entstand dem Klinikum und dem Rettungsdienst ein Schaden in Höhe von etwa 3.400 Euro. Die Polizei hat Ermittlungen wegen des Verdachts des Missbrauchs von Notrufen sowie wegen Betruges aufgenommen. Damit sind wir am Ende unserer Mittwochsausgabe der Zeitnah Nachrichten. Schauen jetzt noch auf den Wetterbericht und auf die Meldungen aus der Region. Am Donnerstag um 18 Uhr begrüßt Sie an dieser Stelle mein Kollege Gregor Meyer. Wir sehen uns dann am Montag wieder. Bis dahin machen Sie es gut und auf Wiedersehen.
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1: Am Donnerstag, den 3. September, erwartet uns ein moderates Wetter mit angenehmen Temperaturen. Die Höchstwerte erreichen maximal 22 Grad Celsius. Es weht ein mäßiger Wind aus Südwesten mit einer Geschwindigkeit von 20 km/h, wobei stellenweise mit Böen zu rechnen ist. Zudem liegt die Regenwahrscheinlichkeit bei 60%. Halten Sie für alle Fälle einen Regenschirm parat.
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7: Herr Bauer, Westdorf hat beim Bundeswettbewerb Unser Dorf hat Zukunft eine Auszeichnung bekommen, und zwar Bronze geholt. Was die Leute dort gestemmt haben, ist natürlich beachtlich. Ne?
8: Also Meisterleistung. Fall.
7: Genau. Und was ist Ihnen eigentlich davon im Kopf geblieben?
8: Also, ein kleiner Punkt, das war so, das haben mir die Westdorfer gleich gezeigt am ersten Tag, als ich mich überhaupt mal dort reingebeamt habe, gesagt, wie wollt ihr euch denn bewerben? Da haben die mir gezeigt, im Oktober machen wir ein schönes kleines Fest und dann machen wir Bierkrüge schieben. Und dann haben die sich wirklich eine lange Bahn gebaut, wo sie dann die Bierkrüge hin und her schieben. Und ich dachte, wie ich manchmal so bin, hemdsärmlich, das geht locker. Ich bin auf der Heimstrecke verreckt. Ja, also wie alles im Leben. Es sieht oft locker aus, es ist spaßig, aber am Ende gehört auch der Ehrgeiz dazu und natürlich auch das gewisse Geschick und vielleicht auch die gewisse Technik. Und so ist es darum, Leben, Berufsleben genauso, im Menschlichen durchzuhalten, dran zu bleiben. Und das hat mir bei den Westdörfern wirklich sehr, sehr gut gefallen, aber auch bei allen Dörfern, die überhaupt an dem Wettbewerb dran teilnehmen. Wir hatten ja mehrere, die sich auch von Anfang an beworben haben. Und das ist ja auch das Zeichen für die nächsten Male mitzumachen, dran zu bleiben, weil ich glaube, die Bronzemedaille ist so, wow, schön, wichtig, macht uns stolz. Im Bundeswettbewerb von, ich glaube, 14.000 Teilnehmern dran teilzunehmen und dann diesen Platz zu erreichen, das ist eigentlich am Anfang, glaube ich, unerreichbar. Aber was macht es uns am Ende aus? Ich glaube, dass die Gemeinschaft, dass sich Menschen in Westdorf kennengelernt haben, wieder wertschätzen gelernt haben und sagen, Mensch, du bist ja auch da. Und das ist, glaube ich, der Gewinn für eine Region, ein kleines Dorf und die Idee, Mensch, beim nächsten Mal haben wir zwar keinen Wettbewerb, aber lasst uns doch etwas gemeinsam machen als Vereine, als Institution, als Dorf und dann machen wir das Sommerfest oder was für auch immer. Und ich glaube, das ist eine Chance, eine Riesenchance.
7: Genau dazu braucht es aber auch, um dieses Ehrenamt zu stärken, auch nicht nur für die Westdorfer, braucht es ja die Verwaltung. Und wie kann die Verwaltung sich jetzt letztendlich mehr einbringen, damit nämlich den Ehrenamtlichen nicht die Puste ausgeht?
8: Also das ist auch ein starkes Signal aus den Städten und Gemeinden. Das ist ja auch wichtig. Als Landkreis sind wir ja für alle da. Das heißt, den Städten und Gemeinden geben wir gemeinschaftlich da schon Raum und unterstützen. Aber Sie kennen das ja, das Ehrenamt ist das höchste Gut einer kommunalen Selbstverwaltung, wo man dann einfach sagt, man unterstützt das vor Ort. Ich glaube, die Ortsbürgermeisterinnen und Bürgermeister und die Bürgermeister der Städte und Gemeinden, Einheits- und Verbandsgemeinden können das noch viel, viel besser als ich als Landrat. Aber damit möchte ich gar keine Abstufung machen, sondern eher das Gemeinschaftliche wieder benennen, dass wir das nur mit den Ehrenamtlichen fortmachen können, den Gemeinderäten, die dort aktiv sind, die sich einbringen und die einen oder anderen Punkte auch mal benennen. Oft scheitert es am Geld, dass die einen oder anderen sagen, es ist kein Geld da, aber ich glaube, mit guten Projekten, wie zum Beispiel dieses, finden wir auch gute Unterstützer und wir haben das ja in den letzten Jahren bewiesen, ob das wir als Landkreis waren mit den ein oder anderen Förderprojekten, ob das die hiesige Salzansparkasse ist oder die Volksbank Börde Bernburg, das passt schon, das ist schon in Ordnung. Aber nur zu sagen, es fehlt an Geld, ist mir zu einfach. Gute Projekte, gute Konzepte, ich glaube, die führen meistens zum Erfolg. Vielleicht auch nicht sofort Projekt abheben, Geld abempfangen und umsetzen, sondern auch da verlangt es Nachhaltigkeit, Ideen, verschiedene Generationen mitzunehmen, Jung und Alt zusammenzubringen. Vertrauen aufzubauen. Ich glaube, da könnte man auch lange philosophieren.
7: Ich denke schon. Es gibt diesen Begriff Salzlandgefühl.
8: Das soll nicht salzig klingen, ja?
7: Nee, aber was macht das persönlich mit Ihnen? Oder was ist Ihr persönliches Salzlandgefühl?
8: Also wenn wir jetzt allein das Wort wahrnehmen und jetzt über Salz reden, habe ich gleich die Assoziation zu Geschmack. Ja, also ich habe jetzt, weiß ich gar nicht, ich habe keinen Salzgeschmack, aber man könnte kleiner, ach, da wird mir durstig, da habe ich Lust, was zu trinken, da habe ich Lust, eine

Radtour zu machen, vielleicht die regionalen Speisen zu kosten, die ja vielleicht auch sehr, sehr oft unterschätzt werden. Wir haben so viele nette Sachen, allein wenn ich dran denke, das ist nicht unbedingt regional Salzlandkreis. Wir hatten eine Delegation aus Georgien, unserer Partnerregion hier. Da haben wir hier genau in der Nähe, 200 Meter weiter, ein Bier getrunken und ein Fischbrötchen gegessen. Das mag für den Zuschauer, für den Zuhörer genau gerade klingen wie ein Fischbrötchen. Aber diese Leute haben das überhaupt nicht gekannt. Und das ist doch die Idee, die wir haben, dass wir unsere Kultur, das, was wir haben, das, was wir vielleicht manchmal gar nicht mehr so wertschätzen, auch mal zeigen. Und ich glaube, das ist etwas, wo ich sage, das macht meinen Geschmack, das macht meine Lust und das bringt für mich das Salz in der Suppe, made in Southland District.

0: Ich freue mich, dass Sie eingeschaltet haben und damit herzlich willkommen zur Mittwochsausgabe der Zeitnahen Nachrichten hier auf RAN 1. Die Stiftung Bauhaus Dessau ist Teil der Bauhauskooperation Berlin-Dessau-Weimar und setzt sich gemeinsam mit den Partnerinstitutionen für die Bewahrung und Weiterentwicklung des Bauhauserbes ein. Im Mittelpunkt stehen dabei Kunstfreiheit, Offenheit, internationale Zusammenarbeit und demokratische Werte. In Dessau wird das historische Bauhauserbe mit aktuellen gesellschaftlichen und ökologischen Zukunftsfragen verbunden. Das Jubiläumsprogramm An die Substanz Bauhaus Dessau 100 macht die historischen Bauhausbauten in der Stadt erfahrbar und zeigt, wie die Ideen des Bauhauses bis heute weiterwirken. Die Stiftung versteht das Bauhaus dabei nicht als abgeschlossenes Kapitel der Geschichte, sondern als lebendige Quelle für neue Perspektiven und Lösungen. Die zunehmende schwankende Stromerzeugung aus erneuerbaren Energien stellt neue Anforderungen an die Stabilität des Stromnetzes und erfordert innovative Lösungen. Batteriespeicher übernehmen dabei eine wichtige Rolle. Sie ermöglichen es, den Anteil erneuerbarer Energien im Strommix effizient zu erhöhen und gleichzeitig Schwankungen im Stromnetz auszugleichen. Vor diesem Hintergrund haben die DVV Stadtwerke und die NWRM-Gruppe gemeinsam ein zukunftsweisendes Projekt auf den Weg gebracht. Mit einem symbolischen Spatenstich wurde am 24. August offiziell der Startschuss für dieses innovative Energieprojekt gegeben.
1: Mit der Errichtung eines Batteriespeichers am Umspannwerk Roßlau realisieren die DVV Stadtwerke Dessau und die NWRM-Gruppe in gemeinsamer Kooperation ein zukunftsweisendes Infrastrukturprojekt für die Energiewende in der Region. Dafür wurde am 24. August der symbolische Spatenstich gesetzt. Die Energiewende lebt davon, dass in den vergangenen Jahren ein hoher Zubau an erneuerbaren Energien stattgefunden hat. Doch Wind und Sonne liefern nicht immer dann Strom, wenn er gerade gebraucht wird.
2: Wir haben aktuell die Situation, dass 58% unseres Energieverbrauches bereits aus Erneuerbaren kommen. Jetzt wissen wir allerdings auch, Erneuerbare, gerade Solar, tagsüber, Wind bläst auch nicht immer. Das heißt, wir brauchen etwas, um diese Energie zu vergleichmäßigen, damit der entsprechende Nachfrage dann auch immer dann gedeckt werden kann, wenn sie entsteht. Und genau da spielen jetzt Batteriespeicher im System eine herausragende Rolle. Die speichern die grüne Energie ein, wenn sie entsteht, aber nicht abgenommen werden kann, und speichern aus, wenn sie abgenommen werden kann. Gleich mehrere Vorteile für den Verbraucher. Es wird günstiger für alle, weil das Netz davon profitiert. Die Versorgungssicherheit nimmt zu. Und wir können tatsächlich an dieser Stelle eben noch mehr erneuerbare Energien ins Netz bringen. Und das macht uns auch unabhängiger von den Krisen, die wir augenblicklich erleben.
1: Der Großbatteriespeicher ist ein wichtiges Signal für Dessau-Roßlau und die gesamte Region. Da die Stromerzeugung aus Wind und Sonne wetterbedingt schwankt, gewinnen leistungsfähige Speicherlösungen zunehmend an Bedeutung. Ein solches Projekt kann jedoch nur durch Partnerschaft und Unterstützung umgesetzt werden.
3: Ja, es ist eine ganz tolle Sache, dass wir hier unterschiedliche Kompetenzen zusammenführen. Wir sind lokal stark verankert, wir haben lokal die Infrastruktur, wir haben lokal das Know-how und verschiedene andere Aspekte. Und die NWRM-Gruppe ist, ja, man kann sagen, ein befreundetes Unternehmen schon seit vielen, vielen Jahren. Und die sind natürlich stark auch in Börsengeschäften, in der Vermarktung des Stromes. Weil den Strom, den wir einspeisen und wieder ausspeisen, der muss natürlich am Markt platziert werden. Das erfordert große Handelssysteme, das erfordert schnelle Zugänge. Und da macht es einfach Sinn, wenn wir Kompetenzen bündeln. So muss nicht jeder Partner die kompletten, ja, Infrastrukturmaßnahmen selbstständig treffen. Also eine sogenannte Win-Win-Situation.
2: Unser Unternehmen bringt die ganze technische Expertise mit. Wir haben bereits Energiespeicher gebaut. In Elsteraue, nicht weit von hier, steht einer schon im Betrieb. Weitere Batterieprojekte entwickeln wir gerade. Und das beginnt mit dem Start, Genehmigungsverfahren, wie kriegt man sowas auf die Spur. Das geht weiter in der ganzen Phase, wenn gebaut wird, mit der Kompetenz rund um Bau. Und am Ende geht es auch darum, diese Flexibilitäten dann auch entsprechend zu vermarkten. Da wird auch die NWRM-Gruppe die zentrale Rolle spielen.
1: Das Projekt unterstreicht die Bedeutung moderner Speichertechnologien für das Gelingen der Energiewende in Mitteldeutschland. Rein kapazitätsbezogen kann die Anlage den Tagesbedarf von rund 4.500 Haushalten abdecken. Für die Kunden der Stadtwerke stellt sich dabei auch die Frage, kann sich der Batteriespeicher langfristig positiv auf die Strompreise auswirken?
3: Also es gibt keine 1-zu-1-Korrelation, das muss man ganz, ganz deutlich sagen. Wir sehen natürlich einige Unwuchten im Energiesystem in Deutschland. Das hat auch Auswirkungen auf Netzentgelte. Es müssen viele Netze gebaut werden, Infrastrukturmaßnahmen sind teuer etc. pp. Und durch Batteriespeicher kann man den Netzausbau natürlich etwas kletten und damit im Idealfall auch die Netzentgelte stabiler halten, als sie ohne wären. Und wir sehen das hier direkt, wir stehen hier neben unserem Umspannwerk. Wir haben hier kurze Wege, kurze Installationen. Auch das führt natürlich zu Preiseffizienzen.
1: Der Baustart für den Batteriespeicher am Umspannwerk Roßlau ist für Ende dieses Jahres geplant. Die Inbetriebnahme soll bis Ende 2027 erfolgen.
4: Unfallserie auf der A9. Am 1. September kam es auf der A9 zu mehreren Verkehrsunfällen. Kurz vor der Ausfahrt Ost in Richtung Berlin gegen 19 Uhr kollidierten aus bislang ungeklärter Ursache ein PKW und ein LKW. Dem vorausgegangen war ein starker Platzregen. Beide Fahrzeuge waren anschließend nicht mehr fahrbereit. Die Feuerwehr nahm auslaufende Betriebsstoffe auf und sicherte die Unfallstelle. Im Einsatz waren die Freiwilligen Feuerwehren Söllnitz, Mildensee und Süd sowie die Berufsfeuerwehr mit insgesamt 5 Fahrzeugen.

0: Fahrzeugen und 18 Einsatzkräften. Eine Person wurde zur weiteren Behandlung in ein Krankenhaus gebracht. Der Fahrer des anderen Fahrzeugs blieb unverletzt. Für die Bergungs- und Einsatzarbeiten musste die A9 in beide Fahrtrichtungen vollständig gesperrt werden. Die Polizei übernahm die Verkehrsabsicherung und nahm den Unfall auf. Der entstandene Sachschaden wird derzeit auf rund 250.000 Euro geschätzt. Die genaue Unfallursache wird noch von der Polizei ermittelt. Zu einem weiteren Unfall kam es rund 4 Kilometer nach der Auffahrt Dessau Süd. Dort prallte ein PKW aus bislang ungeklärter Ursache gegen die Leitplanke. Beide Insassen wurden verletzt und mit einem Rettungswagen zur weiteren Behandlung in ein Klinikum gebracht. Auch in diesem Fall übernahm die Polizei die Unfallaufnahme. Die genauen Umstände des Unfalls sind noch Gegenstand der laufenden Ermittlungen.
1: Das Land Sachsen-Anhalt unterstützt den Ersatzneubau der Regenbogenschule in Dessau-Roßlau mit 1,5 Millionen Euro aus dem Sondervermögen Infrastruktur. Am neuen Schulstandort mit dem Förderschwerpunkt geistige Entwicklung entstehen neben dem Schulgebäude auch eine Sporthalle. Der Neubau schafft moderne, bedarfsgerechte Bedingungen für Unterricht, individuelle Förderung, Betreuung und Bewegung. Damit werden insbesondere für Schüler mit besonderen Förderbedarfen die räumlichen Voraussetzungen verbessert. Zugleich stärkt das Vorhaben die Bildungsinfrastruktur der Stadt und unterstützt eine zeitgemäße und zukunftsfähige schulische Betreuung. Der RAN 1 Biebertalk geht auch in der neuen Saison in der zweiten Handball-Bundesliga weiter. In unserer ersten Folge der neuen Spielzeit haben wir mit DRV-Cheftrainer Vanja Radic über die anstehende Partie gegen Ludwigshafen gesprochen. Zudem ging es um die Neuzugänge der Biber, die Jugendarbeit im Verein sowie die Auslosung im DHB-Pokal.
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3: Die neue Saison in der zweiten Handball-Bundesliga ist im vollen Gang. Was auch wieder heißt, vor jedem Heimspiel des Dessau-Roßlauer VfS gibt es bei uns eine Folge des RAN 1 Biebertalks, in der wir mit Trainern und Spielern des Vereins über bevorstehende Partien und weitere wichtige Dinge sprechen. Heute in der ersten Folge der neuen Saison darf ich neben mir Vanja Radic, Cheftrainer des DHVs, begrüßen. Schön, dass du da bist.
4: Danke für die Einladung.
3: Ja, nach der Niederlage zum Saisonauftakt beim TVM Stetten wartet nun mit den Eulen Ludwigshafen gleich eine gestandene Zweitligamannschaft auf euch. Wie blickst du auf die Partie? Was erwartest du und was werden vor allem die Herausforderungen gegen die Eulen sein?
4: Ja, leider war der Start nicht so, wie wir uns das erwünscht haben. Da haben wir gegen einen richtig guten Gegner gespielt, der nach dem Aufstieg richtig viel Erfahrung eingekauft hat. Und das hat man dann auch gesehen. Und wir haben wirklich keinen guten Tag erwischt an dem Spieltag. Und jetzt ist das aber so, dass wir auf jeden Fall eine gute Reaktion zeigen wollen. Wir freuen uns auch auf unser Heimspiel. Also ich glaube, die Jungs werden da schon richtig brennen auf dem Feld.
3: Ja, genau. Es ist ja jetzt am Freitag 20 Uhr, erstes Heimspiel der Saison in der Anhalt Arena. Ich denke mal, das ist auch ganz wichtig für euch, dass ihr da diese Atmosphäre auch spürt und da wisst, dass die Fans im Hintergrund sind.
4: Ja, auch zurückzukommen ein bisschen auf die Frage von vorhin, auf was es ankommen wird. Also Eulen Ludwigshafen haben uns letzte Saison auch zu Hause geschlagen hier. Das war sehr, sehr unglücklich. Und die sind auch breit aufgestellt, haben auch ein paar Verletzungen. Jetzt mal sehen, mit welchem Kader die auflaufen. Und abhängig von dem Kader ist es so, dass die spielbezogene Spielzüge haben und das alles angepasst an deren gerade Aufstellung machen. Und deswegen müssen wir auch flexibel da sein. Die haben auch zwei Abwehrsysteme, die gezeigt haben bis jetzt. Also es wird auf jeden Fall darauf ankommen, wie gut wir uns in Abwehr präsentieren, wie aggressiv wir sind und wie gut wir ins Tempospiel kommen. Und dann gucken wir mal.
3: Ja, jetzt bringt eine neue Saison natürlich auch immer neue Gesichter mit sich. Ihr habt einige neue Spieler verpflichtet. Wieso waren ja diese Neuzugänge aus deiner Sicht auch so wichtig und wie haben die sich auch bisher in die Mannschaft integriert?
4: Ja,

0: Also man plant immer rechtzeitig die nächste Saison. Bei uns ist aber inzwischen schon sehr viel passiert. Und durch Verkauf von zwei Spielern mussten wir plötzlich nochmal planen und haben versucht, das Beste zu machen in dem Moment. Und nachdem die Kaderplanung abgeschlossen war, kam auch am ersten Trainingstag schon es zu einer starken Verletzung. Und da mussten wir wieder nachverpflichten. Also es hat sich nicht schön angefühlt, das Ganze, nicht wie letztes Jahr, wo wir gut planen könnten, vernünftige Vorbereitungen hatten hinter uns. Das war schon ein holpriger Start jetzt, nicht schöner Start, aber wir haben es auf jeden Fall als Herausforderung genommen und versuchen daraus viel mitzunehmen und versuchen jetzt das Beste daraus zu machen.
1: Ja, eine Möglichkeit für neue Spieler sind natürlich immer Neuzugänge, aber man kann ja natürlich auch, sag ich mal, sich aus der eigenen Jugend bedienen. Und da war jetzt am vergangenen Wochenende der Beaver Cup. In eurer U17-Mannschaft gab es ein paar Jungs, die da richtig starke Leistungen gezeigt haben. Wie blickst du da auch drauf und verfolgst du das auch mal aktiv? Und gibt es vielleicht sogar schon einige Jungs, die du im Kopf hast, die in den nächsten Jahren auch in die erste Mannschaft schaffen könnten?
0: Ja, seit es Biber Akademie gibt, war das große Ziel, eine Nachwuchsmannschaften hier, also Nachwuchsleistungssportmannschaften aufzubauen. Und das kann man schon sagen, dass uns jetzt gelungen ist. Wir spielen auch mit der B-Jugend zweites Jahr hintereinander in der Bundesliga. Und in so kurzer Zeit so weit zu kommen, da sind wir eigentlich sehr stolz auf uns, auf die ganze Region, die das mitgemacht hat, auch die Partnervereine drumherum, die das unterstützt haben. Und natürlich auf die Jungs selbst, weil da sind Jungs aus Jessen, aus Ragun, also wirklich aus Wittenberg, aus Zerbst, die reisen viel, die nehmen viel auf sich und wirklich investieren sehr viel, um bestmögliche Bedingungen zu haben und sich bestmöglich zu entwickeln. Und natürlich sind wir dann auch in Bundesliga gewillt, das auch zu unterstützen. Wir haben schon letztes Jahr ab und zu Spieler gehabt, die entweder im Training oder beim Spiel dabei waren. Jetzt hat schon einer bei der Bundesliga schon sein offizielles erstes Tor gemacht, Lennart Geist. Und wir blicken auch auf dieses Turnier und was da alles passiert. Da gibt es auf jeden Fall ein paar richtig gute Talente. Ein paar haben wir schon eingebunden, aber das sind erst älterer Jahrgang. Also die B-Jugendlichen dürfen noch nicht. Aber die präsentieren sich auf jeden Fall im besten Licht. Und wenn es Chance geben sollte oder es gibt, dann haben wir da vor Ort Jungs, die dafür leben und das verkörpern, was wir auch in der ersten Mannschaft verkörpern. Und da freuen wir uns, wenn einer oder anderer von denen Teil der Geschichte sein kann.
1: Okay, ja, und dann sprechen wir abschließend noch über die Auslosung des DHB-Pokals. Die war jetzt am letzten Wochenende und da wurde euch der VfL Gummersbach zugelost. Das ist natürlich ein ganz schönes Brett, zwölffacher deutscher Meister. Wie war da deine Reaktion und wie war auch die Reaktion von der Mannschaft?
0: Mannschaftsreaktion habe ich gar nicht mitbekommen. Wir haben das auch gar nicht thematisiert. Wir sind komplett fokussiert auf das nächste Spiel. Ich habe es während des Turniers erfahren, dass das Gummersbach ist und haben nur kurz gesagt, ja cool, wieder zu Hause ein Spiel und vor hoffentlich voller Halle. Und dann war es schon vorbei. Also da haben wir gar nicht so viel Wert gelegt, weil wir wissen, dass wir zuerst gute Spiele liefern müssen, wenn wir gegen Gummersbach auch hier uns vernünftig präsentieren wollen.
1: Okay, gut. Ja, dann danke ich dir, dass du uns heute hier wieder im Studio besucht hast. Und Sie lade ich natürlich auch wieder recht herzlich ein, am Freitag um 20 Uhr in der Anhalt Arena mit dabei zu sein und die Biber beim ersten Heimspiel der Saison kräftig zu unterstützen.
2: Am 28. August wurde ein 28-jähriger Mann im Bereich des Bahnhofs Roßlau liegend an einer Treppe aufgefunden. Gegenüber Passanten gab er an, gestürzt zu sein und Schmerzen zu haben. Daraufhin wurden der Rettungsdienst, ein Notarzt sowie die Feuerwehr alarmiert. Der Mann wurde anschließend zur weiteren medizinischen Untersuchung in die Notaufnahme des Städtischen Klinikums Dessau gebracht. Dort konnten im Rahmen der Behandlung keine Verletzungen festgestellt werden. Im weiteren Verlauf ergab sich der Verdacht, dass der Mann seine Beschwerden möglicherweise vorgetäuscht haben könnte, um die Verabreichung bestimmter Medikamente zu erreichen. Nach bisherigen Erkenntnissen soll er bereits bundesweit in vergleichbaren Fällen in Erscheinung getreten sein. Durch den Einsatz der Rettungskräfte sowie die medizinische Behandlung entstand dem Klinikum und dem Rettungsdienst ein Schaden in Höhe von etwa 3.400 Euro. Die Polizei hat Ermittlungen wegen des Verdachts des Missbrauchs von Notrufen sowie wegen Betruges aufgenommen. Damit sind wir am Ende unserer Mittwochsausgabe der Zeitnah Nachrichten. Schauen jetzt noch auf den Wetterbericht und auf die Meldungen aus der Region. Am Donnerstag um 18 Uhr begrüßt Sie an dieser Stelle mein Kollege Gregor Meyer. Wir sehen uns dann am Montag wieder. Bis dahin machen Sie es gut und auf Wiedersehen.
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1: Am Donnerstag, den 3. September, erwartet uns ein moderates Wetter mit angenehmen Temperaturen. Die Höchstwerte erreichen maximal 22 Grad Celsius. Es weht ein mäßiger Wind aus Südwesten mit einer Geschwindigkeit von 20 km/h, wobei stellenweise mit Böen zu rechnen ist. Zudem liegt die Regenwahrscheinlichkeit bei 60%. Halten Sie für alle Fälle einen Regenschirm parat.
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0: Natürlich beachtlich, ne? Also auf jeden
1: Meisterleistung.
0: Fall. Genau. Und was ist Ihnen eigentlich davon im Kopf geblieben?
1: Also, ein kleiner Punkt, das war so, das haben mir die Westdorfer gleich gezeigt am ersten Tag, als ich mich überhaupt mal dort reingebeamt habe, gesagt, was, wie wollt ihr euch denn bewerben? Da haben die mir gezeigt, im Oktoberfest machen wir ein schönes kleines Fest und dann machen wir Bierkrüge schieben. Und dann haben die sich wirklich eine lange Bahn gebaut, wo sie dann die Bierkrüge hin und her schieben. Und ich dachte, wie ich manchmal so bin, hemdsärmelig, das geht locker. Ich bin auf der Heimstrecke verreckt. Ja, also wie alles im Leben. Es sieht oft locker aus, es ist spaßig, aber am Ende gehört auch der Ehrgeiz dazu und natürlich auch das gewisse Geschick und vielleicht auch die gewisse Technik. Und so ist es doch im Leben, Berufsleben genauso, im Menschlichen durchzuhalten, dran zu bleiben. Und das hat mir bei den Westdörfern wirklich sehr, sehr gut gefallen, aber auch bei allen Dörfern, die überhaupt an dem Wettbewerb dran teilnehmen. Wir hatten ja mehrere, die sich auch von Anfang an beworben haben. Und das ist ja auch das Zeichen für die nächsten Male mitzumachen, dran zu bleiben. Weil ich glaube, die Bronzemedaille ist so, wow, schön, wichtig, macht uns stolz. Im Bundeswettbewerb von, ich glaube, 14.000 Teilnehmern dran teilzunehmen und dann diesen Platz zu erreichen, das ist eigentlich am Anfang, glaube ich, unerreichbar. Aber was macht es uns am Ende aus? Ich glaube, dass die Gemeinschaft, dass sich Menschen in Westdorf kennengelernt haben, wieder wertschätzen gelernt haben und sagen, Mensch, du bist ja auch da. Und das ist, glaube ich, der Gewinn für eine Region, ein kleines Dorf und die Idee, Mensch, beim nächsten Mal haben wir zwar keinen Wettbewerb, aber lasst uns doch etwas gemeinsam machen als Vereine, als Institution, als Dorf und dann machen wir das Sommerfest oder was für auch immer. Und ich glaube, das ist eine Chance, eine Riesenchance.
0: Genau dazu braucht es aber auch, um dieses Ehrenamt zu stärken, auch nicht nur für die Westdorfer, braucht es ja die Verwaltung. Und wie kann die Verwaltung sich jetzt letztendlich mehr einbringen, damit nämlich den Ehrenamtlichen nicht die Puste ausgeht?
1: Also das ist auch ein starkes Signal aus den Städten und Gemeinden. Das ist ja auch wichtig. Als Landkreis sind wir ja für alle da. Das heißt, den Städten und Gemeinden geben wir gemeinschaftlich da schon Raum und unterstützen. Aber Sie kennen das ja. Das Ehrenamt ist das höchste Gut einer kommunalen Selbstverwaltung, wo man dann einfach sagt, man unterstützt das vor Ort. Ich glaube, die Ortsbürgermeisterinnen und Bürgermeister und die Bürgermeister der Städte und Gemeinden, Einheits- und Verbandsgemeinden können das noch viel, viel besser als ich als Landrat. Aber damit möchte ich gar keine Abstufung machen, sondern eher das Gemeinschaftliche wieder benennen, dass wir das nur mit den Ehrenamtlichen vor Ort machen können, den Gemeinderäten, die dort aktiv sind, die sie einbringen und die einen oder anderen Punkte auch mal benennen. Oft scheitert es am Geld, dass die einen oder anderen sagen, es ist kein Geld da. Aber ich glaube, mit guten Projekten, wie zum Beispiel dieses, finden wir auch gute Unterstützer. Und wir haben das ja in den letzten Jahren bewiesen, ob das wir als Landkreis waren mit den einen oder anderen Förderprojekten, ob das die hiesige Salzansparkasse ist oder die Volksbank Börde Bernburg. Das passt schon, das ist schon in Ordnung. Aber Nutzer sagen, es fehlt an Geld, ist mir zu einfach. Gute Projekte, gute Konzepte, ich glaube, die führen meistens zum Erfolg. Vielleicht auch nicht sofort Projekt abheben, Geld abempfangen und umsetzen, sondern auch da verlangt es Nachhaltigkeit, Ideen, verschiedene Generationen mitzunehmen, Jung und Alt zusammenzubringen, Vertrauen aufzubauen. Ich glaube, da könnte man auch lange philosophieren.
0: Ich denke schon. Es gibt diesen Begriff Salzlandgefühl.
1: Das soll nicht salzig klingen, ja?
0: Nee, aber was macht das persönlich mit Ihnen? Oder was ist Ihr persönliches Salzlandgefühl?
1: Also wenn wir jetzt allein das Wort wahrnehmen und jetzt über Salz reden, habe ich gleich die Assoziation zu Geschmack. Ja, also ich habe jetzt, weiß ich es gar nicht, ich habe keinen Salzgeschmack, aber man könnte kleiner, ach, da wird mir durstig, da habe ich Lust, was zu trinken, vielleicht Lust, eine Radtour zu machen, vielleicht die regionalen Speisen zu kosten, die ja vielleicht auch sehr, sehr oft unterschätzt werden. Wir haben so viele nette Sachen, allein wenn ich daran denke, das ist nicht unbedingt regional Salzlandkreis. Wir hatten eine Delegation aus Georgien, unserer Partnerregion hier, da haben wir hier genau in der Nähe, 200 Meter weiter, ein Bier getrunken und ein Fischbrötchen gegessen. Das mag für den Zuschauer, für den Zuhörer genau gerade klingen wie ein Fischbrötchen. Aber diese Leute haben das überhaupt nicht gekannt. Und das ist doch die Idee, die wir haben, dass wir unsere Kultur, das, was wir haben, das, was wir vielleicht manchmal gar nicht mehr so wertschätzen, auch mal zeigen. Und ich glaube, das ist etwas, wo ich sage, das ist doch, das macht meinen Geschmack. Das macht

0: Ich freue mich, dass Sie eingeschaltet haben und damit herzlich willkommen zur Mittwochsausgabe der Zeitnah Nachrichten hier auf RAN 1. Die Stiftung Bauhaus Dessau ist Teil der Bauhauskooperation Berlin-Dessau-Weimar und setzt sich gemeinsam mit den Partnerinstitutionen für die Bewahrung und Weiterentwicklung des Bauhauserbes ein. Im Mittelpunkt stehen dabei Kunstfreiheit, Offenheit, internationale Zusammenarbeit und demokratische Werte. In Dessau wird das historische Bauhauserbe mit aktuellen gesellschaftlichen und ökologischen Zukunftsfragen verbunden. Das Jubiläumsprogramm An die Substanz Bauhaus Dessau 100 macht die historischen Bauhausbauten in der Stadt erfahrbar und zeigt, wie die Ideen des Bauhauses bis heute weiterwirken. Die Stiftung versteht das Bauhaus dabei nicht als abgeschlossenes Kapitel der Geschichte, sondern als lebendige Quelle für neue Perspektiven und Lösungen. Die zunehmende schwankende Stromerzeugung aus erneuerbaren Energien stellt neue Anforderungen an die Stabilität des Stromnetzes und erfordert innovative Lösungen. Batteriespeicher übernehmen dabei eine wichtige Rolle. Sie ermöglichen es, den Anteil erneuerbarer Energien im Strommix effizient zu erhöhen und gleichzeitig Schwankungen im Stromnetz auszugleichen. Vor diesem Hintergrund haben die DVV Stadtwerke und die NWRM-Gruppe gemeinsam ein zukunftsweisendes Projekt auf den Weg gebracht. Mit einem symbolischen Spatenstich wurde am 24. August offiziell der Startschuss für dieses innovative Energieprojekt gegeben.
1: Mit der Errichtung eines Batteriespeichers am Umspannwerk Roßlau realisieren die DVV Stadtwerke Dessau und die NWRM-Gruppe in gemeinsamer Kooperation ein zukunftsweisendes Infrastrukturprojekt für die Energiewende in der Region. Dafür wurde am 24. August der symbolische Spatenstich gesetzt. Die Energiewende lebt davon, dass in den vergangenen Jahren ein hoher Zubau an erneuerbaren Energien stattgefunden hat. Doch Wind und Sonne liefern nicht immer dann Strom, wenn er gerade gebraucht wird.
2: Wir haben aktuell die Situation, dass 58% unseres Energieverbrauches bereits aus Erneuerbaren kommen. Jetzt wissen wir allerdings auch, Erneuerbare, gerade Solar, tagsüber, Wind bläst auch nicht immer. Das heißt, wir brauchen etwas, um diese Energie zu vergleichmäßigen, damit der entsprechende Nachfrage dann auch immer dann gedeckt werden kann, wenn sie entsteht. Und genau da spielen jetzt Batteriespeicher im System eine herausragende Rolle. Die speichern die grüne Energie ein, wenn sie entsteht, aber nicht abgenommen werden kann, und speichern aus, wenn sie abgenommen werden kann. Gleich mehrere Vorteile für den Verbraucher. Es wird günstiger für alle, weil das Netz davon profitiert. Die Versorgungssicherheit nimmt zu. Und wir können tatsächlich an dieser Stelle eben noch mehr erneuerbare Energien ins Netz bringen. Und das macht uns auch unabhängiger von den Krisen, die wir augenblicklich erleben.
1: Der Großbatteriespeicher ist ein wichtiges Signal für Dessau-Roßlau und die gesamte Region. Da die Stromerzeugung aus Wind und Sonne wetterbedingt schwankt, gewinnen leistungsfähige Speicherlösungen zunehmend an Bedeutung. Ein solches Projekt kann jedoch nur durch Partnerschaft und Unterstützung umgesetzt werden.
3: Ja, es ist eine ganz tolle Sache, dass wir hier unterschiedliche Kompetenzen zusammenführen. Wir sind lokal stark verankert, wir haben lokal die Infrastruktur, wir haben lokal das Know-how und verschiedene andere Aspekte. Und die NWRM-Gruppe ist, ja, man kann sagen, ein befreundetes Unternehmen schon seit vielen, vielen Jahren. Und die sind natürlich stark auch in Börsengeschäften, in der Vermarktung des Stromes. Weil den Strom, den wir einspeisen und wieder ausspeisen, der muss natürlich am Markt platziert werden. Das erfordert große Handelssysteme, das erfordert schnelle Zugänge. Und da macht es einfach Sinn, wenn wir Kompetenzen bündeln. So muss nicht jeder Partner die kompletten Infrastrukturmaßnahmen selbstständig treffen. Also eine sogenannte Win-Win-Situation.
2: Unser Unternehmen bringt die ganze technische Expertise mit. Wir haben bereits Energiespeicher gebaut. In Elsteraue, nicht weit von hier, steht einer schon im Betrieb. Weitere Batterieprojekte entwickeln wir gerade. Und das beginnt mit dem Start, Genehmigungsverfahren. Wie kriegt man sowas auf die Spur? Das geht weiter in der ganzen Phase, wenn gebaut wird, mit der Kompetenz rund um Bau. Und am Ende geht es auch darum, diese Flexibilitäten dann auch entsprechend zu vermarkten. Da wird auch die NWRM-Gruppe die zentrale Rolle spielen.
1: Das Projekt unterstreicht die Bedeutung moderner Speichertechnologien für das Gelingen der Energiewende in Mitteldeutschland. Rein kapazitätsbezogen kann die Anlage den Tagesbedarf von rund 4.500 Haushalten abdecken. Für die Kunden der Stadtwerke stellt sich dabei auch die Frage, kann sich der Batteriespeicher langfristig positiv auf die Strompreise auswirken?
3: Also es gibt keine 1-zu-1-Korrelation, das muss man ganz, ganz deutlich sagen. Wir sehen natürlich einige Unwuchten im Energiesystem in Deutschland. Das hat auch Auswirkungen auf Netzentgelte. Es müssen viele Netze gebaut werden, Infrastrukturmaßnahmen sind teuer etc. pp. Und durch Batteriespeicher kann man den Netzausbau natürlich etwas kletten und damit im Idealfall auch die Netzentgelte stabiler halten, als sie ohne wären. Und wir sehen das hier direkt, wir stehen hier neben unserem Umspannwerk. Wir haben hier kurze Wege, kurze Installationen. Auch das führt natürlich zu Preiseffizienzen.
1: Der Baustart für den Batteriespeicher am Umspannwerk Roßlau ist für Ende dieses Jahres geplant. Die Inbetriebnahme soll bis Ende 2027 erfolgen.
4: Unfallserie auf der A9. Am 1. September kam es auf der A9 zu mehreren Verkehrsunfällen. Kurz vor der Ausfahrt Ost in Richtung Berlin gegen 19 Uhr kollidierten aus bislang ungeklärter Ursache ein Pkw und ein Lkw. Dem vorausgegangen war ein starker Platzregen. Beide Fahrzeuge waren anschließend nicht mehr fahrbereit. Die Feuerwehr nahm auslaufende Betriebsstoffe auf und sicherte die Unfallstelle. Im Einsatz waren die Freiwilligen Feuerwehren Söllnitz, Mildensee und Süd sowie die Berufsfeuerwehr mit insgesamt 5 Fahrzeugen und 18 Einsatzkräften. Eine Person wurde zur weiteren Behandlung in ein Krankenhaus gebracht. Der Fahrer des anderen Fahrzeugs blieb unverletzt. Für die Bergungs- und Einsatzarbeiten musste die A9 in beide Fahrtrichtungen vollständig gesperrt werden. Die Polizei übernahm die Verkehrsabsicherung und nahm den Unfall auf. Der entstandene Sachschaden wird derzeit auf rund 250.000 Euro geschätzt. Die genaue Unfallursache wird noch von der Polizei ermittelt. Zu einem weiteren Unfall kam es rund 4 Kilometer nach der Auffahrt Dessau Süd. Dort prallte ein Pkw aus bislang ungeklärter Ursache gegen die Leitplanke. Beide Insassen wurden verletzt und mit einem Rettungswagen zur weiteren Behandlung in ein Klinikum.

0: Klinikum gebracht. Auch in diesem Fall übernahm die Polizei die Unfallaufnahme. Die genauen Umstände des Unfalls sind noch Gegenstand der laufenden Ermittlungen.
1: Das Land Sachsen-Anhalt unterstützt den Ersatzneubau der Regenbogenschule in Dessau-Roßlau mit 1,5 Millionen Euro aus dem Sondervermögen Infrastruktur. Am neuen Schulstandort mit dem Förderschwerpunkt geistige Entwicklung entstehen neben dem Schulgebäude auch eine Sporthalle. Der Neubau schafft moderne, bedarfsgerechte Bedingungen für Unterricht, individuelle Förderung, Betreuung und Bewegung. Damit werden insbesondere für Schüler mit besonderen Förderbedarfen die räumlichen Voraussetzungen verbessert. Zugleich stärkt das Vorhaben die Bildungsinfrastruktur der Stadt und unterstützt eine zeitgemäße und zukunftsfähige schulische Betreuung. 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In unserer ersten Folge der neuen Spielzeit haben wir mit DRV-Cheftrainer Vanja Radic über die anstehende Partie gegen Ludwigshafen gesprochen. Zudem ging es um die Neuzugänge der Biber, die Jugendarbeit im Verein sowie die Auslosung im DHB-Pokal.
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3: Die neue Saison in der zweiten Handball-Bundesliga ist im vollen Gang, was auch wieder heißt, vor jedem Heimspiel des Dessau-Roßlauer VfS gibt es bei uns eine Folge des RAN 1 Biebertalks, in der wir mit Trainern und Spielern des Vereins über bevorstehende Partien und weitere wichtige Dinge sprechen. Heute in der ersten Folge der neuen Saison darf ich neben mir Vanja Radic, Cheftrainer des DHVs, begrüßen. Schön, dass du da bist.
4: Danke für die Einladung.
3: Ja, nach der Niederlage zum Saisonauftakt beim TV Emstetten wartet nun mit den Eulen Ludwigshafen gleich eine gestandene Zweitligamannschaft auf euch. Wie blickst du auf die Partie? Was erwartest du und was werden vor allem die Herausforderungen gegen die Eulen sein?
4: Ja, leider war der Start nicht so, wie wir uns das erwünscht haben. Da haben wir gegen richtig guten Gegner gespielt, der nach dem Aufstieg richtig viel Erfahrung eingekauft hat. Und das hat man dann auch gesehen. Und wir haben wirklich keinen guten Tag erwischt an dem Spieltag. Und jetzt ist das aber so, dass wir auf jeden Fall eine gute Reaktion zeigen wollen. Wir freuen uns auch auf unser Heimspiel. Also ich glaube, die Jungs werden da schon richtig brennen auf dem Feld.
3: Ja, genau. Es ist ja jetzt am Freitag 20 Uhr, erstes Heimspiel der Saison in der Anhalt Arena. Ich denke mal, das ist auch ganz wichtig für euch, dass ihr da diese Atmosphäre auch spürt und da wisst, dass die Fans im Hintergrund sind.
4: Ja, auch zurückzukommen ein bisschen auf die Frage von vorhin, auf was es ankommen wird. Also Eulen Ludwigshafen haben uns letzte Saison auch zu Hause geschlagen hier. Das war sehr, sehr unglücklich. Und die sind auch breit aufgestellt, haben auch ein paar Verletzungen. Jetzt mal sehen, mit welchem Kader die auflaufen. Und abhängig von dem Kader ist es so, dass die spielbezogene Spielzüge haben und das alles angepasst an deren gerade Aufstellung machen. Und deswegen müssen wir auch flexibel da sein. Die haben auch zwei Abwehrsysteme, die die gezeigt haben bis jetzt. Also es wird auf jeden Fall darauf ankommen, wie gut wir uns in Abwehr präsentieren, wie aggressiv wir sind und wie gut wir ins Tempospiel kommen. Und dann gucken wir mal.
3: Ja, jetzt bringt eine neue Saison natürlich auch immer neue Gesichter mit sich. Ihr habt einige neue Spieler verpflichtet. Wieso waren ja diese Neuzugänge aus deiner Sicht auch so wichtig und wie haben die sich auch bisher in die Mannschaft integriert?
4: Ja, also man plant immer rechtzeitig die nächste Saison. Bei uns ist aber dazwischen schon sehr viel passiert und durch Verkauf von zwei Spielern mussten wir plötzlich nochmal planen und haben versucht, das Beste zu machen in dem Moment. Und nachdem die Kaderplanung abgeschlossen war, kam auch am ersten Trainingstag schon zu einer starken Verletzung. Und da mussten wir wieder nachverpflichten. Also es hat sich nicht schön angefühlt, das Ganze. Nicht wie letztes Jahr, wo wir gut planen könnten, vernünftige Vorbereitungen hatten hinter uns. Das war schon ein holpriger Start jetzt. Nicht schöner Start, aber wir haben es auf jeden Fall als Herausforderung genommen und versuchen daraus viel mitzunehmen. Und

0: und versuchen jetzt das Beste draus zu machen.
1: Ja, eine Möglichkeit für neue Spieler sind natürlich immer Neuzugänge, aber man kann ja natürlich auch, sag ich mal, sich aus der eigenen Jugend bedienen. Und da war jetzt am vergangenen Wochenende der Beaver Cup. In eurer U17-Mannschaft gab es ein paar Jungs, die da richtig starke Leistungen gezeigt haben. Wie blickst du da auch drauf und verfolgst du das auch mal aktiv? Und gibt es vielleicht sogar schon einige Jungs, die du im Kopf hast, die in den nächsten Jahren auch in die erste Mannschaft schaffen könnten?
0: Ja, seit es Biber Akademie gibt, war das das große Ziel, eine Nachwuchsmannschaften hier, also Nachwuchsleistungssportmannschaften aufzubauen. Und das kann man schon sagen, dass uns jetzt gelungen ist. Wir spielen auch mit der B-Jugend zweites Jahr hintereinander in der Bundesliga. Und in so kurzer Zeit so weit zu kommen, da sind wir eigentlich sehr stolz auf uns, auf die ganze Region, die das mitgemacht hat, auch die Partnervereine drumherum, die das unterstützt haben und natürlich auf die Jungs selbst, weil da sind Jungs aus Jessen, aus Ragun, aus also wirklich aus Wittenberg, aus Zerbst, die reisen viel, die nehmen viel auf sich und wirklich investieren sehr viel, um bestmögliche Bedingungen zu haben und sich bestmöglich zu entwickeln. Und natürlich sind wir dann auch in Bundesliga gewillt, das auch zu unterstützen. Wir haben schon letztes Jahr ab und zu Spieler gehabt, die entweder im Training oder beim Spiel dabei waren. Jetzt hat schon einer bei der Bundesliga schon sein offizielles erstes Tor gemacht, Lennart Geist. Und wir blicken auch auf dieses Turnier und was da alles passiert. Da gibt es auf jeden Fall ein paar richtig gute Talente. Ein paar haben wir schon eingebunden, aber das sind erst älterer Jahrgang. Also die B-Jugendlichen dürfen noch nicht. Aber die präsentieren sich auf jeden Fall im besten Licht. Und wenn es Chance geben sollte oder es gibt, dann haben wir da vor Ort Jungs, die dafür leben und das verkörpern, was wir auch in der ersten Mannschaft verkörpern. Und da freuen wir uns, wenn einer oder anderer von denen Teil der Geschichte sein kann.
1: Okay, ja, und dann sprechen wir abschließend noch über die Auslosung des DHB-Pokals. Die war jetzt am letzten Wochenende und da wurde euch der VfL Gummersbach zugelost. Das ist natürlich ein ganz schönes Brett, zwölffacher deutscher Meister. Wie war da deine Reaktion und wie war auch die Reaktion von der Mannschaft?
0: Mannschaftsreaktion habe ich gar nicht mitbekommen. Wir haben das auch gar nicht thematisiert. Wir sind komplett fokussiert auf das nächste Spiel. Ich habe es während des Turniers erfahren, dass das Gummersbach ist und haben nur kurz gesagt, ja cool, wieder zu Hause, ein Spiel und vor hoffentlich voller Halle. Und dann war es schon vorbei. Also da haben wir gar nicht so viel Wert gelegt, weil wir wissen, dass wir zuerst gutes Spiel liefern müssen, wenn wir gegen Gummersbach auch hier uns vernünftig präsentieren wollen.
1: Okay, gut. Ja, dann danke ich dir, dass du uns heute hier wieder im Studio besucht hast. Und Sie lade ich natürlich auch wieder recht herzlich ein, am Freitag um 20 Uhr in der Anhalt Arena mit dabei zu sein und die Biber beim ersten Heimspiel der Saison kräftig zu unterstützen.
2: Am 28. August wurde ein 28-jähriger Mann im Bereich des Bahnhofs Roßlau liegend an einer Treppe aufgefunden. Gegenüber Passanten gab er an, gestürzt zu sein und Schmerzen zu haben. Daraufhin wurden der Rettungsdienst, ein Notarzt sowie die Feuerwehr alarmiert. Der Mann wurde anschließend zur weiteren medizinischen Untersuchung in die Notaufnahme des städtischen Klinikums Dessau gebracht. Dort konnten im Rahmen der Behandlung keine Verletzungen festgestellt werden. Im weiteren Verlauf ergab sich der Verdacht, dass der Mann seine Beschwerden möglicherweise vorgetäuscht haben könnte, um die Verabreichung bestimmter Medikamente zu erreichen. Nach bisherigen Erkenntnissen soll er bereits bundesweit in vergleichbaren Fällen in Erscheinung getreten sein. Durch den Einsatz der Rettungskräfte sowie die medizinische Behandlung entstand dem Klinikum und dem Rettungsdienst ein Schaden in Höhe von etwa 3.400 Euro. Die Polizei hat Ermittlungen wegen des Verdachts des Missbrauchs von Notrufen sowie wegen Betruges aufgenommen. Damit sind wir am Ende unserer Mittwochsausgabe der Zeitnah Nachrichten. Schauen jetzt noch auf den Wetterbericht und auf die Meldungen aus der Region. Am Donnerstag um 18 Uhr begrüßt Sie an dieser Stelle mein Kollege Gregor Mayer. Wir sehen uns dann am Montag wieder. Bis dahin machen Sie es gut und auf Wiedersehen.
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1: Am Donnerstag, den 3. September, erwartet uns ein moderates Wetter mit angenehmen Temperaturen. Die Höchstwerte erreichen maximal 22 Grad Celsius. Es weht ein mäßiger Wind aus Südwesten mit einer Geschwindigkeit von 20 km/h, wobei stellenweise mit Böen zu rechnen ist. Zudem liegt die Regenwahrscheinlichkeit bei 60%. Halten Sie für alle Fälle einen Regenschirm parat.
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7: Herr Bauer, Westdorf hat beim Bundeswettbewerb Unser Dorf hat Zukunft eine Auszeichnung bekommen, und zwar Bronze geholt. Was die Leute dort gestemmt haben, ist

0: Natürlich beachtlich. Ne? Also auf
1: Meisterleistung.
0: Fall. Genau. Und was ist Ihnen eigentlich davon im Kopf geblieben?
1: Ein kleiner Punkt, das war so, das haben mir die Westdorfer gleich gezeigt am ersten Tag, als ich mich überhaupt mal dort reingebeamt habe, gesagt, wie wollt ihr euch denn bewerben? Da haben die mir gezeigt, im Oktoberfest machen wir ein schönes kleines Fest und dann machen wir Bierkrüge schieben. Und dann haben die sich wirklich eine lange Bahn gebaut, wo sie dann die Bierkrüge hin und her schieben. Und ich dachte, wie ich manchmal so bin, hemdsärmelig, das geht locker. Ich bin auf der Heimstrecke verreckt. Ja, also wie alles im Leben. Es sieht oft locker aus, es ist spaßig, aber am Ende gehört auch die Stücke Ehrgeiz dazu und natürlich auch das gewisse Geschick und vielleicht auch die gewisse Technik. Und so ist es doch im Leben, im Berufsleben genauso, im Menschlichen durchzuhalten, dran zu bleiben. Und das hat mir bei den Westdörfern wirklich sehr, sehr gut gefallen, aber auch bei allen Dörfern, die überhaupt an dem Wettbewerb dran teilnehmen. Wir hatten ja mehrere, die sich auch von Anfang an beworben haben. Und das ist ja auch das Zeichen für die nächsten Male mitzumachen, dran zu bleiben. Weil ich glaube, die Bronzemedaille ist so, wow, schön, wichtig, macht uns stolz. Im Bundeswettbewerb von, ich glaube, 14.000 Teilnehmern dran teilzunehmen und dann diesen Platz zu erreichen, das ist eigentlich am Anfang, glaube ich, unerreichbar. Aber was macht es uns am Ende aus? Ich glaube, dass die Gemeinschaft, dass sich Menschen in Westdorf kennengelernt haben, wieder wertschätzen gelernt haben und sagen, Mensch, du bist ja auch da. Und das ist, glaube ich, der Gewinn für eine Region, ein kleines Dorf und die Idee, Mensch, beim nächsten Mal haben wir zwar keinen Wettbewerb, aber lasst uns doch etwas gemeinsam machen als Vereine, als Institution, als Dorf und dann machen wir das Sommerfest oder was für auch immer. Und ich glaube, das ist eine Chance, eine Riesenchance.
0: Genau dazu braucht es aber auch, um dieses Ehrenamt zu stärken, auch nicht nur für die Westdorfer, braucht es ja die Verwaltung. Und wie kann die Verwaltung sich jetzt letztendlich mehr einbringen, damit nämlich den Ehrenamtlichen nicht die Puste ausgeht?
1: Also das ist auch ein starkes Signal aus den Städten und Gemeinden. Das ist ja auch wichtig. Als Landkreis sind wir ja für alle da. Das heißt, den Städten und Gemeinden geben wir gemeinschaftlich da schon Raum und unterstützen. Aber Sie kennen das ja. Das Ehrenamt ist das höchste Gut einer kommunalen Selbstverwaltung, wo man dann einfach sagt, man unterstützt das vor Ort. Ich glaube, die Ortsbürgermeisterinnen und Bürgermeister und die Bürgermeister der Städte und Gemeinden, Einheits- und Verbandsgemeinden können das noch viel, viel besser als ich als Landrat. Aber damit möchte ich gar keine Abstufung machen, sondern eher das Gemeinschaftliche wieder benennen, dass wir das nur mit den Ehrenamtlichen vor Ort machen können, den Gemeinderäten, die dort aktiv sind, die sich einbringen. Und die einen oder anderen Punkte auch mal benennen. Oft scheitert es am Geld, dass die einen oder anderen sagen, es ist kein Geld da. Aber ich glaube, mit guten Projekten, wie zum Beispiel dieses, finden wir auch gute Unterstützer. Und wir haben das ja in den letzten Jahren bewiesen, ob das wir als Landkreis waren mit den einen oder anderen Förderprojekten, ob das die hiesige Salzansparkasse ist oder die Volksbank Börde Bernburg. Das passt schon, das ist schon in Ordnung. Aber Nutzer sagen, es fehlt an Geld, ist mir zu einfach. Gute Projekte, gute Konzepte, ich glaube, die führen meistens zum Erfolg. Vielleicht auch nicht sofort Projekt abheben, Geld abempfangen und umsetzen, sondern auch da verlangt es Nachhaltigkeit, Ideen, verschiedene Generationen mitzunehmen, Jung und Alt zusammenzubringen, Vertrauen aufzubauen. Ich glaube, da könnte man auch lange philosophieren.
0: Ich denke schon. Es gibt diesen Begriff Salzlandgefühl.
1: Das soll nicht salzig klingen, ja?
0: Nee, aber was macht das persönlich mit Ihnen? Oder was ist Ihr persönliches Salzlandgefühl?
1: Also wenn wir jetzt allein das Wort wahrnehmen und jetzt über Salz reden, habe ich gleich die Assoziation zu Geschmack. Ja, also ich habe jetzt, weiß ich gar nicht, ich habe keinen Salzgeschmack, aber man könnte kleiner, ach, da wird mir durstig, da habe ich Lust, was zu trinken, vielleicht Lust, eine Radtour zu machen, vielleicht die regionalen Speisen zu kosten, die ja vielleicht auch sehr, sehr oft unterschätzt werden. Wir haben so viele nette Sachen, allein wenn ich daran denke, das ist nicht unbedingt regional Salzlandkreis. Wir hatten eine Delegation aus Georgien, unserer Partnerregion hier, da haben wir hier genau in der Nähe, 200 Meter weiter, ein Bier getrunken und ein Fischbrötchen gegessen. Das mag für den Zuschauer, für den Zuhörer genau gerade klingen wie ein Fischbrötchen. Na ja. Aber diese Leute haben das überhaupt nicht gekannt. Und das ist doch die Idee, die wir haben, dass wir unsere Kultur, das, was wir haben, das, was wir vielleicht manchmal gar nicht mehr so wertschätzen, auch mal zeigen. Und ich glaube, das ist etwas, wo ich sage, Das ist doch, das macht meinen Geschmack. Das macht

0: Ich freue mich, dass Sie eingeschaltet haben und damit herzlich willkommen zur Mittwochsausgabe der zeitnahen Nachrichten hier auf RAN 1. Die Stiftung Bauhaus Dessau ist Teil der Bauhauskooperation Berlin-Dessau-Weimar und setzt sich gemeinsam mit den Partnerinstitutionen für die Bewahrung und Weiterentwicklung des Bauhauserbes ein. Im Mittelpunkt stehen dabei Kunstfreiheit, Offenheit, internationale Zusammenarbeit und demokratische Werte. In Dessau wird das historische Bauhauserbe mit aktuellen gesellschaftlichen und ökologischen Zukunftsfragen verbunden. Das Jubiläumsprogramm An die Substanz Bauhaus Dessau 100 macht die historischen Bauhausbauten in der Stadt erfahrbar und zeigt, wie die Ideen des Bauhauses bis heute weiterwirken. Die Stiftung versteht das Bauhaus dabei nicht als abgeschlossenes Kapitel der Geschichte, sondern als lebendige Quelle für neue Perspektiven und Lösungen. Die zunehmende schwankende Stromerzeugung aus erneuerbaren Energien stellt neue Anforderungen an die Stabilität des Stromnetzes und erfordert innovative Lösungen. Batteriespeicher übernehmen dabei eine wichtige Rolle. Sie ermöglichen es, den Anteil erneuerbarer Energien im Strommix effizient zu erhöhen und gleichzeitig Schwankungen im Stromnetz auszugleichen. Vor diesem Hintergrund haben die DVV Stadtwerke und die NWRM-Gruppe gemeinsam ein zukunftsweisendes Projekt auf den Weg gebracht. Mit einem symbolischen Spatenstich wurde am 24. August offiziell der Startschuss für dieses innovative Energieprojekt gegeben.
1: Mit der Errichtung eines Batteriespeichers am Umspannwerk Roßlau realisieren die DVV Stadtwerke Dessau und die NWRM-Gruppe in gemeinsamer Kooperation ein zukunftsweisendes Infrastrukturprojekt für die Energiewende in der Region. Dafür wurde am 24. August der symbolische Spatenstich gesetzt. Die Energiewende lebt davon, dass in den vergangenen Jahren ein hoher Zubau an erneuerbaren Energien stattgefunden hat. Doch Wind und Sonne liefern nicht immer dann Strom, wenn er gerade gebraucht wird.
2: Wir haben aktuell die Situation, dass 58% unseres Energieverbrauches bereits aus Erneuerbaren kommen. Jetzt wissen wir allerdings auch, Erneuerbare, gerade Solar, tagsüber,

0: über. Wind bläst auch nicht immer. Das heißt, wir brauchen etwas, um diese Energie zu vergleichmäßigen, damit der entsprechende Nachfrage dann auch immer dann gedeckt werden kann, wenn sie entsteht. Und genau da spielen jetzt Batteriespeicher im System eine herausragende Rolle. Die speichern die grüne Energie ein, wenn sie entsteht, aber nicht abgenommen werden kann, und speichern aus, wenn sie abgenommen werden kann. Gleich mehrere Vorteile für den Verbraucher. Es wird günstiger für alle, weil das Netz davon profitiert. Die Versorgungssicherheit nimmt zu. Und wir können tatsächlich an dieser Stelle eben noch mehr erneuerbare Energien ins Netz bringen. Und das macht uns auch unabhängiger von den Krisen, die wir augenblicklich erleben.
1: Der Großbatteriespeicher ist ein wichtiges Signal für Dessau-Roßlau und die gesamte Region. Da die Stromerzeugung aus Wind und Sonne wetterbedingt schwankt, gewinnen leistungsfähige Speicherlösungen zunehmend an Bedeutung. Ein solches Projekt kann jedoch nur durch Partnerschaft und Unterstützung umgesetzt werden.
2: Ja, es ist eine ganz tolle Sache, dass wir hier unterschiedliche Kompetenzen zusammenführen. Wir sind lokal stark verankert, wir haben lokal die Infrastruktur, wir haben lokal das Know-how und verschiedene andere Aspekte. Und die NBAM-Gruppe ist, ja, man kann sagen, ein befreundetes Unternehmen schon seit vielen, vielen Jahren. Und die sind natürlich stark auch in Börsengeschäften, in der Vermarktung des Stromes. Weil den Strom, den wir einspeisen und wieder ausspeisen, der muss natürlich am Markt platziert werden. Das erfordert große Handelssysteme, das erfordert schnelle Zugänge. Und da macht es einfach Sinn, wenn wir Kompetenzen bündeln. So muss nicht jeder Partner die kompletten Infrastrukturmaßnahmen selbstständig treffen. Also eine sogenannte Win-Win-Situation.
0: Unser Unternehmen bringt die ganze technische Expertise mit. Wir haben bereits Energiespeicher gebaut. In Elsteraue, nicht weit von hier, steht einer schon im Betrieb. Weitere Batterieprojekte entwickeln wir gerade. Und das beginnt mit dem Start, Genehmigungsverfahren, wie kriegt man sowas auf die Spur. Das geht weiter in der ganzen Phase, wenn gebaut wird, mit der Kompetenz rund um Bau. Und am Ende geht es auch darum, diese Flexibilitäten dann auch entsprechend zu vermarkten. Da wird auch die NVIM-Gruppe die zentrale Rolle spielen.
1: Das Projekt unterstreicht die Bedeutung moderner Speichertechnologien für das Gelingen der Energiewende in Mitteldeutschland. Rein kapazitätsbezogen kann die Anlage den Tagesbedarf von rund 4.500 Haushalten abdecken. Für die Kunden der Stadtwerke stellt sich dabei auch die Frage, kann sich der Batteriespeicher langfristig positiv auf die Strompreise auswirken?
2: Also es gibt keine 1-zu-1-Korrelation, das muss man ganz, ganz deutlich sagen. Wir sehen natürlich einige Unwuchten im Energiesystem in Deutschland. Das hat auch Auswirkungen auf Netzentgelte. Es müssen viele Netze gebaut werden, Infrastrukturmaßnahmen sind teuer etc. pp. Und durch Batteriespeicher kann man den Netzausbau natürlich etwas kletten und damit im Idealfall auch die Netzentgelte stabiler halten, als sie ohne wären. Und wir sehen das hier direkt, wir stehen hier neben unserem Umspannwerk. Wir haben hier kurze Wege, kurze Installationen. Auch das führt natürlich zu Preiseffizienzen.
1: Der Baustart für den Batteriespeicher am Umspannwerk Roßlau ist für Ende dieses Jahres geplant. Die Inbetriebnahme soll bis Ende 2027 erfolgen.
3: Unfallserie auf der A9. Am 1. September kam es auf der A9 zu mehreren Verkehrsunfällen. Kurz vor der Ausfahrt Ost in Richtung Berlin gegen 19 Uhr kollidierten aus bislang ungeklärter Ursache ein PKW und ein LKW. Dem vorausgegangen war ein starker Platzregen. Beide Fahrzeuge waren anschließend nicht mehr fahrbereit. Die Feuerwehr nahm auslaufende Betriebsstoffe auf und sicherte die Unfallstelle. Im Einsatz waren die Freiwilligen Feuerwehren Söllnitz, Mildensee und Süd sowie die Berufsfeuerwehr mit insgesamt 5 Fahrzeugen und 18 Einsatzkräften. Eine Person wurde zur weiteren Behandlung in ein Krankenhaus gebracht. Der Fahrer des anderen Fahrzeugs blieb unverletzt. Für die Bergungs- und Einsatzarbeiten musste die A9 in beide Fahrtrichtungen vollständig gesperrt werden. Die Polizei übernahm die Verkehrsabsicherung und nahm den Unfall auf. Der entstandene Sachschaden wird derzeit auf rund 250.000 Euro geschätzt. Die genaue Unfallursache wird noch von der Polizei ermittelt. Zu einem weiteren Unfall kam es rund 4 Kilometer nach der Auffahrt Dessau Süd. Dort prallte ein PKW aus bislang ungeklärter Ursache gegen die Leitplanke. Beide Insassen wurden verletzt und mit einem Rettungswagen zur weiteren Behandlung in ein Klinikum gebracht. Auch in diesem Fall übernahm die Polizei die Unfallaufnahme. Die genauen Umstände des Unfalls sind noch Gegenstand der laufenden Ermittlungen.
4: Das Land Sachsen-Anhalt unterstützt den Ersatzneubau der Regenbogenschule in Dessau-Roßlau mit 1,5 Millionen Euro aus dem Sondervermögen Infrastruktur. Am neuen Schulstandort mit dem Förderschwerpunkt geistige Entwicklung entstehen neben dem Schulgebäude auch eine Sporthalle. Der Neubau schafft moderne, bedarfsgerechte Bedingungen für Unterricht, individuelle Förderung, Betreuung und Bewegung. Damit werden insbesondere für Schüler mit besonderen Förderbedarfen die räumlichen Voraussetzungen verbessert. Zugleich stärkt das Vorhaben die Bildungsinfrastruktur der Stadt und unterstützt eine zeitgemäße und zukunftsfähige schulische Betreuung. 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In unserer ersten Folge der neuen Spielzeit haben wir mit DRV-Cheftrainer Vanja Radic über die anstehende Partie gegen Ludwigshafen gesprochen. Zudem ging es um die Neuzugänge der Biber, die Jugendarbeit im Verein sowie die Auslosung im DHB-Pokal.
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6: Die neue Saison in der zweiten Handball-Bundesliga ist im vollen Gang. Was auch wieder heißt, vor jedem Heimspiel des Dessau-Roßlauer VfS gibt es bei uns eine Folge des RAN 1 Bibertalks, in der wir mit Trainern und Spielern des Vereins über bevorstehende Partien und weitere wichtige Dinge sprechen. Heute in der ersten Folge der neuen Saison darf ich neben mir Vanja Radic, Cheftrainer des DHVs, begrüßen. Schön, dass du da bist.
7: Danke für die Einladung.
6: Ja, nach der Niederlage zum Saisonauftakt beim TV Emstetten wartet nun mit den Eulen Ludwigshafen gleich eine gestandene Zweitligamannschaft auf euch. Wie blickst du auf die Partie? Was erwartest du und was werden vor allem die Herausforderungen gegen die Eulen sein?
7: Ja, leider war der Start nicht so, wie wir uns das erwünscht haben. Da haben wir gegen einen richtig guten Gegner gespielt, der nach dem Aufstieg richtig viel Erfahrung eingekauft hat. Und das hat man dann auch gesehen. Und wir haben wirklich keinen guten Tag erwischt an dem Spieltag. Und jetzt ist das aber so, dass wir auf jeden Fall eine gute Reaktion zeigen wollen. Wir freuen uns auch auf unser Heimspiel. Also ich glaube, die Jungs werden da schon richtig brennen auf dem Feld.
6: Ja, genau. Es ist ja jetzt am Freitag 20 Uhr, erstes Heimspiel der Saison in der Anhalt Arena. Ich denke mal, das ist auch ganz wichtig für euch, dass ihr da diese Atmosphäre auch spürt und da wisst, dass die Fans im Hintergrund sind.
7: Ja, auch zurückzukommen ein bisschen auf die Frage von vorhin, auf was es ankommen wird. Also Eulen Ludwigshafen haben uns letzte Saison auch zu Hause geschlagen hier. Das war sehr, sehr unglücklich. Und die sind auch breit aufgestellt, haben auch ein paar Verletzungen. Jetzt mal sehen, mit welchem Kader die auflaufen. Und abhängig von dem Kader ist es so, dass die spielbezogene Spielzüge haben und das alles angepasst an deren gerade Aufstellung machen. Und deswegen müssen wir auch flexibel da sein. Die haben auch zwei Abwehrsysteme, die gezeigt haben bis jetzt. Also es wird auf jeden Fall darauf ankommen, wie gut wir uns in Abwehr präsentieren, wie aggressiv wir sind und wie gut wir ins Tempospiel kommen. Und dann gucken wir mal.
6: Ja, jetzt bringt eine neue Saison natürlich auch immer neue Gesichter mit sich. Ihr habt einige neue Spieler verpflichtet. Wieso waren ja diese Neuzugänge aus deiner Sicht auch so wichtig und wie haben die sich auch bisher in die Mannschaft integriert?
7: Ja, also man plant immer rechtzeitig die nächste Saison. Bei uns ist aber inzwischen schon sehr viel passiert. Und durch Verkauf von zwei Spielern mussten wir plötzlich nochmal planen und haben versucht, das Beste zu machen in dem Moment. Und nachdem die Kaderplanung abgeschlossen war, kam auch am ersten Trainingstag schon zu einer starken Verletzung. Und da mussten wir wieder nachverpflichten. Also es hat sich nicht schön angefühlt, das Ganze. Nicht wie letztes Jahr, wo wir gut planen könnten, vernünftige Vorbereitungen hatten hinter uns. Das war schon ein holpriger Start jetzt. Nicht schöner Start, aber Wir haben es auf jeden Fall als Herausforderung genommen und versuchen daraus viel mitzunehmen. Und

0: und versuchen jetzt das Beste draus zu machen.
1: Ja, eine Möglichkeit für neue Spieler sind natürlich immer Neuzugänge, aber man kann ja natürlich auch, sag ich mal, sich aus der eigenen Jugend bedienen. Und da war jetzt am vergangenen Wochenende der Beaver Cup. In eurer U17-Mannschaft gab es ein paar Jungs, die da richtig starke Leistungen gezeigt haben. Wie blickst du da auch drauf und verfolgst du das auch mal aktiv? Und gibt es vielleicht sogar schon einige Jungs, die du im Kopf hast, die in den nächsten Jahren auch in die erste Mannschaft schaffen könnten?
0: Ja, seit es Biber Akademie gibt, war das große Ziel, eine Nachwuchsmannschaften hier, also Nachwuchsleistungssportmannschaften aufzubauen. Und das kann man schon sagen, dass uns jetzt gelungen ist. Wir spielen auch mit der B-Jugend zweites Jahr hintereinander in der Bundesliga. Und in so kurzer Zeit so weit zu kommen, da sind wir eigentlich sehr stolz auf uns, auf die ganze Region, die das mitgemacht hat, auch die Partnervereine drumherum, die das unterstützt haben. Und natürlich auf die Jungs selbst, weil da sind Jungs aus Jessen, aus Ragun, aus also wirklich aus Wittenberg, aus Zerbst, die reisen viel, die nehmen viel auf sich und wirklich investieren sehr viel, um bestmögliche Bedingungen zu haben und sich bestmöglich zu entwickeln. Und natürlich sind wir dann auch in Bundesliga gewillt, das auch zu unterstützen. Wir haben schon letztes Jahr ab und zu Spieler gehabt, die entweder im Training oder beim Spiel dabei waren. Jetzt hat schon einer bei der Bundesliga schon sein offizielles erstes Tor gemacht, Lennart Geist. Und wir blicken auch auf dieses Turnier und was da alles passiert. Da gibt es auf jeden Fall ein paar richtig gute Talente. Ein paar haben wir schon eingebunden, aber das sind erst älterer Jahrgang. Also die B-Jugendlichen dürfen noch nicht. Aber die präsentieren sich auf jeden Fall im besten Licht. Und wenn es Chance geben sollte oder ergibt, dann haben wir da vor Ort Jungs, die dafür leben und das verkörpern, was wir auch in der ersten Mannschaft verkörpern. Und da freuen wir uns, wenn einer oder anderer von denen Teil der Geschichte sein kann.
1: Okay, ja, und dann sprechen wir abschließend noch über die Auslosung des DHB-Pokals. Die war jetzt am letzten Wochenende und da wurde euch der VfL Gummersbach zugelost. Das ist natürlich ein ganz schönes Brett, zwölffacher deutscher Meister. Wie war da deine Reaktion und wie war auch die Reaktion von der Mannschaft?
0: Mannschaftsreaktion habe ich gar nicht mitbekommen. Wir haben das auch gar nicht thematisiert. Wir sind komplett fokussiert auf das nächste Spiel. Ich habe es während des Turniers erfahren, dass das Gummersbach ist und haben nur kurz gesagt, ja cool, wieder zu Hause, ein Spiel und vor hoffentlich voller Halle. Und dann war es schon vorbei. Also da haben wir gar nicht so viel Wert gelegt, weil wir wissen, dass wir zuerst gute Spiele liefern müssen, wenn wir gegen Gummersbach auch hier uns vernünftig präsentieren wollen.
1: Okay, gut. Ja, dann danke ich dir, dass du uns heute hier wieder im Studio besucht hast. Und Sie lade ich natürlich auch wieder recht herzlich ein, am Freitag um 20 Uhr in der Anhalt Arena mit dabei zu sein und die Biber beim ersten Heimspiel der Saison kräftig zu unterstützen.

0: Am 28. August wurde ein 28-jähriger Mann im Bereich des Bahnhofs Roßlau liegend an einer Treppe aufgefunden. Gegenüber Passanten gab er an, gestürzt zu sein und Schmerzen zu haben. Daraufhin wurden der Rettungsdienst, ein Notarzt sowie die Feuerwehr alarmiert. Der Mann wurde anschließend zur weiteren medizinischen Untersuchung in die Notaufnahme des städtischen Klinikums Dessau gebracht. Dort konnten im Rahmen der Behandlung keine Verletzungen festgestellt werden. Im weiteren Verlauf ergab sich der Verdacht, dass der Mann seine Beschwerden möglicherweise vorgetäuscht haben könnte, um die Verabreichung bestimmter Medikamente zu erreichen. Nach bisherigen Erkenntnissen soll er bereits bundesweit in vergleichbaren Fällen in Erscheinung getreten sein. Durch den Einsatz der Rettungskräfte sowie die medizinische Behandlung entstand dem Klinikum und dem Rettungsdienst ein Schaden in Höhe von etwa 3.400 Euro. Die Polizei hat Ermittlungen wegen des Verdachts des Missbrauchs von Notrufen sowie wegen Betruges aufgenommen. Damit sind wir am Ende unserer Mittwochsausgabe der Zeitnah Nachrichten. Schauen jetzt noch auf den Wetterbericht und auf die Meldungen aus der Region. Am Donnerstag um 18 Uhr begrüßt Sie an dieser Stelle mein Kollege Gregor Meyer. Wir sehen uns dann am Montag wieder. Bis dahin machen Sie es gut und auf Wiedersehen.
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1: Am Donnerstag, den 3. September, erwartet uns ein moderates Wetter mit angenehmen Temperaturen. Die Höchstwerte erreichen maximal 22 Grad Celsius. Es weht ein mäßiger Wind aus Südwesten mit einer Geschwindigkeit von 20 km/h, wobei stellenweise mit Böen zu rechnen ist. Zudem liegt die Regenwahrscheinlichkeit bei 60%. Halten Sie für alle Fälle einen Regenschirm parat.
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7: Herr Bauer, Westdorf hat beim Bundeswettbewerb Unser Dorf hat Zukunft eine Auszeichnung bekommen, und zwar Bronze geholt. Was die Leute dort gestemmt haben, ist eine

0: Leben, im Berufsleben genauso, im Menschlichen durchzuhalten, dran zu bleiben. Und das hat mir bei den Westdörfern wirklich sehr, sehr gut gefallen, aber auch bei allen Dörfern, die überhaupt an dem Wettbewerb dran teilnehmen. Wir hatten ja mehrere, die sich auch von Anfang an beworben haben. Und das ist ja auch das Zeichen für die nächsten Male mitzumachen, dran zu bleiben, weil ich glaube, die Bronzemedaille ist so, wow, schön, wichtig, macht uns stolz. Im Bundeswettbewerb von, ich glaube, 14.000 Teilnehmern dran teilzunehmen und dann diesen Platz zu erreichen, das ist eigentlich am Anfang, glaube ich, unerreichbar. Aber was macht es uns am Ende aus? Ich glaube, dass die Gemeinschaft, dass sich Menschen in Westdorf kennengelernt haben, wieder wertschätzen gelernt haben und sagen, Mensch, du bist ja auch da. Und das ist, glaube ich, der Gewinn für eine Region, ein kleines Dorf und die Idee, Mensch, beim nächsten Mal haben wir zwar keinen Wettbewerb, aber lasst uns doch etwas gemeinsam machen als Vereine, als Institution, als Dorf und dann machen wir das Sommerfest oder was für auch immer. Und ich glaube, das ist eine Chance, eine Riesenchance.
1: Genau dazu braucht es aber auch, um dieses Ehrenamt zu stärken, auch nicht nur für die Westdorfer, braucht es ja die Verwaltung. Und wie kann die Verwaltung sich jetzt letztendlich mehr einbringen, damit nämlich den Ehrenamtlichen nicht die Puste ausgeht?
0: Also das ist auch ein starkes Signal aus den Städten und Gemeinden. Das ist ja auch wichtig. Als Landkreis sind wir ja für alle da. Das heißt, den Städten und Gemeinden geben wir gemeinschaftlich da schon Raum und unterstützen. Aber Sie kennen das ja, das Ehrenamt ist das höchste Gut einer kommunalen Selbstverwaltung, wo man dann einfach sagt, man unterstützt das vor Ort. Ich glaube, die Ortsbürgermeisterinnen und Bürgermeister und die Bürgermeister der Städte und Gemeinden, Einheits- und Verbandsgemeinden können das noch viel, viel besser als ich als Landrat. Aber damit möchte ich gar keine Abstufung machen, sondern eher das Gemeinschaftliche wieder benennen, dass wir das nur mit den Ehrenamtlichen vor Ort machen können, den Gemeinderäten, die dort aktiv sind, die sich einbringen und die einen oder anderen Punkte auch mal benennen. Oft scheitert es am Geld, dass die einen oder anderen sagen, es ist kein Geld da, aber ich glaube, mit guten Projekten, wie zum Beispiel dieses, finden wir auch gute Unterstützer und wir haben das ja in den letzten Jahren bewiesen, ob das wir als Landkreis waren mit den ein oder anderen Förderprojekten, ob das die hiesige Salzansparkasse ist oder die Volksbankbehörde Bernburg, das passt schon, das ist schon in Ordnung. Aber nur zu sagen, es fehlt an Geld, ist mir zu einfach. Gute Projekte, gute Konzepte, ich glaube, die führen meistens zum Erfolg. Vielleicht auch nicht sofort Projekt abheben, Geld abempfangen und umsetzen, sondern auch da verlangt es Nachhaltigkeit, Ideen, verschiedene Generationen mitzunehmen, Jung und Alt zusammenzubringen. Vertrauen aufzubauen. Ich glaube, da könnte man auch lange philosophieren.
1: Ich denke schon. Es gibt diesen Begriff Salzlandgefühl.
0: Das soll nicht salzig klingen, ja?
1: Nee, aber was macht das persönlich mit Ihnen? Oder was ist Ihr persönliches Salzlandgefühl?
0: Also wenn wir jetzt allein das Wort wahrnehmen und jetzt über Salz reden, habe ich gleich die Assoziation zu Geschmack. Ja, also ich habe jetzt, weiß ich gar nicht, ich habe keinen Salzgeschmack, aber da wird mir durstig, da habe ich Lust, was zu trinken, da habe ich Lust, eine Radtour zu machen, vielleicht die regionalen Speisen zu kosten, die ja vielleicht auch sehr, sehr oft unterschätzt werden. Wir haben so viele nette Sachen, allein wenn ich daran denke, das ist nicht unbedingt regional Salzlandkreis. Wir hatten eine Delegation aus Georgien, unserer Partnerregion hier, da haben wir hier genau in der Nähe, 200 Meter weiter, ein Bier getrunken und ein Fischbrötchen gegessen. Das mag für den Zuschauer, für den Zuhörer genau gerade klingen wie ein Fischbrötchen. Na ja. Aber diese Leute haben das überhaupt nicht gekannt. Und das ist doch die Idee, die wir haben, dass wir unsere Kultur, das, was wir haben, das, was wir vielleicht manchmal gar nicht mehr so wertschätzen, auch mal zeigen. Und ich glaube, das ist etwas, wo ich sage, das ist doch, das macht meinen Geschmack, das macht meine Lust und das bringt förmlich das Salz in der Suppe, made in Southland District.

0: Ich freue mich, dass Sie eingeschaltet haben und damit herzlich willkommen zur Mittwochsausgabe der Zeitnahen Nachrichten hier auf RAN 1. Die Stiftung Bauhaus Dessau ist Teil der Bauhauskooperation Berlin-Dessau-Weimar und setzt sich gemeinsam mit den Partnerinstitutionen für die Bewahrung und Weiterentwicklung des Bauhauserbes ein. Im Mittelpunkt stehen dabei Kunstfreiheit, Offenheit, internationale Zusammenarbeit und demokratische Werte. In Dessau wird das historische Bauhauserbe mit aktuellen gesellschaftlichen und ökologischen Zukunftsfragen verbunden. Das Jubiläumsprogramm An die Substanz Bauhaus Dessau 100 macht die historischen Bauhausbauten in der Stadt erfahrbar und zeigt, wie die Ideen des Bauhauses bis heute weiterwirken. Die Stiftung versteht das Bauhaus dabei nicht als abgeschlossenes Kapitel der Geschichte, sondern als lebendige Quelle für neue Perspektiven und Lösungen. Die zunehmende schwankende Stromerzeugung aus erneuerbaren Energien stellt neue Anforderungen an die Stabilität des Stromnetzes und erfordert innovative Lösungen. Batteriespeicher übernehmen dabei eine wichtige Rolle. Sie ermöglichen es, den Anteil erneuerbarer Energien im Strommix effizient zu erhöhen und gleichzeitig Schwankungen im Stromnetz auszugleichen. Vor diesem Hintergrund haben die DVV Stadtwerke und die NWRM-Gruppe gemeinsam ein zukunftsweisendes Projekt auf den Weg gebracht. Mit einem symbolischen Spatenstich wurde am 24. August offiziell der Startschuss für dieses innovative Energieprojekt gegeben.
1: Mit der Errichtung eines Batteriespeichers am Umspannwerk Roßlau realisieren die DVV Stadtwerke Dessau und die NWRM-Gruppe in gemeinsamer Kooperation ein zukunftsweisendes Infrastrukturprojekt für die Energiewende in der Region. Dafür wurde am 24. August der symbolische Spatenstich gesetzt. Die Energiewende lebt davon, dass in den vergangenen Jahren ein hoher Zubau an erneuerbaren Energien stattgefunden hat. Doch Wind und Sonne liefern nicht immer dann Strom, wenn er gerade gebraucht wird.
2: Wir haben aktuell die Situation, dass 58% unseres Energieverbrauches bereits aus Erneuerbaren kommen. Jetzt wissen wir allerdings auch, Erneuerbare, gerade Solar, tagsüber, Wind bläst auch nicht immer. Das heißt, wir brauchen etwas, um diese Energie zu vergleichmäßigen, damit der entsprechende Nachfrage dann auch immer dann gedeckt werden kann, wenn sie entsteht. Und genau da spielen jetzt Batteriespeicher im System eine herausragende Rolle. Die speichern die grüne Energie ein, wenn sie entsteht, aber nicht abgenommen werden kann, und speichern aus, wenn sie abgenommen werden kann. Gleich mehrere Vorteile für den Verbraucher. Es wird günstiger für alle, weil das Netz davon profitiert. Die Versorgungssicherheit nimmt zu. Und wir können tatsächlich an dieser Stelle eben noch mehr erneuerbare Energien ins Netz bringen. Und das macht uns auch unabhängiger von den Krisen, die wir augenblicklich erleben.
1: Der Großbatteriespeicher ist ein wichtiges Signal für Dessau-Roßlau und die gesamte Region. Da die Stromerzeugung aus Wind und Sonne wetterbedingt schwankt, gewinnen leistungsfähige Speicherlösungen zunehmend an Bedeutung. Ein solches Projekt kann jedoch nur durch Partnerschaft und Unterstützung umgesetzt werden.
3: Ja, es ist eine ganz tolle Sache, dass wir hier unterschiedliche Kompetenzen zusammenführen. Wir sind lokal stark verankert, wir haben lokal die Infrastruktur, wir haben lokal das Know-how und verschiedene andere Aspekte. Und die NWRM-Gruppe ist, ja, man kann sagen, ein befreundetes Unternehmen schon seit vielen, vielen Jahren. Und die sind natürlich stark auch in Börsengeschäften, in der Vermarktung des Stromes. Weil den Strom, den wir einspeisen und wieder ausspeisen, der muss natürlich am Markt platziert werden. Das erfordert große Handelssysteme, das erfordert schnelle Zugänge. Und da macht es einfach Sinn, wenn wir Kompetenzen bündeln. So muss nicht jeder Partner die kompletten Infrastrukturmaßnahmen selbstständig treffen. Also eine sogenannte Win-Win-Situation.
2: Unser Unternehmen bringt die ganze technische Expertise mit. Wir haben bereits Energiespeicher gebaut. In Elsteraue, nicht weit von hier, steht einer schon im Betrieb. Weitere Batterieprojekte entwickeln wir gerade. Und das beginnt mit dem Start, Genehmigungsverfahren. Wie kriegt man sowas auf die Spur? Das geht weiter in der ganzen Phase, wenn gebaut wird, mit der Kompetenz rund um Bau. Und am Ende geht es auch darum, diese Flexibilitäten dann auch entsprechend zu vermarkten. Da wird auch die NWRM-Gruppe die zentrale Rolle spielen.
1: Das Projekt unterstreicht die Bedeutung moderner Speichertechnologien für das Gelingen der Energiewende in Mitteldeutschland. Rein kapazitätsbezogen kann die Anlage den Tagesbedarf von rund 4.500 Haushalten abdecken. Für die Kunden der Stadtwerke stellt sich dabei auch die Frage, kann sich der Batteriespeicher langfristig positiv auf die Strompreise auswirken?
3: Also es gibt keine 1-zu-1-Korrelation, das muss man ganz, ganz deutlich sagen. Wir sehen natürlich einige Unwuchten im Energiesystem in Deutschland. Das hat auch Auswirkungen auf Netzentgelte. Es müssen viele Netze gebaut werden, Infrastrukturmaßnahmen sind teuer etc. pp. Und durch Batteriespeicher kann man den Netzausbau natürlich etwas kletten und damit im Idealfall auch die Netzentgelte stabiler halten, als sie ohne wären. Und wir sehen das hier direkt, wir stehen hier neben unserem Umspannwerk. Wir haben hier kurze Wege, kurze Installationen. Auch das führt natürlich zu Preiseffizienzen.
1: Der Baustart für den Batteriespeicher am Umspannwerk Roßlau ist für Ende dieses Jahres geplant. Die Inbetriebnahme soll bis Ende 2027 erfolgen.
4: Unfallserie auf der A9. Am 1. September kam es auf der A9 zu mehreren Verkehrsunfällen. Kurz vor der Ausfahrt Ost in Richtung Berlin gegen 19 Uhr kollidierten aus bislang ungeklärter Ursache ein PKW und ein LKW. Dem vorausgegangen war ein starker Platzregen. Beide Fahrzeuge waren anschließend nicht mehr fahrbereit. Die Feuerwehr nahm auslaufende Betriebsstoffe auf und sicherte die Unfallstelle. Im Einsatz waren die Freiwilligen Feuerwehren Söllnitz, Mildensee und Süd sowie die Berufsfeuerwehr mit insgesamt 5 Fahrzeugen und 18 Einsatzkräften. Eine Person wurde zur weiteren Behandlung in ein Krankenhaus gebracht. Der Fahrer des anderen Fahrzeugs blieb unverletzt. Für die Bergungs- und Einsatzarbeiten musste die A9 in beide Fahrtrichtungen vollständig gesperrt werden. Die Polizei übernahm die Verkehrsabsicherung und nahm den Unfall auf. Der entstandene Sachschaden wird derzeit auf rund 250.000 Euro geschätzt. Die genaue Unfallursache wird noch von der Polizei ermittelt. Zu einem weiteren Unfall kam es rund 4 Kilometer nach der Auffahrt Dessau Süd. Dort prallte ein PKW aus bislang ungeklärter Ursache gegen die Leitplanke. Beide Insassen wurden verletzt und mit einem Rettungswagen zur weiteren Behandlung in ein Klinikum gebracht. Auch in diesem Fall übernahm die Polizei die Unfallaufnahme. Die genauen Umstände des Unfalls sind noch Gegenstand der laufenden Ermittlungen.
0: Das Land Sachsen-Anhalt unterstützt den Ersatzneubau der Regenbogenschule in Dessau-Roßlau mit 1,5 Millionen Euro aus dem Sondervermögen Infrastruktur. Am neuen Schulstandort mit dem Förderschwerpunkt geistige Entwicklung entstehen neben dem Schulgebäude auch eine Sporthalle. Der Neubau schafft moderne, bedarfsgerechte Bedingungen für Unterricht, individuelle Förderung, Betreuung und Bewegung. Damit werden insbesondere für Schüler mit besonderen Förderbedarfen die räumlichen Voraussetzungen verbessert. Zugleich stärkt das Vorhaben die Bildungsinfrastruktur der Stadt und unterstützt eine zeitgemäße und zukunftsfähige schulische Betreuung. Der RAN 1 Biebertalk geht auch in der neuen Saison in der zweiten Handball-Bundesliga weiter. In unserer ersten Folge der neuen Spielzeit haben wir mit DRV-Cheftrainer Vanja Radic über die anstehende Partie gegen Ludwigshafen gesprochen. Zudem ging es um die Neuzugänge der Biber, die Jugendarbeit im Verein sowie die Auslosung im DHB-Pokal.
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6: Die neue Saison in der zweiten Handball-Bundesliga ist im vollen Gang. Was auch wieder heißt, vor jedem Heimspiel des Dessau-Roßlauer VfS gibt es bei uns eine Folge des RAN 1 Biebertalks, in der wir mit Trainern und Spielern des Vereins über bevorstehende Partien und weitere wichtige Dinge sprechen. Heute in der ersten Folge der neuen Saison darf ich neben mir Vanja Radic, Cheftrainer des DHVs, begrüßen. Schön, dass du da bist.
7: Danke für die Einladung.
6: Ja, nach der Niederlage zum Saisonauftakt beim TV Emstetten wartet nun mit den Eulen Ludwigshafen gleich eine gestandene Zweitligamannschaft auf euch. Wie blickst du auf die Partie? Was erwartest du und was werden vor allem die Herausforderungen gegen die Eulen sein?
7: Ja, leider war der Start nicht so, wie wir uns das erwünscht haben. Da haben wir gegen einen richtig guten Gegner gespielt, der nach dem Aufstieg richtig viel Erfahrung eingekauft hat. Und das hat man dann auch gesehen. Und wir haben wirklich keinen guten Tag erwischt an dem Spieltag. Und jetzt ist das aber so, dass wir auf jeden Fall eine gute Reaktion zeigen wollen. Wir freuen uns auch auf unser Heimspiel. Also ich glaube, die Jungs werden da schon richtig brennen auf dem Feld.
6: Ja, genau. Es ist ja jetzt am Freitag 20 Uhr, erstes Heimspiel der Saison in der Anhalt Arena. Ich denke mal, das ist auch ganz wichtig für euch, dass ihr da diese Atmosphäre auch spürt und da wisst, dass die Fans im Hintergrund sind.
7: Ja, auch zurückzukommen ein bisschen auf die Frage von vorhin, auf was es ankommen wird. Also Eulen Ludwigshafen haben uns letzte Saison auch zu Hause geschlagen hier. Das war sehr, sehr unglücklich. Und die sind auch breit aufgestellt, haben auch ein paar Verletzungen. Jetzt mal sehen, mit welchem Kader die auflaufen. Und abhängig von dem Kader ist es so, dass die spielbezogene Spielzüge haben und das alles angepasst an deren gerade Aufstellung machen. Und deswegen müssen wir auch flexibel da sein. Die haben auch zwei Abwehrsysteme, die gezeigt haben bis jetzt. Also es wird auf jeden Fall darauf ankommen, wie gut wir uns in Abwehr präsentieren, wie aggressiv wir sind und wie gut wir ins Tempospiel kommen. Und dann gucken wir mal.
6: Ja, jetzt bringt eine neue Saison natürlich auch immer neue Gesichter mit sich. Ihr habt einige neue Spieler verpflichtet. Wieso waren ja diese Neuzugänge aus deiner Sicht auch so wichtig und wie haben die sich auch bisher in die Mannschaft integriert?
7: Ja, also man plant immer rechtzeitig die nächste Saison. Bei uns ist aber dazwischen schon sehr viel passiert. Und durch Verkauf von zwei Spielern mussten wir plötzlich nochmal planen und haben versucht, das Beste zu machen in dem Moment. Und nachdem die Kaderplanung abgeschlossen war, kam auch am ersten Trainingstag schon zu einer starken Verletzung. Und da mussten wir wieder nachverpflichten. Also es hat sich nicht schön angefühlt, das Ganze, nicht wie letztes Jahr, wo wir gut planen könnten, vernünftige Vorbereitungen hatten hinter uns. Das war schon ein holpriger Start jetzt, nicht schöner Start, aber wir haben es auf jeden Fall als Herausforderung genommen und versuchen daraus viel mitzunehmen und versuchen jetzt das Beste draus zu machen.
6: Ja, eine Möglichkeit für neue Spieler sind natürlich immer Neuzugänge, aber man kann ja natürlich auch, sag ich mal, sich aus der eigenen Jugend bedienen. Und da war jetzt am vergangenen Wochenende der Beaver Cup. In eurer U17-Mannschaft gab es ein paar Jungs, die da richtig starke Leistungen gezeigt haben. Wie blickst du da auch drauf und verfolgst du das auch mal aktiv? Und gibt es vielleicht sogar schon einige Jungs, die du im Kopf hast, die in den nächsten Jahren auch in die erste Mannschaft schaffen könnten?
7: Ja, seit es Biber Akademie gibt, war das das große Ziel, eine Nachwuchsmannschaften hier, also Nachwuchsleistungssportmannschaften aufzubauen. Und das kann man schon sagen, dass uns jetzt gelungen ist. Wir spielen auch mit der B-Jugend zweites Jahr hintereinander in der

0: der Bundesliga. Und in so kurzer Zeit so weit zu kommen, da sind wir eigentlich sehr stolz auf uns, auf die ganze Region, die das mitgemacht hat, auch die Partnervereine drumherum, die das unterstützt haben. Und natürlich auf die Jungs selbst, weil da sind Jungs aus Jessen, aus Ragun, aus also wirklich aus Wittenberg, aus Zerbst, die reisen viel, die nehmen viel auf sich und wirklich investieren sehr viel, um bestmögliche Bedingungen zu haben und sich bestmöglich zu entwickeln. Und natürlich sind wir dann auch in Bundesliga gewillt, das auch zu unterstützen. Wir haben schon letztes Jahr ab und zu Spieler gehabt, die entweder im Training oder beim Spiel dabei waren. Jetzt hat schon einer bei der Bundesliga schon sein offizielles erstes Tor gemacht, Lennart Geist. Und wir blicken auch auf dieses Turnier und was da alles passiert. Da gibt es auf jeden Fall ein paar richtig gute Talente. Ein paar haben wir schon eingebunden, aber das sind erst älterer Jahrgang, also die B-Jugendlichen dürfen noch nicht. Aber die präsentieren sich auf jeden Fall im besten Licht und wenn es Chance geben sollte oder es gibt, dann haben wir da vor Ort Jungs, die dafür leben und das verkörpern, was wir auch in der ersten Mannschaft verkörpern. Und da freuen wir uns, wenn einer oder anderer von denen Teil der Geschichte sein kann.
1: Okay, ja, und dann sprechen wir abschließend noch über die Auslosung des DHB-Pokals. Die war jetzt am letzten Wochenende und da wurde euch der VfL Gummersbach zugelost. Das ist natürlich ein ganz schönes Brett, zwölffacher deutscher Meister. Wie war da deine Reaktion und wie war auch die Reaktion von der Mannschaft?
0: Mannschaftsreaktion habe ich gar nicht mitbekommen. Wir haben das auch gar nicht thematisiert. Wir sind komplett fokussiert auf das nächste Spiel. Ich habe es während des Turniers erfahren, dass das Gummersbach ist und haben nur kurz gesagt, ja cool, wieder zu Hause, ein Spiel und vor hoffentlich voller Halle. Und dann war es schon vorbei. Also da haben wir gar nicht so viel Wert gelegt, weil wir wissen, dass wir zuerst gutes Spiel liefern müssen, wenn wir gegen Gummersbach auch hier uns vernünftig präsentieren wollen.
1: Okay, gut. Ja, dann danke ich dir, dass du uns heute hier wieder im Studio besucht hast. Und Sie lade ich natürlich auch wieder recht herzlich ein, am Freitag um 20 Uhr in der Anhalt Arena mit dabei zu sein und die Biber beim ersten Heimspiel der Saison kräftig zu unterstützen.
2: Am 28. August wurde ein 28-jähriger Mann im Bereich des Bahnhofs Roßlau liegend an einer Treppe aufgefunden. Gegenüber Passanten gab er an, gestürzt zu sein und Schmerzen zu haben. Daraufhin wurden der Rettungsdienst, ein Notarzt sowie die Feuerwehr alarmiert. Der Mann wurde anschließend zur weiteren medizinischen Untersuchung in die Notaufnahme des städtischen Klinikums Dessau gebracht. Dort konnten im Rahmen der Behandlung keine Verletzungen festgestellt werden. Im weiteren Verlauf ergab sich der Verdacht, dass der Mann seine Beschwerden möglicherweise vorgetäuscht haben könnte, um die Verabreichung bestimmter Medikamente zu erreichen. Nach bisherigen Erkenntnissen soll er bereits bundesweit in vergleichbaren Fällen in Erscheinung getreten sein. Durch den Einsatz der Rettungskräfte sowie die medizinische Behandlung entstand dem Klinikum und dem Rettungsdienst ein Schaden in Höhe von etwa 3.400 Euro. Die Polizei hat Ermittlungen wegen des Verdachts des Missbrauchs von Notrufen sowie wegen Betruges aufgenommen. Damit sind wir am Ende unserer Mittwochsausgabe der Zeitnah Nachrichten. Schauen jetzt noch auf den Wetterbericht und auf die Meldungen aus der Region. Am Donnerstag um 18 Uhr begrüßt Sie an dieser Stelle mein Kollege Gregor Mayer. Wir sehen uns dann am Montag wieder. Bis dahin machen Sie es gut und auf Wiedersehen.
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1: Am Donnerstag, den 3. September, erwartet uns ein moderates Wetter mit angenehmen Temperaturen. Die Höchstwerte erreichen maximal 22 Grad Celsius. Es weht ein mäßiger Wind aus Südwesten mit einer Geschwindigkeit von 20 km/h, wobei stellenweise mit Böen zu rechnen ist. Zudem liegt die Regenwahrscheinlichkeit bei 60%. Halten Sie für alle Fälle einen Regenschirm parat.
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7: Herr Bauer, Westdorf hat beim Bundeswettbewerb Unser Dorf hat Zukunft eine Auszeichnung bekommen, und zwar Bronze geholt. Was die Leute dort gestemmt haben, ist natürlich beachtlich. Ne?
8: Also auf jeden Meisterleistung. Fall.
7: Genau. Und was ist Ihnen eigentlich davon im Kopf geblieben?
8: Also, ein kleiner Punkt, das war so, das haben mir die Westdorfer gleich gezeigt am ersten Tag, als ich mich überhaupt mal dort reingebeamt habe, gesagt, wie wollt ihr euch denn bewerben? Da haben die mir gezeigt, im Oktober machen wir ein schönes kleines Fest und dann machen wir Bierkrüge schieben. Und dann haben die sich wirklich eine lange Bahn gebaut, wo sie dann die Bierkrüge hin und her schieben. Und ich dachte, wie ich manchmal so bin, hemdsärmlich, das geht locker. Ich bin auf der Heimstrecke verreckt. Ja, also wie alles im Leben. Es sieht oft locker aus, es ist spaßig, aber am Ende gehört auch der Ehrgeiz dazu und natürlich auch das gewisse Geschick und vielleicht auch die gewisse Technik. Und so ist es doch im Leben, im Berufsleben genauso, im Menschlichen durchzuhalten, dran zu bleiben. Und das hat mir bei den Westdörfern wirklich sehr, sehr gut gefallen, aber auch bei allen Dörfern, die überhaupt an dem Wettbewerb dran teilnehmen. Wir hatten ja mehrere, die sich auch von Anfang an beworben haben. Und das ist ja auch das Zeichen für die nächsten Male mitzumachen, dran zu bleiben, weil ich glaube, die Bronzemedaille ist so, wow, schön, wichtig, macht uns stolz. Im Bundeswettbewerb von, ich glaube, 14.000 Teilnehmern dran teilzunehmen und dann diesen Platz zu erreichen, das ist eigentlich am Anfang, glaube ich, unerreichbar. Aber was macht es uns am Ende aus? Ich glaube, dass die Gemeinschaft, dass sich Menschen in Westdorf kennengelernt haben, wieder wertschätzen gelernt haben und sagen, Mensch, du bist ja auch da. Und das ist, glaube ich, der Gewinn für eine Region, ein kleines Dorf und die Idee, Mensch, beim nächsten Mal haben wir zwar keinen Wettbewerb, aber lasst uns doch etwas gemeinsam machen als Vereine, als Institution, als Dorf und dann machen wir das Sommerfest oder was für auch immer. Und ich glaube, das ist eine Chance, eine Riesenchance.
7: Genau dazu braucht es aber auch, um dieses Ehrenamt zu stärken, auch nicht nur für die Westdorfer, braucht es ja die Verwaltung. Und wie kann die Verwaltung sich jetzt letztendlich mehr einbringen, damit nämlich den Ehrenamtlichen nicht die Puste ausgeht?
8: Also das ist auch ein starkes Signal aus den Städten und Gemeinden. Das ist ja auch wichtig. Als Landkreis sind wir ja für alle da. Das heißt, den Städten und Gemeinden geben wir gemeinschaftlich da schon Raum und unterstützen. Aber Sie kennen das ja. Das Ehrenamt ist das höchste Gut einer kommunalen Selbstverwaltung, wo man dann einfach sagt, man unterstützt das vor Ort. Ich glaube, die Ortsbürgermeisterinnen und Bürgermeister und die Bürgermeister der Städte und Gemeinden, Einheits- und Verbandsgemeinden können das noch viel, viel besser als ich als Landrat. Aber damit möchte ich gar keine Abstufung machen, sondern eher das Gemeinschaftliche wieder benennen, dass wir das nur mit den Ehrenamtlichen vor Ort machen können, den Gemeinderäten, die dort aktiv sind, die sie einbringen. Und die einen oder anderen Punkte auch mal benennen. Oft scheitert es am Geld, dass die einen oder anderen sagen, es ist kein Geld da. Aber ich glaube, mit guten Projekten, wie zum Beispiel dieses, finden wir auch gute Unterstützer. Und wir haben das ja in den letzten Jahren bewiesen, ob das wir als Landkreis waren mit den einen oder anderen Förderprojekten, ob das die hiesige Salzansparkasse ist oder die Volksbank Börde Bernburg. Das passt schon, das ist schon in Ordnung. Aber nur zu sagen, es fehlt an Geld, ist mir zu einfach. Gute Projekte, gute Konzepte, ich glaube, die führen meistens zum Erfolg. Vielleicht auch nicht sofort Projekt abheben, Geld abempfangen und umsetzen, sondern auch da verlangt es Nachhaltigkeit, Ideen, verschiedene Generationen mitzunehmen, Jung und Alt zusammenzubringen, Vertrauen aufzubauen. Ich glaube, da könnte man auch lange philosophieren.
7: Ich denke schon. Es gibt diesen Begriff Salzlandgefühl.
8: Das soll nicht salzig klingen, ja?
7: Nee, aber was macht das persönlich mit Ihnen? Oder was ist Ihr persönliches Salzlandgefühl?
8: Also wenn wir jetzt allein das Wort wahrnehmen und jetzt über Salz reden, habe ich gleich die Assoziation zu Geschmack. Ja, also ich habe jetzt, weiß ich gar nicht, ich habe keinen Salzgeschmack, aber da wird mir durstig, da habe ich Lust, was zu trinken, vielleicht Lust, eine Radtour zu machen, vielleicht die regionalen Speisen zu kosten, die ja vielleicht auch sehr, sehr oft unterschätzt werden. Wir haben so viele nette Sachen, allein wenn ich daran denke, das ist nicht unbedingt regional Salzlandkreis. Wir hatten eine Delegation aus Georgien, unserer Partnerregion hier, da haben wir hier genau in der Nähe, 200 Meter weiter, ein Bier getrunken und ein Fischbrötchen gegessen. Das mag für den Zuschauer, für den Zuhörer genau gerade klingen wie ein Fischbrötchen. Aber diese Leute haben das überhaupt nicht gekannt. Und das ist doch die Idee, die wir haben, dass wir unsere Kultur, das, was wir haben, das, was wir vielleicht manchmal gar nicht mehr so wertschätzen, auch mal zeigen. Und ich glaube, das ist etwas, wo ich sage, das ist doch, das macht meinen Geschmack, das macht meine Lust und das bringt förmlich das Salz in der Suppe, made in Southland District.

0: Ich freue mich, dass Sie eingeschaltet haben und damit herzlich willkommen zur Mittwochsausgabe der Zeitnah Nachrichten hier auf RAN 1. Die Stiftung Bauhaus Dessau ist Teil der Bauhauskooperation Berlin-Dessau-Weimar und setzt sich gemeinsam mit den Partnerinstitutionen für die Bewahrung und Weiterentwicklung des Bauhauserbes ein. Im Mittelpunkt stehen dabei Kunstfreiheit, Offenheit, internationale Zusammenarbeit und demokratische Werte. In Dessau wird das historische Bauhauserbe mit aktuellen gesellschaftlichen und ökologischen Zukunftsfragen verbunden. Das Jubiläumsprogramm An die Substanz Bauhaus Dessau 100 macht die historischen Bauhausbauten in der Stadt erfahrbar und zeigt, wie die Ideen des Bauhauses bis heute weiterwirken. Die Stiftung versteht das Bauhaus dabei nicht als abgeschlossenes Kapitel der Geschichte, sondern als lebendige Quelle für neue Perspektiven und Lösungen. Die zunehmende schwankende Stromerzeugung aus erneuerbaren Energien stellt neue Anforderungen an die Stabilität des Stromnetzes und erfordert innovative Lösungen. Batteriespeicher übernehmen dabei eine wichtige Rolle. Sie ermöglichen es, den Anteil erneuerbarer Energien im Strommix effizient zu erhöhen und gleichzeitig Schwankungen im Stromnetz auszugleichen. Vor diesem Hintergrund haben die DVV Stadtwerke und die NWRM-Gruppe gemeinsam ein zukunftsweisendes Projekt auf den Weg gebracht. Mit einem symbolischen Spatenstich wurde am 24. August offiziell der Startschuss für dieses innovative Energieprojekt gegeben.
1: Mit der Errichtung eines Batteriespeichers am Umspannwerk Roßlau realisieren die DVV Stadtwerke Dessau und die NWRM-Gruppe in gemeinsamer Kooperation ein zukunftsweisendes Infrastrukturprojekt für die Energiewende in der Region. Dafür wurde am 24. August der symbolische Spatenstich gesetzt. Die Energiewende lebt davon, dass in den vergangenen Jahren ein hoher Zubau an erneuerbaren Energien stattgefunden hat. Doch Wind und Sonne liefern nicht immer dann Strom, wenn er gerade gebraucht wird.
2: Wir haben aktuell die Situation, dass 58% unseres Energieverbrauches bereits aus Erneuerbaren kommen. Jetzt wissen wir allerdings auch, Erneuerbare, gerade Solar, tagsüber, Wind bläst auch nicht immer. Das heißt, wir brauchen etwas, um diese Energie zu vergleichmäßigen, damit der entsprechende Nachfrage dann auch immer dann gedeckt werden kann, wenn sie entsteht. Und genau da spielen jetzt Batteriespeicher im System eine herausragende Rolle. Die speichern die grüne Energie ein, wenn sie entsteht, aber nicht abgenommen werden kann, und speichern aus, wenn sie abgenommen werden kann. Gleich mehrere Vorteile für den Verbraucher. Es wird günstiger für alle, weil das Netz davon profitiert. Die Versorgungssicherheit nimmt zu. Und wir können tatsächlich an dieser Stelle eben noch mehr erneuerbare Energien ins Netz bringen. Und das macht uns auch unabhängiger von den Krisen, die wir augenblicklich erleben.
1: Der Großbatteriespeicher ist ein wichtiges Signal für Dessau-Roßlau und die gesamte Region. Da die Stromerzeugung aus Wind und Sonne wetterbedingt schwankt, gewinnen leistungsfähige Speicherlösungen zunehmend an Bedeutung. Ein solches Projekt kann jedoch nur durch Partnerschaft und Unterstützung umgesetzt werden.
3: Ja, es ist eine ganz tolle Sache, dass wir hier unterschiedliche Kompetenzen zusammenführen. Wir sind lokal stark verankert, wir haben lokal die Infrastruktur, wir haben lokal das Know-how und verschiedene andere Aspekte. Und die NWRM-Gruppe ist, ja, man kann sagen, ein befreundetes Unternehmen schon seit vielen, vielen Jahren. Und die sind natürlich stark auch in Börsengeschäften, in der Vermarktung des Stromes. Weil den Strom, den wir einspeisen und wieder ausspeisen, der muss natürlich am Markt platziert werden. Das erfordert große Handelssysteme, das erfordert schnelle Zugänge. Und da macht es einfach Sinn, wenn wir Kompetenzen bündeln. So muss nicht jeder Partner die kompletten Infrastrukturmaßnahmen selbstständig treffen. Also eine sogenannte Win-Win-Situation.
2: Unser Unternehmen bringt die ganze technische Expertise mit. Wir haben bereits Energiespeicher gebaut. In Elsteraue, nicht weit von hier, steht einer schon im Betrieb. Weitere Batterieprojekte entwickeln wir gerade. Und das beginnt mit dem Start, Genehmigungsverfahren. Wie kriegt man sowas auf die Spur? Das geht weiter in der ganzen Phase, wenn gebaut wird, mit der Kompetenz rund um Bau. Und am Ende geht es auch darum, diese Flexibilitäten dann auch entsprechend zu vermarkten. Da wird auch die NWRM-Gruppe die zentrale Rolle spielen.
1: Das Projekt unterstreicht die Bedeutung moderner Speichertechnologien für das Gelingen der Energiewende in Mitteldeutschland. Rein kapazitätsbezogen kann die Anlage den Tagesbedarf von rund 4.500 Haushalten abdecken. Für die Kunden der Stadtwerke stellt sich dabei auch die Frage, kann sich der Batteriespeicher langfristig positiv auf die Strompreise auswirken?
3: Also es gibt keine 1-zu-1-Korrelation, das muss man ganz, ganz deutlich sagen. Wir sehen natürlich einige Unwuchten im Energiesystem in Deutschland. Das hat auch Auswirkungen auf Netzentgelte. Es müssen viele Netze gebaut werden, Infrastrukturmaßnahmen sind teuer etc. pp. Und durch Batteriespeicher kann man den Netzausbau natürlich etwas kletten und damit im Idealfall auch die Netzentgelte stabiler halten, als sie ohne wären. Und wir sehen das hier direkt, wir stehen hier neben unserem Umspannwerk. Wir haben hier kurze Wege, kurze Installationen. Auch das führt natürlich zu Preiseffizienzen.
1: Der Baustart für den Batteriespeicher am Umspannwerk Roßlau ist für Ende dieses Jahres geplant. Die Inbetriebnahme soll bis Ende 2027 erfolgen.
4: Unfallserie auf der A9. Am 1. September kam es auf der A9 zu mehreren Verkehrsunfällen. Kurz vor der Ausfahrt Ost in Richtung Berlin gegen 19 Uhr kollidierten aus bislang ungeklärter Ursache ein PKW und ein LKW. Dem vorausgegangen war ein starker Platzregen. Beide Fahrzeuge waren anschließend nicht mehr fahrbereit. Die Feuerwehr nahm auslaufende Betriebsstoffe auf und sicherte die Unfallstelle. Im Einsatz waren die Freiwilligen Feuerwehren Söllnitz, Mildensee und Süd sowie die Berufsfeuerwehr mit insgesamt 5 Fahrzeugen und 18 Einsatzkräften. Eine Person wurde zur weiteren Behandlung in ein Krankenhaus gebracht. Der Fahrer des anderen Fahrzeugs blieb unverletzt. Für die Bergungs- und Einsatzarbeiten musste die A9 in beide Fahrtrichtungen vollständig gesperrt werden. Die Polizei übernahm die Verkehrsabsicherung und nahm den Unfall auf. Der entstandene Sachschaden wird derzeit auf rund 250.000 Euro geschätzt. Die genaue Unfallursache wird noch von der Polizei ermittelt. Zu einem weiteren Unfall kam es rund 4 Kilometer nach der Auffahrt Dessau Süd. Dort prallte ein PKW aus bislang ungeklärter Ursache gegen die Leitplanke. Beide Insassen wurden verletzt und mit einem Rettungswagen zur weiteren Behandlung in ein Klinikum gebracht. Auch in diesem Fall übernahm die Polizei die Unfallaufnahme. Die genauen Umstände des Unfalls sind noch Gegenstand der laufenden Ermittlungen.
0: Das Land Sachsen-Anhalt unterstützt den Ersatzneubau der Regenbogenschule in Dessau-Roßlau mit 1,5 Millionen Euro aus dem Sondervermögen Infrastruktur. Am neuen Schulstandort mit dem Förderschwerpunkt geistige Entwicklung entstehen neben dem Schulgebäude auch eine Sporthalle. Der Neubau schafft moderne, bedarfsgerechte Bedingungen für Unterricht, individuelle Förderung, Betreuung und Bewegung. Damit werden insbesondere für Schüler mit besonderen Förderbedarfen die räumlichen Voraussetzungen verbessert. Zugleich stärkt das Vorhaben die Bildungsinfrastruktur.

0: Infrastruktur der Stadt und unterstützt eine zeitgemäße und zukunftsfähige schulische Betreuung. Der RAN 1 Biebertalk geht auch in der neuen Saison in der zweiten Handball-Bundesliga weiter. In unserer ersten Folge der neuen Spielzeit haben wir mit DRV-Cheftrainer Vanja Radic über die anstehende Partie gegen Ludwigshafen gesprochen. Zudem ging es um die Neuzugänge der Biber, die Jugendarbeit im Verein sowie die Auslosung im DHB-Pokal.
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2: Die neue Saison in der zweiten Handball-Bundesliga ist im vollen Gang. Was auch wieder heißt, vor jedem Heimspiel des Dessau-Roßlauer VfS gibt es bei uns eine Folge des RAN 1 Biebertalks, in der wir mit Trainern und Spielern des Vereins über bevorstehende Partien und weitere wichtige Dinge sprechen. Heute in der ersten Folge der neuen Saison darf ich neben mir Vanja Radic, Cheftrainer des DHVs, begrüßen. Schön, dass du da bist.
3: Danke für die Einladung.
2: Ja, nach der Niederlage zum Saisonauftakt beim TVM Stetten wartet nun mit den Eulen Ludwigshafen gleich eine gestandene Zweitligamannschaft auf euch. Wie blickst du auf die Partie? Was erwartest du und was werden vor allem die Herausforderungen gegen die Eulen sein?
3: Ja, leider war der Start nicht so, wie wir uns das erwünscht haben. Da haben wir gegen einen richtig guten Gegner gespielt, der nach dem Aufstieg richtig viel Erfahrung eingekauft hat. Und das hat man dann auch gesehen. Und wir haben wirklich keinen guten Tag erwischt an dem Spieltag. Und jetzt ist das aber so, dass wir auf jeden Fall eine gute Reaktion zeigen wollen. Wir freuen uns auch auf unser Heimspiel. Also ich glaube, die Jungs werden da schon richtig brennen auf dem Feld.
2: Ja, genau. Es ist ja jetzt am Freitag 20 Uhr, erstes Heimspiel der Saison in der Anhalt Arena. Ich denke mal, das ist auch ganz wichtig für euch, dass ihr da diese Atmosphäre auch spürt und da wisst, dass die Fans im Hintergrund sind.
3: Ja, auch zurückzukommen ein bisschen auf die Frage von vorhin, auf was es ankommen wird. Also Eulen Ludwigshafen haben uns letzte Saison auch zu Hause geschlagen hier. Das war sehr, sehr unglücklich. Und die sind auch breit aufgestellt, haben auch ein paar Verletzungen. Jetzt mal sehen, mit welchem Kader die auflaufen. Und abhängig von dem Kader ist es so, dass die spielbezogene Spielzüge haben und das alles angepasst an deren gerade Aufstellung machen. Und deswegen müssen wir auch flexibel da sein. Die haben auch zwei Abwehrsysteme, die gezeigt haben bis jetzt. Also es wird auf jeden Fall darauf ankommen, wie gut wir uns in Abwehr präsentieren, wie aggressiv wir sind und wie gut wir ins Tempospiel kommen. Und dann gucken wir mal.
2: Ja, jetzt bringt eine neue Saison natürlich auch immer neue Gesichter mit sich. Ihr habt einige neue Spieler verpflichtet. Wieso waren ja diese Neuzugänge aus deiner Sicht auch so wichtig und wie haben die sich auch bisher in die Mannschaft integriert?
3: Ja, also man plant immer rechtzeitig die nächste Saison. Bei uns ist aber dazwischen schon sehr viel passiert. Und durch Verkauf von zwei Spielern mussten wir plötzlich nochmal planen und haben versucht, das Beste zu machen in dem Moment. Und nachdem die Kaderplanung abgeschlossen war, kam auch am ersten Trainingstag schon zu einer starken Verletzung. Und da mussten wir wieder nachverpflichten. Also es hat sich nicht schön angefühlt, das Ganze, nicht wie letztes Jahr, wo wir gut planen könnten, vernünftige Vorbereitungen hatten hinter uns. Das war schon ein holpriger Start, jetzt nicht schöner Start, aber wir haben es auf jeden Fall als Herausforderung genommen und versuchen daraus viel mitzunehmen und versuchen jetzt das Beste draus zu machen.
2: Ja, eine Möglichkeit für neue Spieler sind natürlich immer Neuzugänge, aber man kann ja natürlich auch, sag ich mal, sich aus der eigenen Jugend bedienen. Und da war jetzt am vergangenen Wochenende der Beaver Cup. In eurer U17-Mannschaft gab es ein paar Jungs, die da richtig starke Leistungen gezeigt haben. Wie blickst du da auch drauf und verfolgst du das auch mal aktiv? Und gibt es vielleicht sogar schon einige Jungs, die du im Kopf hast, die in den nächsten Jahren auch in die erste Mannschaft schaffen könnten?
3: Ja, seit es Biber Akademie gibt, war das das große Ziel, eine Nachwuchsmannschaften hier, also Nachwuchsleistungssportmannschaften aufzubauen Und das kann man schon sagen, dass uns jetzt gelungen ist. Wir spielen auch mit der B-Jugend zweites Jahr hintereinander in der Bundesliga. Und in so kurzer Zeit so weit zu kommen, da sind wir eigentlich sehr stolz auf uns, auf die ganze Region, die das mitgemacht hat, auch die Partnervereine drumherum, die das unterstützt haben. Und natürlich auf die Jungs selbst, weil da sind Jungs aus Jessen, aus Ragun, also wirklich aus Wittenberg, aus Zerbst, die reisen viel, die nehmen viel auf sich und wirklich investieren sehr viel, um bestmögliche Bedingungen zu haben und sich bestmöglich zu entwickeln. Und natürlich sind wir dann auch in Bundesliga gewillt, das auch zu unterstützen. Wir haben schon letztes Jahr ab und zu Spieler gehabt, die entweder im Training oder beim Spiel dabei waren. Jetzt hat schon einer bei der Bundesliga schon sein offizielles erstes Tor gemacht, Lennart Geist. Und wir blicken auch auf dieses Turnier und was da alles passiert. Da gibt es auf jeden Fall ein paar richtig gute Talente. Ein paar haben wir schon eingebunden, aber das sind erst älterer Jahrgang. Also die B-Jugendlichen dürfen noch nicht. Aber die präsentieren sich auf jeden Fall im besten Licht. Und wenn es Chance geben sollte oder gibt, dann haben wir da vor Ort Jungs, die dafür leben und das verkörpern, was wir auch in der ersten Mannschaft verkörpern. Und da freuen wir uns, wenn einer oder anderer von denen Teil der Geschichte sein kann.
2: Okay, ja, und dann sprechen wir abschließend noch über die Auslosung des DHB-Pokals. Die war jetzt am letzten Wochenende und da wurde euch der VfL Gummersbach zugelost. Das ist natürlich ein ganz schönes Brett, zwölffacher deutscher Meister. Wie war da deine Reaktion und wie war auch die Reaktion von der Mannschaft?
3: Mannschaftsreaktion habe ich gar nicht mitbekommen. Wir haben das auch gar nicht thematisiert. Wir sind komplett fokussiert auf das nächste Spiel. Ich habe es während des Turniers erfahren, dass das Gummersbach ist und habe nur kurz gesagt, ja cool, wieder zu Hause ein Spiel und vor hoffentlich voller Halle. Und dann war es schon vorbei. Also da haben wir gar nicht so viel Wert gelegt, weil wir wissen, dass wir zuerst gute Spiele liefern müssen, wenn wir gegen Gummersbach auch hier uns vernünftig präsentieren wollen.
2: Okay, gut. Ja, dann danke ich dir, dass du uns heute hier wieder im Studio besucht hast. Und Sie lade ich natürlich auch wieder recht herzlich ein, am Freitag um 20 Uhr in der Anhalt Arena mit dabei zu sein und die Biber beim ersten Heimspiel der Saison kräftig zu unterstützen.
0: Am 28. August wurde ein 28-jähriger Mann im Bereich des Bahnhofs Roßlau liegend an einer Treppe aufgefunden. Gegenüber Passanten gab er an, gestürzt zu sein und Schmerzen zu haben. Daraufhin wurden der Rettungsdienst, ein Notarzt sowie die Feuerwehr alarmiert. Der Mann wurde anschließend zur weiteren medizinischen Untersuchung in die Notaufnahme des Städtischen Klinikums Dessau gebracht. Dort konnten im Rahmen der Behandlung keine Verletzungen festgestellt werden. Im weiteren Verlauf ergab sich der Verdacht, dass der Mann seine Beschwerden möglicherweise vorgetäuscht haben könnte, um die Verabreichung bestimmter Medikamente zu erreichen. Nach bisherigen Erkenntnissen soll er bereits bundesweit in vergleichbaren Fällen in Erscheinung getreten sein. Durch den Einsatz der Rettungskräfte sowie die medizinische Behandlung entstand dem Klinikum und dem Rettungsdienst ein Schaden in Höhe von etwa 3.400 Euro. Die Polizei hat Ermittlungen wegen des Verdachts des Missbrauchs von Notrufen sowie wegen Betruges aufgenommen. Damit sind wir am Ende unserer Mittwochsausgabe der Zeitnah Nachrichten. Schauen jetzt noch auf den Wetterbericht und auf die Meldungen aus der Region. Am Donnerstag um 18 Uhr begrüßt Sie an dieser Stelle mein Kollege Gregor Meyer. Wir sehen uns dann am Montag wieder. Bis dahin machen Sie es gut und auf Wiedersehen.
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1: Am Donnerstag, den 3. September, erwartet uns ein moderates Wetter mit angenehmen Temperaturen. Die Höchstwerte erreichen maximal 22 Grad Celsius. Es weht ein mäßiger Wind aus Südwesten mit einer Geschwindigkeit von 20 km/h, wobei stellenweise mit Böen zu rechnen ist. Zudem liegt die Regenwahrscheinlichkeit bei 60%. Halten Sie für alle Fälle einen Regenschirm parat.
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7: Herr Bauer, Westdorf hat beim Bundeswettbewerb Unser Dorf hat Zukunft eine Auszeichnung bekommen, und zwar Bronze geholt. Was die Leute dort gestemmt haben, ist natürlich beachtlich. Ne?
8: Also auf jeden Meisterleistung. Fall.
7: Genau. Und was ist Ihnen eigentlich davon im Kopf geblieben?
8: Also, ein kleiner Punkt, das war so, das haben mir die Westdorfer gleich gezeigt am ersten Tag, als ich mich überhaupt mal dort reingebeamt habe, gesagt, was, wie wollt ihr euch denn bewerben? Da haben die mir gezeigt, im Oktoberfest machen wir ein schönes kleines Fest. Und dann machen wir Bierkrüge schieben. Und dann haben die sich wirklich eine lange Bahn gebaut, wo sie dann die Bierkrüge hin und her schieben. Und ich dachte, wie ich manchmal so bin, hemdsärmlich, das geht locker. Ich bin auf der Heimstrecke verreckt. Ja, also wie alles im Leben. Es sieht oft locker aus, es ist spaßig, aber am Ende gehört auch der Ehrgeiz dazu. Und natürlich auch das gewisse Geschick und vielleicht auch die gewisse Technik. Und so ist es darum.

0: ein kleines Dorf. Und die Idee, mich beim nächsten Mal haben wir zwar keinen Wettbewerb, aber lasst uns doch etwas gemeinsam machen als Vereine, als Institution, als Dorf. Und dann machen wir das Sommerfest oder was für auch immer. Und ich glaube, das ist eine Chance, eine Riesenchance.
1: Genau dazu braucht es aber auch, um dieses Ehrenamt zu stärken, auch nicht nur für die Westdorfer, braucht es ja die Verwaltung. Und wie kann die Verwaltung sich jetzt letztendlich mehr einbringen, damit nämlich den Ehrenamtlichen nicht die Puste ausgeht?
0: Also das ist auch ein starkes Signal aus den Städten und Gemeinden. Das ist ja auch wichtig. Als Landkreis sind wir ja für alle da. Das heißt, den Städten und Gemeinden geben wir gemeinschaftlich da schon Raum und unterstützen. Aber Sie kennen das ja, das Ehrenamt ist das höchste Gut einer kommunalen Selbstverwaltung, wo man dann einfach sagt, man unterstützt das vor Ort. Ich glaube, die Ortsbürgermeisterinnen und Bürgermeister und die Bürgermeister der Städte und Gemeinden, Einheits- und Verbandsgemeinden können das noch viel, viel besser als ich als Landrat. Aber damit möchte ich gar keine Abstufung machen, sondern eher das Gemeinschaftliche wieder benennen, dass wir das nur mit den Ehrenamtlichen fortmachen können, den Gemeinderäten, die dort aktiv sind, die sich einbringen und die einen oder anderen Punkte auch mal benennen. Oft scheitert es am Geld, dass die einen oder anderen sagen, es ist kein Geld da, aber ich glaube, mit guten Projekten, wie zum Beispiel dieses, finden wir auch gute Unterstützer und wir haben das ja in den letzten Jahren bewiesen, ob das wir als Landkreis waren mit den ein oder anderen Förderprojekten, ob das die hiesige Salzansparkasse ist oder die Volksbankbehörde Bernburg, das passt schon, das ist schon in Ordnung. Aber nur zu sagen, es fehlt an Geld, ist mir zu einfach. Gute Projekte, gute Konzepte, ich glaube, die führen meistens zum Erfolg. Vielleicht auch nicht sofort Projekt abheben, Geld abempfangen und umsetzen, sondern auch da verlangt es Nachhaltigkeit, Ideen, verschiedene Generationen mitzunehmen, Jung und Alt zusammenzubringen. Vertrauen aufzubauen. Ich glaube, da könnte man auch lang philosophieren.
1: Ich denke schon. Es gibt diesen Begriff Salzlandgefühl.
0: Das soll nicht
1: Was
0: salzig
1: macht,
0: klingen, ja?
1: nee, aber was macht das persönlich mit Ihnen? Oder was ist Ihr persönliches Salzlandgefühl?
0: Also wenn wir jetzt allein das Wort wahrnehmen und jetzt über Salz reden, habe ich gleich die Assoziation zu Geschmack. Ja, also ich habe jetzt, weiß ich gar nicht, ich habe keinen Salzgeschmack, aber man könnte kleiner, ach, da wird mir durstig, da habe ich Lust, was zu trinken, da habe ich Lust, eine Radtour zu machen, vielleicht die regionalen Speisen zu kosten, die ja vielleicht auch sehr, sehr oft unterschätzt werden. Wir haben so viele nette Sachen, allein wenn ich daran denke, dass nicht unbedingt regional Salzlandkreis. Wir hatten eine Delegation aus Georgien, unserer Partnerregion hier. Da haben wir hier genau in der Nähe, 200 Meter weiter, ein Bier getrunken und ein Fischbrötchen gegessen. Das mag für den Zuschauer, für den Zuhörer genau gerade klingen wie ein Fischbrötchen. Aber diese Leute haben das überhaupt nicht gekannt. Und das ist doch die Idee, die wir haben, dass wir unsere Kultur, ja, das, was wir haben, das, was wir vielleicht manchmal gar nicht mehr so wertschätzen, auch mal zeigen. Und ich glaube, das ist etwas, wo ich sage, das macht meinen Geschmack, das macht meine Lust und das bringt förmlich das Salz in der Suppe, made in Southland District.

0: Ich freue mich, dass Sie eingeschaltet haben und damit herzlich willkommen zur Mittwochsausgabe der Zeitnahen Nachrichten hier auf RAN 1. Die Stiftung Bauhaus Dessau ist Teil der Bauhauskooperation Berlin-Dessau-Weimar und setzt sich gemeinsam mit den Partnerinstitutionen für die Bewahrung und Weiterentwicklung des Bauhauserbes ein. Im Mittelpunkt stehen dabei Kunstfreiheit, Offenheit, internationale Zusammenarbeit und demokratische Werte. In Dessau wird das historische Bauhauserbe mit aktuellen gesellschaftlichen und ökologischen Zukunftsfragen verbunden. Das Jubiläumsprogramm An die Substanz Bauhaus Dessau 100 macht die historischen Bauhausbauten in der Stadt erfahrbar und zeigt, wie die Ideen des Bauhauses bis heute weiterwirken. Die Stiftung versteht das Bauhaus dabei nicht als abgeschlossenes Kapitel der Geschichte, sondern als lebendige Quelle für neue Perspektiven und Lösungen. Die zunehmende schwankende Stromerzeugung aus erneuerbaren Energien stellt neue Anforderungen an die Stabilität des Stromnetzes und erfordert innovative Lösungen. Batteriespeicher übernehmen dabei eine wichtige Rolle. Sie ermöglichen es, den Anteil erneuerbarer Energien im Strommix effizient zu erhöhen und gleichzeitig Schwankungen im Stromnetz auszugleichen. Vor diesem Hintergrund haben die DVV Stadtwerke und die NWRM-Gruppe gemeinsam ein zukunftsweisendes Projekt auf den Weg gebracht. Mit einem symbolischen Spatenstich wurde am 24. August offiziell der Startschuss für dieses innovative Energieprojekt gegeben.
1: Mit der Errichtung eines Batteriespeichers am Umspannwerk Roßlau realisieren die DVV Stadtwerke Dessau und die NWRM-Gruppe in gemeinsamer Kooperation ein zukunftsweisendes Infrastrukturprojekt für die Energiewende in der Region. Dafür wurde am 24. August der symbolische Spatenstich gesetzt. Die Energiewende lebt davon, dass in den vergangenen Jahren ein hoher Zubau an erneuerbaren Energien stattgefunden hat. Doch Wind und Sonne liefern nicht immer dann Strom, wenn er gerade gebraucht wird.
2: Wir haben aktuell die Situation, dass 58% unseres Energieverbrauches bereits aus Erneuerbaren kommen. Jetzt wissen wir allerdings auch, Erneuerbare, gerade Solar, tagsüber, Wind bläst auch nicht immer. Das heißt, wir brauchen etwas, um diese Energie zu vergleichmäßigen, damit der entsprechende Nachfrage dann auch immer dann gedeckt werden kann, wenn sie entsteht. Und genau da spielen jetzt Batteriespeicher im System eine herausragende Rolle. Die speichern die grüne Energie ein, wenn sie entsteht, aber nicht abgenommen werden kann, und speichern aus, wenn sie abgenommen werden kann. Gleich mehrere Vorteile für den Verbraucher. Es wird günstiger für alle, weil das Netz davon profitiert. Die Versorgungssicherheit nimmt zu. Und wir können tatsächlich an dieser Stelle eben noch mehr erneuerbare Energien ins Netz bringen. Und das macht uns auch unabhängiger von den Krisen, die wir augenblicklich erleben.
1: Der Großbatteriespeicher ist ein wichtiges Signal für Dessau-Roßlau und die gesamte Region. Da die Stromerzeugung aus Wind und Sonne wetterbedingt schwankt, gewinnen leistungsfähige Speicherlösungen zunehmend an Bedeutung. Ein solches Projekt kann jedoch nur durch Partnerschaft und Unterstützung umgesetzt werden.
3: Ja, es ist eine ganz tolle Sache, dass wir hier unterschiedliche Kompetenzen zusammenführen. Wir sind lokal stark verankert, wir haben lokal die Infrastruktur, wir haben lokal das Know-how und verschiedene andere Aspekte. Und die NWRM-Gruppe ist, ja, man kann sagen, ein befreundetes Unternehmen schon seit vielen, vielen Jahren. Und die sind natürlich stark auch in Börsengeschäften, in der Vermarktung des Stromes. Weil den Strom, den wir einspeisen und wieder ausspeisen, der muss natürlich am Markt platziert werden. Das erfordert große Handelssysteme, das erfordert schnelle Zugänge.

0: Und da macht es einfach Sinn, wenn wir Kompetenzen bündeln. So muss nicht jeder Partner die kompletten Infrastrukturmaßnahmen selbstständig treffen. Also eine sogenannte Win-Win-Situation.
1: Unser Unternehmen bringt die ganze technische Expertise mit. Wir haben bereits Energiespeicher gebaut. In Elsteraue, nicht weit von hier, steht einer schon im Betrieb. Weitere Batterieprojekte entwickeln wir gerade. Und das beginnt mit dem Start, Genehmigungsverfahren, wie kriegt man sowas auf die Spur. Das geht weiter in der ganzen Phase, wenn gebaut wird, mit der Kompetenz rund um Bau. Und am Ende geht es auch darum, diese Flexibilitäten dann auch entsprechend zu vermarkten. Da wird auch die NVIM-Gruppe die zentrale Rolle spielen.
2: Das Projekt unterstreicht die Bedeutung moderner Speichertechnologien für das Gelingen der Energiewende in Mitteldeutschland. Rein kapazitätsbezogen kann die Anlage den Tagesbedarf von rund 4.500 Haushalten abdecken. Für die Kunden der Stadtwerke stellt sich dabei auch die Frage, kann sich der Batteriespeicher langfristig positiv auf die Strompreise auswirken?
0: Also es gibt keine 1-zu-1-Korrelation, das muss man ganz, ganz deutlich sagen. Wir sehen natürlich einige Unwuchten im Energiesystem in Deutschland. Das hat auch Auswirkungen auf Netzentgelte. Es müssen viele Netze gebaut werden, Infrastrukturmaßnahmen sind teuer etc. pp. Und durch Batteriespeicher kann man den Netzausbau natürlich etwas kletten und damit im Idealfall auch die Netzentgelte stabiler halten, als sie ohne wären. Und wir sehen das hier direkt, wir stehen hier neben unserem Umspannwerk. Wir haben hier kurze Wege, kurze Installationen. Auch das führt natürlich zu Preiseffizienzen.
2: Der Baustart für den Batteriespeicher am Umspannwerk Roßlau ist für Ende dieses Jahres geplant. Die Inbetriebnahme soll bis Ende 2027 erfolgen.
3: Unfallserie auf der A9. Am 1. September kam es auf der A9 zu mehreren Verkehrsunfällen. Kurz vor der Ausfahrt Ost in Richtung Berlin gegen 19 Uhr kollidierten aus bislang ungeklärter Ursache ein PKW und ein LKW. Dem vorausgegangen war ein starker Platzregen. Beide Fahrzeuge waren anschließend nicht mehr fahrbereit. Die Feuerwehr nahm auslaufende Betriebsstoffe auf und sicherte die Unfallstelle. Im Einsatz waren die Freiwilligen Feuerwehren Söllnitz, Mildensee und Süd sowie die Berufsfeuerwehr mit insgesamt 5 Fahrzeugen und 18 Einsatzkräften. Eine Person wurde zur weiteren Behandlung in ein Krankenhaus gebracht. Der Fahrer des anderen Fahrzeugs blieb unverletzt. Für die Bergungs- und Einsatzarbeiten musste die A9 in beide Fahrtrichtungen vollständig gesperrt werden. Die Polizei übernahm die Verkehrsabsicherung und nahm den Unfall auf. Der entstandene Sachschaden wird derzeit auf rund 250.000 Euro geschätzt. Die genaue Unfallursache wird noch von der Polizei ermittelt. Zu einem weiteren Unfall kam es rund 4 Kilometer nach der Auffahrt Dessau Süd. Dort prallte ein PKW aus bislang ungeklärter Ursache gegen die Leitplanke. Beide Insassen wurden verletzt und mit einem Rettungswagen zur weiteren Behandlung in ein Klinikum gebracht. Auch in diesem Fall übernahm die Polizei die Unfallaufnahme. Die genauen Umstände des Unfalls sind noch Gegenstand der laufenden Ermittlungen.
4: Das Land Sachsen-Anhalt unterstützt den Ersatzneubau der Regenbogenschule in Dessau-Roßlau mit 1,5 Millionen Euro aus dem Sondervermögen Infrastruktur. 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

0: Neue Saison in der zweiten Handball-Bundesliga ist im vollen Gang, was auch wieder heißt, vor jedem Heimspiel des Dessau-Roßlauer VfS gibt es bei uns eine Folge des RAN 1 Biber-Talks, in der wir mit Trainern und Spielern des Vereins über bevorstehende Partien und weitere wichtige Dinge sprechen. Heute in der ersten Folge der neuen Saison darf ich neben mir Vanja Radic, Cheftrainer des DHVs, begrüßen. Schön, dass du da bist.
1: Danke für die Einladung.
0: Ja, nach der Niederlage zum Saisonauftakt beim TV Emstetten wartet nun mit den Eulen Ludwigshafen gleich eine gestandene Zweitligamannschaft auf euch. Wie blickst du auf die Partie? Was erwartest du und was werden vor allem die Herausforderungen gegen die Eulen sein?
1: Ja, leider war der Start nicht so, wie wir uns das erwünscht haben. Da haben wir gegen richtig guten Gegner gespielt, der nach dem Aufstieg richtig viel Erfahrung eingekauft hat, und das hat man dann auch gesehen. Und wir haben wirklich keinen guten Tag erwischt an dem Spieltag. Und jetzt ist das aber so, dass wir auf jeden Fall eine gute Reaktion zeigen wollen. Wir freuen uns auch auf unser Heimspiel. Also ich glaube, die Jungs werden da schon richtig brennen auf dem Feld.
0: Ja, genau. Es ist ja jetzt am Freitag 20 Uhr, erstes Heimspiel der Saison in der Anhalt Arena. Ich denke mal, das ist auch ganz wichtig für euch, dass ihr da ja diese Atmosphäre auch spürt und da wisst, dass die Fans im Hintergrund sind.
1: Ja, auch zurückzukommen ein bisschen auf die Frage von vorhin, auf was es ankommen wird. Also Eulen Ludwigshafen haben uns letzte Saison auch zu Hause geschlagen hier. Das war sehr, sehr unglücklich. Und die sind auch breit aufgestellt, haben auch ein paar Verletzungen. Jetzt mal sehen, mit welchem Kader die auflaufen. Und abhängig von dem Kader ist es so, dass die spielbezogene Spielzüge haben und das alles angepasst an deren gerade Aufstellung machen. Und deswegen müssen wir auch flexibel da sein. Die haben auch zwei Abwehrsysteme, die gezeigt haben bis jetzt. Also es wird auf jeden Fall darauf ankommen, wie gut wir uns in Abwehr präsentieren, wie aggressiv wir sind und wie gut wir ins Tempospiel kommen. Und dann gucken wir mal.
0: Jetzt bringt eine neue Saison natürlich auch immer neue Gesichter mit sich. Ihr habt einige neue Spieler verpflichtet. Wieso waren ja diese Neuzugänge aus deiner Sicht auch so wichtig und wie haben die sich auch bisher in die Mannschaft integriert?
1: Ja, also man plant immer rechtzeitig die nächste Saison. Bei uns ist aber inzwischen schon sehr viel passiert. Und durch Verkauf von zwei Spielern mussten wir plötzlich nochmal planen und haben versucht, das Beste zu machen in dem Moment. Und nachdem die Kaderplanung abgeschlossen war, kam auch am ersten Trainingstag schon es zu einer starken Verletzung. Und da mussten wir wieder nachverpflichten. Also es hat sich nicht schön angefühlt, das Ganze, nicht wie letztes Jahr, wo wir gut planen könnten, vernünftige Vorbereitungen hatten hinter uns. Das war schon ein holpriger Start jetzt, nicht schöner Start, aber wir haben es auf jeden Fall als Herausforderung genommen und versuchen daraus viel mitzunehmen und versuchen jetzt das Beste draus zu machen.
0: Ja, eine Möglichkeit für neue Spieler sind natürlich immer Neuzugänge, aber man kann ja natürlich auch, sag ich mal, sich aus der eigenen Jugend bedienen. Und da war jetzt am vergangenen Wochenende der Beaver Cup. In eurer U17-Mannschaft gab es ein paar Jungs, die da richtig starke Leistungen gezeigt haben. Wie blickst du da auch drauf und verfolgst du das auch mal aktiv? Und gibt es vielleicht sogar schon einige Jungs, die du im Kopf hast, die in den nächsten Jahren auch in die erste Mannschaft schaffen könnten?
1: Ja, seit es Biber Akademie gibt, war das das große Ziel, eine Nachwuchsmannschaften hier, also Nachwuchsleistungssportmannschaften aufzubauen. Und das kann man schon sagen, dass uns jetzt gelungen ist. Wir spielen auch mit der B-Jugend zweites Jahr hintereinander in der Bundesliga. Und in so kurzer Zeit so weit zu kommen, da sind wir eigentlich sehr stolz auf uns, auf die ganze Region, die das mitgemacht hat, auch die Partnervereine drumherum, die das unterstützt haben, und natürlich auf die Jungs selbst, weil da sind Jungs aus Jessen, aus Ragun, also wirklich aus Wittenberg, aus Zerbst, die reisen viel, die nehmen viel auf sich und wirklich investieren sehr viel, um bestmögliche Bedingungen zu haben und sich bestmöglich zu entwickeln. Und natürlich sind wir dann auch in Bundesliga gewillt, das auch zu unterstützen. Wir haben schon letztes Jahr ab und zu Spieler gehabt, die entweder im Training oder beim Spiel dabei waren. Jetzt hat schon einer bei der Bundesliga schon sein offizielles erstes Tor gemacht, Lennart Geist. Und wir blicken auch auf dieses Turnier und was da alles passiert. Da gibt es auf jeden Fall ein paar richtig gute Talente. Ein paar haben wir schon eingebunden, aber das sind erst älterer Jahrgang. Also die B-Jugendlichen dürfen noch nicht. Aber die präsentieren sich auf jeden Fall im besten Licht. Und wenn es Chance geben sollte oder es gibt, dann haben wir da vor Ort Jungs, die dafür leben und das verkörpern, was wir auch in der ersten Mannschaft verkörpern. Und da freuen wir uns, wenn einer oder anderer von denen Teil der Geschichte sein kann.
0: Okay, ja, und dann sprechen wir abschließend noch über die Auslosung des DHB-Pokals. Die war jetzt am letzten Wochenende und da wurde euch der VfL Gummersbach zugelost. Das ist natürlich ein ganz schönes Brett, zwölffacher deutscher Meister. Wie war da deine Reaktion und wie war auch die Reaktion von der Mannschaft?
1: Mannschaftsreaktion habe ich gar nicht mitbekommen. Wir haben das auch gar nicht thematisiert. Wir sind komplett fokussiert auf das nächste Spiel. Ich habe es während des Turniers erfahren, dass das Gummersbach ist und haben nur kurz gesagt, ja cool, wieder zu Hause, ein Spiel und vor hoffentlich voller Halle. Und dann war es schon vorbei. Also da haben wir gar nicht so viel Wert gelegt, weil wir wissen, dass wir zuerst gute Spiele liefern müssen, wenn wir gegen Gummersbach auch hier uns vernünftig präsentieren wollen.
0: Okay, gut. Ja, dann danke ich dir, dass du uns heute hier wieder im Studio besucht hast. Und Sie lade ich natürlich auch wieder recht herzlich ein, am Freitag um 20 Uhr in der Anhalt Arena mit dabei zu sein und die Biber beim ersten Heimspiel der Saison kräftig zu unterstützen.
2: Am 28. August wurde ein 28-jähriger Mann im Bereich des Bahnhofs Roßlau liegend an einer Treppe aufgefunden. Gegenüber Passanten gab er an, gestürzt zu sein und Schmerzen zu haben. Daraufhin wurden der Rettungsdienst, ein Notarzt sowie die Feuerwehr alarmiert. Der Mann wurde anschließend zur weiteren medizinischen Untersuchung in die Notaufnahme des städtischen Klinikums Dessau gebracht. Dort konnten im Rahmen der Behandlung keine Verletzungen festgestellt werden. Im weiteren Verlauf ergab sich der Verdacht, dass der Mann seine Beschwerden möglicherweise vorgetäuscht haben könnte, um die Verabreichung bestimmter Medikamente zu erreichen. Nach bisherigen Erkenntnissen soll er bereits bundesweit in vergleichbaren Fällen in Erscheinung getreten sein. Durch den Einsatz der Rettungskräfte sowie die medizinische Behandlung entstand dem Klinikum und dem Rettungsdienst ein Schaden in Höhe von etwa 3.400 Euro. Die Polizei hat Ermittlungen wegen des Verdachts des Missbrauchs von Notrufen sowie wegen Betruges aufgenommen. Damit sind wir am Ende unserer Mittwochsausgabe der Zeitnah Nachrichten. Schauen jetzt noch auf den Wetterbericht und auf die Meldungen aus der Region. Am Donnerstag um 18 Uhr begrüßt Sie an dieser Stelle mein Kollege Gregor Mayer. Wir sehen uns dann am Montag wieder. Bis dahin machen Sie es gut und auf Wiedersehen.
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1: Am Donnerstag, den 3. September, erwartet uns ein moderates Wetter mit angenehmen Temperaturen. Die Höchstwerte erreichen maximal 22 Grad Celsius. Es weht ein mäßiger Wind aus Südwesten mit einer Geschwindigkeit von 20 km/h, wobei stellenweise mit Böen zu rechnen ist. Zudem liegt die Regenwahrscheinlichkeit bei 60%. Halten Sie für alle Fälle einen Regenschirm parat.
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7: Herr Bauer, Westdorf hat beim Bundeswettbewerb Unser Dorf hat Zukunft eine Auszeichnung bekommen, und zwar Bronze geholt. Was die Leute dort gestemmt haben, ist natürlich beachtlich. Ne?
8: Also Meisterleistung. Fall.
7: Genau. Und was ist Ihnen eigentlich davon im Kopf geblieben?
8: Also, ein kleiner Punkt, das war so, das haben mir die Westdorfer gleich gezeigt am ersten Tag, als ich mich überhaupt mal dort reingebeamt habe, gesagt, wie wollt ihr euch denn bewerben? Da haben die mir gezeigt, im Oktober machen wir ein schönes kleines Fest und dann machen wir Bierkrüge schieben. Und dann haben die sich wirklich eine lange Bahn gebaut, wo sie dann die Bierkrüge hin und her schieben. Und ich dachte, wie ich manchmal so bin, hemdsärmelig, das geht locker. Ich bin auf der Heimstrecke verreckt. Ja, also wie alles im Leben. Es sieht oft locker aus, es ist spaßig, aber am Ende gehört auch der Ehrgeiz dazu und natürlich auch das gewisse Geschick und vielleicht auch die gewisse Technik. Und so ist es doch im Leben, im Berufsleben genauso, im Menschlichen durchzuhalten, dran zu bleiben. Und das hat mir bei den Westdörfern wirklich sehr, sehr gut gefallen, aber auch bei allen Dörfern, die überhaupt an dem Wettbewerb dran teilnehmen. Wir hatten ja mehrere, die sich auch von Anfang an beworben haben. Und das ist ja auch das Zeichen für die nächsten Male mitzumachen, dran zu bleiben, weil ich glaube, die Bronzemedaille ist so, wow, schön, wichtig, macht uns stolz. Im Bundeswettbewerb von, ich glaube, 14.000 Teilnehmern dran teilzunehmen und dann diesen Platz zu erreichen, das ist eigentlich am Anfang, glaube ich, unerreichbar. Aber was macht es uns am Ende aus? Ich glaube, dass die Gemeinschaft, dass sich Menschen in Westdorf kennengelernt haben, wieder wertschätzen gelernt haben und sagen, Mensch, du bist ja auch da. Und das ist, glaube ich, der Gewinn für eine Region,

0: kleines Dorf. Und die Idee, mich beim nächsten Mal haben wir zwar keinen Wettbewerb, aber lass uns doch etwas gemeinsam machen als Vereine, als Institution, als Dorf. Und dann machen wir das Sommerfest oder was für auch immer. Und ich glaube, das ist eine Chance, eine Riesenchance.
1: Genau dazu braucht es aber auch, um dieses Ehrenamt zu stärken, auch nicht nur für die Westdorfer, braucht es ja die Verwaltung. Und wie kann die Verwaltung sich jetzt letztendlich mehr einbringen, damit nämlich den Ehrenamtlichen nicht die Puste ausgeht?
0: Also das ist auch ein starkes Signal aus den Städten und Gemeinden. Das ist ja auch wichtig. Als Landkreis sind wir ja für alle da. Das heißt, den Städten und Gemeinden geben wir gemeinschaftlich da schon Raum und unterstützen. Aber Sie kennen das ja, das Ehrenamt ist das höchste Gut einer kommunalen Selbstverwaltung, wo man dann einfach sagt, man unterstützt das vor Ort. Ich glaube, die Ortsbürgermeisterinnen und Bürgermeister und die Bürgermeister der Städte und Gemeinden, Einheits- und Verbandsgemeinden können das noch viel, viel besser als ich als Landrat. Aber damit möchte ich gar keine Abstufung machen, sondern eher das Gemeinschaftliche wieder benennen, dass wir das nur mit den Ehrenamtlichen fortmachen können, den Gemeinderäten, die dort aktiv sind, die sich einbringen und die einen oder anderen Punkte auch mal benennen. Oft scheitert es am Geld, dass die einen oder anderen sagen, es ist kein Geld da, aber ich glaube, mit guten Projekten, wie zum Beispiel dieses, finden wir auch gute Unterstützer und wir haben das ja in den letzten Jahren bewiesen, ob das wir als Landkreis waren mit den ein oder anderen Förderprojekten, ob das die hiesige Salzansparkasse ist oder die Volksbank Börde-Bernburg, das passt schon, das ist schon in Ordnung. Aber nur zu sagen, es fehlt an Geld, ist mir zu einfach. Gute Projekte, gute Konzepte, ich glaube, die führen meistens zum Erfolg. Vielleicht auch nicht sofort Projekt abheben, Geld abempfangen und umsetzen, sondern auch da verlangt es Nachhaltigkeit, Ideen, verschiedene Generationen mitzunehmen, Jung und Alt zusammenzubringen. Vertrauen aufzubauen. Ich glaube, da könnte man auch lang philosophieren.
1: Ich denke schon. Es gibt diesen Begriff Salzlandgefühl.
0: Das soll nicht
1: Was
0: salzig
1: macht,
0: klingen, ja?
1: nee, aber was macht das persönlich mit Ihnen? Oder was ist Ihr persönliches Salzlandgefühl?
0: Also wenn wir jetzt allein das Wort wahrnehmen und jetzt über Salz reden, habe ich gleich die Assoziation zu Geschmack. Ja, also ich habe jetzt, weiß ich es gar nicht, ich habe keinen Salzgeschmack, aber man könnte kleiner, ach, da wird mir durstig, da habe ich Lust, was zu trinken, da habe ich Lust, eine Radtour zu machen, vielleicht die regionalen Speisen zu kosten, die ja vielleicht auch sehr, sehr oft unterschätzt werden. Wir haben so viele nette Sachen, allein wenn ich daran denke, das nicht unbedingt regional Salzlandkreis. Wir hatten eine Delegation aus Georgien, unserer Partnerregion hier. Da haben wir hier genau in der Nähe, 200 Meter weiter, ein Bier getrunken und ein Fischbrötchen gegessen. Das mag für den Zuschauer, für den Zuhörer genau gerade klingen wie ein Fischbrötchen. Aber diese Leute haben das überhaupt nicht gekannt. Und das ist doch die Idee, die wir haben, dass wir unsere Kultur, ja, das, was wir haben, was wir vielleicht manchmal gar nicht mehr so wertschätzen, auch mal zeigen. Und ich glaube, das ist etwas, wo ich sage, das macht meinen Geschmack, das macht meine Lust und das bringt förmlich das Salz in der Suppe, made in Southland District.

0: Ich freue mich, dass Sie eingeschaltet haben und damit herzlich willkommen zur Mittwochsausgabe der Zeitnah Nachrichten hier auf RAN 1. Die Stiftung Bauhaus Dessau ist Teil der Bauhauskooperation Berlin-Dessau-Weimar und setzt sich gemeinsam mit den Partnerinstitutionen für die Bewahrung und Weiterentwicklung des Bauhauserbes ein. Im Mittelpunkt stehen dabei Kunstfreiheit, Offenheit, internationale Zusammenarbeit und demokratische Werte. In Dessau wird das historische Bauhauserbe mit aktuellen gesellschaftlichen und ökologischen Zukunftsfragen verbunden. Das Jubiläumsprogramm An die Substanz Bauhaus Dessau 100 macht die historischen Bauhausbauten in der Stadt erfahrbar und zeigt, wie die Ideen des Bauhauses bis heute weiterwirken. Die Stiftung versteht das Bauhaus dabei nicht als abgeschlossenes Kapitel der Geschichte, sondern als lebendige Quelle für neue Perspektiven und Lösungen. Die zunehmende schwankende Stromerzeugung aus erneuerbaren Energien stellt neue Anforderungen an die Stabilität des Stromnetzes und erfordert innovative Lösungen. Batteriespeicher übernehmen dabei eine wichtige Rolle. Sie ermöglichen es, den Anteil erneuerbarer Energien im Strommix effizient zu erhöhen und gleichzeitig Schwankungen im Stromnetz auszugleichen. Vor diesem Hintergrund haben die DVV Stadtwerke und die NWRM-Gruppe gemeinsam ein zukunftsweisendes Projekt auf den Weg gebracht. Mit einem symbolischen Spatenstich wurde am 24. August offiziell der Startschuss für dieses innovative Energieprojekt gegeben.
1: Mit der Errichtung eines Batteriespeichers am Umspannwerk Roßlau realisieren die DVV Stadtwerke Dessau und die NWRM-Gruppe in gemeinsamer Kooperation ein zukunftsweisendes Infrastrukturprojekt für die Energiewende in der Region. Dafür wurde am 24. August der symbolische Spatenstich gesetzt. Die Energiewende lebt davon, dass in den vergangenen Jahren ein hoher Zubau an erneuerbaren Energien stattgefunden hat. Doch Wind und Sonne liefern nicht immer dann Strom, wenn er gerade gebraucht wird.
2: Wir haben aktuell die Situation, dass 58% unseres Energieverbrauches bereits aus Erneuerbaren kommen. Jetzt wissen wir allerdings auch, Erneuerbare, gerade Solar, tagsüber, Wind bläst auch nicht immer. Das heißt, wir brauchen etwas, um diese Energie zu vergleichmäßigen, damit der entsprechende Nachfrage dann auch immer dann gedeckt werden kann, wenn sie entsteht. Und genau da spielen jetzt Batteriespeicher im System eine herausragende Rolle. Die speichern die grüne Energie ein, wenn sie entsteht, aber nicht abgenommen werden kann, und speichern aus, wenn sie abgenommen werden kann. Gleich mehrere Vorteile für den Verbraucher. Es wird günstiger für alle, weil das Netz davon profitiert. Die Versorgungssicherheit nimmt zu. Und wir können tatsächlich an dieser Stelle eben noch mehr erneuerbare Energien ins Netz bringen. Und das macht uns auch unabhängiger von den Krisen, die wir augenblicklich erleben.
1: Der Großbatteriespeicher ist ein wichtiges Signal für Dessau-Roßlau und die gesamte Region. Da die Stromerzeugung aus Wind und Sonne wetterbedingt schwankt, gewinnen leistungsfähige Speicherlösungen zunehmend an Bedeutung. Ein solches Projekt kann jedoch nur durch Partnerschaft und Unterstützung umgesetzt werden.
3: Ja, es ist eine ganz tolle Sache, dass wir hier unterschiedliche Kompetenzen zusammenführen. Wir sind lokal stark verankert, wir haben lokal die Infrastruktur, wir haben lokal das Know-how und verschiedene andere Aspekte. Und die NWRM-Gruppe ist, ja, man kann sagen, ein befreundetes Unternehmen schon seit vielen, vielen Jahren. Und die sind natürlich stark auch in Börsengeschäften, in der Vermarktung des Stromes. Weil den Strom, den wir einspeisen und wieder ausspeisen, der muss natürlich am Markt platziert werden. Das erfordert große Handelssysteme, das erfordert schnelle Zugänge.

0: Und da macht es einfach Sinn, wenn wir Kompetenzen bündeln. So muss nicht jeder Partner die kompletten Infrastrukturmaßnahmen selbstständig treffen. Also eine sogenannte Win-Win-Situation.
1: Unser Unternehmen bringt die ganze technische Expertise mit. Wir haben bereits Energiespeicher gebaut. In Elsteraue, nicht weit von hier, steht einer schon im Betrieb. Weitere Batterieprojekte entwickeln wir gerade. Und das beginnt mit dem Start, Genehmigungsverfahren, wie kriegt man sowas auf die Spur. Das geht weiter in der ganzen Phase, wenn gebaut wird, mit der Kompetenz rund um Bau. Und am Ende geht es auch darum, diese Flexibilitäten dann auch entsprechend zu vermarkten. Da wird auch die NVIM-Gruppe die zentrale Rolle spielen.
2: Das Projekt unterstreicht die Bedeutung moderner Speichertechnologien für das Gelingen der Energiewende in Mitteldeutschland. Rein kapazitätsbezogen kann die Anlage den Tagesbedarf von rund 4.500 Haushalten abdecken. Für die Kunden der Stadtwerke stellt sich dabei auch die Frage, kann sich der Batteriespeicher langfristig positiv auf die Strompreise auswirken?
0: Also es gibt keine 1-zu-1-Korrelation, das muss man ganz, ganz deutlich sagen. Wir sehen natürlich einige Unwuchten im Energiesystem in Deutschland. Das hat auch Auswirkungen auf Netzentgelte. Es müssen viele Netze gebaut werden, Infrastrukturmaßnahmen sind teuer etc. pp. Und durch Batteriespeicher kann man den Netzausbau natürlich etwas kletten und damit im Idealfall auch die Netzentgelte stabiler halten, als sie ohne wären. Und wir sehen das hier direkt, wir stehen hier neben unserem Umspannwerk. Wir haben hier kurze Wege, kurze Installationen. Auch das führt natürlich zu Preiseffizienzen.
2: Der Baustart für den Batteriespeicher am Umspannwerk Roßlau ist für Ende dieses Jahres geplant. Die Inbetriebnahme soll bis Ende 2027 erfolgen.
3: Unfallserie auf der A9. Am 1. September kam es auf der A9 zu mehreren Verkehrsunfällen. Kurz vor der Ausfahrt Ost in Richtung Berlin gegen 19 Uhr kollidierten aus bislang ungeklärter Ursache ein Pkw und ein Lkw. Dem vorausgegangen war ein starker Platzregen. Beide Fahrzeuge waren anschließend nicht mehr fahrbereit. Die Feuerwehr nahm auslaufende Betriebsstoffe auf und sicherte die Unfallstelle. Im Einsatz waren die Freiwilligen Feuerwehren Söllnitz, Mildensee und Süd sowie die Berufsfeuerwehr mit insgesamt 5 Fahrzeugen und 18 Einsatzkräften. Eine Person wurde zur weiteren Behandlung in ein Krankenhaus gebracht. Der Fahrer des anderen Fahrzeugs blieb unverletzt. Für die Bergungs- und Einsatzarbeiten musste die A9 in beide Fahrtrichtungen vollständig gesperrt werden. Die Polizei übernahm die Verkehrsabsicherung und nahm den Unfall auf. Der entstandene Sachschaden wird derzeit auf rund 250.000 Euro geschätzt. Die genaue Unfallursache wird noch von der Polizei ermittelt. Zu einem weiteren Unfall kam es rund 4 Kilometer nach der Auffahrt Dessau Süd. Dort prallte ein Pkw aus bislang ungeklärter Ursache gegen die Leitplanke. Beide Insassen wurden verletzt und mit einem Rettungswagen zur weiteren Behandlung in ein Klinikum gebracht. Auch in diesem Fall übernahm die Polizei die Unfallaufnahme. Die genauen Umstände des Unfalls sind noch Gegenstand der laufenden Ermittlungen.
4: 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In unserer ersten Folge der neuen Spielzeit haben wir mit DRV-Cheftrainer Vanja Radic über die anstehende Partie gegen Ludwigshafen gesprochen. 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

0: Neue Saison in der zweiten Handball-Bundesliga ist im vollen Gang, was auch wieder heißt, vor jedem Heimspiel des Dessau-Roßlauer VfS gibt es bei uns eine Folge des RAN 1 Biber Talks, in der wir mit Trainern und Spielern des Vereins über bevorstehende Partien und weitere wichtige Dinge sprechen. Heute in der ersten Folge der neuen Saison darf ich neben mir Vanja Radic, Cheftrainer des DHVs, begrüßen. Schön, dass du da bist.
1: Danke für die Einladung.
0: Ja, nach der Niederlage zum Saisonauftakt beim TV Emstetten wartet nun mit den Eulen Ludwigshafen gleich eine gestandene Zweitligamannschaft auf euch. Wie blickst du auf die Partie? Was erwartest du und was werden vor allem die Herausforderungen gegen die Eulen sein?
1: Ja, leider war der Start nicht so, wie wir uns das erwünscht haben. Da haben wir gegen richtig guten Gegner gespielt, der nach dem Aufstieg richtig viel Erfahrung eingekauft hat, und das hat man dann auch gesehen. Und wir haben wirklich keinen guten Tag erwischt an dem Spieltag. Und jetzt ist das aber so, dass wir auf jeden Fall eine gute Reaktion zeigen wollen. Wir freuen uns auch auf unser Heimspiel. Also ich glaube, die Jungs werden da schon richtig brennen auf dem Feld.
0: Ja, genau. Es ist ja jetzt am Freitag 20 Uhr, erstes Heimspiel der Saison in der Anhalt Arena. Ich denke mal, das ist auch ganz wichtig für euch, dass ihr da ja diese Atmosphäre auch spürt und da wisst, dass die Fans im Hintergrund sind.
1: Ja, auch zurückzukommen, ein bisschen auf die Frage von vorhin, auf was es ankommen wird. Also Eulen Ludwigshafen haben uns letzte Saison auch zu Hause geschlagen hier. Das war sehr, sehr unglücklich. Und die sind auch breit aufgestellt, haben auch ein paar Verletzungen. Jetzt mal sehen, mit welchem Kader die auflaufen. Und abhängig von dem Kader ist es so, dass die spielbezogene Spielzüge haben und das alles angepasst an deren gerade Aufstellung machen. Und deswegen müssen wir auch flexibel da sein. Die haben auch zwei Abwehrsysteme, die gezeigt haben bis jetzt. Also es wird auf jeden Fall darauf ankommen, wie gut wir uns in Abwehr präsentieren, wie aggressiv wir sind und wie gut wir ins Tempospiel kommen. Und dann gucken wir mal.
0: Jetzt bringt eine neue Saison natürlich auch immer neue Gesichter mit sich. Ihr habt einige neue Spieler verpflichtet. Wieso waren ja diese Neuzugänge aus deiner Sicht auch so wichtig und wie haben die sich auch bisher in die Mannschaft integriert?
1: Ja, also man plant immer rechtzeitig die nächste Saison. Bei uns ist aber dazwischen schon sehr viel passiert. Und durch Verkauf von zwei Spielern mussten wir plötzlich nochmal planen und haben versucht, das Beste zu machen in dem Moment. Und nachdem die Kaderplanung abgeschlossen war, kam auch am ersten Trainingstag schon es zu einer starken Verletzung. Und da mussten wir wieder nachverpflichten. Also es hat sich nicht schön angefühlt, das Ganze, nicht wie letztes Jahr, wo wir gut planen könnten, vernünftige Vorbereitungen hatten hinter uns. Das war schon ein holpriger Start, jetzt nicht schöner Start, aber wir haben es auf jeden Fall als Herausforderung genommen und versuchen daraus viel mitzunehmen und versuchen jetzt das Beste daraus zu machen.
0: Ja, eine Möglichkeit für neue Spieler sind natürlich immer Neuzugänge, aber man kann ja natürlich auch, sag ich mal, sich aus der eigenen Jugend bedienen. Und da war jetzt am vergangenen Wochenende der Beaver Cup. In eurer U17-Mannschaft gab es ein paar Jungs, die da richtig starke Leistungen gezeigt haben. Wie blickst du da auch drauf und verfolgst du das auch mal aktiv? Und gibt es vielleicht sogar schon einige Jungs, die du im Kopf hast, die in den nächsten Jahren auch in die erste Mannschaft schaffen könnten?
1: Ja, seit es Biber Akademie gibt, war das das große Ziel, eine Nachwuchsmannschaften hier, also Nachwuchsleistungssportmannschaften aufzubauen. Und das kann man schon sagen, dass uns jetzt gelungen ist. Wir spielen auch mit der B-Jugend zweites Jahr hintereinander in der Bundesliga. Und in so kurzer Zeit so weit zu kommen, da sind wir eigentlich sehr stolz auf uns, auf die ganze Region, die das mitgemacht hat, auch die Partnervereine drumherum, die das unterstützt haben. Und natürlich auf die Jungs selbst, weil da sind Jungs aus Jessen, aus Ragun, also wirklich aus Wittenberg, aus Zerbst, die reisen viel, die nehmen viel auf sich und wirklich investieren sehr viel, um bestmögliche Bedingungen zu haben und sich bestmöglich zu entwickeln. Und natürlich sind wir dann auch in Bundesliga gewillt, das auch zu unterstützen. Wir haben schon letztes Jahr ab und zu Spieler gehabt, die entweder im Training oder beim Spiel dabei waren. Jetzt hat schon einer bei der Bundesliga

0: ja schon sein offizielles erstes Tor gemacht, Lennart Gaist. Und wir blicken auch auf dieses Turnier und was da alles passiert. Da gibt es auf jeden Fall ein paar richtig gute Talente. Ein paar haben wir schon eingebunden, aber das sind erst älterer Jahrgang, also die B-Jugendlichen dürfen noch nicht. Aber die präsentieren sich auf jeden Fall im besten Licht. Und wenn es Chance geben sollte oder es gibt, dann haben wir da vor Ort Jungs, die dafür leben und das verkörpern, was wir auch in der ersten Mannschaft verkörpern. Und da freuen wir uns, wenn einer oder anderer von denen Teil der Geschichte sein kann.
1: Okay, ja, und dann sprechen wir abschließend noch über die Auslosung des DHB-Pokals. Die war jetzt am letzten Wochenende und da wurde euch der VfL Gummersbach zugelost. Das ist natürlich ein ganz schönes Brett, zwölffacher deutscher Meister. Wie war da deine Reaktion und wie war auch die Reaktion von der Mannschaft?
0: Mannschaftsreaktion habe ich gar nicht mitbekommen. Wir haben das auch gar nicht thematisiert. Wir sind komplett fokussiert auf das nächste Spiel. Ich habe es während des Turniers erfahren, dass das Gummersbach ist und haben nur kurz gesagt, ja cool, wieder zu Hause, ein Spiel und vor hoffentlich voller Halle. Und dann war es schon vorbei. Also da haben wir gar nicht so viel Wert gelegt, weil wir wissen, dass wir zuerst gute Spiele liefern müssen, wenn wir gegen Gummersbach auch hier uns vernünftig präsentieren wollen.
1: Okay, gut. Ja, dann danke ich dir, dass du uns heute hier wieder im Studio besucht hast. Und Sie lade ich natürlich auch wieder recht herzlich ein, am Freitag um 20 Uhr in der Anhalt Arena mit dabei zu sein und die Biber beim ersten Heimspiel der Saison kräftig zu unterstützen.
2: Am 28. August wurde ein 28-jähriger Mann im Bereich des Bahnhofs Roßlau liegend an einer Treppe aufgefunden. Gegenüber Passanten gab er an, gestürzt zu sein und Schmerzen zu haben. Daraufhin wurden der Rettungsdienst, ein Notarzt sowie die Feuerwehr alarmiert. Der Mann wurde anschließend zur weiteren medizinischen Untersuchung in die Notaufnahme des Städtischen Klinikums Dessau gebracht. Dort konnten im Rahmen der Behandlung keine Verletzungen festgestellt werden. Im weiteren Verlauf ergab sich der Verdacht, dass der Mann seine Beschwerden möglicherweise vorgetäuscht haben könnte, um die Verabreichung bestimmter Medikamente zu erreichen. Nach bisherigen Erkenntnissen soll er bereits bundesweit in vergleichbaren Fällen in Erscheinung getreten sein. Durch den Einsatz der Rettungskräfte sowie die medizinische Behandlung entstand dem Klinikum und dem Rettungsdienst ein Schaden in Höhe von etwa 3.400 Euro. Die Polizei hat Ermittlungen wegen des Verdachts des Missbrauchs von Notrufen sowie wegen Betruges aufgenommen. Damit sind wir am Ende unserer Mittwochsausgabe der Zeitnah Nachrichten. Schauen jetzt noch auf den Wetterbericht und auf die Meldungen aus der Region. Am Donnerstag um 18 Uhr begrüßt Sie an dieser Stelle mein Kollege Gregor Mayer. Wir sehen uns dann am Montag wieder. Bis dahin machen Sie es gut und auf Wiedersehen.
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1: Am Donnerstag, den 3. September, erwartet uns ein moderates Wetter mit angenehmen Temperaturen. Die Höchstwerte erreichen maximal 22 Grad Celsius. Es weht ein mäßiger Wind aus Südwesten mit einer Geschwindigkeit von 20 km/h, wobei stellenweise mit Böen zu rechnen ist. Zudem liegt die Regenwahrscheinlichkeit bei 60%. Halten Sie für alle Fälle einen Regenschirm parat.
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7: Herr Bauer, Westdorf hat beim Bundeswettbewerb Unser Dorf hat Zukunft eine Auszeichnung bekommen, und zwar Bronze geholt. Was die Leute dort gestemmt haben, ist natürlich beachtlich. Ne?
8: Also Meisterleistung.
7: Genau. Und was ist Ihnen eigentlich davon im Kopf geblieben?
8: Ein kleiner Punkt, das war so, das haben mir die Westdorfer gleich gezeigt am ersten Tag, als ich mich überhaupt mal dort reingebeamt habe, gesagt, wie wollt ihr euch denn bewerben? Da haben die mir gezeigt, im Oktoberfest machen wir ein schönes kleines Fest und dann machen wir Bierkrüge schieben. Und dann haben die sich wirklich eine lange Bahn gebaut, wo sie dann die Bierkrüge hin und her schieben. Und ich dachte, wie ich manchmal so bin, hemdsärmlich, das geht locker. Ich bin auf der Heimstrecke verreckt. Ja, also wie alles im Leben. Es sieht oft locker aus, es ist spaßig, aber am Ende gehört auch der Ehrgeiz dazu und natürlich auch das gewisse Geschick und vielleicht auch die gewisse Technik. Und so ist es doch im Leben, im Berufsleben genauso, im Menschlichen durchzuhalten, dran zu bleiben. Und das hat mir bei den Westdörfern wirklich sehr, sehr gut gefallen. Aber auch bei allen Dörfern, die überhaupt an dem Wettbewerb dran teilnehmen. Wir hatten ja mehrere, die sich auch von Anfang an beworben haben. Und das ist ja auch das Zeichen für die nächsten Male mitzumachen, dran zu bleiben. Weil ich glaube, die Bronzemedaille ist so, wow, schön, wichtig, macht uns stolz. Im Bundeswettbewerb von, ich glaube, 14.000 Teilnehmern dran teilzunehmen und dann diesen Platz zu erreichen, das ist eigentlich am Anfang, glaube ich, unerreichbar. Aber was macht es uns am Ende aus? Ich glaube, dass die Gemeinschaft, dass sich Menschen in Westdorf kennengelernt haben, wieder wertschätzen gelernt haben und sagen, Mensch, du bist ja auch da. Und das ist, glaube ich, der Gewinn für eine Region,

0: Ich glaube, die Ortsbürgermeisterinnen und Bürgermeister und die Bürgermeister der Städte und Gemeinden, Einheits- und Verbandsgemeinden können das noch viel, viel besser als ich als Landrat. Aber damit möchte ich gar keine Abstufung machen, sondern eher das Gemeinschaftliche wieder benennen, dass wir das nur mit den Ehrenamtlichen fortmachen können, den Gemeinderäten, die dort aktiv sind, die sich einbringen und die einen oder anderen Punkte auch mal benennen. Oft scheitert es am Geld, dass die einen oder anderen sagen, es ist kein Geld da. Aber ich glaube, mit guten Projekten, wie zum Beispiel dieses, finden wir auch gute Unterstützer. Und wir haben das ja in den letzten Jahren bewiesen, ob das wir als Landkreis waren mit den ein oder anderen Förderprojekten, ob das die hiesige Salzansparkasse ist oder die Volksbank Börde-Bernburg. Das passt schon, das ist schon in Ordnung. Aber nur zu sagen, es fehlt an Geld, ist mir zu einfach. Gute Projekte, gute Konzepte. Ich glaube, die führen meistens zum Erfolg. Vielleicht auch nicht sofort Projekt abheben, Geld abempfangen und umsetzen, sondern auch da verlangt es Nachhaltigkeit, Ideen, verschiedene Generationen mitzunehmen, Jung und Alt zusammenzubringen, Vertrauen aufzubauen. Ich glaube, da könnte man auch lang philosophieren.
1: Ich denke schon. Es gibt diesen Begriff Salzlandgefühl.
0: Das soll nicht
1: Was
0: salzig
1: macht,
0: klingen, ja?
1: nee, aber was macht das persönlich mit Ihnen? Oder was ist Ihr persönliches Salzlandgefühl?
0: Also wenn wir jetzt allein das Wort wahrnehmen und jetzt über Salz reden, habe ich gleich die Assoziation zu Geschmack. Ja, also ich habe jetzt, weiß ich es gar nicht, ich habe keinen Salzgeschmack, aber man könnte kleiner, ach, da wird mir durstig, da habe ich Lust, was zu trinken, vielleicht Lust, eine Radtour zu machen, vielleicht die regionalen Speisen zu kosten, die ja vielleicht auch sehr, sehr oft unterschätzt werden. Wir haben so viele nette Sachen, allein wenn ich daran denke, dass nicht unbedingt regional Salzlandkreis. Wir hatten eine Delegation aus Georgien, unserer Partnerregion hier. Da haben wir hier genau in der Nähe, 200 Meter weiter, ein Bier getrunken und ein Fischbrötchen gegessen. Das mag für den Zuschauer, für den Zuhörer genau gerade klingen wie ein Fischbrötchen.
1: Naja.
0: Aber diese Leute haben das überhaupt nicht gekannt. Und das ist doch die Idee, die wir haben, dass wir unsere Kultur, ja, das, was wir haben, was wir vielleicht manchmal gar nicht mehr so wertschätzen, auch mal zeigen. Und ich glaube, das ist etwas, wo ich sage, das macht meinen Geschmack, das macht meine Lust und das bringt förmlich das Salz in der Suppe, made in Southland District.

0: Sie eingeschaltet haben und damit herzlich willkommen zur Mittwochsausgabe der Zeitnah Nachrichten hier auf RAN 1. Die Stiftung Bauhaus Dessau ist Teil der Bauhauskooperation Berlin-Dessau-Weimar und setzt sich gemeinsam mit den Partnerinstitutionen für die Bewahrung und Weiterentwicklung des Bauhauserbes ein. Im Mittelpunkt stehen dabei Kunstfreiheit, Offenheit, internationale Zusammenarbeit und demokratische Werte. In Dessau wird das historische Bauhauserbe mit aktuellen gesellschaftlichen und ökologischen Zukunftsfragen verbunden. Das Jubiläumsprogramm An die Substanz Bauhaus Dessau 100 macht die historischen Bauhausbauten in der Stadt erfahrbar und zeigt, wie die Ideen des Bauhauses bis heute weiterwirken. Die Stiftung versteht das Bauhaus dabei nicht als abgeschlossenes Kapitel der Geschichte, sondern als lebendige Quelle für neue Perspektiven und Lösungen. Die zunehmende schwankende Stromerzeugung aus erneuerbaren Energien stellt neue Anforderungen an die Stabilität des Stromnetzes und erfordert innovative Lösungen. Batteriespeicher übernehmen dabei eine wichtige Rolle. Sie ermöglichen es, den Anteil erneuerbarer Energien im Strommix effizient zu erhöhen und gleichzeitig Schwankungen im Stromnetz auszugleichen. Vor diesem Hintergrund haben die DVV Stadtwerke und die NWRM-Gruppe gemeinsam ein zukunftsweisendes Projekt auf den Weg gebracht. Mit einem symbolischen Spatenstich wurde am 24. August offiziell der Startschuss für dieses innovative Energieprojekt gegeben.
1: Mit der Errichtung eines Batteriespeichers am Umspannwerk Roßlau realisieren die DVV Stadtwerke Dessau und die NWRM-Gruppe in gemeinsamer Kooperation ein zukunftsweisendes Infrastrukturprojekt für die Energiewende in der Region. Dafür wurde am 24. August der symbolische Spatenstich gesetzt. Die Energiewende lebt davon, dass in den vergangenen Jahren ein hoher Zubau an erneuerbaren Energien stattgefunden hat. Doch Wind und Sonne liefern nicht immer dann Strom, wenn er gerade gebraucht wird.
2: Wir haben aktuell die Situation, dass 58% unseres Energieverbrauches bereits aus Erneuerbaren kommen. Jetzt wissen wir allerdings auch, Erneuerbare, gerade Solar, tagsüber, Wind bläst auch nicht immer. Das heißt, wir brauchen etwas, um diese Energie zu vergleichmäßigen, damit der entsprechende Nachfrage dann auch immer dann gedeckt werden kann, wenn sie entsteht. Und genau da spielen jetzt Batteriespeicher im System eine herausragende Rolle. Die speichern die grüne Energie ein, wenn sie entsteht, aber nicht abgenommen werden kann, und speichern aus, wenn sie abgenommen werden kann. Gleich mehrere Vorteile für den Verbraucher. Es wird günstiger für alle, weil das Netz davon profitiert. Die Versorgungssicherheit nimmt zu. Und wir können tatsächlich an dieser Stelle eben noch mehr erneuerbare Energien ins Netz bringen. Und das macht uns auch unabhängiger von den Krisen, die wir augenblicklich erleben.
1: Der Großbatteriespeicher ist ein wichtiges Signal für Dessau-Roßlau und die gesamte Region. Da die Stromerzeugung aus Wind und Sonne wetterbedingt schwankt, gewinnen leistungsfähige Speicherlösungen zunehmend an Bedeutung. Ein solches Projekt kann jedoch nur durch Partnerschaft und Unterstützung umgesetzt werden.
3: Ja, es ist eine ganz tolle Sache, dass wir hier unterschiedliche Kompetenzen zusammenführen. Wir sind lokal stark verankert, wir haben lokal die Infrastruktur, wir haben lokal das Know-how und verschiedene andere Aspekte. Und die NWRM-Gruppe ist, ja, man kann sagen, ein befreundetes Unternehmen schon seit vielen, vielen Jahren. Und die sind natürlich stark auch in Börsengeschäften, in der Vermarktung des Stromes. Weil den Strom, den wir einspeisen und wieder ausspeisen, der muss natürlich am Markt platziert werden. Das erfordert große Handelssysteme, das erfordert schnelle Zugänge. Und da macht es einfach Sinn, wenn wir Kompetenzen bündeln. So muss nicht jeder Partner die kompletten Infrastrukturmaßnahmen selbstständig treffen. Also eine sogenannte Win-Win-Situation.
2: Unser Unternehmen bringt die ganze technische Expertise mit. Wir haben bereits Energiespeicher gebaut. In Elsteraue, nicht weit von hier, steht einer schon im Betrieb. Weitere Batterieprojekte entwickeln wir gerade. Und das beginnt mit dem Start, Genehmigungsverfahren. Wie kriegt man sowas auf die Spur? Das geht weiter in der ganzen Phase, wenn gebaut wird, mit der Kompetenz rund um Bau. Und am Ende geht es auch darum, diese Flexibilitäten dann auch entsprechend zu vermarkten. Da wird auch die NWRM-Gruppe die zentrale Rolle spielen.
1: Das Projekt unterstreicht die Bedeutung moderner Speichertechnologien für das Gelingen der Energiewende in Mitteldeutschland. Rein kapazitätsbezogen kann die Anlage den Tages-

0: Bedarf von rund 4.500 Haushalten abdecken. Für die Kunden der Stadtwerke stellt sich dabei auch die Frage, kann sich der Batteriespeicher langfristig positiv auf die Strompreise auswirken?
1: Also es gibt keine 1-zu-1-Korrelation, das muss man ganz, ganz deutlich sagen. Wir sehen natürlich einige Unwuchten im Energiesystem in Deutschland. Das hat auch Auswirkungen auf Netzentgelte. Es müssen viele Netze gebaut werden, Infrastrukturmaßnahmen sind teuer etc. pp. Und durch Batteriespeicher kann man den Netzausbau natürlich etwas kletten und damit im Idealfall auch die Netzentgelte stabiler halten, als sie ohne wären. Und wir sehen das hier direkt, wir stehen hier neben unserem Umspannwerk. Wir haben hier kurze Wege, kurze Installationen. Auch das führt natürlich zu Preiseffizienzen.
0: Der Baustart für den Batteriespeicher am Umspannwerk Roßlau ist für Ende dieses Jahres geplant. Die Inbetriebnahme soll bis Ende 2027 erfolgen.
2: Unfallserie auf der A9. Am 1. September kam es auf der A9 zu mehreren Verkehrsunfällen. Kurz vor der Ausfahrt Ost in Richtung Berlin gegen 19 Uhr kollidierten aus bislang ungeklärter Ursache ein PKW und ein LKW. Dem vorausgegangen war ein starker Platzregen. Beide Fahrzeuge waren anschließend nicht mehr fahrbereit. Die Feuerwehr nahm auslaufende Betriebsstoffe auf und sicherte die Unfallstelle. Im Einsatz waren die Freiwilligen Feuerwehren Söllnitz, Mildensee und Süd sowie die Berufsfeuerwehr mit insgesamt 5 Fahrzeugen und 18 Einsatzkräften. Eine Person wurde zur weiteren Behandlung in ein Krankenhaus gebracht. Der Fahrer des anderen Fahrzeugs blieb unverletzt. Für die Bergungs- und Einsatzarbeiten musste die A9 in beide Fahrtrichtungen vollständig gesperrt werden. Die Polizei übernahm die Verkehrsabsicherung und nahm den Unfall auf. Der entstandene Sachschaden wird derzeit auf rund 250.000 Euro geschätzt. Die genaue Unfallursache wird noch von der Polizei ermittelt. Zu einem weiteren Unfall kam es rund 4 Kilometer nach der Auffahrt Dessau Süd. Dort prallte ein PKW aus bislang ungeklärter Ursache gegen die Leitplanke. Beide Insassen wurden verletzt und mit einem Rettungswagen zur weiteren Behandlung in ein Klinikum gebracht. Auch in diesem Fall übernahm die Polizei die Unfallaufnahme. Die genauen Umstände des Unfalls sind noch Gegenstand der laufenden Ermittlungen.
3: Das Land Sachsen-Anhalt unterstützt den Ersatzneubau der Regenbogenschule in Dessau-Roßlau mit 1,5 Millionen Euro aus dem Sondervermögen Infrastruktur. Am neuen Schulstandort mit dem Förderschwerpunkt geistige Entwicklung entstehen neben dem Schulgebäude auch eine Sporthalle. Der Neubau schafft moderne, bedarfsgerechte Bedingungen für Unterricht, individuelle Förderung, Betreuung und Bewegung. Damit werden insbesondere für Schüler mit besonderen Förderbedarfen die räumlichen Voraussetzungen verbessert. Zugleich stärkt das Vorhaben die Bildungsinfrastruktur der Stadt und unterstützt eine zeitgemäße und zukunftsfähige schulische Betreuung. Der RAN 1 Biebertalk geht auch in der neuen Saison in der zweiten Handball-Bundesliga weiter. In unserer ersten Folge der neuen Spielzeit haben wir mit DRV-Cheftrainer Vanja Radic über die anstehende Partie gegen Ludwigshafen gesprochen. Zudem ging es um die Neuzugänge der Biber, die Jugendarbeit im Verein sowie die Auslosung im DHB-Pokal.
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5: Die neue Saison in der zweiten Handball-Bundesliga ist im vollen Gang. Was auch wieder heißt, vor jedem Heimspiel des Dessau-Roßlauer VfS gibt es bei uns eine Folge des RAN 1 Biebertalks, in der wir mit Trainern und Spielern des Vereins über bevorstehende Partien und weitere wichtige Dinge sprechen. Heute in der ersten Folge der neuen Saison darf ich neben mir Vanja Radic, Cheftrainer des DHVs, begrüßen. Schön, dass du da bist.
6: Danke für die Einladung.
5: Ja, nach der Niederlage zum Saisonauftakt beim TV Emstetten wartet nun mit den Eulen Ludwigshafen gleich eine gestandene Zweitligamannschaft auf euch. Wie blickst du auf die Partie? Was erwartest du und was werden vor allem die Herausforderungen gegen die Eulen sein?
6: Ja, leider war der Start nicht so, wie wir uns das erwünscht haben. Da haben wir gegen einen richtig guten Gegner gespielt, der nach dem Aufstieg richtig viel Erfahrung eingekauft hat. Und das hat man dann auch gesehen. Und wir haben wirklich keinen guten Tag erwischt an dem Spieltag. Und jetzt ist das aber so, dass wir auf jeden Fall eine gute Reaktion zeigen wollen. Wir freuen uns auch auf unser Heimspiel. Also ich glaube, die Jungs werden da schon richtig brennen auf dem Feld.
5: Ja, genau. Es ist ja jetzt am Freitag 20 Uhr, erstes Heimspiel der Saison in der Anhalt Arena. Ich denke mal, das ist auch ganz wichtig für euch, dass ihr da diese Atmosphäre auch spürt und da wisst, dass die Fans im Hintergrund sind.
6: Ja, auch zurückzukommen ein bisschen auf die Frage von vorhin, auf was es ankommen wird. Also Eulen Ludwigshafen haben uns letzte Saison auch zu Hause geschlagen hier. Das war sehr, sehr unglücklich. Und die sind auch breit aufgestellt, haben auch ein paar Verletzungen. Jetzt mal sehen, mit welchem Kader die auflaufen. Und abhängig von dem Kader ist es so, dass die spielbezogene Spielzüge haben und das alles angepasst an deren gerade Aufstellung machen. Und deswegen müssen wir auch flexibel da sein. Die haben auch zwei Abwehrsysteme, die gezeigt haben bis jetzt. Also es wird auf jeden Fall darauf ankommen, wie gut wir uns in Abwehr präsentieren, wie aggressiv wir sind und wie gut wir ins Tempospiel kommen. Und dann gucken wir mal.
5: Ja, jetzt bringt eine neue Saison natürlich auch immer neue Gesichter mit sich. Ihr habt einige neue Spieler verpflichtet. Wieso waren diese Neuzugänge aus deiner Sicht auch so wichtig und wie haben die sich auch bisher in die Mannschaft integriert?
6: Ja, also man plant immer rechtzeitig die nächste Saison. Bei uns ist aber dazwischen schon sehr viel passiert. Und durch Verkauf von zwei Spielern mussten wir plötzlich nochmal planen und haben versucht, das Beste zu machen in dem Moment. Und nachdem die Kaderplanung abgeschlossen war, kam auch am ersten Trainingstag schon zu einer starken Verletzung. Und da mussten wir wieder nachverpflichten. Also es hat sich nicht schön angefühlt, das Ganze, nicht wie letztes Jahr, wo wir gut planen könnten, vernünftige Vorbereitungen hatten hinter uns. Das war schon ein holpriger Start, jetzt nicht schöner Start, aber wir haben es auf jeden Fall als Herausforderung genommen und versuchen daraus viel mitzunehmen und versuchen jetzt das Beste daraus zu machen.
5: Ja, eine Möglichkeit für neue Spieler sind natürlich immer Neuzugänge, aber man kann ja natürlich auch, sag ich mal, sich aus der eigenen Jugend bedienen. Und da war jetzt am vergangenen Wochenende der Beaver Cup. In eurer U17-Mannschaft gab es ein paar Jungs, die da richtig starke Leistungen gezeigt haben. Wie blickst du da auch drauf und verfolgst du das auch mal aktiv? Und gibt es vielleicht sogar schon einige Jungs, die du im Kopf hast, die in den nächsten Jahren auch in die erste Mannschaft schaffen könnten?
6: Ja, seit es Biber Akademie gibt, war das große Ziel, eine Nachwuchsmannschaften hier, also Nachwuchsleistungssportmannschaften aufzubauen. Und das kann man schon sagen, dass uns jetzt gelungen ist. Wir spielen auch mit der B-Jugend zweites Jahr hintereinander in der Bundesliga. Und in so kurzer Zeit so weit zu kommen, da sind wir sehr stolz auf uns, auf die ganze Region, die das mitgemacht hat, auch die Partnervereine drumherum, die das unterstützt haben und natürlich auf die Jungs selbst, weil da sind Jungs aus Jessen, aus Ragun, also wirklich aus Wittenberg, aus Zerbst, die reisen viel, die nehmen viel auf sich und wirklich investieren sehr viel, um bestmögliche Bedingungen zu haben und sich bestmöglich zu entwickeln. Und natürlich sind wir dann auch in der Bundesliga gewillt, das auch zu unterstützen. Wir haben schon letztes Jahr ab und zu Spieler gehabt, die entweder im Training oder beim Spiel dabei waren. Jetzt hat schon einer bei der Bundesliga schon sein offizielles erstes Tor gemacht, Lennart Geist. Und wir blicken auch auf dieses Turnier und was da alles passiert. Da gibt es auf jeden Fall ein paar richtig gute Talente. Ein paar haben wir schon eingebunden, aber das sind erst älterer Jahrgang. Also die B-Jugendlichen dürfen noch nicht. Aber die präsentieren sich auf jeden Fall im besten Licht. Und wenn es Chance geben sollte oder gibt, dann haben wir da vor Ort Jungs, die dafür leben und das verkörpern, was wir auch in der ersten Mannschaft verkörpern. Und da freuen wir uns, wenn einer oder andere von denen Teil der Geschichte sein kann.
5: Okay, ja, und dann sprechen wir abschließend noch über die Auslosung des DHB-Pokals. Die war jetzt am letzten Wochenende und da wurde euch der VfL Gummersbach zugelost. Das ist natürlich ein ganz schönes Brett, zwölffacher deutscher Meister.

0: Meister. Wie war da deine Reaktion und wie war auch die Reaktion von der Mannschaft?
1: Mannschaftsreaktion habe ich gar nicht mitbekommen. Wir haben das auch gar nicht thematisiert. Wir sind komplett fokussiert auf das nächste Spiel. Ich habe es während des Turniers erfahren, dass das Gummersbach ist und haben nur kurz gesagt, ja cool, wieder zu Hause ein Spiel und vor hoffentlich voller Halle. Und dann war es schon vorbei. Also da haben wir gar nicht so viel Wert gelegt, weil wir wissen, dass wir zuerst gute Spiele liefern müssen, wenn wir gegen Gummersbach auch hier uns vernünftig präsentieren wollen.
0: Okay, gut. Ja, dann danke ich dir, dass du uns heute hier wieder im Studio besucht hast. Und Sie lade ich natürlich auch wieder recht herzlich ein, am Freitag um 20 Uhr in der Anhalt Arena mit dabei zu sein und die Biber beim ersten Heimspiel der Saison kräftig zu unterstützen.

0: Am 28. August wurde ein 28-jähriger Mann im Bereich des Bahnhofs Roßlau liegend an einer Treppe aufgefunden. Gegenüber Passanten gab er an, gestürzt zu sein und Schmerzen zu haben. Daraufhin wurden der Rettungsdienst, ein Notarzt sowie die Feuerwehr alarmiert. Der Mann wurde anschließend zur weiteren medizinischen Untersuchung in die Notaufnahme des Städtischen Klinikums Dessau gebracht. Dort konnten im Rahmen der Behandlung keine Verletzungen festgestellt werden. Im weiteren Verlauf ergab sich der Verdacht, dass der Mann seine Beschwerden möglicherweise vorgetäuscht haben könnte, um die Verabreichung bestimmter Medikamente zu erreichen. Nach bisherigen Erkenntnissen soll er bereits bundesweit in vergleichbaren Fällen in Erscheinung getreten sein. Durch den Einsatz der Rettungskräfte sowie die medizinische Behandlung entstand dem Klinikum und dem Rettungsdienst ein Schaden in Höhe von etwa 3.400 Euro. Die Polizei hat Ermittlungen wegen des Verdachts des Missbrauchs von Notrufen sowie wegen Betruges aufgenommen. Damit sind wir am Ende unserer Mittwochsausgabe der Zeitnah Nachrichten. Schauen jetzt noch auf den Wetterbericht und auf die Meldungen aus der Region. Am Donnerstag um 18 Uhr begrüßt Sie an dieser Stelle mein Kollege Gregor Meyer. Wir sehen uns dann am Montag wieder. Bis dahin machen Sie es gut und auf Wiedersehen.
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1: Am Donnerstag, den 3. September, erwartet uns ein moderates Wetter mit angenehmen Temperaturen. Die Höchstwerte erreichen maximal 22 Grad Celsius. Es weht ein mäßiger Wind aus Südwesten mit einer Geschwindigkeit von 20 km/h, wobei stellenweise mit Böen zu rechnen ist. Zudem liegt die Regenwahrscheinlichkeit bei 60%. Halten Sie für alle Fälle einen Regenschirm parat.
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7: Herr Bauer, Westdorf hat beim Bundeswettbewerb Unser Dorf hat Zukunft eine Auszeichnung bekommen, und zwar Bronze geholt. Was die Leute dort gestemmt haben, ist natürlich beachtlich. Ne?
8: Also Meisterleistung. Fall.
7: Genau. Und was ist Ihnen eigentlich davon im Kopf geblieben?
8: Also, ein kleiner Punkt, das war so, das haben mir die Westdorfer gleich gezeigt am ersten Tag, als ich mich überhaupt mal dort reingebeamt habe, gesagt, wie wollt ihr euch denn bewerben? Da haben die mir gezeigt, im Oktober machen wir ein schönes kleines Fest und dann machen wir Bierkrüge schieben. Und dann haben die sich wirklich eine lange Bahn gebaut, wo sie dann die Bierkrüge hin und her schieben. Und ich dachte, wie ich manchmal so bin, hemdsärmlich, das geht locker. Ich bin auf der Heimstrecke verreckt. Ja, also wie alles im Leben. Es sieht oft locker aus, es ist spaßig, aber am Ende gehört auch der Ehrgeiz dazu und natürlich auch das gewisse Geschick und vielleicht auch die gewisse Technik. Und so ist es darum, Leben, Berufsleben genauso, im Menschlichen durchzuhalten, dran zu bleiben. Und das hat mir bei den Westdörfern wirklich sehr, sehr gut gefallen, aber auch bei allen Dörfern, die überhaupt an dem Wettbewerb dran teilnehmen. Wir hatten ja mehrere, die sich auch von Anfang an beworben haben. Und das ist ja auch das Zeichen für die nächsten Male mitzumachen, dran zu bleiben, weil ich glaube, die Bronzemedaille ist so, wow, schön, wichtig, macht uns stolz. Im Bundeswettbewerb von, ich glaube, 14.000 Teilnehmern dran teilzunehmen und dann diesen Platz zu erreichen, das ist eigentlich am Anfang, glaube ich, unerreichbar. Aber was macht es uns am Ende aus? Ich glaube, dass die Gemeinschaft, dass sich Menschen in Westdorf kennengelernt haben, wieder wertschätzen gelernt haben und sagen, Mensch, du bist ja auch da. Und das ist, glaube ich, der Gewinn für eine Region, ein kleines Dorf und die Idee, Mensch, beim nächsten Mal haben wir zwar keinen Wettbewerb, aber lasst uns doch etwas gemeinsam machen als Vereine, als Institution, als Dorf und dann machen wir das Sommerfest oder was für auch immer. Und ich glaube, das ist eine Chance, eine Riesenchance.
7: Genau dazu braucht es aber auch, um dieses Ehrenamt zu stärken, auch nicht nur für die Westdorfer, braucht es ja die Verwaltung. Und wie kann die Verwaltung sich jetzt letztendlich mehr einbringen, damit nämlich den Ehrenamtlichen nicht die Puste ausgeht?
8: Also das ist auch ein starkes Signal aus den Städten und Gemeinden. Das ist ja auch wichtig. Als Landkreis sind wir ja für alle da. Das heißt, den Städten und Gemeinden geben wir gemeinschaftlich da schon Raum und unterstützen. Aber Sie kennen das ja, das Ehrenamt ist das höchste Gut einer kommunalen Selbstverwaltung, wo man dann einfach sagt, man unterstützt das vor Ort. Ich glaube, die Ortsbürgermeisterinnen und Bürgermeister und die Bürgermeister der Städte und Gemeinden, Einheits- und Verbandsgemeinden können das noch viel, viel besser als ich als Landrat. Aber damit möchte ich gar keine Abstufung machen, sondern eher das Gemeinschaftliche wieder benennen, dass wir das nur mit den Ehrenamtlichen fortmachen können, den Gemeinderäten, die dort aktiv sind, die sie einbringen und die einen oder anderen Punkte auch mal benennen. Oft scheitert es am Geld, dass die einen oder anderen sagen, es ist kein Geld da, aber ich glaube, mit guten Projekten, wie zum Beispiel dieses, finden wir auch gute Unterstützer und wir haben das ja in den letzten Jahren bewiesen, ob das wir als Landkreis waren mit den ein oder anderen Förderprojekten, ob das die hiesige Salzlandsparkasse ist oder die Volksbank Börde Bernburg, das passt schon, das ist schon in Ordnung. Aber nur zu sagen, es fehlt an Geld, ist mir zu einfach. Gute Projekte, gute Konzepte, ich glaube, die führen meistens zum Erfolg. Vielleicht auch nicht sofort Projekt abheben, Geld abempfangen und umsetzen, sondern auch da verlangt es Nachhaltigkeit, Ideen, verschiedene Generationen mitzunehmen, Jung und Alt zusammenzubringen. Vertrauen aufzubauen. Ich glaube, da könnte man auch lang philosophieren.
7: Ich denke schon. Es gibt diesen Begriff Salzlandgefühl.
8: Das soll nicht salzig klingen, ja?
7: Nee, aber was macht das persönlich mit Ihnen? Oder was ist Ihr persönliches Salzlandgefühl?
8: Also wenn wir jetzt allein das Wort wahrnehmen und jetzt über Salz reden, habe ich gleich die Assoziation zu Geschmack. Ja, also ich habe jetzt, weiß ich gar nicht, ich habe keinen Salzgeschmack, aber man könnte kleiner, ach, da wird mir durstig, da habe ich Lust, was zu trinken, vielleicht Lust, eine Radtour zu machen, vielleicht die regionalen Speisen zu kosten, die ja vielleicht auch sehr, sehr oft unterschätzt werden. Wir haben so viele nette Sachen, allein wenn ich daran denke, das ist nicht unbedingt regional Salzlandkreis. Wir hatten eine Delegation aus Georgien, unserer Partnerregion hier, da haben wir hier genau in der Nähe, 200 Meter weiter, ein Bier getrunken und ein Fischbrötchen gegessen. Das mag für den Zuschauer, für den Zuhörer genau gerade klingen wie ein Fischbrötchen. Na ja. Aber diese Leute haben das überhaupt nicht gekannt. Und das ist doch die Idee, die wir haben, dass wir unsere Kultur, das, was wir haben, das, was wir vielleicht manchmal gar nicht mehr so wertschätzen, auch mal zeigen. Und ich glaube, das ist etwas, wo ich sage, das ist doch, das macht meinen Geschmack, das macht meine Lust und das bringt förmlich das Salz in der Suppe, made in Southland District.

0: Eingeschaltet haben und damit herzlich willkommen zur Mittwochsausgabe der Zeitnah Nachrichten hier auf RAN 1. Die Stiftung Bauhaus Dessau ist Teil der Bauhauskooperation Berlin-Dessau-Weimar und setzt sich gemeinsam mit den Partnerinstitutionen für die Bewahrung und Weiterentwicklung des Bauhauserbes ein. Im Mittelpunkt stehen dabei Kunstfreiheit, Offenheit, internationale Zusammenarbeit und demokratische Werte. In Dessau wird das historische Bauhauserbe mit aktuellen gesellschaftlichen und ökologischen Zukunftsfragen verbunden. Das Jubiläumsprogramm An die Substanz Bauhaus Dessau 100 macht die historischen Bauhausbauten in der Stadt erfahrbar und zeigt, wie die Ideen des Bauhauses bis heute weiterwirken. Die Stiftung versteht das Bauhaus dabei nicht als abgeschlossenes Kapitel der Geschichte, sondern als lebendige Quelle für neue Perspektiven und Lösungen. Die zunehmende schwankende Stromerzeugung aus erneuerbaren Energien stellt neue Anforderungen an die Stabilität des Stromnetzes und erfordert innovative Lösungen. Batteriespeicher übernehmen dabei eine wichtige Rolle. Sie ermöglichen es, den Anteil erneuerbarer Energien im Strommix effizient zu erhöhen und gleichzeitig Schwankungen im Stromnetz auszugleichen. Vor diesem Hintergrund haben die DVV Stadtwerke und die NWRM-Gruppe gemeinsam ein zukunftsweisendes Projekt auf den Weg gebracht. Mit einem symbolischen Spatenstich wurde am 24. August offiziell der Startschuss für dieses innovative Energieprojekt gegeben.
1: Mit der Errichtung eines Batteriespeichers am Umspannwerk Roßlau realisieren die DVV Stadtwerke Dessau und die NWRM-Gruppe in gemeinsamer Kooperation ein zukunftsweisendes Infrastrukturprojekt für die Energiewende in der Region. Dafür wurde am 24. August der symbolische Spatenstich gesetzt. Die Energiewende lebt davon, dass in den vergangenen Jahren ein hoher Zubau an erneuerbaren Energien stattgefunden hat. Doch Wind und Sonne liefern nicht immer dann Strom, wenn er gerade gebraucht wird.
2: Wir haben aktuell die Situation, dass 58% unseres Energieverbrauches bereits aus Erneuerbaren kommen. Jetzt wissen wir allerdings auch, Erneuerbare, gerade Solar, tagsüber, Wind bläst auch nicht immer. Das heißt, wir brauchen etwas, um diese Energie zu vergleichmäßigen, damit der entsprechende Nachfrage dann auch immer dann gedeckt werden kann, wenn sie entsteht. Und genau da spielen jetzt Batteriespeicher im System eine herausragende Rolle. Die speichern die grüne Energie ein, wenn sie entsteht, aber nicht abgenommen werden kann, und speichern aus, wenn sie abgenommen werden kann. Gleich mehrere Vorteile für den Verbraucher. Es wird günstiger für alle, weil das Netz davon profitiert. Die Versorgungssicherheit nimmt zu. Und wir können tatsächlich an dieser Stelle eben noch mehr erneuerbare Energien ins Netz bringen. Und das macht uns auch unabhängiger von den Krisen, die wir augenblicklich erleben.
1: Der Großbatteriespeicher ist ein wichtiges Signal für Dessau-Roßlau und die gesamte Region. Da die Stromerzeugung aus Wind und Sonne wetterbedingt schwankt, gewinnen leistungsfähige Speicherlösungen zunehmend an Bedeutung. Ein solches Projekt kann jedoch nur durch Partnerschaft und Unterstützung umgesetzt werden.
3: Ja, es ist eine ganz tolle Sache, dass wir hier unterschiedliche Kompetenzen zusammenführen. Wir sind lokal stark verankert, wir haben lokal die Infrastruktur, wir haben lokal das Know-how und verschiedene andere Aspekte. Und die NWRM-Gruppe ist, ja, man kann sagen, ein befreundetes Unternehmen schon seit vielen, vielen Jahren. Und die sind natürlich stark auch in Börsengeschäften, in der Vermarktung des Stromes. Weil den Strom, den wir einspeisen und wieder ausspeisen, der muss natürlich am Markt platziert werden. Das erfordert große Handelssysteme, das erfordert schnelle Zugänge. Und da macht es einfach Sinn, wenn wir Kompetenzen bündeln. So muss nicht jeder Partner die kompletten Infrastrukturmaßnahmen selbstständig treffen. Also eine sogenannte Win-Win-Situation.
2: Unser Unternehmen bringt die ganze technische Expertise mit. Wir haben bereits Energiespeicher gebaut. In Elsteraue, nicht weit von hier, steht einer schon im Betrieb. Weitere Batterieprojekte entwickeln wir gerade. Und das beginnt mit dem Start, Genehmigungsverfahren, wie kriegt man sowas auf die Spur. Das geht weiter in der ganzen Phase, wenn gebaut wird, mit der Kompetenz rund um Bau. Und am Ende geht es auch darum, diese Flexibilitäten dann auch entsprechend zu vermarkten. Da wird auch die NWRM-Gruppe die zentrale Rolle spielen.
1: Das Projekt unterstreicht die Bedeutung moderner Speichertechnologien für das Gelingen der Energiewende in Mitteldeutschland. Rein kapazitätsbezogen kann die Anlage den Tages

0: Gasbedarf von rund 4.500 Haushalten abdecken. Für die Kunden der Stadtwerke stellt sich dabei auch die Frage, kann sich der Batteriespeicher langfristig positiv auf die Strompreise auswirken?
1: Also es gibt keine 1-zu-1-Korrelation, das muss man ganz, ganz deutlich sagen. Wir sehen natürlich einige Unwuchten im Energiesystem in Deutschland. Das hat auch Auswirkungen auf Netzentgelte. Es müssen viele Netze gebaut werden, Infrastrukturmaßnahmen sind teuer etc. pp. Und durch Batteriespeicher kann man den Netzausbau natürlich etwas kletten und damit im Idealfall auch die Netzentgelte stabiler halten, als sie ohne wären. Und wir sehen das hier direkt, wir stehen hier neben unserem Umspannwerk. Wir haben hier kurze Wege, kurze Installationen. Auch das führt natürlich zu Preiseffizienzen.
0: Der Baustart für den Batteriespeicher am Umspannwerk Roßlau ist für Ende dieses Jahres geplant. Die Inbetriebnahme soll bis Ende 2027 erfolgen.
2: Unfallserie auf der A9. Am 1. September kam es auf der A9 zu mehreren Verkehrsunfällen. Kurz vor der Ausfahrt Ost in Richtung Berlin gegen 19 Uhr kollidierten aus bislang ungeklärter Ursache ein PKW und ein LKW. Dem vorausgegangen war ein starker Platzregen. Beide Fahrzeuge waren anschließend nicht mehr fahrbereit. Die Feuerwehr nahm auslaufende Betriebsstoffe auf und sicherte die Unfallstelle. Im Einsatz waren die Freiwilligen Feuerwehren Söllnitz, Mildensee und Süd sowie die Berufsfeuerwehr mit insgesamt 5 Fahrzeugen und 18 Einsatzkräften. Eine Person wurde zur weiteren Behandlung in ein Krankenhaus gebracht. Der Fahrer des anderen Fahrzeugs blieb unverletzt. Für die Bergungs- und Einsatzarbeiten musste die A9 in beide Fahrtrichtungen vollständig gesperrt werden. Die Polizei übernahm die Verkehrsabsicherung und nahm den Unfall auf. Der entstandene Sachschaden wird derzeit auf rund 250.000 Euro geschätzt. Die genaue Unfallursache wird noch von der Polizei ermittelt. Zu einem weiteren Unfall kam es rund 4 Kilometer nach der Auffahrt Dessau Süd. Dort prallte ein PKW aus bislang ungeklärter Ursache gegen die Leitplanke. Beide Insassen wurden verletzt und mit einem Rettungswagen zur weiteren Behandlung in ein Klinikum gebracht. Auch in diesem Fall übernahm die Polizei die Unfallaufnahme. Die genauen Umstände des Unfalls sind noch Gegenstand der laufenden Ermittlungen.
3: Das Land Sachsen-Anhalt unterstützt den Ersatzneubau der Regenbogenschule in Dessau-Roßlau mit 1,5 Millionen Euro aus dem Sondervermögen Infrastruktur. Am neuen Schulstandort mit dem Förderschwerpunkt geistige Entwicklung entstehen neben dem Schulgebäude auch eine Sporthalle. Der Neubau schafft moderne, bedarfsgerechte Bedingungen für Unterricht, individuelle Förderung, Betreuung und Bewegung. Damit werden insbesondere für Schüler mit besonderen Förderbedarfen die räumlichen Voraussetzungen verbessert. Zugleich stärkt das Vorhaben die Bildungsinfrastruktur der Stadt und unterstützt eine zeitgemäße und zukunftsfähige schulische Betreuung. Der RAN 1 Bibertalk geht auch in der neuen Saison in der zweiten Handball-Bundesliga weiter. In unserer ersten Folge der neuen Spielzeit haben wir mit DRV-Cheftrainer Vanja Radic über die anstehende Partie gegen Ludwigshafen gesprochen. Zudem ging es um die Neuzugänge der Biber, die Jugendarbeit im Verein sowie die Auslosung im DHB-Pokal.
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5: Die neue Saison in der zweiten Handball-Bundesliga ist im vollen Gang, was auch wieder heißt, vor jedem Heimspiel des Dessau-Roßlauer VfS gibt es bei uns eine Folge des RAN 1 Bibertalks, in der wir mit Trainern und Spielern des Vereins über bevorstehende Partien und weitere wichtige Dinge sprechen. Heute in der ersten Folge der neuen Saison darf ich neben mir Vanja Radic, Cheftrainer des DHVs, begrüßen. Schön, dass du da bist.
6: Danke für die Einladung.
5: Ja, nach der Niederlage zum Saisonauftakt beim TVM Stetten wartet nun mit den Eulen Ludwigshafen gleich eine gestandene Zweitligamannschaft auf euch. Wie blickst du auf die Partie? Was erwartest du und was werden vor allem die Herausforderungen gegen die Eulen sein?
6: Ja, leider war der Start nicht so, wie wir uns das erwünscht haben. Da haben wir gegen richtig guten Gegner gespielt.

0: der nach dem Aufstieg richtig viel Erfahrung eingekauft hat. Und das hat man dann auch gesehen. Und wir haben wirklich keinen guten Tag erwischt an dem Spieltag. Und jetzt ist das aber so, dass wir auf jeden Fall eine gute Reaktion zeigen wollen. Wir freuen uns auch auf unser Heimspiel. Also ich glaube, die Jungs werden da schon richtig brennen auf dem Feld.
1: Ja, genau. Es ist ja jetzt am Freitag 20 Uhr, erstes Heimspiel der Saison in der Anhalt Arena. Ich denke mal, das ist auch ganz wichtig für euch, dass ihr da ja diese Atmosphäre auch spürt und da wisst, dass die Fans im Hintergrund sind.
0: Ja, auch zurückzukommen, ein bisschen auf die Frage von vorhin, auf was es ankommen wird. Also, Eulen Ludwigshafen haben uns letzte Saison auch zu Hause geschlagen hier. Das war sehr, sehr unglücklich. Und die sind auch breit aufgestellt, haben auch ein paar Verletzungen. Jetzt mal sehen, mit welchem Kader die auflaufen. Und abhängig von dem Kader ist es so, dass die spielbezogene Spielzüge haben und das alles angepasst an deren gerade Aufstellung machen. Und deswegen müssen wir auch flexibel da sein. Die haben auch zwei Abwehrsysteme, die gezeigt haben bis jetzt. Also es wird auf jeden Fall darauf ankommen, wie gut wir uns in Abwehr präsentieren, wie aggressiv wir sind und wie gut wir ins Tempospiel kommen. Und dann gucken wir mal.
1: Jetzt bringt eine neue Saison natürlich auch immer neue Gesichter mit sich. Ihr habt einige neue Spieler verpflichtet. Wieso waren ja diese Neuzugänge aus deiner Sicht auch so wichtig und wie haben die sich auch bisher in die Mannschaft integriert?
0: Ja, also man plant immer rechtzeitig die nächste Saison. Bei uns ist aber inzwischen schon sehr viel passiert. Und durch Verkauf von zwei Spielern mussten wir plötzlich nochmal planen und haben versucht, das Beste zu machen in dem Moment. Und nachdem die Kaderplanung abgeschlossen war, kam auch am ersten Trainingstag schon es zu einer starken Verletzung. Und da mussten wir wieder nachverpflichten. Also es hat sich nicht schön angefühlt, das Ganze, nicht wie letztes Jahr, wo wir gut planen könnten, vernünftige Vorbereitungen hatten hinter uns. Das war schon ein holpriger Start jetzt, nicht schöner Start, aber wir haben es auf jeden Fall als Herausforderung genommen und versuchen daraus viel mitzunehmen und versuchen jetzt das Beste daraus zu machen.
1: Ja, eine Möglichkeit für neue Spieler sind natürlich immer Neuzugänge, aber man kann ja natürlich auch, sag ich mal, sich aus der eigenen Jugend bedienen. Und da war jetzt am vergangenen Wochenende der Beaver Cup. In eurer U17-Mannschaft gab es ein paar Jungs, die da richtig starke Leistungen gezeigt haben. Wie blickst du da auch drauf und verfolgst du das auch mal aktiv? Und gibt es vielleicht sogar schon einige Jungs, die du im Kopf hast, die in den nächsten Jahren auch in die erste Mannschaft schaffen könnten?
0: Ja, seit es Biber Akademie gibt, war das große Ziel, eine Nachwuchsmannschaften hier, also Nachwuchsleistungssportmannschaften aufzubauen. Und das kann man schon sagen, dass uns jetzt gelungen ist. Wir spielen auch mit der B-Jugend zweites Jahr hintereinander in der Bundesliga. Und in so kurzer Zeit so weit zu kommen, da sind wir eigentlich sehr stolz auf uns, auf die ganze Region, die das mitgemacht hat, auch die Partnervereine drumherum, die das unterstützt haben. Und natürlich auf die Jungs selbst, weil da sind Jungs aus Jessen, aus Ragun, also wirklich aus Wittenberg, aus Zerbst, die reisen viel, die nehmen viel auf sich und wirklich investieren sehr viel, um bestmögliche Bedingungen zu haben und sich bestmöglich zu entwickeln. Und natürlich sind wir dann auch in Bundesliga gewillt, das auch zu unterstützen. Wir haben schon letztes Jahr ab und zu Spieler gehabt, die entweder im Training oder beim Spiel dabei waren. Jetzt hat schon einer bei der Bundesliga schon sein offizielles erstes Tor gemacht, Lennart Geist. Und wir blicken auch auf dieses Turnier und was da alles passiert. Da gibt es auf jeden Fall ein paar richtig gute Talente. Ein paar haben wir schon eingebunden, aber das sind erst älterer Jahrgang. Also die B-Jugendlichen dürfen noch nicht. Aber die präsentieren sich auf jeden Fall im besten Licht. Und wenn es Chance geben sollte oder es gibt, dann haben wir da vor Ort Jungs, die dafür leben und das verkörpern, was wir auch in der ersten Mannschaft verkörpern. Und da freuen wir uns, wenn einer oder anderer von denen Teil der Geschichte sein kann.
1: Okay, ja, und dann sprechen wir abschließend noch über die Auslosung des DHB-Pokals. Die war jetzt am letzten Wochenende und da wurde euch der VfL Gummersbach zugelost. Das ist natürlich ein ganz schönes Brett, zwölffacher deutscher Meister. Wie war da deine Reaktion und wie war auch die Reaktion von der Mannschaft?
0: Mannschaftsreaktion habe ich gar nicht mitbekommen. Wir haben das auch gar nicht thematisiert. Wir sind komplett fokussiert auf das nächste Spiel. Ich habe es während des Turniers erfahren, dass das Gummersbach ist und haben nur kurz gesagt, ja cool, wieder zu Hause, ein Spiel und vor hoffentlich voller Halle. Und dann war es schon vorbei. Also da haben wir gar nicht so viel Wert gelegt, weil wir wissen, dass wir zuerst gute Spiele liefern müssen, wenn wir gegen Gummersbach auch hier uns vernünftig präsentieren wollen.
1: Okay, gut. Ja, dann danke ich dir, dass du uns heute hier wieder im Studio besucht hast. Und Sie lade ich natürlich auch wieder recht herzlich ein, am Freitag um 20 Uhr in der Anhalt Arena mit dabei zu sein und die Biber beim ersten Heimspiel der Saison kräftig zu unterstützen.
2: Am 28. August wurde ein 28-jähriger Mann im Bereich des Bahnhofs Roßlau liegend an einer Treppe aufgefunden. Gegenüber Passanten gab er an, gestürzt zu sein und Schmerzen zu haben. Daraufhin wurden der Rettungsdienst, ein Notarzt sowie die Feuerwehr alarmiert. Der Mann wurde anschließend zur weiteren medizinischen Untersuchung in die Notaufnahme des Städtischen Klinikums Dessau gebracht. Dort konnten im Rahmen der Behandlung keine Verletzungen festgestellt werden. Im weiteren Verlauf ergab sich der Verdacht, dass der Mann seine Beschwerden möglicherweise vorgetäuscht haben könnte, um die Verabreichung bestimmter Medikamente zu erreichen. Nach bisherigen Erkenntnissen soll er bereits bundesweit in vergleichbaren Fällen in Erscheinung getreten sein. Durch den Einsatz der Rettungskräfte sowie die medizinische Behandlung entstand dem Klinikum und dem Rettungsdienst ein Schaden in Höhe von etwa 3.400 Euro. Die Polizei hat Ermittlungen wegen des Verdachts des Missbrauchs von Notrufen sowie wegen Betruges aufgenommen. Damit sind wir am Ende unserer Mittwochsausgabe der Zeitnah Nachrichten. Schauen jetzt noch auf den Wetterbericht und auf die Meldungen aus der Region. Am Donnerstag um 18 Uhr begrüßt Sie an dieser Stelle mein Kollege Gregor Mayer. Wir sehen uns dann am Montag wieder. Bis dahin machen Sie es gut und auf Wiedersehen.
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1: Am Donnerstag, den 3. September, erwartet uns ein moderates Wetter mit angenehmen Temperaturen. Die Höchstwerte erreichen maximal 22 Grad Celsius. Es weht ein mäßiger Wind aus Südwesten mit einer Geschwindigkeit von 20 km/h, wobei stellenweise mit Böen zu rechnen ist. Zudem liegt die Regenwahrscheinlichkeit bei 60%. Halten Sie für alle Fälle einen Regenschirm parat.
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5: Herr Bauer, Westdorf hat beim Bundeswettbewerb Unser Dorf hat Zukunft eine Auszeichnung bekommen, und zwar Bronze geholt. Was die Leute dort gestemmt haben, ist natürlich beachtlich. Ne?
6: Also Meisterleistung. Fall.
5: Genau. Und was ist Ihnen eigentlich davon im Kopf geblieben?
6: Also, ein kleiner Punkt, das war so, das haben mir die Westdorfer gleich gezeigt am ersten Tag, als ich mich überhaupt mal dort reingebeamt habe, gesagt, was, wie wollt ihr euch denn bewerben? Da haben die mir gezeigt, im Oktoberfest machen wir ein schönes kleines Fest und dann machen wir Bierkrüge schieben. Und dann haben die sich wirklich eine lange Bahn gebaut, wo sie dann die Bierkrüge hin und her schieben. Und ich dachte, wie ich manchmal so bin, hemdsärmlich, das geht locker. Ich bin auf der Heimstrecke verreckt. Ja, also wie alles im Leben. Es sieht oft locker aus, es ist spaßig, aber am Ende gehört auch der Ehrgeiz dazu und natürlich auch das gewisse Geschick und vielleicht auch die gewisse Technik. Und so ist es im Leben, Berufsleben genauso, im Menschlichen durchzuhalten, dran zu bleiben. Und das hat mir bei den Westdörfern wirklich sehr, sehr gut gefallen. Aber auch bei allen Dörfern, die überhaupt an dem Wettbewerb dran teilnehmen. Wir hatten ja mehrere, die sich auch von Anfang an beworben haben. Und das ist ja auch das Zeichen für die nächsten Male mitzumachen, dran zu bleiben. Weil ich glaube, die Bronzemedaille ist so, wow, schön, wichtig, macht uns stolz. Im Bundeswettbewerb von, ich glaube, 14.000 Teilnehmern, daran teilzunehmen und dann diesen Platz zu erreichen, das ist eigentlich am Anfang, glaube ich, unerreichbar. Aber was macht es uns am Ende aus? Ich glaube, dass die Gemeinschaft, dass sich Menschen in Westdorf kennengelernt haben, wieder wertschätzen gelernt haben und sagen, Mensch, du bist ja auch da. Und das ist, glaube ich, der Gewinn für eine Region, ein kleines Dorf und

0: Ich glaube, die Ortsbürgermeisterinnen und Bürgermeister und die Bürgermeister der Städte und Gemeinden, Einheits- und Verbandsgemeinden können das noch viel, viel besser als ich als Landrat. Aber damit möchte ich gar keine Abstufung machen, sondern eher das Gemeinschaftliche wieder benennen, dass wir das nur mit den Ehrenamtlichen fortmachen können, den Gemeinderäten, die dort aktiv sind, die sich einbringen und die einen oder anderen Punkte auch mal benennen. Oft scheitert es am Geld, dass die einen oder anderen sagen, es ist kein Geld da. Aber ich glaube, mit guten Projekten, wie zum Beispiel dieses, finden wir auch gute Unterstützer. Und wir haben das ja in den letzten Jahren bewiesen, ob das wir als Landkreis waren mit den ein oder anderen Förderprojekten, ob das die hiesige Salzansparkasse ist oder die Volksbank Börde Bernburg. Das passt schon, das ist schon in Ordnung. Aber nur zu sagen, es fehlt an Geld, ist mir zu einfach. Gute Projekte, gute Konzepte, ich glaube, die führen meistens zum Erfolg. Vielleicht auch nicht sofort Projekt abheben, Geld abempfangen und umsetzen, sondern auch da verlangt es Nachhaltigkeit, Ideen, verschiedene Generationen mitzunehmen, Jung und Alt zusammenzubringen, Vertrauen aufzubauen. Ich glaube, da könnte man auch lang philosophieren.
1: Ich denke schon. Es gibt diesen Begriff Salzlandgefühl.
0: Das soll nicht
1: Was
0: salzig
1: macht,
0: klingen, ja?
1: nee, aber was macht das persönlich mit Ihnen? Oder was ist Ihr persönliches Salzlandgefühl?
0: Also wenn wir jetzt allein das Wort wahrnehmen und jetzt über Salz reden, habe ich gleich die Assoziation zu Geschmack. Ja, also ich habe jetzt, weiß ich gar nicht, ich habe keinen Salzgeschmack, aber man könnte kleiner, ach, da wird mir durstig, da habe ich Lust, was zu trinken, vielleicht Lust, eine Radtour zu machen, vielleicht die regionalen Speisen zu kosten, die ja vielleicht auch sehr, sehr oft unterschätzt werden. Wir haben so viele nette Sachen, allein wenn ich daran denke, dass nicht unbedingt regional Salzlandkreis. Wir hatten eine Delegation aus Georgien, unserer Partnerregion hier. Da haben wir hier genau in der Nähe, 200 Meter weiter, ein Bier getrunken und ein Fischbrötchen gegessen. Das mag für den Zuschauer, für den Zuhörer genau gerade klingen wie ein Fischbrötchen. Aber diese Leute haben das überhaupt nicht gekannt. Und das ist doch die Idee, die wir haben, dass wir unsere Kultur, ja, das, was wir haben, das, was wir vielleicht manchmal gar nicht mehr so wertschätzen, auch mal zeigen. Und ich glaube, das ist etwas, wo ich sage, das macht meinen Geschmack, das macht meine Lust und das bringt förmlich das Salz in der Suppe, made in Southland District.

Ich freue mich, dass Sie eingeschaltet haben und damit herzlich willkommen zur Mittwochsausgabe der Zeitnahen Nachrichten hier auf RAN 1. Die Stiftung Bauhaus Dessau ist Teil der Bauhauskooperation Berlin-Dessau-Weimar und setzt sich gemeinsam mit den Partnerinstitutionen für die Bewahrung und Weiterentwicklung des Bauhauserbes ein. Im Mittelpunkt stehen dabei Kunstfreiheit, Offenheit, internationale Zusammenarbeit und demokratische Werte. In Dessau wird das historische Bauhauserbe mit aktuellen gesellschaftlichen und ökologischen Zukunftsfragen verbunden. Das Jubiläumsprogramm An die Substanz Bauhaus Dessau 100 macht die historischen Bauhausbauten in der Stadt erfahrbar und zeigt, wie die Ideen des Bauhauses bis heute weiterwirken. Die Stiftung versteht das Bauhaus dabei nicht als abgeschlossen.

0: abgeschlossenes Kapitel der Geschichte, sondern als lebendige Quelle für neue Perspektiven und Lösungen. Die zunehmende, schwankende Stromerzeugung aus erneuerbaren Energien stellt neue Anforderungen an die Stabilität des Stromnetzes und erfordert innovative Lösungen. Batteriespeicher übernehmen dabei eine wichtige Rolle. Sie ermöglichen es, den Anteil erneuerbarer Energien im Strommix effizient zu erhöhen und gleichzeitig Schwankungen im Stromnetz auszugleichen. Vor diesem Hintergrund haben die DVV Stadtwerke und die NWAM-Gruppe gemeinsam ein zukunftsweisendes Projekt auf den Weg gebracht. Mit einem symbolischen Spatenstich wurde am 24. August offiziell der Startschuss für dieses innovative Energieprojekt gegeben.
1: Mit der Errichtung eines Batteriespeichers am Umspannwerk Roßlau realisieren die DVV Stadtwerke Dessau und die NWAM-Gruppe in gemeinsamer Kooperation ein zukunftsweisendes Infrastrukturprojekt für die Energiewende in der Region. Dafür wurde am 24. August der symbolische Spatenstich gesetzt. Die Energiewende lebt davon, dass in den vergangenen Jahren ein hoher Zubau an erneuerbaren Energien stattgefunden hat. Doch Wind und Sonne liefern nicht immer dann Strom, wenn er gerade gebraucht wird.
2: Wir haben aktuell die Situation, dass 58% unseres Energieverbrauches bereits aus Erneuerbaren kommen. Jetzt wissen wir allerdings auch, Erneuerbare, gerade Solar, tagsüber, Wind bläst auch nicht immer. Das heißt, wir brauchen etwas, um diese Energie zu vergleichmäßigen, damit der entsprechende Nachfrage dann auch immer dann gedeckt werden kann, wenn sie entsteht. Und genau da spielen jetzt Batteriespeicher im System eine herausragende Rolle. Die speichern die grüne Energie ein, wenn sie entsteht, aber nicht abgenommen werden kann, und speichern aus, wenn sie abgenommen werden kann. Gleich mehrere Vorteile für den Verbraucher. Es wird günstiger für alle, weil das Netz davon profitiert. Die Versorgungssicherheit nimmt zu. Und wir können tatsächlich an dieser Stelle eben noch mehr erneuerbare Energien ins Netz bringen. Und das macht uns auch unabhängiger von den Krisen, die wir augenblicklich erleben.
1: Der Großbatteriespeicher ist ein wichtiges Signal für Dessau-Roßlau und die gesamte Region. Da die Stromerzeugung aus Wind und Sonne wetterbedingt schwankt, gewinnen leistungsfähige Speicherlösungen zunehmend an Bedeutung. Ein solches Projekt kann jedoch nur durch Partnerschaft und Unterstützung umgesetzt werden.
3: Ja, es ist eine ganz tolle Sache, dass wir hier unterschiedliche Kompetenzen zusammenführen. Wir sind lokal stark verankert, wir haben lokal die Infrastruktur, wir haben lokal das Know-how und verschiedene andere Aspekte. Und die NWAM-Gruppe ist, ja, man kann sagen, ein befreundetes Unternehmen schon seit vielen, vielen Jahren. Und die sind natürlich stark auch in Börsengeschäften, in der Vermarktung des Stromes. Weil den Strom, den wir einspeisen und wieder ausspeisen, der muss natürlich am Markt platziert werden. Das erfordert große Handelssysteme, das erfordert schnelle Zugänge. Und da macht es einfach Sinn, wenn wir Kompetenzen bündeln. So muss nicht jeder Partner die kompletten Infrastrukturmaßnahmen selbstständig treffen. Also eine sogenannte Win-Win-Situation.
2: Unser Unternehmen bringt die ganze technische Expertise mit. Wir haben bereits Energiespeicher gebaut. In Elsteraue, nicht weit von hier, steht einer schon im Betrieb. Weitere Batterieprojekte entwickeln wir gerade. Und das beginnt mit dem Start, Genehmigungsverfahren, wie kriegt man sowas auf die Spur. Das geht weiter in der ganzen Phase, wenn gebaut wird, mit der Kompetenz rund um Bau. Und am Ende geht es auch darum, diese Flexibilitäten dann auch entsprechend zu vermarkten. Da wird auch die NWAM-Gruppe die zentrale Rolle spielen.
1: Das Projekt unterstreicht die Bedeutung moderner Speichertechnologien für das Gelingen der Energiewende in Mitteldeutschland. Rein kapazitätsbezogen kann die Anlage den Tagesbedarf von rund 4.500 Haushalten abdecken. Für die Kunden der Stadtwerke stellt sich dabei auch die Frage: Kann sich der Batteriespeicher langfristig positiv auf die Strompreise auswirken?
3: Also es gibt keine 1-zu-1-Korrelation, das muss man ganz, ganz deutlich sagen. Wir sehen natürlich einige Unwuchten im Energiesystem in Deutschland. Das hat auch Auswirkungen auf Netzentgelte. Es müssen viele Netze gebaut werden, Infrastrukturmaßnahmen sind teuer etc. pp. Und durch Batteriespeicher kann man den Netzausbau natürlich etwas kletten und damit im Idealfall auch die Netzentgelte stabiler halten, als sie ohne wären. Und wir sehen das hier direkt, wir stehen hier neben unserem Umspannwerk. Wir haben hier kurze Wege, kurze Installationen. Auch das führt natürlich zu Preiseffizienzen.
1: Der Baustart für den Batteriespeicher am Umspannwerk Roßlau ist für Ende dieses Jahres geplant. Die Inbetriebnahme soll bis Ende 2027 erfolgen.
4: Unfallserie auf der A9. Am 1. September kam es auf der A9 zu mehreren Verkehrsunfällen. Kurz vor der Ausfahrt Ost in Richtung Berlin gegen 19 Uhr kollidierten aus bislang ungeklärter Ursache ein PKW und ein LKW. Dem vorausgegangen war ein starker Platzregen. Beide Fahrzeuge waren anschließend nicht mehr fahrbereit. Die Feuerwehr nahm auslaufende Betriebsstoffe auf und sicherte die Unfallstelle. Im Einsatz waren die Freiwilligen Feuerwehren Söllnitz, Mildensee und Süd sowie die Berufsfeuerwehr mit insgesamt 5 Fahrzeugen und 18 Einsatzkräften. Eine Person wurde zur weiteren Behandlung in ein Krankenhaus gebracht. Der Fahrer des anderen Fahrzeugs blieb unverletzt. Für die Bergungs- und Einsatzarbeiten musste die A9 in beide Fahrtrichtungen vollständig gesperrt werden. Die Polizei übernahm die Verkehrsabsicherung und nahm den Unfall auf. Der entstandene Sachschaden wird derzeit auf rund 250.000 Euro geschätzt. Die genaue Unfallursache wird noch von der Polizei ermittelt. Zu einem weiteren Unfall kam es rund 4 Kilometer nach der Auffahrt Dessau Süd. Dort prallte ein PKW aus bislang ungeklärter Ursache gegen die Leitplanke. Beide Insassen wurden verletzt und mit einem Rettungswagen zur weiteren Behandlung in ein Klinikum gebracht. Auch in diesem Fall übernahm die Polizei die Unfallaufnahme. Die genauen Umstände des Unfalls sind noch Gegenstand der laufenden Ermittlungen.
0: Das Land Sachsen-Anhalt unterstützt den Ersatzneubau der Regenbogenschule in Dessau-Roßlau mit 1,5 Millionen Euro aus dem Sondervermögen Infrastruktur. Am neuen Schulstandort mit dem Förderschwerpunkt geistige Entwicklung entstehen neben dem Schulgebäude auch eine Sporthalle. Der Neubau schafft moderne, bedarfsgerechte Bedingungen für Unterricht, individuelle Förderung, Betreuung und Bewegung. Damit werden insbesondere für Schüler mit besonderen Förderbedarfen die räumlichen Voraussetzungen verbessert. Zugleich stärkt das Vorhaben die Bildungsinfrastruktur der Stadt und unterstützt eine zeitgemäße und zukunftsfähige schulische Betreuung. 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In unserer ersten Folge der neuen Spielzeit haben wir mit DRV-Cheftrainer Vanja Radic über die anstehende Partie gegen Ludwigshafen gesprochen. Zudem ging es um die Neuzugänge der Biber, die Jugendarbeit im Verein sowie die Auslosung im DHB-Pokal.
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6: Die neue Saison in der zweiten Handball-Bundesliga ist im vollen Gang, was auch wieder heißt, vor jedem Heimspiel des Dessau-Roßlauer VfS gibt es bei uns eine Folge des RAN 1 Bibertalks, in der wir mit Trainern und Spielern des Vereins über bevorstehende Partien und weitere wichtige Dinge sprechen. Heute, in der ersten Folge der neuen Saison, darf ich neben mir Vanja Radic, Cheftrainer des DHVs, begrüßen. Schön, dass du da bist.
7: Danke für die Einladung.
6: Ja, nach der Niederlage zum Saisonauftakt beim TV Emstetten wartet nun mit den Eulen Ludwigshafen gleich eine gestandene Zweitligamannschaft auf euch. Wie blickst du auf die Partie? Was erwartest du und was werden vor allem die Herausforderungen gegen die Eulen sein?
7: Ja, leider war der Start nicht so, wie wir uns das erwünscht haben. Da haben wir gegen richtig guten Gegner gespielt, der nach dem Aufstieg richtig viel Erfahrung eingekauft hat, und das hat man dann auch gesehen. Und wir haben wirklich keinen guten Tag erwischt an dem Spieltag. Und jetzt ist das aber so, dass wir auf jeden Fall eine gute Reaktion zeigen wollen. Wir freuen uns auch auf unser Heimspiel. Also ich glaube, die Jungs werden da schon richtig brennen auf dem Feld.
6: Ja. Genau, es ist ja jetzt am Freitag 20 Uhr, erstes Heimspiel der Saison in der Anhalt Arena. Ich denke mal, das ist auch ganz wichtig für euch, dass ihr da diese Atmosphäre auch spürt und da wisst, dass die Fans im Hintergrund sind.
7: Ja, auch zurückzukommen ein bisschen auf die Frage von vorhin. auf was es ankommen wird. Also Eulen Ludwigshafen haben uns letzte Saison auch zu Hause geschlagen hier. Das war sehr, sehr unglücklich. Und

0: Die sind auch breit aufgestellt, haben auch ein paar Verletzungen. Jetzt mal sehen, mit welchem Kader die auflaufen. Und abhängig von dem Kader ist es so, dass die spielbezogene Spielzüge haben und das alles angepasst an deren gerade Aufstellung machen. Und deswegen müssen wir auch flexibel da sein. Die haben auch zwei Abwehrsysteme, die gezeigt haben bis jetzt. Also es wird auf jeden Fall darauf ankommen, wie gut wir uns in Abwehr präsentieren, wie aggressiv wir sind und wie gut wir ins Tempospiel kommen. Und dann gucken wir mal.
1: Jetzt bringt eine neue Saison natürlich auch immer neue Gesichter mit sich. Ihr habt einige neue Spieler verpflichtet. Wieso waren ja diese Neuzugänge aus deiner Sicht auch so wichtig und wie haben die sich auch bisher in die Mannschaft integriert?
0: Ja, also man plant immer rechtzeitig die nächste Saison. Bei uns ist aber inzwischen schon sehr viel passiert. Und durch Verkauf von zwei Spielern mussten wir plötzlich nochmal planen und haben versucht, das Beste zu machen in dem Moment. Und nachdem die Kaderplanung abgeschlossen war, kam auch am ersten Trainingstag schon es zu einer starken Verletzung. Und da mussten wir wieder nachverpflichten. Also es hat sich nicht schön angefühlt, das Ganze, nicht wie letztes Jahr, wo wir gut planen könnten, vernünftige Vorbereitungen hatten hinter uns. Das war schon ein holpriger Start jetzt, nicht schöner Start, aber wir haben es auf jeden Fall als Herausforderung genommen und versuchen daraus viel mitzunehmen und versuchen jetzt das Beste draus zu machen.
1: Ja, eine Möglichkeit für neue Spieler sind natürlich immer Neuzugänge, aber man kann ja natürlich auch, sag ich mal, sich aus der eigenen Jugend bedienen. Und da war jetzt am vergangenen Wochenende der Beaver Cup. In eurer U17-Mannschaft gab es ein paar Jungs, die da richtig starke Leistungen gezeigt haben. Wie blickst du da auch drauf und verfolgst du das auch mal aktiv? Und gibt es vielleicht sogar schon einige Jungs, die du im Kopf hast, die in den nächsten Jahren auch in die erste Mannschaft schaffen könnten?
0: Ja, seit es Biber Akademie gibt, war das das große Ziel, eine Nachwuchsmannschaften hier, also Nachwuchsleistungssportmannschaften aufzubauen. Und das kann man schon sagen, dass uns jetzt gelungen ist. Wir spielen auch mit der B-Jugend zweites Jahr hintereinander in der Bundesliga. Und in so kurzer Zeit so weit zu kommen, da sind wir eigentlich sehr stolz auf uns, auf die ganze Region, die das mitgemacht hat, auch die Partnervereine drumherum, die das unterstützt haben. Und natürlich auf die Jungs selbst, weil da sind Jungs aus Jessen, aus Ragun, also wirklich aus Wittenberg, aus Zerbst, die reisen viel, die nehmen viel auf sich und wirklich investieren sehr viel, um bestmögliche Bedingungen zu haben und sich bestmöglich zu entwickeln. Und natürlich sind wir dann auch in Bundesliga gewillt, das auch zu unterstützen. Wir haben schon letztes Jahr ab und zu Spieler gehabt, die entweder im Training oder beim Spiel dabei waren. Jetzt hat schon einer bei der Bundesliga schon sein offizielles erstes Tor gemacht, Lennart Geist. Und wir blicken auch auf dieses Turnier und was da alles passiert. Da gibt es auf jeden Fall ein paar richtig gute Talente. Ein paar haben wir schon eingebunden, aber das sind erst älterer Jahrgang. Also die B-Jugendlichen dürfen noch nicht. Aber die präsentieren sich auf jeden Fall im besten Licht. Und wenn es Chance geben sollte oder es gibt, dann haben wir da vor Ort Jungs, die dafür leben und das verkörpern, was wir auch in der ersten Mannschaft verkörpern. Und da freuen wir uns, wenn einer oder anderer von denen Teil der Geschichte sein kann.
1: Okay, ja, und dann sprechen wir abschließend noch über die Auslosung des DHB-Pokals. Die war jetzt am letzten Wochenende und da wurde euch der VfL Gummersbach zugelost. Das ist natürlich ein ganz schönes Brett, zwölffacher deutscher Meister. Wie war da deine Reaktion und wie war auch die Reaktion von der Mannschaft?
0: Mannschaftsreaktion habe ich gar nicht mitbekommen. Wir haben das auch gar nicht thematisiert. Wir sind komplett fokussiert auf das nächste Spiel. Ich habe es während des Turniers erfahren, dass das Gummersbach ist und haben nur kurz gesagt, ja cool, wieder zu Hause, ein Spiel und vor hoffentlich voller Halle. Und dann war es schon vorbei. Also da haben wir gar nicht so viel Wert gelegt, weil wir wissen, dass wir zuerst gute Spiele liefern müssen, wenn wir gegen Gummersbach auch hier uns vernünftig präsentieren wollen.
1: Okay, gut. Ja, dann danke ich dir, dass du uns heute hier wieder im Studio besucht hast. Und Sie lade ich natürlich auch wieder recht herzlich ein, am Freitag um 20 Uhr in der Anhalt Arena mit dabei zu sein. und die Biber beim ersten Heimspiel der Saison kräftig zu unterstützen.
2: Am 28. August wurde ein 28-jähriger Mann im Bereich des Bahnhofs Roßlau liegend an einer Treppe aufgefunden. Gegenüber Passanten gab er an, gestürzt zu sein und Schmerzen zu haben. Daraufhin wurden der Rettungsdienst, ein Notarzt sowie die Feuerwehr alarmiert. Der Mann wurde anschließend zur weiteren medizinischen Untersuchung in die Notaufnahme des städtischen Klinikums Dessau gebracht. Dort konnten im Rahmen der Behandlung keine Verletzungen festgestellt werden. Im weiteren Verlauf ergab sich der Verdacht, dass der Mann seine Beschwerden möglicherweise vorgetäuscht haben könnte, um die Verabreichung bestimmter Medikamente zu erreichen. Nach bisherigen Erkenntnissen soll er bereits bundesweit in vergleichbaren Fällen in Erscheinung getreten sein. Durch den Einsatz der Rettungskräfte sowie die medizinische Behandlung entstand dem Klinikum und dem Rettungsdienst ein Schaden in Höhe von etwa 3.400 Euro. Die Polizei hat Ermittlungen wegen des Verdachts des Missbrauchs von Notrufen sowie wegen Betruges aufgenommen. Damit sind wir am Ende unserer Mittwochsausgabe der Zeitnah Nachrichten. Schauen jetzt noch auf den Wetterbericht und auf die Meldungen aus der Region. Am Donnerstag um 18 Uhr begrüßt Sie an dieser Stelle mein Kollege Gregor Meyer. Wir sehen uns dann am Montag wieder. Bis dahin machen Sie es gut und auf Wiedersehen.
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1: Am Donnerstag, den 3. September, erwartet uns ein moderates Wetter mit angenehmen Temperaturen. Die Höchstwerte erreichen maximal 22 Grad Celsius. Es weht ein mäßiger Wind aus Südwesten mit einer Geschwindigkeit von 20 km/h, wobei stellenweise mit Böen zu rechnen ist. Zudem liegt die Regenwahrscheinlichkeit bei 60%. Halten Sie für alle Fälle einen Regenschirm parat.
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5: Herr Bauer, Westdorf hat beim Bundeswettbewerb Unser Dorf hat Zukunft eine Auszeichnung bekommen, und zwar Bronze geholt. Was die Leute dort gestemmt haben, ist natürlich beachtlich. Ne? Also
6: Meisterleistung.
5: Genau. Und was ist Ihnen eigentlich davon im Kopf geblieben?
6: Ein kleiner Punkt, das war so, das haben mir die Westdorfer gleich gezeigt am ersten Tag, als ich mich überhaupt mal dort reingebeamt habe, gesagt, wie wollt ihr euch denn bewerben? Da haben die mir gezeigt, im Oktoberfest machen wir ein schönes kleines Fest und dann machen wir Bierkrüge schieben. Und dann haben die sich wirklich eine lange Bahn gebaut, wo sie dann die Bierkrüge hin und her schieben. Und ich dachte, wie ich manchmal so bin, hemdsärmelig, das geht locker. Ich bin auf der halben Strecke verreckt. Ja, also wie alles im Leben. Es sieht oft locker aus, es ist spaßig, aber am Ende gehört auch die Stücke Ehrgeiz dazu und natürlich auch das gewisse Geschick und vielleicht auch die gewisse Technik. Und so ist es doch im Leben, im Berufsleben genauso, im Menschlichen durchzuhalten, dran zu bleiben. Und das hat mir bei den Westdörfern wirklich sehr, sehr gut gefallen. Aber auch bei allen Dörfern, die überhaupt an dem Wettbewerb dran teilnehmen. Wir hatten ja mehrere, die sich auch von Anfang an beworben haben. Und das ist ja auch das Zeichen für die nächsten Male mitzumachen, dran zu bleiben. Weil ich glaube, die Bronzemedaille ist so, wow, schön, wichtig, macht uns stolz. Im Bundeswettbewerb von, ich glaube, 14.000 Teilnehmern dran teilzunehmen und dann diesen Platz zu erreichen, das ist eigentlich am Anfang, glaube ich, unerreichbar. Aber was macht es uns am Ende aus? Ich glaube, dass die Gemeinschaft, dass sich Menschen in Westdorf kennengelernt haben, wieder wertschätzen gelernt haben und sagen, Mensch, du bist ja auch da. Und das ist, glaube ich, der Gewinn für eine Region, ein kleines Dorf und die Idee, Mensch, beim nächsten Mal haben wir zwar keinen Wettbewerb, aber lasst uns doch etwas gemeinsam machen als Vereine, als Institution, als Dorf. Und dann machen wir das Sommerfest oder was für auch immer. Und ich glaube, das ist eine Chance, eine Riesenchance.
5: Genau dazu braucht es aber auch, um dieses Ehrenamt zu stärken, auch nicht nur für die Westdorfer, braucht es ja die Verwaltung. Und wie kann die Verwaltung sich jetzt letztendlich mehr einbringen, damit nämlich den Ehrenamtlichen nicht die Puste ausgeht?
6: Also das ist auch ein starkes Signal aus den Städten und Gemeinden. Das ist ja auch wichtig. Als Landkreis sind wir ja für alle da. Das heißt, den Städten und Gemeinden geben wir gemeinschaftlich da schon Raum und unterstützen. Aber Sie kennen das ja, das Ehrenamt ist das höchste Gut einer kommunalen Selbstverwaltung, wo man dann einfach sagt, man unterstützt das vor Ort. Ich glaube, die Ortsbürgermeisterinnen und Bürgermeister und die Bürgermeister der Städte und Gemeinden, Einheits- und Verbandsgemeinden können das noch viel, viel besser als ich als Landrat. Aber damit möchte ich gar keine Abstufung machen, sondern eher das Gemeinschaftliche wieder benennen, dass wir das nur mit den Ehrenamtlichen vor Ort machen können, den Gemeinderäten, die dort aktiv sind, die sich einbringen und die einen oder anderen Punkte auch mal benennen. Oft scheitert es am Geld, dass die einen oder anderen sagen, es ist kein Geld da. Aber ich glaube, mit guten Projekten, wie zum Beispiel dieses, finden wir auch gute Unterstützer. Und wir haben das ja in den letzten Jahren bewiesen, ob das wir als Landkreis waren mit den ein oder anderen Förderprojekten, ob das die hiesige Salzlandsparkasse ist oder die Volksbankbehörde Bernburg, das passt schon, das ist schon in Ordnung. Aber nur zu sagen, es fehlt an Geld, ist mir zu einfach. Gute Projekte, gute Konzepte, ich glaube, die führen meistens zum Erfolg. Vielleicht auch nicht sofort Projekt abheben, Geld abempfangen und umsetzen, sondern auch da verlangt es Nachhaltigkeit, Ideen, verschiedene Generationen mitzunehmen, Jung und Alt zusammenzubringen, Vertrauen aufzubauen. Ich glaube, da könnte man auch lange philosophieren.
5: Ich denke schon. Es gibt diesen Begriff Salzlandgefühl.
6: Das soll nicht salzig klingen, ja?
5: Nee, aber was macht das persönlich mit Ihnen? Oder was ist Ihr persönliches Salzlandgefühl?
6: Also wenn wir jetzt allein das Wort wahrnehmen und jetzt über Salz reden, habe ich gleich die Assoziation zu Geschmack. Ja, also ich habe jetzt, weiß ich gar nicht, ich habe keinen Salzgeschmack, aber man könnte kleiner, ach, da wird mir durstig, da habe ich Lust, was zu trinken, vielleicht Lust, eine Radtour zu machen, vielleicht die regionalen Speisen zu kosten, die ja vielleicht auch sehr, sehr oft unterschätzt werden. Wir haben so viele nette Sachen, allein wenn ich daran denke, das ist nicht unbedingt regional Salzlandkreis. Wir hatten eine Delegation aus Georgien, unserer Partnerregion hier, da haben wir hier genau in der Nähe, 200 Meter weiter, ein Bier getrunken und ein Fischbrötchen gegessen. Das mag für den Zuschauer, für den Zuhörer genau gerade klingen wie ein Fischbrötchen. Na ja. Aber diese Leute haben das überhaupt nicht gekannt. Und das ist doch die Idee, die wir haben, dass wir unsere Kultur, das, was wir haben, das, was wir vielleicht manchmal gar nicht mehr so wertschätzen, auch mal zeigen. Und ich glaube, das ist etwas, wo ich sage, das macht meinen Geschmack, das macht meine Lust und das bringt förmlich das Salz in der Suppe, made in Southland District.

0: Ich freue mich, dass Sie eingeschaltet haben und damit herzlich willkommen zur Mittwochsausgabe der Zeitnahen Nachrichten hier auf RAN 1. Die Stiftung Bauhaus Dessau ist Teil der Bauhauskooperation Berlin-Dessau-Weimar und setzt sich gemeinsam mit den Partnerinstitutionen für die Bewahrung und Weiterentwicklung des Bauhauserbes ein. Im Mittelpunkt stehen dabei Kunstfreiheit, Offenheit, internationale Zusammenarbeit und demokratische Werte. In Dessau wird das historische Bauhauserbe mit aktuellen gesellschaftlichen und ökologischen Zukunftsfragen verbunden. Das Jubiläumsprogramm An die Substanz Bauhaus Dessau 100 macht die historischen Bauhausbauten in der Stadt erfahrbar und zeigt, wie die Ideen des Bauhauses bis heute weiterwirken. Die Stiftung versteht das Bauhaus dabei nicht als abgeschlossenes Kapitel der Geschichte, sondern als lebendige Quelle für neue Perspektiven und Lösungen. Die zunehmende schwankende Stromerzeugung aus erneuerbaren Energien stellt neue Anforderungen an die Stabilität des Stromnetzes und erfordert innovative Lösungen. Batteriespeicher übernehmen dabei eine wichtige Rolle. Sie ermöglichen es, den Anteil erneuerbarer Energien im Strommix effizient zu erhöhen und gleichzeitig Schwankungen im Stromnetz auszugleichen. Vor diesem Hintergrund haben die DVV Stadtwerke und die NWRM-Gruppe gemeinsam ein zukunftsweisendes Projekt auf den Weg gebracht. Mit einem symbolischen Spatenstich wurde am 24. August offiziell der Startschuss für dieses innovative Energieprojekt gegeben.
1: Mit der Errichtung eines Batteriespeichers am Umspannwerk Roßlau realisieren die DVV Stadtwerke Dessau und die NWRM-Gruppe in gemeinsamer Kooperation ein zukunftsweisendes Infrastrukturprojekt für die Energiewende in der Region. Dafür wurde am 24. August der symbolische Spatenstich gesetzt. Die Energiewende lebt davon, dass in den vergangenen Jahren ein hoher Zubau an erneuerbaren Energien stattgefunden hat. Doch Wind und Sonne liefern nicht immer dann Strom, wenn er gerade gebraucht wird.
2: Wir haben aktuell die Situation, dass 58% unseres Energieverbrauches bereits aus Erneuerbaren kommen. Jetzt wissen wir allerdings auch, Erneuerbare, gerade Solar, tagsüber, Wind bläst auch nicht immer. Das heißt, wir brauchen etwas, um diese Energie zu vergleichmäßigen, damit der entsprechende Nachfrage dann auch immer dann gedeckt werden kann, wenn sie entsteht. Und genau da spielen jetzt Batteriespeicher im System eine herausragende Rolle. Die speichern die grüne Energie ein, wenn sie entsteht, aber nicht abgenommen werden kann, und speichern aus, wenn sie abgenommen werden kann. Gleich mehrere Vorteile für den Verbraucher. Es wird günstiger für alle, weil das Netz davon profitiert. Die Versorgungssicherheit nimmt zu. Und wir können tatsächlich an dieser Stelle eben noch mehr erneuerbare Energien ins Netz bringen. Und das macht uns auch unabhängiger von den Krisen, die wir augenblicklich erleben.
1: Der Großbatteriespeicher ist ein wichtiges Signal für Dessau-Roßlau und die gesamte Region. Da die Stromerzeugung aus Wind und Sonne wetterbedingt schwankt, gewinnen leistungsfähige Speicherlösungen zunehmend an Bedeutung. Ein solches Projekt kann jedoch nur durch Partnerschaft und Unterstützung umgesetzt werden.
3: Ja, es ist eine ganz tolle Sache, dass wir hier unterschiedliche Kompetenzen zusammenführen. Wir sind lokal stark verankert, wir haben lokal die Infrastruktur, wir haben lokal das Know-how und verschiedene andere Aspekte. Und die NWRM-Gruppe ist, ja, man kann sagen, ein befreundetes Unternehmen schon seit vielen, vielen Jahren. Und die sind natürlich stark auch in Börsengeschäften, in der Vermarktung des Stromes. Weil den Strom, den wir einspeisen und wieder ausspeisen, der muss natürlich am Markt platziert werden. Das erfordert große Handelssysteme, das erfordert schnelle Zugänge. Und da macht es einfach Sinn, wenn wir Kompetenzen bündeln. So muss nicht jeder Partner die kompletten Infrastrukturmaßnahmen selbstständig treffen. Also eine sogenannte Win-Win-Situation.
2: Unser Unternehmen bringt die ganze technische Expertise mit. Wir haben bereits Energiespeicher gebaut. In Elsteraue, nicht weit von hier, steht einer schon im Betrieb. Weitere Batterieprojekte entwickeln wir gerade. Und das beginnt mit dem Start, Genehmigungsverfahren, wie kriegt man sowas auf die Spur. Das geht weiter in der ganzen Phase, wenn gebaut wird, mit der Kompetenz rund um Bau. Und am Ende geht es auch darum, diese Flexibilitäten dann auch entsprechend zu vermarkten. Da wird auch die NWRM-Gruppe die zentrale Rolle spielen.
1: Das Projekt unterstreicht die Bedeutung moderner Speichertechnologien für das Gelingen der Energiewende in Mitteldeutschland. Rein kapazitätsbezogen kann die Anlage den Tagesbedarf von rund 4.500 Haushalten abdecken. Für die Kunden der Stadtwerke stellt sich dabei auch die Frage, kann sich der Batteriespeicher langfristig positiv auf die Strompreise auswirken?
3: Also es gibt keine 1-zu-1-Korrelation, das muss man ganz, ganz deutlich sagen. Wir sehen natürlich einige Unwuchten im Energiesystem in Deutschland. Das hat auch Auswirkungen auf Netzentgelte. Es müssen viele Netze gebaut werden, Infrastrukturmaßnahmen sind teuer etc. pp. Und durch Batteriespeicher kann man den Netzausbau natürlich etwas kletten und damit im Idealfall auch die Netzentgelte stabiler halten, als sie ohne wären. Und wir sehen das hier direkt, wir stehen hier neben unserem Umspannwerk. Wir haben hier kurze Wege, kurze Installationen. Auch das führt natürlich zu Preiseffizienzen.
1: Der Baustart für den Batteriespeicher am Umspannwerk Roßlau ist für Ende dieses Jahres geplant. Die Inbetriebnahme soll bis Ende 2027 erfolgen.
4: Unfallserie auf der A9. Am 1. September kam es auf der A9 zu mehreren Verkehrsunfällen. Kurz vor der Ausfahrt Ost in Richtung Berlin gegen 19 Uhr kollidierten aus bislang ungeklärter Ursache ein PKW und ein LKW. Dem vorausgegangen war ein starker Platzregen. Beide Fahrzeuge waren anschließend nicht mehr fahrbereit. Die Feuerwehr nahm auslaufende Betriebsstoffe auf und sicherte die Unfallstelle. Im Einsatz waren die Freiwilligen Feuerwehren Söllnitz, Mildensee und Süd sowie die Berufsfeuerwehr mit insgesamt 5 Fahrzeugen und 18 Einsatzkräften. Eine Person wurde zur weiteren Behandlung in ein Krankenhaus gebracht. Der Fahrer des anderen Fahrzeugs blieb unverletzt. Für die Bergungs- und Einsatzarbeiten musste die A9 in beide Fahrtrichtungen vollständig gesperrt werden. Die Polizei übernahm die Verkehrsabsicherung und nahm den Unfall auf. Der entstandene Sachschaden wird derzeit auf rund 250.000 Euro geschätzt. Die genaue Unfallursache wird noch von der Polizei ermittelt. Zu einem weiteren Unfall kam es rund 4 Kilometer nach der Auffahrt Dessau Süd. Dort prallte ein PKW aus bislang ungeklärter Ursache gegen die Leitplanke. Beide Insassen wurden verletzt und mit einem Rettungswagen zur weiteren Behandlung in ein Klinikum gebracht. Auch in diesem Fall übernahm die Polizei die Unfallaufnahme. Die genauen Umstände des Unfalls sind noch Gegenstand der laufenden Ermittlungen.
0: Das Land Sachsen-Anhalt unterstützt den Ersatzneubau der Regenbogenschule in Dessau-Roßlau mit 1,5 Millionen Euro aus dem Sondervermögen Infrastruktur. Am neuen Schulstandort mit dem Förderschwerpunkt geistige Entwicklung entstehen neben dem Schulgebäude auch eine Sporthalle. Der Neubau schafft moderne, bedarfsgerechte Bedingungen für Unterricht, individuelle Förderung, Betreuung und Bewegung. Damit werden insbesondere für Schüler mit besonderen Förderbedarfen die räumlichen Voraussetzungen verbessert. Zugleich stärkt das Vorhaben die Bildungsinfrastruktur der Stadt und unterstützt eine zeitgemäße und zukunftsfähige schulische Betreuung. 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
6: Die neue Saison in der zweiten Handball-Bundesliga ist im vollen Gang, was auch wieder heißt, vor jedem Heimspiel des Dessau-Roßlauer VfS gibt es bei uns eine Folge des RAN 1 Biebertalks, in der wir mit Trainern und Spielern des Vereins über bevorstehende Partien und weitere wichtige Dinge sprechen. Heute in der ersten Folge der neuen Saison darf ich neben mir Vanja Radic, Cheftrainer des DHVs, begrüßen. Schön, dass du da bist.
7: Danke für die Einladung.
6: Ja, nach der Niederlage zum Saisonauftakt beim TV Emstetten wartet nun mit den Eulen Ludwigshafen gleich eine gestandene Zweitligamannschaft auf euch. Wie blickst du auf die Partie? Was erwartest du und was werden vor allem die Herausforderungen gegen die Eulen sein?
7: Ja, leider war der Start nicht so, wie wir uns das erwünscht haben. Da haben wir gegen richtig guten Gegner gespielt, der nach dem Aufstieg richtig viel Erfahrung eingekauft hat. Und das hat man dann auch gesehen. Und wir haben wirklich keinen guten Tag erwischt an dem, an dem Spieltag. Und jetzt ist das aber so, dass wir auf jeden Fall eine gute Reaktion zeigen wollen. Wir freuen uns auch auf unser Heimspiel. Also ich glaube, die Jungs werden da schon richtig brennen auf dem Feld.
6: Ja, genau. Es ist ja jetzt am Freitag 20 Uhr, erstes Heimspiel der Saison in der Anhalt Arena. Ich denke mal, das ist auch ganz wichtig für euch, dass ihr da ja diese Atmosphäre auch spürt und da wisst, dass die Fans im Hintergrund sind.
7: Ja, auch zurückzukommen ein bisschen auf die Frage von vorhin, auf was es ankommen wird. Also Eulen Ludwigshafen haben uns letzte Saison auch zu Hause geschlagen hier. Das war sehr, sehr unglücklich. Und

0: Die sind auch breit aufgestellt, haben auch ein paar Verletzungen. Jetzt mal sehen, mit welchem Kader die auflaufen. Und abhängig von dem Kader ist es so, dass die spielbezogene Spielzüge haben und das alles angepasst an deren gerade Aufstellung machen. Und deswegen müssen wir auch flexibel da sein. Die haben auch zwei Abwehrsysteme, die gezeigt haben bis jetzt. Also es wird auf jeden Fall darauf ankommen, wie gut wir uns in Abwehr präsentieren, wie aggressiv wir sind und wie gut wir ins Tempospiel kommen. Und dann gucken wir mal.
1: Jetzt bringt eine neue Saison natürlich auch immer neue Gesichter mit sich. Ihr habt einige neue Spieler verpflichtet. Wieso waren ja diese Neuzugänge aus deiner Sicht auch so wichtig und wie haben die sich auch bisher in die Mannschaft integriert?
0: Ja, also man plant immer rechtzeitig die nächste Saison. Bei uns ist aber inzwischen schon sehr viel passiert. Und durch Verkauf von zwei Spielern mussten wir plötzlich nochmal planen und haben versucht, das Beste zu machen in dem Moment. Und nachdem die Kaderplanung abgeschlossen war, kam auch am ersten Trainingstag schon es zu einer starken Verletzung. Und da mussten wir wieder nachverpflichten. Also es hat sich nicht schön angefühlt, das Ganze, nicht wie letztes Jahr, wo wir gut planen könnten, vernünftige Vorbereitungen hatten hinter uns. Das war schon ein holpriger Start, jetzt nicht schöner Start, aber wir haben es auf jeden Fall als Herausforderung genommen und versuchen daraus viel mitzunehmen und versuchen jetzt das Beste daraus zu machen.
1: Ja, eine Möglichkeit für neue Spieler sind natürlich immer Neuzugänge, aber man kann ja natürlich auch, sag ich mal, sich aus der eigenen Jugend bedienen. Und da war jetzt am vergangenen Wochenende der Beaver Cup. In eurer U17-Mannschaft gab es ein paar Jungs, die da richtig starke Leistungen gezeigt haben. Wie blickst du da auch drauf und verfolgst du das auch mal aktiv? Und gibt es vielleicht sogar schon einige Jungs, die du im Kopf hast, die in den nächsten Jahren auch in die erste Mannschaft schaffen könnten?
0: Ja, seit es Biber Akademie gibt, war das das große Ziel, eine Nachwuchsmannschaften hier, also Nachwuchsleistungssportmannschaften aufzubauen. Und das kann man schon sagen, dass uns jetzt gelungen ist. Wir spielen auch mit der B-Jugend zweites Jahr hintereinander in der Bundesliga. Und in so kurzer Zeit so weit zu kommen, da sind wir eigentlich sehr stolz auf uns, auf die ganze Region, die das mitgemacht hat, auch die Partnervereine drumherum, die das unterstützt haben. Und natürlich auf die Jungs selbst, weil da sind Jungs aus Jessen, aus Ragun, also wirklich aus Wittenberg, aus Zerbst, die reisen viel, die nehmen viel auf sich und wirklich investieren sehr viel, um bestmögliche Bedingungen zu haben und sich bestmöglich zu entwickeln. Und natürlich sind wir dann auch in Bundesliga gewillt, das auch zu unterstützen. Wir haben schon letztes Jahr ab und zu Spieler gehabt, die entweder im Training oder beim Spiel dabei waren. Jetzt hat schon einer bei der Bundesliga schon sein offizielles erstes Tor gemacht, Lennart Geist. Und wir blicken auch auf dieses Turnier und was da alles passiert. Da gibt es auf jeden Fall ein paar richtig gute Talente. Ein paar haben wir schon eingebunden, aber das sind erst älterer Jahrgang. Also die B-Jugendlichen dürfen noch nicht. Aber die präsentieren sich auf jeden Fall im besten Licht. Und wenn es Chance geben sollte oder gibt, dann haben wir da vor Ort Jungs, die dafür leben und das verkörpern, was wir auch in der ersten Mannschaft verkörpern. Und da freuen wir uns, wenn einer oder anderer von denen Teil der Geschichte sein kann.
1: Okay, ja, und dann sprechen wir abschließend noch über die Auslosung des DHB-Pokals. Die war jetzt am letzten Wochenende und da wurde euch der VfL Gummersbach zugelost. Das ist natürlich ein ganz schönes Brett, 12-facher deutscher Meister. Wie war da deine Reaktion und wie war auch die Reaktion von der Mannschaft?
0: Mannschaftsreaktion habe ich gar nicht mitbekommen. Wir haben das auch gar nicht thematisiert. Wir sind komplett fokussiert auf das nächste Spiel. Ich habe es während des Turniers erfahren, dass das Gummersbach ist und habe nur kurz gesagt, ja cool, wieder zu Hause ein Spiel und vor hoffentlich voller Halle. Und dann war es schon vorbei. Also da haben wir gar nicht so viel Wert gelegt, weil wir wissen, dass wir zuerst gute Spiele liefern müssen, wenn wir gegen Gummersbach auch hier uns vernünftig präsentieren wollen.
1: Okay, gut. Ja, dann danke ich dir, dass du uns heute hier wieder im Studio besucht hast. Und Sie lade ich natürlich auch wieder recht herzlich ein, am Freitag um 20 Uhr in der Anhalt Arena mit dabei zu sein.

0: und die Biber beim ersten Heimspiel der Saison kräftig zu unterstützen.
1: Am 28. August wurde ein 28-jähriger Mann im Bereich des Bahnhofs Roßlau liegend an einer Treppe aufgefunden. Gegenüber Passanten gab er an, gestürzt zu sein und Schmerzen zu haben. Daraufhin wurden der Rettungsdienst, ein Notarzt sowie die Feuerwehr alarmiert. Der Mann wurde anschließend zur weiteren medizinischen Untersuchung in die Notaufnahme des städtischen Klinikums Dessau gebracht. Dort konnten im Rahmen der Behandlung keine Verletzungen festgestellt werden. Im weiteren Verlauf ergab sich der Verdacht, dass der Mann seine Beschwerden möglicherweise vorgetäuscht haben könnte, um die Verabreichung bestimmter Medikamente zu erreichen. Nach bisherigen Erkenntnissen soll er bereits bundesweit in vergleichbaren Fällen in Erscheinung getreten sein. Durch den Einsatz der Rettungskräfte sowie die medizinische Behandlung entstand dem Klinikum und dem Rettungsdienst ein Schaden in Höhe von etwa 3.400 Euro. Die Polizei hat Ermittlungen wegen des Verdachts des Missbrauchs von Notrufen sowie wegen Betruges aufgenommen. Damit sind wir am Ende unserer Mittwochsausgabe der Zeitnah Nachrichten. Schauen jetzt noch auf den Wetterbericht und auf die Meldungen aus der Region. Am Donnerstag um 18 Uhr begrüßt Sie an dieser Stelle mein Kollege Gregor Mayer. Wir sehen uns dann am Montag wieder. Bis dahin machen Sie es gut und auf Wiedersehen.
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1: Am Donnerstag, den 3. September, erwartet uns ein moderates Wetter mit angenehmen Temperaturen. Die Höchstwerte erreichen maximal 22 Grad Celsius. Es weht ein mäßiger Wind aus Südwesten mit einer Geschwindigkeit von 20 km/h, wobei stellenweise mit Böen zu rechnen ist. Zudem liegt die Regenwahrscheinlichkeit bei 60%. Halten Sie für alle Fälle einen Regenschirm parat.
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5: Herr Bauer, Westdorf hat beim Bundeswettbewerb Unser Dorf hat Zukunft eine Auszeichnung bekommen, und zwar Bronze geholt. Was die Leute dort gestemmt haben, ist natürlich beachtlich. Ne? Also
6: auf Meisterleistung. Fall.
5: Genau. Und was ist Ihnen eigentlich davon im Kopf geblieben?
6: Ein kleiner Punkt, das war so, das haben mir die Westdorfer gleich gezeigt am ersten Tag, als ich mich überhaupt mal dort reingebeamt habe, gesagt, wie wollt ihr euch denn bewerben? Da haben die mir gezeigt, im Oktober machen wir ein schönes kleines Fest. Und dann machen wir Bierkrüge schieben. Und dann haben die sich wirklich eine lange Bahn gebaut, wo sie dann die Bierkrüge hin und her schieben. Und ich dachte, wie ich manchmal so bin, hemdsärmlich, das geht locker. Ich bin auf der Heimstrecke verreckt. Ja, also wie alles im Leben. Es sieht oft locker aus, es ist spaßig. Aber am Ende gehört auch der Ehrgeiz dazu. Und natürlich auch das gewisse Geschick. Und vielleicht auch die gewisse Technik. Und so ist es im Leben, im Berufsleben genauso, im Menschlichen durchzuhalten, dran zu bleiben. Und das hat mir bei den Westdörfern wirklich sehr, sehr gut gefallen, aber auch bei allen Dörfern, die überhaupt an dem Wettbewerb dran teilnehmen. Wir hatten ja mehrere, die sich auch von Anfang an beworben haben. Und das ist ja auch das Zeichen für die nächsten Male mitzumachen, dran zu bleiben, weil ich glaube, die Bronzemedaille ist so, wow, schön, wichtig, macht uns stolz. Im Bundeswettbewerb von, ich glaube, 14.000 Teilnehmern dran teilzunehmen und dann diesen Platz zu erreichen, das ist eigentlich am Anfang, glaube ich, unerreichbar. Aber was macht es uns am Ende aus? Ich glaube, dass die Gemeinschaft, dass sich Menschen in Westdorf kennengelernt haben, wieder wertschätzen gelernt haben und sagen, Mensch, du bist ja auch da. Und das ist, glaube ich, der Gewinn für eine Region, ein kleines Dorf und die Idee, Mensch, beim nächsten Mal haben wir zwar keinen Wettbewerb, aber lasst uns doch etwas gemeinsam machen als Vereine, als Institution, als Dorf. Und dann machen wir das Sommerfest oder was für auch immer. Und ich glaube, das ist eine Chance, eine Riesenchance.
5: Genau dazu braucht es aber auch, um dieses Ehrenamt zu stärken, auch nicht nur für die Westdorfer, braucht es ja die Verwaltung. Und wie kann die Verwaltung sich jetzt letztendlich mehr einbringen, damit nämlich den Ehrenamtlichen nicht die Puste ausgeht?
6: Also das ist auch ein starkes Signal aus den Städten und Gemeinden. Das ist ja auch wichtig. Als Landkreis sind wir ja für alle da. Das heißt, den Städten und Gemeinden geben wir gemeinschaftlich da schon Raum und unterstützen. Aber Sie kennen das ja, das Ehrenamt ist das höchste Gut einer kommunalen Selbstverwaltung, wo man dann einfach sagt, man unterstützt das vor Ort. Ich glaube,

0: schon in Ordnung. Aber Nutzer sagen, es fehlt an Geld, ist mir zu einfach. Gute Projekte, gute Konzepte, ich glaube, die führen meistens zum Erfolg. Vielleicht auch nicht sofort Projekt abheben, Geld abempfangen und umsetzen, sondern auch da verlangt es Nachhaltigkeit, Ideen, verschiedene Generationen mitzunehmen, Jung und Alt zusammenzubringen, Vertrauen aufzubauen. Ich glaube, da könnte man auch lang philosophieren.
1: Ich denke schon. Es gibt diesen Begriff Salzlandgefühl.
0: Das soll nicht
1: Was
0: salzig
1: macht,
0: klingen, ja?
1: nee, aber was macht das persönlich mit Ihnen? Oder was ist Ihr persönliches Salzlandgefühl?
0: Also wenn wir jetzt allein das Wort wahrnehmen und jetzt über Salz reden, habe ich gleich die Assoziation zu Geschmack. Ja, also ich habe jetzt, weiß ich gar nicht, ich habe keinen Salzgeschmack, aber man könnte kleiner, ach, da wird mir durstig, da habe ich Lust, was zu trinken, da habe ich Lust, eine Radtour zu machen, vielleicht die regionalen Speisen zu kosten, die ja vielleicht auch sehr, sehr oft unterschätzt werden. Wir haben so viele nette Sachen, allein wenn ich daran denke, dass nicht unbedingt regional Salzlandkreis. Wir hatten eine Delegation aus Georgien, unserer Partnerregion hier. Da haben wir hier genau in der Nähe, 200 Meter weiter, ein Bier getrunken und ein Fischbrötchen gegessen. Das mag für den Zuschauer, für den Zuhörer genau gerade klingen wie ein Fischbrötchen.
1: Naja.
0: Aber diese Leute haben das überhaupt nicht gekannt. Und das ist doch die Idee, die wir haben, dass wir unsere Kultur, ja, das, was wir haben, was wir vielleicht manchmal gar nicht mehr so wertschätzen, auch mal zeigen. Und ich glaube, das ist etwas, wo ich sage, das macht meinen Geschmack, das macht meine Lust und das bringt förmlich das Salz in der Suppe, made in Southland District.

Ich freue mich, dass Sie eingeschaltet haben und damit herzlich willkommen zur Mittwochsausgabe der Zeitnah Nachrichten hier auf RAN 1. Die Stiftung Bauhaus Dessau ist Teil der Bauhauskooperation Berlin-Dessau-Weimar und setzt sich gemeinsam mit den Partnerinstitutionen für die Bewahrung und Weiterentwicklung des Bauhauserbes ein. Im Mittelpunkt stehen dabei Kunstfreiheit, Offenheit, internationale Zusammenarbeit und demokratische Werte. In Dessau wird das historische Bauhauserbe mit aktuellen gesellschaftlichen und ökologischen Zukunftsfragen verbunden. Das Jubiläumsprogramm An die Substanz Bauhaus Dessau 100 macht die historischen Bauhausbauten in der Stadt erfahrbar und zeigt, wie die Ideen des Bauhauses bis heute weiterwirken. Die Stiftung versteht das Bauhaus dabei nicht als abgeschlossenes Kapitel der Geschichte, sondern als lebendige Quelle für neue Perspektiven und Lösungen. Die zunehmende schwankende Stromerzeugung aus erneuerbaren Energien stellt neue Anforderungen an die Stabilität des Stromnetzes und erfordert innovative Lösungen. Batteriespeicher übernehmen dabei eine wichtige Rolle. Sie ermöglichen es, den Anteil erneuerbarer Energien im Strommix effizient zu erhöhen und gleichzeitig Schwankungen im Stromnetz auszugleichen. Vor diesem Hintergrund haben die DVV Stadtwerke und die NWRM-Gruppe gemeinsam ein zukunftsweisendes Projekt auf den Weg gebracht. Mit einem symbolischen Spatenstich wurde am 24. August offiziell der Start

0: Startschuss für dieses innovative Energieprojekt gegeben.
1: Mit der Errichtung eines Batteriespeichers am Umspannwerk Roßlau realisieren die DVV Stadtwerke Dessau und die NVAM-Gruppe in gemeinsamer Kooperation ein zukunftsweisendes Infrastrukturprojekt für die Energiewende in der Region. Dafür wurde am 24. August der symbolische Spatenstich gesetzt. Die Energiewende lebt davon, dass in den vergangenen Jahren ein hoher Zubau an erneuerbaren Energien stattgefunden hat. Doch Wind und Sonne liefern nicht immer dann Strom, wenn er gerade gebraucht wird.
2: Wir haben aktuell die Situation, dass 58% unseres Energieverbrauches bereits aus Erneuerbaren kommen. Jetzt wissen wir allerdings auch, Erneuerbare, gerade Solar, tagsüber, Wind bläst auch nicht immer. Das heißt, wir brauchen etwas, um diese Energie zu vergleichmäßigen, damit der entsprechende Nachfrage dann auch immer dann gedeckt werden kann, wenn sie entsteht. Und genau da spielen jetzt Batteriespeicher im System eine herausragende Rolle. Die speichern die grüne Energie ein, wenn sie entsteht, aber nicht abgenommen werden kann, und speichern aus, wenn sie abgenommen werden kann. Gleich mehrere Vorteile für den Verbraucher. Es wird günstiger für alle, weil das Netz davon profitiert. Die Versorgungssicherheit nimmt zu. Und wir können tatsächlich an dieser Stelle eben noch mehr erneuerbare Energien ins Netz bringen. Und das macht uns auch unabhängiger von den Krisen, die wir augenblicklich erleben.
1: Der Großbatteriespeicher ist ein wichtiges Signal für Dessau-Roßlau und die gesamte Region. Da die Stromerzeugung aus Wind und Sonne wetterbedingt schwankt, gewinnen leistungsfähige Speicherlösungen zunehmend an Bedeutung. Ein solches Projekt kann jedoch nur durch Partnerschaft und Unterstützung umgesetzt werden.
3: Ja, es ist eine ganz tolle Sache, dass wir hier unterschiedliche Kompetenzen zusammenführen. Wir sind lokal stark verankert, wir haben lokal die Infrastruktur, wir haben lokal das Know-how und verschiedene andere Aspekte. Und die NVAM-Gruppe ist, ja, man kann sagen, ein befreundetes Unternehmen schon seit vielen, vielen Jahren. Und die sind natürlich stark auch in Börsengeschäften, in der Vermarktung des Stromes. Weil den Strom, den wir einspeisen und wieder ausspeisen, der muss natürlich am Markt platziert werden. Das erfordert große Handelssysteme, das erfordert schnelle Zugänge. Und da macht es einfach Sinn, wenn wir Kompetenzen bündeln. So muss nicht jeder Partner die kompletten Infrastrukturmaßnahmen selbstständig treffen. Also eine sogenannte Win-Win-Situation.
2: Unser Unternehmen bringt die ganze technische Expertise mit. Wir haben bereits Energiespeicher gebaut. In Elsteraue, nicht weit von hier, steht einer schon im Betrieb. Weitere Batterieprojekte entwickeln wir gerade. Und das beginnt mit dem Start, Genehmigungsverfahren. Wie kriegt man sowas auf die Spur? Das geht weiter in der ganzen Phase, wenn gebaut wird, mit der Kompetenz rund um Bau. Und am Ende geht es auch darum, diese Flexibilitäten dann auch entsprechend zu vermarkten. Da wird auch die NVAM-Gruppe die zentrale Rolle spielen.
1: Das Projekt unterstreicht die Bedeutung moderner Speichertechnologien für das Gelingen der Energiewende in Mitteldeutschland. Rein kapazitätsbezogen kann die Anlage den Tagesbedarf von rund 4.500 Haushalten abdecken. Für die Kunden der Stadtwerke stellt sich dabei auch die Frage: Kann sich der Batteriespeicher langfristig positiv auf die Strompreise auswirken?
3: Also es gibt keine 1-zu-1-Korrelation, das muss man ganz, ganz deutlich sagen. Wir sehen natürlich einige Unwuchten im Energiesystem in Deutschland. Das hat auch Auswirkungen auf Netzentgelte. Es müssen viele Netze gebaut werden, Infrastrukturmaßnahmen sind teuer etc. pp. Und durch Batteriespeicher kann man den Netzausbau natürlich etwas kletten und damit im Idealfall auch die Netzentgelte stabiler halten, als sie ohne wären. Und wir sehen das hier direkt, wir stehen hier neben unserem Umspannwerk. Wir haben hier kurze Wege, kurze Installationen. Auch das führt natürlich zu Preiseffizienzen.
1: Der Baustart für den Batteriespeicher am Umspannwerk Roßlau ist für Ende dieses Jahres geplant. Die Inbetriebnahme soll bis Ende 2027 erfolgen.
4: Unfallserie auf der A9. Am 1. September kam es auf der A9 zu mehreren Verkehrsunfällen. Kurz vor der Ausfahrt Ost in Richtung Berlin gegen 19 Uhr kollidierten aus bislang ungeklärter Ursache ein PKW und ein LKW. Dem vorausgegangen war ein starker Platzregen. Beide Fahrzeuge waren anschließend nicht mehr fahrbereit. Die Feuerwehr nahm auslaufende Betriebsstoffe auf und sicherte die Unfallstelle. Im Einsatz waren die freiwilligen Feuerwehren

0: Chemnitz im Mildensee und Süd sowie die Berufsfeuerwehr mit insgesamt 5 Fahrzeugen und 18 Einsatzkräften. Eine Person wurde zur weiteren Behandlung in ein Krankenhaus gebracht. Der Fahrer des anderen Fahrzeugs blieb unverletzt. Für die Bergungs- und Einsatzarbeiten musste die A9 in beide Fahrtrichtungen vollständig gesperrt werden. Die Polizei übernahm die Verkehrsabsicherung und nahm den Unfall auf. Der entstandene Sachschaden wird derzeit auf rund 250.000 Euro geschätzt. Die genaue Unfallursache wird noch von der Polizei ermittelt. Zu einem weiteren Unfall kam es rund 4 Kilometer nach der Auffahrt Dessau Süd. Dort prallte ein PKW aus bislang ungeklärter Ursache gegen die Leitplanke. Beide Insassen wurden verletzt und mit einem Rettungswagen zur weiteren Behandlung in ein Klinikum gebracht. Auch in diesem Fall übernahm die Polizei die Unfallaufnahme. Die genauen Umstände des Unfalls sind noch Gegenstand der laufenden Ermittlungen.
1: Das Land Sachsen-Anhalt unterstützt den Ersatzneubau der Regenbogenschule in Dessau-Roßlau mit 1,5 Millionen Euro aus dem Sondervermögen Infrastruktur. Am neuen Schulstandort mit dem Förderschwerpunkt geistige Entwicklung entstehen neben dem Schulgebäude auch eine Sporthalle. Der Neubau schafft moderne, bedarfsgerechte Bedingungen für Unterricht, individuelle Förderung, Betreuung und Bewegung. Damit werden insbesondere für Schüler mit besonderen Förderbedarfen die räumlichen Voraussetzungen verbessert. Zugleich stärkt das Vorhaben die Bildungsinfrastruktur der Stadt und unterstützt eine zeitgemäße und zukunftsfähige schulische Betreuung. Der RAN 1 Biebertalk geht auch in der neuen Saison in der zweiten Handball-Bundesliga weiter. In unserer ersten Folge der neuen Spielzeit haben wir mit DRV-Cheftrainer Vanja Radic über die anstehende Partie gegen Ludwigshafen gesprochen. Zudem ging es um die Neuzugänge der Biber, die Jugendarbeit im Verein sowie die Auslosung im DHB-Pokal.
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3: Die neue Saison in der zweiten Handball-Bundesliga ist im vollen Gang. Was auch wieder heißt, vor jedem Heimspiel des Dessau-Roßlauer VfS gibt es bei uns eine Folge des RAN 1 Biebertalks, in der wir mit Trainern und Spielern des Vereins über bevorstehende Partien und weitere wichtige Dinge sprechen. Heute in der ersten Folge der neuen Saison darf ich neben mir Vanja Radic, Cheftrainer des DHVs, begrüßen. Schön, dass du da bist.
4: Danke für die Einladung.
3: Ja, nach der Niederlage zum Saisonauftakt beim TV Emstetten wartet nun mit den Eulen Ludwigshafen gleich eine gestandene Zweitligamannschaft auf euch. Wie blickst du auf die Partie? Was erwartest du und was werden vor allem die Herausforderungen gegen die Eulen sein?
4: Ja, leider war der Start nicht so, wie wir uns das erwünscht haben. Da haben wir gegen einen richtig guten Gegner gespielt, der nach dem Aufstieg richtig viel Erfahrung eingekauft hat. Und das hat man dann auch gesehen. Und wir haben wirklich keinen guten Tag erwischt an dem Spieltag. Und jetzt ist das aber so, dass wir auf jeden Fall eine gute Reaktion zeigen wollen. Wir freuen uns auch auf unser Heimspiel. Also ich glaube, die Jungs werden da schon richtig brennen auf dem Feld.
3: Ja, genau. Es ist ja jetzt am Freitag 20 Uhr, erstes Heimspiel der Saison in der Anhalt Arena. Ich denke mal, das ist auch ganz wichtig für euch, dass ihr da diese Atmosphäre auch spürt und da wisst, dass die Fans im Hintergrund sind.
4: Ja, auch zurückzukommen ein bisschen auf die Frage von vorhin, auf was es ankommen wird. Also Eulen Ludwigshafen haben uns letzte Saison auch zu Hause geschlagen hier. Das war sehr, sehr unglücklich. Und die sind auch breit aufgestellt, haben auch ein paar Verletzungen. Jetzt mal sehen, mit welchem Kader die auflaufen. Und abhängig von dem Kader ist es so, dass die spielbezogene Spielzüge haben und das alles angepasst an deren gerade Aufstellung machen. Und deswegen müssen wir auch flexibel da sein. Die haben auch zwei Abwehrsysteme, die gezeigt haben bis jetzt. Also es wird auf jeden Fall darauf ankommen, wie gut wir uns in Abwehr präsentieren, wie aggressiv wir sind und wie gut wir ins Tempospiel kommen. Und dann gucken wir mal.
3: Ja, jetzt bringt eine neue Saison natürlich auch immer neue Gesichter mit sich. Ihr habt einige neue Spieler verpflichtet. Wieso waren diese Neuzugänge aus deiner Sicht auch so wichtig?

0: Wie haben die sich auch bisher in die Mannschaft integriert?
1: Ja, also man plant immer rechtzeitig die nächste Saison. Bei uns ist aber inzwischen schon sehr viel passiert. Und durch Verkauf von zwei Spielern mussten wir plötzlich nochmal planen und haben versucht, das Beste zu machen in dem Moment. Und nachdem die Kaderplanung abgeschlossen war, kam auch am ersten Trainingstag schon es zu einer starken Verletzung. Und da mussten wir wieder nachverpflichten. Also es hat sich nicht schön angefühlt, das Ganze, nicht wie letztes Jahr, wo wir gut planen könnten, vernünftige Vorbereitungen hatten hinter uns. Das war schon ein holpriger Start, jetzt nicht schöner Start, aber wir haben es auf jeden Fall als Herausforderung genommen und versuchen daraus viel mitzunehmen und versuchen jetzt das Beste draus zu machen.
0: Ja, eine Möglichkeit für neue Spieler sind natürlich immer Neuzugänge, aber man kann ja natürlich auch, sag ich mal, sich aus der eigenen Jugend bedienen. Und da war jetzt am vergangenen Wochenende der Beaver Cup. In eurer U17-Mannschaft gab es ein paar Jungs, die da richtig starke Leistungen gezeigt haben. Wie blickst du da auch drauf und verfolgst du das auch mal aktiv? Und gibt es vielleicht sogar schon einige Jungs, die du im Kopf hast, die in den nächsten Jahren auch in die erste Mannschaft schaffen könnten?
1: Ja, seit es Biber Akademie gibt, war das das große Ziel, eine Nachwuchsmannschaften hier, also Nachwuchsleistungssportmannschaften aufzubauen. Und das kann man schon sagen, dass uns jetzt gelungen ist. Wir spielen auch mit der B-Jugend zweites Jahr hintereinander in der Bundesliga. Und in so kurzer Zeit so weit zu kommen, da sind wir eigentlich sehr stolz auf uns, auf die ganze Region, die das mitgemacht hat, auch die Partnervereine drumherum, die das unterstützt haben. Und natürlich auf die Jungs selbst, weil da sind Jungs aus Jessen, aus Ragun, also wirklich aus Wittenberg, aus Zerbst, die reisen viel, die nehmen viel auf sich und wirklich investieren sehr viel, um bestmögliche Bedingungen zu haben und sich bestmöglich zu entwickeln. Und natürlich sind wir dann auch in Bundesliga gewillt, das auch zu unterstützen. Wir haben schon letztes Jahr ab und zu Spieler gehabt, die entweder im Training oder beim Spiel dabei waren. Jetzt hat schon einer bei der Bundesliga schon sein offizielles erstes Tor gemacht, Lennart Geist. Und wir blicken auch auf dieses Turnier und was da alles passiert. Da gibt es auf jeden Fall ein paar richtig gute Talente. Ein paar haben wir schon eingebunden, aber das sind erst älterer Jahrgang. Also die B-Jugendlichen dürfen noch nicht. Aber die präsentieren sich auf jeden Fall im besten Licht. Und wenn es Chance geben sollte oder es gibt, dann haben wir da vor Ort Jungs, die dafür leben und das verkörpern, was wir auch in der ersten Mannschaft verkörpern. Und da freuen wir uns, wenn einer oder anderer von denen Teil der Geschichte sein kann.
0: Okay, ja, und dann sprechen wir abschließend noch über die Auslosung des DHB-Pokals. Die war jetzt am letzten Wochenende und da wurde euch der VfL Gummersbach zugelost. Das ist natürlich ein ganz schönes Brett, zwölffacher deutscher Meister. Wie war da deine Reaktion und wie war auch die Reaktion von der Mannschaft?
1: Mannschaftsreaktion habe ich gar nicht mitbekommen. Wir haben das auch gar nicht thematisiert. Wir sind komplett fokussiert auf das nächste Spiel. Ich habe es während des Turniers erfahren, dass das Gummersbach ist und haben nur kurz gesagt, ja cool, wieder zu Hause ein Spiel und vor hoffentlich voller Halle. Und dann war es schon vorbei. Also da haben wir gar nicht so viel Wert gelegt, weil wir wissen, dass wir zuerst gute Spiele liefern müssen, wenn wir gegen Gummersbach auch hier uns vernünftig präsentieren wollen.
0: Okay, gut. Ja, dann danke ich dir, dass du uns heute hier wieder im Studio besucht hast. Und Sie lade ich natürlich auch wieder recht herzlich ein, am Freitag um 20 Uhr in der Anhalt Arena mit dabei zu sein und die Biber beim ersten Heimspiel der Saison kräftig zu unterstützen.
2: Am 28. August wurde ein 28-jähriger Mann im Bereich des Bahnhofs Roßlau liegend an einer Treppe aufgefunden. Gegenüber Passanten gab er an, gestürzt zu sein und Schmerzen zu haben. Daraufhin wurden der Rettungsdienst, ein Notarzt sowie die Feuerwehr alarmiert. Der Mann wurde anschließend zur weiteren medizinischen Untersuchung in die Notaufnahme des städtischen Klinikums Dessau gebracht. Dort konnten im Rahmen der Behandlung keine Verletzungen festgestellt werden. Im weiteren Verlauf ergab sich der Verdacht, dass der Mann

0: seine Beschwerden möglicherweise vorgetäuscht haben könnte, um die Verabreichung bestimmter Medikamente zu erreichen. Nach bisherigen Erkenntnissen soll er bereits bundesweit in vergleichbaren Fällen in Erscheinung getreten sein. Durch den Einsatz der Rettungskräfte sowie die medizinische Behandlung entstand dem Klinikum und dem Rettungsdienst ein Schaden in Höhe von etwa 3.400 Euro. Die Polizei hat Ermittlungen wegen des Verdachts des Missbrauchs von Notrufen sowie wegen Betruges aufgenommen. Damit sind wir am Ende unserer Mittwochsausgabe der Zeitnah Nachrichten. Schauen jetzt noch auf den Wetterbericht und auf die Meldungen aus der Region. Am Donnerstag um 18 Uhr begrüßt Sie an dieser Stelle mein Kollege Gregor Meyer. Wir sehen uns dann am Montag wieder. Bis dahin machen Sie es gut und auf Wiedersehen.
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1: Am Donnerstag, den 3. September, erwartet uns ein moderates Wetter mit angenehmen Temperaturen. Die Höchstwerte erreichen maximal 22 Grad Celsius. Es weht ein mäßiger Wind aus Südwesten mit einer Geschwindigkeit von 20 km/h, wobei stellenweise mit Böen zu rechnen ist. Zudem liegt die Regenwahrscheinlichkeit bei 60%. Halten Sie für alle Fälle einen Regenschirm parat.
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4: Herr Bauer, Westdorf hat beim Bundeswettbewerb Unser Dorf hat Zukunft eine Auszeichnung bekommen, und zwar Bronze geholt. Was die Leute dort gestemmt haben, ist natürlich beachtlich. Ne?
5: Also Meisterleistung.
4: Genau. 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
5: 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Da haben die mir gezeigt, im Oktoberfest machen wir ein schönes kleines Fest und dann machen wir Bierkrüge schieben. Und dann haben die sich wirklich eine lange Bahn gebaut, wo sie dann die Bierkrüge hin und her schieben. Und ich dachte, wie ich manchmal so bin, hemdsärmelig, das geht locker. Ich bin auf der Heimstrecke verreckt. Ja, also wie alles im Leben. Es sieht oft locker aus, es ist spaßig, aber am Ende gehört auch die Stücke Ehrgeiz dazu und natürlich auch das gewisse Geschick und vielleicht auch die gewisse Technik. Und so ist es im Leben, Berufsleben genauso, im Menschlichen durchzuhalten, dran zu bleiben. Und das hat mir bei den Westdörfern wirklich sehr, sehr gut gefallen. Aber auch bei allen Dörfern, die überhaupt an dem Wettbewerb dran teilnehmen. Wir hatten ja mehrere, die sich auch von Anfang an beworben haben. Und das ist ja auch das Zeichen für die nächsten Male mitzumachen, dran zu bleiben. Weil ich glaube, die Bronzemedaille ist so, wow, schön, wichtig, macht uns stolz. Im Bundeswettbewerb von, ich glaube, 14.000 Teilnehmern, dran teilzunehmen und dann diesen Platz zu erreichen, das ist eigentlich am Anfang, glaube ich, unerreichbar. Aber was macht es uns am Ende aus? Ich glaube, dass die Gemeinschaft, dass sich Menschen in Westdorf kennengelernt haben, wieder wertschätzen gelernt haben und sagen, Mensch, du bist ja auch da. Und das ist, glaube ich, der Gewinn für eine Region, ein kleines Dorf und die Idee, Mensch, beim nächsten Mal haben wir zwar keinen Wettbewerb, aber lasst uns doch etwas gemeinsam machen, als Vereine, als Institution, als Dorf. Und dann machen wir das Sommerfest oder was für auch immer. Und ich glaube, das ist eine Chance, eine Riesenchance.
4: Genau dazu braucht es aber auch, um dieses Ehrenamt zu stärken, auch nicht nur für die Westdorfer, braucht es ja die Verwaltung. Und wie kann die Verwaltung sich jetzt letztendlich mehr einbringen, damit nämlich den Ehrenamtlichen nicht die Puste ausgeht?
5: Also das ist auch ein starkes Signal aus den Städten und Gemeinden. Das ist ja auch wichtig. Als Landkreis sind wir ja für alle da. Das heißt, den Städten und Gemeinden geben wir gemeinschaftlich da schon Raum und unterstützen. Aber Sie kennen das ja, das Ehrenamt ist das höchste Gut einer kommunalen Selbstverwaltung, wo man dann einfach sagt, man unterstützt das vor Ort. Ich glaube, die Ortsbürgermeisterinnen und Bürgermeister und die Bürgermeister der Städte und Gemeinden, Einheits- und Verbandsgemeinden können das noch viel, viel besser als ich als Landrat. Aber damit möchte ich gar keine Abstufung machen, sondern eher das Gemeinschaftliche wieder benennen, dass wir das nur mit den Ehrenamtlichen vor Ort machen können, den Gemeinderäten, die dort aktiv sind, die sie einbringen und die einen oder anderen Punkte auch mal benennen. Oft scheitert es am Geld, dass die einen oder anderen sagen, es ist kein Geld da, aber ich glaube, mit guten Projekten, wie zum Beispiel dieses, finden wir auch gute Unterstützer und wir haben das ja in den letzten Jahren bewiesen, ob das wir als Landkreis waren mit den ein oder anderen Förderprojekten, ob das die hiesige Salzlandsparkasse ist oder die Volksbankbehörde Bernburg, das passt schon, das ist schon

0: in Ordnung. Aber Nutzer sagen, es fehlt an Geld, ist mir zu einfach. Gute Projekte, gute Konzepte, ich glaube, die führen meistens zum Erfolg. Vielleicht auch nicht sofort Projekt abheben, Geld abempfangen und umsetzen, sondern auch da verlangt es Nachhaltigkeit, Ideen, verschiedene Generationen mitzunehmen, Jung und Alt zusammenzubringen, Vertrauen aufzubauen. Ich glaube, da könnte man auch lange philosophieren.
1: Ich denke schon. Es gibt diesen Begriff Salzlandgefühl.
0: Das soll nicht salzig klingen, ja?
1: Nee, aber was macht das persönlich mit Ihnen? Oder was ist Ihr persönliches Salzlandgefühl?
0: Also wenn wir jetzt allein das Wort wahrnehmen und jetzt über Salz reden, habe ich gleich die Assoziation zu Geschmack. Ja, also ich habe jetzt, weiß ich gar nicht, ich habe keinen Salzgeschmack, aber man könnte kleiner, ach, da wird mir durstig, da habe ich Lust, was zu trinken, vielleicht Lust, eine Radtour zu machen, vielleicht die regionalen Speisen zu kosten, die ja vielleicht auch sehr, sehr oft unterschätzt werden. Wir haben so viele nette Sachen, allein wenn ich daran denke, das ist nicht unbedingt regional Salzlandkreis. Wir hatten eine Delegation aus Georgien, unserer Partnerregion hier, da haben wir hier genau in der Nähe, 200 Meter weiter, ein Bier getrunken und ein Fischbrötchen gegessen. Das mag für den Zuschauer, für den Zuhörer genau gerade klingen wie ein Fischbrötchen. Na ja. Aber diese Leute haben das überhaupt nicht gekannt. Und das ist doch die Idee, die wir haben, dass wir unsere Kultur, das, was wir haben, das, was wir vielleicht manchmal gar nicht mehr so wertschätzen, auch mal zeigen. Und ich glaube, das ist etwas, wo ich sage, das macht meinen Geschmack, das macht meine Lust und das bringt förmlich das Salz in der Suppe, made in Southland District.

Ich freue mich, dass Sie eingeschaltet haben und damit herzlich willkommen zur Mittwochsausgabe der zeitnahen Nachrichten hier auf RAN 1. Die Stiftung Bauhaus Dessau ist Teil der Bauhauskooperation Berlin-Dessau-Weimar und setzt sich gemeinsam mit den Partnerinstitutionen für die Bewahrung und Weiterentwicklung des Bauhauserbes ein. Im Mittelpunkt stehen dabei Kunstfreiheit, Offenheit, internationale Zusammenarbeit und demokratische Werte. In Dessau wird das historische Bauhauserbe mit aktuellen gesellschaftlichen und ökologischen Zukunftsfragen verbunden. Das Jubiläumsprogramm An die Substanz Bauhaus Dessau 100 macht die historischen Bauhausbauten in der Stadt erfahrbar und zeigt, wie die Ideen des Bauhauses bis heute weiterwirken. Die Stiftung versteht das Bauhaus dabei nicht als abgeschlossenes Kapitel der Geschichte, sondern als lebendige Quelle für neue Perspektiven und Lösungen. Die zunehmende schwankende Stromerzeugung aus erneuerbaren Energien stellt neue Anforderungen an die Stabilität des Stromnetzes und erfordert innovative Lösungen. Batteriespeicher übernehmen dabei eine wichtige Rolle. Sie ermöglichen es, den Anteil erneuerbarer Energien im Strommix effizient zu erhöhen und gleichzeitig Schwankungen im Stromnetz auszugleichen. Vor diesem Hintergrund haben die DVV Stadtwerke und die NWRM-Gruppe gemeinsam ein zukunftsweisendes Projekt auf den Weg gebracht. Mit einem symbolischen Spatenstich wurde am 24. August offiziell der Start

0: Ausschuss für dieses innovative Energieprojekt gegeben.
1: Mit der Errichtung eines Batteriespeichers am Umspannwerk Roßlau realisieren die DVV Stadtwerke Dessau und die NVAM-Gruppe in gemeinsamer Kooperation ein zukunftsweisendes Infrastrukturprojekt für die Energiewende in der Region. Dafür wurde am 24. August der symbolische Spatenstich gesetzt. Die Energiewende lebt davon, dass in den vergangenen Jahren ein hoher Zubau an erneuerbaren Energien stattgefunden hat. Doch Wind und Sonne liefern nicht immer dann Strom, wenn er gerade gebraucht wird.
2: Wir haben aktuell die Situation, dass 58% unseres Energieverbrauches bereits aus Erneuerbaren kommen. Jetzt wissen wir allerdings auch, Erneuerbare, gerade Solar, tagsüber, Wind bläst auch nicht immer. Das heißt, wir brauchen etwas, um diese Energie zu vergleichmäßigen, damit der entsprechende Nachfrage dann auch immer dann gedeckt werden kann, wenn sie entsteht. Und genau da spielen jetzt Batteriespeicher im System eine herausragende Rolle. Die speichern die grüne Energie ein, wenn sie entsteht, aber nicht abgenommen werden kann, und speichern aus, wenn sie abgenommen werden kann. Gleich mehrere Vorteile für den Verbraucher. Es wird günstiger für alle, weil das Netz davon profitiert. Die Versorgungssicherheit nimmt zu. Und wir können tatsächlich an dieser Stelle eben noch mehr erneuerbare Energien ins Netz bringen. Und das macht uns auch unabhängiger von den Krisen, die wir augenblicklich erleben.
1: Der Großbatteriespeicher ist ein wichtiges Signal für Dessau-Roßlau und die gesamte Region. Da die Stromerzeugung aus Wind und Sonne wetterbedingt schwankt, gewinnen leistungsfähige Speicherlösungen zunehmend an Bedeutung. Ein solches Projekt kann jedoch nur durch Partnerschaft und Unterstützung umgesetzt werden.
3: Ja, es ist eine ganz tolle Sache, dass wir hier unterschiedliche Kompetenzen zusammenführen. Wir sind lokal stark verankert, wir haben lokal die Infrastruktur, wir haben lokal das Know-how und verschiedene andere Aspekte. Und die NVAM-Gruppe ist, ja, man kann sagen, ein befreundetes Unternehmen schon seit vielen, vielen Jahren. Und die sind natürlich stark auch in Börsengeschäften, in der Vermarktung des Stromes. Weil den Strom, den wir einspeisen und wieder ausspeisen, der muss natürlich am Markt platziert werden. Das erfordert große Handelssysteme, das erfordert schnelle Zugänge. Und da macht es einfach Sinn, wenn wir Kompetenzen bündeln. So muss nicht jeder Partner die kompletten Infrastrukturmaßnahmen selbstständig treffen. Also eine sogenannte Win-Win-Situation.
2: Unser Unternehmen bringt die ganze technische Expertise mit. Wir haben bereits Energiespeicher gebaut. In Elsteraue, nicht weit von hier, steht einer schon im Betrieb. Weitere Batterieprojekte entwickeln wir gerade. Und das beginnt mit dem Start, Genehmigungsverfahren. Wie kriegt man sowas auf die Spur? Das geht weiter in der ganzen Phase, wenn gebaut wird, mit der Kompetenz rund um Bau. Und am Ende geht es auch darum, diese Flexibilitäten dann auch entsprechend zu vermarkten. Da wird auch die NVAM-Gruppe die zentrale Rolle spielen.
1: Das Projekt unterstreicht die Bedeutung moderner Speichertechnologien für das Gelingen der Energiewende in Mitteldeutschland. Rein kapazitätsbezogen kann die Anlage den Tagesbedarf von rund 4.500 Haushalten abdecken. Für die Kunden der Stadtwerke stellt sich dabei auch die Frage: Kann sich der Batteriespeicher langfristig positiv auf die Strompreise auswirken?
3: Also es gibt keine 1-zu-1-Korrelation, das muss man ganz, ganz deutlich sagen. Wir sehen natürlich einige Unwuchten im Energiesystem in Deutschland. Das hat auch Auswirkungen auf Netzentgelte. Es müssen viele Netze gebaut werden, Infrastrukturmaßnahmen sind teuer etc. pp. Und durch Batteriespeicher kann man den Netzausbau natürlich etwas kletten und damit im Idealfall auch die Netzentgelte stabiler halten, als sie ohne wären. Und wir sehen das hier direkt, wir stehen hier neben unserem Umspannwerk. Wir haben hier kurze Wege, kurze Installationen. Auch das führt natürlich zu Preiseffizienzen.
1: Der Baustart für den Batteriespeicher am Umspannwerk Roßlau ist für Ende dieses Jahres geplant. Die Inbetriebnahme soll bis Ende 2027 erfolgen.
4: Unfallserie auf der A9. Am 1. September kam es auf der A9 zu mehreren Verkehrsunfällen. Kurz vor der Ausfahrt Ost in Richtung Berlin gegen 19 Uhr kollidierten aus bislang ungeklärter Ursache ein PKW und ein LKW. Dem vorausgegangen war ein starker Platzregen. Beide Fahrzeuge waren anschließend nicht mehr fahrbereit. Die Feuerwehr nahm auslaufende Betriebsstoffe auf und sicherte die Unfallstelle. Im Einsatz waren die Freiwilligen Feuerwehren Söllnitz, Mildensee und Süd sowie die Berufsfeuerwehr mit insgesamt 5 Fahrzeugen und 18 Einsatzkräften. Eine Person wurde zur weiteren Behandlung in ein Krankenhaus gebracht. Der Fahrer des anderen Fahrzeugs blieb unverletzt. Für die Bergungs- und Einsatzarbeiten musste die A9 in beide Fahrtrichtungen vollständig gesperrt werden. Die Polizei übernahm die Verkehrsabsicherung und nahm den Unfall auf. Der entstandene Sachschaden wird derzeit auf rund 250.000 Euro geschätzt. Die genaue Unfallursache wird noch von der Polizei ermittelt. Zu einem weiteren Unfall kam es rund 4 Kilometer nach der Auffahrt Dessau Süd. Dort prallte ein PKW aus bislang ungeklärter Ursache gegen die Leitplanke. Beide Insassen wurden verletzt und mit einem Rettungswagen zur weiteren Behandlung in ein Klinikum gebracht. Auch in diesem Fall übernahm die Polizei die Unfallaufnahme. Die genauen Umstände des Unfalls sind noch Gegenstand der laufenden Ermittlungen.
0: Das Land Sachsen-Anhalt unterstützt den Ersatzneubau der Regenbogenschule in Dessau-Roßlau mit 1,5 Millionen Euro aus dem Sondervermögen Infrastruktur. Am neuen Schulstandort mit dem Förderschwerpunkt geistige Entwicklung entstehen neben dem Schulgebäude auch eine Sporthalle. Der Neubau schafft moderne, bedarfsgerechte Bedingungen für Unterricht, individuelle Förderung, Betreuung und Bewegung. Damit werden insbesondere für Schüler mit besonderen Förderbedarfen die räumlichen Voraussetzungen verbessert. Zugleich stärkt das Vorhaben die Bildungsinfrastruktur der Stadt und unterstützt eine zeitgemäße und zukunftsfähige schulische Betreuung. Der RAN 1 Bibertalk geht auch in der neuen Saison in der zweiten Handball-Bundesliga weiter. In unserer ersten Folge der neuen Spielzeit haben wir mit DRV-Cheftrainer Vanja Radic über die anstehende Partie gegen Ludwigshafen gesprochen. Zudem ging es um die Neuzugänge der Biber, die Jugendarbeit im Verein sowie die Auslosung im DHB-Pokal.
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5: Die neue Saison in der zweiten Handball-Bundesliga ist im vollen Gang. Was auch wieder heißt, vor jedem Heimspiel des Dessau-Roßlauer VfS gibt es bei uns eine Folge des RAN 1 Bibertalks, in der wir mit Trainern und Spielern des Vereins über bevorstehende Partien und weitere wichtige Dinge sprechen. Heute in der ersten Folge der neuen Saison darf ich neben mir Vanja Radic, Cheftrainer des DHVs, begrüßen. Schön, dass du da bist.
6: Danke für die Einladung.
5: Ja, nach der Niederlage zum Saisonauftakt beim TV Emstetten wartet nun mit den Eulen Ludwigshafen gleich eine gestandene Zweitligamannschaft auf euch. Wie blickst du auf die Partie? Was erwartest du und was werden vor allem die Herausforderungen gegen die Eulen sein?
6: Ja, leider war der Start nicht so, wie wir uns das erwünscht haben. Da haben wir gegen richtig guten Gegner gespielt, der nach dem Aufstieg richtig viel Erfahrung eingekauft hat. Und das hat man dann auch gesehen. Und wir haben wirklich keinen guten Tag erwischt an dem Spieltag. Und jetzt ist das aber so, dass wir auf jeden Fall eine gute Reaktion zeigen wollen. Wir freuen uns auch auf unser Heimspiel. Also ich glaube, die Jungs werden da schon richtig brennen auf dem Feld.
5: Ja, genau. Es ist ja jetzt am Freitag 20 Uhr, erstes Heimspiel der Saison in der Anhalt Arena. Ich denke mal, das ist auch ganz wichtig für euch, dass ihr da diese Atmosphäre auch spürt und da wisst, dass die Fans im Hintergrund sind.
6: Ja, auch zurückzukommen, ein bisschen auf die Frage von vorhin, auf was es ankommen wird. Also Eulen Ludwigshafen haben uns letzte Saison auch zu Hause geschlagen hier. Das war sehr, sehr unglücklich. Und die sind auch breit aufgestellt, haben auch ein paar Verletzungen. Jetzt mal sehen, mit welchem Kader die auflaufen. Und abhängig von dem Kader ist es so, dass die spielbezogene Spielzüge haben und das alles angepasst an deren gerade Aufstellung machen. Und deswegen müssen wir auch flexibel da sein. Die haben auch zwei Abwehrsysteme, die gezeigt haben bis jetzt. Also es wird auf jeden Fall darauf ankommen, wie gut wir uns in Abwehr präsentieren, wie aggressiv wir sind und wie gut wir ins Tempospiel kommen. Und dann gucken wir mal.
5: Ja, jetzt bringt eine neue Saison natürlich auch immer neue Gesichter mit sich. Ihr habt einige neue Spieler verpflichtet. Wieso waren ja diese Neuzugänge aus deiner Sicht auch so wichtig? Und

0: Wie haben die sich auch bisher in die Mannschaft integriert?
1: Ja, also man plant immer rechtzeitig die nächste Saison. Bei uns ist aber in der Zwischenzeit schon sehr viel passiert. Und durch Verkauf von zwei Spielern mussten wir plötzlich nochmal planen und haben versucht, das Beste zu machen in dem Moment. Und nachdem die Kaderplanung abgeschlossen war, kam auch am ersten Trainingstag schon es zu einer starken Verletzung. Und da mussten wir wieder nachverpflichten. Also es hat sich nicht schön angefühlt, das Ganze, nicht wie letztes Jahr, wo wir gut planen könnten, vernünftige Vorbereitungen hatten hinter uns. Das war schon ein holpriger Start jetzt, nicht schöner Start, aber wir haben es auf jeden Fall als Herausforderung genommen und versuchen daraus viel mitzunehmen und versuchen jetzt das Beste daraus zu machen.
0: Ja, eine Möglichkeit für neue Spieler sind natürlich immer Neuzugänge, aber man kann ja natürlich auch, sag ich mal, sich aus der eigenen Jugend bedienen. Und da war jetzt am vergangenen Wochenende der Beaver Cup. In eurer U17-Mannschaft gab es ein paar Jungs, die da richtig starke Leistungen gezeigt haben. Wie blickst du da auch drauf und verfolgst du das auch mal aktiv? Und gibt es vielleicht sogar schon einige Jungs, die du im Kopf hast, die in den nächsten Jahren auch in die erste Mannschaft schaffen könnten?
1: Ja, seit es Biber Akademie gibt, war das große Ziel, eine Nachwuchsmannschaften hier, also Nachwuchsleistungssportmannschaften aufzubauen. Und das kann man schon sagen, dass uns jetzt gelungen ist. Wir spielen auch mit der B-Jugend zweites Jahr hintereinander in der Bundesliga. Und in so kurzer Zeit so weit zu kommen, da sind wir eigentlich sehr stolz auf uns, auf die ganze Region, die das mitgemacht hat, auch die Partnervereine drumherum, die das unterstützt haben. Und natürlich auf die Jungs selbst, weil da sind Jungs aus Jessen, aus Ragun, also wirklich aus Wittenberg, aus Zerbst, die reisen viel, die nehmen viel auf sich und wirklich investieren sehr viel, um bestmögliche Bedingungen zu haben und sich bestmöglich zu entwickeln. Und natürlich sind wir dann auch in Bundesliga gewillt, das auch zu unterstützen. Wir haben schon letztes Jahr ab und zu Spieler gehabt, die entweder im Training oder beim Spiel dabei waren. Jetzt hat schon einer bei der Bundesliga schon sein offizielles erstes Tor gemacht, Lennart Geist. Und wir blicken auch auf dieses Turnier und was da alles passiert. Da gibt es auf jeden Fall ein paar richtig gute Talente. Ein paar haben wir schon eingebunden, aber das sind erst älterer Jahrgang. Also die B-Jugendlichen dürfen noch nicht. Aber die präsentieren sich auf jeden Fall im besten Licht. Und wenn es Chance geben sollte oder es gibt, dann haben wir da vor Ort Jungs, die dafür leben und das verkörpern, was wir auch in der ersten Mannschaft verkörpern. Und da freuen wir uns, wenn einer oder anderer von denen Teil der Geschichte sein kann.
0: Okay, ja, und dann sprechen wir abschließend noch über die Auslosung des DHB-Pokals. Die war jetzt am letzten Wochenende und da wurde euch der VfL Gummersbach zugelost. Das ist natürlich ein ganz schönes Brett, zwölffacher deutscher Meister. Wie war da deine Reaktion und wie war auch die Reaktion von der Mannschaft?
1: Mannschaftsreaktion habe ich gar nicht mitbekommen. Wir haben das auch gar nicht thematisiert. Wir sind komplett fokussiert auf das nächste Spiel. Ich habe es während des Turniers erfahren, dass das Gummersbach ist und haben nur kurz gesagt, ja cool, wieder zu Hause, ein Spiel und vor hoffentlich voller Halle. Und dann war es schon vorbei. Also da haben wir gar nicht so viel Wert gelegt, weil wir wissen, dass wir zuerst gute Spiele liefern müssen, wenn wir gegen Gummersbach auch hier uns vernünftig präsentieren wollen.
0: Okay, gut. Ja, dann danke ich dir, dass du uns heute hier wieder im Studio besucht hast. Und Sie lade ich natürlich auch wieder recht herzlich ein, am Freitag um 20 Uhr in der Anhalt Arena mit dabei zu sein und die Biber beim ersten Heimspiel der Saison kräftig zu unterstützen.
2: Am 28. August wurde ein 28-jähriger Mann im Bereich des Bahnhofs Roßlau liegend an einer Treppe aufgefunden. Gegenüber Passanten gab er an, gestürzt zu sein und Schmerzen zu haben. Daraufhin wurden der Rettungsdienst, ein Notarzt sowie die Feuerwehr alarmiert. Der Mann wurde anschließend zur weiteren medizinischen Untersuchung in die Notaufnahme des städtischen Klinikums Dessau gebracht. Dort konnten im Rahmen der Behandlung keine Verletzungen festgestellt werden. Im weiteren Verlauf ergab sich der Verdacht, dass der Mann seine Beschwerden möglicherweise vorgetäuscht haben könnte, um die Verabreichung bestimmter Medikamente zu erreichen. Nach bisherigen Erkenntnissen soll er bereits bundesweit in vergleichbaren Fällen in Erscheinung getreten sein. Durch den Einsatz der Rettungskräfte sowie die medizinische Behandlung entstand dem Klinikum und dem Rettungsdienst ein Schaden in Höhe von etwa 3.400 Euro. Die Polizei hat Ermittlungen wegen des Verdachts des Missbrauchs von Notrufen sowie wegen Betruges aufgenommen. Damit sind wir am Ende unserer Mittwochsausgabe der Zeitnah Nachrichten. Schauen jetzt noch auf den Wetterbericht und auf die Meldungen aus der Region. Am Donnerstag um 18 Uhr begrüßt Sie an dieser Stelle mein Kollege Gregor Meyer. Wir sehen uns dann am Montag wieder. Bis dahin machen Sie es gut und auf Wiedersehen.
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1: Am Donnerstag, den 3. September, erwartet uns ein moderates Wetter mit angenehmen Temperaturen. Die Höchstwerte erreichen maximal 22 Grad Celsius. Es weht ein mäßiger Wind aus Südwesten mit einer Geschwindigkeit von 20 km/h, wobei stellenweise mit Böen zu rechnen ist. Zudem liegt die Regenwahrscheinlichkeit bei 60%. Halten Sie für alle Fälle einen Regenschirm parat.
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4: Herr Bauer, Westdorf hat beim Bundeswettbewerb Unser Dorf hat Zukunft eine Auszeichnung bekommen, und zwar Bronze geholt. Was die Leute dort gestemmt haben, ist natürlich beachtlich. Ne?
5: Also auf jeden Meisterleistung. Fall.
4: Genau. Und was ist Ihnen eigentlich davon im Kopf geblieben?
5: Also, ein kleiner Punkt, das war so, das haben mir die Westdorfer gleich gezeigt am ersten Tag, als ich mich überhaupt mal dort reingebeamt habe, gesagt, wie wollt ihr euch denn bewerben? Da haben die mir gezeigt, im Oktober machen wir ein schönes kleines Fest und dann machen wir Bierkrüge schieben. Und dann haben die sich wirklich eine lange Bahn gebaut, wo sie dann die Bierkrüge hin und her schieben. Und ich dachte, wie ich manchmal so bin, hemdsärmlich, das geht locker. Ich bin auf der Heimstrecke verreckt. Ja, also wie alles im Leben. Es sieht oft locker aus, es ist spaßig, aber am Ende gehört auch der Ehrgeiz dazu und natürlich auch das gewisse Geschick und vielleicht auch die gewisse Technik. Und so ist es im Leben, im Berufsleben genauso, im Menschlichen durchzuhalten, dran zu bleiben. Und das hat mir bei den Westdörfern wirklich sehr, sehr gut gefallen. Aber auch bei allen Dörfern, die überhaupt an dem Wettbewerb dran teilnehmen. Wir hatten ja mehrere, die sich auch von Anfang an beworben haben. Und das ist ja auch das Zeichen für die nächsten Male mitzumachen, dran zu bleiben. Weil ich glaube, die Bronzemedaille ist so, wow, schön, wichtig, macht uns stolz. Im Bundeswettbewerb von, ich glaube, 14.000 Teilnehmern, daran teilzunehmen und dann diesen Platz zu erreichen, das ist eigentlich am Anfang, glaube ich, unerreichbar. Aber was macht es uns am Ende aus? Ich glaube, dass die Gemeinschaft, dass sich Menschen in Westdorf kennengelernt haben, wieder wertschätzen gelernt haben und sagen, Mensch, du bist ja auch da. Und das ist, glaube ich, der Gewinn für eine Region, ein kleines Dorf und die Idee, Mensch, beim nächsten Mal haben wir zwar keinen Wettbewerb, aber lasst uns doch etwas gemeinsam machen, als Vereine, als Institution, als Dorf. Und dann machen wir das Sommerfest oder was für auch immer. Und ich glaube, das ist eine Chance, eine Riesenchance.
4: Genau dazu braucht es aber auch, um dieses Ehrenamt zu stärken, auch nicht nur für die Westdorfer, braucht es ja die Verwaltung. Und wie kann die Verwaltung sich jetzt letztendlich mehr einbringen, damit nämlich den Ehrenamtlichen nicht die Puste ausgeht?
5: Also das ist auch ein starkes Signal aus den Städten und Gemeinden. Das ist ja auch wichtig. Als Landkreis sind wir ja für alle da. Das heißt, den Städten und Gemeinden geben wir gemeinschaftlich da schon Raum und unterstützen. Aber Sie kennen das ja, das Ehrenamt ist das höchste Gut einer kommunalen Selbstverwaltung, wo man dann einfach sagt, man unterstützt das vor Ort. Ich glaube, die Ortsbürgermeisterinnen und Bürgermeister und die Bürgermeister der Städte und Gemeinden, Einheits- und Verbandsgemeinden, können das noch viel, viel besser als ich als Landrat. Aber damit möchte ich gar keine Abstufung machen, sondern eher das Gemeinschaftliche wieder benennen, dass wir das nur mit den Ehrenamtlichen fortmachen können, den Gemeinderäten, die dort aktiv sind, die sie einbringen und die einen oder anderen Punkte auch mal benennen. Oft scheitert es am Geld, dass die einen oder anderen sagen, es ist kein Geld da, aber ich glaube, mit guten Projekten, wie zum Beispiel dieses, finden wir auch gute Unterstützer und wir haben das ja in den letzten Jahren bewiesen, ob das wir als Landkreis waren mit den ein oder anderen Förderprojekten, ob das die hiesige Salzansparkasse ist oder die Volksbank Börde Bernburg, das passt schon, das ist schon

habe ich gleich die Assoziation zu Geschmack. Ja, also ich habe jetzt, weiß ich es gar nicht, ich habe keinen Salzgeschmack, aber man könnte kleiner, und da wird mir durstig, da habe ich Lust, was zu trinken, da habe ich Lust, eine Radtour zu machen, vielleicht die regionalen Speisen zu kosten, die ja vielleicht auch sehr, sehr oft unterschätzt werden. Wir haben so viele nette Sachen, allein wenn ich daran denke, dass nicht unbedingt regional Salzlandkreis. Wir hatten eine Delegation aus Georgien, unserer Partnerregion hier. Da haben wir hier genau in der Nähe, 200 Meter weiter, ein Bier getrunken und ein Fischbrötchen gegessen. Das mag für den Zuschauer, für den Zuhörer genau gerade klingen wie ein Fischbrötchen. Aber diese Leute haben das überhaupt nicht gekannt. Und das ist doch die Idee, die wir haben, dass wir unsere Kultur, ja, das, was wir haben, was wir vielleicht manchmal gar nicht mehr so wertschätzen, auch mal zeigen. Und ich glaube, das ist etwas, wo ich sage, das macht meinen Geschmack, das macht meine Lust und das bringt förmlich das Salz in der Suppe, made in Southland District.

0: Ich freue mich, dass Sie eingeschaltet haben und damit herzlich willkommen zur Mittwochsausgabe der Zeitnahen Nachrichten hier auf RAN 1. Die Stiftung Bauhaus Dessau ist Teil der Bauhauskooperation Berlin-Dessau-Weimar und setzt sich gemeinsam mit den Partnerinstitutionen für die Bewahrung und Weiterentwicklung des Bauhauserbes ein. Im Mittelpunkt stehen dabei Kunstfreiheit, Offenheit, internationale Zusammenarbeit und demokratische Werte. In Dessau wird das historische Bauhauserbe mit aktuellen gesellschaftlichen und ökologischen Zukunftsfragen verbunden. Das Jubiläumsprogramm An die Substanz Bauhaus Dessau 100 macht die historischen Bauhausbauten in der Stadt erfahrbar und zeigt, wie die Ideen des Bauhauses bis heute weiterwirken. Die Stiftung versteht das Bauhaus dabei nicht als abgeschlossenes Kapitel der Geschichte, sondern als lebendige Quelle für neue Perspektiven und Lösungen. Die zunehmende schwankende Stromerzeugung aus erneuerbaren Energien stellt neue Anforderungen an die Stabilität des Stromnetzes und erfordert innovative Lösungen. Batteriespeicher übernehmen dabei eine wichtige Rolle. Sie ermöglichen es, den Anteil erneuerbarer Energien im Strommix effizient zu erhöhen und gleichzeitig Schwankungen im Stromnetz auszugleichen. Vor diesem Hintergrund haben die DVV Stadtwerke und die NWRM-Gruppe gemeinsam ein zukunftsweisendes Projekt auf den Weg gebracht. Mit einem symbolischen Spatenstich wurde am 24. August offiziell der Startschuss für dieses innovative Energieprojekt gegeben.
1: Mit der Errichtung eines Batteriespeichers am Umspannwerk Roßlau realisieren die DVV Stadtwerke Dessau und die NWRM-Gruppe in gemeinsamer Kooperation ein zukunftsweisendes Infrastrukturprojekt für die Energiewende in der Region. Dafür wurde am 24. August der symbolische Spatenstich gesetzt. Die Energiewende lebt davon, dass in den vergangenen Jahren ein hoher Zubau an erneuerbaren Energien stattgefunden hat. Doch Wind und Sonne liefern nicht immer dann Strom, wenn er gerade gebraucht wird.
2: Wir haben aktuell die Situation, dass 58% unseres

0: Energieverbrauch ist bereits aus Erneuerbaren kommen. Jetzt wissen wir allerdings auch, Erneuerbare, gerade Solar, tagsüber, Wind bläst auch nicht immer. Das heißt, wir brauchen etwas, um diese Energie zu vergleichmäßigen, damit der entsprechende Nachfrage dann auch immer dann gedeckt werden kann, wenn sie entsteht. Und genau da spielen jetzt Batteriespeicher im System eine herausragende Rolle. Die speichern die grüne Energie ein, wenn sie entsteht, aber nicht abgenommen werden kann, und speichern aus, wenn sie abgenommen werden kann. Gleich mehrere Vorteile für den Verbraucher. Es wird günstiger für alle, weil das Netz davon profitiert. Die Versorgungssicherheit nimmt zu. Und wir können tatsächlich an dieser Stelle eben noch mehr erneuerbare Energien ins Netz bringen. Und das macht uns auch unabhängiger von den Krisen, die wir augenblicklich erleben.
1: Der Großbatteriespeicher ist ein wichtiges Signal für Dessau-Roßlau und die gesamte Region. Da die Stromerzeugung aus Wind und Sonne wetterbedingt schwankt, gewinnen leistungsfähige Speicherlösungen zunehmend an Bedeutung. Ein solches Projekt kann jedoch nur durch Partnerschaft und Unterstützung umgesetzt werden.
2: Ja, es ist eine ganz tolle Sache, dass wir hier unterschiedliche Kompetenzen zusammenführen. Wir sind lokal stark verankert, wir haben lokal die Infrastruktur, wir haben lokal das Know-how und verschiedene andere Aspekte. Und die NBAM-Gruppe ist, ja, man kann sagen, ein befreundetes Unternehmen schon seit vielen, vielen Jahren. Und die sind natürlich stark auch in Börsengeschäften, in der Vermarktung des Stromes. Weil den Strom, den wir einspeisen und wieder ausspeisen, der muss natürlich am Markt platziert werden. Das erfordert große Handelssysteme, das erfordert schnelle Zugänge. Und da macht es einfach Sinn, wenn wir Kompetenzen bündeln. So muss nicht jeder Partner die kompletten, ja, Infrastrukturmaßnahmen selbstständig treffen. Also eine sogenannte Win-Win-Situation.
0: Unser Unternehmen bringt die ganze technische Expertise mit. Wir haben bereits Energiespeicher gebaut. In Elsteraue, nicht weit von hier, steht einer schon im Betrieb. Weitere Batterieprojekte entwickeln wir gerade. Und das beginnt mit dem Start, Genehmigungsverfahren. Wie kriegt man sowas auf die Spur? Das geht weiter in der ganzen Phase, wenn gebaut wird, mit der Kompetenz rund um Bau. Und am Ende geht es auch darum, diese Flexibilitäten dann auch entsprechend zu vermarkten. Da wird auch die NVIM-Gruppe die zentrale Rolle spielen.
1: Das Projekt unterstreicht die Bedeutung moderner Speichertechnologien für das Gelingen der Energiewende in Mitteldeutschland. Rein kapazitätsbezogen kann die Anlage den Tagesbedarf von rund 4.500 Haushalten abdecken. Für die Kunden der Stadtwerke stellt sich dabei auch die Frage: Kann sich der Batteriespeicher langfristig positiv auf die Strompreise auswirken?
2: Also es gibt keine 1-zu-1-Korrelation, das muss man ganz, ganz deutlich sagen. Wir sehen natürlich einige Unwuchten im Energiesystem in Deutschland. Das hat auch Auswirkungen auf Netzentgelte. Es müssen viele Netze gebaut werden, Infrastrukturmaßnahmen sind teuer etc. pp. Und durch Batteriespeicher kann man den Netzausbau natürlich etwas kletten und damit im Idealfall auch die Netzentgelte stabiler halten, als sie ohne wären. Und wir sehen das hier direkt, wir stehen hier neben unserem Umspannwerk. Wir haben hier kurze Wege, kurze Installationen. Auch das führt natürlich zu Preiseffizienzen.
1: Der Baustart für den Batteriespeicher am Umspannwerk Roßlau ist für Ende dieses Jahres geplant. Die Inbetriebnahme soll bis Ende 2027 erfolgen.
3: Unfallserie auf der A9. Am 1. September kam es auf der A9 zu mehreren Verkehrsunfällen. Kurz vor der Ausfahrt Ost in Richtung Berlin gegen 19 Uhr kollidierten aus bislang ungeklärter Ursache ein PKW und ein LKW. Dem vorausgegangen war ein starker Platzregen. Beide Fahrzeuge waren anschließend nicht mehr fahrbereit. Die Feuerwehr nahm auslaufende Betriebsstoffe auf und sicherte die Unfallstelle. Im Einsatz waren die Freiwilligen Feuerwehren Söllnitz, Mildensee und Süd sowie die Berufsfeuerwehr mit insgesamt 5 Fahrzeugen und 18 Einsatzkräften. Eine Person wurde zur weiteren Behandlung in ein Krankenhaus gebracht. Der Fahrer des anderen Fahrzeugs blieb unverletzt. Für die Bergungs- und Einsatzarbeiten musste die A9 in beide Fahrtrichtungen vollständig gesperrt werden. Die Polizei übernahm die Verkehrsabsicherung und nahm den Unfall auf. Der entstandene Sachschaden wird derzeit auf rund 250.000 Euro geschätzt. Die genaue Unfallursache wird noch von der Polizei ermittelt. Zu einem weiteren Unfall kam es rund 4 Kilometer nach der Auffahrt Dessau Süd. Dort prallte ein PKW aus bislang ungeklärten

0: der Ursache gegen die Leitplanke. Beide Insassen wurden verletzt und mit einem Rettungswagen zur weiteren Behandlung in ein Klinikum gebracht. Auch in diesem Fall übernahm die Polizei die Unfallaufnahme. Die genauen Umstände des Unfalls sind noch Gegenstand der laufenden Ermittlungen.
1: Das Land Sachsen-Anhalt unterstützt den Ersatzneubau der Regenbogenschule in Dessau-Roßlau mit 1,5 Millionen Euro aus dem Sondervermögen Infrastruktur. Am neuen Schulstandort mit dem Förderschwerpunkt geistige Entwicklung entstehen neben dem Schulgebäude auch eine Sporthalle. Der Neubau schafft moderne, bedarfsgerechte Bedingungen für Unterricht, individuelle Förderung, Betreuung und Bewegung. Damit werden insbesondere für Schüler mit besonderen Förderbedarfen die räumlichen Voraussetzungen verbessert. Zugleich stärkt das Vorhaben die Bildungsinfrastruktur der Stadt und unterstützt eine zeitgemäße und zukunftsfähige schulische Betreuung. 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In unserer ersten Folge der neuen Spielzeit haben wir mit DRV-Cheftrainer Vanja Radic über die anstehende Partie gegen Ludwigshafen gesprochen. Zudem ging es um die Neuzugänge der Biber, die Jugendarbeit im Verein sowie die Auslosung im DHB-Pokal.
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3: Die neue Saison in der zweiten Handball-Bundesliga ist im vollen Gang. Was auch wieder heißt, vor jedem Heimspiel des Dessau-Roßlauer VfS gibt es bei uns eine Folge des RAN 1 Bibertalks, in der wir mit Trainern und Spielern des Vereins über bevorstehende Partien und weitere wichtige Dinge sprechen. Heute in der ersten Folge der neuen Saison darf ich neben mir Vanja Radic, Cheftrainer des DHVs, begrüßen. Schön, dass du da bist.
4: Danke für die Einladung.
3: Ja, nach der Niederlage zum Saisonauftakt beim TVM Stetten wartet nun mit den Eulen Ludwigshafen gleich eine gestandene Zweitligamannschaft auf euch. Wie blickst du auf die Partie? Was erwartest du und was werden vor allem die Herausforderungen gegen die Eulen sein?
4: Ja, leider war der Start nicht so, wie wir uns das erwünscht haben. Da haben wir gegen einen richtig guten Gegner gespielt, der nach dem Aufstieg richtig viel Erfahrung eingekauft hat. Und das hat man dann auch gesehen. Und wir haben wirklich keinen guten Tag erwischt an dem Spieltag. Und jetzt ist das aber so, dass wir auf jeden Fall eine gute Reaktion zeigen wollen. Wir freuen uns auch auf unser Heimspiel. Also ich glaube, die Jungs werden da schon richtig brennen auf dem Feld.
3: Ja, genau. Es ist ja jetzt am Freitag 20 Uhr, erstes Heimspiel der Saison in der Anhalt Arena. Ich denke mal, das ist auch ganz wichtig für euch, dass ihr da diese Atmosphäre auch spürt und da wisst, dass die Fans im Hintergrund sind.
4: Ja, auch zurückzukommen ein bisschen auf die Frage von vorhin, auf was es ankommen wird. Also Eulen Ludwigshafen haben uns letzte Saison auch zu Hause geschlagen hier. Das war sehr, sehr unglücklich. Und die sind auch breit aufgestellt, haben auch ein paar Verletzungen. Jetzt mal sehen, mit welchem Kader die auflaufen. Und abhängig von dem Kader ist es so, dass die spielbezogene Spielzüge haben und das alles angepasst an deren gerade Aufstellung machen. Und deswegen müssen wir auch flexibel da sein. Die haben auch zwei Abwehrsysteme, die gezeigt haben bis jetzt. Also es wird auf jeden Fall darauf ankommen, wie gut wir uns in Abwehr präsentieren, wie aggressiv wir sind und wie gut wir ins Tempospiel kommen. Und dann gucken wir mal.
3: Ja, jetzt bringt eine neue Saison natürlich auch immer neue Gesichter mit sich. Ihr habt einige neue Spieler verpflichtet. Wieso waren ja diese Neuzugänge aus deiner Sicht auch so wichtig und wie haben die sich auch bisher in die Mannschaft integriert?
4: Ja, also man plant immer rechtzeitig die nächste Saison. Bei uns ist aber dazwischen schon sehr viel passiert. Und durch Verkauf von zwei Spielern mussten wir plötzlich nochmal planen und haben versucht, das Beste zu machen in dem Moment. Und nachdem die Kaderplanung abgeschlossen war, kam auch am ersten Trainingstag schon zu einer starken Verletzung. Und da mussten wir wieder nachverpflichten. Also es hat sich nicht schön angefühlt, das Ganze. Nicht wie letztes Jahr, wo wir gut planen könnten, vernünftige Vorbereitungen hatten hinter uns. Das war schon ein holpriger Start jetzt.

0: nicht schöner Start, aber wir haben es auf jeden Fall als Herausforderung genommen und versuchen daraus viel mitzunehmen und versuchen jetzt das Beste draus zu machen.
1: Ja, eine Möglichkeit für neue Spieler sind natürlich immer Neuzugänge, aber man kann ja natürlich auch, sag ich mal, sich aus der eigenen Jugend bedienen. Und da war jetzt am vergangenen Wochenende der Beaver Cup. In eurer U17-Mannschaft gab es ein paar Jungs, die da richtig starke Leistungen gezeigt haben. Wie blickst du da auch drauf und verfolgst du das auch mal aktiv? Und gibt es vielleicht sogar schon einige Jungs, die du im Kopf hast, die in den nächsten Jahren auch in die erste Mannschaft schaffen könnten?
0: Ja, seit es Biber Akademie gibt, war das das große Ziel, eine Nachwuchsmannschaften hier, also Nachwuchsleistungssportmannschaften aufzubauen. Und das kann man schon sagen, dass uns jetzt gelungen ist. Wir spielen auch mit der B-Jugend zweites Jahr hintereinander in der Bundesliga. Und in so kurzer Zeit so weit zu kommen, da sind wir eigentlich sehr stolz auf uns, auf die ganze Region, die das mitgemacht hat, auch die Partnervereine drumherum, die das unterstützt haben. Und natürlich auf die Jungs selbst, weil da sind Jungs aus Jessen, aus Ragun, also wirklich aus Wittenberg, aus Zerbst, die reisen viel, die nehmen viel auf sich und wirklich investieren sehr viel, um bestmögliche Bedingungen zu haben und sich bestmöglich zu entwickeln. Und natürlich sind wir dann auch in Bundesliga gewillt, das auch zu unterstützen. Wir haben schon letztes Jahr ab und zu Spieler gehabt, die entweder im Training oder beim Spiel dabei waren. Jetzt hat schon einer bei der Bundesliga schon sein offizielles erstes Tor gemacht, Lennart Geist. Und wir blicken auch auf dieses Turnier und was da alles passiert. Da gibt es auf jeden Fall ein paar richtig gute Talente. Ein paar haben wir schon eingebunden, aber das sind erst älterer Jahrgang. Also die B-Jugendlichen dürfen noch nicht. Aber die präsentieren sich auf jeden Fall im besten Licht. Und wenn es Chance geben sollte oder gibt, dann haben wir da vor Ort Jungs, die dafür leben und das verkörpern, was wir auch in der ersten Mannschaft verkörpern. Und da freuen wir uns, wenn einer oder anderer von denen Teil der Geschichte sein kann.
1: Okay, ja, und dann sprechen wir abschließend noch über die Auslosung des DHB-Pokals. Die war jetzt am letzten Wochenende und da wurde euch der VfL Gummersbach zugelost. Das ist natürlich ein ganz schönes Brett, zwölffacher deutscher Meister. Wie war da deine Reaktion und wie war auch die Reaktion von der Mannschaft?
0: Mannschaftsreaktion habe ich gar nicht mitbekommen. Wir haben das auch gar nicht thematisiert. Wir sind komplett fokussiert auf das nächste Spiel. Ich habe es während des Turniers erfahren, dass das Gummersbach ist und haben nur kurz gesagt, ja cool, wieder zu Hause ein Spiel und vor hoffentlich voller Halle. Und dann war es schon vorbei. Also da haben wir gar nicht so viel Wert gelegt, weil wir wissen, dass wir zuerst gutes Spiel liefern müssen, wenn wir gegen Gummersbach auch hier uns vernünftig präsentieren wollen.
1: Okay, gut. Ja, dann danke ich dir, dass du uns heute hier wieder im Studio besucht hast. Und Sie lade ich natürlich auch wieder recht herzlich ein, am Freitag um 20 Uhr in der Anhalt Arena mit dabei zu sein und die Biber beim ersten Heimspiel der Saison kräftig zu unterstützen.
2: Am 28. August wurde ein 28-jähriger Mann im Bereich des Bahnhofs Roßlau liegend an einer Treppe aufgefunden. Gegenüber Passanten gab er an, gestürzt zu sein und Schmerzen zu haben. Daraufhin wurden der Rettungsdienst, ein Notarzt sowie die Feuerwehr alarmiert. Der Mann wurde anschließend zur weiteren medizinischen Untersuchung in die Notaufnahme des städtischen Klinikums Dessau gebracht. Dort konnten im Rahmen der Behandlung keine Verletzungen festgestellt werden. Im weiteren Verlauf ergab sich der Verdacht, dass der Mann seine Beschwerden möglicherweise vorgetäuscht haben könnte, um die Verabreichung bestimmter Medikamente zu erreichen. Nach bisherigen Erkenntnissen soll er bereits bundesweit in vergleichbaren Fällen in Erscheinung getreten sein. Durch den Einsatz der Rettungskräfte sowie die medizinische Behandlung entstand dem Klinikum und dem Rettungsdienst ein Schaden in Höhe von etwa 3.400 Euro. Die Polizei hat Ermittlungen wegen des Verdachts des Missbrauchs von Notrufen sowie wegen Betruges aufgenommen. Damit sind wir am Ende unserer Mittwochsausgabe der Zeitnah Nachrichten. Schauen jetzt noch auf den Wetterbericht und auf die Meldungen aus der Region. Am Donnerstag um 18 Uhr begrüßt Sie an dieser Stelle.

0: mein Kollege Gregor Meyer. Wir sehen uns dann am Montag wieder. Bis dahin machen Sie es gut und auf Wiedersehen.
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1: Am Donnerstag, den 3. September, erwartet uns ein moderates Wetter mit angenehmen Temperaturen. Die Höchstwerte erreichen maximal 22 Grad Celsius. Es weht ein mäßiger Wind aus Südwesten mit einer Geschwindigkeit von 20 km/h, wobei stellenweise mit Böen zu rechnen ist. Zudem liegt die Regenwahrscheinlichkeit bei 60%. Halten Sie für alle Fälle einen Regenschirm parat.
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8: Herr Bauer, Westdorf hat beim Bundeswettbewerb Unser Dorf hat Zukunft eine Auszeichnung bekommen, und zwar Bronze geholt. Was die Leute dort gestemmt haben, ist natürlich beachtlich. Ne?
9: Also Meisterleistung. Fall.
8: Genau. Und was ist Ihnen eigentlich davon im Kopf geblieben?
9: Was, ein kleiner Punkt, das war so, das haben mir die Westdorfer gleich gezeigt am ersten Tag, als ich mich überhaupt mal dort reingebeamt habe, gesagt, was, wie wollt ihr euch denn bewerben? Da haben die mir gezeigt, im Oktoberfest machen wir ein schönes kleines Fest und dann machen wir Bierkrüge schieben. Und dann haben die sich wirklich eine lange Bahn gebaut, wo sie dann die Bierkrüge hin und her schieben. Und ich dachte, wie ich manchmal so bin, hemdsärmlich, das geht locker. Ich bin auf der Heimstrecke verreckt. Ja, also wie alles im Leben. Es sieht oft locker aus, es ist spaßig, aber am Ende gehört auch die Stücke Ehrgeiz dazu und natürlich auch das gewisse Geschick und vielleicht auch die gewisse Technik. Und so ist es im Leben, Berufsleben genauso, im Menschlichen durchzuhalten, dran zu bleiben. Und das hat mir bei den Westdörfern wirklich sehr, sehr gut gefallen, aber auch bei allen Dörfern, die überhaupt an dem Wettbewerb dran teilnehmen. Wir hatten ja mehrere, die sich auch von Anfang an beworben haben. Und das ist ja auch das Zeichen für die nächsten Male mitzumachen, dran zu bleiben. Weil ich glaube, die Bronzemedaille ist so, wow, schön, wichtig, macht uns stolz. Im Bundeswettbewerb von, ich glaube, 14.000 Teilnehmern dran teilzunehmen und dann diesen Platz zu erreichen, das ist eigentlich am Anfang, glaube ich, unerreichbar. Aber was macht es uns am Ende aus? Ich glaube, dass die Gemeinschaft, dass sich Menschen in Westdorf kennengelernt haben, wieder wertschätzen gelernt haben und sagen, Mensch, du bist ja auch da. Und das ist, glaube ich, der Gewinn für eine Region, ein kleines Dorf und die Idee, Mensch, beim nächsten Mal haben wir zwar keinen Wettbewerb, aber lasst uns doch etwas gemeinsam machen als Vereine, als Institution, als Dorf und dann machen wir das Sommerfest oder was für auch immer. Und ich glaube, das ist eine Chance, eine Riesenchance.
8: Genau dazu braucht es aber auch, um dieses Ehrenamt zu stärken, auch nicht nur für die Westdorfer, braucht es ja die Verwaltung. Und wie kann die Verwaltung sich jetzt letztendlich mehr einbringen, damit nämlich den Ehrenamtlichen nicht die Puste ausgeht?
9: Also das ist auch ein starkes Signal aus den Städten und Gemeinden. Das ist ja auch wichtig. Als Landkreis sind wir ja für alle da. Das heißt, den Städten und Gemeinden geben wir gemeinschaftlich da schon Raum und unterstützen. Aber Sie kennen das ja. Das Ehrenamt ist das höchste Gut einer kommunalen Selbstverwaltung, wo man dann einfach sagt, man unterstützt das vor Ort. Ich glaube, die Ortsbürgermeisterinnen und Bürgermeister und die Bürgermeister der Städte und Gemeinden, Einheits- und Verbandsgemeinden können das noch viel, viel besser als ich als Landrat. Aber damit möchte ich gar keine Abstufung machen, sondern eher das Gemeinschaftliche wieder benennen, dass wir das nur mit den Ehrenamtlichen vor Ort machen können, den Gemeinderäten, die dort aktiv sind, die sich einbringen und die einen oder anderen Punkte auch mal benennen. Oft scheitert es am Geld, dass die einen oder anderen sagen, es ist kein Geld da. Aber ich glaube, mit guten Projekten, wie zum Beispiel dieses, finden wir auch gute Unterstützer. Und wir haben das ja in den letzten Jahren bewiesen, ob das wir als Landkreis waren mit den einen oder anderen Förderprojekten, ob das die hiesige Salzansparkasse ist oder die Volksbankbehörde Bernburg. Das passt schon, das ist schon in Ordnung. Aber nur zu sagen, es fehlt an Geld, ist mir zu einfach. Gute Projekte, gute Konzepte, ich glaube, die führen meistens zum Erfolg. Vielleicht auch nicht sofort Projekt abheben, Geld abempfangen und umsetzen, sondern auch da verlangt es Nachhaltigkeit, Ideen, verschiedene Generationen mitzunehmen, Jung und Alt zusammenzubringen, Vertrauen aufzubauen. Ich glaube, da könnte man auch lange philosophieren.
8: Ich denke schon. Es gibt diesen Begriff Salzlandgefühl.
9: Das soll nicht salzig klingen, ja?
8: Nee, aber was macht das persönlich mit Ihnen? Oder was ist Ihr persönliches Salzlandgefühl?
9: Also wenn wir jetzt allein das Wort wahrnehmen und jetzt über Salz reden, habe ich gleich die Assoziation zu Geschmack. Ja, also ich habe jetzt, weiß ich gar nicht, ich habe keinen Salzgeschmack, aber man könnte gleich sagen, ach, da wird mir durstig, da habe ich Lust, was zu trinken, vielleicht Lust, eine Radtour zu machen, vielleicht die regionalen Speisen zu kosten, die ja vielleicht auch sehr, sehr oft unterschätzt werden. Wir haben so viele nette Sachen, allein wenn ich daran denke, das ist nicht unbedingt regional Salzlandkreis. Wir hatten eine Delegation aus Georgien, unserer Partnerregion hier. Da haben wir hier genau in der Nähe, 200 Meter weiter, ein Bier getrunken und ein Fischbrötchen gegessen. Das mag für den Zuschauer, für den Zuhörer genau gerade klingen wie ein Fischbrötchen. Aber diese Leute haben das überhaupt nicht gekannt. Und das ist doch die Idee, die wir haben, dass wir unsere Kultur, das, was wir haben, das, was wir vielleicht manchmal gar nicht mehr so wertschätzen, auch mal zeigen. Und ich glaube, das ist etwas, wo ich sage, das ist doch, das macht meinen Geschmack, das macht meine Lust und das bringt förmlich die Salz in der Suppe, made in Southland District.

0: Ich freue mich, dass Sie eingeschaltet haben und damit herzlich willkommen zur Mittwochsausgabe der Zeitnah Nachrichten hier auf RAN 1. Die Stiftung Bauhaus Dessau ist Teil der Bauhauskooperation Berlin-Dessau-Weimar und setzt sich gemeinsam mit den Partnerinstitutionen für die Bewahrung und Weiterentwicklung des Bauhauserbes ein. Im Mittelpunkt stehen dabei Kunstfreiheit, Offenheit, internationale Zusammenarbeit und demokratische Werte. In Dessau wird das historische Bauhauserbe mit aktuellen gesellschaftlichen und ökologischen Zukunftsfragen verbunden. Das Jubiläumsprogramm An die Substanz Bauhaus Dessau 100 macht die historischen Bauhausbauten in der Stadt erfahrbar und zeigt, wie die Ideen des Bauhauses bis heute weiterwirken. Die Stiftung versteht das Bauhaus dabei nicht als abgeschlossenes Kapitel der Geschichte, sondern als lebendige Quelle für neue Perspektiven und Lösungen. Die zunehmende schwankende Stromerzeugung aus erneuerbaren Energien stellt neue Anforderungen an die Stabilität des Stromnetzes und erfordert innovative Lösungen. Batteriespeicher übernehmen dabei eine wichtige Rolle. Sie ermöglichen es, den Anteil erneuerbarer Energien im Strommix effizient zu erhöhen und gleichzeitig Schwankungen im Stromnetz auszugleichen. Vor diesem Hintergrund haben die DVV Stadtwerke und die NWRM-Gruppe gemeinsam ein zukunftsweisendes Projekt auf den Weg gebracht. Mit einem symbolischen Spatenstich wurde am 24. August offiziell der Startschuss für dieses innovative Energieprojekt gegeben.
1: Mit der Errichtung eines Batteriespeichers am Umspannwerk Roßlau realisieren die DVV Stadtwerke Dessau und die NWRM-Gruppe in gemeinsamer Kooperation ein zukunftsweisendes Infrastrukturprojekt für die Energiewende in der Region. Dafür wurde am 24. August der symbolische Spatenstich gesetzt. Die Energiewende lebt davon, dass in den vergangenen Jahren ein hoher Zubau an erneuerbaren Energien stattgefunden hat. Doch Wind und Sonne liefern nicht immer dann Strom, wenn er gerade gebraucht wird.
2: Wir haben aktuell die Situation, dass 58% unseres Energie

0: Energieverbrauch ist bereits aus Erneuerbaren kommen. Jetzt wissen wir allerdings auch, Erneuerbare, gerade Solar, tagsüber, Wind bläst auch nicht immer. Das heißt, wir brauchen etwas, um diese Energie zu vergleichmäßigen, damit der entsprechende Nachfrage dann auch immer dann gedeckt werden kann, wenn sie entsteht. Und genau da spielen jetzt Batteriespeicher im System eine herausragende Rolle. Die speichern die grüne Energie ein, wenn sie entsteht, aber nicht abgenommen werden kann, und speichern aus, wenn sie abgenommen werden kann. Gleich mehrere Vorteile für den Verbraucher. Es wird günstiger für alle, weil das Netz davon profitiert. Die Versorgungssicherheit nimmt zu. Und wir können tatsächlich an dieser Stelle eben noch mehr erneuerbare Energien ins Netz bringen. Und das macht uns auch unabhängiger von den Krisen, die wir augenblicklich erleben.
1: Der Großbatteriespeicher ist ein wichtiges Signal für Dessau-Roßlau und die gesamte Region. Da die Stromerzeugung aus Wind und Sonne wetterbedingt schwankt, gewinnen leistungsfähige Speicherlösungen zunehmend an Bedeutung. Ein solches Projekt kann jedoch nur durch Partnerschaft und Unterstützung umgesetzt werden.
2: Ja, es ist eine ganz tolle Sache, dass wir hier unterschiedliche Kompetenzen zusammenführen. Wir sind lokal stark verankert, wir haben lokal die Infrastruktur, wir haben lokal das Know-how und verschiedene andere Aspekte. Und die NVIM-Gruppe ist, ja, man kann sagen, ein befreundetes Unternehmen schon seit vielen, vielen Jahren. Und die sind natürlich stark auch in Börsengeschäften, in der Vermarktung des Stromes. Weil den Strom, den wir einspeisen und wieder ausspeisen, der muss natürlich am Markt platziert werden. Das erfordert große Handelssysteme, das erfordert schnelle Zugänge. Und da macht es einfach Sinn, wenn wir Kompetenzen bündeln. So muss nicht jeder Partner die kompletten Infrastrukturmaßnahmen selbstständig treffen. Also eine sogenannte Win-Win-Situation.
0: Unser Unternehmen bringt die ganze technische Expertise mit. Wir haben bereits Energiespeicher gebaut. In Elsteraue, nicht weit von hier, steht einer schon im Betrieb. Weitere Batterieprojekte entwickeln wir gerade. Und das beginnt mit dem Start, Genehmigungsverfahren. Wie kriegt man sowas auf die Spur? Das geht weiter in der ganzen Phase, wenn gebaut wird, mit der Kompetenz rund um Bau. Und am Ende geht es auch darum, diese Flexibilitäten dann auch entsprechend zu vermarkten. Da wird auch die NVIM-Gruppe die zentrale Rolle spielen.
1: Das Projekt unterstreicht die Bedeutung moderner Speichertechnologien für das Gelingen der Energiewende in Mitteldeutschland. Rein kapazitätsbezogen kann die Anlage den Tagesbedarf von rund 4.500 Haushalten abdecken. Für die Kunden der Stadtwerke stellt sich dabei auch die Frage: Kann sich der Batteriespeicher langfristig positiv auf die Strompreise auswirken?
2: Also es gibt keine 1:1 Korrelation, das muss man ganz, ganz deutlich sagen. Wir sehen natürlich einige Unwuchten im Energiesystem in Deutschland. Das hat auch Auswirkungen auf Netzentgelte. Es müssen viele Netze gebaut werden, Infrastrukturmaßnahmen sind teuer etc. pp. Und durch Batteriespeicher kann man den Netzausbau natürlich etwas kletten und damit im Idealfall auch die Netzentgelte stabiler halten, als sie ohne wären. Und wir sehen das hier direkt, wir stehen hier neben unserem Umspannwerk. Wir haben hier kurze Wege, kurze Installationen. Auch das führt natürlich zu Preiseffizienzen.
1: Der Baustart für den Batteriespeicher am Umspannwerk Roßlau ist für Ende dieses Jahres geplant. Die Inbetriebnahme soll bis Ende 2027 erfolgen.
3: Unfallserie auf der A9. Am 1. September kam es auf der A9 zu mehreren Verkehrsunfällen. Kurz vor der Ausfahrt Ost in Richtung Berlin gegen 19 Uhr kollidierten aus bislang ungeklärter Ursache ein PKW und ein LKW. Dem vorausgegangen war ein starker Platzregen. Beide Fahrzeuge waren anschließend nicht mehr fahrbereit. Die Feuerwehr nahm auslaufende Betriebsstoffe auf und sicherte die Unfallstelle. Im Einsatz waren die Freiwilligen Feuerwehren Söllnitz, Mildensee und Süd sowie die Berufsfeuerwehr mit insgesamt 5 Fahrzeugen und 18 Einsatzkräften. Eine Person wurde zur weiteren Behandlung in ein Krankenhaus gebracht. Der Fahrer des anderen Fahrzeugs blieb unverletzt. Für die Bergungs- und Einsatzarbeiten musste die A9 in beide Fahrtrichtungen vollständig gesperrt werden. Die Polizei übernahm die Verkehrsabsicherung und nahm den Unfall auf. Der entstandene Sachschaden wird derzeit auf rund 250.000 Euro geschätzt. Die genaue Unfallursache wird noch von der Polizei ermittelt. Zu einem weiteren Unfall kam es rund 4 Kilometer nach der Auffahrt Dessau Süd. Dort prallte ein PKW aus bislang ungeklärt

0: der Ursache gegen die Leitplanke. Beide Insassen wurden verletzt und mit einem Rettungswagen zur weiteren Behandlung in ein Klinikum gebracht. Auch in diesem Fall übernahm die Polizei die Unfallaufnahme. Die genauen Umstände des Unfalls sind noch Gegenstand der laufenden Ermittlungen.
1: Das Land Sachsen-Anhalt unterstützt den Ersatzneubau der Regenbogenschule in Dessau-Roßlau mit 1,5 Millionen Euro aus dem Sondervermögen Infrastruktur. Am neuen Schulstandort mit dem Förderschwerpunkt geistige Entwicklung entstehen neben dem Schulgebäude auch eine Sporthalle. Der Neubau schafft moderne, bedarfsgerechte Bedingungen für Unterricht, individuelle Förderung, Betreuung und Bewegung. Damit werden insbesondere für Schüler mit besonderen Förderbedarfen die räumlichen Voraussetzungen verbessert. Zugleich stärkt das Vorhaben die Bildungsinfrastruktur der Stadt und unterstützt eine zeitgemäße und zukunftsfähige schulische Betreuung. 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
3: Die neue Saison in der zweiten Handball-Bundesliga ist im vollen Gang. Was auch wieder heißt, vor jedem Heimspiel des Dessau-Roßlauer VfS gibt es bei uns eine Folge des RAN 1 Bibertalks, in der wir mit Trainern und Spielern des Vereins über bevorstehende Partien und weitere wichtige Dinge sprechen. Heute in der ersten Folge der neuen Saison darf ich neben mir Vanja Radic, Cheftrainer des DHVs, begrüßen. Schön, dass du da bist.
4: Danke für die Einladung.
3: Ja, nach der Niederlage zum Saisonauftakt beim TV Emstetten wartet nun mit den Eulen Ludwigshafen gleich eine gestandene Zweitligamannschaft auf euch. Wie blickst du auf die Partie? Was erwartest du und was werden vor allem die Herausforderungen gegen die Eulen sein?
4: Ja, leider war der Start nicht so, wie wir uns das erwünscht haben. Da haben wir gegen einen richtig guten Gegner gespielt, der nach dem Aufstieg richtig viel Erfahrung eingekauft hat. Und das hat man dann auch gesehen. Und wir haben wirklich keinen guten Tag erwischt an dem Spieltag. Und jetzt ist das aber so, dass wir auf jeden Fall eine gute Reaktion zeigen wollen. Wir freuen uns auch auf unser Heimspiel. Also ich glaube, die Jungs werden da schon richtig brennen auf dem Feld.
3: Ja, genau. Es ist ja jetzt am Freitag 20 Uhr, erstes Heimspiel der Saison in der Anhalt Arena. Ich denke mal, das ist auch ganz wichtig für euch, dass ihr da diese Atmosphäre auch spürt und da wisst, dass die Fans im Hintergrund sind.
4: Ja, auch zurückzukommen ein bisschen auf die Frage von vorhin, auf was es ankommen wird. Also Eulen Ludwigshafen haben uns letzte Saison auch zu Hause geschlagen hier. Das war sehr, sehr unglücklich. Und die sind auch breit aufgestellt, haben auch ein paar Verletzungen. Jetzt mal sehen, mit welchem Kader die auflaufen. Und abhängig von dem Kader ist es so, dass die spielbezogene Spielzüge haben und das alles angepasst an deren gerade Aufstellung machen. Und deswegen müssen wir auch flexibel da sein. Die haben auch zwei Abwehrsysteme, die gezeigt haben bis jetzt. Also es wird auf jeden Fall darauf ankommen, wie gut wir uns in Abwehr präsentieren, wie aggressiv wir sind und wie gut wir ins Tempospiel kommen. Und dann gucken wir mal.
3: Ja, jetzt bringt eine neue Saison natürlich auch immer neue Gesichter mit sich. Ihr habt einige neue Spieler verpflichtet. Wieso waren ja diese Neuzugänge aus deiner Sicht auch so wichtig und wie haben die sich auch bisher in die Mannschaft integriert?
4: Ja, also man plant immer rechtzeitig die nächste Saison. Bei uns ist aber dazwischen schon sehr viel passiert. Und durch Verkauf von zwei Spielern mussten wir plötzlich nochmal planen und haben versucht, das Beste zu machen in dem Moment. Und nachdem die Kaderplanung abgeschlossen war, kam auch am ersten Trainingstag schon zu einer starken Verletzung. Und da mussten wir wieder nachverpflichten. Also es hat sich nicht schön angefühlt, das Ganze. Nicht wie letztes Jahr, wo wir gut planen könnten, vernünftige Vorbereitungen hatten hinter uns. Das war schon ein holpriger Start jetzt. Nicht

0: schöner Start, aber wir haben es auf jeden Fall als Herausforderung genommen und versuchen daraus viel mitzunehmen und versuchen jetzt das Beste draus zu machen.
1: Ja, eine Möglichkeit für neue Spieler sind natürlich immer Neuzugänge, aber man kann ja natürlich auch, sag ich mal, sich aus der eigenen Jugend bedienen. Und da war jetzt am vergangenen Wochenende der Beaver Cup. In eurer U17-Mannschaft gab es ein paar Jungs, die da richtig starke Leistungen gezeigt haben. Wie blickst du da auch drauf und verfolgst du das auch mal aktiv? Und gibt es vielleicht sogar schon einige Jungs, die du im Kopf hast, die in den nächsten Jahren auch in die erste Mannschaft schaffen könnten?
0: Ja, seit es Biber Akademie gibt, war das große Ziel, eine Nachwuchsmannschaften hier, also Nachwuchsleistungssportmannschaften aufzubauen. Und das kann man schon sagen, dass uns jetzt gelungen ist. Wir spielen auch mit der B-Jugend zweites Jahr hintereinander in der Bundesliga. Und in so kurzer Zeit so weit zu kommen, da sind wir eigentlich sehr stolz auf uns, auf die ganze Region, die das mitgemacht hat, auch die Partnervereine drumherum, die das unterstützt haben und natürlich auf die Jungs selbst, weil da sind Jungs aus Jessen, aus Ragun, also wirklich aus Wittenberg, aus Zerbst, die reisen viel, die nehmen viel auf sich und wirklich investieren sehr viel, um bestmögliche Bedingungen zu haben und sich bestmöglich zu entwickeln. Und natürlich sind wir dann auch in Bundesliga gewillt, das auch zu unterstützen. Wir haben schon letztes Jahr ab und zu Spieler gehabt, die entweder im Training oder beim Spiel dabei waren. Jetzt hat schon einer bei der Bundesliga schon sein offizielles erstes Tor gemacht, Lennart Geist. Und wir blicken auch auf dieses Turnier und was da alles passiert. Da gibt es auf jeden Fall ein paar richtig gute Talente. Ein paar haben wir schon eingebunden, aber das sind erst älterer Jahrgang. Also die B-Jugendlichen dürfen noch nicht. Aber die präsentieren sich auf jeden Fall im besten Licht. Und wenn es Chance geben sollte oder es gibt, dann haben wir da vor Ort Jungs, die dafür leben und das verkörpern, was wir auch in der ersten Mannschaft verkörpern. Und da freuen wir uns, wenn einer oder anderer von denen Teil der Geschichte sein kann.
1: Okay, ja, und dann sprechen wir abschließend noch über die Auslosung des DHB-Pokals. Die war jetzt am letzten Wochenende und da wurde euch der VfL Gummersbach zugelost. Das ist natürlich ein ganz schönes Brett, zwölffacher deutscher Meister. Wie war da deine Reaktion und wie war auch die Reaktion von der Mannschaft?
0: Mannschaftsreaktion habe ich gar nicht mitbekommen. Wir haben das auch gar nicht thematisiert. Wir sind komplett fokussiert auf das nächste Spiel. Ich habe es während des Turniers erfahren, dass das Gummersbach ist und habe nur kurz gesagt, ja cool, wieder zu Hause ein Spiel und vor hoffentlich voller Halle. Und dann war es schon vorbei. Also da haben wir gar nicht so viel Wert gelegt, weil wir wissen, dass wir zuerst gute Spiele liefern müssen, wenn wir gegen Gummersbach auch hier uns vernünftig präsentieren wollen.
1: Okay, gut. Ja, dann danke ich dir, dass du uns heute hier wieder im Studio besucht hast. Und Sie lade ich natürlich auch wieder recht herzlich ein, am Freitag um 20 Uhr in der Anhalt Arena mit dabei zu sein und die Biber beim ersten Heimspiel der Saison kräftig zu unterstützen.
2: Am 28. August wurde ein 28-jähriger Mann im Bereich des Bahnhofs Roßlau liegend an einer Treppe aufgefunden. Gegenüber Passanten gab er an, gestürzt zu sein und Schmerzen zu haben. Daraufhin wurden der Rettungsdienst, ein Notarzt sowie die Feuerwehr alarmiert. Der Mann wurde anschließend zur weiteren medizinischen Untersuchung in die Notaufnahme des Städtischen Klinikums Dessau gebracht. Dort konnten im Rahmen der Behandlung keine Verletzungen festgestellt werden. Im weiteren Verlauf ergab sich der Verdacht, dass der Mann seine Beschwerden möglicherweise vorgetäuscht haben könnte, um die Verabreichung bestimmter Medikamente zu erreichen. Nach bisherigen Erkenntnissen soll er bereits bundesweit in vergleichbaren Fällen in Erscheinung getreten sein. Durch den Einsatz der Rettungskräfte sowie die medizinische Behandlung entstand dem Klinikum und dem Rettungsdienst ein Schaden in Höhe von etwa 3.400 Euro. Die Polizei hat Ermittlungen wegen des Verdachts des Missbrauchs von Notrufen sowie wegen Betruges aufgenommen. Damit sind wir am Ende unserer Mittwochsausgabe der zeitnah Nachrichten. Schauen jetzt noch auf den Wetterbericht und auf die Meldungen aus der Region. Am Donnerstag um 18 Uhr begrüßt Sie an dieser Stelle.

0: mein Kollege Gregor Meyer. Wir sehen uns dann am Montag wieder. Bis dahin machen Sie es gut und auf Wiedersehen.
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1: Am Donnerstag, den 3. September, erwartet uns ein moderates Wetter mit angenehmen Temperaturen. Die Höchstwerte erreichen maximal 22 Grad Celsius. Es weht ein mäßiger Wind aus Südwesten mit einer Geschwindigkeit von 20 km/h, wobei stellenweise mit Böen zu rechnen ist. Zudem liegt die Regenwahrscheinlichkeit bei 60%. Halten Sie für alle Fälle einen Regenschirm parat.
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8: Herr Bauer, Westdorf hat beim Bundeswettbewerb Unser Dorf hat Zukunft eine Auszeichnung bekommen, und zwar Bronze geholt. Was die Leute dort gestemmt haben, ist natürlich beachtlich. Ne? Also
9: auf Meisterleistung.
8: Fall. Genau. Und was ist Ihnen eigentlich davon im Kopf geblieben?
9: Also, ein kleiner Punkt, das war so, das haben mir die Westdorfer gleich gezeigt am ersten Tag, als ich mich überhaupt mal dort reingebeamt habe, gesagt, was, wie wollt ihr euch denn bewerben? Da haben die mir gezeigt, im Oktoberfest machen wir ein schönes kleines Fest und dann machen wir Bierkrüge schieben. Und dann haben die sich wirklich eine lange Bahn gebaut, wo sie dann die Bierkrüge hin und her schieben. Und ich dachte, wie ich manchmal so bin, hemdsärmlich, das geht locker. Ich bin auf der Heimstrecke verreckt. Ja, also wie alles im Leben. Es sieht oft locker aus, es ist spaßig, aber am Ende gehört auch die Stücke Ehrgeiz dazu und natürlich auch das gewisse Geschick und vielleicht auch die gewisse Technik. Und so ist es darum, Leben, Berufsleben genauso, im Menschlichen durchzuhalten, dran zu bleiben. Und das hat mir bei den Westdörfern wirklich sehr, sehr gut gefallen, aber auch bei allen Dörfern, die überhaupt an dem Wettbewerb dran teilnehmen. Wir hatten ja mehrere, die sich auch von Anfang an beworben haben. Und das ist ja auch das Zeichen für die nächsten Male mitzumachen, dran zu bleiben, weil ich glaube, die Bronzemedaille ist so, wow, schön, wichtig, macht uns stolz. Im Bundeswettbewerb von, ich glaube, 14.000 Teilnehmern dran teilzunehmen und dann diesen Platz zu erreichen, das ist eigentlich am Anfang, glaube ich, unerreichbar. Aber was macht es uns am Ende aus? Ich glaube, dass die Gemeinschaft, dass sich Menschen in Westdorf kennengelernt haben, wieder wertschätzen gelernt haben und sagen, Mensch, du bist ja auch da. Und das ist, glaube ich, der Gewinn für eine Region, ein kleines Dorf und die Idee, Mensch, beim nächsten Mal haben wir zwar keinen Wettbewerb, aber lasst uns doch etwas gemeinsam machen als Vereine, als Institution, als Dorf und dann machen wir das Sommerfest oder was für auch immer. Und ich glaube, das ist eine Chance, eine Riesenchance.
8: Genau dazu braucht es aber auch, um dieses Ehrenamt zu stärken, auch nicht nur für die Westdorfer, braucht es ja die Verwaltung. Und wie kann die Verwaltung sich jetzt letztendlich mehr einbringen, damit nämlich den Ehrenamtlichen nicht die Puste ausgeht?
9: Also das ist auch ein starkes Signal aus den Städten und Gemeinden. Das ist ja auch wichtig. Als Landkreis sind wir ja für alle da. Das heißt, den Städten und Gemeinden geben wir gemeinschaftlich da schon Raum und unterstützen. Aber Sie kennen das ja. Das Ehrenamt ist das höchste Gut einer kommunalen Selbstverwaltung, wo man dann einfach sagt, man unterstützt das vor Ort. Ich glaube, die Ortsbürgermeisterinnen und Bürgermeister und die Bürgermeister der Städte und Gemeinden, Einheits- und Verbandsgemeinden können das noch viel, viel besser als ich als Landrat. Aber damit möchte ich gar keine Abstufung machen, sondern eher das Gemeinschaftliche wieder benennen, dass wir das nur mit den Ehrenamtlichen vor Ort machen können, den Gemeinderäten, die dort aktiv sind, die sie einbringen. Und die einen oder anderen Punkte auch mal benennen. Oft scheitert es am Geld, dass die einen oder anderen sagen, es ist kein Geld da. Aber ich glaube, mit guten Projekten, wie zum Beispiel dieses, finden wir auch gute Unterstützer. Und wir haben das ja in den letzten Jahren bewiesen, ob das wir als Landkreis waren mit den einen oder anderen Förderprojekten, ob das die hiesige Salzlandsparkasse ist oder die Volksbank Börde Bernburg. Das passt schon, das ist schon in Ordnung. Aber nur zu sagen, es fehlt an Geld, ist mir zu einfach. Gute Projekte, gute Konzepte, ich glaube, die führen meistens zum Erfolg. Vielleicht auch nicht sofort Projekt abheben, Geld abempfangen und umsetzen, sondern auch da verlangt es Nachhaltigkeit, Ideen, verschiedene Generationen mitzunehmen, Jung und Alt zusammenzubringen, Vertrauen aufzubauen. Ich glaube, da könnte man auch lange philosophieren.
8: Ich denke schon. Es gibt diesen Begriff Salzlandgefühl.
9: Das soll nicht salzig klingen, ja?
8: Nee, aber was macht das persönlich mit Ihnen? Oder was ist Ihr persönliches Salzlandgefühl?
9: Also wenn wir jetzt allein das Wort wahrnehmen und jetzt über Salz reden,

das, was wir haben, das, was wir vielleicht manchmal gar nicht mehr so wertschätzen, auch mal zeigen. Und ich glaube, das ist etwas, wo ich sage, das ist doch, das macht meinen Geschmack, das macht meine Lust und das bringt für mich die Salz in der Suppe, made in Southland District.

0: Ich freue mich, dass Sie eingeschaltet haben und damit herzlich willkommen zur Mittwochsausgabe der Zeitnah Nachrichten hier auf RAN 1. Die Stiftung Bauhaus Dessau ist Teil der Bauhauskooperation Berlin-Dessau-Weimar und setzt sich gemeinsam mit den Partnerinstitutionen für die Bewahrung und Weiterentwicklung des Bauhauserbes ein. Im Mittelpunkt stehen dabei Kunstfreiheit, Offenheit, internationale Zusammenarbeit und demokratische Werte. In Dessau wird das historische Bauhauserbe mit aktuellen gesellschaftlichen und ökologischen Zukunftsfragen verbunden. Das Jubiläumsprogramm An die Substanz Bauhaus Dessau 100 macht die historischen Bauhausbauten in der Stadt erfahrbar und zeigt, wie die Ideen des Bauhauses bis heute weiterwirken. Die Stiftung versteht das Bauhaus dabei nicht als abgeschlossenes Kapitel der Geschichte, sondern als lebendige Quelle für neue Perspektiven und Lösungen. Die zunehmende schwankende Stromerzeugung aus erneuerbaren Energien stellt neue Anforderungen an die Stabilität des Stromnetzes und erfordert innovative Lösungen. Batteriespeicher übernehmen dabei eine wichtige Rolle. Sie ermöglichen es, den Anteil erneuerbarer Energien im Strommix effizient zu erhöhen und gleichzeitig Schwankungen im Stromnetz auszugleichen. Vor diesem Hintergrund haben die DVV Stadtwerke und die NWRM-Gruppe gemeinsam ein zukunftsweisendes Projekt auf den Weg gebracht. Mit einem symbolischen Spatenstich wurde am 24. August offiziell der Startschuss für dieses innovative Energieprojekt gegeben.
1: Mit der Errichtung eines Batteriespeichers am Umspannwerk Roßlau realisieren die DVV Stadtwerke Dessau und die NWRM-Gruppe in gemeinsamer Kooperation ein zukunftsweisendes Infrastrukturprojekt für die Energiewende in der Region. Dafür wurde am 24. August der symbolische Spatenstich gesetzt. Die Energiewende lebt davon, dass in den vergangenen Jahren ein hoher Zubau an erneuerbaren Energien stattgefunden hat. Doch Wind und Sonne liefern nicht immer dann Strom, wenn er gerade gebraucht wird.
2: Wir haben aktuell die Situation, dass 58% unseres Energieverbrauches bereits aus Erneuerbaren kommen. Jetzt wissen wir allerdings auch, Erneuerbare, gerade Solar, tagsüber, Wind bläst auch nicht immer. Das heißt, wir brauchen etwas, um diese Energie zu vergleichmäßigen, damit der entsprechende Nachfrage dann auch immer dann gedeckt werden kann, wenn sie entsteht. Und genau da spielen jetzt Batteriespeicher im System eine herausragende Rolle. Die speichern die grüne Energie ein, wenn sie entsteht, aber nicht abgenommen werden kann, und speichern aus, wenn sie abgenommen werden kann. Gleich mehrere Vorteile für den Verbraucher. Es wird günstiger für alle, weil das Netz davon profitiert. Die Versorgungssicherheit nimmt zu. Und wir können tatsächlich an dieser Stelle eben noch mehr erneuerbare Energien ins Netz bringen. Und das macht uns auch unabhängiger.

0: von den Krisen, die wir augenblicklich erleben.
1: Der Großbatteriespeicher ist ein wichtiges Signal für Dessau-Roßlau und die gesamte Region. Da die Stromerzeugung aus Wind und Sonne wetterbedingt schwankt, gewinnen leistungsfähige Speicherlösungen zunehmend an Bedeutung. Ein solches Projekt kann jedoch nur durch Partnerschaft und Unterstützung umgesetzt werden.
2: Ja, es ist eine ganz tolle Sache, dass wir hier unterschiedliche Kompetenzen zusammenführen. Wir sind lokal stark verankert, wir haben lokal die Infrastruktur, wir haben lokal das Know-how und verschiedene andere Aspekte. Und die NBAM-Gruppe ist, ja, man kann sagen, ein befreundetes Unternehmen schon seit vielen, vielen Jahren. Und die sind natürlich stark auch in Börsengeschäften, in der Vermarktung des Stromes. Weil den Strom, den wir einspeisen und wieder ausspeisen, der muss natürlich am Markt platziert werden. Das erfordert große Handelssysteme, das erfordert schnelle Zugänge. Und da macht es einfach Sinn, wenn wir Kompetenzen bündeln. So muss nicht jeder Partner die kompletten Infrastrukturmaßnahmen selbstständig treffen. Also eine sogenannte Win-Win-Situation.
0: Unser Unternehmen bringt die ganze technische Expertise mit. Wir haben bereits Energiespeicher gebaut. In Elsteraue, nicht weit von hier, steht einer schon im Betrieb. Weitere Batterieprojekte entwickeln wir gerade. Und das beginnt mit dem Start, Genehmigungsverfahren. Wie kriegt man sowas auf die Spur? Das geht weiter in der ganzen Phase, wenn gebaut wird, mit der Kompetenz rund um Bau. Und am Ende geht es auch darum, diese Flexibilitäten dann auch entsprechend zu vermarkten. Da wird auch die NVIM-Gruppe die zentrale Rolle spielen.
1: Das Projekt unterstreicht die Bedeutung moderner Speichertechnologien für das Gelingen der Energiewende in Mitteldeutschland. Rein kapazitätsbezogen kann die Anlage den Tagesbedarf von rund 4.500 Haushalten abdecken. Für die Kunden der Stadtwerke stellt sich dabei auch die Frage, kann sich der Batteriespeicher langfristig positiv auf die Strompreise auswirken?
2: Also es gibt keine 1-zu-1-Korrelation, das muss man ganz, ganz deutlich sagen. Wir sehen natürlich einige Unwuchten im Energiesystem in Deutschland. Das hat auch Auswirkungen auf Netzentgelte. Es müssen viele Netze gebaut werden, Infrastrukturmaßnahmen sind teuer etc. pp. Und durch Batteriespeicher kann man den Netzausbau natürlich etwas kletten und damit im Idealfall auch die Netzentgelte stabiler halten, als sie ohne wären. Und wir sehen das hier direkt, wir stehen hier neben unserem Umspannwerk. Wir haben hier kurze Wege, kurze Installationen. Auch das führt natürlich zu Preiseffizienzen.
1: Der Baustart für den Batteriespeicher am Umspannwerk Roßlau ist für Ende dieses Jahres geplant. Die Inbetriebnahme soll bis Ende 2027 erfolgen.
3: Unfallserie auf der A9. Am 1. September kam es auf der A9 zu mehreren Verkehrsunfällen. Kurz vor der Ausfahrt Ost in Richtung Berlin gegen 19 Uhr kollidierten aus bislang ungeklärter Ursache ein PKW und ein LKW. Dem vorausgegangen war ein starker Platzregen. Beide Fahrzeuge waren anschließend nicht mehr fahrbereit. Die Feuerwehr nahm auslaufende Betriebsstoffe auf und sicherte die Unfallstelle. Im Einsatz waren die Freiwilligen Feuerwehren Söllnitz, Mildensee und Süd sowie die Berufsfeuerwehr mit insgesamt 5 Fahrzeugen und 18 Einsatzkräften. Eine Person wurde zur weiteren Behandlung in ein Krankenhaus gebracht. Der Fahrer des anderen Fahrzeugs blieb unverletzt. Für die Bergungs- und Einsatzarbeiten musste die A9 in beide Fahrtrichtungen vollständig gesperrt werden. Die Polizei übernahm die Verkehrsabsicherung und nahm den Unfall auf. Der entstandene Sachschaden wird derzeit auf rund 250.000 Euro geschätzt. Die genaue Unfallursache wird noch von der Polizei ermittelt. Zu einem weiteren Unfall kam es rund 4 Kilometer nach der Auffahrt Dessau Süd. Dort prallte ein PKW aus bislang ungeklärter Ursache gegen die Leitplanke. Beide Insassen wurden verletzt und mit einem Rettungswagen zur weiteren Behandlung in ein Klinikum gebracht. Auch in diesem Fall übernahm die Polizei die Unfallaufnahme. Die genauen Umstände des Unfalls sind noch Gegenstand der laufenden Ermittlungen.
4: Das Land Sachsen-Anhalt unterstützt den Ersatzneubau der Regenbogenschule in Dessau-Roßlau mit 1,5 Millionen Euro aus dem Sondervermögen Infrastruktur. Am neuen Schulstandort mit dem Förderschwerpunkt geistige Entwicklung entstehen neben dem Schulgebäude auch eine Sporthalle. Der Neubau schafft moderne, bedarfsgerechte Bedingungen für Unterricht, individuelle Förderung, Betreuung und Bewegung. Damit werden insbesondere für Schüler mit besonderen Förderbedarfen die räumlichen Voraussetzungen verbessert. Zugleich stärkt das Vorhaben die Bildungsinfrastruktur der Stadt und unterstützt eine zeitgemäße und zukunftsfähige schulische Betreuung. Der RAN 1 Bibertalk geht auch in der neuen Saison in der zweiten Handball-Bundesliga weiter. In unserer ersten Folge der neuen Spielzeit haben wir mit DRV-Cheftrainer Vanja Radic über die anstehende Partie gegen Ludwigshafen gesprochen. Zudem ging es um die Neuzugänge der Biber, die Jugendarbeit im Verein sowie die Auslosung im DHB-Pokal.
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6: Die neue Saison in der zweiten Handball-Bundesliga ist im vollen Gang, was auch wieder heißt, vor jedem Heimspiel des Dessau-Roßlauer VfS gibt es bei uns eine Folge des RAN 1 Bibertalks, in der wir mit Trainern und Spielern des Vereins über bevorstehende Partien und weitere wichtige Dinge sprechen. Heute, in der ersten Folge der neuen Saison, darf ich neben mir Vanja Radic, Cheftrainer des DHVs, begrüßen. Schön, dass du da bist.
7: Danke für die Einladung.
6: Ja, nach der Niederlage zum Saisonauftakt beim TVM Stetten wartet nun mit den Eulen Ludwigshafen gleich eine gestandene Zweitligamannschaft auf euch. Wie blickst du auf die Partie? Was erwartest du und was werden vor allem die Herausforderungen gegen die Eulen sein?
7: Ja, leider war der Start nicht so, wie wir uns das erwünscht haben. Da haben wir gegen einen richtig guten Gegner gespielt, der nach dem Aufstieg richtig viel Erfahrung eingekauft hat. Und das hat man dann auch gesehen. Und wir haben wirklich keinen guten Tag erwischt an dem Spieltag. Und jetzt ist das aber so, dass wir auf jeden Fall eine gute Reaktion zeigen wollen. Wir freuen uns auch auf unser Heimspiel. Also ich glaube, die Jungs werden da schon richtig brennen auf dem Feld.
6: Ja, genau. Es ist ja jetzt am Freitag 20 Uhr, erstes Heimspiel der Saison in der Anhalt Arena. Ich denke mal, das ist auch ganz wichtig für euch, dass ihr da diese Atmosphäre auch spürt und da wisst, dass die Fans im Hintergrund sind.
7: Ja, auch zurückzukommen ein bisschen auf die Frage von vorhin, auf was es ankommen wird. Also Eulen Ludwigshafen haben uns letzte Saison auch zu Hause geschlagen hier. Das war sehr, sehr unglücklich. Und die sind auch breit aufgestellt, haben auch ein paar Verletzungen. Jetzt mal sehen, mit welchem Kader die auflaufen. Und abhängig von dem Kader ist es so, dass die spielbezogene Spielzüge haben und das alles angepasst an deren gerade Aufstellung machen. Und deswegen müssen wir auch flexibel da sein. Die haben auch zwei Abwehrsysteme, die gezeigt haben bis jetzt. Also es wird auf jeden Fall darauf ankommen, wie gut wir uns in Abwehr präsentieren, wie aggressiv wir sind und wie gut wir ins Tempospiel kommen. Und dann gucken wir mal.
6: Ja, jetzt bringt eine neue Saison natürlich auch immer neue Gesichter mit sich. Ihr habt einige neue Spieler verpflichtet. Wieso waren ja diese Neuzugänge aus deiner Sicht auch so wichtig und wie haben die sich auch bisher in die Mannschaft integriert?
7: Ja, also man plant immer rechtzeitig die nächste Saison. Bei uns ist aber dazwischen schon sehr viel passiert. Und durch Verkauf von zwei Spielern mussten wir plötzlich nochmal planen und haben versucht, das Beste zu machen in dem Moment. Und nachdem die Kaderplanung abgeschlossen war, kam auch am ersten Trainingstag schon zu einer starken Verletzung. Und da mussten wir wieder nachverpflichten. Also es hat sich nicht schön angefühlt, das Ganze, nicht wie letztes Jahr, wo wir gut planen könnten, vernünftige Vorbereitungen hatten hinter uns. Das war schon ein holpriger Start, jetzt nicht schöner Start, aber wir haben es auf jeden Fall als Herausforderung genommen und versuchen daraus viel mitzunehmen und versuchen jetzt das Beste draus zu machen.
6: Ja, eine Möglichkeit für neue Spieler sind natürlich immer Neuzugänge, aber man kann ja natürlich auch, sag ich mal, sich aus der eigenen Jugend bedienen. Und da war jetzt am vergangenen Wochenende der Beaver Cup. In eurer U17-Mannschaft gab es ein paar Jungs, die da richtig starke Leistungen gezeigt haben. Wie Blickst du da auch drauf und verfolgst du das auch mal aktiv? Und gibt es vielleicht sogar schon einige Jungs, die du im Kopf hast, die in den nächsten Jahren auch in die erste Mannschaft schaffen könnten?
7: Ja, seit es Biber-Akademie gibt, war das das große Ziel, eine Nachwuchsmannschaften hier, also Nachwuchs

0: Sportmannschaften aufzubauen. Und das kann man schon sagen, dass uns jetzt gelungen ist. Wir spielen auch mit der B-Jugend zweites Jahr hintereinander in der Bundesliga. Und in so kurzer Zeit so weit zu kommen, da sind wir eigentlich sehr stolz auf uns, auf die ganze Region, die das mitgemacht hat, auch die Partnervereine drumherum, die das unterstützt haben. Und natürlich auf die Jungs selbst, weil da sind Jungs aus Jessen, aus Ragun, also wirklich aus Wittenberg, aus Zerbst, die reisen viel, die nehmen viel auf sich und wirklich investieren sehr viel, um bestmögliche Bedingungen zu haben und sich bestmöglich zu entwickeln. Und natürlich sind wir dann auch in Bundesliga gewillt, das auch zu unterstützen. Wir haben schon letztes Jahr ab und zu Spieler gehabt, die entweder im Training oder beim Spiel dabei waren. Jetzt hat schon einer bei der Bundesliga schon sein offizielles erstes Tor gemacht, Lennart Geist. Und wir blicken auch auf dieses Turnier und was da alles passiert. Da gibt es auf jeden Fall ein paar richtig gute Talente. Ein paar haben wir schon eingebunden, aber das sind erst älterer Jahrgang. Also die B-Jugendlichen dürfen noch nicht. Aber die präsentieren sich auf jeden Fall im besten Licht. Und wenn es Chance geben sollte oder es gibt, dann haben wir da vor Ort Jungs, die dafür leben und das verkörpern, was wir auch in der ersten Mannschaft verkörpern. Und da freuen wir uns, wenn einer oder anderer von denen Teil der Geschichte sein kann.
1: Okay, ja, und dann sprechen wir abschließend noch über die Auslosung des DHB-Pokals. Die war jetzt am letzten Wochenende und da wurde euch der VfL Gummersbach zugelost. Das ist natürlich ein ganz schönes Brett, zwölffacher deutscher Meister. Wie war da deine Reaktion und wie war auch die Reaktion von der Mannschaft?
0: Mannschaftsreaktion habe ich gar nicht mitbekommen. Wir haben das auch gar nicht thematisiert. Wir sind komplett fokussiert auf das nächste Spiel. Ich habe es während des Turniers erfahren, dass das Gummersbach ist und habe nur kurz gesagt, ja cool, wieder zu Hause ein Spiel und vor hoffentlich voller Halle. Und dann war es schon vorbei. Also da haben wir gar nicht so viel Wert gelegt, weil wir wissen, dass wir zuerst gute Spiele liefern müssen, wenn wir gegen Gummersbach auch hier uns vernünftig präsentieren wollen.
1: Okay, gut. Ja, dann danke ich dir, dass du uns heute hier wieder im Studio besucht hast. Und Sie lade ich natürlich auch wieder recht herzlich ein, am Freitag um 20 Uhr in der Anhalt Arena mit dabei zu sein und die Biber beim ersten Heimspiel der Saison kräftig zu unterstützen.
2: Am 28. August wurde ein 28-jähriger Mann im Bereich des Bahnhofs Roßlau liegend an einer Treppe aufgefunden. Gegenüber Passanten gab er an, gestürzt zu sein und Schmerzen zu haben. Daraufhin wurden der Rettungsdienst, ein Notarzt sowie die Feuerwehr alarmiert. Der Mann wurde anschließend zur weiteren medizinischen Untersuchung in die Notaufnahme des Städtischen Klinikums Dessau gebracht. Dort konnten im Rahmen der Behandlung keine Verletzungen festgestellt werden. Im weiteren Verlauf ergab sich der Verdacht, dass der Mann seine Beschwerden möglicherweise vorgetäuscht haben könnte, um die Verabreichung bestimmter Medikamente zu erreichen. Nach bisherigen Erkenntnissen soll er bereits bundesweit in vergleichbaren Fällen in Erscheinung getreten sein. Durch den Einsatz der Rettungskräfte sowie die medizinische Behandlung entstand dem Klinikum und dem Rettungsdienst ein Schaden in Höhe von etwa 3.400 Euro. Die Polizei hat Ermittlungen wegen des Verdachts des Missbrauchs von Notrufen sowie wegen Betruges aufgenommen. Damit sind wir am Ende unserer Mittwochsausgabe der Zeitnah Nachrichten. Schauen jetzt noch auf den Wetterbericht und auf die Meldungen aus der Region. Am Donnerstag um 18 Uhr begrüßt Sie an dieser Stelle mein Kollege Gregor Mayer. Wir sehen uns dann am Montag wieder. Bis dahin machen Sie es gut und auf Wiedersehen.
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1: Am Donnerstag, den 3. September, erwartet uns ein moderates Wetter mit angenehmen Temperaturen. Die Höchstwerte erreichen maximal 22 Grad Celsius. Es weht ein mäßiger Wind aus Südwesten mit einer Geschwindigkeit von 20 km/h, wobei stellenweise mit Böen zu rechnen ist. Zudem liegt die Regenwahrscheinlichkeit bei 60%. Halten Sie für alle Fälle einen Regenschirm parat.
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0: Herr Bauer, Westdorf hat beim Bundeswettbewerb Unser Dorf hat Zukunft eine Auszeichnung bekommen, und zwar Bronze geholt. Was die Leute dort gestemmt haben, ist natürlich beachtlich. Ne? Also
1: auf jeden Meisterleistung. Fall.
0: Genau. Und was ist Ihnen eigentlich davon im Kopf geblieben?
1: Ein kleiner Punkt, das war so, das haben mir die Westdorfer gleich gezeigt am ersten Tag, als ich mich überhaupt mal dort reingebeamt habe, gesagt, was, wie wollt ihr euch denn bewerben? Da haben die mir gezeigt, im Oktoberfest im Oktober machen wir ein schönes kleines Fest und da machen wir Bierkrüge schieben. Und dann haben die sich wirklich eine lange Bahn gebaut, wo sie dann die Bierkrüge hin und her schieben. Und ich dachte, wie ich manchmal so bin, hemdsärmlich, das geht locker. Ich bin auf der Heimstrecke verreckt. Ja, also wie alles im Leben. Es sieht oft locker aus, es ist spaßig, aber am Ende gehört auch der Ehrgeiz dazu und natürlich auch das gewisse Geschick und vielleicht auch die gewisse Technik. Und so ist es doch im Leben, im Berufsleben genauso, im Menschlichen durchzuhalten, dran zu bleiben. Und das hat mir bei den Westdörfern wirklich sehr, sehr gut gefallen, aber auch bei allen Dörfern, die überhaupt an dem Wettbewerb dran teilnehmen. Wir hatten ja mehrere, die sich auch von Anfang an beworben haben. Und das ist ja auch das Zeichen für die nächsten Male mitzumachen, dran zu bleiben. Weil ich glaube, die Bronzemedaille ist so, wow, schön, wichtig, macht uns stolz. Im Bundeswettbewerb von, ich glaube, 14.000 Teilnehmern dran teilzunehmen und dann diesen Platz zu erreichen, das ist eigentlich am Anfang, glaube ich, unerreichbar. Aber was macht es uns am Ende aus? Ich glaube, dass die Gemeinschaft, dass sich Menschen in Westdorf kennengelernt haben, wieder wertschätzen gelernt haben und sagen, Mensch, du bist ja auch da. Und das ist, glaube ich, der Gewinn für eine Region, ein kleines Dorf und die Idee, Mensch, beim nächsten Mal haben wir zwar keinen Wettbewerb, aber lasst uns doch etwas gemeinsam machen als Vereine, als Institution, als Dorf. Und dann machen wir das Sommerfest oder was für auch immer. Und ich glaube, das ist eine Chance, eine Riesenchance.
0: Genau dazu braucht es aber auch, um dieses Ehrenamt zu stärken, auch nicht nur für die Westdorfer, braucht es ja die Verwaltung. Und wie kann die Verwaltung sich jetzt letztendlich mehr einbringen, damit nämlich den Ehrenamtlichen nicht die Puste ausgeht?
1: Also das ist auch ein starkes Signal aus den Städten und Gemeinden. Das ist ja auch wichtig. Als Landkreis sind wir ja für alle da. Das heißt, den Städten und Gemeinden geben wir gemeinschaftlich da schon Raum und unterstützen. Aber Sie kennen das ja, das Ehrenamt ist das höchste Gut einer kommunalen Selbstverwaltung, wo man dann einfach sagt, man unterstützt das vor Ort. Ich glaube, die Ortsbürgermeisterinnen und Bürgermeister und die Bürgermeister der Städte und Gemeinden, Einheits- und Verbandsgemeinden, können das noch viel, viel besser als ich als Landrat. Aber damit möchte ich gar keine Abstufung machen, sondern eher das Gemeinschaftliche wieder benennen, dass wir das nur mit den Ehrenamtlichen fortmachen können, den Gemeinderäten, die dort aktiv sind, die sich einbringen und die einen oder anderen Punkte auch mal benennen. Oft scheitert es am Geld, dass die einen oder anderen sagen, es ist kein Geld da, aber ich glaube, mit guten Projekten, wie zum Beispiel dieses, finden wir auch gute Unterstützer und wir haben das ja in den letzten Jahren bewiesen, ob das wir als Landkreis waren mit den ein oder anderen Förderprojekten, ob das die hiesige Salzansparkasse ist oder die Volksbank Börde Bernburg, das passt schon, das ist schon in Ordnung. Aber nur zu sagen, es fehlt an Geld, ist mir zu einfach. Gute Projekte, gute Konzepte, ich glaube, die führen meistens zum Erfolg. Vielleicht auch nicht sofort Projekt abheben, Geld abempfangen und umsetzen, sondern auch da verlangt es Nachhaltigkeit, Ideen, verschiedene Generationen mitzunehmen, Jung und Alt zusammenzubringen. Vertrauen aufzubauen. Ich glaube, da könnte man auch lange philosophieren.
0: Ich denke schon. Es gibt diesen Begriff Salzlandgefühl.
1: Das soll nicht salzig klingen, ja?
0: Nee, aber was macht das persönlich mit Ihnen? Oder was ist Ihr persönliches Salzlandgefühl?
1: Also wenn wir jetzt allein das Wort wahrnehmen und jetzt über Salz reden, habe ich gleich die Assoziation zu Geschmack. Ja, also ich habe jetzt, weiß ich gar nicht, ich habe keinen Salzgeschmack, aber man könnte kleiner, ach, da wird mir durstig, da habe ich Lust, was zu trinken, vielleicht Lust, eine Radtour zu machen, vielleicht die regionalen Speisen zu kosten, die ja vielleicht auch sehr, sehr oft unterschätzt werden. Wir haben so viele nette Sachen, allein wenn ich daran denke, das ist nicht unbedingt regional Salzlandkreis. Wir hatten eine Delegation aus Georgien, unserer Partnerregion hier, da haben wir hier genau in der Nähe, 200 Meter weiter, ein Bier getrunken und ein Fischbrötchen gegessen. Das mag für den Zuschauer, für den Zuhörer genau gerade klingen wie ein Fischbrötchen. Aber diese Leute haben das überhaupt nicht gekannt. Und das ist doch die Idee, die wir haben, dass wir unsere Kultur, unsere ja, das, was wir haben, das, was wir vielleicht manchmal gar nicht mehr so wertschätzen, auch mal zeigen. Und ich glaube, das ist etwas, wo ich sage, das ist doch, das macht meinen Geschmack, das macht meine Lust und das bringt für mich das Salz in der Suppe, made in Southland District.

0: Ich freue mich, dass Sie eingeschaltet haben und damit herzlich willkommen zur Mittwochsausgabe der Zeitnahen Nachrichten hier auf RAN 1. Die Stiftung Bauhaus Dessau ist Teil der Bauhauskooperation Berlin-Dessau-Weimar und setzt sich gemeinsam mit den Partnerinstitutionen für die Bewahrung und Weiterentwicklung des Bauhauserbes ein. Im Mittelpunkt stehen dabei Kunstfreiheit, Offenheit, internationale Zusammenarbeit und demokratische Werte. In Dessau wird das historische Bauhauserbe mit aktuellen gesellschaftlichen und ökologischen Zukunftsfragen verbunden. Das Jubiläumsprogramm An die Substanz Bauhaus Dessau 100 macht die historischen Bauhausbauten in der Stadt erfahrbar und zeigt, wie die Ideen des Bauhauses bis heute weiterwirken. Die Stiftung versteht das Bauhaus dabei nicht als abgeschlossenes Kapitel der Geschichte, sondern als lebendige Quelle für neue Perspektiven und Lösungen. Die zunehmende schwankende Stromerzeugung aus erneuerbaren Energien stellt neue Anforderungen an die Stabilität des Stromnetzes und erfordert innovative Lösungen. Batteriespeicher übernehmen dabei eine wichtige Rolle. Sie ermöglichen es, den Anteil erneuerbarer Energien im Strommix effizient zu erhöhen und gleichzeitig Schwankungen im Stromnetz auszugleichen. Vor diesem Hintergrund haben die DVV Stadtwerke und die NWRM-Gruppe gemeinsam ein zukunftsweisendes Projekt auf den Weg gebracht. Mit einem symbolischen Spatenstich wurde am 24. August offiziell der Startschuss für dieses innovative Energieprojekt gegeben.
1: Mit der Errichtung eines Batteriespeichers am Umspannwerk Roßlau realisieren die DVV Stadtwerke Dessau und die NWRM-Gruppe in gemeinsamer Kooperation ein zukunftsweisendes Infrastrukturprojekt für die Energiewende in der Region. Dafür wurde am 24. August der symbolische Spatenstich gesetzt. Die Energiewende lebt davon, dass in den vergangenen Jahren ein hoher Zubau an erneuerbaren Energien stattgefunden hat. Doch Wind und Sonne liefern nicht immer dann Strom, wenn er gerade gebraucht wird.
2: Wir haben aktuell die Situation, dass 58% unseres Energieverbrauches bereits aus Erneuerbaren kommen. Jetzt wissen wir allerdings auch, Erneuerbare, gerade Solar, tagsüber, Wind bläst auch nicht immer. Das heißt, wir brauchen etwas, um diese Energie zu vergleichmäßigen, damit der entsprechende Nachfrage dann auch immer dann gedeckt werden kann, wenn sie entsteht. Und genau da spielen jetzt Batteriespeicher im System eine herausragende Rolle. Die speichern die grüne Energie ein, wenn sie entsteht, aber nicht abgenommen werden kann, und speichern aus, wenn sie abgenommen werden kann. Gleich mehrere Vorteile für den Verbraucher. Es wird günstiger für alle, weil das Netz davon profitiert. Die Versorgungssicherheit nimmt zu. Und wir können tatsächlich an dieser Stelle eben noch mehr erneuerbare Energien ins Netz bringen. Und das macht uns auch unabhängiger.

0: von den Krisen, die wir augenblicklich erleben.
1: Der Großbatteriespeicher ist ein wichtiges Signal für Dessau-Roßlau und die gesamte Region. Da die Stromerzeugung aus Wind und Sonne wetterbedingt schwankt, gewinnen leistungsfähige Speicherlösungen zunehmend an Bedeutung. Ein solches Projekt kann jedoch nur durch Partnerschaft und Unterstützung umgesetzt werden.
2: Ja, es ist eine ganz tolle Sache, dass wir hier unterschiedliche Kompetenzen zusammenführen. Wir sind lokal stark verankert, wir haben lokal die Infrastruktur, wir haben lokal das Know-how und verschiedene andere Aspekte. Und die NBAM-Gruppe ist, ja, man kann sagen, ein befreundetes Unternehmen schon seit vielen, vielen Jahren. Und die sind natürlich stark auch in Börsengeschäften, in der Vermarktung des Stromes. Weil den Strom, den wir einspeisen und wieder ausspeisen, der muss natürlich am Markt platziert werden. Das erfordert große Handelssysteme, das erfordert schnelle Zugänge. Und da macht es einfach Sinn, wenn wir Kompetenzen bündeln. So muss nicht jeder Partner die kompletten Infrastrukturmaßnahmen selbstständig treffen. Also eine sogenannte Win-Win-Situation.
0: Unser Unternehmen bringt die ganze technische Expertise mit. Wir haben bereits Energiespeicher gebaut. In Elsteraue, nicht weit von hier, steht einer schon im Betrieb. Weitere Batterieprojekte entwickeln wir gerade. Und das beginnt mit dem Start, Genehmigungsverfahren, wie kriegt man sowas auf die Spur. Das geht weiter in der ganzen Phase, wenn gebaut wird, mit der Kompetenz rund um Bau. Und am Ende geht es auch darum, diese Flexibilitäten dann auch entsprechend zu vermarkten. Da wird auch die NVIM-Gruppe die zentrale Rolle spielen.
1: Das Projekt unterstreicht die Bedeutung moderner Speichertechnologien für das Gelingen der Energiewende in Mitteldeutschland. Rein kapazitätsbezogen kann die Anlage den Tagesbedarf von rund 4.500 Haushalten abdecken. Für die Kunden der Stadtwerke stellt sich dabei auch die Frage, kann sich der Batteriespeicher langfristig positiv auf die Strompreise auswirken?
2: Also es gibt keine 1-zu-1-Korrelation, das muss man ganz, ganz deutlich sagen. Wir sehen natürlich einige Unwuchten im Energiesystem in Deutschland. Das hat auch Auswirkungen auf Netzentgelte. Es müssen viele Netze gebaut werden, Infrastrukturmaßnahmen sind teuer etc. pp. Und durch Batteriespeicher kann man den Netzausbau natürlich etwas kletten und damit im Idealfall auch die Netzentgelte stabiler halten, als sie ohne wären. Und wir sehen das hier direkt, wir stehen hier neben unserem Umspannwerk. Wir haben hier kurze Wege, kurze Installationen. Auch das führt natürlich zu Preiseffizienzen.
1: Der Baustart für den Batteriespeicher am Umspannwerk Roßlau ist für Ende dieses Jahres geplant. Die Inbetriebnahme soll bis Ende 2027 erfolgen.
3: Unfallserie auf der A9. Am 1. September kam es auf der A9 zu mehreren Verkehrsunfällen. Kurz vor der Ausfahrt Ost in Richtung Berlin gegen 19 Uhr kollidierten aus bislang ungeklärter Ursache ein PKW und ein LKW. Dem vorausgegangen war ein starker Platzregen. Beide Fahrzeuge waren anschließend nicht mehr fahrbereit. Die Feuerwehr nahm auslaufende Betriebsstoffe auf und sicherte die Unfallstelle. Im Einsatz waren die Freiwilligen Feuerwehren Söllnitz, Mildensee und Süd sowie die Berufsfeuerwehr mit insgesamt 5 Fahrzeugen und 18 Einsatzkräften. Eine Person wurde zur weiteren Behandlung in ein Krankenhaus gebracht. Der Fahrer des anderen Fahrzeugs blieb unverletzt. Für die Bergungs- und Einsatzarbeiten musste die A9 in beide Fahrtrichtungen vollständig gesperrt werden. Die Polizei übernahm die Verkehrsabsicherung und nahm den Unfall auf. Der entstandene Sachschaden wird derzeit auf rund 250.000 Euro geschätzt. Die genaue Unfallursache wird noch von der Polizei ermittelt. Zu einem weiteren Unfall kam es rund 4 Kilometer nach der Auffahrt Dessau Süd. Dort prallte ein PKW aus bislang ungeklärter Ursache gegen die Leitplanke. Beide Insassen wurden verletzt und mit einem Rettungswagen zur weiteren Behandlung in ein Klinikum gebracht. Auch in diesem Fall übernahm die Polizei die Unfallaufnahme. Die genauen Umstände des Unfalls sind noch Gegenstand der laufenden Ermittlungen.
4: Das Land Sachsen-Anhalt unterstützt den Ersatzneubau der Regenbogenschule in Dessau-Roßlau mit 1,5 Millionen Euro aus dem Sondervermögen Infrastruktur. Am neuen Schulstandort mit dem Förderschwerpunkt geistige Entwicklung entstehen neben dem Schulgebäude auch eine Sporthalle. Der Neubau schafft moderne, bedarfsgerechte Bedingungen für Unterricht, individuelle Förderung, Betreuung und Bewegung. Damit werden insbesondere für Schüler mit besonderen Förderbedarfen die räumlichen Voraussetzungen verbessert. Zugleich stärkt das Vorhaben die Bildungsinfrastruktur der Stadt und unterstützt eine zeitgemäße und zukunftsfähige schulische Betreuung. Der RAN 1 Biebertalk geht auch in der neuen Saison in der zweiten Handball-Bundesliga weiter. In unserer ersten Folge der neuen Spielzeit haben wir mit DRV-Cheftrainer Vanja Radic über die anstehende Partie gegen Ludwigshafen gesprochen. Zudem ging es um die Neuzugänge der Biber, die Jugendarbeit im Verein sowie die Auslosung im DHB-Pokal.
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6: Die neue Saison in der zweiten Handball-Bundesliga ist im vollen Gang, was auch wieder heißt, vor jedem Heimspiel des Dessau-Roßlauer VfS gibt es bei uns eine Folge des RAN 1 Biebertalks, in der wir mit Trainern und Spielern des Vereins über bevorstehende Partien und weitere wichtige Dinge sprechen. Heute, in der ersten Folge der neuen Saison, darf ich neben mir Vanja Radic, Cheftrainer des DHVs, begrüßen. Schön, dass du da bist.
7: Danke für die Einladung.
6: Ja, nach der Niederlage zum Saisonauftakt beim TV Emstetten wartet nun mit den Eulen Ludwigshafen gleich eine gestandene Zweitligamannschaft auf euch. Wie blickst du auf die Partie? Was erwartest du und was werden vor allem die Herausforderungen gegen die Eulen sein?
7: Ja, leider war der Start nicht so, wie wir uns das erwünscht haben. Da haben wir gegen einen richtig guten Gegner gespielt, der nach dem Aufstieg richtig viel Erfahrung eingekauft hat, und das hat man dann auch gesehen. Und wir haben wirklich keinen guten Tag erwischt an dem Spieltag. Und jetzt ist das aber so, dass wir auf jeden Fall eine gute Reaktion zeigen wollen. Wir freuen uns auch auf unser Heimspiel. Also ich glaube, die Jungs werden da schon richtig brennen auf dem Feld.
6: Ja. Genau, es ist ja jetzt am Freitag 20 Uhr, erstes Heimspiel der Saison in der Anhalt Arena. Ich denke mal, das ist auch ganz wichtig für euch, dass ihr da diese Atmosphäre auch spürt und da wisst, dass die Fans im Hintergrund sind.
7: Ja, auch zurückzukommen ein bisschen auf die Frage von vorhin, auf was es ankommen wird. Also Eulen Ludwigshafen haben uns letzte Saison auch zu Hause geschlagen hier. Das war sehr, sehr unglücklich. Und die sind auch breit aufgestellt, haben auch ein paar Verletzungen. Jetzt mal sehen, mit welchem Kader die auflaufen. Und abhängig von dem Kader ist es so, dass die spielbezogene Spielzüge haben und das alles angepasst an deren gerade Aufstellung machen. Und deswegen müssen wir auch flexibel da sein. Die haben auch zwei Abwehrsysteme, die gezeigt haben bis jetzt. Also es wird auf jeden Fall darauf ankommen, wie gut wir uns in Abwehr präsentieren, wie aggressiv wir sind und wie gut wir ins Tempospiel kommen, und dann gucken wir mal.
6: Ja, jetzt bringt eine neue Saison natürlich auch immer neue Gesichter mit sich. Ihr habt einige neue Spieler verpflichtet. Wieso waren diese Neuzugänge aus deiner Sicht auch so wichtig und wie haben die sich auch bisher in die Mannschaft integriert?
7: Ja, also man plant immer rechtzeitig die nächste Saison. Bei uns ist aber dazwischen schon sehr viel passiert. Und durch Verkauf von zwei Spielern mussten wir plötzlich nochmal planen und haben versucht, das Beste zu machen in dem Moment. Und nachdem die Kaderplanung abgeschlossen war, kam auch am ersten Trainingstag schon es zu einer starken Verletzung. Und da mussten wir wieder nachverpflichten. Also es hat sich nicht schön angefühlt, das Ganze, nicht wie letztes Jahr, wo wir gut planen könnten, vernünftige Vorbereitungen hatten hinter uns. Das war schon ein holpriger Start, jetzt nicht schöner Start, aber wir haben es auf jeden Fall als Herausforderung genommen und versuchen daraus viel mitzunehmen und versuchen jetzt das Beste daraus zu machen.
6: Ja, eine Möglichkeit für neue Spieler sind natürlich immer Neuzugänge, aber man kann ja natürlich auch, sag ich mal, sich aus der eigenen Jugend bedienen. Und da war jetzt am vergangenen Wochenende der Beaver Cup. In eurer U17-Mannschaft gab es ein paar Jungs, die da richtig starke Leistungen gezeigt haben. Wie Blickst du da auch drauf und verfolgst du das auch mal aktiv? Und gibt es vielleicht sogar schon einige Jungs, die du im Kopf hast, die in den nächsten Jahren auch in die erste Mannschaft schaffen könnten?
7: Ja, seit es Biber Akademie gibt, war das das große Ziel, eine Nachwuchsmannschaften hier, also Nachwuchsleistung.

0: Sportmannschaften aufzubauen. Und das kann man schon sagen, dass uns jetzt gelungen ist. Wir spielen auch mit der B-Jugend zweites Jahr hintereinander in der Bundesliga. Und in so kurzer Zeit so weit zu kommen, da sind wir eigentlich sehr stolz auf uns, auf die ganze Region, die das mitgemacht hat, auch die Partnervereine drumherum, die das unterstützt haben. Und natürlich auf die Jungs selbst, weil da sind Jungs aus Jessen, aus Ragun, aus also wirklich aus Wittenberg, aus Zerbst, die reisen viel, die nehmen viel auf sich und wirklich investieren sehr viel, um bestmögliche Bedingungen zu haben und sich bestmöglich zu entwickeln. Und natürlich sind wir dann auch in Bundesliga gewillt, das auch zu unterstützen. Wir haben schon letztes Jahr ab und zu Spieler gehabt, die entweder im Training oder beim Spiel dabei waren. Jetzt hat schon einer bei der Bundesliga schon sein offizielles erstes Tor gemacht, Lennart Geist. Und wir blicken auch auf dieses Turnier und was da alles passiert. Da gibt es auf jeden Fall ein paar richtig gute Talente. Ein paar haben wir schon eingebunden, aber das sind erst älterer Jahrgang, also die B-Jugendlichen dürfen noch nicht. Aber die präsentieren sich auf jeden Fall im besten Licht und wenn es Chance geben sollte oder es gibt, dann haben wir da vor Ort Jungs, die dafür leben und das verkörpern, was wir auch in der ersten Mannschaft verkörpern. Und da freuen wir uns, wenn einer oder anderer von denen Teil der Geschichte sein kann.
1: Okay, ja, und dann sprechen wir abschließend noch über die Auslosung des DHB-Pokals. Die war jetzt am letzten Wochenende und da wurde euch der VfL Gummersbach zugelost. Das ist natürlich ein ganz schönes Brett, zwölffacher deutscher Meister. Wie war da deine Reaktion und wie war auch die Reaktion von der Mannschaft?
0: Mannschaftsreaktion habe ich gar nicht mitbekommen. Wir haben das auch gar nicht thematisiert. Wir sind komplett fokussiert auf das nächste Spiel. Ich habe es während des Turniers erfahren, dass das Gummersbach ist und haben nur kurz gesagt, ja cool, wieder zu Hause, ein Spiel und vor hoffentlich voller Halle. Und dann war es schon vorbei. Also da haben wir gar nicht so viel Wert gelegt, weil wir wissen, dass wir zuerst gute Spiele liefern müssen, wenn wir gegen Gummersbach auch hier uns vernünftig präsentieren wollen.
1: Okay, gut. Ja, dann danke ich dir, dass du uns heute hier wieder im Studio besucht hast. Und Sie lade ich natürlich auch wieder recht herzlich ein, am Freitag um 20 Uhr in der Anhalt Arena mit dabei zu sein und die Biber beim ersten Heimspiel der Saison kräftig zu unterstützen.
2: Am 28. August wurde ein 28-jähriger Mann im Bereich des Bahnhofs Roßlau liegend an einer Treppe aufgefunden. Gegenüber Passanten gab er an, gestürzt zu sein und Schmerzen zu haben. Daraufhin wurden der Rettungsdienst, ein Notarzt sowie die Feuerwehr alarmiert. Der Mann wurde anschließend zur weiteren medizinischen Untersuchung in die Notaufnahme des Städtischen Klinikums Dessau gebracht. Dort konnten im Rahmen der Behandlung keine Verletzungen festgestellt werden. Im weiteren Verlauf ergab sich der Verdacht, dass der Mann seine Beschwerden möglicherweise vorgetäuscht haben könnte, um die Verabreichung bestimmter Medikamente zu erreichen. Nach bisherigen Erkenntnissen soll er bereits bundesweit in vergleichbaren Fällen in Erscheinung getreten sein. Durch den Einsatz der Rettungskräfte sowie die medizinische Behandlung entstand dem Klinikum und dem Rettungsdienst ein Schaden in Höhe von etwa 3.400 Euro. Die Polizei hat Ermittlungen wegen des Verdachts des Missbrauchs von Notrufen sowie wegen Betruges aufgenommen. Damit sind wir am Ende unserer Mittwochsausgabe der Zeitnah Nachrichten. Schauen jetzt noch auf den Wetterbericht und auf die Meldungen aus der Region. Am Donnerstag um 18 Uhr begrüßt Sie an dieser Stelle mein Kollege Gregor Mayer. Wir sehen uns dann am Montag wieder. Bis dahin machen Sie es gut und auf Wiedersehen.
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1: Am Donnerstag, den 3. September, erwartet uns ein moderates Wetter mit angenehmen Temperaturen. Die Höchstwerte erreichen maximal 22 Grad Celsius. Es weht ein mäßiger Wind aus Südwesten mit einer Geschwindigkeit von 20 km/h, wobei stellenweise mit Böen zu rechnen ist. Zudem liegt die Regenwahrscheinlichkeit bei 60%. Halten Sie für alle Fälle einen Regenschirm parat.
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8: Herr Bauer, Westdorf hat beim Bundeswettbewerb Unser Dorf hat Zukunft eine Auszeichnung bekommen, und zwar Bronze geholt. Was die Leute dort gestemmt haben, ist natürlich beachtlich. Ne?
9: Also Meisterleistung. Fall.
8: Genau. Und was ist Ihnen eigentlich davon im Kopf geblieben?
9: Ein kleiner Punkt, das war so, das haben mir die Westdorfer gleich gezeigt am ersten Tag, als ich mich überhaupt mal dort reingebeamt habe, gesagt, wie wollt ihr euch denn bewerben? Da haben die mir gezeigt, im Oktoberfest machen wir ein schönes kleines Fest und dann machen wir Bierkrüge schieben. Und dann haben die sich wirklich eine lange Bahn gebaut, wo sie dann die Bierkrüge hin und her schieben. Und ich dachte, wie ich manchmal so bin, hemdsärmelig, das geht locker. Ich bin auf der halben Strecke verreckt. Ja, also wie alles im Leben. Es sieht oft locker aus, es ist spaßig, aber am Ende gehört auch die Stücke Ehrgeiz dazu und natürlich auch das gewisse Geschick und vielleicht auch die gewisse Technik. Und so ist es im Leben, Berufsleben genauso, im Menschlichen durchzuhalten, dran zu bleiben. Und das hat mir bei den Westdörfern wirklich sehr, sehr gut gefallen, aber auch bei allen Dörfern, die überhaupt an dem Wettbewerb dran teilnehmen. Wir hatten ja mehrere, die sich auch von Anfang an beworben haben. Und das ist ja auch das Zeichen für die nächsten Male mitzumachen, dran zu bleiben. Weil ich glaube, die Bronzemedaille ist so, wow, schön, wichtig, macht uns stolz. Im Bundeswettbewerb von, ich glaube, 14.000 Teilnehmern dran teilzunehmen und dann diesen Platz zu erreichen, das ist eigentlich am Anfang, glaube ich, unerreichbar. Aber was macht es uns am Ende aus? Ich glaube, dass die Gemeinschaft, dass sich Menschen in Westdorf kennengelernt haben, wieder wertschätzen gelernt haben und sagen, Mensch, du bist ja auch da. Und das ist, glaube ich, der Gewinn für eine Region, ein kleines Dorf und die Idee, Mensch, beim nächsten Mal haben wir zwar keinen Wettbewerb, aber lasst uns doch etwas gemeinsam machen als Vereine, als Institution, als Dorf und dann machen wir das Sommerfest oder was für auch immer. Und ich glaube, das ist eine Chance, eine Riesenchance.
8: Genau dazu braucht es aber auch, um dieses Ehrenamt zu stärken, auch nicht nur für die Westdorfer, braucht es ja die Verwaltung. Und wie kann die Verwaltung sich jetzt letztendlich mehr einbringen, damit nämlich den Ehrenamtlichen nicht die Puste ausgeht?
9: Also das ist auch ein starkes Signal aus den Städten und Gemeinden. Das ist ja auch wichtig. Als Landkreis sind wir ja für alle da. Das heißt, den Städten und Gemeinden geben wir gemeinschaftlich da schon Raum und unterstützen. Aber Sie kennen das ja. Das Ehrenamt ist das höchste Gut einer kommunalen Selbstverwaltung, wo man dann einfach sagt, man unterstützt das vor Ort. Ich glaube, die Ortsbürgermeisterinnen und Bürgermeister und die Bürgermeister der Städte und Gemeinden, Einheits- und Verbandsgemeinden können das noch viel, viel besser als ich als Landrat. Aber damit möchte ich gar keine Abstufung machen, sondern eher das Gemeinschaftliche wieder benennen, dass wir das nur mit den Ehrenamtlichen vor Ort machen können, den Gemeinderäten, die dort aktiv sind, die sich einbringen und die einen oder anderen Punkte auch mal benennen. Oft scheitert es am Geld, dass die einen oder anderen sagen, es ist kein Geld da. Aber ich glaube, mit guten Projekten, wie zum Beispiel dieses, finden wir auch gute Unterstützer. Und wir haben das ja in den letzten Jahren bewiesen, ob das wir als Landkreis waren mit den einen oder anderen Förderprojekten, ob das die hiesige Salzansparkasse ist oder die Volksbankbehörde Bernburg. Das passt schon, das ist schon in Ordnung. Aber Nutzer sagen, es fehlt an Geld, ist mir zu einfach. Gute Projekte, gute Konzepte, ich glaube, die führen meistens zum Erfolg. Vielleicht auch nicht sofort Projekt abheben, Geld abempfangen und umsetzen, sondern auch da verlangt es Nachhaltigkeit, Ideen, verschiedene Generationen mitzunehmen, Jung und Alt zusammenzubringen, Vertrauen aufzubauen. Ich glaube, da könnte man auch lange philosophieren.
8: Ich denke schon. Es gibt diesen Begriff Salzlandgefühl.
9: Das soll nicht salzig klingen, ja?
8: Nee, aber was macht das persönlich mit Ihnen? Oder was ist Ihr persönliches Salzlandgefühl?
9: Also wenn wir jetzt allein das Wort wahrnehmen und jetzt über Salz reden, habe ich gleich die Assoziation zu Geschmack. Ja, also ich habe jetzt, weiß ich gar nicht, ich habe keinen Salzgeschmack, aber man könnte kleiner, ach, da wird mir durstig, da habe ich Lust, was zu trinken, da habe ich Lust, eine Radtour zu machen, vielleicht die regionalen Speisen zu kosten, die ja vielleicht auch sehr, sehr oft unterschätzt werden. Wir haben so viele nette Sachen, allein wenn ich daran denke, das ist nicht unbedingt regional Salzlandkreis. Wir hatten eine Delegation aus Georgien, unserer Partnerregion hier, da haben wir hier genau in der Nähe, 200 Meter weiter, ein Bier getrunken und ein Fischbrötchen gegessen. Das mag für den Zuschauer, für den Zuhörer genau gerade klingen wie ein Fischbrötchen. Naja. Aber diese Leute haben das überhaupt nicht gekannt. Und das ist doch die Idee, die wir haben, dass wir unsere Kultur, unsere

0: Ich freue mich, dass Sie eingeschaltet haben und damit herzlich willkommen zur Mittwochsausgabe der Zeitnahen Nachrichten hier auf RAN 1. Die Stiftung Bauhaus Dessau ist Teil der Bauhauskooperation Berlin-Dessau-Weimar und setzt sich gemeinsam mit den Partnerinstitutionen für die Bewahrung und Weiterentwicklung des Bauhauserbes ein. Im Mittelpunkt stehen dabei Kunstfreiheit, Offenheit, internationale Zusammenarbeit und demokratische Werte. In Dessau wird das historische Bauhauserbe mit aktuellen gesellschaftlichen und ökologischen Zukunftsfragen verbunden. Das Jubiläumsprogramm An die Substanz Bauhaus Dessau 100 macht die historischen Bauhausbauten in der Stadt erfahrbar und zeigt, wie die Ideen des Bauhauses bis heute weiterwirken. Die Stiftung versteht das Bauhaus dabei nicht als abgeschlossenes Kapitel der Geschichte, sondern als lebendige Quelle für neue Perspektiven und Lösungen. Die zunehmende schwankende Stromerzeugung aus erneuerbaren Energien stellt neue Anforderungen an die Stabilität des Stromnetzes und erfordert innovative Lösungen. Batteriespeicher übernehmen dabei eine wichtige Rolle. Sie ermöglichen es, den Anteil erneuerbarer Energien im Strommix effizient zu erhöhen und gleichzeitig Schwankungen im Stromnetz auszugleichen. Vor diesem Hintergrund haben die DVV Stadtwerke und die NWRM-Gruppe gemeinsam ein zukunftsweisendes Projekt auf den Weg gebracht. Mit einem symbolischen Spatenstich wurde am 24. August offiziell der Startschuss für dieses innovative Energieprojekt gegeben.
1: Mit der Errichtung eines Batteriespeichers am Umspannwerk Roßlau realisieren die DVV Stadtwerke Dessau und die NWRM-Gruppe in gemeinsamer Kooperation ein zukunftsweisendes Infrastrukturprojekt für die Energiewende in der Region. Dafür wurde am 24. August der symbolische Spatenstich gesetzt. Die Energiewende lebt davon, dass in den vergangenen Jahren ein hoher Zubau an erneuerbaren Energien stattgefunden hat. Doch Wind und Sonne liefern nicht immer dann Strom, wenn er gerade gebraucht wird.
2: Wir haben aktuell die Situation, dass 58% unseres Energieverbrauches bereits aus Erneuerbaren kommen. Jetzt wissen wir allerdings auch, Erneuerbare, gerade Solar, tagsüber, Wind bläst auch nicht immer. Das heißt, wir brauchen etwas, um diese Energie zu vergleichmäßigen, damit der entsprechende Nachfrage dann auch immer dann gedeckt werden kann, wenn sie entsteht. Und genau da spielen jetzt Batteriespeicher im System eine herausragende Rolle. Die speichern die grüne Energie ein, wenn sie entsteht, aber nicht abgenommen werden kann, und speichern aus, wenn sie abgenommen werden kann. Gleich mehrere Vorteile für den Verbraucher. Es wird günstiger für alle, weil das Netz davon profitiert. Die Versorgungssicherheit nimmt zu. Und wir können tatsächlich an dieser Stelle eben noch mehr erneuerbare Energien ins Netz bringen. Und das macht uns auch unabhängiger von den Krisen, die wir augenblicklich erleben.
1: Der Großbatteriespeicher ist ein wichtiges Signal für Dessau-Roßlau und die gesamte Region. Da die Stromerzeugung aus Wind und Sonne wetterbedingt schwankt, gewinnen leistungsfähige Speicherlösungen zunehmend an Bedeutung. Ein solches Projekt kann jedoch nur durch Partnerschaft und Unterstützung umgesetzt werden.
3: Ja, es ist eine ganz tolle Sache, dass wir hier unterschiedliche Kompetenzen zusammenführen. Wir sind lokal stark verankert, wir haben lokal die Infrastruktur, wir haben lokal das Know-how und verschiedene andere Aspekte. Und die NWRM-Gruppe ist, ja, man kann sagen, ein befreundetes Unternehmen schon seit vielen, vielen Jahren. Und die sind natürlich stark auch in Börsengeschäften, in der Vermarktung des Stromes. Weil den Strom, den wir einspeisen und wieder ausspeisen,

0: Speisen. Der muss natürlich am Markt platziert werden. Das erfordert große Handelssysteme, das erfordert schnelle Zugänge. Und da macht es einfach Sinn, wenn wir Kompetenzen bündeln. So muss nicht jeder Partner die kompletten Infrastrukturmaßnahmen selbstständig treffen. Also eine sogenannte Win-Win-Situation.
1: Unser Unternehmen bringt die ganze technische Expertise mit. Wir haben bereits Energiespeicher gebaut. In Elsteraue, nicht weit von hier, steht einer schon im Betrieb. Weitere Batterieprojekte entwickeln wir gerade. Und das beginnt mit dem Start, Genehmigungsverfahren. Wie kriegt man sowas auf die Spur? Das geht weiter in der ganzen Phase, wenn gebaut wird, mit der Kompetenz rund um Bau. Und am Ende geht es auch darum, diese Flexibilitäten dann auch entsprechend zu vermarkten. Da wird auch die NVIM-Gruppe die zentrale Rolle spielen.
2: Das Projekt unterstreicht die Bedeutung moderner Speichertechnologien für das Gelingen der Energiewende in Mitteldeutschland. Rein kapazitätsbezogen kann die Anlage den Tagesbedarf von rund 4.500 Haushalten abdecken. Für die Kunden der Stadtwerke stellt sich dabei auch die Frage, kann sich der Batteriespeicher langfristig positiv auf die Strompreise auswirken?
0: Also es gibt keine 1-zu-1-Korrelation, das muss man ganz, ganz deutlich sagen. Wir sehen natürlich einige Unwuchten im Energiesystem in Deutschland. Das hat auch Auswirkungen auf Netzentgelte. Es müssen viele Netze gebaut werden, Infrastrukturmaßnahmen sind teuer etc. pp. Und durch Batteriespeicher kann man den Netzausbau natürlich etwas kletten und damit im Idealfall auch die Netzentgelte stabiler halten, als sie ohne wären. Und wir sehen das hier direkt, wir stehen hier neben unserem Umspannwerk. Wir haben hier kurze Wege, kurze Installationen. Auch das führt natürlich zu Preiseffizienzen.
2: Der Baustart für den Batteriespeicher am Umspannwerk Roßlau ist für Ende dieses Jahres geplant. Die Inbetriebnahme soll bis Ende 2027 erfolgen.
3: Unfallserie auf der A9. Am 1. September kam es auf der A9 zu mehreren Verkehrsunfällen. Kurz vor der Ausfahrt Ost in Richtung Berlin gegen 19 Uhr kollidierten aus bislang ungeklärter Ursache ein PKW und ein LKW. Dem vorausgegangen war ein starker Platzregen. Beide Fahrzeuge waren anschließend nicht mehr fahrbereit. Die Feuerwehr nahm auslaufende Betriebsstoffe auf und sicherte die Unfallstelle. Im Einsatz waren die Freiwilligen Feuerwehren Söllnitz, Mildensee und Süd sowie die Berufsfeuerwehr mit insgesamt 5 Fahrzeugen und 18 Einsatzkräften. Eine Person wurde zur weiteren Behandlung in ein Krankenhaus gebracht. Der Fahrer des anderen Fahrzeugs blieb unverletzt. Für die Bergungs- und Einsatzarbeiten musste die A9 in beide Fahrtrichtungen vollständig gesperrt werden. Die Polizei übernahm die Verkehrsabsicherung und nahm den Unfall auf. Der entstandene Sachschaden wird derzeit auf rund 250.000 Euro geschätzt. Die genaue Unfallursache wird noch von der Polizei ermittelt. Zu einem weiteren Unfall kam es rund 4 Kilometer nach der Auffahrt Dessau Süd. Dort prallte ein PKW aus bislang ungeklärter Ursache gegen die Leitplanke. Beide Insassen wurden verletzt und mit einem Rettungswagen zur weiteren Behandlung in ein Klinikum gebracht. Auch in diesem Fall übernahm die Polizei die Unfallaufnahme. Die genauen Umstände des Unfalls sind noch Gegenstand der laufenden Ermittlungen.
4: Das Land Sachsen-Anhalt unterstützt den Ersatzneubau der Regenbogenschule in Dessau-Roßlau mit 1,5 Millionen Euro aus dem Sondervermögen Infrastruktur. Am neuen Schulstandort mit dem Förderschwerpunkt geistige Entwicklung entstehen neben dem Schulgebäude auch eine Sporthalle. Der Neubau schafft moderne, bedarfsgerechte Bedingungen für Unterricht, individuelle Förderung, Betreuung und Bewegung. Damit werden insbesondere für Schüler mit besonderen Förderbedarfen die räumlichen Voraussetzungen verbessert. Zugleich stärkt das Vorhaben die Bildungsinfrastruktur der Stadt und unterstützt eine zeitgemäße und zukunftsfähige schulische Betreuung. 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
1: Die neue Saison in der zweiten Handball-Bundesliga ist im vollen Gang. Was auch wieder heißt, vor jedem Heimspiel des Dessau-Roßlauer VfS gibt es bei uns eine Folge des Rang 1 Bibertalks, in der wir mit Trainern und Spielern des Vereins über bevorstehende Partien und weitere wichtige Dinge sprechen. Heute in der ersten Folge der neuen Saison darf ich neben mir Vanja Radic, Cheftrainer des DHVs, begrüßen. Schön, dass du da bist.
2: Danke für die Einladung.
1: Ja, nach der Niederlage zum Saisonauftakt beim TVM Stetten wartet nun mit den Eulen Ludwigshafen gleich eine gestandene Zweitligamannschaft auf euch. Wie blickst du auf die Partie? Was erwartest du und was werden vor allem die Herausforderungen gegen die Eulen sein?
2: Ja, leider war der Start nicht so, wie wir uns das erwünscht haben. Da haben wir gegen einen richtig guten Gegner gespielt, der nach dem Aufstieg richtig viel Erfahrung eingekauft hat. Und das hat man dann auch gesehen. Und wir haben wirklich keinen guten Tag erwischt an dem Spieltag. Und jetzt ist das aber so, dass wir auf jeden Fall eine gute Reaktion zeigen wollen. Wir freuen uns auch auf unser Heimspiel. Also ich glaube, die Jungs werden da schon richtig brennen auf dem Feld.
1: Ja, genau. Es ist ja jetzt am Freitag 20 Uhr, erstes Heimspiel der Saison in der Anhalt Arena. Ich denke mal, das ist auch ganz wichtig für euch, dass ihr da diese Atmosphäre auch spürt und da wisst, dass die Fans im Hintergrund sind.
2: Ja, auch zurückzukommen, ein bisschen auf die Frage von vorhin, auf was es ankommen wird. Also Eulen Ludwigshafen haben uns letzte Saison auch zu Hause geschlagen hier. Das war sehr, sehr unglücklich. Und die sind auch breit aufgestellt, haben auch ein paar Verletzungen. Jetzt mal sehen, mit welchem Kader die auflaufen. Und abhängig von dem Kader ist es so, dass die spielbezogene Spielzüge haben und das alles angepasst an deren gerade Aufstellung machen. Und deswegen müssen wir auch flexibel da sein. Die haben auch zwei Abwehrsysteme, die gezeigt haben bis jetzt. Also es wird auf jeden Fall darauf ankommen, wie gut wir uns in Abwehr präsentieren, wie aggressiv wir sind und wie gut wir ins Tempospiel kommen. Und dann gucken wir mal.
1: Ja, jetzt bringt eine neue Saison natürlich auch immer neue Gesichter mit sich. Ihr habt einige neue Spieler verpflichtet. Wieso waren ja diese Neuzugänge aus deiner Sicht auch so wichtig und wie haben die sich auch bisher in die Mannschaft integriert?
2: Ja, also man plant immer rechtzeitig die nächste Saison. Bei uns ist aber inzwischen schon sehr viel passiert. Und durch Verkauf von zwei Spielern mussten wir plötzlich nochmal planen und haben versucht, das Beste zu machen in dem Moment. Und nachdem die Kaderplanung abgeschlossen war, kam auch am ersten Trainingstag schon zu einer starken Verletzung. Und da mussten wir wieder nachverpflichten. Also es hat sich nicht schön angefühlt, das Ganze, nicht wie letztes Jahr, wo wir gut planen könnten, vernünftige Vorbereitungen hatten hinter uns. Das war schon ein holpriger Start jetzt, nicht schöner Start, aber wir haben es auf jeden Fall als Herausforderung genommen und versuchen daraus viel mitzunehmen und versuchen jetzt das Beste daraus zu machen.
1: Ja, eine Möglichkeit für neue Spieler sind natürlich immer Neuzugänge, aber man kann ja natürlich auch, sag ich mal, sich aus der eigenen Jugend bedienen. Und da war jetzt am vergangenen Wochenende der Beaver Cup. In eurer U17-Mannschaft gab es ein paar Jungs, die da richtig starke Leistungen gezeigt haben. Wie blickst du da auch drauf und verfolgst du das auch mal aktiv? Und gibt es vielleicht sogar schon einige Jungs, die du im Kopf hast, die in den nächsten Jahren auch in die erste Mannschaft schaffen könnten?
2: Ja, seit es Biber Akademie gibt, war das große Ziel, eine Nachwuchsmannschaften hier, also Nachwuchsleistungssportmannschaften aufzubauen. Und das kann man schon sagen, dass uns jetzt gelungen ist. Wir spielen auch mit der B-Jugend zweites Jahr hintereinander in der Bundesliga. Und in so kurzer Zeit so weit zu kommen, da sind wir sehr stolz auf uns, auf die ganze Region, die das mitgemacht hat, auch die Partnervereine drumherum, die das unterstützt haben und natürlich auf die Jungs selbst, weil da sind Jungs aus Jessen, aus Ragun, also wirklich aus Wittenberg, aus Zerbst, die reisen viel, die nehmen viel auf sich und wirklich investieren sehr viel, um bestmögliche Bedingungen zu haben und sich bestmöglich zu entwickeln. Und natürlich sind wir dann auch in der Bundesliga gewillt, das auch zu unterstützen. Wir haben schon letztes Jahr ab und zu

0: Spieler gehabt, die entweder im Training oder beim Spiel dabei waren. Jetzt hat schon einer bei der Bundesliga schon sein offizielles erstes Tor gemacht, Lennart Geist. Und wir blicken auch auf dieses Turnier und was da alles passiert. Da gibt es auf jeden Fall ein paar richtig gute Talente. Ein paar haben wir schon eingebunden, aber das sind erst älterer Jahrgang, also die B-Jugendlichen dürfen noch nicht. Aber die präsentieren sich auf jeden Fall im besten Licht und wenn es Chance geben sollte oder es gibt, dann haben wir da vor Ort Jungs, die dafür leben und das verkörpern, was wir auch in der ersten Mannschaft verkörpern. Und da freuen wir uns, wenn einer oder anderer von denen Teil der Geschichte sein kann.
1: Okay, ja, und dann sprechen wir abschließend noch über die Auslosung des DHB-Pokals. Die war jetzt am letzten Wochenende und da wurde euch der VfL Gummersbach zugelost. Das ist natürlich ein ganz schönes Brett, zwölffacher deutscher Meister. Wie war da deine Reaktion und wie war auch die Reaktion von der Mannschaft?
0: Mannschaftsreaktion habe ich gar nicht mitbekommen. Wir haben das auch gar nicht thematisiert. Wir sind komplett fokussiert auf das nächste Spiel. Ich habe es während des Turniers erfahren, dass das Gummersbach ist und haben nur kurz gesagt, ja cool, wieder zu Hause, ein Spiel und vor hoffentlich voller Halle. Und dann war es schon vorbei. Also da haben wir gar nicht so viel Wert gelegt, weil wir wissen, dass wir zuerst gute Spiele liefern müssen, wenn wir gegen Gummersbach auch hier uns vernünftig präsentieren wollen.
1: Okay, gut. Ja, dann danke ich dir, dass du uns heute hier wieder im Studio besucht hast. Und Sie lade ich natürlich auch wieder recht herzlich ein, am Freitag um 20 Uhr in der Anhalt Arena mit dabei zu sein und die Biber beim ersten Heimspiel der Saison kräftig zu unterstützen.
2: Am 28. August wurde ein 28-jähriger Mann im Bereich des Bahnhofs Roßlau liegend an einer Treppe aufgefunden. Gegenüber Passanten gab er an, gestürzt zu sein und Schmerzen zu haben. Daraufhin wurden der Rettungsdienst, ein Notarzt sowie die Feuerwehr alarmiert. Der Mann wurde anschließend zur weiteren medizinischen Untersuchung in die Notaufnahme des städtischen Klinikums Dessau gebracht. Dort konnten im Rahmen der Behandlung keine Verletzungen festgestellt werden. Im weiteren Verlauf ergab sich der Verdacht, dass der Mann seine Beschwerden möglicherweise vorgetäuscht haben könnte, um die Verabreichung bestimmter Medikamente zu erreichen. Nach bisherigen Erkenntnissen soll er bereits bundesweit in vergleichbaren Fällen in Erscheinung getreten sein. Durch den Einsatz der Rettungskräfte sowie die medizinische Behandlung entstand dem Klinikum und dem Rettungsdienst ein Schaden in Höhe von etwa 3.400 Euro. Die Polizei hat Ermittlungen wegen des Verdachts des Missbrauchs von Notrufen sowie wegen Betruges aufgenommen. Damit sind wir am Ende unserer Mittwochsausgabe der Zeitnah Nachrichten. Schauen jetzt noch auf den Wetterbericht und auf die Meldungen aus der Region. Am Donnerstag um 18 Uhr begrüßt Sie an dieser Stelle mein Kollege Gregor Mayer. Wir sehen uns dann am Montag wieder. Bis dahin machen Sie es gut und auf Wiedersehen.
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1: Am Donnerstag, den 3. September, erwartet uns ein moderates Wetter mit angenehmen Temperaturen. Die Höchstwerte erreichen maximal 22 Grad Celsius. Es weht ein mäßiger Wind aus Südwesten mit einer Geschwindigkeit von 20 km/h, wobei stellenweise mit Böen zu rechnen ist. Zudem liegt die Regenwahrscheinlichkeit bei 60%. Halten Sie für alle Fälle einen Regenschirm parat.
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8: Herr Bauer, Westdorf hat beim Bundeswettbewerb Unser Dorf hat Zukunft eine Auszeichnung bekommen, und zwar Bronze geholt. Was die Leute dort gestemmt haben, ist natürlich beachtlich. Ne? Also
9: auf Meisterleistung.
8: Fall. Genau. Und was ist Ihnen eigentlich davon im Kopf geblieben?
9: Also, ein kleiner Punkt, das war so, das haben mir die Westdorfer gleich gezeigt am ersten Tag, als ich mich überhaupt mal dort reingebeamt habe, gesagt, was, wie wollt ihr euch denn bewerben? Da haben die mir gezeigt, im Oktoberfest machen wir ein schönes kleines Fest und dann machen wir Bierkrüge schieben. Und dann haben die sich wirklich eine lange Bahn gebaut, wo sie dann die Bierkrüge hin und her schieben. Und ich dachte, wie ich manchmal so bin, hemdsärmlich, das geht locker. Ich bin auf der Heimstrecke verreckt. Ja, also wie alles im Leben. Es sieht oft locker aus, es ist spaßig, aber am Ende gehört auch die Stärke Ehrgeiz dazu und natürlich auch das gewisse Geschick und vielleicht auch die gewisse Technik. Und so ist es doch im Leben, Berufsleben genauso, im Menschlichen durchzuhalten, dran zu bleiben. Und das hat mir bei den Westdörfern wirklich sehr, sehr gut gefallen, aber auch bei allen Dörfern, die überhaupt an dem Wettbewerb dran teilnehmen. Wir hatten ja mehrere, die sich auch von Anfang an beworben haben. Und das ist ja auch das Zeichen für die nächsten Male mitzumachen, dran zu bleiben, weil ich glaube, die Bronzemedaille ist so, wow, schön, wichtig, macht uns stolz. Im Bundeswettbewerb von, ich glaube, 14.000 Teilnehmern dran teilzunehmen und dann diesen Platz zu erreichen, das ist eigentlich am Anfang, glaube ich, unerreichbar. Aber was macht es uns am Ende aus? Ich glaube, dass die Gemeinschaft, dass sich Menschen in Westdorf kennengelernt haben, wieder wertschätzen gelernt haben und sagen, Mensch, du bist ja auch da. Und das ist, glaube ich, der Gewinn für eine Region, ein kleines Dorf und die Idee, Mensch, beim nächsten Mal haben wir zwar keinen Wettbewerb, aber lasst uns doch etwas gemeinsam machen als Vereine, als Institution, als Dorf und dann machen wir das Sommerfest oder was für auch immer. Und ich glaube, das ist eine Chance, eine Riesenchance.
8: Genau dazu braucht es aber auch, um dieses Ehrenamt zu stärken, auch nicht nur für die Westdorfer, braucht es ja die Verwaltung. Und wie kann die Verwaltung sich jetzt letztendlich mehr einbringen, damit nämlich den Ehrenamtlichen nicht die Puste ausgeht?
9: Also das ist auch ein starkes Signal aus den Städten und Gemeinden. Das ist ja auch wichtig. Als Landkreis sind wir ja für alle da. Das heißt, den Städten und Gemeinden geben wir gemeinschaftlich da schon Raum und unterstützen. Aber Sie kennen das ja. Das Ehrenamt ist das höchste Gut einer kommunalen Selbstverwaltung, wo man dann einfach sagt, man unterstützt das vor Ort. Ich glaube, die Ortsbürgermeisterinnen und Bürgermeister und die Bürgermeister der Städte und Gemeinden, Einheits- und Verbandsgemeinden können das noch viel, viel besser als ich als Landrat. Aber damit möchte ich gar keine Abstufung machen, sondern eher das Gemeinschaftliche wieder benennen, dass wir das nur mit den Ehrenamtlichen vor Ort machen können, den Gemeinderäten, die dort aktiv sind, die sie einbringen. Und die einen oder anderen Punkte auch mal benennen. Oft scheitert es am Geld, dass die einen oder anderen sagen, es ist kein Geld da. Aber ich glaube, mit guten Projekten, wie zum Beispiel dieses, finden wir auch gute Unterstützer. Und wir haben das ja in den letzten Jahren bewiesen, ob das wir als Landkreis waren mit den einen oder anderen Förderprojekten, ob das die hiesige Salzlandsparkasse ist oder die Volksbankbehörde Bernburg. Das passt schon, das ist schon in Ordnung. Aber Nutzer sagen, es fehlt an Geld, ist mir zu einfach. Gute Projekte, gute Konzepte, ich glaube, die führen meistens zum Erfolg. Vielleicht auch nicht sofort Projekt abheben, Geld abempfangen und umsetzen, sondern auch da verlangt es Nachhaltigkeit, Ideen, verschiedene Generationen mitzunehmen, Jung und Alt zusammenzubringen, Vertrauen aufzubauen. Ich glaube, da könnte man auch lange philosophieren.
8: Ich denke schon. Es gibt diesen Begriff Salzlandgefühl.
9: Das soll nicht salzig klingen, ja?
8: Nee, aber was macht das persönlich mit Ihnen? Oder was ist Ihr persönliches Salzlandgefühl?
9: Also wenn wir jetzt allein das Wort wahrnehmen und jetzt über Salz reden, habe ich gleich die Assoziation zu Geschmack. Ja, also ich habe jetzt, weiß ich gar nicht, ich habe keinen Salzgeschmack, aber man könnte kleiner, ach, da wird mir durstig, da habe ich Lust, was zu trinken, vielleicht Lust, eine Radtour zu machen, vielleicht die regionalen Speisen zu kosten, die ja vielleicht auch sehr, sehr oft unterschätzt werden. Wir haben so viele nette Sachen, allein wenn ich daran denke, das ist nicht unbedingt regional Salzlandkreis. Wir hatten eine Delegation aus Georgien, unserer Partnerregion hier. Da haben wir hier genau in der Nähe, 200 Meter weiter, ein Bier getrunken und ein Fischbrötchen gegessen. Das mag für den Zuschauer, für den Zuhörer genau gerade klingen wie ein Fischbrötchen. Na ja. Aber diese Leute haben das überhaupt nicht gekannt. Und das ist doch die Idee, die wir haben, dass wir unsere Kultur, das, was wir haben, das, was wir vielleicht manchmal gar nicht mehr so wertschätzen, auch mal zeigen. Und ich glaube, das ist etwas, wo ich sage, das ist doch, das macht meinen Geschmack, das macht meine Lust und das bringt förmlich die Salz in der Suppe, made in Southland District.

0: Ich freue mich, dass Sie eingeschaltet haben und damit herzlich willkommen zur Mittwochsausgabe der Zeitnahen Nachrichten hier auf RAN 1. Die Stiftung Bauhaus Dessau ist Teil der Bauhauskooperation Berlin-Dessau-Weimar und setzt sich gemeinsam mit den Partnerinstitutionen für die Bewahrung und Weiterentwicklung des Bauhauserbes ein. Im Mittelpunkt stehen dabei Kunstfreiheit, Offenheit, internationale Zusammenarbeit und demokratische Werte. In Dessau wird das historische Bauhauserbe mit aktuellen gesellschaftlichen und ökologischen Zukunftsfragen verbunden. Das Jubiläumsprogramm An die Substanz Bauhaus Dessau 100 macht die historischen Bauhausbauten in der Stadt erfahrbar und zeigt, wie die Ideen des Bauhauses bis heute weiterwirken. Die Stiftung versteht das Bauhaus dabei nicht als abgeschlossenes Kapitel der Geschichte, sondern als lebendige Quelle für neue Perspektiven und Lösungen. Die zunehmende schwankende Stromerzeugung aus erneuerbaren Energien stellt neue Anforderungen an die Stabilität des Stromnetzes und erfordert innovative Lösungen. Batteriespeicher übernehmen dabei eine wichtige Rolle. Sie ermöglichen es, den Anteil erneuerbarer Energien im Strommix effizient zu erhöhen und gleichzeitig Schwankungen im Stromnetz auszugleichen. Vor diesem Hintergrund haben die DVV Stadtwerke und die NWRM-Gruppe gemeinsam ein zukunftsweisendes Projekt auf den Weg gebracht. Mit einem symbolischen Spatenstich wurde am 24. August offiziell der Startschuss für dieses innovative Energieprojekt gegeben.
1: Mit der Errichtung eines Batteriespeichers am Umspannwerk Roßlau realisieren die DVV Stadtwerke Dessau und die NWRM-Gruppe in gemeinsamer Kooperation ein zukunftsweisendes Infrastrukturprojekt für die Energiewende in der Region. Dafür wurde am 24. August der symbolische Spatenstich gesetzt. Die Energiewende lebt davon, dass in den vergangenen Jahren ein hoher Zubau an erneuerbaren Energien stattgefunden hat. Doch Wind und Sonne liefern nicht immer dann Strom, wenn er gerade gebraucht wird.
2: Wir haben aktuell die Situation, dass 58% unseres Energieverbrauches bereits aus Erneuerbaren kommen. Jetzt wissen wir allerdings auch, Erneuerbare, gerade Solar, tagsüber, Wind bläst auch nicht immer. Das heißt, wir brauchen etwas, um diese Energie zu vergleichmäßigen, damit der entsprechende Nachfrage dann auch immer dann gedeckt werden kann, wenn sie entsteht. Und genau da spielen jetzt Batteriespeicher im System eine herausragende Rolle. Die speichern die grüne Energie ein, wenn sie entsteht, aber nicht abgenommen werden kann, und speichern aus, wenn sie abgenommen werden kann. Gleich mehrere Vorteile für den Verbraucher. Es wird günstiger für alle, weil das Netz davon profitiert. Die Versorgungssicherheit nimmt zu. Und wir können tatsächlich an dieser Stelle eben noch mehr erneuerbare Energien ins Netz bringen. Und das macht uns auch unabhängiger von den Krisen, die wir augenblicklich erleben.
1: Der Großbatteriespeicher ist ein wichtiges Signal für Dessau-Roßlau und die gesamte Region. Da die Stromerzeugung aus Wind und Sonne wetterbedingt schwankt, gewinnen leistungsfähige Speicherlösungen zunehmend an Bedeutung. Ein solches Projekt kann jedoch nur durch Partnerschaft und Unterstützung umgesetzt werden.
3: Ja, es ist eine ganz tolle Sache, dass wir hier unterschiedliche Kompetenzen zusammenführen. Wir sind lokal stark verankert, wir haben lokal die Infrastruktur, wir haben lokal das Know-how und verschiedene andere Aspekte. Und die NWRM-Gruppe ist, ja, man kann sagen, ein befreundetes Unternehmen schon seit vielen, vielen Jahren. Und die sind natürlich stark auch in Börsengeschäften, in der Vermarktung des Stromes. Weil den Strom, den wir einspeisen und wieder ausspeisen, der muss natürlich am Markt platziert werden. Das erfordert große Handelssysteme, das erfordert schnelle Zugänge. Und da macht es einfach Sinn, wenn wir Kompetenzen bündeln. So muss nicht jeder Partner die kompletten Infrastrukturmaßnahmen selbstständig treffen. Also eine sogenannte Win-Win-Situation.
2: Unser Unternehmen bringt die ganze technische Expertise mit. Wir haben bereits Energiespeicher gebaut. In Elsteraue, nicht weit von hier, steht einer schon im Betrieb. Weitere Batterieprojekte entwickeln wir gerade. Und das beginnt mit dem Start, Genehmigungsverfahren, wie kriegt man sowas auf die Spur. Das geht weiter in der ganzen Phase, wenn gebaut wird, mit der Kompetenz rund um Bau. Und am Ende geht es auch darum, diese Flexibilitäten dann auch entsprechend zu vermarkten. Da wird auch die NWRM-Gruppe die zentrale Rolle spielen.
1: Das Projekt unterstreicht die Bedeutung moderner Speichertechnologien für das Gelingen der Energiewende in Mitteldeutschland. Rein kapazitätsbezogen kann die Anlage den Tagesbedarf von rund 4.500 Haushalten abdecken. Für die Kunden der Stadtwerke stellt sich dabei auch die Frage, kann sich der Batteriespeicher langfristig positiv auf die Strompreise auswirken?
3: Also es gibt keine 1-zu-1-Korrelation, das muss man ganz, ganz deutlich sagen. Wir sehen natürlich einige Unwuchten im Energiesystem in Deutschland. Das hat auch Auswirkungen auf Netzentgelte. Es müssen viele Netze gebaut werden, Infrastrukturmaßnahmen sind teuer etc. pp. Und durch Batteriespeicher kann man den Netzausbau natürlich etwas kletten und damit im Idealfall auch die Netzentgelte stabiler halten, als sie ohne wären. Und wir sehen das hier direkt, wir stehen hier neben unserem Umspannwerk. Wir haben hier kurze Wege, kurze Installationen. Auch das führt natürlich zu Preiseffizienzen.
1: Der Baustart für den Batteriespeicher am Umspannwerk Roßlau ist für Ende dieses Jahres geplant. Die Inbetriebnahme soll bis Ende 2027 erfolgen.
4: Unfallserie auf der A9. Am 1. September kam es auf der A9 zu mehreren Verkehrsunfällen. Kurz vor der Ausfahrt Ost in Richtung Berlin gegen 19 Uhr kollidierten aus bislang ungeklärter Ursache ein PKW und ein LKW. Dem vorausgegangen war ein starker Platzregen. Beide Fahrzeuge waren anschließend nicht mehr fahrbereit. Die Feuerwehr nahm auslaufende Betriebsstoffe auf und sicherte die Unfallstelle. Im Einsatz waren die Freiwilligen Feuerwehren Söllnitz, Mildensee und Süd sowie die Berufsfeuerwehr mit insgesamt 5 Fahrzeugen und 18 Einsatzkräften. Eine Person wurde zur weiteren Behandlung in ein Krankenhaus gebracht. Der Fahrer des anderen Fahrzeugs blieb unverletzt. Für die Bergungs- und Einsatzarbeiten musste die A9 in beide Fahrtrichtungen vollständig gesperrt werden. Die Polizei übernahm die Verkehrsabsicherung und nahm den Unfall auf. Der entstandene Sachschaden wird derzeit auf rund 250.000 Euro geschätzt. Die genaue Unfallursache wird noch von der Polizei ermittelt. Zu einem weiteren Unfall kam es rund 4 Kilometer nach der Auffahrt Dessau Süd. Dort prallte ein PKW aus bislang ungeklärter Ursache gegen die Leitplanke. Beide Insassen wurden verletzt und mit einem Rettungswagen zur weiteren Behandlung in ein Klinikum gebracht. Auch in diesem Fall übernahm die Polizei die Unfallaufnahme. Die genauen Umstände des Unfalls sind noch Gegenstand der laufenden Ermittlungen.
0: Das Land Sachsen-Anhalt unterstützt den Ersatzneubau der Regenbogenschule in Dessau-Roßlau mit 1,5 Millionen Euro aus dem Sondervermögen Infrastruktur. Am neuen Schulstandort mit dem Förderschwerpunkt geistige Entwicklung entstehen neben dem Schulgebäude auch eine Sporthalle. Der Neubau schafft moderne, bedarfsgerechte Bedingungen für Unterricht, individuelle Förderung, Betreuung und Bewegung. Damit werden insbesondere für Schüler mit besonderen Förderbedarfen die räumlichen Voraussetzungen verbessert. Zugleich stärkt das Vorhaben die Bildungsinfrastruktur der Stadt und unterstützt eine zeitgemäße und zukunftsfähige schulische Betreuung. 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
1: Die neue Saison in der zweiten Handball-Bundesliga ist im vollen Gang. Was auch wieder heißt, vor jedem Heimspiel des Dessau-Roßlauer VfS gibt es bei uns eine Folge des Ran 1 Bibertalks, in der wir mit Trainern und Spielern des Vereins über bevorstehende Partien und weitere wichtige Dinge sprechen. Heute in der ersten Folge der neuen Saison darf ich neben mir Vanja Radic, Cheftrainer des DHVs, begrüßen. Schön, dass du da bist.
2: Danke für die Einladung.
1: Ja, nach der Niederlage zum Saisonauftakt beim TV Emstetten wartet nun mit den Eulen Ludwigshafen gleich eine gestandene Zweitligamannschaft auf euch. Wie blickst du auf die Partie? Was erwartest du und was werden vor allem die Herausforderungen gegen die Eulen sein?
2: Ja, leider war der Start nicht so, wie wir uns das erwünscht haben. Da haben wir gegen richtig guten Gegner gespielt, der nach dem Aufstieg richtig viel Erfahrung eingekauft hat. Und das hat man dann auch gesehen. Und wir haben wirklich keinen guten Tag erwischt an dem Spieltag. Und jetzt ist das aber so, dass wir auf jeden Fall eine gute Reaktion zeigen wollen. Wir freuen uns auch auf unser Heimspiel. Also ich glaube, die Jungs werden da schon richtig brennen auf dem Feld.
1: Ja, genau. Es ist ja jetzt am Freitag 20 Uhr, erstes Heimspiel der Saison in der Anhalt Arena. Ich denke mal, das ist auch ganz wichtig für euch, dass ihr da diese Atmosphäre auch spürt und da wisst, dass die Fans im Hintergrund sind.
2: Ja, auch zurückzukommen ein bisschen auf die Frage von vorhin, auf was es ankommen wird. Also Eulen Ludwigshafen haben uns letzte Saison auch zu Hause geschlagen hier. Das war sehr, sehr unglücklich. Und die sind auch breit aufgestellt, haben auch ein paar Verletzungen. Jetzt mal sehen, mit welchem Kader die auflaufen. Und abhängig von dem Kader ist es so, dass die spielbezogene Spielzüge haben und das alles angepasst an deren gerade Aufstellung machen. Und deswegen müssen wir auch flexibel da sein. Die haben auch zwei Abwehrsysteme, die die gezeigt haben bis jetzt. Also es wird auf jeden Fall darauf ankommen, wie gut wir uns in Abwehr präsentieren, wie aggressiv wir sind und wie gut wir ins Tempospiel kommen. Und dann gucken wir mal.
1: Ja, jetzt bringt eine neue Saison natürlich auch immer neue Gesichter mit sich. Ihr habt einige neue Spieler verpflichtet. Wieso waren ja diese Neuzugänge aus deiner Sicht auch so wichtig und wie haben die sich auch bisher in die Mannschaft integriert?
2: Ja, also man plant immer rechtzeitig die nächste Saison. Bei uns ist aber dazwischen schon sehr viel passiert. Und durch Verkauf von zwei Spielern mussten wir plötzlich nochmal planen und haben versucht, das Beste zu machen in dem Moment. Und nachdem die Kaderplanung abgeschlossen war, kam auch am ersten Trainingstag schon zu einer starken Verletzung. Und da mussten wir wieder nachverpflichten. Also es hat sich nicht schön angefühlt, das Ganze, nicht wie letztes Jahr, wo wir gut planen könnten, vernünftige Vorbereitungen hatten hinter uns. Das war schon ein holpriger Start, jetzt nicht schöner Start, aber wir haben es auf jeden Fall als Herausforderung genommen und versuchen daraus viel mitzunehmen und versuchen jetzt das Beste draus zu machen.
1: Ja, eine Möglichkeit für neue Spieler sind natürlich immer Neuzugänge, aber man kann ja natürlich auch, sag ich mal, sich aus der eigenen Jugend bedienen. Und da war jetzt am vergangenen Wochenende der Beaver Cup. In eurer U17-Mannschaft gab es ein paar Jungs, die da richtig starke Leistungen gezeigt haben. Wie blickst du da auch drauf und verfolgst du das auch mal aktiv? Und gibt es vielleicht sogar schon einige Jungs, die du im Kopf hast, die in den nächsten Jahren auch in die erste Mannschaft schaffen könnten?
2: Ja, seit es Biber Akademie gibt, war das große Ziel, eine Nachwuchsmannschaften hier, also Nachwuchsleistungssportmannschaften aufzubauen. Und das kann man schon sagen, dass uns jetzt gelungen ist. Wir spielen auch mit der B-Jugend zweites Jahr hintereinander in der Bundesliga. Und in so kurzer Zeit so weit zu kommen, da sind wir eigentlich sehr stolz auf uns, auf die ganze Region, die das mitgemacht hat, auch die Partnervereine drumherum, die das unterstützt haben und natürlich auf die Jungs selbst, weil da sind Jungs aus Jessen, aus Ragun, also wirklich aus Wittenberg, aus Zerbst, die reisen viel, die nehmen viel auf sich und wirklich investieren sehr viel, um bestmögliche Bedingungen zu haben und sich bestmöglich zu entwickeln. Und natürlich sind wir dann auch in Bundesliga gewillt, das auch zu unterstützen. Wir haben schon letztes Jahr ab und zu

0: Spieler gehabt, die entweder im Training oder beim Spiel dabei waren. Jetzt hat schon einer bei der Bundesliga schon sein offizielles erstes Tor gemacht, Lennart Geist. Und wir blicken auch auf dieses Turnier und was da alles passiert. Da gibt es auf jeden Fall ein paar richtig gute Talente. Ein paar haben wir schon eingebunden, aber das sind erst älterer Jahrgang, also die B-Jugendlichen dürfen noch nicht. Aber die präsentieren sich auf jeden Fall im besten Licht. Und wenn es Chance geben sollte oder es gibt, dann haben wir da vor Ort Jungs, die dafür leben und das verkörpern, was wir auch in der ersten Mannschaft verkörpern. Und da freuen wir uns, wenn einer oder anderer von denen Teil der Geschichte sein kann.
1: Okay, ja, und dann sprechen wir abschließend noch über die Auslosung des DHB-Pokals. Die war jetzt am letzten Wochenende und da wurde euch der VfL Gummersbach zugelost. Das ist natürlich ein ganz schönes Brett, zwölffacher deutscher Meister. Wie war da deine Reaktion und wie war auch die Reaktion von der Mannschaft?
0: Mannschaftsreaktion habe ich gar nicht mitbekommen. Wir haben das auch gar nicht thematisiert. Wir sind komplett fokussiert auf das nächste Spiel. Ich habe es während des Turniers erfahren, dass das Gummersbach ist und haben nur kurz gesagt, ja cool, wieder zu Hause ein Spiel und vor hoffentlich voller Halle. Und dann war es schon vorbei. Also da haben wir gar nicht so viel Wert gelegt, weil wir wissen, dass wir zuerst gutes Spiel liefern müssen, wenn wir gegen Gummersbach auch hier uns vernünftig präsentieren wollen.
1: Okay, gut. Ja, dann danke ich dir, dass du uns heute hier wieder im Studio besucht hast. Und Sie lade ich natürlich auch wieder recht herzlich ein, am Freitag um 20 Uhr in der Anhalt Arena mit dabei zu sein und die Biber beim ersten Heimspiel der Saison kräftig zu unterstützen.

0: Am 28. August wurde ein 28-jähriger Mann im Bereich des Bahnhofs Roßlau liegend an einer Treppe aufgefunden. Gegenüber Passanten gab er an, gestürzt zu sein und Schmerzen zu haben. Daraufhin wurden der Rettungsdienst, ein Notarzt sowie die Feuerwehr alarmiert. Der Mann wurde anschließend zur weiteren medizinischen Untersuchung in die Notaufnahme des städtischen Klinikums Dessau gebracht. Dort konnten im Rahmen der Behandlung keine Verletzungen festgestellt werden. Im weiteren Verlauf ergab sich der Verdacht, dass der Mann seine Beschwerden möglicherweise vorgetäuscht haben könnte, um die Verabreichung bestimmter Medikamente zu erreichen. Nach bisherigen Erkenntnissen soll er bereits bundesweit in vergleichbaren Fällen in Erscheinung getreten sein. Durch den Einsatz der Rettungskräfte sowie die medizinische Behandlung entstand dem Klinikum und dem Rettungsdienst ein Schaden in Höhe von etwa 3.400 Euro. Die Polizei hat Ermittlungen wegen des Verdachts des Missbrauchs von Notrufen sowie wegen Betruges aufgenommen. Damit sind wir am Ende unserer Mittwochsausgabe der Zeitnah Nachrichten. Schauen jetzt noch auf den Wetterbericht und auf die Meldungen aus der Region. Am Donnerstag um 18 Uhr begrüßt Sie an dieser Stelle mein Kollege Gregor Meyer. Wir sehen uns dann am Montag wieder. Bis dahin machen Sie es gut und auf Wiedersehen.
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1: Am Donnerstag, den 3. September, erwartet uns ein moderates Wetter mit angenehmen Temperaturen. Die Höchstwerte erreichen maximal 22 Grad Celsius. Es weht ein mäßiger Wind aus Südwesten mit einer Geschwindigkeit von 20 km/h, wobei stellenweise mit Böen zu rechnen ist. Zudem liegt die Regenwahrscheinlichkeit bei 60%. Halten Sie für alle Fälle einen Regenschirm parat.
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8: Herr Bauer, Westdorf hat beim Bundeswettbewerb Unser Dorf hat Zukunft eine Auszeichnung bekommen, und zwar Bronze geholt. Was die Leute dort gestemmt haben, ist natürlich beachtlich. Ne? Also
9: Meisterleistung.
8: Fall. Genau. Und was ist Ihnen eigentlich davon im Kopf geblieben?
9: Also, ein kleiner Punkt, das war so, das haben mir die Westdorfer gleich gezeigt am ersten Tag, als ich mich überhaupt mal dort reingebeamt habe, gesagt, was, wie wollt ihr euch denn bewerben? Da haben die mir gezeigt, im Oktoberfest machen wir ein schönes kleines Fest und dann machen wir Bierkrüge schieben. Und dann haben die sich wirklich eine lange Bahn gebaut, wo sie dann die Bierkrüge hin und her schieben. Und ich dachte, wie ich manchmal so bin, hemdsärmlich, das geht locker. Ich bin auf der Heimstrecke verreckt. Ja, also wie alles im Leben. Es sieht oft locker aus, es ist spaßig, aber am Ende gehört auch der Ehrgeiz dazu und natürlich auch das gewisse Geschick und vielleicht auch die gewisse Technik. Und so ist es im Leben, Berufsleben genauso, im Menschlichen durchzuhalten, dran zu bleiben. Und das hat mir bei den Westdörfern wirklich sehr, sehr gut gefallen, aber auch bei allen Dörfern, die überhaupt an dem Wettbewerb dran teilnehmen. Wir hatten ja mehrere, die sich auch von Anfang an beworben haben. Und das ist ja auch das Zeichen für die nächsten Male mitzumachen, dran zu bleiben. Weil ich glaube, die Bronzemedaille ist so, wow, schön, wichtig, macht uns stolz. Im Bundeswettbewerb von, ich glaube, 14.000 Teilnehmern dran teilzunehmen und dann diesen Platz zu erreichen, das ist eigentlich am Anfang, glaube ich, unerreichbar. Aber was macht es uns am Ende aus? Ich glaube, dass die Gemeinschaft, dass sich Menschen in Westdorf kennengelernt haben, wieder wertschätzen gelernt haben und sagen, Mensch, du bist ja auch da. Und das ist, glaube ich, der Gewinn für eine Region, ein kleines Dorf und die Idee, Mensch, beim nächsten Mal haben wir zwar keinen Wettbewerb, aber lasst uns doch etwas gemeinsam machen als Vereine, als Institution, als Dorf und dann machen wir das Sommerfest oder was für auch immer. Und ich glaube, das ist eine Chance, eine Riesenchance.
8: Genau dazu braucht es aber auch, um dieses Ehrenamt zu stärken, auch nicht nur für die Westdorfer, braucht es ja die Verwaltung. Und wie kann die Verwaltung sich jetzt letztendlich mehr einbringen, damit nämlich den Ehrenamtlichen nicht die Puste ausgeht?
9: Also das ist auch ein starkes Signal aus den Städten und Gemeinden. Das ist ja auch wichtig. Als Landkreis sind wir ja für alle da. Das heißt, den Städten und Gemeinden geben wir gemeinschaftlich da schon Raum und unterstützen. Aber Sie kennen das ja. Das Ehrenamt ist das höchste Gut einer kommunalen Selbstverwaltung, wo man dann einfach sagt, man unterstützt das vor Ort. Ich glaube, die Ortsbürgermeisterinnen und Bürgermeister und die Bürgermeister der Städte und Gemeinden, Einheits- und Verbandsgemeinden können das noch viel, viel besser als ich als Landrat. Aber damit möchte ich gar keine Abstufung machen, sondern eher das Gemeinschaftliche wieder benennen, dass wir das nur mit den Ehrenamtlichen vor Ort machen können, den Gemeinderäten, die dort aktiv sind, die sie einbringen und die einen oder anderen Punkte auch mal benennen. Oft scheitert es am Geld, dass die einen oder anderen sagen, es ist kein Geld da. Aber ich glaube, mit guten Projekten, wie zum Beispiel dieses, finden wir auch gute Unterstützer. Und wir haben das ja in den letzten Jahren bewiesen, ob das wir als Landkreis waren mit den einen oder anderen Förderprojekten, ob das die hiesige Salzansparkasse ist oder die Volksbank Börde Bernburg. Das passt schon, das ist schon in Ordnung. Aber Nutzer sagen, es fehlt an Geld, ist mir zu einfach. Gute Projekte, gute Konzepte, ich glaube, die führen meistens zum Erfolg. Vielleicht auch nicht sofort Projekt abheben, Geld abempfangen und umsetzen, sondern auch da verlangt es Nachhaltigkeit, Ideen, verschiedene Generationen mitzunehmen, Jung und Alt zusammenzubringen, Vertrauen aufzubauen. Ich glaube, da könnte man auch lange philosophieren.
8: Ich denke schon. Es gibt diesen Begriff Salzlandgefühl.
9: Das soll nicht salzig klingen, ja?
8: Nee, aber was macht das persönlich mit Ihnen? Oder was ist Ihr persönliches Salzlandgefühl?
9: Also wenn wir jetzt allein das Wort wahrnehmen und jetzt über Salz reden, habe ich gleich die Assoziation zu Geschmack. Ja, also ich habe jetzt, weiß ich es gar nicht, ich habe keinen Salzgeschmack, aber man könnte kleiner, ach, da wird mir durstig, da habe ich Lust, was zu trinken, vielleicht Lust, eine Radtour zu machen, vielleicht die regionalen Speisen zu kosten, die ja vielleicht auch sehr, sehr oft unterschätzt werden. Wir haben so viele nette Sachen, allein wenn ich daran denke, das ist nicht unbedingt regional Salzlandkreis. Wir hatten eine Delegation aus Georgien, unserer Partnerregion hier, da haben wir hier genau in der Nähe, 200 Meter weiter, ein Bier getrunken und ein Fischbrötchen gegessen. Das mag für den Zuschauer, für den Zuhörer genau gerade klingen wie ein Fischbrötchen. Aber diese Leute haben das überhaupt nicht gekannt. Und das ist doch die Idee, die wir haben, dass wir unsere Kultur, das, was wir haben, das, was wir vielleicht manchmal gar nicht mehr so wertschätzen, auch mal zeigen. Und ich glaube, das ist etwas, wo ich sage, das ist doch, das macht meinen Geschmack, das macht meine Lust und das bringt förmlich die Salz in der Suppe, made in Southland District.

0: Ich freue mich, dass Sie eingeschaltet haben und damit herzlich willkommen zur Mittwochsausgabe der Zeitnah Nachrichten hier auf RAN 1. Die Stiftung Bauhaus Dessau ist Teil der Bauhauskooperation Berlin-Dessau-Weimar und setzt sich gemeinsam mit den Partnerinstitutionen für die Bewahrung und Weiterentwicklung des Bauhauserbes ein. Im Mittelpunkt stehen dabei Kunstfreiheit, Offenheit, internationale Zusammenarbeit und demokratische Werte. In Dessau wird das historische Bauhauserbe mit aktuellen gesellschaftlichen und ökologischen Zukunftsfragen verbunden. Das Jubiläumsprogramm An die Substanz Bauhaus Dessau 100 macht die historischen Bauhausbauten in der Stadt erfahrbar und zeigt, wie die Ideen des Bauhauses bis heute weiterwirken. Die Stiftung versteht das Bauhaus dabei nicht als abgeschlossenes Kapitel der Geschichte, sondern als lebendige Quelle für neue Perspektiven und Lösungen. Die zunehmende schwankende Stromerzeugung aus erneuerbaren Energien stellt neue Anforderungen an die Stabilität des Stromnetzes und erfordert innovative Lösungen. Batteriespeicher übernehmen dabei eine wichtige Rolle. Sie ermöglichen es, den Anteil erneuerbarer Energien im Strommix effizient zu erhöhen und gleichzeitig Schwankungen im Stromnetz auszugleichen. Vor diesem Hintergrund haben die DVV Stadtwerke und die NWRM-Gruppe gemeinsam ein zukunftsweisendes Projekt auf den Weg gebracht. Mit einem symbolischen Spatenstich wurde am 24. August offiziell der Startschuss für dieses innovative Energieprojekt gegeben.
1: Mit der Errichtung eines Batteriespeichers am Umspannwerk Roßlau realisieren die DVV Stadtwerke Dessau und die NWRM-Gruppe in gemeinsamer Kooperation ein zukunftsweisendes Infrastrukturprojekt für die Energiewende in der Region. Dafür wurde am 24. August der symbolische Spatenstich gesetzt. Die Energiewende lebt davon, dass in den vergangenen Jahren ein hoher Zubau an erneuerbaren Energien stattgefunden hat. Doch Wind und Sonne liefern nicht immer dann Strom, wenn er gerade gebraucht wird.
2: Wir haben aktuell die Situation, dass 58% unseres Energieverbrauches bereits aus Erneuerbaren kommen. Jetzt wissen wir allerdings auch, Erneuerbare, gerade Solar, tagsüber, Wind bläst auch nicht immer. Das heißt, wir brauchen etwas, um diese Energie zu vergleichmäßigen, damit der entsprechende Nachfrage dann auch immer dann gedeckt werden kann, wenn sie entsteht. Und genau da spielen jetzt Batteriespeicher im System eine herausragende Rolle. Die speichern die grüne Energie ein, wenn sie entsteht, aber nicht abgenommen werden kann, und speichern aus, wenn sie abgenommen werden kann. Gleich mehrere Vorteile für den Verbraucher. Es wird günstiger für alle, weil das Netz davon profitiert. Die Versorgungssicherheit nimmt zu. Und wir können tatsächlich an dieser Stelle eben noch mehr erneuerbare Energien ins Netz bringen. Und das macht uns auch unabhängiger von den Krisen, die wir augenblicklich erleben.
1: Der Großbatteriespeicher ist ein wichtiges Signal für Dessau-Roßlau und die gesamte Region. Da die Stromerzeugung aus Wind und Sonne wetterbedingt schwankt, gewinnen leistungsfähige Speicherlösungen zunehmend an Bedeutung. Ein solches Projekt kann jedoch nur durch Partnerschaft und Unterstützung umgesetzt werden.
3: Ja, es ist eine ganz tolle Sache, dass wir hier unterschiedliche Kompetenzen zusammenführen. Wir sind lokal stark verankert, wir haben lokal die Infrastruktur, wir haben lokal das Know-how und verschiedene andere Aspekte. Und die NWRM-Gruppe ist, ja, man kann sagen, ein befreundetes Unternehmen schon seit vielen, vielen Jahren. Und die sind natürlich stark auch in Börsengeschäften, in der Vermarktung des Stromes. Weil den Strom, den wir einspeisen und wieder ausspeisen, der muss natürlich am Markt platziert werden. Das erfordert große Handelssysteme, das erfordert schnelle Zugänge. Und da macht es einfach Sinn, wenn wir Kompetenzen bündeln. So muss nicht jeder Partner die kompletten Infrastrukturmaßnahmen selbstständig treffen. Also eine sogenannte Win-Win-Situation.
2: Unser Unternehmen bringt die ganze technische Expertise mit. Wir haben bereits Energiespeicher gebaut. In Elsteraue, nicht weit von hier, steht einer schon im Betrieb. Weitere Batterieprojekte entwickeln wir gerade. Und das beginnt mit dem Start, Genehmigungsverfahren, wie kriegt man sowas auf die Spur. Das geht weiter in der ganzen Phase, wenn gebaut wird, mit der Kompetenz rund um Bau. Und am Ende geht es auch darum, diese Flexibilitäten dann auch entsprechend zu vermarkten. Da wird auch die NWRM-Gruppe die Zentralisierung

0: zentrale Rolle spielen.
1: Das Projekt unterstreicht die Bedeutung moderner Speichertechnologien für das Gelingen der Energiewende in Mitteldeutschland. Rein kapazitätsbezogen kann die Anlage den Tagesbedarf von rund 4.500 Haushalten abdecken. Für die Kunden der Stadtwerke stellt sich dabei auch die Frage, kann sich der Batteriespeicher langfristig positiv auf die Strompreise auswirken?
2: Also es gibt keine 1-zu-1-Korrelation, das muss man ganz, ganz deutlich sagen. Wir sehen natürlich einige Unwuchten im Energiesystem in Deutschland. Das hat auch Auswirkungen auf Netzentgelte. Es müssen viele Netze gebaut werden, Infrastrukturmaßnahmen sind teuer etc. pp. Und durch Batteriespeicher kann man den Netzausbau natürlich etwas kletten und damit im Idealfall auch die Netzentgelte stabiler halten, als sie ohne wären. Und wir sehen das hier direkt, wir stehen hier neben unserem Umspannwerk. Wir haben hier kurze Wege, kurze Installationen. Auch das führt natürlich zu Preiseffizienzen.
1: Der Baustart für den Batteriespeicher am Umspannwerk Roßlau ist für Ende dieses Jahres geplant. Die Inbetriebnahme soll bis Ende 2027 erfolgen.
3: Unfallserie auf der A9. Am 1. September kam es auf der A9 zu mehreren Verkehrsunfällen. Kurz vor der Ausfahrt Ost in Richtung Berlin gegen 19 Uhr kollidierten aus bislang ungeklärter Ursache ein PKW und ein LKW. Dem vorausgegangen war ein starker Platzregen. Beide Fahrzeuge waren anschließend nicht mehr fahrbereit. Die Feuerwehr nahm auslaufende Betriebsstoffe auf und sicherte die Unfallstelle. Im Einsatz waren die Freiwilligen Feuerwehren Söllnitz, Mildensee und Süd sowie die Berufsfeuerwehr mit insgesamt 5 Fahrzeugen und 18 Einsatzkräften. Eine Person wurde zur weiteren Behandlung in ein Krankenhaus gebracht. Der Fahrer des anderen Fahrzeugs blieb unverletzt. Für die Bergungs- und Einsatzarbeiten musste die A9 in beide Fahrtrichtungen vollständig gesperrt werden. Die Polizei übernahm die Verkehrsabsicherung und nahm den Unfall auf. Der entstandene Sachschaden wird derzeit auf rund 250.000 Euro geschätzt. Die genaue Unfallursache wird noch von der Polizei ermittelt. Zu einem weiteren Unfall kam es rund 4 Kilometer nach der Auffahrt Dessau Süd. Dort prallte ein PKW aus bislang ungeklärter Ursache gegen die Leitplanke. Beide Insassen wurden verletzt und mit einem Rettungswagen zur weiteren Behandlung in ein Klinikum gebracht. Auch in diesem Fall übernahm die Polizei die Unfallaufnahme. Die genauen Umstände des Unfalls sind noch Gegenstand der laufenden Ermittlungen.
4: Das Land Sachsen-Anhalt unterstützt den Ersatzneubau der Regenbogenschule in Dessau-Roßlau mit 1,5 Millionen Euro aus dem Sondervermögen Infrastruktur. Am neuen Schulstandort mit dem Förderschwerpunkt geistige Entwicklung entstehen neben dem Schulgebäude auch eine Sporthalle. Der Neubau schafft moderne, bedarfsgerechte Bedingungen für Unterricht, individuelle Förderung, Betreuung und Bewegung. Damit werden insbesondere für Schüler mit besonderen Förderbedarfen die räumlichen Voraussetzungen verbessert. Zugleich stärkt das Vorhaben die Bildungsinfrastruktur der Stadt und unterstützt eine zeitgemäße und zukunftsfähige schulische Betreuung. Der RAN 1 Biebertalk geht auch in der neuen Saison in der zweiten Handball-Bundesliga weiter. In unserer ersten Folge der neuen Spielzeit haben wir mit DRV-Cheftrainer Vanja Radic über die anstehende Partie gegen Ludwigshafen gesprochen. Zudem ging es um die Neuzugänge der Biber, die Jugendarbeit im Verein sowie die Auslosung im DHB-Pokal.
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6: Die neue Saison in der zweiten Handball-Bundesliga ist im vollen Gang, was auch wieder heißt, vor jedem Heimspiel des Dessau-Roßlauer VfS gibt es bei uns eine Folge des RAN 1 Biber Talks, in der wir mit Trainern und Spielern des Vereins über bevorstehende Partien und weitere wichtige Dinge sprechen. Heute, in der ersten Folge der neuen Saison, darf ich neben mir Vanja Radic, Cheftrainer des DHVs, begrüßen. Schön, dass du da bist.
7: Danke für die Einladung.
6: Ja, nach der Niederlage zum Saisonauftakt beim TV Emstetten wartet nun mit den Eulen Ludwigshafen gleich eine gestandene Zweitligamannschaft auf euch. Wie blickst du auf die Partie? Was erwartet

0: erwartest du und was werden vor allem die Herausforderungen gegen die Eulen sein?
1: Ja, leider war der Start nicht so, wie wir uns das erwünscht haben. Da haben wir gegen richtig guten Gegner gespielt, der nach dem Aufstieg richtig viel Erfahrung eingekauft hat, und das hat man dann auch gesehen. Und wir haben wirklich keinen guten Tag erwischt an dem Spieltag. Und jetzt ist das aber so, dass wir auf jeden Fall eine gute Reaktion zeigen wollen. Wir freuen uns auch auf unser Heimspiel. Also ich glaube, die Jungs werden da schon richtig brennen auf dem Feld.
0: Ja, genau. Es ist ja jetzt am Freitag 20 Uhr, erstes Heimspiel der Saison in der Anhalt Arena. Ich denke mal, das ist auch ganz wichtig für euch, dass ihr da ja diese Atmosphäre auch spürt und da wisst, dass die Fans im Hintergrund sind.
1: Ja, auch zurückzukommen, ein bisschen auf die Frage von vorhin, auf was es ankommen wird. Also Eulen Ludwigshafen haben uns letzte Saison auch zu Hause geschlagen hier. Das war sehr, sehr unglücklich. Und die sind auch breit aufgestellt, haben auch ein paar Verletzungen. Jetzt mal sehen, mit welchem Kader die auflaufen. Und abhängig von dem Kader ist es so, dass die spielbezogene Spielzüge haben und das alles angepasst an deren gerade Aufstellung machen. Und deswegen müssen wir auch flexibel da sein. Die haben auch zwei Abwehrsysteme, die gezeigt haben bis jetzt. Also es wird auf jeden Fall darauf ankommen, wie gut wir uns in Abwehr präsentieren, wie aggressiv wir sind und wie gut wir ins Tempospiel kommen. Und dann gucken wir mal.
0: Jetzt bringt eine neue Saison natürlich auch immer neue Gesichter mit sich. Ihr habt einige neue Spieler verpflichtet. Wieso waren ja diese Neuzugänge aus deiner Sicht auch so wichtig und wie haben die sich auch bisher in die Mannschaft integriert?
1: Ja, also man plant immer rechtzeitig die nächste Saison. Bei uns ist aber inzwischen schon sehr viel passiert. Und durch Verkauf von zwei Spielern mussten wir plötzlich nochmal planen und haben versucht, das Beste zu machen in dem Moment. Und nachdem die Kaderplanung abgeschlossen war, kam auch am ersten Trainingstag schon es zu einer starken Verletzung. Und da mussten wir wieder nachverpflichten. Also es hat sich nicht schön angefühlt, das Ganze, nicht wie letztes Jahr, wo wir gut planen könnten, vernünftige Vorbereitungen hatten hinter uns. Das war schon ein holpriger Start jetzt, nicht schöner Start, aber wir haben es auf jeden Fall als Herausforderung genommen und versuchen daraus viel mitzunehmen und versuchen jetzt das Beste draus zu machen.
0: Ja, eine Möglichkeit für neue Spieler sind natürlich immer Neuzugänge, aber man kann ja natürlich auch, sag ich mal, sich aus der eigenen Jugend bedienen. Und da war jetzt am vergangenen Wochenende der Beaver Cup in eurer U17-Mannschaft. Gab es ein paar Jungs, die da richtig starke Leistungen gezeigt haben? Wie blickst du da auch drauf und verfolgst du das auch mal aktiv? Und gibt es vielleicht sogar schon einige Jungs, die du im Kopf hast, die in den nächsten Jahren auch in die erste Mannschaft schaffen könnten?
1: Ja, seit es Biber Akademie gibt, war das das große Ziel, eine Nachwuchsmannschaften hier, also Nachwuchsleistungssportmannschaften aufzubauen. Und das kann man schon sagen, dass uns jetzt gelungen ist. Wir spielen auch mit der B-Jugend zweites Jahr hintereinander in der Bundesliga. Und in so kurzer Zeit so weit zu kommen, da sind wir eigentlich sehr stolz auf uns, auf die ganze Region, die das mitgemacht hat, auch die Partnervereine drumherum, die das unterstützt haben. Und natürlich auf die Jungs selbst, weil da sind Jungs aus Jessen, aus Ragun, also wirklich aus Wittenberg, aus Zerbst, die reisen viel, die nehmen viel auf sich und wirklich investieren sehr viel, um bestmögliche Bedingungen zu haben und sich bestmöglich zu entwickeln. Und natürlich sind wir dann auch in Bundesliga gewillt, das auch zu unterstützen. Wir haben schon letztes Jahr ab und zu Spieler gehabt, die entweder im Training oder beim Spiel dabei waren. Jetzt hat schon einer bei der Bundesliga schon sein offizielles erstes Tor gemacht, Lennart Geist. Und wir blicken auch auf dieses Turnier und was da alles passiert. Da gibt es auf jeden Fall ein paar richtig gute Talente. Ein paar haben wir schon eingebunden, aber das sind erst älterer Jahrgang. Also die B-Jugendlichen dürfen noch nicht. Aber die präsentieren sich auf jeden Fall im besten Licht. Und wenn es Chance geben sollte oder es gibt, dann haben wir da vor Ort Jungs, die dafür leben und das verkörpern, was wir auch in der ersten Mannschaft verkörpern. Und da freuen wir uns, wenn einer oder anderer von denen Teil der Geschichte sein kann.
0: Okay, ja, und dann sprechen wir abschließend noch über die Auslosung des DHB-Pokals. Die war jetzt am letzten Wochenende und da wurde euch der VfL Gummersbach zugelost. Das ist natürlich ein ganz schönes Brett, zwölffacher deutscher Meister. Wie war da deine Reaktion und wie war auch die Reaktion von der Mannschaft?
1: Mannschaftsreaktion habe ich gar nicht mitbekommen. Wir haben das auch gar nicht thematisiert. Wir sind komplett fokussiert auf das nächste Spiel. Ich habe es während des Turniers erfahren, dass das Gummersbach ist und haben nur kurz gesagt, ja cool, wieder zu Hause, ein Spiel und vor hoffentlich voller Halle. Und dann war es schon vorbei. Also da haben wir gar nicht so viel Wert gelegt, weil wir wissen, dass wir zuerst gute Spiele liefern müssen, wenn wir gegen Gummersbach auch hier uns vernünftig präsentieren wollen.
0: Okay, gut. Ja, dann danke ich dir, dass du uns heute hier wieder im Studio besucht hast. Und Sie lade ich natürlich auch wieder recht herzlich ein, am Freitag um 20 Uhr in der Anhalt Arena mit dabei zu sein und die Biber beim ersten Heimspiel der Saison kräftig zu unterstützen.
2: Am 28. August wurde ein 28-jähriger Mann im Bereich des Bahnhofs Roßlau liegend an einer Treppe aufgefunden. Gegenüber Passanten gab er an, gestürzt zu sein und Schmerzen zu haben. Daraufhin wurden der Rettungsdienst, ein Notarzt sowie die Feuerwehr alarmiert. Der Mann wurde anschließend zur weiteren medizinischen Untersuchung in die Notaufnahme des Städtischen Klinikums Dessau gebracht. Dort konnten im Rahmen der Behandlung keine Verletzungen festgestellt werden. Im weiteren Verlauf ergab sich der Verdacht, dass der Mann seine Beschwerden möglicherweise vorgetäuscht haben könnte, um die Verabreichung bestimmter Medikamente zu erreichen. Nach bisherigen Erkenntnissen soll er bereits bundesweit in vergleichbaren Fällen in Erscheinung getreten sein. Durch den Einsatz der Rettungskräfte sowie die medizinische Behandlung entstand dem Klinikum und dem Rettungsdienst ein Schaden in Höhe von etwa 3.400 Euro. Die Polizei hat Ermittlungen wegen des Verdachts des Missbrauchs von Notrufen sowie wegen Betruges aufgenommen. Damit sind wir am Ende unserer Mittwochsausgabe der Zeitnah Nachrichten. Schauen jetzt noch auf den Wetterbericht und auf die Meldungen aus der Region. Am Donnerstag um 18 Uhr begrüßt Sie an dieser Stelle mein Kollege Gregor Mayer. Wir sehen uns dann am Montag wieder. Bis dahin machen Sie es gut und auf Wiedersehen.
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1: Am Donnerstag, den 3. September, erwartet uns ein moderates Wetter mit angenehmen Temperaturen. Die Höchstwerte erreichen maximal 22 Grad Celsius. Es weht ein mäßiger Wind aus Südwesten mit einer Geschwindigkeit von 20 km/h, wobei stellenweise mit Böen zu rechnen ist. Zudem liegt die Regenwahrscheinlichkeit bei 60%. Halten Sie für alle Fälle einen Regenschirm parat.
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6: Herr Bauer, Westdorf hat beim Bundeswettbewerb Unser Dorf hat Zukunft eine Auszeichnung bekommen, und zwar Bronze geholt. Was die Leute dort gestemmt haben, ist natürlich beachtlich. Ne?
7: Also Meisterleistung. Fall.
6: Genau. Und was ist Ihnen eigentlich davon im Kopf geblieben?
7: Ein kleiner Punkt, das war so, das haben mir die Westdorfer gleich gezeigt am ersten Tag, als ich mich überhaupt mal dort reingebeamt habe, gesagt, wie wollt ihr euch denn bewerben? Da haben die mir gezeigt, im Oktoberfest machen wir ein schönes kleines Fest und dann machen wir Bierkrüge schieben. Und dann haben die sich wirklich eine lange Bahn gebaut, wo sie dann die Bierkrüge hin und her schieben. Und ich dachte, wie ich manchmal so bin, hemdsärmelig, das geht locker. Ich bin auf der halben Strecke verreckt. Ja, also wie alles im Leben. Es sieht oft locker aus, es ist spaßig, aber am Ende gehört auch die Stücke Ehrgeiz dazu und natürlich auch das gewisse Geschick und vielleicht auch die gewisse Technik. Und so ist es darum, Leben, Berufsleben genauso, im Menschlichen durchzuhalten, dran zu bleiben. Und das hat mir bei den Westdörfern wirklich sehr, sehr gut gefallen. Aber auch bei allen Dörfern, die überhaupt an dem Wettbewerb dran teilnehmen. Wir hatten ja mehrere, die sich auch von Anfang an beworben haben. Und das ist ja auch das Zeichen für die nächsten Male mitzumachen, dran zu bleiben. Weil ich glaube, die Bronzemedaille ist so, wow, schön, wichtig, macht uns stolz. Im Bundeswettbewerb von, ich glaube, 14.000 Teilnehmern dran teilzunehmen und dann diesen Platz zu erreichen, das ist eigentlich am Anfang, glaube ich, unerreichbar. Aber was macht es uns am Ende aus? Ich glaube, dass die Gemeinschaft, dass

0: sich Menschen in Westdorf kennengelernt haben, wieder wertschätzen gelernt haben und sagen, Mensch, du bist ja auch da. Und das ist, glaube ich, der Gewinn für eine Region, ein kleines Dorf und die Idee, Mensch, beim nächsten Mal haben wir zwar keinen Wettbewerb, aber lass uns doch etwas gemeinsam machen als Vereine, als Institution, als Dorf und dann machen wir das Sommerfest oder was für auch immer. Und ich glaube, das ist eine Chance, eine Riesenchance.
1: Genau dazu braucht es aber auch, um dieses Ehrenamt zu stärken, auch nicht nur für die Westdorfer, braucht es ja die Verwaltung. Und wie kann die Verwaltung sich jetzt letztendlich mehr einbringen, damit nämlich den Ehrenamtlichen nicht die Puste ausgeht?
0: Also das ist auch ein starkes Signal aus den Städten und Gemeinden. Das ist ja auch wichtig. Als Landkreis sind wir ja für alle da. Das heißt, den Städten und Gemeinden geben wir gemeinschaftlich da schon Raum und unterstützen. Aber Sie kennen das ja. Das Ehrenamt ist das höchste Gut einer kommunalen Selbstverwaltung, wo man dann einfach sagt, man unterstützt das vor Ort. Ich glaube, die Ortsbürgermeisterinnen und Bürgermeister und die Bürgermeister der Städte und Gemeinden, Einheits- und Verbandsgemeinden können das noch viel, viel besser als ich als Landrat. Aber damit möchte ich gar keine Abstufung machen, sondern eher das Gemeinschaftliche wieder benennen, dass wir das nur mit den Ehrenamtlichen vor Ort machen können, den Gemeinderäten, die dort aktiv sind, die sich einbringen. Und die einen oder anderen Punkte auch mal benennen. Oft scheitert es am Geld, dass die einen oder anderen sagen, es ist kein Geld da. Aber ich glaube, mit guten Projekten, wie zum Beispiel dieses, finden wir auch gute Unterstützer. Und wir haben das ja in den letzten Jahren bewiesen, ob das wir als Landkreis waren mit den einen oder anderen Förderprojekten. Ob das die hiesige Salzlandsparkasse ist oder die Volksbankbehörde Bernburg. Das passt schon, das ist schon in Ordnung. Aber nur zu sagen, es fehlt an Geld, ist mir zu einfach. Gute Projekte, gute Konzepte, ich glaube, die führen meistens zum Erfolg. Vielleicht auch nicht sofort Projekt abheben, Geld abempfangen und umsetzen, sondern auch da verlangt es Nachhaltigkeit, Ideen, verschiedene Generationen mitzunehmen, Jung und Alt zusammenzubringen, Vertrauen aufzubauen. Ich glaube, da könnte man auch lange philosophieren.
1: Ich denke schon. Es gibt diesen Begriff Salzlandgefühl.
0: Das soll nicht salzig klingen, ja?
1: Nee, aber was macht das persönlich mit Ihnen? Oder was ist Ihr persönliches Salzlandgefühl?
0: Also wenn wir jetzt allein das Wort wahrnehmen und jetzt über Salz reden, habe ich gleich die Assoziation zu Geschmack. Ja, also ich habe jetzt, weiß ich gar nicht, ich habe keinen Salzgeschmack, aber man könnte kleiner, ach, da wird mir durstig, da habe ich Lust, was zu trinken, vielleicht Lust, eine Radtour zu machen, vielleicht die regionalen Speisen zu kosten, die ja vielleicht auch sehr, sehr oft unterschätzt werden. Wir haben so viele nette Sachen, allein wenn ich daran denke, das ist nicht unbedingt regional Salzlandkreis. Wir hatten eine Delegation aus Georgien, unserer Partnerregion hier. Da haben wir hier genau in der Nähe, 200 Meter weiter, ein Bier getrunken und ein Fischbrötchen gegessen. Das mag für den Zuschauer, für den Zuhörer genau gerade klingen wie ein Fischbrötchen. Aber diese Leute haben das überhaupt nicht gekannt. Und das ist doch die Idee, die wir haben, dass wir unsere Kultur, das, was wir haben, das, was wir vielleicht manchmal gar nicht mehr so wertschätzen, auch mal zeigen. Und ich glaube, das ist etwas, wo ich sage, das macht meinen Geschmack, das macht meine Lust und das bringt förmlich das Salz in der Suppe, made in Southland District.

0: Ich freue mich, dass Sie eingeschaltet haben und damit herzlich willkommen zur Mittwochsausgabe der Zeitnahen Nachrichten hier auf RAN 1. Die Stiftung Bauhaus Dessau ist Teil der Bauhauskooperation Berlin-Dessau-Weimar und setzt sich gemeinsam mit den Partnerinstitutionen für die Bewahrung und Weiterentwicklung des Bauhauserbes ein. Im Mittelpunkt stehen dabei Kunstfreiheit, Offenheit, internationale Zusammenarbeit und demokratische Werte. In Dessau wird das historische Bauhauserbe mit aktuellen gesellschaftlichen und ökologischen Zukunftsfragen verbunden. Das Jubiläumsprogramm An die Substanz Bauhaus Dessau 100 macht die historischen Bauhausbauten in der Stadt erfahrbar und zeigt, wie die Ideen des Bauhauses bis heute weiterwirken. Die Stiftung versteht das Bauhaus dabei nicht als abgeschlossenes Kapitel der Geschichte, sondern als lebendige Quelle für neue Perspektiven und Lösungen. Die zunehmende schwankende Stromerzeugung aus erneuerbaren Energien stellt neue Anforderungen an die Stabilität des Stromnetzes und erfordert innovative Lösungen. Batteriespeicher übernehmen dabei eine wichtige Rolle. Sie ermöglichen es, den Anteil erneuerbarer Energien im Strommix effizient zu erhöhen und gleichzeitig Schwankungen im Stromnetz auszugleichen. Vor diesem Hintergrund haben die DVV Stadtwerke und die NWRM-Gruppe gemeinsam ein zukunftsweisendes Projekt auf den Weg gebracht. Mit einem symbolischen Spatenstich wurde am 24. August offiziell der Startschuss für dieses innovative Energieprojekt gegeben.
1: Mit der Errichtung eines Batteriespeichers am Umspannwerk Roßlau realisieren die DVV Stadtwerke Dessau und die NWRM-Gruppe in gemeinsamer Kooperation ein zukunftsweisendes Infrastrukturprojekt für die Energiewende in der Region. Dafür wurde am 24. August der symbolische Spatenstich gesetzt. Die Energiewende lebt davon, dass in den vergangenen Jahren ein hoher Zubau an erneuerbaren Energien stattgefunden hat. Doch Wind und Sonne liefern nicht immer dann Strom, wenn er gerade gebraucht wird.
2: Wir haben aktuell die Situation, dass 58% unseres Energieverbrauches bereits aus Erneuerbaren kommen. Jetzt wissen wir allerdings auch, Erneuerbare, gerade Solar, tagsüber, Wind bläst auch nicht immer. Das heißt, wir brauchen etwas, um diese Energie zu vergleichmäßigen, damit der entsprechende Nachfrage dann auch immer dann gedeckt werden kann, wenn sie entsteht. Und genau da spielen jetzt Batteriespeicher im System eine herausragende Rolle. Die speichern die grüne Energie ein, wenn sie entsteht, aber nicht abgenommen werden kann, und speichern aus, wenn sie abgenommen werden kann. Gleich mehrere Vorteile für den Verbraucher. Es wird günstiger für alle, weil das Netz davon profitiert. Die Versorgungssicherheit nimmt zu. Und wir können tatsächlich an dieser Stelle eben noch mehr erneuerbare Energien ins Netz bringen. Und das macht uns auch unabhängiger von den Krisen, die wir augenblicklich erleben.
1: Der Großbatteriespeicher ist ein wichtiges Signal für Dessau-Roßlau und die gesamte Region. Da die Stromerzeugung aus Wind und Sonne wetterbedingt schwankt, gewinnen leistungsfähige Speicherlösungen zunehmend an Bedeutung. Ein solches Projekt kann jedoch nur durch Partnerschaft und Unterstützung umgesetzt werden.
3: Ja, es ist eine ganz tolle Sache, dass wir hier unterschiedliche Kompetenzen zusammenführen. Wir sind lokal stark verankert, wir haben lokal die Infrastruktur, wir haben lokal das Know-how und verschiedene andere Aspekte. Und die NWRM-Gruppe ist, ja, man kann sagen, ein befreundetes Unternehmen schon seit vielen, vielen Jahren. Und die sind natürlich stark auch in Börsengeschäften, in der Vermarktung des Stromes. Weil den Strom, den wir einspeisen und wieder ausspeisen, der muss natürlich am Markt platziert werden. Das erfordert große Handelssysteme, das erfordert schnelle Zugänge. Und da macht es einfach Sinn, wenn wir Kompetenzen bündeln. So muss nicht jeder Partner die kompletten, ja, Infrastrukturmaßnahmen selbstständig treffen. Also eine sogenannte Win-Win-Situation.
2: Unser Unternehmen bringt die ganze technische Expertise mit. Wir haben bereits Energiespeicher gebaut. In Elsteraue, nicht weit von hier, steht einer schon im Betrieb. Weitere Batterieprojekte entwickeln wir gerade. Und das beginnt mit dem Start, Genehmigungsverfahren. Wie kriegt man sowas auf die Spur? Das geht weiter in der ganzen Phase, wenn gebaut wird, mit der Kompetenz rund um Bau. Und am Ende geht es auch darum, diese Flexibilitäten dann auch entsprechend zu vermarkten. Da wird auch die NWRM-Gruppe die Zentralisierung.

0: zentrale Rolle spielen.
1: Das Projekt unterstreicht die Bedeutung moderner Speichertechnologien für das Gelingen der Energiewende in Mitteldeutschland. Rein kapazitätsbezogen kann die Anlage den Tagesbedarf von rund 4.500 Haushalten abdecken. Für die Kunden der Stadtwerke stellt sich dabei auch die Frage, kann sich der Batteriespeicher langfristig positiv auf die Strompreise auswirken?
2: Also es gibt keine 1-zu-1-Korrelation, das muss man ganz, ganz deutlich sagen. Wir sehen natürlich einige Unwuchten im Energiesystem in Deutschland. Das hat auch Auswirkungen auf Netzentgelte. Es müssen viele Netze gebaut werden, Infrastrukturmaßnahmen sind teuer etc. pp. Und durch Batteriespeicher kann man den Netzausbau natürlich etwas kletten und damit im Idealfall auch die Netzentgelte stabiler halten, als sie ohne wären. Und wir sehen das hier direkt, wir stehen hier neben unserem Umspannwerk. Wir haben hier kurze Wege, kurze Installationen. Auch das führt natürlich zu Preiseffizienzen.
1: Der Baustart für den Batteriespeicher am Umspannwerk Roßlau ist für Ende dieses Jahres geplant. Die Inbetriebnahme soll bis Ende 2027 erfolgen.
3: Unfallserie auf der A9. Am 1. September kam es auf der A9 zu mehreren Verkehrsunfällen. Kurz vor der Ausfahrt Ost in Richtung Berlin gegen 19 Uhr kollidierten aus bislang ungeklärter Ursache ein PKW und ein LKW. Dem vorausgegangen war ein starker Platzregen. Beide Fahrzeuge waren anschließend nicht mehr fahrbereit. Die Feuerwehr nahm auslaufende Betriebsstoffe auf und sicherte die Unfallstelle. Im Einsatz waren die Freiwilligen Feuerwehren Söllnitz, Mildensee und Süd sowie die Berufsfeuerwehr mit insgesamt 5 Fahrzeugen und 18 Einsatzkräften. Eine Person wurde zur weiteren Behandlung in ein Krankenhaus gebracht. Der Fahrer des anderen Fahrzeugs blieb unverletzt. Für die Bergungs- und Einsatzarbeiten musste die A9 in beide Fahrtrichtungen vollständig gesperrt werden. Die Polizei übernahm die Verkehrsabsicherung und nahm den Unfall auf. Der entstandene Sachschaden wird derzeit auf rund 250.000 Euro geschätzt. Die genaue Unfallursache wird noch von der Polizei ermittelt. Zu einem weiteren Unfall kam es rund 4 Kilometer nach der Auffahrt Dessau Süd. Dort prallte ein PKW aus bislang ungeklärter Ursache gegen die Leitplanke. Beide Insassen wurden verletzt und mit einem Rettungswagen zur weiteren Behandlung in ein Klinikum gebracht. Auch in diesem Fall übernahm die Polizei die Unfallaufnahme. Die genauen Umstände des Unfalls sind noch Gegenstand der laufenden Ermittlungen.
4: Das Land Sachsen-Anhalt unterstützt den Ersatzneubau der Regenbogenschule in Dessau-Roßlau mit 1,5 Millionen Euro aus dem Sondervermögen Infrastruktur. Am neuen Schulstandort mit dem Förderschwerpunkt geistige Entwicklung entstehen neben dem Schulgebäude auch eine Sporthalle. Der Neubau schafft moderne, bedarfsgerechte Bedingungen für Unterricht, individuelle Förderung, Betreuung und Bewegung. Damit werden insbesondere für Schüler mit besonderen Förderbedarfen die räumlichen Voraussetzungen verbessert. Zugleich stärkt das Vorhaben die Bildungsinfrastruktur der Stadt und unterstützt eine zeitgemäße und zukunftsfähige schulische Betreuung. Der RAN 1 Biebertalk geht auch in der neuen Saison in der zweiten Handball-Bundesliga weiter. In unserer ersten Folge der neuen Spielzeit haben wir mit DRV-Cheftrainer Vanja Radic über die anstehende Partie gegen Ludwigshafen gesprochen. Zudem ging es um die Neuzugänge der Biber, die Jugendarbeit im Verein sowie die Auslosung im DHB-Pokal.
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6: Die neue Saison in der zweiten Handball-Bundesliga ist im vollen Gang, was auch wieder heißt, vor jedem Heimspiel des Dessau-Roßlauer VfS gibt es bei uns eine Folge des RAN 1 Biebertalks, in der wir mit Trainern und Spielern des Vereins über bevorstehende Partien und weitere wichtige Dinge sprechen. Heute, in der ersten Folge der neuen Saison, darf ich neben mir Vanja Radic, Cheftrainer des DHVs, begrüßen. Schön, dass du da bist.
7: Danke für die Einladung.
6: Ja, nach der Niederlage zum Saisonauftakt beim TV Emstetten wartet nun mit den Eulen Ludwigshafen gleich eine gestandene Zweitligamannschaft auf euch. Wie blickst du auf die Partie? Was erwartet

0: erwartest du und was werden vor allem die Herausforderungen gegen die Eulen sein?
1: Ja, leider war der Start nicht so, wie wir uns das erwünscht haben. Da haben wir gegen einen richtig guten Gegner gespielt, der nach dem Aufstieg richtig viel Erfahrung eingekauft hat, und das hat man dann auch gesehen. Und wir haben wirklich keinen guten Tag erwischt an dem Spieltag. Und jetzt ist das aber so, dass wir auf jeden Fall eine gute Reaktion zeigen wollen. Wir freuen uns auch auf unser Heimspiel. Also ich glaube, die Jungs werden da schon richtig brennen auf dem Feld.
0: Ja, genau. Es ist ja jetzt am Freitag 20 Uhr, erstes Heimspiel der Saison in der Anhalt Arena. Ich denke mal, das ist auch ganz wichtig für euch, dass ihr da ja diese Atmosphäre auch spürt und da wisst, dass die Fans im Hintergrund sind.
1: Ja, auch zurückzukommen, ein bisschen auf die Frage von vorhin, auf was es ankommen wird. Also Eulen Ludwigshafen haben uns letzte Saison auch zu Hause geschlagen hier. Das war sehr, sehr unglücklich. Und die sind auch breit aufgestellt, haben auch ein paar Verletzungen. Jetzt mal sehen, mit welchem Kader die auflaufen. Und abhängig von dem Kader ist es so, dass die spielbezogene Spielzüge haben und das alles angepasst an deren gerade Aufstellung machen. Und deswegen müssen wir auch flexibel da sein. Die haben auch zwei Abwehrsysteme, die gezeigt haben bis jetzt. Also es wird auf jeden Fall darauf ankommen, wie gut wir uns in Abwehr präsentieren, wie aggressiv wir sind und wie gut wir ins Tempospiel kommen. Und dann gucken wir mal.
0: Jetzt bringt eine neue Saison natürlich auch immer neue Gesichter mit sich. Ihr habt einige neue Spieler verpflichtet. Wieso waren ja diese Neuzugänge aus deiner Sicht auch so wichtig und wie haben die sich auch bisher in die Mannschaft integriert?
1: Ja, also man plant immer rechtzeitig die nächste Saison. Bei uns ist aber in der Zwischenzeit schon sehr viel passiert. Und durch Verkauf von zwei Spielern mussten wir plötzlich nochmal planen und haben versucht, das Beste zu machen in dem Moment. Und nachdem die Kaderplanung abgeschlossen war, kam auch am ersten Trainingstag schon es zu einer starken Verletzung. Und da mussten wir wieder nachverpflichten. Also es hat sich nicht schön angefühlt, das Ganze, nicht wie letztes Jahr, wo wir gut planen könnten, vernünftige Vorbereitungen hatten hinter uns. Das war schon ein holpriger Start jetzt, nicht schöner Start, aber wir haben es auf jeden Fall als Herausforderung genommen und versuchen daraus viel mitzunehmen und versuchen jetzt das Beste daraus zu machen.
0: Ja, eine Möglichkeit für neue Spieler sind natürlich immer Neuzugänge, aber man kann ja natürlich auch, sag ich mal, sich aus der eigenen Jugend bedienen. Und da war jetzt am vergangenen Wochenende der Beaver Cup. In eurer U17-Mannschaft gab es ein paar Jungs, die da richtig starke Leistungen gezeigt haben. Wie blickst du da auch drauf und verfolgst du das auch mal aktiv? Und gibt es vielleicht sogar schon einige Jungs, die du im Kopf hast, die in den nächsten Jahren auch in die erste Mannschaft schaffen könnten?
1: Ja, seit es Biber Akademie gibt, war das große Ziel, eine Nachwuchsmannschaften hier, also Nachwuchsleistungssportmannschaften aufzubauen. Und das kann man schon sagen, dass uns jetzt gelungen ist. Wir spielen auch mit der B-Jugend zweites Jahr hintereinander in der Bundesliga. Und in so kurzer Zeit so weit zu kommen, da sind wir eigentlich sehr stolz auf uns, auf die ganze Region, die das mitgemacht hat, auch die Partnervereine drumherum, die das unterstützt haben. Und natürlich auf die Jungs selbst, weil da sind Jungs aus Jessen, aus Ragun, also wirklich aus Wittenberg, aus Zerbst, die reisen viel, die nehmen viel auf sich und wirklich investieren sehr viel, um bestmögliche Bedingungen zu haben und sich bestmöglich zu entwickeln. Und natürlich sind wir dann auch in Bundesliga gewillt, das auch zu unterstützen. Wir haben schon letztes Jahr ab und zu Spieler gehabt, die entweder im Training oder beim Spiel dabei waren. Jetzt hat schon einer bei der Bundesliga schon sein offizielles erstes Tor gemacht, Lennart Geist. Und wir blicken auch auf dieses Turnier und was da alles passiert. Da gibt es auf jeden Fall ein paar richtig gute Talente. Ein paar haben wir schon eingebunden, aber das sind erst älterer Jahrgang. Also die B-Jugendlichen dürfen noch nicht. Aber die präsentieren sich auf jeden Fall im besten Licht. Und wenn es Chance geben sollte oder es gibt, dann haben wir da vor Ort Jungs, die dafür leben und das verkörpern, was wir auch in der ersten Mannschaft verkörpern. Und da freuen wir uns, wenn einer oder anderer von denen Teil der Geschichte sein kann.
0: Okay, ja, und dann sprechen wir abschließend noch über die Auslosung des DHB-Pokals. Die war jetzt am letzten Wochenende und da wurde euch der VfL Gummersbach zugelost. Das ist natürlich ein ganz schönes Brett, zwölffacher deutscher Meister. Wie war da deine Reaktion und wie war auch die Reaktion von der Mannschaft?
1: Mannschaftsreaktion habe ich gar nicht mitbekommen. Wir haben das auch gar nicht thematisiert. Wir sind komplett fokussiert auf das nächste Spiel. Ich habe es während des Turniers erfahren, dass das Gummersbach ist und haben nur kurz gesagt, ja cool, wieder zu Hause ein Spiel und vor hoffentlich voller Halle. Und dann war es schon vorbei. Also da haben wir gar nicht so viel Wert gelegt, weil wir wissen, dass wir zuerst gute Spiele liefern müssen, wenn wir gegen Gummersbach auch hier uns vernünftig präsentieren wollen.
0: Okay, gut. Ja, dann danke ich dir, dass du uns heute hier wieder im Studio besucht hast. Und Sie lade ich natürlich auch wieder recht herzlich ein, am Freitag um 20 Uhr in der Anhalt Arena mit dabei zu sein und die Biber beim ersten Heimspiel der Saison kräftig zu unterstützen.
2: Am 28. August wurde ein 28-jähriger Mann im Bereich des Bahnhofs Roßlau liegend an einer Treppe aufgefunden. Gegenüber Passanten gab er an, gestürzt zu sein und Schmerzen zu haben. Daraufhin wurden der Rettungsdienst, ein Notarzt sowie die Feuerwehr alarmiert. Der Mann wurde anschließend zur weiteren medizinischen Untersuchung in die Notaufnahme des Städtischen Klinikums Dessau gebracht. Dort konnten im Rahmen der Behandlung keine Verletzungen festgestellt werden. Im weiteren Verlauf ergab sich der Verdacht, dass der Mann seine Beschwerden möglicherweise vorgetäuscht haben könnte, um die Verabreichung bestimmter Medikamente zu erreichen. Nach bisherigen Erkenntnissen soll er bereits bundesweit in vergleichbaren Fällen in Erscheinung getreten sein. Durch den Einsatz der Rettungskräfte sowie die medizinische Behandlung entstand dem Klinikum und dem Rettungsdienst ein Schaden in Höhe von etwa 3.400 Euro. Die Polizei hat Ermittlungen wegen des Verdachts des Missbrauchs von Notrufen sowie wegen Betruges aufgenommen. Damit sind wir am Ende unserer Mittwochsausgabe der Zeitnah Nachrichten. Schauen jetzt noch auf den Wetterbericht und auf die Meldungen aus der Region. Am Donnerstag um 18 Uhr begrüßt Sie an dieser Stelle mein Kollege Gregor Mayer. Wir sehen uns dann am Montag wieder. Bis dahin machen Sie es gut und auf Wiedersehen.
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1: Am Donnerstag, den 3. September, erwartet uns ein moderates Wetter mit angenehmen Temperaturen. Die Höchstwerte erreichen maximal 22 Grad Celsius. Es weht ein mäßiger Wind aus Südwesten mit einer Geschwindigkeit von 20 km/h, wobei stellenweise mit Böen zu rechnen ist. Zudem liegt die Regenwahrscheinlichkeit bei 60%. Halten Sie für alle Fälle einen Regenschirm parat.
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8: Herr Bauer, Westdorf hat beim Bundeswettbewerb Unser Dorf hat Zukunft eine Auszeichnung bekommen, und zwar Bronze geholt. Was die Leute dort gestemmt haben, ist natürlich beachtlich. Ne?
9: Also auf Meisterleistung. Fall.
8: Genau. Und was ist Ihnen eigentlich davon im Kopf geblieben?
9: Ein kleiner Punkt, das war so, das haben mir die Westdorfer gleich gezeigt am ersten Tag, als ich mich überhaupt mal dort reingebeamt habe, gesagt, wie wollt ihr euch denn bewerben? Da haben die mir gezeigt, im Oktober machen wir ein schönes kleines Fest und dann machen wir Bierkrüge schieben. Und dann haben die sich wirklich eine lange Bahn gebaut, wo sie dann die Bierkrüge hin und her schieben. Und ich dachte, wie ich manchmal so bin, hemdsärmelig, das geht locker. Ich bin auf der Heimstrecke verreckt. Ja, also wie alles im Leben. Es sieht oft locker aus, es ist spaßig, aber am Ende gehört auch die Stücke Ehrgeiz dazu und natürlich auch das gewisse Geschick und vielleicht auch die gewisse Technik. Und so ist es doch im Leben, im Berufsleben genauso, im Menschlichen durchzuhalten, dran zu bleiben. Und das hat mir bei den Westdörfern wirklich sehr, sehr gut gefallen, aber auch bei allen Dörfern, die überhaupt an dem Wettbewerb dran teilnehmen. Wir hatten ja mehrere, die sich auch von Anfang an beworben haben. Und das ist ja auch das Zeichen für die nächsten Male mitzumachen, dran zu bleiben, weil ich glaube, die Bronzemedaille ist so, wow, schön, wichtig, macht uns stolz. Im Bundeswettbewerb von, ich glaube, 14.000 Teilnehmern dran teilzunehmen und dann diesen Platz zu erreichen, das ist eigentlich am Anfang, glaube ich, unerreichbar. Aber was macht es uns am Ende aus? Ich glaube, dass die Gemeinschaft, dass sich Menschen in Westdorf kennengelernt haben, wieder wertschätzen gelernt haben und sagen, Mensch, du bist ja auch da. Und das ist, glaube ich, der Gewinn für eine Region, ein kleines Dorf und die Idee, Mensch, beim nächsten Mal haben wir zwar keinen Wettbewerb, aber lasst uns doch etwas gemeinsam machen als Vereine, als Institution, als Dorf und dann machen wir das Sommerfest oder was für auch immer. Und ich glaube, das ist eine Chance, eine Riesenchance.
8: Genau dazu braucht es aber auch, um dieses Ehrenamt zu stärken, auch nicht nur für die Westdorfer, braucht es ja die Verwaltung. Und wie kann die Verwaltung sich jetzt letztendlich mehr einbringen, damit nämlich den Ehrenamtlichen nicht die Puste ausgeht?
9: Also das ist auch ein starkes Signal aus den Städten und Gemeinden. Das ist ja auch wichtig. Als Landkreis sind wir ja für alle da. Das heißt, den Städten und Gemeinden geben wir gemeinschaftlich da schon Raum und unterstützen. Aber Sie kennen das ja. Das Ehrenamt ist das höchste Gut einer kommunalen Selbstverwaltung, wo man dann einfach sagt, man unterstützt das vor Ort. Ich glaube, die Ortsbürgermeisterinnen und Bürgermeister und die Bürgermeister der Städte und Gemeinden, Einheits- und Verbandsgemeinden können das noch viel, viel besser als ich als Landrat. Aber damit möchte ich gar keine Abstufung machen, sondern eher das Gemeinschaftliche wieder benennen, dass wir das nur mit den Ehrenamtlichen vor Ort machen können, den Gemeinderäten, die dort aktiv sind, die sich einbringen und die einen oder anderen Punkte auch mal benennen. Oft scheitert es am Geld, dass die einen oder anderen sagen, es ist kein Geld da. Aber ich glaube, mit guten Projekten, wie zum Beispiel dieses, finden wir auch gute Unterstützer. Und wir haben das ja in den letzten Jahren bewiesen, ob das wir als Landkreis waren mit den einen oder anderen Förderprojekten, ob das die hiesige Salzlandsparkasse ist oder die Volksbankbehörde Bernburg. Das passt schon, das ist schon in Ordnung. Aber Nutzer sagen, es fehlt an Geld, ist mir zu einfach. Gute Projekte, gute Konzepte, ich glaube, die führen meistens zum Erfolg. Vielleicht auch nicht sofort Projekt abheben, Geld abempfangen und umsetzen, sondern auch da verlangt es Nachhaltigkeit, Ideen, verschiedene Generationen mitzunehmen, Jung und Alt zusammenzubringen, Vertrauen aufzubauen. Ich glaube, da könnte man auch lange philosophieren.
8: Ich denke schon. Es gibt diesen Begriff Salzlandgefühl.
9: Das soll nicht salzig klingen, ja?
8: Nee, aber was macht das persönlich mit Ihnen? Oder was ist Ihr persönliches Salzlandgefühl?
9: Also wenn wir jetzt allein das Wort wahrnehmen und jetzt über Salz reden, habe ich gleich die Assoziation zu Geschmack. Ja, also ich habe jetzt, weiß ich gar nicht, ich habe keinen Salzgeschmack, aber man könnte kleiner, ach, da wird mir durstig, da habe ich Lust, was zu trinken, vielleicht Lust, eine Radtour zu machen, vielleicht die regionalen Speisen zu kosten, die ja vielleicht auch sehr, sehr oft unterschätzt werden. Wir haben so viele nette Sachen, allein wenn ich daran denke, das ist nicht unbedingt regional Salzlandkreis. Wir hatten eine Delegation aus Georgien, unserer Partnerregion hier, da haben wir hier genau in der Nähe, 200 Meter weiter, ein Bier getrunken und ein Fischbrötchen gegessen. Das mag für den Zuschauer, für den Zuhörer genau gerade klingen wie ein Fischbrötchen. Na ja. Aber diese Leute haben das überhaupt nicht gekannt. Und das ist doch die Idee, die wir haben, dass wir unsere Kultur, das, was wir haben, das, was wir vielleicht manchmal gar nicht mehr so wertschätzen, auch mal zeigen. Und ich glaube, das ist etwas, wo ich sage, das ist doch, das macht meinen Geschmack, das macht meine Lust und es bringt förmlich die Salz in der Suppe, made in Southland District.

0: die Bedürfnisse von Kindern und Jugendlichen zu reagieren. Unterstützt werden können unter anderem Projekte zur Lernmotivation, Medienbildung, Sprach- und Leseförderung, Berufsorientierung, Elternbildung, kulturelle Bildung sowie Demokratie und Beteiligung. Gesucht werden Ideen, die konkret Bedarf aufgreifen, Bildungschancen stärken und möglichst verschiedene Partner miteinander verbinden. Die Netzwerkstelle berät bei der Entwicklung von Projektideen und unterstützt bei der Suche nach geeigneten Kooperationspartnern. Ansprechpartnerin ist Henrike Hake unter der 0340 20422251 oder per E-Mail an henrike.hake@dessau-roßlau.de. Das Anhaltische Theater Dessau blickt auf eine über 200-jährige Musik- und Theatergeschichte zurück. Nach vielen Jahren ist eine umfassende Sanierung des traditionsreichen Hauses dringend notwendig. Am 26. August überbrachte Staatsminister und Minister für Kultur Rainer Robra persönlich den Förderbescheid von über 12 Millionen Euro aus dem Sondervermögen Infrastruktur.
1: Im Jahr 1938 wurde das heutige Gebäude des Anhaltischen Theaters als damals größte Bühne nördlich der Alpen mit 1250 Sitzplätzen fertiggestellt. Fast 90 Jahre später ist das traditionsreiche Haus deutlich in die Jahre gekommen. Nun soll es umfassend saniert und wieder in neuem Glanz erstrahlen. Aus diesem Anlass besuchte Staatsminister und Minister für Kultur Rainer Robra am 26. August das Theater.
2: Ich bin hierher gekommen, um Mittel aus dem Sondervermögen Infrastruktur in Bewegung zu setzen, damit sie dazu beitragen können, hier dieses Theater aus insgesamt schwierigen baulichen Verhältnissen wenigstens ein Stück weit zu befreien. Ich kenne das Haus ja nun schon viele, viele Jahre durch Besuche, aber auch durch die Verhandlungen über die Theaterverträge und nicht zuletzt auch durch den einen oder anderen Rundgang hinter der Bühne und in der Technik. Und deswegen waren wir uns eigentlich schon lange einig, dass wir einen Weg finden wollten, dem Theater mal einen größeren Schritt nach vorne zu ermöglichen.
1: Grund für die Sanierung sind umfangreiche Schäden am Gebäude, die durch weitere Verwitterung zunehmen würden. Hinzu kommen hohe Sicherheitsauflagen und die Belastung durch den Besucherverkehr bei den Aufführungen. Das Theater gilt zudem als unbequemes Denkmal, da Adolf Hitler den Bau seiner Zeit abgesegnet hatte. Auch dieser Teil der Geschichte müsse bei der Sanierung berücksichtigt werden. Bis zum Jahr 2035 sollen die Bauarbeiten abgeschlossen sein.
2: Mit diesen 12.178.900 Euro, die der Stadt bewilligt worden sind, um das Theater zu sanieren, soll eine ganze Reihe von Teilaspekten saniert werden, nämlich die Fassade, das Dach, das ist schon lange nicht mehr gemacht worden, 1992 zum letzten Mal. Dann ist es natürlich auch von außen sozusagen wieder ist es immer schön, aber dann ist es halt noch schöner. Und dann kommen im Inneren Bereiche wie die Sanierung der lufttechnischen Anlagen, Brandschutzkonzept, sicherheitstechnische Anlagen, Sanitäranlagen im Zuschauerbereich, Versorgungsstränge, Innenausbau. Bühnenboden soll erneuert werden, Front of House Neueinrichtung, Eingangsbereich Personenaufzug, Behindertenaufzug, allgemeine elektronische Anlagen. Also es wird eine ganze Menge passieren.
1: Mit der offiziellen Übergabe des Förderbescheids aus dem Sondervermögen Infrastruktur ist nun ein wichtiger Schritt getan. Die Arbeiten können beginnen. Für die Restaurierungsmaßnahmen ist das Restauratorenatelier Schöne aus Halle unter der Leitung von Henrik Krampitz verantwortlich. Auch für die Stadt Dessau-Roßlau ist die Sanierung von großer Bedeutung. Oberbürgermeister Dr. Robert Reck zeigt sich deshalb erfreut über den hohen Finanzierungsbeitrag.
3: Es kommt direkt hier bei uns in den Kommunen an und für Einrichtungen wie unser Anhaltisches Theater, die natürlich kulturelle Zentren sind, die aber eben auch ganz zentral

0: des Miteinanders sind. Wir sind heute bei einer Pressekonferenz. Heute sind wir unter uns, aber jeder, der das Theater kennt und auch schon häufiger hier war, weiß, wie viel Leben in dem Haus ist, wenn Spielbetrieb ist, wenn man vorher oder hinterher noch zusammensitzt. Und das ist umso wichtig, dieses Haus zu fördern und zu erhalten. Und die Investitionsmittel, die wir heute von Herrn Hopper überreicht bekommen, fügen sich ein in eine Historie, nenne ich es mal, der Unterstützung des Landes Sachsen-Anhalt.
1: Schritt für Schritt soll das Projekt nun vorangebracht werden. Bis 2035 soll das anhaltische Theater wieder zu alter Pracht zurückkehren.
2: 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Das internationale DVV-Stadtwerke-Stabhochsprung-Meeting wurde in der vergangenen Woche bereits zum sechsten Mal auf dem Dessauer Marktplatz veranstaltet. Anhalt Sport lud 12 Weltklasse-Athleten aus 6 verschiedenen Ländern in die Bauhausstadt ein. Darunter auch der deutsche Meister von 2025, Gillian Ludwig, welcher der Sportler in diesem Jahr das Stabhochsprung-Meeting für sich entscheiden konnte, zeigt der folgende Beitrag.
3: Mittlerweile ist es fast schon Tradition. Einmal im Jahr geht es auf dem Dessauer Marktplatz hoch hinaus. Der Anhalt Sport e.V. hatte am 27. August wieder zum internationalen DVV Stadtwerke Stabhochsprung-Meeting eingeladen. Athleten aus Frankreich, den USA, Belgien, Polen und Spanien kamen dafür in die Bauhausstadt. Mit Gillian Ludwig, Fabio Wünsche und Marek Metzger waren natürlich auch 3 deutsche Sportler mit von der Partie. Ab 18 Uhr ging es mit einer Anfangshöhe von 5 Metern los. Die beiden Polen, Bartosz Marciniewicz und Paweł Pospiech, brauchten dafür alle 3 Versuche, schafften es aber im letzten Anlauf und das Teilnehmerfeld blieb vollständig. Bei der Höhe von 5,10 Metern traten dann Marek Metzger und der Spanier Alex Garcia an. Der Deutsche schaffte es beim ersten und Garcia beim zweiten Versuch. Bei 5,20 Metern mussten sich die zahlreichen Zuschauer auf dem Marktplatz dann vom ersten Sportler verabschieden. Der 19-jährige Pole Paweł Pospiech scheiterte an der Höhe. Gillian Ludwig, der deutsche Meister von 2025, stieg hier auch in den Wettbewerb ein, nachdem er die ersten beiden Höhen ausließ und musste sich fast schon verabschieden. Im dritten Versuch schaffte es der Mann vom Schweriner FC aber über die Latte. Fabio Wünsche schaffte die Höhe gleich im ersten Durchgang. Die 5,30 schafften dann alle Springer, die dazu antraten, so auch Marek Metzger im ersten Versuch. Die 5,40 Meter sollten dann die Streu vom Weizen trennen. Die beiden Polen, Filip Kempski und Bartosz Marciniewicz, sowie der Spanier Alex Garcia verabschiedeten sich hier aus dem Wettbewerb. Auch Fabio Wünsche vom SC Potsdam schaffte es nicht, die 5,40 Meter zu überspringen und wurde vom Publikum trotzdem noch einmal mit kräftigem Applaus verabschiedet. Alle anderen noch verbliebenen Athleten schafften die Höhe, so auch Gillian Ludwig und Marek Metzger. Weiter ging es mit 5,50 Meter. Der US-Amerikaner Hunter Gerritsen verabschiedete sich aus dem Teilnehmerfeld, genauso wie Gillian Ludwig. Der deutsche EM-Teilnehmer hatte nicht den besten Tag erwischt. Der Amerikaner Cole Walsh sowie Marek Metzger schafften die Höhe. Der 22-jährige Metzger, vom TSV Gräfelfing ist eines der vielversprechendsten Talente im deutschen Stabhochsprung. Nach einem sehr guten Auftritt war es für ihn dann bei 5,60 Meter vorbei. Sein Trainer konnte ein positives Fazit ziehen.
4: Mit der Leistung von Marek bin ich schon gut zufrieden. Die 5,50 ist eine super Leistung für uns. 5,60 waren im zweiten Versuch ein knapper Sprung. Der hätte auch drüber gehen können. Insofern bleibt ein bisschen ein kleiner Wermutstropfen. Aber in Summe tolle Sache, hat er gut gemacht. Und die ganze Saison über super stabil gesprungen. Und jetzt in Dessau nochmal daran anknüpfen können. Also ich bin happy.
3: Der Belgier Ben Broders und der Amerikaner Cole Walsh kamen ebenfalls nicht über die 5,60 Meter. Nur die beiden Franzosen Etienne Cormon und Robin Aymigue schafften diese Höhe. Beide versuchten sich dann gleich an den 5,70 Metern. Teilweise war es sehr knapp, aber am Ende scheiterten beide in allen drei Versuchen, wodurch Robin Aymigue den ersten Platz aufgrund von weniger Fehlversuchen belegte. Veranstalter Ralf Hirsch von Anhalt Sport war äußerst zufrieden mit dem diesjährigen Stabhochsprung-Meeting und der Resonanz der Zuschauer.
5: Das Spezifische oder Spezielle hier in Dessau ist, dass wir also unheimlich nah dran sind, also das bewusst auch so ein bisschen gestalten, den Abstand sozusagen der Zuschauer rechts und links des Anlaufstegs, also auf das Maximale reduzieren sozusagen, dass praktisch die Zuschauer den Athleten schon abklatschen können, wenn er beim Sprunganlauf ist, was man natürlich nicht machen sollte. Aber das erzeugt natürlich diese Stimmung. Und haben wir auch viele Athleten und auch Trainer, die heute zum ersten Mal hier in Dessau waren, wirklich gesagt, dass es ihnen unheimlich gut gefällt, dass die Atmosphäre hier auf dem Marktplatz mit dem Lauf und Sprung auf das Rathaus zu, also mit der Kulisse insgesamt, die Zuschauer begeisterungsfähig. Also das macht das Meeting in Dessau schon speziell und sehr, sehr attraktiv. Und darum kommen eben auch immer wieder Athleten hier nach Dessau, die schon ja, viele Male im Stadion und auch hier auf dem Marktplatz waren. Julian Ladwig aus Schwerin zum Beispiel war heute das sechste Mal in Dessau, war mir gar nicht mehr so bewusst, ich dachte vielleicht viermal, er war schon das sechste Mal da. Und auch ausländische Athleten von den Amis, die waren auch schon öfters hier. Also die Resonanz der Stabhochsprünger ist also positiv auf Dessau und auf die Atmosphäre und Organisation dieses Meetings. Also es ist so ein Gesamtpaket, was wirklich rund ist und was stimmt. Und das ist natürlich sehr schön für alle, die hier an der Organisation oder dem Aufwand, der zu bewältigen ist, beteiligt sind. Die vielen, vielen Helfer, das ist dann auch der Dank, wenn die Zuschauer hier ein tolles Meeting erleben und glücklich und zufrieden dann wieder nach Hause gehen, hier was Tolles erlebt zu haben.
3: Jeder der Sportler wurde dann im Rahmen einer Siegerehrung noch einmal nach vorne gebeten und bekam seinen verdienten Applaus und ein kleines Präsent. Meetingsieger Robin Aymigue durfte sich über eine Trophäe freuen. Wie wichtig Leichtathletikveranstaltungen wie diese sind, weiß Landestrainer Matthias Schimmelpfennig.
4: Ganz ehrlich, solche Veranstaltungen sind Gold wert für die Leichtathletik. Es ist immer eine super Sache, wenn die Leichtathletik zu den Leuten gebracht werden kann. Und ich bin sehr dankbar, dass das hier in Dessau ja nicht nur dieses Jahr, sondern schon seit Jahren gemacht wird. Das hilft der Leichtathletik auf alle Fälle.
3: Auch im letzten Jahr war beim Stabhochsprung-Meeting bei der Höhe von 5,60 Meter Schluss. Für Sportdirektor Ralf Hirsch ist die gesprungene Höhe aber nicht das Entscheidende.
5: Man muss das natürlich einordnen. 5,60 muss man erstmal springen. Ich denke auch, dass das gar nicht das entscheidende Kriterium ist. Ich bin bewusst dann auch zwei, dreimal ringsherum gegangen, habe mit vielen Leuten gesprochen, die man kennt oder nicht kennt, und einfach das Gespräch gesucht. Und die sind einfach begeistert von der Veranstaltung an sich. Da spielt die Höhe eine untergeordnete Rolle. Ich will nicht sagen, dass sie gar keine spielt. Natürlich, je höher, umso schöner, ist keine Frage. Aber eine 5,60 ist solide, das muss man sagen, wenn man die Weltranglisten betrachtet oder die Veranstaltung, die Stabhochsprung-Meetings auf der ganzen Welt, und den Vergleich haben wir, den machen wir ja, sind die hohen Sprünge eben gar nicht mehr so oft zurzeit. Es gibt da relativ wenige Springer, die in anderen Sphären unterwegs sind. Und das war ja, muss man sagen, von den beiden Franzosen eine Millimeterarbeit mit ein bisschen Fortune, ein bisschen Glück und ein kleines bisschen günstigeren Wind. Das sind eben so dann die Feinheiten. Hätten die natürlich die 5,70. Und wenn man die 5,70 einmal hat, dann ist es oft so oder manchmal so, dass man da auch eine 5,80 springen kann. sei es wie sei, es war ein sehr guter Wettkampf. Und eine 65 ist nicht schlecht und höher geht es natürlich immer. Aber dafür haben wir ja vielleicht kommende Meetings, ob im Stadion oder hier. Das wird sich ergeben, denn das ist nun mal so der Lauf, wenn man sich erinnert, so lange ist das ja noch gar nicht her, hatten wir hier auf dem Markt eine, ich glaube, 584, 583. Auch das wird es wieder geben, keine Frage.
3: Ein sportlicher Höhepunkt auf dem Dessauer Marktplatz ist damit wieder vorbei, aber der nächste steht schon bevor. Am 13. September wird Anhalt Sport hier den 27. Dessauer Rathaus Center City Run austragen.
2: Nach 20 Jahren kehrte der Männerhandball nach Roßlau zurück. Unter dem Dach des SV Germania 08 Roßlau geht in dieser Saison wieder eine Mannschaft im regulären Spielbetrieb an den Start. Das erste Pflichtheimspiel in der Männerbezirksoberliga steht am Sonntag, den 6. September um 15 Uhr in der Elbe-Rossel-Halle an. Zum Auftakt empfängt das neue formierte Team die Reserve der HSG Wolfen 2000. Der Neustart hat historische Bedeutung. Er fällt genau 75 Jahre nach der DDR-Meisterschaft im Feldhandball des Vorgängervereins BSG Schiffswerft Roßlau und 20 Jahre nach dem Rückzug des TV Jahn Roßlau. Rund 20 Aktive haben sich für das neue Team zusammengefunden. Darunter ehemalige Spieler der SG Arbus Dessau, erfahrene Kräfte des TV Jahn und Rückkehrer. Ziel ist es, den traditionsreichen Handballsport langfristig wieder in Roßlau zu etablieren und den Zusammenhalt in Verein und der Region zu stärken. Der SV Germania lädt alle Handballfans herzlich zum Heimspielauftakt ein. Für das leibliche Wohl ist gesorgt. Und das waren sie, die aktuellen Nachrichten hier bei Zeitnah. Jetzt folgt das Wetter sowie die Meldungen aus der Region. Bis dahin, haben Sie eine schöne Zeit und auf Wiedersehen.
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7: Morgen erwarten uns Temperaturen von bis zu 25 Grad. Es bleibt stark bewölkt und windig. Am Tag kann es vereinzelt zu Regenschauern kommen. Am Abend wird das Wetter schlechter. Es wird stürmisch und regnerisch. Insgesamt wird morgen ein warmer, aber ungemütlicher Tag.
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6: Das Thema Radwanderwege ist schon ein sehr gutes, ausgebautes Netz, was Sie hier haben. Jetzt bauen Sie aber weiter aus. Und zwar mit der Radfahrerbrücke Groß-Rosenburg. Das ist ja, ich glaube, so eine Herzensangelegenheit, glaube ich. Ne? Weil Sie auch sagen, wir konnten jetzt, war vor kurzem erst zu lesen, wir konnten jetzt auch regionale Unternehmen verpflichten, die genau diese Brücke herstellen werden. Was ist da der Antrieb? Was ist da der besondere Stolz dann?
7: Ja, der Antrieb ist da, wenn ich jetzt mal mit dem Slogan beginnen darf, eine der größten Radbrücken Deutschlands. Schönes Superlativ, wunderbar, hört sich gut an. Aber auf der anderen Seite sage ich, wir wollen ja verschiedene Punkte damit verbinden. Als erstes möchte ich vorwegschieben, natürlich gibt es die Frage, am liebsten wäre eine Autobrücke, am liebsten wäre eine größere Brücke, die von mehreren genutzbar ist. Aber es ist ein Förderprogramm für den Tourismus, das heißt, der Tourismus steht hier im Fokus. Wir haben uns aber dafür entschieden, diesen Antrag zu stellen, weil wir genau diese Vielfalt haben wollen, auch im Grenzdecken, weil die Brücke geht in einen anderen Landkreis. Ja, die schafft Verbindungen über Kreisgrenzen hinweg und bietet natürlich Chancen, Menschen von A nach B zu kommen, dass man auch eine Region touristisch noch mehr aufwertet. Und wenn wir dann in der Peripherie um Barbie Groß-Rosenburg denken, ist ja noch viel, viel mehr. Ja, das ist nicht nur über die Brücke fahren, ankommen in Barbie und vielleicht einen Radler trinken, weil es durstig ist oder weil es gerade warm ist, sondern dort haben wir das Ringheiligtum Pömmelte, wir haben unser Salzlandmuseum. Wir haben nicht weit von der Brücke dann Richtung

0: Bernburg, hier das Schloss in Bernburg. Das sind alles erratbare Wege. Und wenn wir jetzt mal den Blick von vor 30 Jahren auf heute ziehen, gibt es ja die E-Mobilität bei Radfahrern. Das heißt, wir haben mit verschiedenen Generationen zu tun, mit Sportlern, Hochleistungssportlern, die die Radwege ein bisschen schneller fahren, aber auch Wege, die heute mit dem E-Bike fahren und einen Kreis haben von trotzdem 50 Kilometern. Und das ist, glaube ich, wichtig, dass man sagt, wir bieten wirklich für alle Generationen Chancen, sich zu vernetzen, was zu erleben und nicht nur sagen, der Radweg ist für die Hochleistungssportler.
1: Ja, zumal ja auch als Arbeitsweg dienen kann, dieser Radweg,
0: Auch.
1: und ihn dann
0: Genau.
1: Kommunen miteinander
0: Genau.
1: verbindet.
0: Also wir haben dann schnell den ökologischen Faktor drin, ja, wo man sagt, das kann man machen, selber was für die Fitness tun. Aber ich glaube, da könnten wir ein eigenes Thema draus machen
1: Ja.
0: heute, wo wir philosophieren können und sagen, vielleicht noch zu motivieren. Und am Ende, wenn wir über das Radfahren sprechen, ist es ja auch wieder ein Wirtschaftskreislauf, wenn wir heute an die Jobbikes denken. Viele Unternehmen machen das mittlerweile, motivieren ihre Mitarbeiter, die steuerfreien Sachbezüge und. Das ist eine Chance und es entwickeln sich doch die ein oder anderen Fahrradläden, wo man vielleicht vor 20 Jahren gesagt hätte, das ist etwas aus den Geschichtsbüchern.
1: Wir hatten vorhin schon mal das Thema Wirtschaft angegriffen und oder aufgegriffen und ja, da stellt sich jetzt auch noch mal im Nachhinein die Frage: Ist der Landrat auf ein bestimmtes Unternehmen oder ein bestimmtes Produkt aus dem Salzlandkreis besonders stolz?
0: Also, ich bin eigentlich auf alles stolz, was hier passiert, weil oft wird es runter reduziert auf das Thema Gewerbesteuer. Gewerbesteuern sind wichtig. Gewerbesteuern ist ein deutliches Zeichen, dass die Unternehmen in der Region naja, wirtschaften, den Wirtschaftskreislauf, die Wertschöpfung hier betreiben und natürlich auch gut verdienen. Das ist gut. Aber wir sind stolz auch, dass die Unternehmen ausbilden. Das heißt, für junge Leute Ausbildungsplätze schaffen, weil das ist der Nachwuchs, den wir in den nächsten Jahren viel, viel mehr brauchen. Und eigentlich ist mir das immer noch viel zu ruhig bei diesem Thema. Es wird immer erst akut, wenn man dann sagt, ja, wir suchen da und da Fachkräfte, wir suchen das und das. Wir haben dafür gute statistische Zahlen. Aber ich glaube, die Politik tut sich manchmal auch gut, wenn sie den statistischen Zahlen auch glaubt. Weil zu wissen, dass es einen Lehrermangel gibt, das ja, stellt man jetzt auch noch akuter fest. Zu wissen, dass wir irgendwann mehr Jugendliche benötigen in den Verwaltungen, in Unternehmen. Ich glaube, das ist uns bewusst seit dem Geburtenknick in den 90er Jahren. Uns ist das auch bewusst seit dem Wegzug von vielen jungen Leuten, die Familien leider woanders gegründet haben. Und unsere Aufgabe ist es jetzt, der Generation, die jetzt aus der Schule kommt, die jetzt in den Beruf lernt, möglichst zu sagen, mach das alles hier, bleib hier, wir brauchen dich. Und darum ist mir das bei den Unternehmen eher wichtig, dass wir die Vielfalt haben. Weil dass wir auch etwas abfangen, wenn es in der einen oder anderen Branche mal in den kleinen Einknick gibt, wo man sich auch als Unternehmen unterstützt. Ich kenne den einen oder anderen Unternehmer, die gesagt haben, dem einen Unternehmen ging es nicht ganz so gut, wir mussten die zwei oder drei, vier Arbeitsplätze vielleicht reduzieren. Ein anderes Unternehmen hat die dann übernommen, weil die sich kannten, weil sie miteinander agieren und nicht isoliert allein arbeiten. Und dazu habe ich vor circa 10 Jahren einen kleinen Wirtschaftsbeirat gegründet, der eher locker zusammensitzt, aber der mir natürlich viel Input liefert in dem Thema Kommunikation und ich auch mal reinhören darf. Und das ist natürlich auch für mich eine starke Chance und da bin ich den Unternehmern auch sehr, sehr dankbar.

0: Hallo und herzlich willkommen zur neuesten Ausgabe von Zeitnah hier auf RAN 1. Die Netzwerkstelle Schulerfolg für Dessau-Roßlau ist wieder besetzt und nimmt ihre Arbeit im Rahmen des Programms Schulerfolg sichern auf. Sie dient Schulen, Schulsozialarbeit, Trägern der Kinder- und Jugendhilfe sowie weiteren Bildungs- und Kooperationspartner als zentrale Anlaufstelle für Vernetzung, Beratung und gemeinsame Projekte. Ziel ist es, Akteure aus Schulen, Jugendhilfe und Bildungsbereiche zusammenzubringen, bestehende Angebote zu verknüpfen und gemeinsam auf die Bedürfnisse von Kindern und Jugendlichen zu reagieren. Unterstützt werden können unter anderem Projekte zur Lernmotivation, Medienbildung, Sprach- und Leseförderung, Berufsorientierung, Elternbildung, kulturelle Bildung sowie Demokratie und Beteiligung. Gesucht werden Ideen, die konkret Bedarf aufgreifen, Bildungschancen stärken und möglichst verschiedene Partner miteinander verbinden. Die Netzwerkstelle berät bei der Entwicklung von Projektideen und unterstützt bei der Suche nach geeigneten Kooperationspartnern. Ansprechpartnerin ist Henrike Hake unter der 0340 2042251 oder per E-Mail an henrike.hake@dessau-roßlau.de. Das Anhaltische Theater Dessau blickt auf eine über 200-jährige Musik- und Theatergeschichte zurück. Nach vielen Jahren ist eine umfassende Sanierung des traditionsreichen Hauses dringend notwendig. Am 26. August überbrachte Staatsminister und Minister für Kultur Rainer Robra persönlich den Förderbescheid von über 12 Millionen Euro aus dem Sondervermögen Infrastruktur.
1: Im Jahr 1938 wurde das heutige Gebäude des Anhaltischen Theaters als damals größte Bühne nördlich der Alpen mit 1250 Sitzplätzen fertiggestellt. Fast 90 Jahre später ist das traditionsreiche Haus deutlich in die Jahre gekommen. Nun soll es umfassend saniert und wieder in neuem Glanz erstrahlen. Aus diesem Anlass besuchte Staatsminister und Minister für Kultur Rainer Robra am 26. August das Theater.
2: Ich bin hierher gekommen, um Mittel aus dem Sondervermögen Infrastruktur in Bewegung zu setzen, damit sie dazu beitragen können, hier dieses Theater aus insgesamt schwierigen baulichen Verhältnissen wenigstens ein Stück weit zu befreien. Ich kenne das Haus ja nun schon viele, viele Jahre durch Besuche, aber auch durch die Verhandlungen über die Theaterverträge und nicht zuletzt auch durch den einen oder anderen Rundgang hinter der Bühne und in der Technik. Und deswegen waren wir uns eigentlich schon lange einig, dass wir einen Weg finden wollten, dem Theater mal einen größeren Schritt nach vorne zu ermöglichen.
1: Grund für die Sanierung sind umfangreiche Schäden am Gebäude, die durch weitere Verwitterung zunehmen würden. Hinzu kommen hohe Sicherheitsauflagen und die Belastung durch den Besucherverkehr bei den Aufführungen. Das Theater gilt zudem als unbequemes Denkmal, da Adolf Hitler den Bau seiner Zeit abgesegnet hatte. Auch dieser Teil der Geschichte müsse bei der Sanierung berücksichtigt werden. Bis zum Jahr 2035 sollen die Bauarbeiten abgeschlossen sein.
2: Mit diesen 12.178.900 Euro, die der Stadt bewilligt worden sind, um das Theater zu sanieren, soll eine ganze Reihe von Teilaspekten saniert werden, nämlich die Fassade, das Dach, das ist schon lange nicht mehr gemacht worden, 1992 zum letzten Mal. Dann ist es natürlich auch von außen sozusagen wieder, es ist immer schön, aber dann ist es halt noch schöner. Und dann kommen im Inneren Bereiche wie die Sanierung der lufttechnischen Anlagen, Brandschutzkonzept, sicherheitstechnische Anlagen, Sanitäranlagen im Zuschauerbereich, Versorgungsstränge, Innenausbau. Bühnenboden soll erneuert werden, Front of House Neueinrichtung, Eingangsbereich Personenaufzug, Behindertenaufzug, allgemeine elektronische Anlagen. Also es wird eine ganze Menge passieren.
1: Mit der offiziellen Übergabe des Förderbescheids aus dem Sondervermögen Infrastruktur ist nun ein wichtiger Schritt getan. Die Arbeiten können beginnen. Für die Restaurierungsmaßnahmen ist das Restauratorenatelier Schöne aus Halle unter der Leitung von Henrik Krampitz verantwortlich. Auch für die Stadt Dessau-Roßlau ist die Sanierung von großer Bedeutung. Oberbürgermeister Dr. Robert Reck zeigt sich deshalb erfreut über den hohen Finanzierungsbeitrag.
3: Es kommt direkt hier bei uns in den Kommunen an und für Einrichtungen wie unser Anarchisches Theater, die natürlich kulturelle Zentren sind, die aber eben auch ganz zentrale

0: Worte des Miteinanders sind. Wir sind heute bei einer Pressekonferenz. Heute sind wir unter uns, aber jeder, der das Theater kennt und auch schon häufiger hier war, weiß, wie viel Leben in dem Haus ist, wenn Spielbetrieb ist, wenn man vorher oder hinterher noch zusammensitzt. Und das ist umso wichtig, dieses Haus zu fördern und zu erhalten. Und die Investitionsmittel, die wir heute von Herrn Ruper überreicht bekommen, fügen sich ein in eine Historie, nenne ich es mal, der Unterstützung des Landes Sachsen-Anhalt.
1: Schritt für Schritt soll das Projekt nun vorangebracht werden. Bis 2035 soll das anhaltische Theater wieder zu alter Pracht zurückkehren.
2: 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Das internationale DVV Stadtwerke Stabhochsprung-Meeting wurde in der vergangenen Woche bereits zum sechsten Mal auf dem Dessauer Marktplatz veranstaltet. Anhalt Sport lud 12 Weltklasse-Athleten aus 6 verschiedenen Ländern in die Bauhausstadt ein. Darunter auch der deutsche Meister von 2025, Gillian Ludwig, welcher der Sportler in diesem Jahr das Stabhochsprung-Meeting für sich entscheiden konnte, zeigt der folgende Beitrag.
3: Mittlerweile ist es fast schon Tradition. Einmal im Jahr geht es auf dem Dessauer Marktplatz hoch hinaus. Der Anhalt Sport e.V. hatte am 27. August wieder zum internationalen DVV Stadtwerke Stabhochsprung-Meeting eingeladen. Athleten aus Frankreich, den USA, Belgien, Polen und Spanien kamen dafür in die Bauhausstadt. Mit Gillian Ludwig, Fabio Wünsche und Marek Metzger waren natürlich auch 3 deutsche Sportler mit von der Partie. Ab 18 Uhr ging es mit einer Anfangshöhe von 5 Metern los. Die beiden Polen, Bartosz Marciniewicz und Paweł Pospiech, brauchten dafür alle 3 Versuche, schafften es aber im letzten Anlauf und das Teilnehmerfeld blieb vollständig. Bei der Höhe von 5,10 Metern traten dann Marek Metzger und der Spanier Alex Garcia an. Der Deutsche schaffte es beim ersten und Garcia beim zweiten Versuch. Bei 5,20 Metern mussten sich die zahlreichen Zuschauer auf dem Marktplatz dann vom ersten Sportler verabschieden. Der 19-jährige Pole Paweł Pospiech scheiterte an der Höhe. Gillian Ludwig, der deutsche Meister von 2025, stieg hier auch in den Wettbewerb ein, nachdem er die ersten beiden Höhen ausließ und musste sich fast schon verabschieden. Im dritten Versuch schaffte es der Mann vom Schweriner FC aber über die Latte. Fabio Wünsche schaffte die Höhe gleich im ersten Durchgang. Die 5,30 schafften dann alle Springer, die dazu antraten, so auch Marek Metzger im ersten Versuch. Die 5,40 Meter sollten dann die Streu vom Weizen trennen. Die beiden Polen, Filip Kemski und Bartosz Marciniewicz, sowie der Spanier Alex Garcia verabschiedeten sich hier aus dem Wettbewerb. Auch Fabio Wünsche vom SC Potsdam schaffte es nicht, die 5,40 Meter zu überspringen und wurde vom Publikum trotzdem noch einmal mit kräftigem Applaus verabschiedet. Alle anderen noch verbliebenen Athleten schafften die Höhe, so auch Gillian Ludwig und Marek Metzger. Weiter ging es mit 5,50 Metern. Der US-Amerikaner Hunter Gerritsen verabschiedete sich aus dem Teilnehmerfeld, genauso wie Gillian Ludwig. Der deutsche EM-Teilnehmer hatte nicht den besten Tag erwischt. Der Amerikaner Cole Walsh sowie Marek Metzger schafften die Höhe. Der 22-jährige Metzger vom TSV Krefelfing ist eines der vielversprechendsten Talente.

0: im deutschen Stabhochsprung. Nach einem sehr guten Auftritt war es für ihn dann bei 5,60 Meter vorbei. Sein Trainer konnte ein positives Fazit ziehen.
1: Mit der Leistung von Marek bin ich schon gut zufrieden. Die 5,50 ist eine super Leistung für uns. 5,60 waren im zweiten Versuch ein knapper Sprung. Der hätte auch drüber gehen können. Insofern bleibt ein bisschen ein kleiner Wermutstropfen. Aber in Summe tolle Sache, hat er gut gemacht. Und die ganze Saison über super stabil gesprungen und jetzt in Dessau nochmal daran anknüpfen können. Also ich bin happy.
0: Der Belgier Ben Broders und der Amerikaner Cole Walsh kamen ebenfalls nicht über die 5,60 Meter. Nur die beiden Franzosen Etienne Cormon und Robin Aymigue schafften diese Höhe. Beide versuchten sich dann gleich an den 5,70 Metern. Teilweise war es sehr knapp, aber am Ende scheiterten beide in allen drei Versuchen, wodurch Robin Aymigue den ersten Platz aufgrund von weniger Fehlversuchen belegte. Veranstalter Ralf Hirsch von Anhalt Sport war äußerst zufrieden mit dem diesjährigen Stabhochsprung-Meeting und der Resonanz der Zuschauer.
2: Das Spezifische oder Spezielle hier in Dessau ist, dass wir also unheimlich nah dran sind, also das bewusst auch so ein bisschen gestalten, den Abstand sozusagen der Zuschauer rechts und links des Anlaufstegs, also auf das Maximale reduzieren sozusagen, dass praktisch die Zuschauer den Athleten schon abklatschen können, wenn er beim Sprunganlauf ist, was man natürlich nicht machen sollte. Aber das erzeugt natürlich diese Stimmung. Und haben wir auch viele Athleten und auch Trainer, die heute zum ersten Mal hier in Dessau waren, wirklich gesagt, dass es ihnen unheimlich gut gefällt, dass die Atmosphäre hier auf dem Marktplatz mit dem Lauf und Sprung auf das Rathaus zu, also mit der Kulisse insgesamt, die Zuschauer begeisterungsfähig. Also das macht das Meeting in Dessau schon speziell und sehr, sehr attraktiv. Und darum kommen eben auch immer wieder Athleten hier nach Dessau, die schon ja, viele Male im Stadion und auch hier auf dem Marktplatz waren. Julian Ladwig aus Schwerin zum Beispiel war heute das sechste Mal in Dessau, war mir gar nicht mehr so bewusst, ich dachte vielleicht viermal, er war schon das sechste Mal da. Und auch ausländische Athleten von den Amis, die waren auch schon öfters hier. Also die Resonanz der Stabhochsprünger ist also positiv auf Dessau und auf die Atmosphäre und Organisation dieses Meetings. Also es ist so ein Gesamtpaket, was wirklich rund ist und was stimmt. Und das ist natürlich sehr schön für alle, die hier an der Organisation oder dem Aufwand, der zu bewältigen ist, beteiligt sind. Die vielen, vielen Helfer, das ist dann auch der Dank, wenn die Zuschauer hier ein tolles Meeting erleben und glücklich und zufrieden dann wieder nach Hause gehen, hier was Tolles erlebt zu haben.
0: Jeder der Sportler wurde dann im Rahmen einer Siegerehrung noch einmal nach vorne gebeten und bekam seinen verdienten Applaus und ein kleines Präsent. Meetingsieger Robin Aymigue durfte sich über eine Trophäe freuen. Wie wichtig Leichtathletikveranstaltungen wie diese sind, weiß Landestrainer Matthias Schimmelpfennig.
1: Ganz ehrlich, solche Veranstaltungen sind Gold wert für die Leichtathletik. Es ist immer eine super Sache, wenn die Leichtathletik zu den Leuten gebracht werden kann. Und ich bin sehr dankbar, dass das hier in Dessau ja nicht nur dieses Jahr, sondern schon seit Jahren gemacht wird. Das hilft der Leichtathletik auf alle Fälle.
0: Auch im letzten Jahr war beim Stabhochsprung-Meeting bei der Höhe von 5,60 Meter Schluss. Für Sportdirektor Ralf Hirsch ist die gesprungene Höhe aber nicht das Entscheidende.
2: Man muss das natürlich einordnen. 5,60 muss man erstmal springen. Ich denke auch, dass das gar nicht das entscheidende Kriterium ist. Ich bin bewusst dann auch zwei, dreimal ringsherum gegangen, habe mit vielen Leuten gesprochen, die man kennt oder nicht kennt, und einfach das Gespräch gesucht. Und die sind einfach begeistert von der Veranstaltung an sich. Da spielt die Höhe eine untergeordnete Rolle. Ich will nicht sagen, dass sie gar keine spielt. Natürlich, je höher, umso schöner, ist keine Frage. Aber eine 5,60 ist solide, das muss man sagen. Wenn man die Weltranglisten betrachtet oder die Veranstaltung, die Stabhochsprung-Meetings auf der ganzen Welt, und den Vergleich haben wir, den machen wir ja, sind die hohen Sprünge eben gar nicht mehr so oft zurzeit. Es gibt da relativ wenige Springer, die in anderen Sphären unterwegs sind. Und das war ja, muss man sagen, von den beiden Franzosen eine Millimeterarbeit mit ein bisschen Fortune, ein bisschen Glück und ein kleines bisschen günstigeren Wind. Das sind eben so dann die Feinheiten. Hätten die natürlich die 5,70 und wenn man die 5,70 einmal hat, dann ist es oft so oder manchmal so, dass man da auch eine 5,80 springen kann. Sei es wie es sei, es war ein sehr guter Wettkampf. Und eine 560 ist nicht schlecht.

0: Und höher geht es natürlich immer. Aber dafür haben wir ja vielleicht kommende Meetings, ob im Stadion oder hier. Das wird sich ergeben, denn das ist nun mal so der Lauf, wenn man sich erinnert, so lange ist das ja noch gar nicht her, hatten wir hier auf dem Markt eine, ich glaube, 584, 583. Auch das wird es wieder geben, keine Frage.
1: Ein sportlicher Höhepunkt auf dem Dessauer Marktplatz ist damit wieder vorbei, aber der nächste steht schon bevor. Am 13. September wird Anhalt Sport hier den 27. Dessauer Rathaus Center City Run austragen.
2: Nach 20 Jahren kehrte der Männerhandball nach Roßlau zurück. Unter dem Dach des SV Germania 08 Roßlau geht in dieser Saison wieder eine Mannschaft im regulären Spielbetrieb an den Start. Das erste Pflichtheimspiel in der Männerbezirksoberliga steht am Sonntag, den 6. September um 15 Uhr in der Elbe-Rossel-Halle an. Zum Auftakt empfängt das neue formierte Team die Reserve der HSG Wolfen 2000. Der Neustart hat historische Bedeutung. Er fällt genau 75 Jahre nach der DDR-Meisterschaft im Feldhandball des Vorgängervereins BSG Schiffswerft Roßlau und 20 Jahre nach dem Rückzug des TV Jahn Roßlau. Rund 20 Aktive haben sich für das neue Team zusammengefunden. Darunter ehemalige Spieler der SG Arbus Dessau, erfahrene Kräfte des TV Jahn und Rückkehrer. Ziel ist es, den traditionsreichen Handballsport langfristig wieder in Roßlau zu etablieren und den Zusammenhalt im Verein und der Region zu stärken. Der SV Germania lädt alle Handballfans herzlich zum Heimspielauftakt ein. Für das leibliche Wohl ist gesorgt. Und das waren sie, die aktuellen Nachrichten hier bei Zeitnah. Jetzt folgt das Wetter sowie die Meldungen aus der Region. Bis dahin, haben Sie eine schöne Zeit und auf Wiedersehen.
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5: Morgen erwarten uns Temperaturen von bis zu 25 Grad. Es bleibt stark bewölkt und windig. Am Tag kann es vereinzelt zu Regenschauern kommen. Am Abend wird das Wetter schlechter. Es wird stürmisch und regnerisch. Insgesamt wird morgen ein warmer, aber ungemütlicher Tag.
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13: Das Thema Radwanderwege ist schon ein sehr gutes, ausgebautes Netz, was Sie hier haben. Das bauen Sie aber weiter aus. Und zwar mit der Radfahrerbrücke Groß-Rosenburg. Das ist ja, glaube ich, so eine Herzensangelegenheit, glaube ich. Ne? Weil Sie auch sagen, wir konnten jetzt, war vor kurzem erst zu lesen, wir konnten jetzt auch regionale Unternehmen verpflichten, die genau diese Brücke herstellen werden. Was ist da der Antrieb? Was ist da der besondere Stolz dran?
14: Ja, der Antrieb ist da, wenn ich jetzt mal mit dem Slogan beginnen darf, eine der größten Radbrücken Deutschlands. Schönes Superlativ, wunderbar, hört sich gut an. Aber auf der anderen Seite sage ich, wir wollen ja verschiedene Punkte damit verbinden. Als erstes möchte ich vorwegschieben, natürlich gibt es die Frage, am liebsten wäre eine Autobrücke. Am liebsten wäre eine größere Brücke, die von mehreren genutzbar ist. Aber es ist ein Förderprogramm für den Tourismus. Das heißt, der Tourismus steht hier im Fokus. Wir haben uns aber dafür entschieden, diesen Antrag zu stellen, weil wir genau diese Vielfalt haben wollen, auch im Grenzdenken, weil die Brücke geht in einen anderen Landkreis. Ja, die schafft Verbindungen über Kreisgrenzen hinweg und bietet natürlich Chancen, Menschen von A nach B zu kommen, dass man auch eine Region touristisch noch mehr aufwertet. Und wenn wir dann in der Peripherie um Barbie Groß-Rosenburg denken, ist ja noch viel, viel mehr. Ja, das ist nicht nur über die Brücke fahren, ankommen in Barbie und vielleicht einen Radler trinken, weil es durstig ist oder weil es gerade warm ist, sondern dort haben wir das Ringheiligtum Pömmelte, wir haben unser Salzlandmuseum. Wir haben nicht weit von der Brücke dann Richtung

0: Bernburg hier, das Schloss in Bernburg. Das sind alles erradelbare Wege. Und wenn wir jetzt mal den Blick von vor 30 Jahren auf heute ziehen, gibt es ja die E-Mobilität bei Radfahrern. Das heißt, wir haben mit verschiedenen Generationen zu tun, mit Sportlern, Hochleistungssportlern, die die Radwege ein bisschen schneller fahren, aber auch Wege, die heute mit dem E-Bike fahren und einen Kreis haben von trotzdem 50 Kilometern. Und das ist, glaube ich, wichtig, dass man sagt, wir bieten wirklich für alle Generationen Chancen, sich zu vernetzen, was zu erleben und nicht nur sagen, der Radweg ist für die Hochleistungssportler.
1: Zumal ja auch als Arbeitsweg dienen kann, dieser Radweg,
0: Auch.
1: und eben dann
0: Genau.
1: Kommunen miteinander
0: Genau.
1: verbindet.
0: Also wir haben dann schnell den ökologischen Faktor drin, ja, wo man sagt, das kann man machen, selber was für die Fitness tun. Aber ich glaube, da könnten wir ein eigenes Thema draus machen
1: Ja.
0: heute, wo wir philosophieren können und sagen, vielleicht noch zu motivieren. Und am Ende, wenn wir über das Radfahren sprechen, ist es ja auch wieder ein Wirtschaftskreislauf, wenn wir heute an die Jobbikes denken. Viele Unternehmen machen das mittlerweile, motivieren ihre Mitarbeiter, die steuerfreien Sachbezüge und. Das ist eine Chance und es entwickeln sich doch die ein oder anderen Fahrradläden, wo man vielleicht vor 20 Jahren gesagt hätte, das ist etwas aus den Geschichtsbüchern.
1: Wir hatten vorhin schon mal das Thema Wirtschaft angegriffen und oder aufgegriffen und ja, da stellt sich jetzt auch noch mal im Nachhinein die Frage: Ist der Landrat auf ein bestimmtes Unternehmen oder ein bestimmtes Produkt aus dem Salzlandkreis besonders stolz?
0: Also, ich bin eigentlich auf alles stolz, was hier passiert, weil oft wird es runterreduziert auf das Thema Gewerbesteuern. Gewerbesteuern sind wichtig. Gewerbesteuern ist ein deutliches Zeichen, dass die Unternehmen in der Region naja, wirtschaften, den Wirtschaftskreislauf, die Wertschöpfung hier betreiben und natürlich auch gut verdienen. Das ist gut. Aber wir sind stolz auch, dass die Unternehmen ausbilden. Das heißt, für junge Leute Ausbildungsplätze schaffen, weil das ist der Nachwuchs, den wir in den nächsten Jahren viel, viel mehr brauchen. Und eigentlich ist mir das immer noch viel zu ruhig bei diesem Thema. Es wird immer erst akut, wenn man dann sagt, ja, wir suchen da und da Fachkräfte, wir suchen das und das. Wir haben dafür gute statistische Zahlen. Aber ich glaube, die Politik tut sich manchmal auch gut, wenn sie den statistischen Zahlen auch glaubt. Weil zu wissen, dass es einen Lehrermangel gibt, das ja, stellt man jetzt auch noch akuter fest. Zu wissen, dass wir irgendwann mehr Jugendliche benötigen in den Verwaltungen, in Unternehmen. Ich glaube, das ist uns bewusst seit dem Geburtenknick in den 90er Jahren. Uns ist das auch bewusst seit dem Wegzug von vielen jungen Leuten, die die Familien leider woanders gegründet haben. Und unsere Aufgabe ist es jetzt, der Generation, die jetzt aus der Schule kommt, die jetzt in den Beruf lernt, möglichst zu sagen, mach das alles hier, bleib hier, wir brauchen dich. Und darum ist mir das bei den Unternehmen eher wichtig, dass wir die Vielfalt haben. Weil dass wir auch etwas abfangen, wenn es in der einen oder anderen Branche mal in den kleinen Einknick gibt, wo man sich auch als Unternehmen unterstützt. Ich kenne den einen oder anderen Unternehmer, die gesagt haben, dem einen Unternehmen ging es nicht ganz so gut, wir mussten die zwei oder drei, vier Arbeitsplätze vielleicht reduzieren. Ein anderes Unternehmen hat die dann übernommen, weil die sich kannten, weil sie miteinander agieren und nicht isoliert allein arbeiten. Und dazu habe ich vor circa 10 Jahren einen kleinen Wirtschaftsbeirat gegründet, der eher locker zusammensitzt, aber der mir natürlich viel Input liefert in dem Thema Kommunikation und ich auch mal reinhören darf. Und das ist natürlich auch für mich eine starke Chance und da bin ich den Unternehmern auch sehr, sehr dankbar.

Hallo und herzlich willkommen zur neuesten Ausgabe von Zeitnah hier auf RAN 1. Die Netzwerkstelle Schulerfolg für Dessau-Roßlau ist wieder besetzt und nimmt ihre Arbeit im Rahmen des Programms Schulerfolg sichern auf. Sie dient Schulen, Schulsozialarbeit, Trägern der Kinder- und Jugendhilfe sowie weiteren Bildungs- und Kooperationspartner als zentrale Anlaufstelle für Vernetzung, Beratung und gemeinsame Projekte. Ziel ist es, Akteure aus Schulen, Jugendhilfe und Bildungsbereiche zusammenzubringen, bestehende Angebote zu verknüpfen und gemeinsam auf die

0: www.rosslau.de. Das Anhaltische Theater Dessau blickt auf eine über 200-jährige Musik- und Theatergeschichte zurück. Nach vielen Jahren ist eine umfassende Sanierung des traditionsreichen Hauses dringend notwendig. Am 26. August überbrachte Staatsminister und Minister für Kultur Rainer Robra persönlich den Förderbescheid von über 12 Millionen Euro aus dem Sondervermögen Infrastruktur.
1: Im Jahr 1938 wurde das heutige Gebäude des Anhaltischen Theaters als damals größte Bühne nördlich der Alpen mit 1250 Sitzplätzen fertiggestellt. Fast 90 Jahre später ist das traditionsreiche Haus deutlich in die Jahre gekommen. Nun soll es umfassend saniert und wieder in neuem Glanz erstrahlen. Aus diesem Anlass besuchte Staatsminister und Minister für Kultur Rainer Robra am 26. August das Theater.
2: Ich bin hierher gekommen, um Mittel aus dem Sondervermögen Infrastruktur in Bewegung zu setzen, damit sie dazu beitragen können, hier dieses Theater aus insgesamt schwierigen baulichen Verhältnissen wenigstens ein Stück weit zu befreien. Ich kenne das Haus ja nun schon viele, viele Jahre durch Besuche, aber auch durch die Verhandlungen über die Theaterverträge und nicht zuletzt auch durch den einen oder anderen Rundgang hinter der Bühne und in der Technik. Und deswegen waren wir uns eigentlich schon lange einig, dass wir einen Weg finden wollten, dem Theater mal einen größeren Schritt nach vorne zu ermöglichen.
1: Grund für die Sanierung sind umfangreiche Schäden am Gebäude, die durch weitere Verwitterung zunehmen würden. Hinzu kommen hohe Sicherheitsauflagen und die Belastung durch den Besucherverkehr bei den Aufführungen. Das Theater gilt zudem als unbequemes Denkmal, da Adolf Hitler den Bau seiner Zeit abgesegnet hatte. Auch dieser Teil der Geschichte müsse bei der Sanierung berücksichtigt werden. Bis zum Jahr 2035 sollen die Bauarbeiten abgeschlossen sein.
2: Mit diesen 12.178.900 Euro, die der Stadt bewilligt worden sind, um das Theater zu sanieren, soll eine ganze Reihe von Teilaspekten saniert werden, nämlich die Fassade, das Dach, das ist schon lange nicht mehr gemacht worden, 1992 zum letzten Mal. Dann ist es natürlich auch von außen sozusagen wieder ist es immer schön, aber dann ist es halt noch schöner. Und dann kommen im Inneren Bereiche wie die Sanierung der lufttechnischen Anlagen, Brandschutzkonzept, sicherheitstechnische Anlagen, Sanitäranlagen im Zuschauerbereich, Versorgungsstränge, Innenausbau, Bühnenboden soll erneuert werden, Front of House Neueinrichtung, Eingangsbereich Personenaufzug, Behindertenaufzug, allgemeine elektronische Anlagen. Also es wird eine ganze Menge passieren.
1: Mit der offiziellen Übergabe des Förderbescheids aus dem Sondervermögen Infrastruktur ist nun ein wichtiger Schritt getan. Die Arbeiten können beginnen. Für die Restaurierungsmaßnahmen ist das Restauratorenatelier Schöne aus Halle unter der Leitung von Henrik Krampitz verantwortlich. Auch für die Stadt Dessau-Roßlau ist die Sanierung von großer Bedeutung. Oberbürgermeister Dr. Robert Reck zeigt sich deshalb erfreut über den hohen Finanzierungsbeitrag.
3: Es kommt direkt hier bei uns in den Kommunen an und für Einrichtungen wie unser Anhaltisches Theater, die natürlich kulturelle Zentren sind, die aber eben auch ganz zentrale Orte des Miteinanders sind. Wir sind heute bei einer Pressekonferenz, heute sind wir unter uns, aber jeder, der das Theater kennt und auch schon häufiger hier war, weiß, wie viel Leben in dem Haus ist, wenn Spielbetrieb ist, wenn man vorher oder hinterher noch zusammensitzt. Und das ist umso wichtig, dieses Haus zu fördern und zu erhalten. Und die Investitionsmittel, die wir heute von Herrn Robra überreicht bekommen, fügen sich ein in eine Historie, nenne ich es mal, der Unterstützung des Landes Sachsen-Anhalt.
1: Schritt für Schritt soll das Projekt nun vorangebracht werden. Bis 2035 soll das Anhaltische Theater wieder zu alter Pracht zurückkehren.

0: 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Das internationale DVV-Stadtwerke Stabhochsprung-Meeting wurde in der vergangenen Woche bereits zum sechsten Mal auf dem Dessauer Marktplatz veranstaltet. Anhalt Sport lud 12 Weltklasse-Athleten aus 6 verschiedenen Ländern in die Bauhausstadt ein. Darunter auch der deutsche Meister von 2025, Gillian Ludwig, welcher der Sportler in diesem Jahr das Stabhochsprung-Meeting für sich entscheiden konnte, zeigt der folgende Beitrag.
1: Mittlerweile ist es fast schon Tradition. Einmal im Jahr geht es auf dem Dessauer Marktplatz hoch hinaus. Der Anhalt Sport e.V. hatte am 27. August wieder zum internationalen DVV Stadtwerke Stabhochsprung-Meeting eingeladen. Athleten aus Frankreich, den USA, Belgien, Polen und Spanien kamen dafür in die Bauhausstadt. Mit Gillian Ludwig, Fabio Wünsche und Marek Metzger waren natürlich auch drei deutsche Sportler mit von der Partie. Ab 18 Uhr ging es mit einer Anfangshöhe von 5 Metern los. Die beiden Polen, Bartosz Marcinkiewicz und Paweł Pospiech, brauchten dafür alle drei Versuche, schafften es aber im letzten Anlauf und das Teilnehmerfeld blieb vollständig. Bei der Höhe von 5,10 Metern traten dann Marek Metzger und der Spanier Alex Garcia an. Der Deutsche schaffte es beim ersten und Garcia beim zweiten Versuch. Bei 5,20 Metern mussten sich die zahlreichen Zuschauer auf dem Marktplatz dann vom ersten Sportler verabschieden. Der 19-jährige Pole Paweł Pospiech scheiterte an der Höhe. Gillian Ludwig, der deutsche Meister von 2025, stieg hier auch in den Wettbewerb ein, nachdem er die ersten beiden Höhen ausließ und musste sich fast schon verabschieden. Im dritten Versuch schaffte es der Mann vom Schweriner FC aber über die Latte. Fabio Wünsche schaffte die Höhe gleich im ersten Durchgang. Die 5,30 schafften dann alle Springer, die dazu antraten, so auch Marek Metzger im ersten Versuch. Die 5,40 Meter sollten dann die Streu vom Weizen trennen. Die beiden Polen, Filip Kempski und Bartosz Marcinkiewicz, sowie der Spanier Alex Garcia verabschiedeten sich hier aus dem Wettbewerb. Auch Fabio Wünsche vom SC Potsdam schaffte es nicht, die 5,40 Meter zu überspringen und wurde vom Publikum trotzdem noch einmal mit kräftigem Applaus verabschiedet. Alle anderen noch verbliebenen Athleten schafften die Höhe, so auch Gillian Ludwig und Marek Metzger. Weiter ging es mit 5,50 Metern. Der US-Amerikaner Hunter Gerritsen verabschiedete sich aus dem Teilnehmerfeld, genauso wie Gillian Ludwig. Der deutsche EM-Teilnehmer hatte nicht den besten Tag erwischt. Der Amerikaner Cole Walsh sowie Marek Metzger schafften die Höhe. Der 22-jährige Metzger vom TSV Gräfelfing ist eines der vielversprechendsten Talente im deutschen Stabhochsprung. Nach einem sehr guten Auftritt war es für ihn dann bei 5,60 Metern vorbei. Sein Trainer konnte ein positives Fazit ziehen.
2: Mit der Leistung von Marek bin ich schon gut zufrieden. Die 5,50 ist eine super Leistung für uns. 5,60 waren im zweiten Versuch ein knapper Sprung. Er hätte auch drüber gehen können. Insofern bleibt ein bisschen ein kleiner Wermutstropfen. Aber in Summe tolle Sache, hat er gut gemacht. Und die ganze Saison über super stabil gesprungen. Und jetzt in Dessau nochmal daran anknüpfen können. Also ich bin happy.
1: Der Belgier Ben Broders und der Amerikaner Cole Walsh kamen ebenfalls nicht über die 5,60 Meter. Nur die beiden Franzosen Etan Cormon und Robin Emig schafften diese Höhe. Beide

0: versuchten sich dann gleich an den 5,70 Metern. Teilweise war es sehr knapp, aber am Ende scheiterten beide in allen drei Versuchen, wodurch Robin Aymigue den ersten Platz aufgrund von weniger Fehlversuchen belegte. Veranstalter Ralf Hirsch von Anhalt Sport war äußerst zufrieden mit dem diesjährigen Stabhochsprung-Meeting und der Resonanz der Zuschauer.
1: Das Spezifische oder Spezielle hier in Dessau ist, dass wir also unheimlich nah dran sind, also das bewusst auch so ein bisschen gestalten, den Abstand sozusagen der Zuschauer rechts und links des Anlaufstegs, also auf das Maximale reduzieren sozusagen, dass praktisch die Zuschauer den Athleten schon abklatschen können, wenn er beim Sprunganlauf ist, was man natürlich nicht machen sollte. Aber das erzeugt natürlich diese Stimmung und haben wir auch viele Athleten und auch Trainer, die heute zum ersten Mal hier in Dessau waren, wirklich gesagt, dass es ihnen unheimlich gut gefällt, dass die Atmosphäre hier auf dem Marktplatz mit dem Lauf und Sprung auf das Rathaus zu, also mit der Kulisse insgesamt, die Zuschauer begeisterungsfähig. Also das macht das Meeting in Dessau schon speziell und sehr, sehr attraktiv. Und darum kommen eben auch immer wieder Athleten hier nach Dessau, die schon ja, viele Male im Stadion und auch hier auf dem Marktplatz waren. Julian Ladwig aus Schwerin zum Beispiel war heute das sechste Mal in Dessau, war mir gar nicht mehr so bewusst, dachte vielleicht viermal, er war schon das sechste Mal da. Und auch ausländische Athleten von den Amis, die waren auch schon öfters hier. Also die Resonanz der Stabhochspringer ist also positiv auf Dessau und auf die Atmosphäre und Organisation dieses Meetings. Also es ist so ein Gesamtpaket, was wirklich rund ist und was stimmt. Und das ist natürlich sehr schön für alle, die hier an der Organisation oder dem Aufwand, der zu bewältigen ist, beteiligt sind. Die vielen, vielen Helfer, das ist dann auch der Dank, wenn die Zuschauer hier ein tolles Meeting erleben und glücklich und zufrieden dann wieder nach Hause gehen, hier was Tolles erlebt zu haben.
0: Jeder der Sportler wurde dann im Rahmen einer Siegerehrung noch einmal nach vorne gebeten und bekam seinen verdienten Applaus und ein kleines Präsent. Meetingsieger Robin Aymigue durfte sich über eine Trophäe freuen. Wie wichtig Leichtathletikveranstaltungen wie diese sind, weiß Landestrainer Matthias Schimmelpfennig.
2: Ganz ehrlich, solche Veranstaltungen sind Gold wert für die Leichtathletik. Es ist immer eine super Sache, wenn die Leichtathletik zu den Leuten gebracht werden kann. Und ich bin sehr dankbar, dass das hier in Dessau ja nicht nur dieses Jahr, sondern schon seit Jahren gemacht wird. Das hilft der Leichtathletik auf alle Fälle.
0: Auch im letzten Jahr war beim Stabhochsprung-Meeting bei der Höhe von 5,60 Metern Schluss. Für Sportdirektor Ralf Hirsch ist die gesprungene Höhe aber nicht das Entscheidende.
1: Man muss das natürlich einordnen. 5,60 muss man erstmal springen. Ich denke auch, dass das gar nicht das entscheidende Kriterium ist. Ich bin bewusst dann auch zwei, dreimal ringsherum gegangen, habe mit vielen Leuten gesprochen, die man kennt oder nicht kennt, und einfach das Gespräch gesucht. Und die sind einfach begeistert von der Veranstaltung an sich. Da spielt die Höhe eine untergeordnete Rolle. Ich will nicht sagen, dass sie gar keine spielt. Natürlich, je höher, umso schöner, ist keine Frage. Aber eine 5,60 ist solide, das muss man sagen, wenn man die Weltranglisten betrachtet oder die Veranstaltung, die Stabhochsprung-Meetings auf der ganzen Welt, und den Vergleich haben wir, den machen wir ja, sind die hohen Sprünge eben gar nicht mehr so oft zurzeit. Es gibt da relativ wenige Springer, die in anderen Sphären unterwegs sind. Und das war ja, muss man sagen, von den beiden Franzosen eine Millimeterarbeit mit ein bisschen Fortune, ein bisschen Glück und ein kleines bisschen günstigeren Wind. Das sind eben so dann die Feinheiten. Hätten die natürlich die 5,70. Und wenn man die 5,70 einmal hat, dann ist es oft so oder manchmal so, dass man da auch eine 5,80 springen kann. Sei es wie sei, es war ein sehr guter Wettkampf. Und eine 5,60 ist nicht schlecht und höher geht es natürlich immer. Aber dafür haben wir ja vielleicht kommende Meetings, ob im Stadion oder hier. Das wird sich ergeben, denn das ist nun mal so der Lauf. Wenn man sich erinnert, so lang ist das ja noch gar nicht her, hatten wir hier auf dem Markt eine, ich glaube, 5,84, 5,83. Auch das wird es wieder geben, keine Frage.
0: Ein sportlicher Höhepunkt auf dem Dessauer Marktplatz ist damit wieder vorbei, aber der nächste steht schon bevor. Am 13. September wird Anhalt Sport hier den 27. Dessauer Rathaus Center City Run austragen.
3: Nach 20 Jahren kehrte der Männerhandball nach Roßlau zurück. Unter dem Dach des SV Germania 08 Roßlau geht in dieser Saison wieder eine Mannschaft im regulären Spielbetrieb an den Start. Das erste Pflichtheimspiel in der Männerbezirksoberliga steht am Sonntag, den 6. September um 15 Uhr in der Elbe-Rossel-Halle an. Zum Auftakt empfängt das neu formierte Team die Reserve der HSG Wolfen 2000. Der Neustart hat historische Bedeutung. Er fällt genau 75 Jahre nach der DDR-Meisterschaft im Feldhandball des Vorgängervereins BSG Schiffswerft Roßlau und 20 Jahre nach dem Rückzug des TV Jahn Roßlau. Rund 20 Aktive haben sich für das neue Team zusammengefunden. Darunter ehemalige Spieler der SG Arbus Dessau, erfahrene Kräfte des TV Jahn und Rückkehrer. Ziel ist es, den traditionsreichen Handballsport langfristig wieder in Roßlau zu etablieren und den Zusammenhalt im Verein und der Region zu stärken. Der SV Germania lädt alle Handballfans herzlich zum Heimspielauftakt ein. Für das leibliche Wohl ist gesorgt. Und das waren sie, die aktuellen Nachrichten hier bei Zeitnah. Jetzt folgt das Wetter sowie die Meldungen aus der Region. Bis dahin, haben Sie eine schöne Zeit und auf Wiedersehen.
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6: Morgen erwarten uns Temperaturen von bis zu 25 Grad. Es bleibt stark bewölkt und windig. Am Tag kann es vereinzelt zu Regenschauern kommen. Am Abend wird das Wetter schlechter. Es wird stürmisch und regnerisch. Insgesamt wird morgen ein warmer, aber ungemütlicher Tag.
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5: Das Thema Radwanderwege ist schon ein sehr gutes, ausgebautes Netz, was Sie hier haben. Das bauen Sie aber weiter aus. Und zwar mit der Radfahrerbrücke Groß-Rosenburg. Das ist ja, ich glaube, so eine Herzensangelegenheit, glaube ich. Ne? Weil Sie auch sagen, wir konnten jetzt, war vor kurzem erst zu lesen, wir konnten jetzt auch regionale Unternehmen verpflichten, die genau diese Brücke herstellen werden. Was ist da der Antrieb? Was ist da der besondere Stolz dran?
6: Ja, der Antrieb ist da, wenn ich jetzt mal mit dem Slogan beginnen darf, eine der größten Radbrücken Deutschlands. Schönes Superlativ, wunderbar, hört sich gut an. Aber auf der anderen Seite sage ich, wir wollen ja verschiedene Punkte damit verbinden. Als erstes möchte ich vorwegschieben, natürlich gibt es die Frage, am liebsten wäre eine Autobrücke. Am liebsten wäre eine größere Brücke, die von mehreren genutzbar ist. Aber es ist ein Förderprogramm für den Tourismus. Das heißt, der Tourismus steht hier im Fokus. Wir haben uns aber dafür entschieden, diesen Antrag zu stellen, weil wir genau diese Vielfalt haben wollen, auch im Grenzdecken, weil die Brücke geht in einen anderen Landkreis. Ja, die schafft Verbindungen über Kreisgrenzen hinweg und bietet natürlich Chancen, Menschen von A nach B zu kommen, dass man auch eine Region touristisch noch mehr aufwertet. Und wenn wir dann in der Peripherie um Barbie Groß-Rosenburg denken, ist ja noch viel, viel mehr. Ja, das ist nicht nur über die Brücke fahren, ankommen in Barbie und vielleicht einen Radler trinken, weil es durstig ist oder weil es gerade warm ist, sondern dort haben wir das Ringheiligtum Pömmelte, wir haben unser Salzlandmuseum. Wir haben nicht weit von der Brücke dann Richtung Bernburg, hier das Schloss in Bernburg. Das sind alles erradelbare Wege und wenn wir jetzt mal den Blick von vor 30 Jahren auf heute ziehen, gibt es ja die E-Mobilität bei Radfahrern. Das heißt, wir haben mit verschiedenen Generationen zu tun, mit Sportlern, Hochleistungssportlern, die Radwege ein bisschen schneller fahren, aber auch Wege, die heute mit dem E-Bike fahren und einen Kreis haben von trotzdem 50 Kilometern. Das ist, glaube ich, wichtig, dass man sagt, wir bieten wirklich für alle Generationen Chancen, sich zu vernetzen, was zu erleben und nicht nur sagen, der Radweg ist für die Hochleistungssportler.
5: Ja, zumal ja auch als Arbeitsweg dienen kann, dieser Radweg.
6: Auch.
5: Und eben dann Kommunen miteinander genau. verbindet.
6: Also wir haben dann schnell den ökologischen Faktor drin, ja, wo man sagt, das kann man machen, selber was für die Fitness tun. Aber ich glaube, da könnten wir ein eigenes Thema draus machen heute, wo wir philosophieren können und sagen, vielleicht noch zu motivieren. Und am Ende, wenn wir über das Radfahren sprechen, ist es ja auch wieder ein Wirtschaftskreislauf, wenn wir heute an die Jobbikes denken. Viele Unternehmen machen das mittlerweile, motivieren ihre Mitarbeiter die steuerfreien Sachbezüge und. Das ist eine Chance und es entwickeln sich doch die ein oder anderen Fahrradläden, wo man vielleicht vor 20 Jahren gesagt hätte, das ist etwas aus den Geschichtsbüchern.
5: Wir hatten vorhin schon mal das Thema Wirtschaft angegriffen und oder aufgegriffen und ja, da stellt sich jetzt auch nochmal im Nachhinein die Frage, ist der Landrat auf ein bestimmtes Unternehmen oder ein bestimmtes Produkt aus dem Salzlandkreis besonders stolz?
6: Also ich bin eigentlich auf alles stolz, was hier passiert, weil oft wird es runterreduziert auf das Thema Gewerbesteuern. Gewerbesteuern sind wichtig. Gewerbesteuern ist ein deutliches Zeichen, dass die Unternehmen in der Region wirtschaften, den Wirtschaftskreislauf, die Wertschöpfung hier betreiben und natürlich auch gut verdienen. Das ist gut. Aber wir sind stolz auch, dass die Unternehmen ausbilden. Das heißt, für junge Leute Ausbildungsplätze schaffen, weil das ist der Nachwuchs, den wir in den nächsten Jahren viel, viel mehr brauchen. Und eigentlich ist mir das immer noch viel zu ruhig bei diesem Thema. Es wird immer erst akut, wenn man dann sagt, ja, wir suchen da und da Fachkräfte, wir suchen das und das. Wir haben dafür gute statistische Zahlen. Aber ich glaube, die Politik tut sich manchmal auch gut, wenn sie den statistischen Zahlen auch glaubt. Weil zu wissen, dass es einen Lehrermangel gibt, das ja, stellt man jetzt auch noch akuter fest. Zu wissen, dass wir irgendwann mehr Jugendliche benötigen in den Verwaltungen, in Unternehmen. Ich glaube, das ist uns bewusst seit dem Geburtenknick in den 90er Jahren. Uns ist das auch bewusst seit dem Wegzug von vielen jungen Leuten, die Familien leider woanders gegründet haben. Und unsere Aufgabe ist es jetzt, der Generation, die jetzt aus der Schule kommt, die jetzt in den Beruf lernt, möglichst zu sagen, mach das alles hier, bleib hier, wir brauchen dich. Und darum ist mir das bei den Unternehmen eher wichtig, dass wir die Vielfalt haben. Weil dass wir auch etwas abfangen, wenn es in der einen oder anderen Branche mal einen kleinen Einknick gibt, wo man sich auch als Unternehmen unterstützt. Ich kenne den einen oder anderen Unternehmer, die gesagt haben, dem einen Unternehmen ging es nicht ganz so gut. Wir mussten die 2, 3, 4 Arbeitsplätze vielleicht reduzieren. Ein anderes Unternehmen hat die dann übernommen, weil die sich kannten, weil sie miteinander agieren und nicht isoliert allein arbeiten. Und dazu habe ich vor circa 10 Jahren einen kleinen Wirtschaftsbeirat gegründet, der eher locker zusammensitzt, aber der mir natürlich viel Input liefert in dem Thema Kommunikation und ich auch mal reinhören darf. Und das ist natürlich auch für mich eine starke Chance und da bin ich den Unternehmern auch sehr, sehr dankbar.

Hallo und herzlich willkommen zur neuesten Ausgabe von Zeitnah hier auf RAN 1. Die Netzwerkstelle Schulerfolg für Dessau-Roßlau ist wieder besetzt und nimmt ihre Arbeit im Rahmen des Programms Schulerfolg sichern auf. Sie dient Schulen, Schulsozialarbeit, Trägern der Kinder- und Jugendhilfe sowie weiteren Bildungs- und Kooperationspartner als zentrale Anlaufstelle für Vernetzung, Beratung und gemeinsame Projekte. Ziel ist es, Akteure aus Schulen, Jugendhilfe und Bildungsbereiche zusammenzubringen, bestehende Angebote zu verknüpfen und gemeinsam auf die Bedürfnisse von Kindern und Jugendlichen zu reagieren. Unterstützt werden können unter anderem Projekte zur Lernmotivation, Medienbildung, Sprach- und Leseförderung, Berufsorientierung, Elternbildung, kulturelle Bildung sowie Demokratie und Beteiligung. Gesucht werden Ideen, die konkret Bedarf aufgreifen, Bildungschancen stärken und möglichst verschiedene Partner miteinander verbinden. Die Netzwerkstelle berät bei der Entwicklung von Projektideen und unterstützt bei der Suche nach geeigneten Kooperationspartnern. Ansprechpartnerin ist Henrike Hake unter der 0340 204 2251 oder per E-Mail an henrike.hake@dessau-

0: www.rossloh.de. Das Anhaltische Theater Dessau blickt auf eine über 200-jährige Musik- und Theatergeschichte zurück. Nach vielen Jahren ist eine umfassende Sanierung des traditionsreichen Hauses dringend notwendig. Am 26. August überbrachte Staatsminister und Minister für Kultur Rainer Robra persönlich den Förderbescheid von über 12 Millionen Euro aus dem Sondervermögen Infrastruktur.
1: Im Jahr 1938 wurde das heutige Gebäude des Anhaltischen Theaters als damals größte Bühne nördlich der Alpen mit 1250 Sitzplätzen fertiggestellt. Fast 90 Jahre später ist das traditionsreiche Haus deutlich in die Jahre gekommen. Nun soll es umfassend saniert und wieder in neuem Glanz erstrahlen. Aus diesem Anlass besuchte Staatsminister und Minister für Kultur Rainer Robra am 26. August das Theater.
2: Ich bin hier hergekommen, um Mittel aus dem Sondervermögen Infrastruktur in Bewegung zu setzen, damit sie dazu beitragen können, hier dieses Theater aus insgesamt schwierigen baulichen Verhältnissen wenigstens ein Stück weit zu befreien. Ich kenne das Haus ja nun schon viele, viele Jahre durch Besuche, aber auch durch die Verhandlungen über die Theaterverträge und nicht zuletzt auch durch den einen oder anderen Rundgang hinter der Bühne und in der Technik. Und deswegen waren wir uns eigentlich schon lange einig, dass wir einen Weg finden wollten, dem Theater mal einen größeren Schritt nach vorne zu ermöglichen.
1: Grund für die Sanierung sind umfangreiche Schäden am Gebäude, die durch weitere Verwitterung zunehmen würden. Hinzu kommen hohe Sicherheitsauflagen und die Belastung durch den Besucherverkehr bei den Aufführungen. Das Theater gilt zudem als unbequemes Denkmal, da Adolf Hitler den Bau seiner Zeit abgesegnet hatte. Auch dieser Teil der Geschichte müsse bei der Sanierung berücksichtigt werden. Bis zum Jahr 2035 sollen die Bauarbeiten abgeschlossen sein.
2: Mit diesen 12.178.900 Euro, die der Stadt bewilligt worden sind, um das Theater zu sanieren, soll eine ganze Reihe von Teilaspekten saniert werden, nämlich die Fassade, das Dach, das ist schon lange nicht mehr gemacht worden, 1992 zum letzten Mal. Dann ist es natürlich auch von außen sozusagen wieder ist es immer schön, aber dann ist es halt noch schöner. Und dann kommen im Inneren Bereiche wie die Sanierung der lufttechnischen Anlagen, Brandschutzkonzept, sicherheitstechnische Anlagen, Sanitäranlagen im Zuschauerbereich, Versorgungsstränge, Innenausbau. Bühnenboden soll erneuert werden, Front of House Neueinrichtung, Eingangsbereich Personenaufzug, Behindertenaufzug, allgemeine elektronische Anlagen. Also es wird eine ganze Menge passieren.
1: Mit der offiziellen Übergabe des Förderbescheids aus dem Sondervermögen Infrastruktur ist nun ein wichtiger Schritt getan. Die Arbeiten können beginnen. Für die Restaurierungsmaßnahmen ist das Restauratorenatelier Schöne aus Halle unter der Leitung von Henrik Krampitz verantwortlich. Auch für die Stadt Dessau-Roßlau ist die Sanierung von großer Bedeutung. Oberbürgermeister Dr. Robert Reck zeigt sich deshalb erfreut über den hohen Finanzierungsbeitrag.
3: Es kommt direkt hier bei uns in den Kommunen an und für Einrichtungen wie unser Anhaltisches Theater, die natürlich kulturelle Zentren sind, die aber eben auch ganz zentrale Orte des Miteinanders sind. Wir sind heute bei einer Pressekonferenz, heute sind wir unter uns, aber jeder, der das Theater kennt und auch schon häufiger hier war, weiß, wie viel Leben in dem Haus ist, wenn Spielbetrieb ist, wenn man vorher oder hinterher noch zusammensitzt. Und das ist umso wichtig, dieses Haus zu fördern und zu erhalten. Und die Investitionsmittel, die wir heute von Herrn Robra überreicht bekommen, fügen sich ein in eine Historie, nenne ich es mal, der Unterstützung des Landes Sachsen-Anhalt.
1: Schritt für Schritt soll das Projekt nun vorangebracht werden. Bis 2035 soll das Anhaltische Theater wieder zu alter Pracht zurückkehren.
0: die Batteriekapazität eines gebrauchten Elektroautos beeinflusst maßgeblich seine Leistungsfähigkeit und seinen Wert. 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Das internationale DVV-Stadtwerke Stabhochsprung-Meeting wurde in der vergangenen Woche bereits zum sechsten Mal auf dem Dessauer Marktplatz veranstaltet. Anhalt Sport lud 12 Weltklasse-Athleten aus 6 verschiedenen Ländern in die Bauhausstadt ein. Darunter auch der deutsche Meister von 2025, Gillian Ludwig, welcher der Sportler in diesem Jahr das Stabhochsprung-Meeting für sich entscheiden konnte, zeigt der folgende Beitrag.
4: Mittlerweile ist es fast schon Tradition. Einmal im Jahr geht es auf dem Dessauer Marktplatz hoch hinaus. Der Anhalt Sport e.V. hatte am 27. August wieder zum internationalen DVV Stadtwerke Stabhochsprung-Meeting eingeladen. Athleten aus Frankreich, den USA, Belgien, Polen und Spanien kamen dafür in die Bauhausstadt. Mit Gillian Ludwig, Fabio Wünsche und Marek Metzger waren natürlich auch 3 deutsche Sportler mit von der Partie. Ab 18 Uhr ging es mit einer Anfangshöhe von 5 Metern los. Die beiden Polen, Bartosz Marciniewicz und Paweł Pospiech, brauchten dafür alle 3 Versuche, schafften es aber im letzten Anlauf und das Teilnehmerfeld blieb vollständig. Bei der Höhe von 5,10 Metern traten dann Marek Metzger und der Spanier Alex Garcia an. Der Deutsche schaffte es beim ersten und Garcia beim zweiten Versuch. Bei 5,20 Metern mussten sich die zahlreichen Zuschauer auf dem Marktplatz dann vom ersten Sportler verabschieden. Der 19-jährige Pole Paweł Pospiech scheiterte an der Höhe. Gillian Ludwig, der deutsche Meister von 2025, stieg hier auch in den Wettbewerb ein, nachdem er die ersten beiden Höhen ausließ und musste sich fast schon verabschieden. Im dritten Versuch schaffte es der Mann vom Schweriner FC aber über die Latte. Fabio Wünsche schaffte die Höhe gleich im ersten Durchgang. Die 5,30 schafften dann alle Springer, die dazu antraten, so auch Marek Metzger im ersten Versuch. Die 5,40 Meter sollten dann die Streu vom Weizen trennen. Die beiden Polen, Filip Kemski und Bartosz Marciniewicz, sowie der Spanier Alex Garcia verabschiedeten sich hier aus dem Wettbewerb. Auch Fabio Wünsche vom SC Potsdam schaffte es nicht, die 5,40 Meter zu überspringen und wurde vom Publikum trotzdem noch einmal mit kräftigem Applaus verabschiedet. Alle anderen noch verbliebenen Athleten schafften die Höhe, so auch Gillian Ludwig und Marek Metzger. Weiter ging es mit 5,50 Metern. Der US-Amerikaner Hunter Gerritsen verabschiedete sich aus dem Teilnehmerfeld, genauso wie Gillian Ludwig. Der deutsche EM-Teilnehmer hatte nicht den besten Tag erwischt. Der Amerikaner Cole Walsh sowie Marek Metzger schafften die Höhe. Der 22-jährige Metzger vom TSV Gräfelfing ist eines der vielversprechendsten Talente im deutschen Stabhochsprung. Nach einem sehr guten Auftritt war es für ihn dann bei 5,60 Metern vorbei. Sein Trainer konnte ein positives Fazit ziehen.
5: Mit der Leistung von Marek bin ich schon gut zufrieden. Die 5,50 ist eine super Leistung für uns. 5,60 waren im zweiten Versuch ein knapper Sprung. Der hätte auch drüber gehen können. Insofern bleibt ein bisschen ein kleiner Wermutstropfen. Aber in Summe tolle Sache, hat er gut gemacht. Und die ganze Saison über super stabil gesprungen. Und jetzt in Dessau nochmal daran anknüpfen können. Also ich bin happy.
4: Der Belgier Ben Broders und der Amerikaner Cole Walsh kamen ebenfalls nicht über die 5,60 Meter. Nur die beiden Franzosen Etan Cormont und Robin Emig schafften diese Höhe. Beide

0: versuchten sich dann gleich an den 5,70 Metern. Teilweise war es sehr knapp, aber am Ende scheiterten beide in allen drei Versuchen, wodurch Robin Emig den ersten Platz aufgrund von weniger Fehlversuchen belegte. Veranstalter Ralf Hirsch von Anhalt Sport war äußerst zufrieden mit dem diesjährigen Stabhochsprung-Meeting und der Resonanz der Zuschauer.
1: Das Spezifische oder Spezielle hier in Dessau ist, dass wir also unheimlich nah dran sind, also das bewusst auch so ein bisschen gestalten, den Abstand sozusagen der Zuschauer rechts und links des Anlaufstegs, also auf das Maximale reduzieren sozusagen, dass praktisch die Zuschauer den Athleten schon abklatschen können, wenn er beim Sprunganlauf ist, was man natürlich nicht machen sollte. Aber das erzeugt natürlich diese Stimmung und haben wir auch viele Athleten und auch Trainer, die heute zum ersten Mal hier in Dessau waren, wirklich gesagt, dass es ihnen unheimlich gut gefällt, dass die Atmosphäre hier auf dem Marktplatz mit dem Lauf und Sprung auf das Rathaus zu, also mit der Kulisse insgesamt, die Zuschauer begeisterungsfähig. Also das macht das Meeting in Dessau schon speziell und sehr, sehr attraktiv. Und darum kommen eben auch immer wieder Athleten hier nach Dessau, die schon ja viele Male im Stadion und auch hier auf dem Marktplatz waren. Julian Ladwig aus Schwerin zum Beispiel war heute das sechste Mal in Dessau, war mir gar nicht mehr so bewusst. Ich dachte vielleicht viermal, er war schon das sechste Mal da. Und auch ausländische Athleten von den Amis, die waren auch schon öfters hier. Also die Resonanz der Stabhochsprünger ist also positiv auf Dessau und auf die Atmosphäre und Organisation dieses Meetings. Also es ist so ein Gesamtpaket, was wirklich rund ist und was stimmt. Und das ist natürlich sehr schön für alle, die hier an der Organisation oder dem Aufwand, der zu bewältigen ist, beteiligt sind. Die vielen, vielen Helfer, das ist dann auch der Dank, wenn die Zuschauer hier ein tolles Meeting erleben und glücklich und zufrieden dann wieder nach Hause gehen, hier was Tolles erlebt zu haben.
0: Jeder der Sportler wurde dann im Rahmen einer Siegerehrung noch einmal nach vorne gebeten und bekam seinen verdienten Applaus und ein kleines Präsent. Meetingsieger Robin Emig durfte sich über eine Trophäe freuen. Wie wichtig Leichtathletikveranstaltungen wie diese sind, weiß Landestrainer Matthias Schimmelpfennig.
2: Ganz ehrlich, solche Veranstaltungen sind Gold wert für die Leichtathletik. Es ist immer eine super Sache, wenn die Leichtathletik zu den Leuten gebracht werden kann. Und ich bin sehr dankbar, dass das hier in Dessau ja nicht nur dieses Jahr, sondern schon seit Jahren gemacht wird. Das hilft der Leichtathletik auf alle Fälle.
0: Auch im letzten Jahr war beim Stabhochsprung-Meeting bei der Höhe von 5,60 Metern Schluss. Für Sportdirektor Ralf Hirsch ist die gesprungene Höhe aber nicht das Entscheidende.
1: Man muss das natürlich einordnen. 5,60 muss man erstmal springen. Ich denke auch, dass das gar nicht das entscheidende Kriterium ist. Ich bin bewusst dann auch zwei, dreimal ringsherum gegangen, habe mit vielen Leuten gesprochen, die man kennt oder nicht kennt, und einfach das Gespräch gesucht. Und die sind einfach begeistert von der Veranstaltung an sich. Da spielt die Höhe eine untergeordnete Rolle. Ich will nicht sagen, dass sie gar keine spielt. Natürlich, je höher, umso schöner, ist keine Frage. Aber eine 5,60 ist solide, das muss man sagen. Wenn man die Weltranglisten betrachtet oder die Veranstaltung, die Stabhochsprung-Meetings auf der ganzen Welt, und den Vergleich haben wir, den machen wir ja, sind die hohen Sprünge eben gar nicht mehr so oft zurzeit. Es gibt da relativ wenige Springer, die in anderen Sphären unterwegs sind. Und das war ja, muss man sagen, von den beiden Franzosen eine Millimeterarbeit mit ein bisschen Fortune, ein bisschen Glück und ein kleines bisschen günstigeren Wind. Das sind eben so dann die Feinheiten. Hätten die natürlich die 5,70, und wenn man die 5,70 einmal hat, dann ist es oft so oder manchmal so, dass man da auch eine 5,80 springen kann. Sei es wie sei, es war ein sehr guter Wettkampf. Und eine 5,60 ist nicht schlecht, und höher geht es natürlich immer. Aber dafür haben wir ja vielleicht kommende Meetings, ob im Stadion oder hier. Das wird sich ergeben, denn das ist nun mal so der Lauf. Wenn man sich erinnert, so lang ist das ja noch gar nicht her, hatten wir hier auf dem Markt eine, ich glaube, 5,84, 5,83. Auch das wird es wieder geben, keine Frage.
0: Ein sportlicher Höhepunkt auf dem Dessauer Marktplatz ist damit wieder vorbei, aber der nächste steht schon bevor. Am 13. September wird Anhalt Sport hier den 27. Dessauer Rathaus Center City Run austragen.
3: Nach 20 Jahren kehrte der Männerhandball nach Roßlau zurück. Unter dem Dach des SV Germania 08 Roßlau geht

0: in dieser Saison wieder eine Mannschaft im regulären Spielbetrieb an den Start. Das erste Pflichtheimspiel in der Männerbezirksoberliga steht am Sonntag, den 6. September um 15 Uhr in der Elbe-Rossel-Halle an. Zum Auftakt empfängt das neue formierte Team die Reserve der HSG Wolfen 2000. Der Neustart hat historische Bedeutung. Er fällt genau 75 Jahre nach der DDR-Meisterschaft im Feldhandball des Vorgängervereins BSG Schiffswerft Roßlau und 20 Jahre nach dem Rückzug des TV Jahn Roßlau. Rund 20 Aktive haben sich für das neue Team zusammengefunden. Darunter ehemalige Spieler der SG Arbus Dessau, erfahrene Kräfte des TV Jahn und Rückkehrer. Ziel ist es, den traditionsreichen Handballsport langfristig wieder in Roßlau zu etablieren und den Zusammenhalt im Verein und der Region zu stärken. Der SV Germania lädt alle Handballfans herzlich zum Heimspielauftakt ein. Für das leibliche Wohl ist gesorgt. Und das waren sie, die aktuellen Nachrichten hier bei Zeitnah. Jetzt folgt das Wetter sowie die Meldungen aus der Region. Bis dahin, haben Sie eine schöne Zeit und auf Wiedersehen.
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3: Morgen erwarten uns Temperaturen von bis zu 25 Grad. Es bleibt stark bewölkt und windig. Am Tag kann es vereinzelt zu Regenschauern kommen. Am Abend wird das Wetter schlechter. Es wird stürmisch und regnerisch. Insgesamt wird morgen ein warmer, aber ungemütlicher Tag.
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11: Das Thema Radwanderwege ist schon ein sehr gutes, ausgebautes Netz, was Sie hier haben. Sie bauen Sie aber weiter aus. Und zwar mit der Radfahrerbrücke Groß-Rosenburg. Das ist ja, ich glaube, so eine Herzensangelegenheit, glaube ich. Ne? Weil Sie auch sagen, wir konnten jetzt, war vor kurzem erst zu lesen, wir konnten jetzt auch regionale Unternehmen verpflichten, die genau diese Brücke herstellen werden. Was ist da der Antrieb? Was ist da der besondere Stolz dran?
12: Ja, der Antrieb ist da, wenn ich jetzt mal mit dem Slogan beginnen darf, eine der größten Radbrücken Deutschlands. Schönes Superlativ, wunderbar, hört sich gut an. Aber auf der anderen Seite sage ich, wir wollen ja verschiedene Punkte damit verbinden. Als erstes möchte ich vorwegschieben, natürlich gibt es die Frage, am liebsten wäre eine Autobrücke. Am liebsten wäre eine größere Brücke, die von mehreren genutzbar ist. Aber es ist ein Förderprogramm für den Tourismus. Das heißt, der Tourismus steht hier im Fokus. Wir haben uns aber dafür entschieden, diesen Antrag zu stellen, weil wir genau diese Vielfalt haben wollen, auch im Grenzdecken, weil die Brücke geht in einen anderen Landkreis. Ja, die schafft Verbindungen über Kreisgrenzen hinweg und bietet natürlich Chancen, Menschen von A nach B zu kommen, dass man auch eine Region touristisch noch mehr aufwertet. Und wenn wir dann in der Peripherie um Barby Groß-Rosenburg denken, ist ja noch viel, viel mehr. Ja, das ist nicht nur über die Brücke fahren, ankommen in Barby und vielleicht einen Radler trinken, weil es durstig ist oder weil es gerade warm ist, sondern dort haben wir das Ringheiligtum Pömmelte, wir haben unser Salzlandmuseum. Wir haben nicht weit von der Brücke dann Richtung Bernburg, hier das Schloss in Bernburg. Das sind alles erradelbare Wege und wenn wir jetzt mal den Blick von vor 30 Jahren auf heute ziehen, gibt es ja die E-Mobilität bei Radfahrern. Das heißt, wir haben mit verschiedenen Generationen zu tun, mit Sportlern, Hochleistungssportlern, die Radwege ein bisschen schneller fahren, aber auch Wege, die heute mit dem E-Bike fahren und einen Kreis haben von trotzdem 50 Kilometern. Und das ist, glaube ich, wichtig, dass man sagt, wir bieten wirklich für alle Generationen Chancen, sich zu vernetzen, was zu erleben und nicht nur sagen, der Radweg ist für die Hochleistungssportler.
11: Ja, zumal ja auch als Arbeitsweg dienen kann, dieser Radweg.
12: Auch.
11: Und eben dann genau. Kommunen miteinander genau. verbindet.
12: Also wir haben dann schnell den ökologischen Faktor drin, ja, wo man sagt, das kann man machen, selber was für die Fitness tun. Aber ich glaube, da könnten wir ein eigenes Thema draus machen heute, wo wir philosophieren können und sagen, vielleicht noch zu motivieren. Und am Ende, wenn wir über das Radfahren sprechen, ist es ja auch wieder ein Wirtschaftskreislauf, wenn wir heute an die Jobbikes denken. Viele Unternehmen machen das mittlerweile, motivieren ihre Mitarbeiter die steuerfreien Sachbezüge und. Das ist eine Chance und es entwickeln sich doch die ein oder anderen Fahrradläden, wo man vielleicht vor 20 Jahren gesagt hätte, das ist etwas aus den Geschichtsbüchern.
11: Wir hatten vorhin schon mal das Thema Wirtschaft angegriffen oder aufgegriffen und da stellt sich jetzt auch nochmal im Nachhinein die Frage, ist der Landrat auf ein bestimmtes Unternehmen oder ein bestimmtes Produkt aus dem Salzlandkreis besonders stolz?
12: Also ich bin eigentlich auf alles stolz, was hier passiert, weil oft wird es runterreduziert auf das Thema Gewerbesteuern. Gewerbesteuern sind wichtig. Gewerbesteuern ist ein deutliches Zeichen, dass die Unternehmen in der Region wirtschaften, den Wirtschaftskreislauf, die Wertschöpfung hier betreiben und natürlich auch gut verdienen. Das ist gut. Aber wir sind stolz auch, dass die Unternehmen ausbilden. Das heißt, für junge Leute Ausbildungsplätze schaffen. Weil das ist der Nachwuchs, den wir in den nächsten Jahren viel, viel mehr brauchen. Und eigentlich ist mir das immer noch viel zu ruhig bei diesem Thema. Es wird immer erst akut, wenn man dann sagt, ja, wir suchen da und da Fachkräfte, wir suchen das und das. Wir haben dafür gute statistische Zahlen. Aber ich glaube, die Politik tut sich manchmal auch gut, wenn sie den statistischen Zahlen auch glaubt. Weil zu wissen, dass es einen Lehrermangel gibt, stellt man jetzt auch noch akuter fest. Zu wissen, dass wir irgendwann mehr Jugendliche benötigen in den Verwaltungen, in Unternehmen. Ich glaube, das ist uns bewusst seit dem Geburtenknick in den 90er Jahren. Uns ist das auch bewusst seit dem Wegzug von vielen jungen Leuten, die Familien leider woanders gegründet haben. Und unsere Aufgabe ist es jetzt, der Generation, die jetzt aus der Schule kommt, die jetzt in den Beruf lernt, möglichst zu sagen, mach das alles hier, bleib hier, wir brauchen dich. Und darum ist mir das bei den Unternehmen eher wichtig, dass wir die Vielfalt haben. Weil dass wir auch etwas abfangen, wenn es in der einen oder anderen Branche mal in den kleinen Einknick gibt, wo man sich auch als Unternehmen unterstützt. Ich kenne den einen oder anderen Unternehmer, die gesagt haben, dem einen Unternehmen ging es nicht ganz so gut. Wir mussten die 2, 3, 4 Arbeitsplätze vielleicht reduzieren. Ein anderes Unternehmen hat die dann übernommen, weil die sich kannten, weil sie miteinander agieren und nicht isoliert allein arbeiten. Und dazu habe ich vor circa 10 Jahren einen kleinen Wirtschaftsbeirat gegründet, der eher locker zusammensitzt, aber der mir natürlich viel Input liefert in dem Thema Kommunikation und ich auch mal reinhören darf. Und das ist natürlich auch für mich eine starke Chance und da bin ich den Unternehmern auch sehr, sehr dankbar.

Hallo und herzlich willkommen zur neuesten Ausgabe von Zeitnah hier auf RAN 1. Die Netzwerkstelle Schulerfolg für Dessau-Roßlau ist wieder besetzt und nimmt ihre Arbeit im Rahmen des Programms Schulerfolg sichern auf. Sie dient Schulen, Schulsozialarbeit, Trägern der Kinder- und Jugendhilfe sowie weiteren Bildungs- und Kooperationspartner als zentrale Anlaufstelle für Vernetzung, Beratung und gemeinsame Projekte. Ziel ist es, Akteure aus Schulen, Jugendhilfe und Bildungsbereiche zusammenzubringen, bestehende Angebote zu verknüpfen und gemeinsam auf die Bedürfnisse von Kindern und Jugendlichen zu reagieren. Unterstützt werden können unter anderem Projekte zur Lernmotivation, Medienbildung, Sprach- und Leseförderung, Berufsorientierung, Elternbildung, kulturelle Bildung sowie Demokratie und Beteiligung. Gesucht werden Ideen, die konkret Bedarf aufgreifen, Bildungschancen stärken und möglichst verschiedene Partner miteinander verbinden. Die Netzwerkstelle berät bei der Entwicklung von Projektideen und unterstützt bei der Suche nach geeigneten Kooperationspartnern. Ansprechpartnerin ist Henrike Hake unter der 0340 2042251 oder per E-Mail an henrike.hake@dessau-

0: Fast 90 Jahre später ist das traditionsreiche Haus deutlich in die Jahre gekommen. Nun soll es umfassend saniert und wieder in neuem Glanz erstrahlen. Aus diesem Anlass besuchte Staatsminister und Minister für Kultur Rainer Ropra am 26. August das Theater.
1: Ich bin hierher gekommen, um Mittel aus dem Sondervermögen Infrastruktur in Bewegung zu setzen, damit sie dazu beitragen können, hier dieses Theater aus insgesamt schwierigen baulichen Verhältnissen wenigstens ein Stück weit zu befreien. Ich kenne das Haus ja nun schon viele, viele Jahre durch Besuche, aber auch durch die Verhandlungen über die Theaterverträge und nicht zuletzt auch durch den einen oder anderen Rundgang hinter der Bühne und in der Technik. Und deswegen waren wir uns eigentlich schon lange einig, dass wir einen Weg finden wollten, dem Theater mal einen größeren Schritt nach vorne zu ermöglichen.
0: Grund für die Sanierung sind umfangreiche Schäden am Gebäude, die durch weitere Verwitterung zunehmen würden. Hinzu kommen hohe Sicherheitsauflagen und die Belastung durch den Besucherverkehr bei den Aufführungen. Das Theater gilt zudem als unbequemes Denkmal, da Adolf Hitler den Bau seiner Zeit abgesegnet hatte. Auch dieser Teil der Geschichte müsse bei der Sanierung berücksichtigt werden. Bis zum Jahr 2035 sollen die Bauarbeiten abgeschlossen sein.
1: Mit diesen 12.178.900 Euro, die der Stadt bewilligt worden sind, um das Theater zu sanieren, soll eine ganze Reihe von Teilaspekten saniert werden, nämlich die Fassade, das Dach, das ist schon lange nicht mehr gemacht worden, 1992 zum letzten Mal. Dann ist es natürlich auch von außen sozusagen wieder ist es immer schön, aber dann ist es halt noch schöner. Und dann kommen im Inneren Bereiche wie die Sanierung der lufttechnischen Anlagen, Brandschutzkonzept, sicherheitstechnische Anlagen, Sanitäranlagen im Zuschauerbereich, Versorgungsstränge, Innenausbau, Bühnenboden soll erneuert werden, Front of House Neueinrichtung, Eingangsbereich Personenaufzug, Behindertenaufzug, allgemeine elektronische Anlagen. Also es wird eine ganze Menge passieren.
0: Mit der offiziellen Übergabe des Förderbescheids aus dem Sondervermögen Infrastruktur ist nun ein wichtiger Schritt getan. Die Arbeiten können beginnen. Für die Restaurierungsmaßnahmen ist das Restauratorenatelier Schöne aus Halle unter der Leitung von Henrik Krampitz verantwortlich. Auch für die Stadt Dessau-Roßlau ist die Sanierung von großer Bedeutung. Oberbürgermeister Dr. Robert Reck zeigt sich deshalb erfreut über den hohen Finanzierungsbeitrag.
2: Es kommt direkt hier bei uns in den Kommunen an und für Einrichtungen wie unser Anhaltisches Theater, die natürlich kulturelle Zentren sind, die aber eben auch ganz zentrale Orte des Miteinanders sind. Wir sind heute bei einer Pressekonferenz, heute sind wir unter uns, aber jeder, der das Theater kennt und auch schon häufiger hier war, weiß, wie viel Leben in dem Haus ist, wenn Spielbetrieb ist, wenn man vorher oder hinterher noch zusammensitzt. Und das ist umso wichtig, dieses Haus zu fördern und zu erhalten. Und die Investitionsmittel, die wir heute von Herrn Ropra überreicht bekommen, fügen sich ein in eine Historie, nenne ich es mal, der Unterstützung des Landes Sachsen-Anhalt.
0: Schritt für Schritt soll das Projekt nun vorangebracht werden. Bis 2035 soll das Anhaltische Theater wieder zu alter Pracht zurückkehren.
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0: 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Das internationale DVV-Stadtwerke Stabhochsprung-Meeting wurde in der vergangenen Woche bereits zum sechsten Mal auf dem Dessauer Marktplatz veranstaltet. Anhalt Sport lud 12 Weltklasse-Athleten aus 6 verschiedenen Ländern in die Bauhausstadt ein. Darunter auch der deutsche Meister von 2025, Gillian Ludwig, welcher der Sportler in diesem Jahr das Stabhochsprung-Meeting für sich entscheiden konnte, zeigt der folgende Beitrag.
1: Mittlerweile ist es fast schon Tradition. Einmal im Jahr geht es auf dem Dessauer Marktplatz hoch hinaus. Der Anhalt Sport e.V. hatte am 27. August wieder zum internationalen DVV Stadtwerke Stabhochsprung-Meeting eingeladen. Athleten aus Frankreich, den USA, Belgien, Polen und Spanien kamen dafür in die Bauhausstadt. Mit Gillian Ludwig, Fabio Wünsche und Marek Metzger waren natürlich auch 3 deutsche Sportler mit von der Partie. Ab 18 Uhr ging es mit einer Anfangshöhe von 5 Metern los. Die beiden Polen, Bartosz Marciniewicz und Paweł Pospiech, brauchten dafür alle 3 Versuche, schafften es aber im letzten Anlauf und das Teilnehmerfeld blieb vollständig. Bei der Höhe von 5,10 Metern traten dann Marek Metzger und der Spanier Alex Garcia an. Der Deutsche schaffte es beim ersten und Garcia beim zweiten Versuch. Bei 5,20 Metern mussten sich die zahlreichen Zuschauer auf dem Marktplatz dann vom ersten Sportler verabschieden. Der 19-jährige Pole Paweł Pospiech scheiterte an der Höhe. Gillian Ludwig, der deutsche Meister von 2025, stieg hier auch in den Wettbewerb ein, nachdem er die ersten beiden Höhen ausließ und musste sich fast schon verabschieden. Im dritten Versuch schaffte es der Mann vom Schweriner FC aber über die Latte. Fabio Wünsche schaffte die Höhe gleich im ersten Durchgang. Die 5,30 schafften dann alle Springer, die dazu antraten, so auch Marek Metzger im ersten Versuch. Die 5,40 Meter sollten dann die Streu vom Weizen trennen. Die beiden Polen, Filip Kemski und Bartosz Marciniewicz, sowie der Spanier Alex Garcia verabschiedeten sich hier aus dem Wettbewerb. Auch Fabio Wünsche vom SC Potsdam schaffte es nicht, die 5,40 Meter zu überspringen und wurde vom Publikum trotzdem noch einmal mit kräftigem Applaus verabschiedet. Alle anderen noch verbliebenen Athleten schafften die Höhe, so auch Gillian Ludwig und Marek Metzger. Weiter ging es mit 5,50 Metern. Der US-Amerikaner Hunter Gerritsen verabschiedete sich aus dem Teilnehmerfeld, genauso wie Gillian Ludwig. Der deutsche EM-Teilnehmer hatte nicht den besten Tag erwischt. Der Amerikaner Cole Walsh sowie Marek Metzger schafften die Höhe. Der 22-jährige Metzger vom TSV Gräfelfing ist eines der vielversprechendsten Talente im deutschen Stabhochsprung. Nach einem sehr guten Auftritt war es für ihn dann bei 5,60 Metern vorbei. Sein Trainer konnte ein positives Fazit ziehen.
2: Mit der Leistung von Marek bin ich schon gut zufrieden. Die 5,50 ist eine super Leistung für uns. 5,60 waren im zweiten Versuch ein knapper Sprung. Der hätte auch drüber gehen können. Insofern bleibt ein bisschen ein kleiner Wermutstropfen. Aber in Summe tolle Sache, hat er gut gemacht. Und die ganze Saison über super stabil gesprungen und jetzt in Dessau nochmal daran anknüpfen können. Also ich bin happy.
1: Der Belgier Ben Broders und der Amerikaner Cole Walsh kamen ebenfalls nicht über die 5,60 Meter. Nur die beiden Franzosen Etienne Cormon und Robin Aimee schafften diese Höhe. Beide versuchten sich dann gleich an den 5,70 Meter. Teilweise war es sehr knapp, aber am Ende scheiterten beide in allen 3 Versuchen, wodurch Robin Aimee den ersten Platz aufgrund von weniger Fehlversuchen belegte. Veranstalter Ralf Hirsch von Anhalt Sport war äußerst zufrieden mit dem diesjährigen Stabhochsprung-Meeting und der Resonanz der Zuschauer.
3: das Spezifische oder Spezielle hier in Dessau ist, dass wir also unheimlich nah dran sind, also das bewusst auch so ein bisschen gestalten, den Abstand sozusagen der Zuschauer rechts und links des Anlaufstegs, also auf das Maximale reduzieren sozusagen, dass praktisch die Zuschauer den Athleten schon abklatschen können, wenn er beim Sprunganlauf ist, was man natürlich nicht machen sollte. Aber das erzeugt natürlich diese Stimmung. Und haben wir auch viele Athleten und auch Trainer, die heute zum ersten Mal hier in Dessau waren, wirklich gesagt, dass es ihnen unheimlich gut gefällt, dass die Atmosphäre hier auf dem Marktplatz mit dem Lauf und Sprung auf das Rathaus zu, also mit der Kulisse insgesamt, die Zuschauer begeisterungsfähig. Also das macht das Meeting in Dessau schon speziell und sehr, sehr attraktiv. Und darum kommen eben auch immer wieder Athleten hier nach Dessau, die schon ja, viele Male im Stadion und auch hier auf dem Marktplatz waren. Julian Ladwig aus Schwerin zum Beispiel war heute das sechste Mal in Dessau, war mir gar nicht mehr so bewusst, ich dachte vielleicht viermal, er war schon das sechste Mal da. Und auch ausländische Athleten von den Amis, die waren auch schon öfters hier. Also die Resonanz der Stabhochspringer ist also positiv auf Dessau und auf die Atmosphäre und Organisation dieses Meetings. Also es ist so ein Gesamtpaket, was wirklich rund ist und was stimmt. Und das ist natürlich sehr schön für alle, die hier an der Organisation oder dem Aufwand, der zu bewältigen ist, beteiligt sind. Die vielen, vielen Helfer, das ist dann auch der Dank, wenn die Zuschauer hier ein tolles Meeting erleben und glücklich und zufrieden dann wieder nach Hause gehen, hier was Tolles erlebt zu haben.
1: Jeder der Sportler wurde dann im Rahmen einer Siegerehrung noch einmal nach vorne gebeten und bekam seinen verdienten Applaus und ein kleines Präsent. Meetingsieger Robin Amig durfte sich über eine Trophäe freuen. Wie wichtig Leichtathletikveranstaltungen wie diese sind, weiß Landestrainer Matthias Schimmelpfennig.
2: Ganz ehrlich, solche Veranstaltungen sind Gold wert für die Leichtathletik. Es ist immer eine super Sache, wenn die Leichtathletik zu den Leuten gebracht werden kann. Und ich bin sehr dankbar, dass das hier in Dessau ja nicht nur dieses Jahr, sondern schon seit Jahren gemacht wird. Das hilft der Leichtathletik auf alle Fälle.
1: Auch im letzten Jahr war beim Stabhochsprung-Meeting bei der Höhe von 5,60 Meter Schluss. Für Sportdirektor Ralf Hirsch ist die gesprungene Höhe aber nicht das Entscheidende.
3: Man muss das natürlich einordnen. 5,60 muss man erstmal springen. Ich denke auch, dass das gar nicht das entscheidende Kriterium ist. Ich bin bewusst dann auch zwei, dreimal ringsherum gegangen, habe mit vielen Leuten gesprochen, die man kennt oder nicht kennt, und einfach das Gespräch gesucht. Und die sind einfach begeistert von der Veranstaltung an sich. Da spielt die Höhe eine untergeordnete Rolle. Ich will nicht sagen, dass sie gar keine spielt. Natürlich, je höher, umso schöner, ist keine Frage. Aber eine 5,60 ist solide, das muss man sagen. Wenn man die Weltranglisten betrachtet oder die Veranstaltung, die Stabhochsprung-Meetings auf der ganzen Welt, und den Vergleich haben wir, den machen wir ja, sind die hohen Sprünge eben gar nicht mehr so oft zurzeit. Es gibt da relativ wenige Springer, die in anderen Sphären unterwegs sind. Und das war ja, muss man sagen, von den beiden Franzosen eine Millimeterarbeit mit ein bisschen Fortune, ein bisschen Glück und ein kleines bisschen günstigeren Wind. Das sind eben so dann die Feinheiten. Hätten die natürlich die 75, und wenn man die 75 einmal hat, dann ist es oft so oder manchmal so, dass man da auch eine 85 springen kann. Sei es wie sei, es war ein sehr guter Wettkampf. Und eine 65 ist nicht schlecht, und höher geht es natürlich immer. Aber dafür haben wir ja vielleicht kommende Meetings, ob im Stadion oder hier. Das wird sich ergeben, denn das ist nun mal so der Lauf. Wenn man sich erinnert, so lang ist das ja noch gar nicht her, hatten wir hier auf dem Markt eine, ich glaube, 584, 583. Auch das wird es wieder geben, keine Frage.
1: Ein sportlicher Höhepunkt auf dem Dessauer Marktplatz ist damit wieder vorbei, aber der nächste steht schon bevor. Am 13. September wird Anhalt Sport hier den 27. Dessauer Rathaus Center City Run austragen.
0: Nach 20 Jahren kehrte der Männerhandball nach Roßlau zurück. Unter dem Dach des SV Germania 08 Roßlau geht in dieser Saison wieder eine Mannschaft im regulären Spielbetrieb an den Start. Das erste Pflichtheimspiel in der Männerbezirksoberliga steht am Sonntag, den 6. September um 15 Uhr in der Elbe-Rossel-Halle an. Zum Auftakt empfängt das neue formierte Team die Reserve der HSG Wolfen 2000. Der Neustart hat historische Bedeutung. Er fällt genau 75 Jahre nach der DDR-Meisterschaft im Feldhandball des Vorgängervereins BSG Schiffswerft Roßlau und 20 Jahre nach dem Rückzug des TV Jahn Roßlau. Rund 20 Aktive haben sich für das neue Team zusammengefunden. Darunter ehemalige Spieler der SG Arbus Dessau, erfahrene Kräfte des TV Jahn und Rückkehrer. Ziel ist es, den traditionsreichen Handballsport langfristig wieder in Roßlau zu etablieren und den Zusammenhalt im Verein und der Region zu stärken. Der SV Germania lädt alle Handballfans herzlich zum Heimspielauftakt ein. Für das leibliche Wohl ist gesorgt. Und das waren sie, die aktuellen Nachrichten hier bei Zeitnah. Jetzt folgt das Wetter sowie die Meldungen aus der Region. Bis dahin, haben Sie eine schöne Zeit und auf Wiedersehen.
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6: Morgen erwarten uns Temperaturen von bis zu 25 Grad. Es bleibt stark bewölkt und windig. Am Tag kann es vereinzelt zu Regenschauern kommen. Am Abend wird das Wetter schlechter. Es wird stürmisch und regnerisch. Insgesamt wird morgen ein warmer, aber ungemütlicher Tag.
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14: Das Thema Radwanderwege ist schon ein sehr gutes, ausgebautes Netz, was Sie hier haben. Jetzt bauen Sie aber weiter aus. Und zwar mit der Radfahrerbrücke Groß-Rosenburg. Das ist ja, ich glaube, so eine Herzensangelegenheit, glaube ich. Ne? Weil Sie auch sagen, wir konnten jetzt, war vor kurzem erst zu lesen, wir konnten jetzt auch regionale Unternehmen verpflichten, die genau diese Brücke herstellen werden. Was ist da der Antrieb? Was ist da der besondere Stolz dann?
15: Ja, der Antrieb ist da, wenn ich jetzt mal mit dem Slogan beginnen darf, eine der größten Radbrücken Deutschlands. Schönes Superlativ, wunderbar, hört sich gut an. Aber auf der anderen Seite sage ich, wir wollen ja verschiedene Punkte damit verbinden. Als erstes möchte ich vorweg schieben, natürlich gibt es die Frage, am liebsten wäre eine Autobrücke. Am liebsten wäre eine größere Brücke, die von mehreren genutzbar ist. Aber es ist ein Förderprogramm für den Tourismus. Das heißt, der Tourismus steht hier im Fokus. Wir haben uns aber dafür entschieden, diesen Antrag zu stellen, weil wir genau diese Vielfalt haben wollen, auch im Grenzdecken, weil die Brücke geht in einen anderen Landkreis. Ja, die schafft Verbindungen über Kreisgrenzen hinweg und bietet natürlich Chancen, Menschen von A nach B zu kommen, dass man auch eine Region touristisch noch mehr aufwertet. Und wenn wir dann in der Peripherie um Barbie Groß-Rosenburg denken, ist ja noch viel, viel mehr. Ja, das ist nicht nur über die Brücke fahren, ankommen in Barbie und vielleicht einen Radler trinken, weil es durstig ist oder weil es gerade warm ist, sondern dort haben wir das Ringheiligtum Pömmete, wir haben unser Salzlandmuseum. Wir haben nicht weit von der Brücke dann Richtung Bernburg, hier das Schloss in Bernburg. Das sind alles erradelbare Wege. Und wenn wir jetzt mal den Blick von vor 30 Jahren auf heute ziehen, gibt es ja die E-Mobilität bei Radfahrern. Das heißt, wir haben mit verschiedenen Generationen zu tun, mit Sportlern, Hochleistungssportlern, die Radwege ein bisschen schneller fahren, aber auch Wege, die heute mit dem E-Bike fahren und einen Kreis haben von trotzdem 50 Kilometern. Das ist, glaube ich, wichtig, dass man sagt, wir bieten wirklich für alle Generationen Chancen, sich zu vernetzen, was zu erleben und nicht nur sagen, der Radweg ist für die Hochleistungssportler.
14: Ja, zumal ja auch als Arbeitsweg dienen kann, dieser Radweg.
15: Auch.
14: Und eben dann Kommunen miteinander verbindet.
15: Also wir haben dann schnell den ökologischen Faktor drin, ja, wo man sagt, das kann man machen, selber was für die Fitness tun. Aber ich glaube, da könnten wir ein eigenes Thema draus machen heute, wo wir philosophieren können und sagen, vielleicht noch zu motivieren. Und am Ende, wenn wir über das Radfahren sprechen, ist es ja auch wieder ein Wirtschaftskreislauf, wenn wir heute an die Jobbikes denken. Viele Unternehmen machen das mittlerweile, motivieren ihre Mitarbeiter die steuerfreien Sachbezüge und. Das ist eine Chance und es entwickeln sich doch die ein oder anderen Fahrradläden, wo man vielleicht vor 20 Jahren gesagt hätte, das ist etwas aus den Geschichtsbüchern.
14: Wir hatten vorhin schon mal das Thema Wirtschaft angegriffen und oder aufgegriffen und da stellt sich jetzt auch nochmal im Nachhinein die Frage, ist der Landrat auf ein bestimmtes Unternehmen oder ein bestimmtes Produkt aus dem Salzlandkreis besonders stolz?
15: Also ich bin eigentlich auf alles stolz, was hier passiert, weil oft wird es runter reduziert auf das Thema Gewerbesteuern. Gewerbesteuern sind wichtig. Gewerbesteuern ist ein deutliches Zeichen, dass die Unternehmen in der Region wirtschaften, den Wirtschaftskreislauf, die Wertschöpfung hier betreiben und natürlich auch gut verdienen. Das ist gut. Aber wir sind stolz auch, dass die Unternehmen ausbilden. Das heißt, für junge Leute Ausbildungsplätze schaffen, weil das ist der Nachwuchs, den wir in den nächsten Jahren viel, viel mehr brauchen. Und eigentlich ist mir das immer noch viel zu ruhig bei diesem Thema. Es wird immer erst akut, wenn man dann sagt, ja, wir suchen da und da Fachkräfte, wir suchen das und das. Wir haben dafür gute statistische Zahlen. Aber ich glaube, die Politik tut sich manchmal auch gut, wenn sie den statistischen Zahlen auch glaubt. Weil zu wissen, dass es einen Lehrermangel gibt, stellt man jetzt auch noch akuter fest. Zu wissen, dass wir irgendwann mehr Jugendliche benötigen in den Verwaltungen, in Unternehmen. Ich glaube, das ist uns bewusst seit dem Geburtenknick in den 90er Jahren. Uns ist das auch bewusst seit dem Wegzug von vielen jungen Leuten, die Familien leider woanders gegründet haben. Und unsere Aufgabe ist es jetzt, der Generation, die jetzt aus der Schule kommt, die jetzt in den Beruf lernt, möglichst zu sagen, mach das alles hier, bleib hier, wir brauchen dich. Und darum ist mir das bei den Unternehmen eher wichtig, dass wir die Vielfalt haben. Weil dass wir auch etwas abfangen, wenn es in der einen oder anderen Branche mal einen kleinen Einknick gibt, wo man sich auch als Unternehmen unterstützt. Sie kennen den einen oder anderen Unternehmer, die gesagt haben, dem einen Unternehmen ging es nicht ganz so gut. Wir mussten die 2, 3, 4 Arbeitsplätze vielleicht reduzieren. Ein anderes Unternehmen hat die dann übernommen, weil die sich kannten, weil sie miteinander agieren und nicht isoliert allein arbeiten. Und dazu habe ich vor circa 10 Jahren einen kleinen Wirtschaftsbeirat gegründet, der eher locker zusammensitzt, aber der mir natürlich viel Input liefert in dem Thema Kommunikation und ich auch mal reinhören darf. Und das ist natürlich auch für mich eine starke Chance und da bin ich den Unternehmern auch sehr, sehr dankbar.

0: Hallo und herzlich willkommen zur neuesten Ausgabe von Zeitnah hier auf RAN 1. Die Netzwerkstelle Schulerfolg für Dessau-Roßlau ist wieder besetzt und nimmt ihre Arbeit im Rahmen des Programms Schulerfolg sichern auf. Sie dient Schulen, Schulsozialarbeit, Trägern der Kinder- und Jugendhilfe sowie weiteren Bildungs- und Kooperationspartner als zentrale Anlaufstelle für Vernetzung, Beratung und gemeinsame Projekte. Ziel ist es, Akteure aus Schulen, Jugendhilfe und Bildungsbereiche zusammenzubringen, bestehende Angebote zu verknüpfen und gemeinsam auf die Bedürfnisse von Kindern und Jugendlichen zu reagieren. Unterstützt werden können unter anderem Projekte zur Lernmotivation, Medienbildung, Sprach- und Leseförderung, Berufsorientierung, Elternbildung, kulturelle Bildung sowie Demokratie und Beteiligung. Gesucht werden Ideen, die konkret Bedarf aufgreifen, Bildungschancen stärken und möglichst verschiedene Partner miteinander verbinden. Die Netzwerkstelle berät bei der Entwicklung von Projektideen und unterstützt bei der Suche nach geeigneten Kooperationspartnern. Ansprechpartnerin ist Henrike Hake unter der 0340-20422251 oder per E-Mail an henrike.hake@dessau-roßlau.de. Das Anhaltische Theater Dessau blickt auf eine über 200-jährige Musik- und Theatergeschichte zurück. Nach vielen Jahren ist eine umfassende Sanierung des traditionsreichen Hauses dringend notwendig. Am 26. August überbrachte Staatsminister und Minister für Kultur Rainer Robra persönlich den Förderbescheid von über 12 Millionen Euro aus dem Sondervermögen Infrastruktur.
1: Im Jahr 1938 wurde das heutige Gebäude des Anhaltischen Theaters als damals größte Bühne nördlich der Alpen mit 1250 Sitzplätzen fertiggestellt.

0: Fast 90 Jahre später ist das traditionsreiche Haus deutlich in die Jahre gekommen. Nun soll es umfassend saniert und wieder in neuem Glanz erstrahlen. Aus diesem Anlass besuchte Staatsminister und Minister für Kultur Rainer Ropra am 26. August das Theater.
1: Ich bin hierher gekommen, um Mittel aus dem Sondervermögen Infrastruktur in Bewegung zu setzen, damit sie dazu beitragen können, hier dieses Theater aus insgesamt schwierigen baulichen Verhältnissen wenigstens ein Stück weit zu befreien. Ich kenne das Haus ja nun schon viele, viele Jahre durch Besuche, aber auch durch die Verhandlungen über die Theaterverträge und nicht zuletzt auch durch den einen oder anderen Rundgang hinter der Bühne und in der Technik. Und deswegen waren wir uns eigentlich schon lange einig, dass wir einen Weg finden wollten, dem Theater mal einen größeren Schritt nach vorne zu ermöglichen.
0: Grund für die Sanierung sind umfangreiche Schäden am Gebäude, die durch weitere Verwitterung zunehmen würden. Hinzu kommen hohe Sicherheitsauflagen und die Belastung durch den Besucherverkehr bei den Aufführungen. Das Theater gilt zudem als unbequemes Denkmal, da Adolf Hitler den Bau seiner Zeit abgesegnet hatte. Auch dieser Teil der Geschichte müsse bei der Sanierung berücksichtigt werden. Bis zum Jahr 2035 sollen die Bauarbeiten abgeschlossen sein.
1: Mit diesen 12.178.900 Euro, die der Stadt bewilligt worden sind, um das Theater zu sanieren, soll eine ganze Reihe von Teilaspekten saniert werden, nämlich die Fassade, das Dach, das ist schon lange nicht mehr gemacht worden, 1992 zum letzten Mal. Dann ist es natürlich auch von außen sozusagen wieder ist es immer schön, aber dann ist es halt noch schöner. Und dann kommen im Inneren Bereiche wie die Sanierung der lufttechnischen Anlagen, Brandschutzkonzept, sicherheitstechnische Anlagen, Sanitäranlagen im Zuschauerbereich, Versorgungsstränge, Innenausbau, Bühnenboden soll erneuert werden, Front-of-House-Neueinrichtung, Eingangsbereich, Personenaufzug, Behindertenaufzug, allgemeine elektronische Anlagen. Also es wird eine ganze Menge passieren.
0: Mit der offiziellen Übergabe des Förderbescheids aus dem Sondervermögen Infrastruktur ist nun ein wichtiger Schritt getan. Die Arbeiten können beginnen. Für die Restaurierungsmaßnahmen ist das Restauratorenatelier Schöne aus Halle unter der Leitung von Henrik Krampitz verantwortlich. Auch für die Stadt Dessau-Roßlau ist die Sanierung von großer Bedeutung. Oberbürgermeister Dr. Robert Reck zeigt sich deshalb erfreut über den hohen Finanzierungsbeitrag.
2: Es kommt direkt hier bei uns in den Kommunen an und für Einrichtungen wie unser anerkanntes Theater, die natürlich kulturelle Zentren sind, die aber eben auch ganz zentrale Orte des Miteinanders sind. Wir sind heute bei einer Pressekonferenz, heute sind wir unter uns, aber jeder, der das Theater kennt und auch schon häufiger hier war, weiß, wie viel Leben in dem Haus ist, wenn Spielbetrieb ist, wenn man vorher oder hinterher noch zusammensitzt. Und das ist umso wichtig, dieses Haus zu fördern und zu erhalten. Und die Investitionsmittel, die wir heute von Herrn Ropra überreicht bekommen, fügen sich ein in eine Historie, nenne ich es mal, der Unterstützung des Landes Sachsen-Anhalt.
0: Schritt für Schritt soll das Projekt nun vorangebracht werden. Bis 2035 soll das anhaltische Theater wieder zu alter Pracht zurückkehren.
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0: 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Das internationale DVV-Stadtwerke Stabhochsprung-Meeting wurde in der vergangenen Woche bereits zum sechsten Mal auf dem Dessauer Marktplatz veranstaltet. Anhalt Sport lud 12 Weltklasse-Athleten aus 6 verschiedenen Ländern in die Bauhochstadt ein. Darunter auch der deutsche Meister von 2025, Gillian Ludwig, welcher der Sportler in diesem Jahr das Stabhochsprung-Meeting für sich entscheiden konnte, zeigt der folgende Beitrag.
1: Mittlerweile ist es fast schon Tradition. Einmal im Jahr geht es auf dem Dessauer Marktplatz hoch hinaus. Der Anhalt Sport e.V. hatte am 27. August wieder zum internationalen DVV Stadtwerke Stabhochsprung-Meeting eingeladen. Athleten aus Frankreich, den USA, Belgien, Polen und Spanien kamen dafür in die Bauhausstadt. Mit Gillian Ludwig, Fabio Wünsche und Marek Metzger waren natürlich auch 3 deutsche Sportler mit von der Partie. Ab 18 Uhr ging es mit einer Anfangshöhe von 5 Metern los. Die beiden Polen, Bartosz Marciniewicz und Paweł Pospiech, brauchten dafür alle 3 Versuche, schafften es aber im letzten Anlauf und das Teilnehmerfeld blieb vollständig. Bei der Höhe von 5,10 Metern traten dann Marek Metzger und der Spanier Alex Garcia an. Der Deutsche schaffte es beim ersten und Garcia beim zweiten Versuch. Bei 5,20 Metern mussten sich die zahlreichen Zuschauer auf dem Marktplatz dann vom ersten Sportler verabschieden. Der 19-jährige Pole Paweł Pospiech scheiterte an der Höhe. Gillian Ludwig, der deutsche Meister von 2025, stieg hier auch in den Wettbewerb ein, nachdem er die ersten beiden Höhen ausließ und musste sich fast schon verabschieden. Im dritten Versuch schaffte es der Mann vom Schweriner FC aber über die Latte. Fabio Wünsche schaffte die Höhe gleich im ersten Durchgang. Die 5,30 schafften dann alle Springer, die dazu antraten, so auch Marek Metzger im ersten Versuch. Die 5,40 Meter sollten dann die Streu vom Weizen trennen. Die beiden Polen, Filip Kempski und Bartosz Marciniewicz, sowie der Spanier Alex Garcia verabschiedeten sich hier aus dem Wettbewerb. Auch Fabio Wünsche vom SC Potsdam schaffte es nicht, die 5,40 Meter zu überspringen und wurde vom Publikum trotzdem noch einmal mit kräftigem Applaus verabschiedet. Alle anderen noch verbliebenen Athleten schafften die Höhe, so auch Gillian Ludwig und Marek Metzger. Weiter ging es mit 5,50 Metern. Der US-Amerikaner Hunter Gerritsen verabschiedete sich aus dem Teilnehmerfeld, genauso wie Gillian Ludwig. Der deutsche EM-Teilnehmer hatte nicht den besten Tag erwischt. Der Amerikaner Cole Walsh sowie Marek Metzger schafften die Höhe. Der 22-jährige Metzger vom TSV Gräfelfing ist eines der vielversprechendsten Talente im deutschen Stabhochsprung. Nach einem sehr guten Auftritt war es für ihn dann bei 5,60 Metern vorbei. Sein Trainer konnte ein positives Fazit ziehen.
2: Mit der Leistung von Marek bin ich schon gut zufrieden. Die 5,50 ist eine super Leistung für uns. 5,60 waren im zweiten Versuch ein knapper Sprung. Er hätte auch drüber gehen können. Insofern bleibt ein bisschen ein kleiner Wermutstropfen. Aber in Summe tolle Sache, hat er gut gemacht. Und die ganze Saison über super stabil gesprungen. Und jetzt in Dessau nochmal daran anknüpfen können. Also ich bin happy.
1: Der Belgier Ben Broders und der Amerikaner Cole Walsh kamen ebenfalls nicht über die 5,60 Meter. Nur die beiden Franzosen Etan Cormon und Robin Emig schafften diese Höhe. Beide versuchten sich dann gleich an den 5,70 Meter. Teilweise war es sehr knapp, aber am Ende scheiterten beide in allen 3 Versuchen, wodurch Robin Emig den ersten Platz aufgrund von weniger Fehlversuchen belegte. Veranstalter Ralf Hirsch von Anhalt Sport war äußerst zufrieden mit dem diesjährigen Stabhochsprung-Meeting und der Resonanz der Zuschauer.
3: Das Spezifische oder Spezielle hier in Dessau ist, dass wir also unheimlich nah dran sind, also das bewusst auch so ein bisschen gestalten. den Abstand sozusagen der Zuschauer rechts und links des Anlaufstegs, also auf das Maximale reduzieren sozusagen, dass praktisch die Zuschauer den Athleten schon abklatschen können, wenn er beim Sprunganlauf ist, was man natürlich nicht machen sollte. Aber das erzeugt natürlich diese Stimmung und haben wir auch viele Athleten und auch Trainer, die heute zum ersten Mal hier in Dessau waren, wirklich gesagt, dass es ihnen unheimlich gut gefällt, dass die Atmosphäre hier auf dem Marktplatz mit dem Lauf und Sprung auf das Rathaus zu, also mit der Kulisse insgesamt, die Zuschauer begeisterungsfähig. Also das macht das Meeting in Dessau schon speziell und sehr, sehr attraktiv. Und darum kommen eben auch immer wieder Athleten hier nach Dessau, die schon ja, viele Male im Stadion und auch hier auf dem Marktplatz waren. Julian Ladwig aus Schwerin zum Beispiel war heute das sechste Mal in Dessau, war mir gar nicht mehr so bewusst, ich dachte vielleicht viermal, er war schon das sechste Mal da. Und auch ausländische Athleten von den Amis, die waren auch schon öfters hier. Also die Resonanz der Stabhochspringer ist also positiv auf Dessau und auf die Atmosphäre und Organisation dieses Meetings. Also es ist so ein Gesamtpaket, was wirklich rund ist und was stimmt. Und das ist natürlich sehr schön für alle, die hier an der Organisation oder dem Aufwand, der zu bewältigen ist, beteiligt sind. Die vielen, vielen Helfer, das ist dann auch der Dank, wenn die Zuschauer hier ein tolles Meeting erleben und glücklich und zufrieden dann wieder nach Hause gehen, hier was Tolles erlebt zu haben.
1: Jeder der Sportler wurde dann im Rahmen einer Siegerehrung noch einmal nach vorne gebeten und bekam seinen verdienten Applaus und ein kleines Präsent. Meetingsieger Robin Amique durfte sich über eine Trophäe freuen. Wie wichtig Leichtathletikveranstaltungen wie diese sind, weiß Landestrainer Matthias Schimmelpfennig.
2: Ganz ehrlich, solche Veranstaltungen sind Gold wert für die Leichtathletik. Es ist immer eine super Sache, wenn die Leichtathletik zu den Leuten gebracht werden kann. Und ich bin sehr dankbar, dass das hier in Dessau ja nicht nur dieses Jahr, sondern schon seit Jahren gemacht wird. Das hilft der Leichtathletik auf alle Fälle.
1: Auch im letzten Jahr war beim Stabhochsprung-Meeting bei der Höhe von 5,60 Meter Schluss. Für Sportdirektor Ralf Hirsch ist die gesprungene Höhe aber nicht das Entscheidende.
3: Man muss das natürlich einordnen. 5,60 muss man erstmal springen. Ich denke auch, dass das gar nicht das entscheidende Kriterium ist. Ich bin bewusst dann auch zwei, dreimal ringsherum gegangen, habe mit vielen Leuten gesprochen, die man kennt oder nicht kennt, und einfach das Gespräch gesucht. Und die sind einfach begeistert von der Veranstaltung an sich. Da spielt die Höhe eine untergeordnete Rolle. Ich will nicht sagen, dass sie gar keine spielt. Natürlich, je höher, umso schöner, ist keine Frage. Aber eine 5,60 ist solide, das muss man sagen. Wenn man die Weltranglisten betrachtet oder die Veranstaltung, die Stabhochsprung-Meetings auf der ganzen Welt, und den Vergleich haben wir, den machen wir ja, sind die hohen Sprünge eben gar nicht mehr so oft zurzeit. Es gibt da relativ wenige Springer, die in anderen Sphären unterwegs sind. Und das war ja, muss man sagen, von den beiden Franzosen eine Millimeterarbeit mit ein bisschen Fortune, ein bisschen Glück und ein kleines bisschen günstigeren Wind. Das sind eben so dann die Feinheiten. Hätten die natürlich die 75. Und wenn man die 75 einmal hat, dann ist es oft so oder manchmal so, dass man da auch eine 85 springen kann. Sei es wie es sei, es war ein sehr guter Wettkampf. Und eine 65 ist nicht schlecht und höher geht es natürlich immer. Aber dafür haben wir ja vielleicht kommende Meetings, ob im Stadion oder hier. Das wird sich ergeben, denn das ist nun mal so der Lauf. Wenn man sich erinnert, so lang ist das ja noch gar nicht her, hatten wir hier auf dem Markt eine, ich glaube, 584, 583. Auch das wird es wieder geben, keine Frage.
1: Ein sportlicher Höhepunkt auf dem Dessauer Marktplatz ist damit wieder vorbei, aber der nächste steht schon bevor. Am 13. September wird Anhalt Sport hier den 27. Dessauer Rathaus Center City Run austragen.
0: Nach 20 Jahren kehrte der Männerhandball nach Roßlau zurück. Unter dem Dach des SV Germania 08 Roßlau geht in dieser Saison wieder eine Mannschaft im regulären Spielbetrieb an den Start. Das erste Pflichtheimspiel in der Männerbezirksoberliga steht am Sonntag, den 6. September um 15 Uhr in der Elbe-Rossel-Halle an. Zum Auftakt empfängt das neue formierte Team die Reserve der HSG Wolfen 2000. Der Neustart hat historische Bedeutung. Er fällt genau 75 Jahre nach der DDR-Meisterschaft im Feldhandball des Vorgängervereins BSG Schiffswerft Roßlau und 20 Jahre nach dem Rückzug des TV Jahn Roßlau. Rund 20 Aktive haben sich für das neue Team zusammen

0: gefunden. Darunter ehemalige Spieler der SG Arbus Dessau, erfahrene Kräfte des TV Jahn und Rückkehrer. Ziel ist es, den traditionsreichen Handballsport langfristig wieder in Roßlau zu etablieren und den Zusammenhalt in Verein und der Region zu stärken. Der SV Germania lädt alle Handballfans herzlich zum Heimspielauftakt ein. Für das leibliche Wohl ist gesorgt. Und das waren sie, die aktuellen Nachrichten hier bei Zeitnah. Jetzt folgt das Wetter sowie die Meldungen aus der Region. Bis dahin, haben Sie eine schöne Zeit und auf Wiedersehen.
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3: Morgen erwarten es Temperaturen von bis zu 25 Grad. Es bleibt stark bewölkt und windig. Am Tag kann es vereinzelt zu Regenschauern kommen. Am Abend wird das Wetter schlechter. Es wird stürmisch und regnerisch. Insgesamt wird morgen ein warmer, aber ungemütlicher Tag.
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3: Das Thema Radwanderwege ist schon ein sehr gutes, ausgebautes Netz, was Sie hier haben. Sie bauen Sie aber weiter aus. Und zwar mit der Radfahrerbrücke Groß-Rosenburg. Das ist ja, also, ich glaube, so eine Herzensangelegenheit, glaube ich, ne? Weil Sie auch sagen, wir konnten jetzt, war vor kurzem erst zu lesen, wir konnten jetzt auch regionale Unternehmen verpflichten, die genau diese Brücke herstellen werden. Was ist da der Antrieb? Was ist da der besondere Stolz dann?
4: Der Antrieb ist da, wenn ich jetzt mal mit dem Slogan beginnen darf, eine der größten Radbrücken Deutschlands. Schönes Superlativ, wunderbar, hört sich gut an. Aber auf der anderen Seite sage ich, wir wollen ja verschiedene Punkte damit verbinden. Als erstes möchte ich vorwegschieben, natürlich gibt es die Frage, am liebsten wäre eine Autobrücke, am liebsten wäre eine größere Brücke, die von mehreren genutzbar ist. Aber es ist ein Förderprogramm für den Tourismus, das heißt, der Tourismus steht hier im Fokus. Wir haben uns aber dafür entschieden, diesen Antrag zu stellen, weil wir genau diese Vielfalt haben wollen, auch im Grenzdecken, weil die Brücke geht in einen anderen Landkreis. Ja, die schafft Verbindungen über Kreisgrenzen hinweg und bietet natürlich Chancen, Menschen von A nach B zu kommen, dass man auch eine Region touristisch noch mehr aufwertet. Und wenn wir dann in der Peripherie um Barby Groß-Rosenburg denken, ist ja noch viel, viel mehr. Ja, das ist nicht nur über die Brücke fahren, ankommen in Barby und vielleicht einen Radler trinken, weil es durstig ist oder weil es gerade warm ist, sondern dort haben wir das Ringheiligtum Pömmelte, wir haben unser Salzlandmuseum. Wir haben nicht weit von der Brücke dann Richtung Bernburg, hier das Schloss in Bernburg. Das sind alles erradelbare Wege. Und wenn wir jetzt mal den Blick von vor 30 Jahren auf heute ziehen, gibt es ja die E-Mobilität bei Radfahrern. Das heißt, wir haben mit verschiedenen Generationen zu tun, mit Sportlern, Hochleistungssportlern, die Radwege ein bisschen schneller fahren, aber auch Wege, die heute mit dem E-Bike fahren und einen Kreis haben von trotzdem 50 Kilometern. Das ist, glaube ich, wichtig, dass man sagt, wir bieten wirklich für alle Generationen Chancen, sich zu vernetzen, was zu erleben und nicht nur sagen, der Radweg ist für die Hochleistungssportler.
3: Zumal ja auch als Arbeitsweg dienen kann, dieser Radweg,
4: auch.
3: und eben dann
4: Genau.
3: Kommunen miteinander
4: Genau.
3: verbindet.
4: Also wir haben dann schnell den ökologischen Faktor drin, ja, wo man sagt, das kann man machen, selber was für die Fitness tun. Aber ich glaube, da könnten wir ein eigenes Thema draus machen heute, wo wir philosophieren können und sagen, vielleicht noch zu motivieren. Und am Ende, wenn wir über das Radfahren sprechen, ist es ja auch wieder ein Wirtschaftskreislauf. Wenn wir heute an die Jobbikes denken, viele Unternehmen machen das mittlerweile, motivieren ihre Mitarbeiter die steuerfreien Sachbezüge und. Das ist eine Chance und es entwickeln sich doch die ein oder anderen Fahrradläden, wo man vielleicht vor 20 Jahren gesagt hätte, das ist etwas aus den Geschichtsbüchern.
3: Wir hatten vorhin schon mal das Thema Wirtschaft angegriffen und oder aufgegriffen und ja, da stellt sich jetzt auch noch mal im Nachhinein die Frage, Ist der Landrat auf ein bestimmtes Unternehmen oder ein bestimmtes Produkt aus dem Salzlandkreis besonders stolz?
4: Also ich bin eigentlich auf alles stolz, was hier passiert, weil oft wird es runterreduziert auf das Thema Gewerbesteuer. Gewerbesteuern sind wichtig. Gewerbesteuern ist ein deutliches Zeichen, dass die Unternehmen in der Region wirtschaften, den Wirtschaftskreislauf, die Wertschöpfung hier betreiben und natürlich auch gut verdienen. Das ist gut. Aber wir sind stolz auch, dass die Unternehmen ausbilden. Das heißt, für junge Leute Ausbildungsplätze schaffen. Weil das ist der Nachwuchs, den wir in den nächsten Jahren viel, viel mehr brauchen. Und eigentlich ist mir das immer noch viel zu ruhig. Bei diesem Thema, es wird immer erst akut, wenn man dann sagt, ja, wir suchen da und da Fachkräfte, wir suchen das und das, wir haben dafür gute statistische Zahlen. Aber ich glaube, die Politik tut sich manchmal auch gut, wenn sie den statistischen Zahlen auch glaubt. Weil zu wissen, dass es einen Lehrermangel gibt, stellt man jetzt auch noch akuter fest. Zu wissen, dass wir irgendwann mehr Jugendliche benötigen in den Verwaltungen, in Unternehmen. Ich glaube, das ist uns bewusst seit dem Geburtenknick in den 90er Jahren. Uns ist das auch bewusst seit dem Wegzug von vielen jungen Leuten, die Familien leider woanders gegründet haben. Und unsere Aufgabe ist es jetzt, der Generation, die jetzt aus der Schule kommt, die jetzt in den Beruf lernt, möglichst zu sagen, mach das alles hier, bleib hier, wir brauchen dich. Und darum ist mir das bei den Unternehmen eher wichtig, dass wir die Vielfalt haben. Weil dass wir auch etwas abfangen, wenn es in der einen oder anderen Branche mal einen kleinen Einknick gibt, wo man sich auch als Unternehmen unterstützt. Ich kenne den einen oder anderen Unternehmer, die gesagt haben, dem einen Unternehmen ging es nicht ganz so gut. Wir mussten die 2, 3, 4 Arbeitsplätze vielleicht reduzieren. Ein anderes Unternehmen hat die dann übernommen, weil die sich kannten, weil sie miteinander agieren und nicht isoliert allein arbeiten. Und dazu habe ich vor circa 10 Jahren einen kleinen Wirtschaftsbeirat gegründet, der eher locker zusammensitzt, aber der mir natürlich viel Input liefert in dem Thema Kommunikation und ich auch mal reinhören darf. Und das ist natürlich auch für mich eine starke Chance und da bin ich den Unternehmern auch sehr, sehr dankbar.

0: Hallo und herzlich willkommen zur neuesten Ausgabe von Zeitnah hier auf RAN 1. Die Netzwerkstelle Schulerfolg für Dessau-Roßlau ist wieder besetzt und nimmt ihre Arbeit im Rahmen des Programms Schulerfolg sichern auf. Sie dient Schulen, Schulsozialarbeit, Trägern der Kinder- und Jugendhilfe sowie weiteren Bildungs- und Kooperationspartner als zentrale Anlaufstelle für Vernetzung, Beratung und gemeinsame Projekte. Ziel ist es, Akteure aus Schulen, Jugendhilfe und Bildungsbereiche zusammenzubringen, bestehende Angebote zu verknüpfen und gemeinsam auf die Bedürfnisse von Kindern und Jugendlichen zu reagieren. Unterstützt werden können unter anderem Projekte zur Lernmotivation, Medienbildung, Sprach- und Leseförderung, Berufsorientierung, Elternbildung, kulturelle Bildung sowie Demokratie und Beteiligung. Gesucht werden Ideen, die konkret Bedarf aufgreifen, Bildungschancen stärken und möglichst verschiedene Partner miteinander verbinden. Die Netzwerkstelle berät bei der Entwicklung von Projektideen und unterstützt bei der Suche nach geeigneten Kooperationspartnern. Ansprechpartnerin ist Henrike Hake unter der 0340 20422251 oder per E-Mail an henrike.hake@dessau-roßlau.de. Das Anhaltische Theater Dessau blickt auf eine über 200-jährige Musik- und Theatergeschichte zurück. Nach vielen Jahren ist eine umfassende Sanierung des traditionsreichen Hauses dringend notwendig. Am 26. August überbrachte Staatsminister und Minister für Kultur Rainer Robra persönlich den Förderbescheid von über 12 Millionen Euro aus dem Sondervermögen Infrastruktur.
1: Im Jahr 1938 wurde das heutige Gebäude des Anhaltischen Theaters als damals größte Bühne nördlich der Alpen mit 1250 Sitzplätzen fertiggestellt.

0: die Verhandlungen über die Theaterverträge und nicht zuletzt auch durch den einen oder anderen Rundgang hinter der Bühne und in der Technik. Und deswegen waren wir uns eigentlich schon lange einig, dass wir einen Weg finden wollten, dem Theater mal einen größeren Schritt nach vorne zu ermöglichen.
1: Grund für die Sanierung sind umfangreiche Schäden am Gebäude, die durch weitere Verwitterung zunehmen würden. Hinzu kommen hohe Sicherheitsauflagen und die Belastung durch den Besucherverkehr bei den Aufführungen. Das Theater gilt zudem als unbequemes Denkmal, da Adolf Hitler den Bau seiner Zeit abgesegnet hatte. Auch dieser Teil der Geschichte müsse bei der Sanierung berücksichtigt werden. Bis zum Jahr 2035 sollen die Bauarbeiten abgeschlossen sein.
0: Mit diesen 12.178.900 Euro, die der Stadt bewilligt worden sind, um das Theater zu sanieren, soll eine ganze Reihe von Teilaspekten saniert werden, nämlich die Fassade, das Dach, das ist schon lange nicht mehr gemacht worden, 1992 zum letzten Mal. Dann ist es natürlich auch von außen sozusagen wieder ist es immer schön, aber dann ist es halt noch schöner. Und dann kommen im Inneren Bereiche wie die Sanierung der lufttechnischen Anlagen, Brandschutzkonzept, sicherheitstechnische Anlagen, Sanitäranlagen im Zuschauerbereich, Versorgungsstränge, Innenausbau, Bühnenboden soll erneuert werden, Front of House Neueinrichtung, Eingangsbereich Personenaufzug, Behindertenaufzug, allgemeine elektronische Anlagen. Also es wird eine ganze Menge passieren.
1: Mit der offiziellen Übergabe des Förderbescheids aus dem Sondervermögen Infrastruktur ist nun ein wichtiger Schritt getan. Die Arbeiten können beginnen. Für die Restaurierungsmaßnahmen ist das Restauratorenatelier Schöne aus Halle unter der Leitung von Henrik Krampitz verantwortlich. Auch für die Stadt Dessau-Roßlau ist die Sanierung von großer Bedeutung. Oberbürgermeister Dr. Robert Reck zeigt sich deshalb erfreut über den hohen Finanzierungsbeitrag.
2: Es kommt direkt hier bei uns in den Kommunen an. Und für Einrichtungen wie unser Anhaltisches Theater, die natürlich kulturelle Zentren sind, die aber eben auch ganz zentrale Orte des Miteinanders sind. Wir sind heute bei einer Pressekonferenz, heute sind wir unter uns, aber jeder, der das Theater kennt und auch schon häufiger hier war, weiß, wie viel Leben in dem Haus ist, wenn Spielbetrieb ist, wenn man vorher oder hinterher noch zusammensitzt. Und das ist umso wichtig, dieses Haus zu fördern und zu erhalten. Und die Investitionsmittel, die wir heute von Herrn Hofer überreicht bekommen, fügen sich ein in eine Historie, nenne ich es mal, der Unterstützung des Landes Sachsen-Anhalt.
1: Schritt für Schritt soll das Projekt nun vorangebracht werden. Bis 2035 soll das Anhaltische Theater wieder zu alter Pracht zurückkehren.
3: 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Das internationale DVV-Stadtwerke Stabhochsprung-Meeting wurde in der vergangenen Woche bereits zum sechsten Mal auf dem Dessauer Marktplatz veranstaltet. Anhalt Sport lud 12 Weltklasse-Athleten aus 6 verschiedenen Ländern in die Bauhausstadt ein. Darunter auch der deutsche Meister von 2025, Gillian Ludwig, welcher

0: Der Sportler in diesem Jahr das Stabhochsprung-Meeting für sich entscheiden konnte, zeigt der folgende Beitrag.
1: Mittlerweile ist es fast schon Tradition. Einmal im Jahr geht es auf dem Dessauer Marktplatz hoch hinaus. Der Anhalt Sport e.V. hatte am 27. August wieder zum internationalen DVV Stadtwerke Stabhochsprung-Meeting eingeladen. Athleten aus Frankreich, den USA, Belgien, Polen und Spanien kamen dafür in die Bauhausstadt. Mit Gillian Ludwig, Fabio Wünsche und Marek Metzger waren natürlich auch drei deutsche Sportler mit von der Partie. Ab 18 Uhr ging es mit einer Anfangshöhe von 5 Metern los. Die beiden Polen, Bartosz Marciniewicz und Paweł Pospiech, brauchten dafür alle drei Versuche, schafften es aber im letzten Anlauf und das Teilnehmerfeld blieb vollständig. Bei der Höhe von 5,10 Metern traten dann Marek Metzger und der Spanier Alex Garcia an. Der Deutsche schaffte es beim ersten und Garcia beim zweiten Versuch. Bei 5,20 Metern mussten sich die zahlreichen Zuschauer auf dem Marktplatz dann vom ersten Sportler verabschieden. Der 19-jährige Pole Paweł Pospiech scheiterte an der Höhe. Gillian Ludwig, der deutsche Meister von 2025, stieg hier auch in den Wettbewerb ein, nachdem er die ersten beiden Höhen ausließ und musste sich fast schon verabschieden. Im dritten Versuch schaffte es der Mann vom Schweriner FC aber über die Latte. Fabio Wünsche schaffte die Höhe gleich im ersten Durchgang. Die 5,30 schafften dann alle Springer, die dazu antraten, so auch Marek Metzger im ersten Versuch. Die 5,40 Meter sollten dann die Streu vom Weizen trennen. Die beiden Polen, Filip Kemski und Bartosz Marciniewicz, sowie der Spanier Alex Garcia verabschiedeten sich hier aus dem Wettbewerb. Auch Fabio Wünsche vom SC Potsdam schaffte es nicht, die 5,40 Meter zu überspringen und wurde vom Publikum trotzdem noch einmal mit kräftigem Applaus verabschiedet. Alle anderen noch verbliebenen Athleten schafften die Höhe, so auch Gillian Ludwig und Marek Metzger. Weiter ging es mit 5,50 Meter. Der US-Amerikaner Hunter Gerritsen verabschiedete sich aus dem Teilnehmerfeld, genauso wie Gillian Ludwig. Der deutsche EM-Teilnehmer hatte nicht den besten Tag erwischt. Der Amerikaner Cole Walsh sowie Marek Metzger schafften die Höhe. Der 22-jährige Metzger vom TSV Gräfelfing ist eines der vielversprechendsten Talente im deutschen Stabhochsprung. Nach einem sehr guten Auftritt war es für ihn dann bei 5,60 Meter vorbei. Sein Trainer konnte ein positives Fazit ziehen.
2: Mit der Leistung von Marek bin ich schon gut zufrieden. Die 5,50 ist eine super Leistung für uns. 5,60 waren im zweiten Versuch ein knapper Sprung. Der hätte auch drüber gehen können. Insofern bleibt ein bisschen ein kleiner Wermutstropfen. Aber in Summe tolle Sache, hat er gut gemacht. Und die ganze Saison über super stabil gesprungen. Und jetzt in Dessau nochmal daran anknüpfen können. Also ich bin happy.
1: Der Belgier Ben Broders und der Amerikaner Cole Walsh kamen ebenfalls nicht über die 5,60 Meter. Nur die beiden Franzosen Etan Cormont und Robin Aymigue schafften diese Höhe. Beide versuchten sich dann gleich an den 5,70 Meter. Teilweise war es sehr knapp, aber am Ende scheiterten beide in allen drei Versuchen, wodurch Robin Aymigue den ersten Platz aufgrund von weniger Fehlversuchen belegte. Veranstalter Ralf Hirsch von Anhalt Sport war äußerst zufrieden mit dem diesjährigen Stabhochsprung-Meeting und der Resonanz der Zuschauer.
3: Das Spezifische oder Spezielle hier in Dessau ist, dass wir also unheimlich nah dran sind, also das bewusst auch so ein bisschen gestalten, den Abstand sozusagen der Zuschauer rechts und links des Anlaufstegs also auf das Maximale reduzieren sozusagen, dass praktisch die Zuschauer den Athleten schon abklatschen können, wenn er beim Sprunganlauf ist, was man natürlich nicht machen sollte. Aber das erzeugt natürlich diese Stimmung und haben wir auch viele Athleten und auch Trainer, die heute zum ersten Mal hier in Dessau waren, wirklich gesagt, dass es ihnen unheimlich gut gefällt, dass die Atmosphäre hier auf dem Marktplatz mit dem Lauf und Sprung auf das Rathaus zu, also mit der Kulisse insgesamt, die Zuschauer begeisterungsfähig. Also das macht das Meeting in Dessau schon speziell und sehr, sehr attraktiv. Und darum kommen eben auch immer wieder Athleten hier nach Dessau, die schon ja, viele Male im Stadion und auch hier auf dem Marktplatz waren. Gillian Ludwig aus Schwerin zum Beispiel war heute das sechste Mal in Dessau, war mir gar nicht mehr so bewusst. Ich dachte vielleicht viermal, er war schon das sechste Mal da. Und auch

0: ausländische Athleten von den Amis, die waren auch schon öfters hier. Also die Resonanz der Stabhochspringer ist also positiv auf Dessau und auf die Atmosphäre und Organisation dieses Meetings. Also es ist so ein Gesamtpaket, was wirklich rund ist und was stimmt. Und das ist natürlich sehr schön für alle, die hier an der Organisation oder dem Aufwand, der zu bewältigen ist, beteiligt sind. Die vielen, vielen Helfer. Das ist dann auch der Dank, wenn die Zuschauer hier ein tolles Meeting erleben und glücklich und zufrieden dann wieder nach Hause gehen, hier was Tolles erlebt zu haben.
1: Jeder der Sportler wurde dann im Rahmen einer Siegerehrung noch einmal nach vorne gebeten und bekam seinen verdienten Applaus und ein kleines Präsent. Meetingsieger Robin Aymic durfte sich über eine Trophäe freuen. Wie wichtig Leichtathletikveranstaltungen wie diese sind, weiß Landestrainer Matthias Schimmelpfennig.
2: Ganz ehrlich, solche Veranstaltungen sind Gold wert für die Leichtathletik. Es ist immer eine super Sache, wenn die Leichtathletik zu den Leuten gebracht werden kann. Und ich bin sehr dankbar, dass das hier in Dessau ja nicht nur dieses Jahr, sondern schon seit Jahren gemacht wird. Das hilft der Leichtathletik auf alle Fälle.
1: Auch im letzten Jahr war beim Stabhochsprung-Meeting bei der Höhe von 5,60 Meter Schluss. Für Sportdirektor Ralf Hirsch ist die gesprungene Höhe aber nicht das Entscheidende.
0: Man muss das natürlich einordnen. 5,60 muss man erstmal springen. Ich denke auch, dass das gar nicht das entscheidende Kriterium ist. Ich bin bewusst dann auch zwei, dreimal ringsherum gegangen, habe mit vielen Leuten gesprochen, die man kennt oder nicht kennt, und einfach das Gespräch gesucht. Und die sind einfach begeistert von der Veranstaltung an sich. Da spielt die Höhe eine untergeordnete Rolle. Ich will nicht sagen, dass sie gar keine spielt. Natürlich, je höher, umso schöner, ist keine Frage. Aber eine 65 ist solide, das muss man sagen. Wenn man die Weltranglisten betrachtet oder die Veranstaltung, die Stabhochsprung-Meetings auf der ganzen Welt, und den Vergleich haben wir, den machen wir ja, sind die hohen Sprünge eben gar nicht mehr so oft zurzeit. Es gibt da relativ wenige Springer, die in anderen Sphären unterwegs sind. Und das war ja, muss man sagen, von den beiden Franzosen eine Millimeterarbeit mit ein bisschen Fortune, ein bisschen Glück und ein kleines bisschen günstigeren Wind. Das sind eben so dann die Feinheiten. Hätten die natürlich die 75, und wenn man die 75 einmal hat, dann ist es oft so oder manchmal so, dass man da auch eine 85 springen kann. Sei es wie sei, es war ein sehr guter Wettkampf. Und eine 65 ist nicht schlecht, und höher geht es natürlich immer. Aber dafür haben wir ja vielleicht kommende Meetings, ob im Stadion oder hier. Das wird sich ergeben, denn das ist nun mal so der Lauf. Wenn man sich erinnert, so lang ist das ja noch gar nicht her, hatten wir hier auf dem Markt eine, ich glaube, 584, 583. Auch das wird es wieder geben, keine Frage.
1: Ein sportlicher Höhepunkt auf dem Dessauer Marktplatz ist damit wieder vorbei, aber der nächste steht schon bevor. Am 13. September wird Anhalt Sport hier den 27. Dessauer Rathaus Center City Run austragen.
3: Nach 20 Jahren kehrte der Männerhandball nach Roßlau zurück. Unter dem Dach des SV Germania 08 Roßlau geht in dieser Saison wieder eine Mannschaft im regulären Spielbetrieb an den Start. Das erste Pflichtheimspiel in der Männerbezirksoberliga steht am Sonntag, den 6. September um 15 Uhr in der Elbe-Rossel-Halle an. Zum Auftakt empfängt das neue formierte Team die Reserve der HSG Wolfen 2000. Der Neustart hat historische Bedeutung. Er fällt genau 75 Jahre nach der DDR-Meisterschaft im Feldhandball des Vorgängervereins BSG Schiffswerft Roßlau und 20 Jahre nach dem Rückzug des TV Jahn Roßlau. Rund 20 Aktive haben sich für das neue Team zusammengefunden. Darunter ehemalige Spieler der SG Arbus Dessau, erfahrene Kräfte des TV Jahn und Rückkehrer. Ziel ist es, den traditionsreichen Handballsport langfristig wieder in Roßlau zu etablieren und den Zusammenhalt in Verein und der Region zu stärken. Der SV Germania lädt alle Handballfans herzlich zum Heimspielauftakt ein. Für das leibliche Wohl ist gesorgt. Und das waren sie, die aktuellen Nachrichten hier bei Zeitnah. Jetzt folgt das Wetter sowie die Meldungen aus der Region. Bis dahin, haben Sie eine schöne Zeit und auf Wiedersehen.
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6: Morgen erwarten uns Temperaturen von bis zu 25 Grad. Es bleibt stark bewölkt und windig. Am Tag kann es vereinzelt zu Regenschauern kommen. Am Abend wird das Wetter schlechter. Es wird stürmisch und regnerisch. Insgesamt wird morgen ein warmer, aber ungemütlicher Tag.
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2: Das Thema Radwanderwege ist schon ein sehr gutes, ausgebautes Netz, was Sie hier haben. Sie bauen Sie aber weiter aus. Und zwar mit der Radfahrerbrücke Groß-Rosenburg. Das ist ja, ich glaube, so eine Herzensangelegenheit, glaube ich. Ne? Weil Sie auch sagen, wir konnten jetzt, war vor kurzem erst zu lesen, wir konnten jetzt auch regionale Unternehmen verpflichten, die genau diese Brücke herstellen werden. Was ist da der Antrieb? Was ist da der besondere Stolz dann?
3: Ja, der Antrieb ist da, wenn ich jetzt mal mit dem Slogan beginnen darf, eine der größten Radbrücken Deutschlands. Schönes Superlativ, wunderbar, hört sich gut an. Aber auf der anderen Seite sage ich, wir wollen ja verschiedene Punkte damit verbinden. Als erstes möchte ich vorwegschieben, natürlich gibt es die Frage, am liebsten wäre eine Autobrücke. Am liebsten wäre eine größere Brücke, die von mehreren genutzbar ist. Aber es ist ein Förderprogramm für den Tourismus. Das heißt, der Tourismus steht hier im Fokus. Wir haben uns aber dafür entschieden, diesen Antrag zu stellen, weil wir genau diese Vielfalt haben wollen, auch im Grenzdenken, weil die Brücke geht in einen anderen Landkreis. Ja, die schafft Verbindungen über Kreisgrenzen hinweg und bietet natürlich Chancen, Menschen von A nach B zu kommen, dass man auch eine Region touristisch noch mehr aufwertet. Und wenn wir dann in der Peripherie um Barby Groß-Rosenburg denken, ist ja noch viel, viel mehr. Ja, das ist nicht nur über die Brücke fahren, ankommen in Barby und vielleicht einen Radler trinken, weil es durstig ist oder weil es gerade warm ist, sondern dort haben wir das Ringheiligtum Pömmelte, wir haben unser Salzlandmuseum. Wir haben nicht weit von der Brücke dann Richtung Bernburg, hier das Schloss in Bernburg. Das sind alles erradelbare Wege. Und wenn wir jetzt mal den Blick von vor 30 Jahren auf heute ziehen, gibt es ja die E-Mobilität bei Radfahrern. Das heißt, wir haben mit verschiedenen Generationen zu tun, mit Sportlern, Hochleistungssportlern, die Radwege ein bisschen schneller fahren, aber auch Wege, die heute mit dem E-Bike fahren und einen Kreis haben von trotzdem 50 Kilometern. Und das ist, glaube ich, wichtig, dass man sagt, wir bieten wirklich für alle Generationen Chancen, sich zu vernetzen, was zu erleben und nicht nur sagen, der Radweg ist für die Hochleistungssportler.
2: Ja, zumal ja auch als Arbeitsweg dienen kann, dieser Radweg.
3: Auch.
2: Und eben dann Kommunen miteinander verbindet.
3: Also wir haben dann schnell den ökologischen Faktor drin, ja, wo man sagt, das kann man machen, selber was für die Fitness tun. Aber ich glaube, da könnten wir ein eigenes Thema draus machen heute, wo wir philosophieren können und sagen, vielleicht noch zu motivieren. Und am Ende, wenn wir über das Radfahren sprechen, ist es ja auch wieder ein Wirtschaftskreislauf, wenn wir heute an die Jobbikes denken. Viele Unternehmen machen das mittlerweile, motivieren ihre Mitarbeiter die steuerfreien Sachbezüge und. Das ist eine Chance und es entwickeln sich doch die ein oder anderen Fahrradläden, wo man vielleicht vor 20 Jahren gesagt hätte, das ist etwas aus den Geschichtsbüchern.
2: Wir hatten vorhin schon mal das Thema Wirtschaft angegriffen oder aufgegriffen und da stellt sich jetzt auch nochmal im Nachhinein die Frage, ist der Landrat auf ein bestimmtes Unternehmen oder ein bestimmtes Produkt aus dem Salzlandkreis besonders stolz?
3: Also ich bin eigentlich auf alles stolz, was hier passiert, weil oft wird es runter reduziert auf das Thema Gewerbesteuern. Gewerbesteuern sind wichtig. Gewerbesteuern ist ein deutliches Zeichen, dass die Unternehmen in der Region wirtschaften, den Wirtschaftskreislauf, die Wertschöpfung hier betreiben und natürlich auch gut verdienen. Das ist gut. Aber wir sind stolz auch, dass die Unternehmen ausbilden. Das heißt, für junge Leute Ausbildungsplätze schaffen. Weil das ist der Nachwuchs, den wir in den nächsten Jahren viel, viel mehr brauchen. Und eigentlich ist mir das immer noch viel zu ruhig bei diesem Thema. Es wird immer erst akut, wenn man dann sagt, ja, wir suchen da und da Fachkräfte.

Kräfte, wir suchen das und das, wir haben dafür gute statistische Zahlen. Aber ich glaube, die Politik tut sie manchmal auch gut, wenn sie den statistischen Zahlen auch glaubt. Weil zu wissen, dass es einen Lehrermangel gibt, das ja, stellt man jetzt auch noch akuter fest. Zu wissen, dass wir irgendwann mehr Jugendliche benötigen in den Verwaltungen, in Unternehmen. Ich glaube, das ist uns bewusst seit dem Geburtenknick in den 90er Jahren. Uns ist das auch bewusst seit dem Wegzug von vielen jungen Leuten, die die Familien leider woanders gegründet haben. Und unsere Aufgabe ist es jetzt, der Generation, die jetzt aus der Schule kommt, die jetzt in den Beruf lernt, möglichst zu sagen, mach das alles hier, bleib hier, wir brauchen dich. Und darum ist mir das bei den Unternehmen eher wichtig, dass wir die Vielfalt haben. Weil dass wir auch etwas abfangen, wenn es in der einen oder anderen Branche mal in den kleinen Einknick gibt, wo man sich auch als Unternehmen unterstützt. Ich kenne den einen oder anderen Unternehmer, die gesagt haben, dem einen Unternehmen ging es nicht ganz so gut. Wir mussten die zwei oder drei, vier Arbeitsplätze vielleicht reduzieren. Ein anderes Unternehmen hat die dann übernommen, weil die sich kannten, weil sie miteinander agieren und nicht isoliert allein arbeiten. Und dazu habe ich vor circa 10 Jahren einen kleinen Wirtschaftsbeirat gegründet, der eher locker zusammensitzt, aber der mir natürlich viel Input liefert in dem Thema Kommunikation und ich auch mal reinhören darf. Und das ist natürlich auch für mich eine starke Chance und da bin ich den Unternehmern auch sehr, sehr dankbar.

0: Hallo und herzlich willkommen zur neuesten Ausgabe von Zeitnah hier auf RAN 1. Die Netzwerkstelle Schulerfolg für Dessau-Roßlau ist wieder besetzt und nimmt ihre Arbeit im Rahmen des Programms Schulerfolg sichern auf. Sie dient Schulen, Schulsozialarbeit, Trägern der Kinder- und Jugendhilfe sowie weiteren Bildungs- und Kooperationspartner als zentrale Anlaufstelle für Vernetzung, Beratung und gemeinsame Projekte. Ziel ist es, Akteure aus Schulen, Jugendhilfe und Bildungsbereiche zusammenzubringen, bestehende Angebote zu verknüpfen und gemeinsam auf die Bedürfnisse von Kindern und Jugendlichen zu reagieren. Unterstützt werden können unter anderem Projekte zur Lernmotivation, Medienbildung, Sprach- und Leseförderung, Berufsorientierung, Elternbildung, kulturelle Bildung sowie Demokratie und Beteiligung. Gesucht werden Ideen, die konkret Bedarf aufgreifen, Bildungschancen stärken und möglichst verschiedene Partner miteinander verbinden. Die Netzwerkstelle berät bei der Entwicklung von Projektideen und unterstützt bei der Suche nach geeigneten Kooperationspartnern. Ansprechpartnerin ist Henrike Hake unter der 0340 204 2251 oder per E-Mail an henrike.hake@dessau-roßlau.de. Das Anhaltische Theater Dessau blickt auf eine über 200-jährige Musik- und Theatergeschichte zurück. Nach vielen Jahren ist eine umfassende Sanierung des traditionsreichen Hauses dringend notwendig. Am 26. August überbrachte Staatsminister und Minister für Kultur Rainer Robra persönlich den Förderbescheid von über 12 Millionen Euro aus dem Sondervermögen Infrastruktur.
1: Im Jahr 1938 wurde das heutige Gebäude des Anhaltischen Theaters als damals größte Bühne nördlich der Alpen mit 1250 Sitzplätzen fertiggestellt. Fast 90 Jahre später ist das traditionsreiche Haus deutlich in die Jahre gekommen. Nun soll es umfassend saniert und wieder in neuem Glanz erstrahlen. Aus diesem Anlass besuchte Staatsminister und Minister für Kultur Rainer Robra am 26. August das Theater.
2: Ich bin hierher gekommen, um Mittel aus dem Sondervermögen Infrastruktur in Bewegung zu setzen, damit sie dazu beitragen können, hier dieses Theater aus insgesamt schwierigen baulichen Verhältnissen wenigstens ein Stück weit zu befreien. Ich kenne das Haus ja nun schon viele, viele Jahre durch Besuche, aber auch durch die Verhandlungen über die Theaterverträge und nicht zuletzt auch durch den einen oder anderen Rundgang hinter der Bühne und in der Technik. Und deswegen waren wir uns eigentlich schon lange einig, dass wir einen Weg finden wollten, dem Theater mal einen größeren Schritt nach vorne zu ermöglichen.
1: Grund für die Sanierung sind umfangreiche Schäden am Gebäude, die durch weitere Verwitterung zunehmen würden. Hinzu kommen hohe Sicherheitsauflagen und die Belastung durch den Besucherverkehr bei den Aufführungen. Das Theater gilt zudem als unbequemes Denkmal, da Adolf Hitler den Bau seiner Zeit abgesegnet hatte. Auch dieser Teil der Geschichte müsse bei der Sanierung berücksichtigt werden. Bis zum Jahr 2035 sollen die Bauarbeiten abgeschlossen sein.
2: Mit diesen 12.178.900 Euro, die der Stadt bewilligt worden sind, um das Theater zu sanieren, soll eine ganze Reihe von Teilaspekten saniert werden, nämlich die Fassade, das Dach, das ist schon lange nicht mehr gemacht worden, 1992 zum letzten Mal. Dann ist es natürlich auch von außen sozusagen wieder ist es immer schön, aber dann ist es halt noch schöner. Und dann kommen im Inneren Bereiche wie die Sanierung der lufttechnischen Anlagen, Brandschutzkonzept, sicherheitstechnische Anlagen, Sanitäranlagen im Zuschauerbereich, Versorgungsstränge, Innenausbau. Bühnenboden soll erneuert werden, Front of House Neueinrichtung, Eingangsbereich Personenaufzug, Behindertenaufzug, allgemeine elektronische Anlagen. Also es wird eine ganze Menge passieren.
1: Mit der offiziellen Übergabe des Förderbescheids aus dem Sondervermögen Infrastruktur ist nun ein wichtiger Schritt getan. Die Arbeiten können beginnen. Für die Restaurierungsmaßnahmen ist das Restauratorenatelier Schöne aus Halle unter der Leitung von Henry Krampitz verantwortlich. Auch für die Stadt Dessau-Roßlau ist die Sanierung von großer Bedeutung. Oberbürgermeister Dr. Robert Reck zeigt sich deshalb erfreut über den hohen Finanzierungsbeitrag.
3: Es kommt direkt hier bei uns in den Kommunen an. Und für Einrichtungen wie unser Anhaltisches Theater, die natürlich kulturelle Zentren sind, die aber eben auch ganz zentrale Orte des Miteinanders sind. Wir sind heute bei einer Pressekonferenz. Heute sind wir unter uns, aber jeder, der das Theater kennt und auch schon häufiger hier war, weiß, wie viel Leben in dem Haus ist, wenn Spielbetrieb ist, wenn man vorher oder hinterher noch zusammensitzt. Und das ist umso wichtig, dieses Haus zu fördern und zu erhalten. Und die Investitionsmittel, die wir heute von Herrn Huber überreicht bekommen, fügen sich ein in eine Historie, nenne ich es mal, der Unterstützung des Landes Sachsen-Anhalt.
1: Schritt für Schritt soll das Projekt nun vorangebracht werden. Bis 2035 soll das Anhaltische Theater wieder zu alter Pracht zurückkehren.
0: Die Batteriekapazität eines gebrauchten Elektroautos beeinflusst maßgeblich seine Leistungsfähigkeit und seinen Wert. Bei dem Batterietest bietet DEKRA eine schnelle und herstellerunabhängige Möglichkeit, den Gesundheitszustand der Hochvolt-Batterie zu ermitteln. Dafür stehen zwei Varianten zur Verfügung. Im Fahrmodus wird die Batterie während einer Testfahrt geprüft. Das Verfahren basiert auf einem patentierten und von der RWTH Aachen University validierten Algorithmus und ermöglicht eine präzise Einschätzung der verbleibenden Kapazität. Wenn eine Testfahrt aus Platz- oder Sicherheitsgründen nicht möglich ist, kommt der Read-Out-Modus zum Einsatz. Dabei werden wichtige Batteriedaten direkt aus dem Batteriemanagementsystem ausgelesen, darunter der Ladezustand und der Gesundheitszustand. Der Read-Out-Report ist bereits mit zahlreichen Elektrofahrzeugen und Plug-in-Hybriden kompatibel. Das internationale DVV-Stadtwerke Stabhochsprung-Meeting wurde in der vergangenen Woche bereits zum sechsten Mal auf dem Dessauer Marktplatz veranstaltet. Anhalt Sport lud 12 Weltklasse-Athleten aus 6 verschiedenen Ländern in die Bauhausstadt ein. Darunter auch der deutsche Meister von 2025, Gillian Ludwig, welcher

0: Der Sportler in diesem Jahr das Stabhochsprung-Meeting für sich entscheiden konnte, zeigt der folgende Beitrag.
1: Mittlerweile ist es fast schon Tradition. Einmal im Jahr geht es auf dem Dessauer Marktplatz hoch hinaus. Der Anhalt Sport e.V. hatte am 27. August wieder zum internationalen DVV Stadtwerke Stabhochsprung-Meeting eingeladen. Athleten aus Frankreich, den USA, Belgien, Polen und Spanien kamen dafür in die Bauhausstadt. Mit Gillian Ludwig, Fabio Wünsche und Marek Metzger waren natürlich auch drei deutsche Sportler mit von der Partie. Ab 18 Uhr ging es mit einer Anfangshöhe von 5 Metern los. Die beiden Polen, Bartosz Marciniewicz und Paweł Pospiech, brauchten dafür alle drei Versuche, schafften es aber im letzten Anlauf und das Teilnehmerfeld blieb vollständig. Bei der Höhe von 5,10 Metern traten dann Marek Metzger und der Spanier Alex Garcia an. Der Deutsche schaffte es beim ersten und Garcia beim zweiten Versuch. Bei 5,20 Metern mussten sich die zahlreichen Zuschauer auf dem Marktplatz dann vom ersten Sportler verabschieden. Der 19-jährige Pole Paweł Pospiech scheiterte an der Höhe. Gillian Ludwig, der deutsche Meister von 2025, stieg hier auch in den Wettbewerb ein, nachdem er die ersten beiden Höhen ausließ und musste sich fast schon verabschieden. Im dritten Versuch schaffte es der Mann vom Schweriner FC aber über die Latte. Fabio Wünsche schaffte die Höhe gleich im ersten Durchgang. Die 5,30 schafften dann alle Springer, die dazu antraten, so auch Marek Metzger im ersten Versuch. Die 5,40 Meter sollten dann die Streu vom Weizen trennen. Die beiden Polen, Filip Kemski und Bartosz Marciniewicz, sowie der Spanier Alex Garcia verabschiedeten sich hier aus dem Wettbewerb. Auch Fabio Wünsche vom SC Potsdam schaffte es nicht, die 5,40 Meter zu überspringen und wurde vom Publikum trotzdem noch einmal mit kräftigem Applaus verabschiedet. Alle anderen noch verbliebenen Athleten schafften die Höhe, so auch Gillian Ludwig und Marek Metzger. Weiter ging es mit 5,50 Metern. Der US-Amerikaner Hunter Gerritsen verabschiedete sich aus dem Teilnehmerfeld, genauso wie Gillian Ludwig. Der deutsche EM-Teilnehmer hatte nicht den besten Tag erwischt. Der Amerikaner Cole Walsh sowie Marek Metzger schafften die Höhe. Der 22-jährige Metzger vom TSV Gräfelfing ist eines der vielversprechendsten Talente im deutschen Stabhochsprung. Nach einem sehr guten Auftritt war es für ihn dann bei 5,60 Metern vorbei. Sein Trainer konnte ein positives Fazit ziehen.
2: Mit der Leistung von Marek bin ich schon gut zufrieden. Die 5,50 ist eine super Leistung für uns. 5,60 waren im zweiten Versuch ein knapper Sprung. Der hätte auch drüber gehen können. Insofern bleibt ein bisschen ein kleiner Wermutstropfen. Aber in Summe tolle Sache, hat er gut gemacht. Und die ganze Saison über super stabil gesprungen. Und jetzt in Dessau nochmal daran anknüpfen können. Also ich bin happy.
1: Der Belgier Ben Broders und der Amerikaner Cole Walsh kamen ebenfalls nicht über die 5,60 Meter. Nur die beiden Franzosen Etan Cormont und Robin Aymique schafften diese Höhe. Beide versuchten sich dann gleich an den 5,70 Meter. Teilweise war es sehr knapp, aber am Ende scheiterten beide in allen drei Versuchen, wodurch Robin Aymique den ersten Platz aufgrund von weniger Fehlversuchen belegte. Veranstalter Ralf Hirsch von Anhalt Sport war äußerst zufrieden mit dem diesjährigen Stabhochsprung-Meeting und der Resonanz der Zuschauer.
3: Das Spezifische oder Spezielle hier in Dessau ist, dass wir also unheimlich nah dran sind, also das bewusst auch so ein bisschen gestalten, den Abstand sozusagen der Zuschauer rechts und links des Anlaufstegs, also auf das Maximale reduzieren sozusagen, dass praktisch die Zuschauer den Athleten schon abklatschen können, wenn er beim Sprunganlauf ist, was man natürlich nicht machen sollte. Aber das erzeugt natürlich diese Stimmung. Und haben wir auch viele Athleten und auch Trainer, die heute zum ersten Mal hier in Dessau waren, wirklich gesagt, dass es ihnen unheimlich gut gefällt, dass die Atmosphäre hier auf dem Marktplatz mit dem Lauf und Sprung auf das Rathaus zu, also mit der Kulisse insgesamt, die Zuschauer begeisterungsfähig. Also das macht das Meeting in Dessau schon speziell und sehr, sehr attraktiv. Und darum kommen eben auch immer wieder Athleten hier nach Dessau, die schon ja, viele Male im Stadion und auch hier auf dem Marktplatz waren. Julian Ladwig aus Schwerin zum Beispiel war heute das sechste Mal in Dessau, war mir gar nicht mehr so bewusst, ich dachte vielleicht viermal, er war schon das sechste Mal da. Und auch ausländische Athleten von den Amis, die waren auch schon öfters hier. Also die Resonanz der Stabhochspringer ist also positiv auf Dessau und auf die Atmosphäre und Organisation dieses Meetings. Also es ist so ein Gesamtpaket, was wirklich rund ist und was stimmt. Und das ist natürlich sehr schön für alle, die hier an der Organisation oder dem Aufwand, der zu bewältigen ist, beteiligt sind. Die vielen, vielen Helfer, das ist dann auch der Dank, wenn die Zuschauer hier ein tolles Meeting erleben und glücklich und zufrieden dann wieder nach Hause gehen, hier was Tolles erlebt zu haben.
1: Jeder der Sportler wurde dann im Rahmen einer Siegerehrung noch einmal nach vorne gebeten und bekam seinen verdienten Applaus und ein kleines Präsent. Meetingsieger Robin Amig durfte sich über eine Trophäe freuen. Wie wichtig Leichtathletikveranstaltungen wie diese sind, weiß Landestrainer Matthias Schimmelpfennig.
2: Ganz ehrlich, solche Veranstaltungen sind Gold wert für die Leichtathletik. Es ist immer eine super Sache, wenn die Leichtathletik zu den Leuten gebracht werden kann. Und ich bin sehr dankbar, dass das hier in Dessau ja nicht nur dieses Jahr, sondern schon seit Jahren gemacht wird. Das hilft der Leichtathletik auf alle Fälle.
1: Auch im letzten Jahr war beim Stabhochsprung-Meeting bei der Höhe von 5,60 Meter Schluss. Für Sportdirektor Ralf Hirsch ist die gesprungene Höhe aber nicht das Entscheidende.
3: Man muss das natürlich einordnen. 5,60 muss man erstmal springen. Ich denke auch, dass das gar nicht das entscheidende Kriterium ist. Ich bin bewusst dann auch zwei, dreimal ringsherum gegangen, habe mit vielen Leuten gesprochen, die man kennt oder nicht kennt, und einmal das Gespräch gesucht. Und die sind einfach begeistert von der Veranstaltung an sich. Da spielt die Höhe eine untergeordnete Rolle. Ich will nicht sagen, dass sie gar keine spielt. Natürlich, je höher, umso schöner, ist keine Frage. Aber eine 5,60 ist solide, das muss man sagen. Wenn man die Weltranglisten betrachtet oder die Veranstaltung, die Stabhochsprung-Meetings auf der ganzen Welt, und den Vergleich haben wir, den machen wir ja, sind die hohen Sprünge eben gar nicht mehr so oft zurzeit. Es gibt da relativ wenige Springer, die in anderen Sphären unterwegs sind. Und das war ja, muss man sagen, von den beiden Franzosen eine Millimeterarbeit mit ein bisschen Fortune, ein bisschen Glück und ein kleines bisschen günstigeren Wind. Das sind eben so dann die Feinheiten. Hätten die natürlich die 75, und wenn man die 75 einmal hat, dann ist es oft so oder manchmal so, dass man da auch eine 85 springen kann. Sei es wie sei, es war ein sehr guter Wettkampf. Und eine 65 ist nicht schlecht, und höher geht es natürlich immer. Aber dafür haben wir ja vielleicht kommende Meetings, ob im Stadion oder hier. Das wird sich ergeben, denn das ist nun mal so der Lauf. Wenn man sich erinnert, so lang ist das ja noch gar nicht her, hatten wir hier auf dem Markt eine, ich glaube, 584, 583. Auch das wird es wieder geben, keine Frage.
1: Ein sportlicher Höhepunkt auf dem Dessauer Marktplatz ist damit wieder vorbei, aber der nächste steht schon bevor. Am 13. September wird Anhalt Sport hier den 27. Dessauer Rathaus Center City Run austragen.
0: Nach 20 Jahren kehrte der Männerhandball nach Roßlau zurück. Unter dem Dach des SV Germania 08 Roßlau geht in dieser Saison wieder eine Mannschaft im regulären Spielbetrieb an den Start. Das erste Pflichtheimspiel in der Männerbezirksoberliga steht am Sonntag, den 6. September um 15 Uhr in der Elbe-Rosselhalle an. Zum Auftakt empfängt das neue formierte Team die Reserve der HSG Wolfen 2000. Der Neustart hat historische Bedeutung. Er fällt genau 75 Jahre nach der DDR-Meisterschaft im Feldhandball des Vorgängervereins BSG Schiffswerft Roßlau und 20 Jahre nach dem Rückzug des TV Jahn Roßlau. Rund 20 Aktive haben sich für das neue Team zusammengefunden. Darunter ehemalige Spieler der SG Arbus Dessau, erfahrene Kräfte des TV Jahn und Rückkehrer. Ziel ist es, den traditionsreichen Handballsport langfristig wieder in Roßlau zu etablieren und den Zusammenhalt im Verein und der Region zu stärken. Der SV Germania lädt alle Handballfans herzlich zum Heimspielauftakt ein. Für das leibliche Wohl ist gesorgt. Und das waren sie, die aktuellen Nachrichten hier bei Zeitnah. Jetzt folgt das Wetter sowie die Meldungen aus der Region. Bis dahin, haben Sie eine schöne Zeit und auf Wiedersehen.
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2: Morgen erwarten uns Temperaturen von bis zu 25 Grad. Es bleibt stark bewölkt und windig. Am Tag kann es vereinzelt zu Regenschauern kommen. Am Abend wird das Wetter schlechter. Es wird stürmisch und regnerisch. Insgesamt wird morgen ein warmer, aber ungemütlicher Tag.
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10: Das Thema Radwanderwege ist schon ein sehr gutes, ausgebautes Netz, was Sie hier haben. Sie bauen Sie aber weiter aus. Und zwar mit der Radfahrerbrücke Groß-Rosenburg. Das ist ja, ich glaube, so eine Herzensangelegenheit, glaube ich. Ne? Weil Sie auch sagen, wir konnten jetzt, war vor kurzem erst zu lesen, wir konnten jetzt auch regionale Unternehmen verpflichten, die genau diese Brücke herstellen werden. Was ist da der Antrieb? Was ist da der besondere Stolz dran?
11: Ja, der Antrieb ist da, wenn ich jetzt mal mit dem Slogan beginnen darf, eine der größten Radbrücken Deutschlands. Schönes Superlativ, wunderbar, hört sich gut an. Aber auf der anderen Seite sage ich, wir wollen ja verschiedene Punkte damit verbinden. Als erstes möchte ich vorwegschieben, natürlich gibt es die Frage, am liebsten wäre eine Autobrücke. Am liebsten wäre eine größere Brücke, die von mehreren genutzbar ist. Aber es ist ein Förderprogramm für den Tourismus. Das heißt, der Tourismus steht hier im Fokus. Wir haben uns aber dafür entschieden, diesen Antrag zu stellen, weil wir genau diese Vielfalt haben wollen, auch im Grenzdecken, weil die Brücke geht in einen anderen Landkreis. Ja, die schafft Verbindungen über Kreisgrenzen hinweg und bietet natürlich Chancen, Menschen von A nach B zu kommen, dass man auch eine Region touristisch noch mehr aufwertet. Und wenn wir dann in der Peripherie um Barby Groß-Rosenburg denken, ist ja noch viel, viel mehr. Ja, das ist nicht nur über die Brücke fahren, ankommen in Barby und vielleicht einen Radler trinken, weil es durstig ist oder weil es gerade warm ist, sondern dort haben wir das Ringheiligtum Pömmelte, wir haben unser Salzlandmuseum, wir haben nicht weit von der Brücke dann Richtung Bernburg, hier das Schloss in Bernburg. Das sind alles erradelbare Wege und wenn wir jetzt mal den Blick von vor 30 Jahren auf heute ziehen, gibt es ja die E-Mobilität bei Radfahrern. Das heißt, wir haben mit verschiedenen Generationen zu tun, mit Sportlern, Hochleistungssportlern, die Radwege ein bisschen schneller fahren, aber auch Wege, die heute mit dem E-Bike fahren und einen Kreis haben von trotzdem 50 Kilometern. Und das ist, glaube ich, wichtig, dass man sagt, wir bieten wirklich für alle Generationen Chancen, sich zu vernetzen, was zu erleben und nicht nur sagen, der Radweg ist für die Hochleistungssportler.
10: Ja, zumal ja auch als Arbeitsweg dienen kann, dieser Radweg.
11: Auch.
10: Und eben dann Kommunen miteinander verbindet.
11: Also wir haben dann schnell den ökologischen Faktor drin, ja, wo man sagt, das kann man machen, selber was für die Fitness tun. Aber ich glaube, da könnten wir ein eigenes Thema draus machen heute, wo wir philosophieren können und sagen, vielleicht noch zu motivieren. Und am Ende, wenn wir über das Radfahren sprechen, ist es ja auch wieder ein Wirtschaftskreislauf, wenn wir heute an die Jobbikes denken. Viele Unternehmen machen das mittlerweile, motivieren ihre Mitarbeiter die steuerfreien Sachbezüge und. Das ist eine Chance und es entwickeln sich doch die ein oder anderen Fahrradläden, wo man vielleicht vor 20 Jahren gesagt hätte, das ist etwas aus den Geschichtsbüchern.
10: Wir hatten vorhin schon mal das Thema Wirtschaft angegriffen oder aufgegriffen und da stellt sich jetzt auch nochmal im Nachhinein die Frage, ist der Landrat auf ein bestimmtes Unternehmen oder ein bestimmtes Produkt aus dem Salzlandkreis besonders stolz?
11: Also ich bin eigentlich auf alles stolz, was hier passiert, weil oft wird es runter reduziert auf das Thema Gewerbesteuern. Gewerbesteuern sind wichtig. Gewerbesteuern ist ein deutliches Zeichen, dass die Unternehmen in der Region wirtschaften, den Wirtschaftskreislauf, die Wertschöpfung hier betreiben und natürlich auch gut verdienen. Das ist gut. Aber wir sind stolz auch, dass die Unternehmen ausbilden. Das heißt, für junge Leute Ausbildungsplätze schaffen, weil das ist der Nachwuchs, den wir in den nächsten Jahren viel, viel mehr brauchen. Und eigentlich ist mir das immer noch viel zu ruhig, bei diesem Thema. Es wird immer erst akut, wenn man dann sagt, ja, wir suchen da und da Fachkräfte.

öfter, wir suchen das und das, wir haben dafür gute statistische Zahlen. Aber ich glaube, die Politik tut sie manchmal auch gut, wenn sie den statistischen Zahlen auch glaubt. Weil zu wissen, dass es einen Lehrermangel gibt, das ja, stellt man jetzt auch noch akuter fest. Zu wissen, dass wir irgendwann mehr Jugendliche benötigen in den Verwaltungen, in Unternehmen. Ich glaube, das ist uns bewusst seit dem Geburtenknick in den 90er Jahren. Uns ist das auch bewusst seit dem Wegzug von vielen jungen Leuten, die die Familien leider woanders gegründet haben. Und unsere Aufgabe ist es jetzt, der Generation, die jetzt aus der Schule kommt, die jetzt in den Beruf lernt, möglichst zu sagen, mach das alles hier, bleib hier, wir brauchen dich. Und darum ist mir das bei den Unternehmen eher wichtig, dass wir die Vielfalt haben. Weil dass wir auch etwas abfangen, wenn es in der einen oder anderen Branche mal in den kleinen Einknick gibt, wo man sich auch als Unternehmen unterstützt. Ich kenne den einen oder anderen Unternehmer, die gesagt haben, dem einen Unternehmen ging es nicht ganz so gut, wir mussten die zwei oder drei, vier Arbeitsplätze vielleicht reduzieren. Ein anderes Unternehmen hat die dann übernommen, weil die sich kannten, weil sie miteinander agieren und nicht isoliert allein arbeiten. Und dazu habe ich vor circa 10 Jahren einen kleinen Wirtschaftsbeirat gegründet, der eher locker zusammensitzt, aber der mir natürlich viel Input liefert in dem Thema Kommunikation und ich auch mal reinhören darf. Und das ist natürlich auch für mich eine starke Chance und da bin ich den Unternehmern auch sehr, sehr dankbar.

0: Hallo und herzlich willkommen zur neuesten Ausgabe von Zeitnah hier auf RAN 1. Die Netzwerkstelle Schulerfolg für Dessau-Roßlau ist wieder besetzt und nimmt ihre Arbeit im Rahmen des Programms Schulerfolg sichern auf. Sie dient Schulen, Schulsozialarbeit, Trägern der Kinder- und Jugendhilfe sowie weiteren Bildungs- und Kooperationspartner als zentrale Anlaufstelle für Vernetzung, Beratung und gemeinsame Projekte. Ziel ist es, Akteure aus Schulen, Jugendhilfe und Bildungsbereiche zusammenzubringen, bestehende Angebote zu verknüpfen und gemeinsam auf die Bedürfnisse von Kindern und Jugendlichen zu reagieren. Unterstützt werden können unter anderem Projekte zur Lernmotivation, Medienbildung, Sprach- und Leseförderung, Berufsorientierung, Elternbildung, kulturelle Bildung sowie Demokratie und Beteiligung. Gesucht werden Ideen, die konkret Bedarf aufgreifen, Bildungschancen stärken und möglichst verschiedene Partner miteinander verbinden. Die Netzwerkstelle berät bei der Entwicklung von Projektideen und unterstützt bei der Suche nach geeigneten Kooperationspartnern. Ansprechpartnerin ist Henrike Hake unter der 0340 20422251 oder per E-Mail an henrike.hake@dessau-roßlau.de. Das Anhaltische Theater Dessau blickt auf eine über 200-jährige Musik- und Theatergeschichte zurück. Nach vielen Jahren ist eine umfassende Sanierung des traditionsreichen Hauses dringend notwendig. Am 26. August überbrachte Staatsminister und Minister für Kultur Rainer Robra persönlich den Förderbescheid von über 12 Millionen Euro aus dem Sondervermögen Infrastruktur.
1: Im Jahr 1938 wurde das heutige Gebäude des Anhaltischen Theaters als damals größte Bühne nördlich der Alpen mit 1250 Sitzplätzen fertiggestellt. Fast 90 Jahre später ist das traditionsreiche Haus deutlich in die Jahre gekommen. Nun soll es umfassend saniert und wieder in neuem Glanz erstrahlen. Aus diesem Anlass besuchte Staatsminister und Minister für Kultur Rainer Robra am 26. August das Theater.
2: Ich bin hierher gekommen, um Mittel aus dem Sondervermögen Infrastruktur in Bewegung zu setzen, damit sie dazu beitragen können, hier dieses Theater aus insgesamt schwierigen baulichen Verhältnissen wenigstens ein Stück weit zu befreien. Ich kenne das Haus ja nun schon viele, viele Jahre durch Besuche, aber auch durch

0: mit diesen 12.178.900 Euro, die bewilligt, der Stadt bewilligt worden sind, um das Theater zu sanieren, soll eine ganze Reihe von Teilaspekten saniert werden, nämlich die Fassade, das Dach, das ist schon lange nicht mehr gemacht worden, 1992 zum letzten Mal. Dann ist es natürlich auch von außen sozusagen wieder, es ist immer schön, aber dann ist es halt noch schöner. Und dann kommen im Inneren Bereiche wie die Sanierung der lufttechnischen Anlagen, Brandschutzkonzept, sicherheitstechnische Anlagen, Sanitäranlagen im Zuschauerbereich, Versorgungsstränge, Innenausbau, Bühnenboden soll erneuert werden, Front of House Neueinrichtung, Eingangsbereich Personenaufzug, Behindertenaufzug, allgemeine elektronische Anlagen. Also es wird eine ganze Menge passieren.
1: Mit der offiziellen Übergabe des Förderbescheids aus dem Sondervermögen Infrastruktur ist nun ein wichtiger Schritt getan. Die Arbeiten können beginnen. Für die Restaurierungsmaßnahmen ist das Restauratorenatelier Schöne aus Halle unter der Leitung von Henrik Krampitz verantwortlich. Auch für die Stadt Dessau-Roßlau ist die Sanierung von großer Bedeutung. Oberbürgermeister Dr. Robert Reck zeigt sich deshalb erfreut über den hohen Finanzierungsbeitrag.
2: Es kommt direkt hier bei uns in den Kommunen an. Und für Einrichtungen wie unser Anhaltisches Theater, die natürlich kulturelle Zentren sind, die aber eben auch ganz zentrale Orte des Miteinanders sind. Wir sind heute bei einer Pressekonferenz, heute sind wir unter uns, aber jeder, der das Theater kennt und auch schon häufiger hier war, weiß, wie viel Leben in dem Haus ist, wenn Spielbetrieb ist, wenn man vorher oder hinterher noch zusammensitzt. Und das ist umso wichtig, dieses Haus zu fördern und zu erhalten. Und die Investitionsmittel, die wir heute von Herrn Ruper überreicht bekommen, fügen sich ein in eine Historie, nenne ich es mal, der Unterstützung des Landes Sachsen-Anhalt.
1: Schritt für Schritt soll das Projekt nun vorangebracht werden. Bis 2035 soll das Anhaltische Theater wieder zu alter Pracht zurückkehren.
3: Die Batteriekapazität eines gebrauchten Elektroautos beeinflusst maßgeblich seine Leistungsfähigkeit und seinen Wert. 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Das internationale DVV-Stadtwerke Stabhochsprung-Meeting wurde in der vergangenen Woche bereits zum sechsten Mal auf den Dessauer Marktplatz veranstaltet. Anhalt Sport lud 12 Weltklasse-Athleten aus 6 verschiedenen Ländern in die Bauhausstadt ein. Darunter auch der deutsche Meister von 2025, Gillian Ludwig, welcher der Sportler in diesem Jahr das Stabhochsprung-Meeting für sich entscheiden konnte, zeigt der folgende Beitrag.
4: Mittlerweile ist es fast schon Tradition. Einmal im Jahr geht es auf dem Dessauer Marktplatz hoch hinaus. Der Anhalt Sport e.V. hatte am 27. August wieder zum internationalen DVV Stadtwerke Stabhochsprung-Meeting eingeladen. Athleten aus Frankreich, den USA, Belgien, Polen und Spanien kamen dafür in die Bauhausstadt. Mit Gillian Ludwig, Fabio Wünsche und Marek Metzger waren natürlich auch 3 deutsche Sportler mit von der Partie. Ab 18 Uhr ging es mit einer Anfangshöhe von 5 Metern los. Die beiden Polen, Bartosz Marciniewicz und Paweł

0: Postspiech, brauchten dafür alle drei Versuche, schafften es aber im letzten Anlauf und das Teilnehmerfeld blieb vollständig. Bei der Höhe von 5,10 Metern traten dann Marek Metzger und der Spanier Alex Garcia an. Der Deutsche schaffte es beim ersten und Garcia beim zweiten Versuch. Bei 5,20 Metern mussten sich die zahlreichen Zuschauer auf dem Marktplatz dann vom ersten Sportler verabschieden. Der 19-jährige Pole Paweł Poszpiech scheiterte an der Höhe. Jillian Ludwig, der deutsche Meister von 2025, stieg hier auch in den Wettbewerb ein, nachdem er die ersten beiden Höhen ausließ und musste sich fast schon verabschieden. Im dritten Versuch schaffte es der Mann vom Schweriner FC aber über die Latte. Fabio Wünsche schaffte die Höhe gleich im ersten Durchgang. Die 5,30 schafften dann alle Springer, die dazu antraten, so auch Marek Metzger im ersten Versuch. Die 5,40 Meter sollten dann die Streu vom Weizen trennen. Die beiden Polen, Filip Kempski und Bartosz Marciniewicz, sowie der Spanier Alex Garcia verabschiedeten sich hier aus dem Wettbewerb. Auch Fabio Wünsche vom SC Potsdam schaffte es nicht, die 5,40 Meter zu überspringen und wurde vom Publikum trotzdem noch einmal mit kräftigem Applaus verabschiedet. Alle anderen noch verbliebenen Athleten schafften die Höhe, so auch Jillian Ludwig und Marek Metzger. Weiter ging es mit 5,50 Meter. Der US-Amerikaner Hunter Gerritsen verabschiedete sich aus dem Teilnehmerfeld, genauso wie Jillian Ludwig. Der deutsche EM-Teilnehmer hatte nicht den besten Tag erwischt. Der Amerikaner Cole Walsh sowie Marek Metzger schafften die Höhe. Der 22-jährige Metzger vom TSV Gräfelfing ist eines der vielversprechendsten Talente im deutschen Stabhochsprung. Nach einem sehr guten Auftritt war es für ihn dann bei 5,60 Metern vorbei. Sein Trainer konnte ein positives Fazit ziehen.
1: Mit der Leistung von Marek bin ich schon gut zufrieden. Die 5,50 ist eine super Leistung für uns. 5,60 waren im zweiten Versuch ein knapper Sprung. Der hätte auch drüber gehen können. Insofern bleibt ein bisschen ein kleiner Wermutstropfen. Aber in Summe tolle Sache, hat er gut gemacht. Und die ganze Saison über super stabil gesprungen. Und jetzt in Dessau nochmal daran anknüpfen können. Also ich bin happy.
0: Der Belgier Ben Broders und der Amerikaner Cole Walsh kamen ebenfalls nicht über die 5,60 Meter. Nur die beiden Franzosen Etan Cormont und Robin Aymique schafften diese Höhe. Beide versuchten sich dann gleich an den 5,70 Metern. Teilweise war es sehr knapp, aber am Ende scheiterten beide in allen drei Versuchen, wodurch Robin Aymique den ersten Platz aufgrund von weniger Fehlversuchen belegte. Veranstalter Ralf Hirsch von Anhalt Sport war äußerst zufrieden mit dem diesjährigen Stabhochsprung-Meeting und der Resonanz der Zuschauer.
2: Das Spezifische oder Spezielle hier in Dessau ist, dass wir also unheimlich nah dran sind, also das bewusst auch so ein bisschen gestalten, den Abstand sozusagen der Zuschauer rechts und links des Anlaufstegs also auf das Maximale reduzieren sozusagen, dass praktisch die Zuschauer den Athleten schon abklatschen können, wenn er beim Sprunganlauf ist, was man natürlich nicht machen sollte. Aber das erzeugt natürlich diese Stimmung und haben wir auch viele Athleten und auch Trainer, die heute zum ersten Mal hier in Dessau waren, wirklich gesagt, dass es ihnen unheimlich gut gefällt, dass die Atmosphäre hier auf dem Marktplatz mit dem Lauf und Sprung auf das Rathaus zu, also mit der Kulisse insgesamt, die Zuschauer begeisterungsfähig. Also das macht das Meeting in Dessau schon speziell und sehr, sehr attraktiv. Und darum kommen eben auch immer wieder Athleten hier nach Dessau, die schon ja, viele Male im Stadion und auch hier auf dem Marktplatz waren. Julian Ludwig aus Schwerin zum Beispiel war heute das sechste Mal in Dessau, war mir gar nicht mehr so bewusst, ich dachte vielleicht viermal, er war schon das sechste Mal da. Und auch ausländische Athleten von den Amis, die waren auch schon öfters hier. Also die Resonanz der Stabhochspringer ist also positiv auf Dessau und auf die Atmosphäre und Organisation dieses Meetings. Also es ist so ein Gesamtpaket, was wirklich rund ist und was stimmt. Und das ist natürlich sehr schön für alle, die hier an der Organisation oder dem Aufwand, der zu bewältigen ist, beteiligt sind. Die vielen, vielen Helfer, das ist dann auch der Dank, wenn die Zuschauer hier ein tolles Meeting erleben und glücklich und zufrieden dann wieder nach Hause gehen, hier was Tolles erlebt zu haben.
0: Jeder der Sportler wurde dann im Rahmen einer Siegerehrung noch einmal nach vorne gebeten und bekam seinen verdienten Applaus und ein kleines Präsent. Meetingsieger Robin Aymique durfte sich über eine Trophäe freuen.

0: Wie wichtig Leichtathletikveranstaltungen wie diese sind, weiß Landestrainer Matthias Schimmelpfennig.
1: Ganz ehrlich, solche Veranstaltungen sind Gold wert für die Leichtathletik. Es ist immer eine super Sache, wenn die Leichtathletik zu den Leuten gebracht werden kann. Und ich bin sehr dankbar, dass das hier in Dessau ja nicht nur dieses Jahr, sondern schon seit Jahren gemacht wird. Das hilft der Leichtathletik auf alle Fälle.
0: Auch im letzten Jahr war beim Stabhochsprung-Meeting bei der Höhe von 5,60 Meter Schluss. Für Sportdirektor Ralf Hirsch ist die gesprungene Höhe aber nicht das Entscheidende.
2: Man muss das natürlich einordnen. 5,60 muss man erstmal springen. Ich denke auch, dass das gar nicht das entscheidende Kriterium ist. Ich bin bewusst dann auch 2-3 Mal ringsherum gegangen, habe mit vielen Leuten gesprochen, die man kennt oder nicht kennt, und einfach das Gespräch gesucht. Und die sind einfach begeistert von der Veranstaltung an sich. Da spielt die Höhe eine untergeordnete Rolle. Ich will nicht sagen, dass sie gar keine spielt. Natürlich, je höher, umso schöner, ist keine Frage. Aber eine 5,60 ist solide, das muss man sagen, wenn man die Weltranglisten betrachtet oder die Veranstaltung, die Stabhochsprung-Meetings auf der ganzen Welt, und den Vergleich haben wir, den machen wir ja, sind die hohen Sprünge eben gar nicht mehr so oft zurzeit. Es gibt da relativ wenige Springer, die in anderen Sphären unterwegs sind. Und das war ja, muss man sagen, von den beiden Franzosen eine Millimeterarbeit mit ein bisschen Fortune, ein bisschen Glück und ein kleines bisschen günstigeren Wind. Das sind eben so dann die Feinheiten. Hätten die natürlich die 75, und wenn man die 75 einmal hat, dann ist es oft so oder manchmal so, dass man da auch eine 580 springen kann. Sei es wie sei, es war ein sehr guter Wettkampf. Und eine 5,60 ist nicht schlecht, und höher geht es natürlich immer. Aber dafür haben wir ja vielleicht kommende Meetings, ob im Stadion oder hier. Das wird sich ergeben, denn das ist nun mal so der Lauf. Wenn man sich erinnert, so lang ist das ja noch gar nicht her, hatten wir hier auf dem Markt eine, ich glaube, 5,84, 5,83. Auch das wird es wieder geben, keine Frage.
0: Ein sportlicher Höhepunkt auf dem Dessauer Marktplatz ist damit wieder vorbei, aber der nächste steht schon bevor. Am 13. September wird Anhalt Sport hier den 27. Dessauer Rathaus Center City Run austragen.
3: Nach 20 Jahren kehrte der Männerhandball nach Roßlau zurück. Unter dem Dach des SV Germania 08 Roßlau geht in dieser Saison wieder eine Mannschaft im regulären Spielbetrieb an den Start. Das erste Pflichtheimspiel in der Männerbezirksoberliga steht am Sonntag, den 6. September um 15 Uhr in der Elbe-Rossel-Halle an. Zum Auftakt empfängt das neue formierte Team die Reserve der HSG Wolfen 2000. Der Neustart hat historische Bedeutung. Er fällt genau 75 Jahre nach der DDR-Meisterschaft im Feldhandball des Vorgängervereins BSG Schiffswerft Roßlau und 20 Jahre nach dem Rückzug des TV Jahn Roßlau. Rund 20 Aktive haben sich für das neue Team zusammengefunden. Darunter ehemalige Spieler der SG Arbus Dessau, erfahrene Kräfte des TV Jahn und Rückkehrer. Ziel ist es, den traditionsreichen Handballsport langfristig wieder in Roßlau zu etablieren und den Zusammenhalt im Verein und der Region zu stärken. Der SV Germania lädt alle Handballfans herzlich zum Heimspielauftakt ein. Für das leibliche Wohl ist gesorgt. Und das waren sie, die aktuellen Nachrichten hier bei Zeitnah. Jetzt folgt das Wetter sowie die Meldungen aus der Region. Bis dahin, haben Sie eine schöne Zeit und auf Wiedersehen.
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1: Morgen erwarten uns Temperaturen von bis zu 25 Grad. Es bleibt stark bewölkt und windig. Am Tag kann es vereinzelt zu Regenschauern kommen. Am Abend wird das Wetter schlechter. Es wird stürmisch und regnerisch. Insgesamt wird morgen ein warmer, aber ungemütlicher Tag.
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2: 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Das Thema Radwanderwege ist schon ein sehr gutes, ausgebautes Netz, was Sie hier haben. Das bauen Sie aber weiter aus. Und zwar mit der Radfahrerbrücke Groß-Rosenburg. Das ist ja, ich glaube, so eine Herzensangelegenheit, glaube ich. Ne? Weil Sie auch sagen, wir konnten jetzt, war vor kurzem erst zu lesen, wir konnten jetzt auch regionale Unternehmen verpflichten, die genau diese Brücke herstellen werden. Was ist da der Antrieb? Was ist da der besondere Stolz dran?
9: Ja, der Antrieb ist da, wenn ich jetzt mal mit dem Slogan beginnen darf, eine der größten Radbrücken Deutschlands. Schönes Superlativ, wunderbar, hört sich gut an. Aber auf der anderen Seite sage ich, wir wollen ja verschiedene Punkte damit verbinden. Als erstes möchte ich vorwegschieben, natürlich gibt es die Frage, am liebsten wäre eine Autobrücke. Am liebsten wäre eine größere Brücke, die von mehreren genutzbar ist. Aber es ist ein Förderprogramm für den Tourismus. Das heißt, der Tourismus steht hier im Fokus. Wir haben uns aber dafür entschieden, diesen Antrag zu stellen, weil wir genau diese Vielfalt haben wollen, auch im Grenzdecken, weil die Brücke geht in einen anderen Landkreis. Ja, die schafft Verbindungen über Kreisgrenzen hinweg und bietet natürlich Chancen, Menschen von A nach B zu kommen, dass man auch eine Region touristisch noch mehr aufwertet. Und wenn wir dann in der Peripherie um Barbie Groß-Rosenburg denken, ist ja noch viel, viel mehr. Ja, das ist nicht nur über die Brücke fahren, ankommen in Barbie und vielleicht einen Radler trinken, weil es durstig ist oder weil es gerade warm ist, sondern dort haben wir das Ringheiligtum Pömmelte, wir haben unser Salzlandmuseum. Wir haben nicht weit von der Brücke dann Richtung Bernburg, hier das Schloss in Bernburg. Das sind alles erradelbare Wege. Und wenn wir jetzt mal den Blick von vor 30 Jahren auf heute ziehen, gibt es ja die E-Mobilität bei Radfahrern. Das heißt, wir haben mit verschiedenen Generationen zu tun, mit Sportlern, Hochleistungssportlern, die Radwege ein bisschen schneller fahren, aber auch Wege, die heute mit dem E-Bike fahren und einen Kreis haben von trotzdem 50 Kilometern. Das ist, glaube ich, wichtig, dass man sagt, wir bieten wirklich für alle Generationen Chancen, sich zu vernetzen, was zu erleben und nicht nur sagen, der Radweg ist für die Hochleistungssportler.
10: Ja, zumal ja auch als Arbeitsweg dienen kann, dieser Radweg.
9: Auch.
10: Und eben dann Kommunen miteinander verbindet.
9: Also wir haben dann schnell den ökologischen Faktor drin, ja, wo man sagt, das kann man machen, selber was für die Fitness tun. Aber ich glaube, da könnten wir ein eigenes Thema draus machen heute, wo wir philosophieren können und sagen, vielleicht noch zu motivieren. Und am Ende, wenn wir über das Radfahren sprechen, ist es ja auch wieder ein Wirtschaftskreislauf, wenn wir heute an die Jobbikes denken. Viele Unternehmen machen das mittlerweile, motivieren ihre Mitarbeiter die steuerfreien Sachbezüge und. Das ist eine Chance und es entwickeln sich doch die ein oder anderen Fahrradläden, wo man vielleicht vor 20 Jahren gesagt hätte, das ist etwas aus den Geschichtsbüchern.
10: Wir hatten vorhin schon mal das Thema Wirtschaft angegriffen und oder aufgegriffen und da stellt sich jetzt auch nochmal im Nachhinein die Frage, ist der Landrat auf ein bestimmtes Unternehmen oder ein bestimmtes Produkt aus dem Salzlandkreis besonders stolz?
9: Also ich bin eigentlich auf alles stolz, was hier passiert, weil oft wird es runter reduziert auf das Thema Gewerbesteuern. Gewerbesteuern sind wichtig. Gewerbesteuern ist ein deutliches Zeichen, dass die Unternehmen in der Region wirtschaften, den Wirtschaftskreislauf, die Wertschöpfung hier betreiben und natürlich auch gut verdienen. Das ist gut. Aber wir sind stolz auch, dass die Unternehmen ausbilden. Das heißt, für junge Leute Ausbildungsplätze schaffen, weil das ist der Nachwuchs, den wir in den nächsten Jahren viel, viel mehr brauchen. Und eigentlich ist mir das immer noch viel zu ruhig bei diesem Thema. Es wird immer erst akut, wenn man dann sagt, ja, wir suchen da und da Fachkräfte, wir suchen das und das. Wir haben dafür gute statistische Zahlen. Aber ich glaube, die Politik tut sich manchmal auch gut, wenn sie den statistischen Zahlen auch glaubt. Weil zu wissen, dass es einen Lehrermangel gibt, stellt man jetzt auch noch akuter fest. Zu wissen, dass wir irgendwann mehr Jugendliche benötigen in den Verwaltungen, in Unternehmen. Ich glaube, das ist uns bewusst seit dem Geburtenknick in den 90er Jahren. Uns ist das auch bewusst seit dem Wegzug von vielen jungen Leuten, die Familien leider woanders gegründet haben. Und unsere Aufgabe ist es jetzt, der Generation, die jetzt aus der Schule kommt, die jetzt in den Beruf lernt, möglichst zu sagen, mach das alles hier, bleib hier, wir brauchen dich. Und darum ist mir das bei den Unternehmen eher wichtig, dass wir die Vielfalt haben. weil dass wir auch etwas abfangen, wenn es in der einen oder anderen Branche mal einen kleinen Einknick gibt, wo man sich auch als Unternehmen unterstützt. Ich kenne den einen oder anderen Unternehmer, die gesagt haben, dem einen Unternehmen ging es nicht ganz so gut. Wir mussten die 2, 3, 4 Arbeitsplätze vielleicht reduzieren. Ein anderes Unternehmen hat die dann übernommen, weil die sich kannten, weil sie miteinander agieren und nicht isoliert allein arbeiten. Und dazu habe ich vor circa 10 Jahren einen kleinen Wirtschaftsbeirat gegründet, der eher locker zusammensitzt, aber der mir natürlich viel Input liefert in dem Thema Kommunikation und ich auch mal reinhören darf. Und das ist natürlich auch für mich eine starke Chance und da bin ich den Unternehmern auch sehr, sehr dankbar.

0: Hallo und herzlich willkommen zur neuesten Ausgabe von Zeitnah hier auf RAN 1. Die Netzwerkstelle Schulerfolg für Dessau-Roßlau ist wieder besetzt und nimmt ihre Arbeit im Rahmen des Programms Schulerfolg sichern auf. Sie dient Schulen, Schulsozialarbeit, Trägern der Kinder- und Jugendhilfe sowie weiteren Bildungs- und Kooperationspartner als zentrale Anlaufstelle für Vernetzung, Beratung und gemeinsame Projekte. Ziel ist es, Akteure aus Schulen, Jugendhilfe und Bildungsbereiche zusammenzubringen, bestehende Angebote zu verknüpfen und gemeinsam auf die Bedürfnisse von Kindern und Jugendlichen zu reagieren. Unterstützt werden können unter anderem Projekte zur Lernmotivation, Medienbildung, Sprach- und Leseförderung, Berufsorientierung, Elternbildung, kulturelle Bildung sowie Demokratie und Beteiligung. Gesucht werden Ideen, die konkret Bedarf aufgreifen, Bildungschancen stärken und möglichst verschiedene Partner miteinander verbinden. Die Netzwerkstelle berät bei der Entwicklung von Projektideen und unterstützt bei der Suche nach geeigneten Kooperationspartnern. Ansprechpartnerin ist Henrike Hake unter der 0340 20422251 oder per E-Mail an henrike.hake@dessau-roßlau.de. Das Anhaltische Theater Dessau blickt auf eine über 200-jährige Musik- und Theatergeschichte zurück. Nach vielen Jahren ist eine umfassende Sanierung des traditionsreichen Hauses dringend notwendig. Am 26. August überbrachte Staatsminister und Minister für Kultur Rainer Robra persönlich den Förderbescheid von über 12 Millionen Euro aus dem Sondervermögen Infrastruktur.
1: Im Jahr 1938 wurde das heutige Gebäude des Anhaltischen Theaters als damals größte Bühne nördlich der Alpen mit 1250 Sitzplätzen fertiggestellt. Fast 90 Jahre später ist das traditionsreiche Haus deutlich in die Jahre gekommen. Nun soll es umfassend saniert und wieder in neuem Glanz erstrahlen. Aus diesem Anlass besuchte Staatsminister und Minister für Kultur Rainer Robra am 26. August das Theater.
2: Ich bin hier hergekommen, um Mittel aus dem Sondervermögen Infrastruktur in Bewegung zu setzen, damit sie dazu beitragen können, hier dieses Theater aus insgesamt schwierigen baulichen Verhältnissen wenigstens ein Stück weit zu befreien. Ich kenne das Haus ja nun schon viele, viele Jahre durch Besuche, aber auch durch die Verhandlungen über die Theaterverträge und nicht zuletzt auch durch den einen oder anderen Rundgang hinter der Bühne und in der Technik. Und deswegen waren wir uns eigentlich schon lange einig, dass wir einen Weg finden wollten, dem Theater mal einen größeren Schritt nach vorne zu ermöglichen.
1: Grund für die Sanierung sind umfangreiche Schäden am Gebäude, die durch weitere Verwitterung zunehmen würden. Hinzu kommen hohe Sicherheitsauflagen und die Belastung durch den Besucherverkehr bei den Aufführungen. Das Theater gilt zudem als unbequemes Denkmal, da Adolf Hitler den Bau seiner Zeit abgesegnet hatte. Auch dieser Teil der Geschichte müsse bei der Sanierung berücksichtigt werden. Bis zum Jahr 2035 sollen die Bauarbeiten abgeschlossen sein.
2: Mit diesen 12.178.900 Euro, die der Stadt bewilligt worden sind, um das Theater zu sanieren, soll eine ganze Reihe von Teilaspekten saniert werden, nämlich die Fassade, das Dach, das ist schon lange nicht mehr gemacht worden, 1992 zum letzten Mal. Dann ist es natürlich auch von außen sozusagen wieder ist es immer schön, aber dann ist es halt noch schöner. Und dann kommen im Inneren Bereiche wie die Sanierung der lufttechnischen Anlagen, Brandschutzkonzept, sicherheitstechnische Anlagen, Sanitäranlagen im Zuschauerbereich, Versorgungsstränge, Innenausbau, Bühnenboden soll erneuert werden, Front of House Neueinrichtung, Eingangsbereich Personenaufzug, Behindertenaufzug, allgemeine elektronische Anlagen. Also es wird eine ganze Menge passieren.
1: Mit der offiziellen Übergabe des Förderbescheids aus dem Sondervermögen Infrastruktur ist nun ein wichtiger Schritt getan. Die Arbeiten können beginnen. Für die Restaurierungsmaßnahmen ist das Restauratorenatelier Schöne aus Halle unter der Leitung von Henry Krampitz verantwortlich. Auch für die Stadt Dessau-Roßlau ist die Sanierung von großer Bedeutung. Oberbürgermeister Dr. Robert Reck zeigt sich deshalb erfreut über den hohen Finanzierungsbeitrag.
3: Es kommt direkt hier bei uns in den Kommunen an. Und für Einrichtungen wie unser Anhaltisches Theater, die natürlich kulturelle Zentren sind, die aber eben auch ganz zentrale Orte des Miteinanders sind. Wir sind heute bei einer Pressekonferenz, heute sind wir unter uns, aber jeder, der das Theater kennt und auch schon häufiger hier war, weiß, wie viel Leben in dem Haus ist, wenn Spielbetrieb ist, wenn man vorher oder hinterher noch zusammensitzt. Und das ist umso wichtig, dieses Haus zu fördern und zu erhalten. Und die Investitionsmittel, die wir heute von Herrn Huber überreicht bekommen, fügen sich ein in eine Historie, nenne ich es mal, der Unterstützung des Landes Sachsen-Anhalt.
1: Schritt für Schritt soll das Projekt nun vorangebracht werden. Bis 2035 soll das Anhaltische Theater wieder zu alter Pracht zurückkehren.
0: 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Das internationale DVV-Stadtwerke Stabhochsprung-Meeting wurde in der vergangenen Woche bereits zum sechsten Mal auf den Dessauer Marktplatz veranstaltet. Anhalt Sport lud 12 Weltklasse-Athleten aus 6 verschiedenen Ländern in die Bauhausstadt ein. Darunter auch der deutsche Meister von 2025, Gillian Ludwig, welcher der Sportler in diesem Jahr das Stabhochsprung-Meeting für sich entscheiden konnte, zeigt der folgende Beitrag.
4: Mittlerweile ist es fast schon Tradition. Einmal im Jahr geht es auf dem Dessauer Marktplatz hoch hinaus. Der Anhalt Sport e.V. hatte am 27. August wieder zum internationalen DVV Stadtwerke Stabhochsprung-Meeting eingeladen. Athleten aus Frankreich, den USA, Belgien, Polen und Spanien kamen dafür in die Bauhausstadt. Mit Gillian Ludwig, Fabio Wünsche und Marek Metzger waren natürlich auch 3 deutsche Sportler mit von der Partie. Ab 18 Uhr ging es mit einer Anfangshöhe von 5 Metern los. Die beiden Polen, Bartosz Marcinkiewicz und Paweł

0: Postspiech brauchten dafür alle drei Versuche, schafften es aber im letzten Anlauf und das Teilnehmerfeld blieb vollständig. Bei der Höhe von 5,10 Metern traten dann Marek Metzger und der Spanier Alex Garcia an. Der Deutsche schaffte es beim ersten und Garcia beim zweiten Versuch. Bei 5,20 Metern mussten sich die zahlreichen Zuschauer auf dem Marktplatz dann vom ersten Sportler verabschieden. Der 19-jährige Pole Paweł Poszpiech scheiterte an der Höhe. Jillian Ludwig, der deutsche Meister von 2025, stieg hier auch in den Wettbewerb ein, nachdem er die ersten beiden Höhen ausließ und musste sich fast schon verabschieden. Im dritten Versuch schaffte es der Mann vom Schweriner FC aber über die Latte. Fabio Wünsche schaffte die Höhe gleich im ersten Durchgang. Die 5,30 schafften dann alle Springer, die dazu antraten, so auch Marek Metzger im ersten Versuch. Die 5,40 Meter sollten dann die Streu vom Weizen trennen. Die beiden Polen, Filip Kempski und Bartosz Marciniewicz, sowie der Spanier Alex Garcia verabschiedeten sich hier aus dem Wettbewerb. Auch Fabio Wünsche vom SC Potsdam schaffte es nicht, die 5,40 Meter zu überspringen und wurde vom Publikum trotzdem noch einmal mit kräftigem Applaus verabschiedet. Alle anderen noch verbliebenen Athleten schafften die Höhe, so auch Jillian Ludwig und Marek Metzger. Weiter ging es mit 5,50 Meter. Der US-Amerikaner Hunter Gerritsen verabschiedete sich aus dem Teilnehmerfeld, genauso wie Jillian Ludwig. Der deutsche EM-Teilnehmer hatte nicht den besten Tag erwischt. Der Amerikaner Cole Walsh sowie Marek Metzger schafften die Höhe. Der 22-jährige Metzger vom TSV Gräfelfing ist eines der vielversprechendsten Talente im deutschen Stabhochsprung. Nach einem sehr guten Auftritt war es für ihn dann bei 5,60 Meter vorbei. Sein Trainer konnte ein positives Fazit ziehen.
1: Mit der Leistung von Marek bin ich schon gut zufrieden. Die 5,50 ist eine super Leistung für uns. 5,60 waren im zweiten Versuch ein knapper Sprung. Der hätte auch drüber gehen können. Insofern bleibt ein bisschen ein kleiner Wermutstropfen. Aber in Summe tolle Sache, hat er gut gemacht. Und die ganze Saison über super stabil gesprungen und jetzt in Dessau nochmal daran anknüpfen können. Also ich bin happy.
0: Der Belgier Ben Broders und der Amerikaner Cole Walsh kamen ebenfalls nicht über die 5,60 Meter. Nur die beiden Franzosen Etienne Cormon und Robin Aymic schafften diese Höhe. Beide versuchten sich dann gleich an den 5,70 Meter. Teilweise war es sehr knapp, aber am Ende scheiterten beide in allen drei Versuchen, wodurch Robin Aymic den ersten Platz aufgrund von weniger Fehlversuchen belegte. Veranstalter Ralf Hirsch von Anhalt Sport war äußerst zufrieden mit dem diesjährigen Stabhochsprung-Meeting und der Resonanz der Zuschauer.
2: Das Spezifische oder Spezielle hier in Dessau ist, dass wir also unheimlich nah dran sind, also das bewusst auch so ein bisschen gestalten, den Abstand sozusagen der Zuschauer rechts und links des Anlaufstegs, also auf das Maximale reduzieren sozusagen, dass praktisch die Zuschauer den Athleten schon abklatschen können, wenn er beim Sprunganlauf ist, was man natürlich nicht machen sollte. Aber das erzeugt natürlich diese Stimmung und haben wir auch viele Athleten und auch Trainer, die heute zum ersten Mal hier in Dessau waren, wirklich gesagt, dass es ihnen unheimlich gut gefällt, dass die Atmosphäre hier auf dem Marktplatz mit dem Lauf und Sprung auf das Rathaus zu, also mit der Kulisse insgesamt, die Zuschauer begeisterungsfähig. Also das macht das Meeting in Dessau schon speziell und sehr, sehr attraktiv. Und darum kommen eben auch immer wieder Athleten hier nach Dessau, die schon ja, viele Male im Stadion und auch hier auf dem Marktplatz waren. Jillian Ludwig aus Schwerin zum Beispiel war heute das sechste Mal in Dessau, war mir gar nicht mehr so bewusst, ich dachte vielleicht viermal, er war schon das sechste Mal da. Und auch ausländische Athleten von den Amis, die waren auch schon öfters hier. Also die Resonanz der Stabhochspringer ist also positiv auf Dessau und auf die Atmosphäre und Organisation dieses Meetings. Also es ist so ein Gesamtpaket, was wirklich rund ist und was stimmt. Und das ist natürlich sehr schön für alle, die hier an der Organisation oder dem Aufwand, der zu bewältigen ist, beteiligt sind. Die vielen, vielen Helfer, das ist dann auch der Dank, wenn die Zuschauer hier ein tolles Meeting erleben und glücklich und zufrieden dann wieder nach Hause gehen, hier was Tolles erlebt zu haben.
0: Jeder der Sportler wurde dann im Rahmen einer Siegerehrung noch einmal nach vorne gebeten und bekam seinen verdienten Applaus und ein kleines Präsent. Meetingsieger Robin Aymic durfte sich über eine Trophäe freuen.

0: Wie wichtig Leichtathletikveranstaltungen wie diese sind, weiß Landestrainer Matthias Schimmelpfennig.
1: Ganz ehrlich, solche Veranstaltungen sind Gold wert für die Leichtathletik. Es ist immer eine super Sache, wenn die Leichtathletik zu den Leuten gebracht werden kann. Und ich bin sehr dankbar, dass das hier in Dessau ja nicht nur dieses Jahr, sondern schon seit Jahren gemacht wird. Das hilft der Leichtathletik auf alle Fälle.
0: Auch im letzten Jahr war beim Stabhochsprung-Meeting bei der Höhe von 5,60 Meter Schluss. Für Sportdirektor Ralf Hirsch ist die gesprungene Höhe aber nicht das Entscheidende.
2: Man muss das natürlich einordnen. 5,60 muss man erstmal springen. Ich denke auch, dass das gar nicht das entscheidende Kriterium ist. Ich bin bewusst dann auch 2-3 Mal ringsherum gegangen, habe mit vielen Leuten gesprochen, die man kennt oder nicht kennt, und einmal das Gespräch gesucht. Und die sind einfach begeistert von der Veranstaltung an sich. Da spielt die Höhe eine untergeordnete Rolle. Ich will nicht sagen, dass sie gar keine spielt. Natürlich, je höher, umso schöner, ist keine Frage. Aber eine 5,60 ist solide, das muss man sagen. Wenn man die Weltranglisten betrachtet oder die Veranstaltung, die Stabhochsprung-Meetings auf der ganzen Welt, und den Vergleich haben wir, den machen wir ja, sind die hohen Sprünge eben gar nicht mehr so oft zurzeit. Also es gibt da relativ wenige Springer, die in anderen Sphären unterwegs sind. Und das war ja, muss man sagen, von den beiden Franzosen eine Millimeterarbeit mit ein bisschen Fortune, ein bisschen Glück und ein kleines bisschen günstigeren Wind. Das sind eben so dann die Feinheiten. Hätten die natürlich die 75, und wenn man die 75 einmal hat, dann ist es oft so oder manchmal so, dass man da auch eine 85 springen kann. Sei es wie sei, es war ein sehr guter Wettkampf. Und eine 65 ist nicht schlecht, und höher geht es natürlich immer. Aber dafür haben wir ja vielleicht kommende Meetings, ob im Stadion oder hier. Das wird sich ergeben, denn das ist nun mal so der Lauf. Wenn man sich erinnert, so lange ist das ja noch gar nicht her, hatten wir hier auf dem Markt eine, ich glaube, 584, 583. Auch das wird es wieder geben, keine Frage.
0: Ein sportlicher Höhepunkt auf dem Dessauer Marktplatz ist damit wieder vorbei, aber der nächste steht schon bevor. Am 13. September wird Anhalt Sport hier den 27. Dessauer Rathaus Center City Run austragen.
3: Nach 20 Jahren kehrte der Männerhandball nach Roßlau zurück. Unter dem Dach des SV Germania 08 Roßlau geht in dieser Saison wieder eine Mannschaft im regulären Spielbetrieb an den Start. Das erste Pflichtheimspiel in der Männerbezirksoberliga steht am Sonntag, den 6. September um 15 Uhr in der Elbe-Rossel-Halle an. Zum Auftakt empfängt das neue formierte Team die Reserve der HSG Wolfen 2000. Der Neustart hat historische Bedeutung. Er fällt genau 75 Jahre nach der DDR-Meisterschaft im Feldhandball des Vorgängervereins BSG Schiffswerft Roßlau und 20 Jahre nach dem Rückzug des TV Jahn Roßlau. Rund 20 Aktive haben sich für das neue Team zusammengefunden. Darunter ehemalige Spieler der SG Arbus Dessau, erfahrene Kräfte des TV Jahn und Rückkehrer. Ziel ist es, den traditionsreichen Handballsport langfristig wieder in Roßlau zu etablieren und den Zusammenhalt im Verein und der Region zu stärken. Der SV Germania lädt alle Handballfans herzlich zum Heimspielauftakt ein. Für das leibliche Wohl ist gesorgt. Und das waren sie, die aktuellen Nachrichten hier bei Zeitnah. Jetzt folgt das Wetter sowie die Meldungen aus der Region. Bis dahin, haben Sie eine schöne Zeit und auf Wiedersehen.
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1: Morgen erwarten uns Temperaturen von bis zu 25 Grad. Es bleibt stark bewölkt und windig. Am Tag kann es vereinzelt zu Regenschauern kommen. Am Abend wird das Wetter schlechter. Es wird stürmisch und regnerisch. Insgesamt wird morgen ein warmer, aber ungemütlicher Tag.
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9: Das Thema Radwanderwege ist schon ein sehr gutes, ausgebautes Netz, was Sie hier haben. Sie bauen Sie aber weiter aus. Und zwar mit der Radfahrerbrücke Groß-Rosenburg. Das ist ja, ich glaube, so eine Herzensangelegenheit, glaube ich. Ne? Weil Sie auch sagen, wir konnten jetzt, war vor kurzem erst zu lesen, wir konnten jetzt auch regionale Unternehmen verpflichten, die genau diese Brücke herstellen werden. Was ist da der Antrieb? Was ist da der besondere Stolz dann?
10: Ja, der Antrieb ist da, wenn ich jetzt mal mit dem Slogan beginnen darf, eine der größten Radbrücken Deutschlands. Schönes Superlativ, wunderbar, hört sich gut an. Aber auf der anderen Seite sage ich, wir wollen ja verschiedene Punkte damit verbinden. Als erstes möchte ich vorwegschieben, natürlich gibt es die Frage, am liebsten wäre eine Autobrücke. Am liebsten wäre eine größere Brücke, die von mehreren genutzbar ist. Aber es ist ein Förderprogramm für den Tourismus. Das heißt, der Tourismus steht hier im Fokus. Wir haben uns aber dafür entschieden, diesen Antrag zu stellen, weil wir genau diese Vielfalt haben wollen, auch im Grenzdenken, weil die Brücke geht in einen anderen Landkreis. Ja, die schafft Verbindungen über Kreisgrenzen hinweg und bietet natürlich Chancen, Menschen von A nach B zu kommen, dass man auch eine Region touristisch noch mehr aufwertet. Und wenn wir dann in der Peripherie um Barby Groß-Rosenburg denken, ist ja noch viel, viel mehr. Ja, das ist nicht nur über die Brücke fahren, ankommen in Barby und vielleicht einen Radler trinken, weil es durstig ist oder weil es gerade warm ist, sondern dort haben wir das Ringheiligtum Pömmelte, wir haben unser Salzlandmuseum. Wir haben nicht weit von der Brücke dann Richtung Bernburg, hier das Schloss in Bernburg. Das sind alles erradelbare Wege. Und wenn wir jetzt mal den Blick von vor 30 Jahren auf heute ziehen, gibt es ja die E-Mobilität bei Radfahrern. Das heißt, wir haben mit verschiedenen Generationen zu tun, mit Sportlern, Hochleistungssportlern, die Radwege ein bisschen schneller fahren, aber auch Wege, die heute mit dem E-Bike fahren und einen Kreis haben von trotzdem 50 Kilometern. Und das ist, glaube ich, wichtig, dass man sagt, wir bieten wirklich für alle Generationen Chancen, sich zu vernetzen, was zu erleben und nicht nur sagen, der Radweg ist für die Hochleistungssportler.
9: Ja, zumal ja auch als Arbeitsweg dienen kann, dieser Radweg.
10: Auch.
9: Und eben dann Kommunen miteinander verbindet.
10: Also wir haben dann schnell den ökologischen Faktor drin, ja, wo man sagt, das kann man machen, selber was für die Fitness tun. Aber ich glaube, da könnten wir ein eigenes Thema draus machen heute, wo wir philosophieren können und sagen, vielleicht noch zu motivieren. Und am Ende, wenn wir über das Radfahren sprechen, ist es ja auch wieder ein Wirtschaftskreislauf, wenn wir heute an die Jobbikes denken. Viele Unternehmen machen das mittlerweile, motivieren ihre Mitarbeiter die steuerfreien Sachbezüge und. Das ist eine Chance und es entwickeln sich doch die ein oder anderen Fahrradläden, wo man vielleicht vor 20 Jahren gesagt hätte, das ist etwas aus den Geschichtsbüchern.
9: Wir hatten vorhin schon mal das Thema Wirtschaft angegriffen oder aufgegriffen und da stellt sich jetzt auch nochmal im Nachhinein die Frage, ist der Landrat auf ein bestimmtes Unternehmen oder ein bestimmtes Produkt aus dem Salzlandkreis besonders stolz?
10: Also ich bin eigentlich auf alles stolz, was hier passiert, weil oft wird es runter reduziert auf das Thema Gewerbesteuern. Gewerbesteuern sind wichtig. Gewerbesteuern ist ein deutliches Zeichen, dass die Unternehmen in der Region wirtschaften, den Wirtschaftskreislauf, die Wertschöpfung hier betreiben und natürlich auch gut verdienen. Das ist gut. Aber wir sind stolz auch, dass die Unternehmen ausbilden. Das heißt, für junge Leute Ausbildungsplätze schaffen. Weil das ist der Nachwuchs, den wir in den nächsten Jahren viel, viel mehr brauchen. Und eigentlich ist mir das immer noch viel zu ruhig bei diesem Thema. Es wird immer erst akut, wenn man dann sagt, ja, wir suchen da und da Fachkräfte, wir suchen das und das. Wir haben dafür gute statistische Zahlen. Aber ich glaube, die Politik tut sich manchmal auch gut, wenn sie den statistischen Zahlen auch glaubt. Weil zu wissen, dass es einen Lehrermangel gibt, stellt man jetzt auch noch akuter fest. Zu wissen, dass wir irgendwann mehr Jugendliche benötigen in den Verwaltungen, in Unternehmen. Ich glaube, das ist uns bewusst seit dem Geburtenknick in den 90er Jahren. Uns ist das auch bewusst seit dem Wegzug von vielen jungen Leuten, die Familien leider woanders gegründet haben. Und unsere Aufgabe ist es jetzt, der Generation, die jetzt aus der Schule kommt, die jetzt in den Beruf lernt, möglichst zu sagen, mach das alles hier, bleib hier, wir brauchen dich. Und darum ist mir das bei den Unternehmen eher wichtig, dass wir die Vielfalt haben. dass wir auch etwas abfangen, wenn es in der einen oder anderen Branche mal in den kleinen Einknick gibt, wo man sich auch als Unternehmen unterstützt. Ich kenne den einen oder anderen Unternehmer, die gesagt haben, dem einen Unternehmen ging es nicht ganz so gut. Wir mussten die 2, 3, 4 Arbeitsplätze vielleicht reduzieren. Ein anderes Unternehmen hat die dann übernommen, weil die sich kannten, weil sie miteinander agieren und nicht isoliert allein arbeiten. Und dazu habe ich vor circa 10 Jahren einen kleinen Wirtschaftsbeirat gegründet, der eher locker zusammensitzt, aber der mir natürlich viel Input liefert in dem Thema Kommunikation und ich auch mal reinhören darf. Und das ist natürlich auch für mich eine starke Chance und da bin ich den Unternehmern auch sehr, sehr dankbar.

0: Hallo und herzlich willkommen zur neuesten Ausgabe von Zeitnah hier auf RAN 1. Die Netzwerkstelle Schulerfolg für Dessau-Roßlau ist wieder besetzt und nimmt ihre Arbeit im Rahmen des Programms Schulerfolg sichern auf. Sie dient Schulen, Schulsozialarbeit, Trägern der Kinder- und Jugendhilfe sowie weiteren Bildungs- und Kooperationspartner als zentrale Anlaufstelle für Vernetzung, Beratung und gemeinsame Projekte. Ziel ist es, Akteure aus Schulen, Jugendhilfe und Bildungsbereiche zusammenzubringen, bestehende Angebote zu verknüpfen und gemeinsam auf die Bedürfnisse von Kindern und Jugendlichen zu reagieren. Unterstützt werden können unter anderem Projekte zur Lernmotivation, Medienbildung, Sprach- und Leseförderung, Berufsorientierung, Elternbildung, kulturelle Bildung sowie Demokratie und Beteiligung. Gesucht werden Ideen, die konkret Bedarf aufgreifen, Bildungschancen stärken und möglichst verschiedene Partner miteinander verbinden. Die Netzwerkstelle berät bei der Entwicklung von Projektideen und unterstützt bei der Suche nach geeigneten Kooperationspartnern. Ansprechpartnerin ist Henrike Hake unter der 0340 2042251 oder per E-Mail an henrike.hake@dessau-roßlau.de. Das Anhaltische Theater Dessau blickt auf eine über 200-jährige Musik- und Theatergeschichte zurück. Nach vielen Jahren ist eine umfassende Sanierung des traditionsreichen Hauses dringend notwendig. Am 26. August überbrachte Staatsminister und Minister für Kultur Rainer Robra persönlich den Förderbescheid von über 12 Millionen Euro aus dem Sondervermögen Infrastruktur.
1: Im Jahr 1938 wurde das heutige Gebäude des Anhaltischen Theaters als damals größte Bühne nördlich der Alpen mit 1250 Sitzplätzen fertiggestellt. Fast 90 Jahre später ist das traditionsreiche Haus deutlich in die Jahre gekommen. Nun soll es umfassend saniert und wieder in neuem Glanz erstrahlen. Aus diesem Anlass besuchte Staatsminister und Minister für Kultur Rainer Robra am 26. August das Theater.
2: Ich bin hier hergekommen, um Mittel aus dem Sondervermögen Infrastruktur in Bewegung zu setzen, damit sie dazu beitragen können, hier dieses Theater aus insgesamt schwierigen baulichen Verhältnissen wenigstens ein Stück weit zu befreien. Ich kenne das Haus ja nun schon viele, viele Jahre durch Besuche, aber auch durch die Verhandlungen über die Theaterverträge und nicht zuletzt auch durch den einen oder anderen Rundgang hinter der Bühne und in der Technik. Und deswegen waren wir uns eigentlich schon lange einig, dass wir einen Weg finden wollten, dem Theater mal einen größeren Schritt nach vorne zu ermöglichen.
1: Grund für die Sanierung sind umfangreiche Schäden am Gebäude, die durch weitere Verwitterung zunehmen würden. Hinzu kommen hohe Sicherheitsauflagen und die Belastung durch den Besucherverkehr bei den Aufführungen. Das Theater gilt zudem als unbequemes Denkmal, da Adolf Hitler den Bau seiner Zeit abgesegnet hatte. Auch dieser Teil der Geschichte müsse bei der Sanierung berücksichtigt werden. Bis zum Jahr 2035 sollen die Bauarbeiten abgeschlossen sein.

0: Sanitäranlagen im Zuschauerbereich, Versorgungsstränge, Innenausbau, Bühnenboden soll erneuert werden, Front of House Neueinrichtung, Eingangsbereich Personenaufzug, Behindertenaufzug, allgemeine elektronische Anlagen. Also es wird eine ganze Menge passieren.
1: Mit der offiziellen Übergabe des Förderbescheids aus dem Sondervermögen Infrastruktur ist nun ein wichtiger Schritt getan. Die Arbeiten können beginnen. Für die Restaurierungsmaßnahmen ist das Restauratorenatelier Schöne aus Halle unter der Leitung von Henrik Krampitz verantwortlich. Auch für die Stadt Dessau-Roßlau ist die Sanierung von großer Bedeutung. Oberbürgermeister Dr. Robert Reck zeigt sich deshalb erfreut über den hohen Finanzierungsbeitrag.
2: Es kommt direkt hier bei uns in den Kommunen an. Und für Einrichtungen wie unser Anhaltisches Theater, die natürlich kulturelle Zentren sind, die aber eben auch ganz zentrale Orte des Miteinanders sind. Wir sind heute bei einer Pressekonferenz, heute sind wir unter uns, aber jeder, der das Theater kennt und auch schon häufiger hier war, weiß, wie viel Leben in dem Haus ist, wenn Spielbetrieb ist, wenn man vorher oder hinterher noch zusammensitzt. Und das ist umso wichtig, dieses Haus zu fördern und zu erhalten. Und die Investitionsmittel, die wir heute von Herrn Ruper überreicht bekommen, fügen sich ein in eine Historie, nenne ich es mal, der Unterstützung des Landes Sachsen-Anhalt.
1: Schritt für Schritt soll das Projekt nun vorangebracht werden. Bis 2035 soll das Anhaltische Theater wieder zu alter Pracht zurückkehren.
3: 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Das internationale DVV-Stadtwerke-Stabhochsprung-Meeting wurde in der vergangenen Woche bereits zum sechsten Mal auf dem Dessauer Marktplatz veranstaltet. Anhalt Sport lud 12 Weltklasse-Athleten aus 6 verschiedenen Ländern in die Bauhausstadt ein. Darunter auch der deutsche Meister von 2025, Gillian Ludwig, welcher der Sportler in diesem Jahr das Stabhochsprung-Meeting für sich entscheiden konnte, zeigt der folgende Beitrag.
4: Mittlerweile ist es fast schon Tradition. Einmal im Jahr geht es auf dem Dessauer Marktplatz hoch hinaus. Der Anhalt Sport e.V. hatte am 27. August wieder zum internationalen DVV Stadtwerke Stabhochsprung-Meeting eingeladen. Athleten aus Frankreich, den USA, Belgien, Polen und Spanien kamen dafür in die Bauhausstadt. Mit Gillian Ludwig, Fabio Wünsche und Marek Metzger waren natürlich auch 3 deutsche Sportler mit von der Partie. Ab 18 Uhr ging es mit einer Anfangshöhe von 5 Metern los. Die beiden Polen, Bartosz Marciniewicz und Paweł Pospiech, brauchten dafür alle 3 Versuche, schafften es aber im letzten Anlauf und das Teilnehmerfeld blieb vollständig. Bei der Höhe von 5,10 Metern traten dann Marek Metzger und der Spanier Alex Garcia an. Der Deutsche schaffte es beim ersten und Garcia beim zweiten Versuch. Bei 5,20 Metern mussten sich die zahlreichen Zuschauer auf dem Marktplatz dann vom ersten Sportler verabschieden. Der 19-jährige Pole Paweł Pospiech scheiterte an der Höhe. Gillian Ludwig, der deutsche Meister von 2025, stieg hier auch in den Wettbewerb ein, nachdem er die ersten beiden Höhen ausließ und musste sich fast schon verabschieden. Im dritten Versuch schaffte es der Mann vom Schweriner FC aber über die Latte. Fabio Wünsche

0: schaffte die Höhe gleich im ersten Durchgang. Die 5,30 schafften dann alle Springer, die dazu antraten, so auch Marek Metzger im ersten Versuch. Die 5,40 Meter sollten dann die Streu vom Weizen trennen. Die beiden Polen, Filip Kempski und Bartosz Marciniewicz, sowie der Spanier Alex Garcia verabschiedeten sich hier aus dem Wettbewerb. Auch Fabio Wünsche vom SC Potsdam schaffte es nicht, die 5,40 Meter zu überspringen und wurde vom Publikum trotzdem noch einmal mit kräftigem Applaus verabschiedet. Alle anderen noch verbliebenen Athleten schafften die Höhe, so auch Jillian Ludwig und Marek Metzger. Weiter ging es mit 5,50 Metern. Der US-Amerikaner Hunter Gerritsen verabschiedete sich aus dem Teilnehmerfeld, genauso wie Jillian Ludwig. Der deutsche EM-Teilnehmer hatte nicht den besten Tag erwischt. Der Amerikaner Cole Walsh sowie Marek Metzger schafften die Höhe. Der 22-jährige Metzger vom TSV Gräfelfing ist eines der vielversprechendsten Talente im deutschen Stabhochsprung. Nach einem sehr guten Auftritt war es für ihn dann bei 5,60 Meter vorbei. Sein Trainer konnte ein positives Fazit ziehen.
1: Mit der Leistung von Marek bin ich schon gut zufrieden. Die 5,50 ist eine super Leistung für uns. 5,60 waren im zweiten Versuch ein knapper Sprung. Er hätte auch drüber gehen können. Insofern bleibt ein bisschen ein kleiner Wermutstropfen. Aber in Summe tolle Sache, hat er gut gemacht. Und die ganze Saison über super stabil gesprungen. Und jetzt in Dessau nochmal daran anknüpfen können. Also ich bin happy.
0: Der Belgier Ben Broders und der Amerikaner Cole Walsh kamen ebenfalls nicht über die 5,60 Meter. Nur die beiden Franzosen Etan Cormon und Robin Emig schafften diese Höhe. Beide versuchten sich dann gleich an den 5,70 Metern. Teilweise war es sehr knapp, aber am Ende scheiterten beide in allen drei Versuchen, wodurch Robin Emig den ersten Platz aufgrund von weniger Fehlversuchen belegte. Veranstalter Ralf Hirsch von Anhalt Sport war äußerst zufrieden mit dem diesjährigen Stabhochsprung-Meeting und der Resonanz der Zuschauer.
2: Das Spezifische oder Spezielle hier in Dessau ist, dass wir also unheimlich nah dran sind, also das bewusst auch so ein bisschen gestalten, den Abstand sozusagen der Zuschauer rechts und links des Anlaufstegs, also auf das Maximale reduzieren sozusagen, dass praktisch die Zuschauer den Athleten schon abklatschen können, wenn er beim Sprunganlauf ist, was man natürlich nicht machen sollte. Aber das erzeugt natürlich diese Stimmung und haben wir auch viele Athleten und auch Trainer, die heute zum ersten Mal hier in Dessau waren, wirklich gesagt, dass es ihnen unheimlich gut gefällt, dass die Atmosphäre hier auf dem Marktplatz mit dem Lauf und Sprung auf das Rathaus zu, also mit der Kulisse insgesamt, die Zuschauer begeisterungsfähig. Also das macht das Meeting in Dessau schon speziell und sehr, sehr attraktiv. Und darum kommen eben auch immer wieder Athleten hier nach Dessau, die schon ja, viele Male im Stadion und auch hier auf dem Marktplatz waren. Julian Ludwig aus Schwerin zum Beispiel war heute das sechste Mal in Dessau, war mir gar nicht mehr so bewusst, ich dachte vielleicht viermal, er war schon das sechste Mal da. Und auch ausländische Athleten von den Amis, die waren auch schon öfters hier. Also die Resonanz der Stabhochsprünger ist also positiv auf Dessau und auf die Atmosphäre und Organisation dieses Meetings. Also es ist so ein Gesamtpaket, was wirklich rund ist und was stimmt. Und das ist natürlich sehr schön für alle, die hier an der Organisation oder dem Aufwand, der zu bewältigen ist, beteiligt sind. Die vielen, vielen Helfer, das ist dann auch der Dank, wenn die Zuschauer hier ein tolles Meeting erleben und glücklich und zufrieden dann wieder nach Hause gehen, hier was Tolles erlebt zu haben.
0: Jeder der Sportler wurde dann im Rahmen einer Siegerehrung noch einmal nach vorne gebeten und bekam seinen verdienten Applaus und ein kleines Präsent. Meetingsieger Robin Emig durfte sich über eine Trophäe freuen. Wie wichtig Leichtathletikveranstaltungen wie diese sind, weiß Landestrainer Matthias Schimmelpfennig.
1: Ganz ehrlich, solche Veranstaltungen sind Gold wert für die Leichtathletik. Es ist immer eine super Sache, wenn die Leichtathletik zu den Leuten gebracht werden kann. Und ich bin sehr dankbar, dass das hier in Dessau ja nicht nur dieses Jahr, sondern schon seit Jahren gemacht wird. Das hilft der Leichtathletik auf alle Fälle.
0: Auch im letzten Jahr war beim Stabhochsprung-Meeting bei der Höhe von 5,60 Meter Schluss. Für Sportdirektor Ralf Hirsch ist die gesprungene Höhe aber nicht das Entscheidende.
2: Man muss das natürlich einordnen. 5,60 muss man erstmal springen. Ich denke auch, dass das gar nicht das entscheidende Kriterium ist. Ich bin bewusst dann auch 2-3 Mal ringsherum gegangen, habe mit vielen Leuten gesprochen, die man kennt oder nicht kennt, und einfach das Gespräch gesucht. Und die sind einfach begeistert von der Veranstaltung an sich. Da spielt die Höhe eine untergeordnete Rolle. Ich will nicht sagen, dass sie gar keine spielt. Natürlich, je höher, umso schöner, ist keine Frage. Aber eine 65 ist solide, das muss man sagen. Wenn man die Weltranglisten betrachtet oder die Veranstaltung, die Stabhochschulmeetings auf der ganzen Welt, und den Vergleich haben wir, den machen wir ja, sind die hohen Sprünge eben gar nicht mehr so oft zurzeit. Es gibt da relativ wenige Springer, die in anderen Sphären unterwegs sind. Und das war ja, muss man sagen, von den beiden Franzosen eine Millimeterarbeit mit ein bisschen Fortune, ein bisschen Glück und ein kleines bisschen günstigeren Wind. Das sind eben so dann die Feinheiten. Hätten die natürlich die 75, und wenn man die 75 einmal hat, dann ist es oft so oder manchmal so, dass man da auch eine 85 springen kann. Sei es wie sei, es war ein sehr guter Wettkampf. Und eine 65 ist nicht schlecht, und höher geht es natürlich immer. Aber dafür haben wir ja vielleicht kommende Meetings, ob im Stadion oder hier. Das wird sich ergeben, denn das ist nun mal so der Lauf. Wenn man sich erinnert, so lange ist das ja noch gar nicht her, hatten wir hier auf dem Markt eine, ich glaube, 584, 583. Auch das wird es wieder geben, keine Frage.
0: Ein sportlicher Höhepunkt auf dem Dessauer Marktplatz ist damit wieder vorbei, aber der nächste steht schon bevor. Am 13. September wird Anhalt Sport hier den 27. Dessauer Rathaus Center City Run austragen.
3: Nach 20 Jahren kehrte der Männerhandball nach Roßlau zurück. Unter dem Dach des SV Germania 08 Roßlau geht in dieser Saison wieder eine Mannschaft im regulären Spielbetrieb an den Start. Das erste Pflichtheimspiel in der Männerbezirksoberliga steht am Sonntag, den 6. September um 15 Uhr in der Elbe-Rossel-Halle an. Zum Auftakt empfängt das neue formierte Team die Reserve der HSG Wolfen 2000. Der Neustart hat historische Bedeutung. Er fällt genau 75 Jahre nach der DDR-Meisterschaft im Feldhandball des Vorgängervereins BSG Schiffswerft Roßlau und 20 Jahre nach dem Rückzug des TV Jahn Roßlau. Rund 20 Aktive haben sich für das neue Team zusammengefunden. Darunter ehemalige Spieler der SG Arbus Dessau, erfahrene Kräfte des TV Jahn und Rückkehrer. Ziel ist es, den traditionsreichen Handballsport langfristig wieder in Roßlau zu etablieren und den Zusammenhalt im Verein und der Region zu stärken. Der SV Germania lädt alle Handballfans herzlich zum Heimspielauftakt ein. Für das leibliche Wohl ist gesorgt. Und das waren sie, die aktuellen Nachrichten hier bei Zeitnah. Jetzt folgt das Wetter sowie die Meldungen aus der Region. Bis dahin, haben Sie eine schöne Zeit und auf Wiedersehen.
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6: Morgen erwarten uns Temperaturen von bis zu 25 Grad. Es bleibt stark bewölkt und windig. Am Tag kann es vereinzelt zu Regenschauern kommen. Am Abend wird das Wetter schlechter. Es wird stürmisch und regnerisch. Insgesamt wird morgen ein warmer, aber ungemütlicher Tag.
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14: Das Thema Radwanderwege ist schon ein sehr gutes, ausgebautes Netz, was Sie hier haben. Jetzt bauen Sie aber weiter aus. Und zwar mit der Radfahrerbrücke Groß-Rosenburg. Das ist ja, ich glaube, so eine Herzensangelegenheit, glaube ich. Ne? Weil Sie auch sagen, wir konnten jetzt, war vor kurzem erst zu lesen, wir konnten jetzt auch regionale Unternehmen verpflichten, die genau diese Brücke herstellen werden. Was ist da der Antrieb? Was ist da der besondere Stolz dann?
15: Der Antrieb ist da, wenn ich jetzt mal mit einer mit dem Slogan beginnen darf,

0: Eine der größten Radbrücken Deutschlands. Schönes Superlativ, wunderbar, hört sich gut an. Aber auf der anderen Seite sage ich, wir wollen ja verschiedene Punkte damit verbinden. Als erstes möchte ich vorwegschieben, natürlich gibt es die Frage, am liebsten wäre eine Autobrücke. Am liebsten wäre eine größere Brücke, die von mehreren genutzbar ist. Aber es ist ein Förderprogramm für den Tourismus. Das heißt, der Tourismus steht hier im Fokus. Wir haben uns aber dafür entschieden, diesen Antrag zu stellen, weil wir genau diese Vielfalt haben wollen, auch im Grenzdecken, weil die Brücke geht in einen anderen Landkreis. Ja, die schafft Verbindungen über Kreisgrenzen hinweg und bietet natürlich Chancen, Menschen von A nach B zu kommen, dass man auch eine Region touristisch noch mehr aufwertet. Und wenn wir dann in der Peripherie um Barby Groß-Rosenburg denken, ist ja noch viel, viel mehr. Ja, das ist nicht nur über die Brücke fahren, ankommen in Barby und vielleicht einen Radler trinken, weil es durstig ist oder weil es gerade warm ist, sondern dort haben wir das Ringheiligtum Pömmelte, wir haben unser Salzlandmuseum. Wir haben nicht weit von der Brücke dann Richtung Bernburg, hier das Schloss in Bernburg. Das sind alles erradelbare Wege. Und wenn wir jetzt mal den Blick von vor 30 Jahren auf heute ziehen, gibt es ja die E-Mobilität bei Radfahrern. Das heißt, wir haben mit verschiedenen Generationen zu tun, mit Sportlern, Hochleistungssportlern, die die Radwege ein bisschen schneller fahren, aber auch Wege, die heute mit dem E-Bike fahren und einen Kreis haben von trotzdem 50 Kilometern. Das ist, glaube ich, wichtig, dass man sagt, wir bieten wirklich für alle Generationen Chancen, sich zu vernetzen, was zu erleben und nicht nur sagen, der Radweg ist für die Hochleistungssportler.
1: Ja, zumal ja auch als Arbeitsweg dienen kann, dieser Radweg,
0: Auch.
1: und eben dann
0: Genau.
1: Kommunen miteinander
0: Genau.
1: verbindet.
0: Also wir haben dann schnell den ökologischen Faktor drin, ja, wo man sagt, das kann man machen, selber was für die Fitness tun. Aber ich glaube, da könnten wir ein eigenes Thema draus machen
1: Ja.
0: heute, wo wir philosophieren können und sagen, vielleicht noch zu motivieren. Und am Ende, wenn wir über das Radfahren sprechen, ist es ja auch wieder ein Wirtschaftskreislauf. Wenn wir heute an die Jobbikes denken, viele Unternehmen machen das mittlerweile, motivieren ihre Mitarbeiter, die steuerfreien Sachbezüge und. Das ist eine Chance und es entwickeln sich doch die ein oder anderen Fahrradläden, wo man vielleicht vor 20 Jahren gesagt hätte, das ist etwas aus den Geschichtsbüchern.
1: Wir hatten vorhin schon mal das Thema Wirtschaft angegriffen und oder aufgegriffen und ja, da stellt sich jetzt auch noch mal im Nachhinein die Frage: Ist der Landrat auf ein bestimmtes Unternehmen oder ein bestimmtes Produkt aus dem Salzlandkreis besonders stolz?
0: Also, ich bin eigentlich auf alles stolz, was hier passiert, weil oft wird es runterreduziert auf das Thema Gewerbesteuern. Gewerbesteuern sind wichtig. Gewerbesteuern ist ein deutliches Zeichen, dass die Unternehmen in der Region naja, wirtschaften, den Wirtschaftskreislauf, die Wertschöpfung hier betreiben und natürlich auch gut verdienen. Das ist gut. Aber wir sind stolz auch, dass die Unternehmen ausbilden. Das heißt, für junge Leute Ausbildungsplätze schaffen, weil das ist der Nachwuchs, den wir in den nächsten Jahren viel, viel mehr brauchen. Und eigentlich ist mir das immer noch viel zu ruhig bei diesem Thema. Es wird immer erst akut, wenn man dann sagt, ja, wir suchen da und da Fachkräfte, wir suchen das und das. Wir haben dafür gute statistische Zahlen. Aber ich glaube, die Politik tut sich manchmal auch gut, wenn sie den statistischen Zahlen auch glaubt. Weil zu wissen, dass es einen Lehrermangel gibt, das ja, stellt man jetzt auch noch akuter fest. Zu wissen, dass wir irgendwann mehr Jugendliche benötigen in den Verwaltungen, in Unternehmen. Ich glaube, das ist uns bewusst seit dem Geburtenknick in den 90er Jahren. Uns ist das auch bewusst seit dem Wegzug von vielen jungen Leuten, die Familien leider woanders gegründet haben. Und unsere Aufgabe ist es jetzt, der Generation, die jetzt aus der Schule kommt, die jetzt in den Beruf lernt, möglichst zu sagen, mach das alles hier, bleib hier, wir brauchen dich. Und darum ist mir das bei den Unternehmen eher wichtig, dass wir die Vielfalt haben. Weil dass wir auch etwas abfangen, wenn es in der einen oder anderen Branche mal einen kleinen Einknick gibt, wo man sich auch als Unternehmen unterstützt. Ich kenne den einen oder anderen Unternehmer, die gesagt haben, dem einen Unternehmen ging es nicht ganz so gut, wir müssten die zwei oder drei, vier Arbeitsplätze vielleicht reduzieren. Ein anderes Unternehmen hat die dann übernommen, weil die sich kannten, weil sie miteinander agieren und nicht isoliert allein arbeiten. Und dazu habe ich vor circa 10 Jahren einen kleinen Wirtschaftsbeirat gegründet, der eher locker zusammensitzt, aber der mir natürlich viel Input liefert in dem Thema Kommunikation und ich auch mal reinhören darf. Und das ist natürlich auch für mich eine starke Chance und da bin ich den Unternehmern auch sehr, sehr dankbar.

0: Hallo und herzlich willkommen zur neuesten Ausgabe von Zeitnah hier auf RAN 1. Die Netzwerkstelle Schulerfolg für Dessau-Roßlau ist wieder besetzt und nimmt ihre Arbeit im Rahmen des Programms Schulerfolg sichern auf. Sie dient Schulen, Schulsozialarbeit, Trägern der Kinder- und Jugendhilfe sowie weiteren Bildungs- und Kooperationspartner als zentrale Anlaufstelle für Vernetzung, Beratung und gemeinsame Projekte. Ziel ist es, Akteure aus Schulen, Jugendhilfe und Bildungsbereiche zusammenzubringen, bestehende Angebote zu verknüpfen und gemeinsam auf die Bedürfnisse von Kindern und Jugendlichen zu reagieren. Unterstützt werden können unter anderem Projekte zur Lernmotivation, Medienbildung, Sprach- und Leseförderung, Berufsorientierung, Elternbildung, kulturelle Bildung sowie Demokratie und Beteiligung. Gesucht werden Ideen, die konkret Bedarf aufgreifen, Bildungschancen stärken und möglichst verschiedene Partner miteinander verbinden. Die Netzwerkstelle berät bei der Entwicklung von Projektideen und unterstützt bei der Suche nach geeigneten Kooperationspartnern. Ansprechpartnerin ist Henrike Hake unter der 0340-204-2251 oder per E-Mail an henrike.hake@dessau-roßlau.de. Das Anhaltische Theater Dessau blickt auf eine über 200-jährige Musik- und Theatergeschichte zurück. Nach vielen Jahren ist eine umfassende Sanierung des traditionsreichen Hauses dringend notwendig. Am 26. August überbrachte Staatsminister und Minister für Kultur Rainer Robra persönlich den Förderbescheid von über 12 Millionen Euro aus dem Sondervermögen Infrastruktur.
1: Im Jahr 1938 wurde das heutige Gebäude des Anhaltischen Theaters als damals größte Bühne nördlich der Alpen mit 1250 Sitzplätzen fertiggestellt. Fast 90 Jahre später ist das traditionsreiche Haus deutlich in die Jahre gekommen. Nun soll es umfassend saniert und wieder in neuem Glanz erstrahlen. Aus diesem Anlass besuchte Staatsminister und Minister für Kultur Rainer Robra am 26. August das Theater.
2: Ich bin hierher gekommen, um Mittel aus dem Sondervermögen Infrastruktur in Bewegung zu setzen, damit sie dazu beitragen können, hier dieses Theater aus insgesamt schwierigen baulichen Verhältnissen wenigstens ein Stück weit zu befreien. Ich kenne das Haus ja nun schon viele, viele Jahre durch Besuche, aber auch durch die Verhandlungen über die Theaterverträge und nicht zuletzt auch durch den einen oder anderen Rundgang hinter der Bühne und in der Technik. Und deswegen waren wir uns eigentlich schon lange einig, dass wir einen Weg finden wollten, dem Theater mal einen größeren Schritt nach vorne zu ermöglichen.
1: Grund für die Sanierung sind umfangreiche Schäden am Gebäude, die durch weitere Verwitterung zunehmen würden. Hinzu kommen hohe Sicherheitsauflagen und die Belastung durch den Besucherverkehr bei den Aufführungen. Das Theater gilt zudem als unbequemes Denkmal, da Adolf Hitler den Bau seiner Zeit abgesegnet hatte. Auch dieser Teil der Geschichte müsse bei der Sanierung berücksichtigt werden. Bis zum Jahr 2035 sollen die Bauarbeiten abgeschlossen sein.
2: Mit diesen 12.178.900 Euro, die der Stadt bewilligt worden sind, um das Theater zu sanieren, soll eine ganze Reihe von Teilaspekten saniert werden, nämlich die Fassade, das Dach, das ist schon lange nicht mehr gemacht worden, 1992 zum letzten Mal. Dann ist es natürlich auch von außen sozusagen wieder ist es immer schön, aber dann ist es halt noch schöner. Und dann kommen im Inneren Bereiche wie die Sanierung der lufttechnischen Anlagen, Brandschutzkonzept, sicherheitstechnische Anlagen.

0: Sanitäranlagen im Zuschauerbereich, Versorgungsstränge, Innenausbau, Bühnenboden soll erneuert werden, Front of House Neueinrichtung, Eingangsbereich Personenaufzug, Behindertenaufzug, allgemeine elektronische Anlagen. Also es wird eine ganze Menge passieren.
1: Mit der offiziellen Übergabe des Förderbescheids aus dem Sondervermögen Infrastruktur ist nun ein wichtiger Schritt getan. Die Arbeiten können beginnen. Für die Restaurierungsmaßnahmen ist das Restauratorenatelier Schöne aus Halle unter der Leitung von Henry Krampitz verantwortlich. Auch für die Stadt Dessau-Roßlau ist die Sanierung von großer Bedeutung. Oberbürgermeister Dr. Robert Reck zeigt sich deshalb erfreut über den hohen Finanzierungsbeitrag.
2: Es kommt direkt hier bei uns in den Kommunen an. Und für Einrichtungen wie unser Anhaltisches Theater, die natürlich kulturelle Zentren sind, die aber eben auch ganz zentrale Orte des Miteinanders sind. Wir sind heute bei einer Pressekonferenz, heute sind wir unter uns, aber jeder, der das Theater kennt und auch schon häufiger hier war, weiß, wie viel Leben in dem Haus ist, wenn Spielbetrieb ist, wenn man vorher oder hinterher noch zusammensitzt. Und das ist umso wichtig, dieses Haus zu fördern und zu erhalten. Und die Investitionsmittel, die wir heute von Herrn Ruper überreicht bekommen, fügen sich ein in eine Historie, nenne ich es mal, der Unterstützung des Landes Sachsen-Anhalt.
1: Schritt für Schritt soll das Projekt nun vorangebracht werden. Bis 2035 soll das Anhaltische Theater wieder zu alter Pracht zurückkehren.
3: 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Das internationale DVV-Stadtwerke Stabhochsprung-Meeting wurde in der vergangenen Woche bereits zum sechsten Mal auf dem Dessauer Marktplatz veranstaltet. Anhalt Sport lud 12 Weltklasse-Athleten aus 6 verschiedenen Ländern in die Bauhausstadt ein. Darunter auch der deutsche Meister von 2025, Gillian Ludwig, welcher der Sportler in diesem Jahr das Stabhochsprung-Meeting für sich entscheiden konnte, zeigt der folgende Beitrag.
4: Mittlerweile ist es fast schon Tradition. Einmal im Jahr geht es auf dem Dessauer Marktplatz hoch hinaus. Der Anhalt Sport e.V. hatte am 27. August wieder zum internationalen DVV Stadtwerke Stabhochsprung-Meeting eingeladen. Athleten aus Frankreich, den USA, Belgien, Polen und Spanien kamen dafür in die Bauhausstadt. Mit Gillian Ludwig, Fabio Wünsche und Marek Metzger waren natürlich auch 3 deutsche Sportler mit von der Partie. Ab 18 Uhr ging es mit einer Anfangshöhe von 5 Metern los. Die beiden Polen, Bartosz Marciniewicz und Paweł Pospiech, brauchten dafür alle 3 Versuche, schafften es aber im letzten Anlauf und das Teilnehmerfeld blieb vollständig. Bei der Höhe von 5,10 Metern traten dann Marek Metzger und der Spanier Alex Garcia an. Der Deutsche schaffte es beim ersten und Garcia beim zweiten Versuch. Bei 5,20 Metern mussten sich die zahlreichen Zuschauer auf dem Marktplatz dann vom ersten Sportler verabschieden. Der 19-jährige Pole Paweł Pospiech scheiterte an der Höhe. Gillian Ludwig, der deutsche Meister von 2025, stieg hier auch in den Wettbewerb ein, nachdem er die ersten beiden Höhen ausließ und musste sich fast schon verabschieden. Im dritten Versuch schaffte es der Mann vom Schweriner FC aber über die Latte. Fabio Wünsche

0: schaffte die Höhe gleich im ersten Durchgang. Die 5,30 schafften dann alle Springer, die dazu antraten, so auch Marek Metzger im ersten Versuch. Die 5,40 Meter sollten dann die Streu vom Weizen trennen. Die beiden Polen, Filip Kempski und Bartosz Marciniewicz, sowie der Spanier Alex Garcia verabschiedeten sich hier aus dem Wettbewerb. Auch Fabio Wünsche vom SC Potsdam schaffte es nicht, die 5,40 Meter zu überspringen und wurde vom Publikum trotzdem noch einmal mit kräftigem Applaus verabschiedet. Alle anderen noch verbliebenen Athleten schafften die Höhe, so auch Jillian Ludwig und Marek Metzger. Weiter ging es mit 5,50 Metern. Der US-Amerikaner Hunter Gerritsen verabschiedete sich aus dem Teilnehmerfeld, genauso wie Jillian Ludwig. Der deutsche EM-Teilnehmer hatte nicht den besten Tag erwischt. Der Amerikaner Cole Walsh sowie Marek Metzger schafften die Höhe. Der 22-jährige Metzger vom TSV Gräfelfing ist eines der vielversprechendsten Talente im deutschen Stabhochsprung. Nach einem sehr guten Auftritt war es für ihn dann bei 5,60 Meter vorbei. Sein Trainer konnte ein positives Fazit ziehen.
1: Mit der Leistung von Marek bin ich schon gut zufrieden. Die 5,50 ist eine super Leistung für uns. 5,60 waren im zweiten Versuch ein knapper Sprung. Der hätte auch drüber gehen können. Insofern bleibt ein bisschen ein kleiner Wermutstropfen. Aber in Summe tolle Sache, hat er gut gemacht. Und die ganze Saison über super stabil gesprungen. Und jetzt in Dessau nochmal daran anknüpfen können. Also ich bin happy.
0: Der Belgier Ben Broders und der Amerikaner Cole Walsh kamen ebenfalls nicht über die 5,60 Meter. Nur die beiden Franzosen Etan Cormon und Robin Emig schafften diese Höhe. Beide versuchten sich dann gleich an den 5,70 Meter. Teilweise war es sehr knapp, aber am Ende scheiterten beide in allen drei Versuchen, wodurch Robin Emig den ersten Platz aufgrund von weniger Fehlversuchen belegte. Veranstalter Ralf Hirsch von Anhalt Sport war äußerst zufrieden mit dem diesjährigen Stabhochsprung-Meeting und der Resonanz der Zuschauer.
2: Das Spezifische oder Spezielle hier in Dessau ist, dass wir also unheimlich nah dran sind, also das bewusst auch so ein bisschen gestalten, den Abstand sozusagen der Zuschauer rechts und links des Anlaufstegs, also auf das Maximale reduzieren sozusagen, dass praktisch die Zuschauer den Athleten schon abklatschen können, wenn er beim Sprunganlauf ist, was man natürlich nicht machen sollte. Aber das erzeugt natürlich diese Stimmung und haben wir auch viele Athleten und auch Trainer, die heute zum ersten Mal hier in Dessau waren, wirklich gesagt, dass es ihnen unheimlich gut gefällt, dass die Atmosphäre hier auf dem Marktplatz mit dem Lauf und Sprung auf das Rathaus zu, also mit der Kulisse insgesamt, die Zuschauer begeisterungsfähig. Also das macht das Meeting in Dessau schon speziell und sehr, sehr attraktiv. Und darum kommen eben auch immer wieder Athleten hier nach Dessau, die schon ja, viele Male im Stadion und auch hier auf dem Marktplatz waren. Julian Ludwig aus Schwerin zum Beispiel war heute das sechste Mal in Dessau, war mir gar nicht mehr so bewusst, ich dachte vielleicht viermal, er war schon das sechste Mal da. Und auch ausländische Athleten von den Amis, die waren auch schon öfters hier. Also die Resonanz der Stabhochspringer ist also positiv auf Dessau und auf die Atmosphäre und Organisation dieses Meetings. Also es ist so ein Gesamtpaket, was wirklich rund ist und was stimmt. Und das ist natürlich sehr schön für alle, die hier an der Organisation oder dem Aufwand, der zu bewältigen ist, beteiligt sind. Die vielen, vielen Helfer, das ist dann auch der Dank, wenn die Zuschauer hier ein tolles Meeting erleben und glücklich und zufrieden dann wieder nach Hause gehen, hier was Tolles erlebt zu haben.
0: Jeder der Sportler wurde dann im Rahmen einer Siegerehrung noch einmal nach vorne gebeten und bekam seinen verdienten Applaus und ein kleines Präsent. Meetingsieger Robin Emig durfte sich über eine Trophäe freuen. Wie wichtig Leichtathletikveranstaltungen wie diese sind, weiß Landestrainer Matthias Schimmelpfennig.
1: Ganz ehrlich, solche Veranstaltungen sind Gold wert für die Leichtathletik. Es ist immer eine super Sache, wenn die Leichtathletik zu den Leuten gebracht werden kann. Und ich bin sehr dankbar, dass das hier in Dessau ja nicht nur dieses Jahr, sondern schon seit Jahren gemacht wird. Das hilft der Leichtathletik auf alle Fälle.
0: Auch im letzten Jahr war beim Stabhochsprung-Meeting bei der Höhe von 5,60 Meter Schluss. Für Sportdirektor Ralf Hirsch ist die gesprungene Höhe aber nicht das Entscheidende.
2: Man muss das natürlich einordnen. 5,60 muss man erstmal springen. Ich denke auch, dass das gar nicht das entscheidende Kriterium ist. Ich bin bewusst dann auch zwei, dreimal ringsherum gegangen, habe mit vielen Leuten gesprochen, die man kennt oder nicht kennt, und einfach das Gespräch gesucht. Und diese

0: Sind einfach begeistert von der Veranstaltung an sich. Da spielt die Höhe eine untergeordnete Rolle. Ich will nicht sagen, dass sie gar keine spielt. Natürlich, je höher, umso schöner, ist keine Frage. Aber eine 65 ist solide. Das muss man sagen, wenn man die Weltranglisten betrachtet oder die Veranstaltung, die Stabhochschulmeetings auf der ganzen Welt, und den Vergleich haben wir, den machen wir ja, sind die hohen Sprünge eben gar nicht mehr so oft zurzeit. Es gibt da relativ wenige Springer, die in anderen Sphären unterwegs sind. Und das war ja, muss man sagen, von den beiden Franzosen eine Millimeterarbeit mit ein bisschen Fortune, ein bisschen Glück und ein kleines bisschen günstigeren Wind. Das sind eben so dann die Feinheiten. Hätten die natürlich die 75, und wenn man die 75 einmal hat, dann ist es oft so oder manchmal so, dass man da auch eine 85 springen kann. Sei es wie es sei, es war ein sehr guter Wettkampf, und eine 65 ist nicht schlecht, und höher geht es natürlich immer, aber dafür haben wir ja vielleicht kommende Meetings, ob im Stadion oder hier. Das wird sich ergeben, denn das ist nun mal so der Lauf, wenn man sich erinnert, so lang ist das ja noch gar nicht her, hatten wir hier auf dem Markt eine, ich glaube, 584, 583. Auch das wird es wieder geben, keine Frage.
1: Ein sportlicher Höhepunkt auf dem Dessauer Marktplatz ist damit wieder vorbei, aber der nächste steht schon bevor. Am 13. September wird Anhalt Sport hier den 27. Dessauer Rathaus Center City Run austragen.
2: Nach 20 Jahren kehrte der Männerhandball nach Roßlau zurück. Unter dem Dach des SV Germania 08 Roßlau geht in dieser Saison wieder eine Mannschaft im regulären Spielbetrieb an den Start. Das erste Pflichtheimspiel in der Männerbezirksoberliga steht am Sonntag, den 6. September um 15 Uhr in der Elbe-Rossel-Halle an. Zum Auftakt empfängt das neu formierte Team die Reserve der HSG Wolfen 2000. Der Neustart hat historische Bedeutung. Er fällt genau 75 Jahre nach der DDR-Meisterschaft im Feldhandball des Vorgängervereins BSG Schiffswerft Roßlau und 20 Jahre nach dem Rückzug des TV Jahn Roßlau. Rund 20 Aktive haben sich für das neue Team zusammengefunden. Darunter ehemalige Spieler der SG Arbus Dessau, erfahrene Kräfte des TV Jahn und Rückkehrer. Ziel ist es, den traditionsreichen Handballsport langfristig wieder in Roßlau zu etablieren und den Zusammenhalt in Verein und der Region zu stärken. Der SV Germania lädt alle Handballfans herzlich zum Heimspielauftakt ein. Für das leibliche Wohl ist gesorgt. Und das waren sie, die aktuellen Nachrichten hier bei Zeitnah. Jetzt folgt das Wetter sowie die Meldungen aus der Region. Bis dahin, haben Sie eine schöne Zeit und auf Wiedersehen.
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5: Morgen erwarten uns Temperaturen von bis zu 25 Grad. Es bleibt stark bewölkt und windig. Am Tag kann es vereinzelt zu Regenschauern kommen. Am Abend wird das Wetter schlechter. Es wird stürmisch und regnerisch. Insgesamt wird morgen ein warmer, aber ungemütlicher Tag.
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7: Das Thema Radwanderwege ist schon ein sehr gutes, ausgebautes Netz, was Sie hier haben. Sie bauen Sie aber weiter aus. Und zwar mit der Radfahrerbrücke Groß-Rosenburg. Das ist ja, glaube ich, so eine Herzensangelegenheit, glaube ich. Ne? Weil Sie auch sagen, wir konnten jetzt, war vor kurzem erst zu lesen, wir konnten jetzt auch regionale Unternehmen verpflichten, die genau diese Brücke herstellen werden. Was ist da der Antrieb? Was ist da der besondere Stolz dran?
8: Der Antrieb ist da, wenn ich jetzt mal mit einem Slogan beginnen darf,

0: eine der größten Radbrücken Deutschlands. Schönes Superlativ, wunderbar, hört sich gut an. Aber auf der anderen Seite sage ich, wir wollen ja verschiedene Punkte damit verbinden. Als erstes möchte ich vorwegschieben, natürlich gibt es die Frage, am liebsten wäre eine Autobrücke. Am liebsten wäre eine größere Brücke, die von mehreren genutzbar ist. Aber es ist ein Förderprogramm für den Tourismus. Das heißt, der Tourismus steht hier im Fokus. Wir haben uns aber dafür entschieden, diesen Antrag zu stellen, weil wir genau diese Vielfalt haben wollen, auch im Grenzdecken, weil die Brücke geht in einen anderen Landkreis. Ja, die schafft Verbindungen über Kreisgrenzen hinweg und bietet natürlich Chancen, Menschen von A nach B zu kommen, dass man auch eine Region touristisch noch mehr aufwertet. Und wenn wir dann in der Peripherie um Barby Groß-Rosenburg denken, ist ja noch viel, viel mehr. Ja, das ist nicht nur über die Brücke fahren, ankommen in Barby und vielleicht einen Radler trinken, weil es durstig ist oder weil es gerade warm ist, sondern dort haben wir das Ringheiligtum Pömmelte, wir haben unser Salzlandmuseum. Wir haben nicht weit von der Brücke dann Richtung Bernburg, hier das Schloss in Bernburg. Das sind alles erradelbare Wege. Und wenn wir jetzt mal den Blick von vor 30 Jahren auf heute ziehen, gibt es ja die E-Mobilität bei Radfahrern. Das heißt, wir haben mit verschiedenen Generationen zu tun. Mit Sportlern, Hochleistersportlern, die Radwege ein bisschen schneller fahren. Aber auch Wege, die heute mit dem E-Bike fahren und einen Kreis haben von trotzdem 50 Kilometern. Und das ist, glaube ich, wichtig, dass man sagt, wir bieten wirklich für alle Generationen Chancen, sich zu vernetzen, was zu erleben und nicht nur sagen, der Radweg ist für die Hochleistungssportler.
1: Ja, zumal ja auch als Arbeitsweg dienen kann, dieser Radweg.
0: Auch.
1: Und eben dann Kommunen miteinander verbindet.
0: Also wir haben dann schnell den ökologischen Faktor drin, ja, wo man sagt, das kann man machen, selber was für die Fitness tun. Aber ich glaube, da könnten wir ein eigenes Thema draus machen heute, wo wir philosophieren können und sagen, vielleicht noch zu motivieren. Und am Ende, wenn wir über das Radfahren sprechen, ist es ja auch wieder ein Wirtschaftskreislauf. Wenn wir heute an die Jobbikes denken, viele Unternehmen machen das mittlerweile, motivieren ihre Mitarbeiter die steuerfreien Sachbezüge und. Das ist eine Chance und es entwickeln sich doch die ein oder anderen Fahrradläden, wo man vielleicht vor 20 Jahren gesagt hätte, das ist etwas aus den Geschichtsbüchern.
1: Wir hatten vorhin schon mal das Thema Wirtschaft angegriffen und oder aufgegriffen. Und da stellt sich jetzt auch nochmal im Nachhinein die Frage, ist der Landrat auf ein bestimmtes Unternehmen oder ein bestimmtes Produkt aus dem Salzlandkreis besonders stolz?
0: Also ich bin eigentlich auf alles stolz, was hier passiert, weil oft wird es runter reduziert auf das Thema Gewerbesteuer. Gewerbesteuern sind wichtig. Gewerbesteuern ist ein deutliches Zeichen, dass die Unternehmen in der Region wirtschaften, den Wirtschaftskreislauf, die Wertschöpfung hier betreiben und natürlich auch gut verdienen. Das ist gut. Aber wir sind stolz auch, dass die Unternehmen ausbilden. Das heißt, für junge Leute Ausbildungsplätze schaffen. Weil das ist der Nachwuchs, den wir in den nächsten Jahren viel, viel mehr brauchen. Und eigentlich ist mir das immer noch viel zu ruhig. Bei diesem Thema, es wird immer erst akut, wenn man dann sagt, ja, wir suchen da und da Fachkräfte, wir suchen das und das, wir haben dafür gute statistische Zahlen. Aber ich glaube, die Politik tut sich manchmal auch gut, wenn sie den statistischen Zahlen auch glaubt. Weil zu wissen, dass es einen Lehrermangel gibt, stellt man jetzt auch noch akuter fest. Zu wissen, dass wir irgendwann mehr Jugendliche benötigen in den Verwaltungen, in Unternehmen. Ich glaube, das ist uns bewusst seit dem Geburtenknick in den 90er Jahren. Uns ist das auch bewusst seit dem Wegzug von vielen jungen Leuten, die Familien leider woanders gegründet haben. Und unsere Aufgabe ist es jetzt, der Generation, die jetzt aus der Schule kommt, die jetzt in den Beruf lernt, möglichst zu sagen, mach das alles hier, bleib hier, wir brauchen dich. Und darum ist mir das bei den Unternehmen eher wichtig, dass wir die Vielfalt haben. Weil dass wir auch etwas abfangen, wenn es in der einen oder anderen Branche mal einen kleinen Einknick gibt, wo man sich auch als Unternehmen unterstützt. Ich kenne den einen oder anderen Unternehmer, die gesagt haben, dem einen Unternehmen ging es nicht ganz so gut. Wir mussten die 2, 3, 4 Arbeitsplätze vielleicht reduzieren. Ein anderes Unternehmen hat die dann übernommen, weil die sich kannten, weil sie miteinander agieren und nicht isoliert allein arbeiten. Und dazu habe ich vor circa 10 Jahren einen kleinen Wirtschaftsbeirat gegründet, der eher locker zusammensitzt, aber der mir natürlich viel Input liefert in dem Thema Kommunikation und ich auch mal reinhören darf. Und das ist natürlich auch für mich eine starke Chance und da bin ich den Unternehmern auch sehr, sehr dankbar.

0: Hallo und herzlich willkommen zur neuesten Ausgabe von Zeitnah hier auf RAN 1. Die Netzwerkstelle Schulerfolg für Dessau-Roßlau ist wieder besetzt und nimmt ihre Arbeit im Rahmen des Programms Schulerfolg sichern auf. Sie dient Schulen, Schulsozialarbeit, Trägern der Kinder- und Jugendhilfe sowie weiteren Bildungs- und Kooperationspartner als zentrale Anlaufstelle für Vernetzung, Beratung und gemeinsame Projekte. Ziel ist es, Akteure aus Schulen, Jugendhilfe und Bildungsbereiche zusammenzubringen, bestehende Angebote zu verknüpfen und gemeinsam auf die Bedürfnisse von Kindern und Jugendlichen zu reagieren. Unterstützt werden können unter anderem Projekte zur Lernmotivation, Medienbildung, Sprach- und Leseförderung, Berufsorientierung, Elternbildung, kulturelle Bildung sowie Demokratie und Beteiligung. Gesucht werden Ideen, die konkret Bedarf aufgreifen, Bildungschancen stärken und möglichst verschiedene Partner miteinander verbinden. Die Netzwerkstelle berät bei der Entwicklung von Projektideen und unterstützt bei der Suche nach geeigneten Kooperationspartnern. Ansprechpartnerin ist Henrike Hake unter der 0340 2042251 oder per E-Mail an henrike.hake@dessau-roßlau.de. Das Anhaltische Theater Dessau blickt auf eine über 200-jährige Musik- und Theatergeschichte zurück. Nach vielen Jahren ist eine umfassende Sanierung des traditionsreichen Hauses dringend notwendig. Am 26. August überbrachte Staatsminister und Minister für Kultur Rainer Robra persönlich den Förderbescheid von über 12 Millionen Euro aus dem Sondervermögen Infrastruktur.
1: Im Jahr 1938 wurde das heutige Gebäude des Anhaltischen Theaters als damals größte Bühne nördlich der Alpen mit 1250 Sitzplätzen fertiggestellt. Fast 90 Jahre später ist das traditionsreiche Haus deutlich in die Jahre gekommen. Nun soll es umfassend saniert und wieder in neuem Glanz erstrahlen. Aus diesem Anlass besuchte Staatsminister und Minister für Kultur Rainer Robra am 26. August das Theater.
2: Ich bin hier hergekommen, um Mittel aus dem Sondervermögen Infrastruktur in Bewegung zu setzen, damit sie dazu beitragen können, hier dieses Theater aus insgesamt schwierigen baulichen Verhältnissen wenigstens ein Stück weit zu befreien. Ich kenne das Haus ja nun schon viele, viele Jahre durch Besuche, aber auch durch die Verhandlungen über die Theaterverträge und nicht zuletzt auch durch den einen oder anderen Rundgang hinter der Bühne und in der Technik. Und deswegen waren wir uns eigentlich schon lange einig, dass wir einen Weg finden wollten, dem Theater mal einen größeren Schritt nach vorne zu ermöglichen.
1: Grund für die Sanierung sind umfangreiche Schäden am Gebäude, die durch weitere Verwitterung zunehmen würden. Hinzu kommen hohe Sicherheitsauflagen und die Belastung durch den Besucherverkehr bei den Aufführungen. Das Theater gilt zudem als unbequemes Denkmal, da Adolf Hitler den Bau seiner Zeit abgesegnet hatte. Auch dieser Teil der Geschichte müsse bei der Sanierung berücksichtigt werden. Bis zum Jahr 2035 sollen die Bauarbeiten abgeschlossen sein.
2: Mit diesen 12.178.900 Euro, die der Stadt bewilligt worden sind, um das Theater zu sanieren, soll eine ganze Reihe von Teilaspekten saniert werden, nämlich die Fassade, das Dach, das ist schon lange nicht mehr gemacht worden, 1992 zum letzten Mal. Dann ist es natürlich auch von außen sozusagen wieder ist es immer schön, aber dann ist es halt noch schöner. Und dann kommen im Inneren Bereiche wie die Sanierung der lufttechnischen Anlagen, Brandschutzkonzept, sicherheitstechnische Anlagen,

0: Oberbürgermeister Dr. Robert Reck zeigt sich deshalb erfreut über den hohen Finanzierungsbeitrag.
1: Es kommt direkt hier bei uns in den Kommunen an. Und für Einrichtungen wie unser Anarchisches Theater, die natürlich kulturelle Zentren sind, die aber eben auch ganz zentrale Orte des Miteinanders sind. Wir sind heute bei einer Pressekonferenz. Heute sind wir unter uns, aber jeder, der das Theater kennt und auch schon häufiger hier war, weiß, wie viel Leben in dem Haus ist, wenn Spielbetrieb ist, wenn man vorher oder hinterher noch zusammensitzt. Und das ist umso wichtig, dieses Haus zu fördern und zu erhalten. Und die Investitionsmittel, die wir heute von Herrn Ruper überreicht bekommen, fügen sich ein in eine Historie, nenne ich es mal, der Unterstützung des Landes Sachsen-Anhalt.
0: Schritt für Schritt soll das Projekt nun vorangebracht werden. Bis 2035 soll das Anhaltische Theater wieder zu alter Pracht zurückkehren.
2: Die Batteriekapazität eines gebrauchten Elektroautos beeinflusst maßgeblich seine Leistungsfähigkeit und seinen Wert. 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Das internationale DVV-Stadtwerke Stabhochsprung-Meeting wurde in der vergangenen Woche bereits zum sechsten Mal auf dem Dessauer Marktplatz veranstaltet. Anhalt Sport lud 12 Weltklasse-Athleten aus 6 verschiedenen Ländern in die Bauhausstadt ein. Darunter auch der deutsche Meister von 2025, Gillian Ludwig, welcher der Sportler in diesem Jahr das Stabhochsprung-Meeting für sich entscheiden konnte, zeigt der folgende Beitrag.
3: Mittlerweile ist es fast schon Tradition. Einmal im Jahr geht es auf dem Dessauer Marktplatz hoch hinaus. Der Anhalt Sport e.V. hatte am 27. August wieder zum internationalen DVV Stadtwerke Stabhochsprung-Meeting eingeladen. Athleten aus Frankreich, den USA, Belgien, Polen und Spanien kamen dafür in die Bauhausstadt. Mit Gillian Ludwig, Fabio Wünsche und Marek Metzger waren natürlich auch 3 deutsche Sportler mit von der Partie. Ab 18 Uhr ging es mit einer Anfangshöhe von 5 Metern los. Die beiden Polen, Bartosz Marciniewicz und Paweł Pospiech, brauchten dafür alle 3 Versuche, schafften es aber im letzten Anlauf und das Teilnehmerfeld blieb vollständig. Bei der Höhe von 5,10 Metern traten dann Marek Metzger und der Spanier Alex Garcia an. Der Deutsche schaffte es beim ersten und Garcia beim zweiten Versuch. Bei 5,20 Metern mussten sich die zahlreichen Zuschauer auf dem Marktplatz dann vom ersten Sportler verabschieden. Der 19-jährige Pole Paweł Pospiech scheiterte an der Höhe. Gillian Ludwig, der deutsche Meister von 2025, stieg hier auch in den Wettbewerb ein, nachdem er die ersten beiden Höhen ausließ und musste sich fast schon verabschieden. Im dritten Versuch schaffte es der Mann vom Schweriner FC aber über die Latte. Fabio Wünsche schaffte die Höhe gleich im ersten Durchgang. Die 5,30 schafften dann alle Springer, die dazu antraten, so auch Marek Metzger im ersten Versuch. Die 5,40 Meter sollten dann die Streu vom Weizen trennen. Die beiden Polen, Filip Kemski und Bartosz Marciniewicz, sowie der Spanier Alex Garcia verabschiedeten sich hier aus dem Wettbewerb. Auch Fabio Wünsche vom SC Potsdam schaffte es nicht, die 5,40 Meter zu überspringen und wurde vom Publikum trotzdem noch einmal mit kräftigem Applaus verabschiedet. Alle anderen noch verbliebenen Athleten schafften die Höhe, so auch Gillian Ludwig und Marek Metzger. Weiter ging es mit 5,50 Metern. Der US-Amerikaner Hunter Gerritsen

0: verabschiedete sich aus dem Teilnehmerfeld, genauso wie Cillian Ludwig. Der deutsche EM-Teilnehmer hatte nicht den besten Tag erwischt. Der Amerikaner Cole Walsh sowie Marek Metzger schafften die Höhe. Der 22-jährige Metzger vom TSV Krefelfing ist eines der vielversprechendsten Talente im deutschen Stabhochsprung. Nach einem sehr guten Auftritt war es für ihn dann bei 5,60 Meter vorbei. Sein Trainer konnte ein positives Fazit ziehen.
1: Mit der Leistung von Marek bin ich schon gut zufrieden. Die 5,50 ist eine super Leistung für uns. 5,60 waren im zweiten Versuch ein knapper Sprung. Er hätte auch drüber gehen können. Insofern bleibt ein bisschen ein kleiner Wermutstropfen. Aber in Summe tolle Sache, hat er gut gemacht. Und die ganze Saison über super stabil gesprungen. Und jetzt in Dessau nochmal daran anknüpfen können. Also ich bin happy.
0: Der Belgier Ben Broders und der Amerikaner Cole Walsh kamen ebenfalls nicht über die 5,60 Meter. Nur die beiden Franzosen Etan Cormont und Robin Aymigue schafften diese Höhe. Beide versuchten sich dann gleich an den 5,70 Metern. Teilweise war es sehr knapp, aber am Ende scheiterten beide in allen drei Versuchen, wodurch Robin Aymigue den ersten Platz aufgrund von weniger Fehlversuchen belegte. Veranstalter Ralf Hirsch von Anhalt Sport war äußerst zufrieden mit dem diesjährigen Stabhochsprung-Meeting und der Resonanz der Zuschauer.
2: Das Spezifische oder Spezielle hier in Dessau ist, dass wir also unheimlich nah dran sind, also das bewusst auch so ein bisschen gestalten, den Abstand sozusagen der Zuschauer rechts und links des Anlaufstegs also auf das Maximale reduzieren sozusagen, dass praktisch die Zuschauer den Athleten schon abklatschen können, wenn er beim Sprunganlauf ist, was man natürlich nicht machen sollte. Aber das erzeugt natürlich diese Stimmung und haben wir auch viele Athleten und auch Trainer, die heute zum ersten Mal hier in Dessau waren, wirklich gesagt, dass es ihnen unheimlich gut gefällt, dass die Atmosphäre hier auf dem Marktplatz mit dem Lauf und Sprung auf das Rathaus zu, also mit der Kulisse insgesamt, die Zuschauer begeisterungsfähig. Also das macht das Meeting in Dessau schon speziell und sehr, sehr attraktiv. Und darum kommen eben auch immer wieder Athleten hier nach Dessau, die schon ja, viele Male im Stadion und auch hier auf dem Marktplatz waren. Cillian Ludwig aus Schwerin zum Beispiel war heute das sechste Mal in Dessau, war mir gar nicht mehr so bewusst, ich dachte vielleicht viermal, er war schon das sechste Mal da. Und auch ausländische Athleten von den Amis, die waren auch schon öfters hier. Also die Resonanz der Stabhochspringer ist also positiv auf Dessau und auf die Atmosphäre und Organisation dieses Meetings. Also es ist so ein Gesamtpaket, was wirklich rund ist und was stimmt. Und das ist natürlich sehr schön für alle, die hier an der Organisation oder dem Aufwand, der zu bewältigen ist, beteiligt sind. Die vielen, vielen Helfer, das ist dann auch der Dank, wenn die Zuschauer hier ein tolles Meeting erleben und glücklich und zufrieden dann wieder nach Hause gehen, hier was Tolles erlebt zu haben.
0: Jeder der Sportler wurde dann im Rahmen einer Siegerehrung noch einmal nach vorne gebeten und bekam seinen verdienten Applaus und ein kleines Präsent. Meetingsieger Robin Aymigue durfte sich über eine Trophäe freuen. Wie wichtig Leichtathletikveranstaltungen wie diese sind, weiß Landestrainer Matthias Schimmelpfennig.
1: Ganz ehrlich, solche Veranstaltungen sind Gold wert für die Leichtathletik. Es ist immer eine super Sache, wenn die Leichtathletik zu den Leuten gebracht werden kann. Und ich bin sehr dankbar, dass das hier in Dessau ja nicht nur dieses Jahr, sondern schon seit Jahren gemacht wird. Das hilft der Leichtathletik auf alle Fälle.
0: Auch im letzten Jahr war beim Stabhochsprung-Meeting bei der Höhe von 5,60 Meter Schluss. Für Sportdirektor Ralf Hirsch ist die gesprungene Höhe aber nicht das Entscheidende.
2: Man muss das natürlich einordnen. 5,60 muss man erstmal springen. Ich denke auch, dass das gar nicht das entscheidende Kriterium ist. Ich bin bewusst dann auch zwei, dreimal ringsherum gegangen, habe mit vielen Leuten gesprochen, die man kennt oder nicht kennt, und einfach das Gespräch gesucht. Und die sind einfach begeistert von der Veranstaltung an sich. Da spielt die Höhe eine untergeordnete Rolle. Ich will nicht sagen, dass sie gar keine spielt. Natürlich, je höher, umso schöner, ist keine Frage. Aber eine 5,60 ist solide, das muss man sagen, wenn man die Weltranglisten betrachtet oder die Veranstaltung, die Stabhochsprung-Meetings auf der ganzen Welt und den Vergleich haben wir, den machen wir ja, sind die hohen Sprünge eben gar nicht mehr so oft zurzeit. Es gibt da relativ wenige Springer, die in anderen Sphären unterwegs sind. Und das war ja, muss man sagen, von den beiden Franzosen eine Millimeterarbeit mit ein bisschen Fortune, ein bisschen Glück und ein kleines bisschen

0: günstigeren Wind. Das sind eben so dann die Feinheiten. Hätten die natürlich die 75, und wenn man die 75 einmal hat, dann ist es oft so oder manchmal so, dass man da auch eine 85 springen kann. Sei es wie sei, es war ein sehr guter Wettkampf, und eine 65 ist nicht schlecht, und höher geht es natürlich immer, aber dafür haben wir ja vielleicht kommende Meetings, ob im Stadion oder hier. Das wird sich ergeben, denn das ist nun mal so der Lauf, wenn man sich erinnert, so lang ist das ja noch gar nicht her, hatten wir hier auf dem Markt eine, ich glaube, 584, 583. Auch das wird es wieder geben, keine Frage.
1: Ein sportlicher Höhepunkt auf dem Dessauer Marktplatz ist damit wieder vorbei, aber der nächste steht schon bevor. Am 13. September wird Anhalt Sport hier den 27. Dessauer Rathaus Center City Run austragen.
2: Nach 20 Jahren kehrte der Männerhandball nach Roßlau zurück. Unter dem Dach des SV Germania 08 Roßlau geht in dieser Saison wieder eine Mannschaft im regulären Spielbetrieb an den Start. Das erste Pflichtheimspiel in der Männerbezirksoberliga steht am Sonntag, den 6. September um 15 Uhr in der Elbe-Rossel-Halle an. Zum Auftakt empfängt das neue formierte Team die Reserve der HSG Wolfen 2000. Der Neustart hat historische Bedeutung. Er fällt genau 75 Jahre nach der DDR-Meisterschaft im Feldhandball des Vorgängervereins BSG Schiffswerft Roßlau und 20 Jahre nach dem Rückzug des TV Jahn Roßlau. Rund 20 Aktive haben sich für das neue Team zusammengefunden. Darunter ehemalige Spieler der SG Arbus Dessau, erfahrene Kräfte des TV Jahn und Rückkehrer. Ziel ist es, den traditionsreichen Handballsport langfristig wieder in Roßlau zu etablieren und den Zusammenhalt in Verein und der Region zu stärken. Der SV Germania lädt alle Handballfans herzlich zum Heimspielauftakt ein. Für das leibliche Wohl ist gesorgt. Und das waren sie, die aktuellen Nachrichten hier bei Zeitnah. Jetzt folgt das Wetter sowie die Meldungen aus der Region. Bis dahin, haben Sie eine schöne Zeit und auf Wiedersehen.
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5: Morgen erwarten uns Temperaturen von bis zu 25 Grad. Es bleibt stark bewölkt und windig. Am Tag kann es vereinzelt zu Regenschauern kommen. Am Abend wird das Wetter schlechter. Es wird stürmisch und regnerisch. Insgesamt wird morgen ein warmer, aber ungemütlicher Tag.
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6: Das Thema Radwanderwege ist schon ein sehr gutes, ausgebautes Netz, was Sie hier haben. Jetzt bauen Sie aber weiter aus. Und zwar mit der Radfahrerbrücke Groß-Rosenburg. Das ist ja, also, ich glaube, so eine Herzensangelegenheit, glaube ich. Ne? Weil Sie auch sagen, wir konnten jetzt, war vor kurzem erst zu lesen, wir konnten jetzt auch regionale Unternehmen verpflichten, die genau diese Brücke herstellen werden. Was ist da der Antrieb? Was ist da der besondere Stolz dann?
7: Ja, der Antrieb ist da, wenn ich jetzt mal mit dem Slogan beginnen darf, eine der größten Radbrücken Deutschlands. Schönes Superlativ, wunderbar, hört sich gut an. Aber auf der anderen Seite sage ich, wir wollen ja verschiedene Punkte damit verbinden. Als erstes möchte ich vorwegschieben, natürlich gibt es die Frage, am liebsten wäre eine Autobrücke. Am liebsten wäre eine größere Brücke, die von mehreren genutzbar ist. Aber es ist ein Förderprogramm für den Tourismus. Das heißt, der Tourismus steht hier im Fokus. Wir haben uns aber dafür entschieden, diesen Antrag zu stellen, weil wir genau diese Vielfalt haben wollen, auch im Grenzdecken, weil die Brücke geht in einen anderen Landkreis. Ja, die schafft Verbindungen über Kreisgrenzen hinweg und bietet natürlich Chancen, Menschen von A nach B zu kommen, dass man auch eine Region touristisch noch mehr aufwertet. Und wenn man dann in der Peripherie umbaut,

0: Barbie Groß-Rosenburg denken, ist ja noch viel, viel mehr. Ja, das ist nicht nur über die Brücke fahren, ankommen im Barbie und vielleicht einen Radler trinken, weil es durstig ist oder weil es gerade warm ist, sondern dort haben wir das Ringheiligtum Pömmelte, wir haben unser Salzlandmuseum. Wir haben nicht weit von der Brücke dann Richtung Bernburg, hier das Schloss in Bernburg. Das sind alles erradelbare Wege. Und wenn wir jetzt mal den Blick von vor 30 Jahren auf heute ziehen, gibt es ja die E-Mobilität bei Radfahrern. Das heißt, wir haben mit verschiedenen Generationen zu tun, mit Sportlern, Hochleistungssportlern, die die Radwege ein bisschen schneller fahren, aber auch Wege, die heute mit dem E-Bike fahren und einen Kreis haben von trotzdem 50 Kilometern. Und das ist, glaube ich, wichtig, dass man sagt, wir bieten wirklich für alle Generationen Chancen, sich zu vernetzen, was zu erleben und nicht nur sagen, der Radweg ist für die Hochleistungssportler.
1: Zumal ja auch als Arbeitsweg dienen kann, dieser Radweg,
0: Auch.
1: und eben dann
0: Genau.
1: Kommunen miteinander
0: Genau.
1: verbindet.
0: Also wir haben dann schnell den ökologischen Faktor drin, ja, wo man sagt, das kann man machen, selber was für die Fitness tun. Aber ich glaube, da könnten wir ein eigenes Thema draus machen
1: Ja.
0: heute, wo wir philosophieren können und sagen, vielleicht noch zu motivieren. Und am Ende, wenn wir über das Radfahren sprechen, ist es ja auch wieder ein Wirtschaftskreislauf, wenn wir heute an die Jobbikes denken. Viele Unternehmen machen das mittlerweile, motivieren ihre Mitarbeiter, die steuerfreien Sachbezüge und. Das ist eine Chance und es entwickeln sich doch die ein oder anderen Fahrradläden, wo man vielleicht vor 20 Jahren gesagt hätte, das ist etwas aus den Geschichtsbüchern.
1: Wir hatten vorhin schon mal das Thema Wirtschaft angegriffen und oder aufgegriffen und ja, da stellt sich jetzt auch noch mal im Nachhinein die Frage: Ist der Landrat auf ein bestimmtes Unternehmen oder ein bestimmtes Produkt aus dem Salzlandkreis besonders stolz?
0: Also, ich bin eigentlich auf alles stolz, was hier passiert, weil oft wird es runter reduziert auf das Thema Gewerbesteuer. Gewerbesteuern sind wichtig. Gewerbesteuern ist ein deutliches Zeichen, dass die Unternehmen in der Region naja, wirtschaften, den Wirtschaftskreislauf, die Wertschöpfung hier betreiben und natürlich auch gut verdienen. Das ist gut. Aber wir sind stolz auch, dass die Unternehmen ausbilden. Das heißt, für junge Leute Ausbildungsplätze schaffen, weil das ist der Nachwuchs, den wir in den nächsten Jahren viel, viel mehr brauchen. Und eigentlich ist mir das immer noch viel zu ruhig bei diesem Thema. Es wird immer erst akut, wenn man dann sagt, ja, wir suchen da und da Fachkräfte, wir suchen das und das. Wir haben dafür gute statistische Zahlen. Aber ich glaube, die Politik tut sich manchmal auch gut, wenn sie den statistischen Zahlen auch glaubt. Weil zu wissen, dass es einen Lehrermangel gibt, das ja, stellt man jetzt auch noch akuter fest. Zu wissen, dass wir irgendwann mehr Jugendliche benötigen in den Verwaltungen, in Unternehmen. Ich glaube, das ist uns bewusst seit dem Geburtenknick in den 90er Jahren. Uns ist das auch bewusst seit dem Wegzug von vielen jungen Leuten, die die Familien leider woanders gegründet haben. Und unsere Aufgabe ist es jetzt, der Generation, die jetzt aus der Schule kommt, die jetzt in den Beruf lernt, möglichst zu sagen, mach das alles hier, bleib hier, wir brauchen dich. Und darum ist mir das bei den Unternehmen eher wichtig, dass wir die Vielfalt haben. Weil dass wir auch etwas abfangen, wenn es in der einen oder anderen Branche mal in den kleinen Einknick gibt, wo man sich auch als Unternehmen unterstützt. Ich kenne den einen oder anderen Unternehmer, die gesagt haben, dem einen Unternehmen ging es nicht ganz so gut, wir mussten die zwei oder drei, vier Arbeitsplätze vielleicht reduzieren. Ein anderes Unternehmen hat die dann übernommen, weil die sich kannten, weil sie miteinander agieren und nicht isoliert allein arbeiten. Und dazu habe ich vor circa 10 Jahren einen kleinen Wirtschaftsbeirat gegründet, der eher locker zusammensitzt, aber der mir natürlich viel Input liefert in dem Thema Kommunikation und ich auch mal reinhören darf. Und das ist natürlich auch für mich eine starke Chance und da bin ich den Unternehmern auch sehr, sehr dankbar.

0: Hallo und herzlich willkommen zur neuesten Ausgabe von Zeitnah hier auf RAN 1. Die Netzwerkstelle Schulerfolg für Dessau-Roßlau ist wieder besetzt und nimmt ihre Arbeit im Rahmen des Programms Schulerfolg sichern auf. Sie dient Schulen, Schulsozialarbeit, Trägern der Kinder- und Jugendhilfe sowie weiteren Bildungs- und Kooperationspartner als zentrale Anlaufstelle für Vernetzung, Beratung und gemeinsame Projekte. Ziel ist es, Akteure aus Schulen, Jugendhilfe und Bildungsbereiche zusammenzubringen, bestehende Angebote zu verknüpfen und gemeinsam auf die Bedürfnisse von Kindern und Jugendlichen zu reagieren. Unterstützt werden können unter anderem Projekte zur Lernmotivation, Medienbildung, Sprach- und Leseförderung, Berufsorientierung, Elternbildung, kulturelle Bildung sowie Demokratie und Beteiligung. Gesucht werden Ideen, die konkret Bedarf aufgreifen, Bildungschancen stärken und möglichst verschiedene Partner miteinander verbinden. Die Netzwerkstelle berät bei der Entwicklung von Projektideen und unterstützt bei der Suche nach geeigneten Kooperationspartnern. Ansprechpartnerin ist Henrike Hake unter der 0340 204 2251 oder per E-Mail an henrike.hake@dessau-roßlau.de. Das Anhaltische Theater Dessau blickt auf eine über 200-jährige Musik- und Theatergeschichte zurück. Nach vielen Jahren ist eine umfassende Sanierung des traditionsreichen Hauses dringend notwendig. Am 26. August überbrachte Staatsminister und Minister für Kultur Rainer Robra persönlich den Förderbescheid von über 12 Millionen Euro aus dem Sondervermögen Infrastruktur.
1: Im Jahr 1938 wurde das heutige Gebäude des Anhaltischen Theaters als damals größte Bühne nördlich der Alpen mit 1250 Sitzplätzen fertiggestellt. Fast 90 Jahre später ist das traditionsreiche Haus deutlich in die Jahre gekommen. Nun soll es umfassend saniert und wieder in neuem Glanz erstrahlen. Aus diesem Anlass besuchte Staatsminister und Minister für Kultur Rainer Robra am 26. August das Theater.
2: Ich bin hierher gekommen, um Mittel aus dem Sondervermögen Infrastruktur in Bewegung zu setzen, damit Sie dazu beitragen können, hier dieses Theater aus insgesamt schwierigen baulichen Verhältnissen wenigstens ein Stück weit zu befreien. Ich kenne das Haus ja nun schon viele, viele Jahre durch Besuche, aber auch durch die Verhandlungen über die Theaterverträge und nicht zuletzt auch durch den einen oder anderen Rundgang hinter der Bühne und in der Technik. Und deswegen waren wir uns eigentlich schon lange einig, dass wir einen Weg finden wollten, dem Theater mal einen größeren Schritt nach vorne zu ermöglichen.
1: Grund für die Sanierung sind umfangreiche Schäden am Gebäude, die durch weitere Verwitterung zunehmen würden. Hinzu kommen hohe Sicherheitsauflagen und die Belastung durch den Besucherverkehr bei den Aufführungen. Das Theater gilt zudem als unbequemes Denkmal, da Adolf Hitler den Bau seiner Zeit abgesegnet hatte. Auch dieser Teil der Geschichte müsse bei der Sanierung berücksichtigt werden. Bis zum Jahr 2035 sollen die Bauarbeiten abgeschlossen sein.
2: Mit diesen 12.178.900 Euro, die der Stadt bewilligt worden sind, um das Theater zu sanieren, sollen eine ganze Reihe von Teilaspekten saniert werden, nämlich die Fassade, das Dach, das ist schon lange nicht mehr gemacht worden, 1992 zum letzten Mal. Dann ist es natürlich auch von außen sozusagen wieder ist es immer schön, aber dann ist es halt noch schöner. Und dann kommen im Inneren Bereiche wie die Sanierung der lufttechnischen Anlagen, Brandschutzkonzept, sicherheitstechnische Anlagen, Sanitäranlagen im Zuschauerbereich, Versorgungsstränge, Innenausbau. Bühnenboden soll erneuert werden, Front of House Neueinrichtung, Eingangsbereich Personenaufzug, Behindertenaufzug, allgemeine elektronische Anlagen. Also es wird eine ganze Menge passieren.
1: Mit der offiziellen Übergabe des Förderbescheids aus dem Sondervermögen Infrastruktur ist nun ein wichtiger Schritt getan. Die Arbeiten können beginnen. Für die Restaurierungsmaßnahmen ist das Restauratorenatelier Schöne aus Halle unter der Leitung von Henrik Krampitz verantwortlich. Auch für die Stadt Dessau-Roßlau ist die Sanierung von großer Bedeutung.

0: Oberbürgermeister Dr. Robert Reck zeigt sich deshalb erfreut über den hohen Finanzierungsbeitrag.
1: Es kommt direkt hier bei uns in den Kommunen an. Und für Einrichtungen wie unser Anhaltisches Theater, die natürlich kulturelle Zentren sind, die aber eben auch ganz zentrale Orte des Miteinanders sind. Wir sind heute bei einer Pressekonferenz, heute sind wir unter uns, aber jeder, der das Theater kennt und auch schon häufiger hier war, weiß, wie viel Leben in dem Haus ist, wenn Spielbetrieb ist, wenn man vorher oder hinterher noch zusammensitzt. Und das ist umso wichtig, dieses Haus zu fördern und zu erhalten. Und die Investitionsmittel, die wir heute von Herrn Ruper überreicht bekommen, fügen sich ein in eine Historie, nenne ich es mal, der Unterstützung des Landes Sachsen-Anhalt.
0: Schritt für Schritt soll das Projekt nun vorangebracht werden. Bis 2035 soll das Anhaltische Theater wieder zu alter Pracht zurückkehren.
2: 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Das internationale DVV Stadtwerke Stabhochsprung Meeting wurde in der vergangenen Woche bereits zum sechsten Mal auf den Dessauer Marktplatz veranstaltet. Anhalt Sport lud 12 Weltklasse-Athleten aus 6 verschiedenen Ländern in die Bauhausstadt ein. Darunter auch der deutsche Meister von 2025, Gillian Ludwig, welcher der Sportler in diesem Jahr das Stabhochsprung-Meeting für sich entscheiden konnte, zeigt der folgende Beitrag.
3: Mittlerweile ist es fast schon Tradition. Einmal im Jahr geht es auf dem Dessauer Marktplatz hoch hinaus. Der Anhalt Sport e.V. hatte am 27. August wieder zum internationalen DVV Stadtwerke Stabhochsprung-Meeting eingeladen. Athleten aus Frankreich, den USA, Belgien, Polen und Spanien kamen dafür in die Bauhausstadt. Mit Gillian Ludwig, Fabio Wünsche und Marek Metzger waren natürlich auch 3 deutsche Sportler mit von der Partie. Ab 18 Uhr ging es mit einer Anfangshöhe von 5 Metern los. Die beiden Polen, Bartosz Marciniewicz und Paweł Pospiech, brauchten dafür alle 3 Versuche, schafften es aber im letzten Anlauf und das Teilnehmerfeld blieb vollständig. Bei der Höhe von 5,10 Metern traten dann Marek Metzger und der Spanier Alex Garcia an. Der Deutsche schaffte es beim ersten und Garcia beim zweiten Versuch. Bei 5,20 Metern mussten sich die zahlreichen Zuschauer auf dem Marktplatz dann vom ersten Sportler verabschieden. Der 19-jährige Pole Paweł Pospiech scheiterte an der Höhe. Gillian Ludwig, der deutsche Meister von 2025, stieg hier auch in den Wettbewerb ein, nachdem er die ersten beiden Höhen ausließ und musste sich fast schon verabschieden. Im dritten Versuch schaffte es der Mann vom Schweriner FC aber über die Latte. Fabio Wünsche schaffte die Höhe gleich im ersten Durchgang. Die 5,30 schafften dann alle Springer, die dazu antraten, so auch Marek Metzger im ersten Versuch. Die 5,40 Meter sollten dann die Streu vom Weizen trennen. Die beiden Polen, Filip Kempski und Bartosz Marciniewicz, sowie der Spanier Alex Garcia verabschiedeten sich hier aus dem Wettbewerb. Auch Fabio Wünsche vom SC Potsdam schaffte es nicht, die 5,40 Meter zu überspringen und wurde vom Publikum trotzdem noch einmal mit kräftigem Applaus verabschiedet. Alle anderen noch verbliebenen Athleten schafften die Höhe, so auch Gillian Ludwig und Marek Metzger. Weiter ging es mit 5,50 Metern. Der US-Amerikaner Hunter Gerritsen

0: verabschiedete sich aus dem Teilnehmerfeld, genauso wie Cillian Ludwig. Der deutsche EM-Teilnehmer hatte nicht den besten Tag erwischt. Der Amerikaner Cole Walsh sowie Marek Metzger schafften die Höhe. Der 22-jährige Metzger vom TSV Gräfelfing ist eines der vielversprechendsten Talente im deutschen Stabhochsprung. Nach einem sehr guten Auftritt war es für ihn dann bei 5,60 Meter vorbei. Sein Trainer konnte ein positives Fazit ziehen.
1: Mit der Leistung von Marek bin ich schon gut zufrieden. Die 5,50 ist eine super Leistung für uns. 5,60 waren im zweiten Versuch ein knapper Sprung. Er hätte auch drüber gehen können. Insofern bleibt ein bisschen ein kleiner Wermutstropfen. Aber in Summe tolle Sache, hat er gut gemacht. Und die ganze Saison über super stabil gesprungen. Und jetzt sind das auch nochmal daran anknüpfen können. Also ich bin happy.
0: Der Belgier Ben Broders und der Amerikaner Cole Walsh kamen ebenfalls nicht über die 5,60 Meter. Nur die beiden Franzosen Etan Comeau und Robin Aimig schafften diese Höhe. Beide versuchten sich dann gleich an den 5,70 Metern. Teilweise war es sehr knapp, aber am Ende scheiterten beide in allen drei Versuchen, wodurch Robin Aimig den ersten Platz aufgrund von weniger Fehlversuchen belegte. Veranstalter Ralf Hirsch von Anhalt Sport war äußerst zufrieden mit dem diesjährigen Stabhochsprung-Meeting und der Resonanz der Zuschauer.
2: Das Spezifische oder Spezielle hier in Dessau ist, dass wir also unheimlich nah dran sind, also das bewusst auch so ein bisschen gestalten, den Abstand sozusagen der Zuschauer rechts und links des Anlaufstegs, also auf das Maximale reduzieren sozusagen, dass praktisch die Zuschauer den Athleten schon abklatschen können, wenn er beim Sprunganlauf ist, was man natürlich nicht machen sollte. Aber das erzeugt natürlich diese Stimmung und haben wir auch viele Athleten und auch Trainer, die heute zum ersten Mal hier in Dessau waren, wirklich gesagt, dass es ihnen unheimlich gut gefällt, dass die Atmosphäre hier auf dem Marktplatz mit dem Lauf und Sprung auf das Rathaus zu, also mit der Kulisse insgesamt, die Zuschauer begeisterungsfähig. Also das macht das Meeting in Dessau schon speziell und sehr, sehr attraktiv. Und darum kommen eben auch immer wieder Athleten hier nach Dessau, die schon ja, viele Male im Stadion und auch hier auf dem Marktplatz waren. Cillian Ludwig aus Schwerin zum Beispiel war heute das sechste Mal in Dessau, war mir gar nicht mehr so bewusst, ich dachte vielleicht viermal, er war schon das sechste Mal da. Und auch ausländische Athleten von den Amis, die waren auch schon öfters hier. Also die Resonanz der Stabhochspringer ist also positiv auf Dessau und auf die Atmosphäre und Organisation dieses Meetings. Also es ist so ein Gesamtpaket, was wirklich rund ist und was stimmt. Und das ist natürlich sehr schön für alle, die hier an der Organisation oder dem Aufwand, der zu bewältigen ist, beteiligt sind. Die vielen, vielen Helfer, das ist dann auch der Dank, wenn die Zuschauer hier ein tolles Meeting erleben und glücklich und zufrieden dann wieder nach Hause gehen, hier was Tolles erlebt zu haben.
0: Jeder der Sportler wurde dann im Rahmen einer Siegerehrung noch einmal nach vorne gebeten und bekam seinen verdienten Applaus und ein kleines Präsent. Meetingsieger Robin Aimig durfte sich über eine Trophäe freuen. Wie wichtig Leichtathletikveranstaltungen wie diese sind, weiß Landestrainer Matthias Schimmelpfennig.
1: Ganz ehrlich, solche Veranstaltungen sind Gold wert für die Leichtathletik. Es ist immer eine super Sache, wenn die Leichtathletik zu den Leuten gebracht werden kann. Und ich bin sehr dankbar, dass das hier in Dessau ja nicht nur dieses Jahr, sondern schon seit Jahren gemacht wird. Das hilft der Leichtathletik auf alle Fälle.
0: Auch im letzten Jahr war beim Stabhochsprung-Meeting bei der Höhe von 5,60 Meter Schluss. Für Sportdirektor Ralf Hirsch ist die gesprungene Höhe aber nicht das Entscheidende.
2: Man muss das natürlich einordnen. 5,60 muss man erstmal springen. Ich denke auch, dass das gar nicht das entscheidende Kriterium ist. Ich bin bewusst dann auch zwei, dreimal ringsherum gegangen, habe mit vielen Leuten gesprochen, die man kennt oder nicht kennt, und einfach das Gespräch gesucht. Und die sind einfach begeistert von der Veranstaltung an sich. Da spielt die Höhe eine untergeordnete Rolle. Ich will nicht sagen, dass sie gar keine spielt. Natürlich, je höher, umso schöner, ist keine Frage. Aber eine 5,60 ist solide, das muss man sagen. Wenn man die Weltranglisten betrachtet oder die Veranstaltung, die Stabhochsprung-Meetings auf der ganzen Welt, und den Vergleich haben wir, den machen wir ja, sind die hohen Sprünge eben gar nicht mehr so oft zurzeit. Es gibt da relativ wenige Springer, die in anderen Sphären unterwegs sind. Und das war ja, muss man sagen, von den beiden Franzosen eine Millimeterarbeit mit ein bisschen mit ein bisschen Fortune, ein bisschen Glück und ein kleines bisschen günstigeren Wind, das sind eben so dann die Feinheiten, hätten die natürlich die 75. Und wenn man die 75 einmal hat, dann ist es oft so oder manchmal so, dass man da auch eine 85 springen kann. Sei es wie sei, es war ein sehr guter Wettkampf. Und eine 65 ist nicht schlecht und höher geht es natürlich immer. Aber dafür haben wir ja vielleicht kommende Meetings, ob im Stadion oder hier. Das wird sich ergeben, denn das ist nun mal so der Lauf, wenn man sich erinnert, so lange ist das ja noch gar nicht her, hatten wir hier auf dem Markt eine, ich glaube, 584, 583. Auch das wird es wieder geben, keine Frage.
0: Ein sportlicher Höhepunkt auf dem Dessauer Marktplatz ist damit wieder vorbei, aber der nächste steht schon bevor. Am 13. September wird Anhalt Sport hier den 27. Dessauer Rathaus Center City Run austragen.
3: Nach 20 Jahren kehrte der Männerhandball nach Roßlau zurück. Unter dem Dach des SV Germania 08 Roßlau geht in dieser Saison wieder eine Mannschaft im regulären Spielbetrieb an den Start. Das erste Pflichtheimspiel in der Männerbezirksoberliga steht am Sonntag, den 6. September um 15 Uhr in der Elbe-Rossel-Halle an. Zum Auftakt empfängt das neu formierte Team die Reserve der HSG Wolfen 2000. Der Neustart hat historische Bedeutung. Er fällt genau 75 Jahre nach der DDR-Meisterschaft im Feldhandball des Vorgängervereins BSG Schiffswerft Roßlau und 20 Jahre nach dem Rückzug des TV Jahn Roßlau. Rund 20 Aktive haben sich für das neue Team zusammengefunden. Darunter ehemalige Spieler der SG Arbus Dessau, erfahrene Kräfte des TV Jahn und Rückkehrer. Ziel ist es, den traditionsreichen Handballsport langfristig wieder in Roßlau zu etablieren und den Zusammenhalt in Verein und der Region zu stärken. Der SV Germania lädt alle Handballfans herzlich zum Heimspielauftakt ein. Für das leibliche Wohl ist gesorgt. Und das waren sie, die aktuellen Nachrichten hier bei Zeitnah. Jetzt folgt das Wetter sowie die Meldungen aus der Region. Bis dahin, haben Sie eine schöne Zeit und auf Wiedersehen.
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6: Morgen erwarten uns Temperaturen von bis zu 25 Grad. Es bleibt stark bewölkt und windig. Am Tag kann es vereinzelt zu Regenschauern kommen. Am Abend wird das Wetter schlechter. Es wird stürmisch und regnerisch. Insgesamt wird morgen ein warmer, aber ungemütlicher Tag.
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14: Das Thema Radwanderwege ist schon ein sehr gutes, ausgebautes Netz, was Sie hier haben. Jetzt bauen Sie aber weiter aus. Und zwar mit der Radfahrerbrücke Groß-Rosenburg. Das ist ja, ich glaube, so eine Herzensangelegenheit, glaube ich. Ne? Weil Sie auch sagen, wir konnten jetzt, war vor kurzem erst zu lesen, wir konnten jetzt auch regionale Unternehmen verpflichten, die genau diese Brücke herstellen werden. Was ist da der Antrieb? Was ist da der besondere Stolz dran?
15: Ja, der Antrieb ist da, wenn ich jetzt mal mit dem Slogan beginnen darf, eine der größten Radbrücken Deutschlands. Schönes Superlativ, wunderbar, hört sich gut an. Aber auf der anderen Seite sage ich, wir wollen ja verschiedene Punkte damit verbinden. Als erstes möchte ich vorweg schieben, natürlich gibt es die Frage, am liebsten wäre eine Autobrücke. Am liebsten wäre eine größere Brücke, die von mehreren genutzbar ist. Aber es ist ein Förderprogramm für den Tourismus. Das heißt, der Tourismus steht hier im Fokus. Wir haben uns aber dafür entschieden, diesen Antrag zu stellen, weil wir genau diese Vielfalt haben wollen, auch im Grenzdecken, weil die Brücke geht in einen anderen Landkreis. Ja, die schafft Verbindungen über Kreisgrenzen hinweg und bietet natürlich Chancen, Menschen von A nach B zu kommen, dass man auch eine Region touristisch noch mehr aufwertet. Und wenn man dann in der Peripherie umbaut,

0: Barbie Groß Rosenburg denken, ist ja noch viel, viel mehr. Ja, das ist nicht nur über die Brücke fahren, ankommen im Barbie und vielleicht einen Radler trinken, weil es durstig ist oder weil es gerade warm ist, sondern dort haben wir das Ringheiligtum Pömmete, wir haben unser Salzlandmuseum. Wir haben nicht weit von der Brücke dann Richtung Bernburg, hier das Schloss in Bernburg. Das sind alles erradelbare Wege. Und wenn wir jetzt mal den Blick von vor 30 Jahren auf heute ziehen, gibt es ja die E-Mobilität bei Radfahrern. Das heißt, wir haben mit verschiedenen Generationen zu tun, mit Sportlern, Hochleistungssportlern, die Radwege ein bisschen schneller fahren, aber auch Wege, die heute mit dem E-Bike fahren und einen Kreis haben von trotzdem 50 Kilometern. Das ist, glaube ich, wichtig, dass man sagt, wir bieten wirklich für alle Generationen Chancen, sich zu vernetzen, was zu erleben und nicht nur sagen, der Radweg ist für die Hochleistungssportler.
1: Zumal ja auch als Arbeitsweg dienen kann, dieser Radweg,
0: Auch.
1: und eben dann
0: Genau.
1: Kommunen miteinander
0: Genau.
1: verbindet.
0: Also wir haben dann schnell den ökologischen Faktor drin, ja, wo man sagt, das kann man machen, selber was für die Fitness tun. Aber ich glaube, da könnten wir ein eigenes Thema draus machen heute, wo wir philosophieren können und sagen, vielleicht noch zu motivieren. Und am Ende, wenn wir über das Radfahren sprechen, ist es ja auch wieder ein Wirtschaftskreislauf, wenn wir heute an die Jobbikes denken. Viele Unternehmen machen das mittlerweile, motivieren ihre Mitarbeiter, die steuerfreien Sachbezüge und. Das ist eine Chance und es entwickeln sich doch die ein oder anderen Fahrradläden, wo man vielleicht vor 20 Jahren gesagt hätte, das ist etwas aus den Geschichtsbüchern.
1: Wir hatten vorhin schon mal das Thema Wirtschaft angegriffen und oder aufgegriffen und ja, da stellt sich jetzt auch noch mal im Nachhinein die Frage: Ist der Landrat auf ein bestimmtes Unternehmen oder ein bestimmtes Produkt aus dem Salzlandkreis besonders stolz?
0: Also, ich bin eigentlich auf alles stolz, was hier passiert, weil oft wird es runterreduziert auf das Thema Gewerbesteuern. Gewerbesteuern sind wichtig. Gewerbesteuern ist ein deutliches Zeichen, dass die Unternehmen in der Region naja, wirtschaften, den Wirtschaftskreislauf, die Wertschöpfung hier betreiben und natürlich auch gut verdienen. Das ist gut. Aber wir sind stolz auch, dass die Unternehmen ausbilden. Das heißt, für junge Leute Ausbildungsplätze schaffen, weil das ist der Nachwuchs, den wir in den nächsten Jahren viel, viel mehr brauchen. Und eigentlich ist mir das immer noch viel zu ruhig bei diesem Thema. Es wird immer erst akut, wenn man dann sagt, ja, wir suchen da und da Fachkräfte, wir suchen das und das. Wir haben dafür gute statistische Zahlen. Aber ich glaube, die Politik tut sich manchmal auch gut, wenn sie den statistischen Zahlen auch glaubt. Weil zu wissen, dass es einen Lehrermangel gibt, das ja, stellt man jetzt auch noch akuter fest. Zu wissen, dass wir irgendwann mehr Jugendliche benötigen in den Verwaltungen, in Unternehmen. Ich glaube, das ist uns bewusst seit dem Geburtenknick in den 90er Jahren. Uns ist das auch bewusst seit dem Wegzug von vielen jungen Leuten, die Familien leider woanders gegründet haben. Und unsere Aufgabe ist es jetzt, der Generation, die jetzt aus der Schule kommt, die jetzt in den Beruf lernt, möglichst zu sagen, mach das alles hier, bleib hier, wir brauchen dich. Und darum ist mir das bei den Unternehmen eher wichtig, dass wir die Vielfalt haben. Weil dass wir auch etwas abfangen, wenn es in der einen oder anderen Branche mal in den kleinen Einknick gibt, wo man sich auch als Unternehmen unterstützt. Sie kennen den einen oder anderen Unternehmer, die gesagt haben, dem einen Unternehmen ging es nicht ganz so gut, wir mussten die zwei oder drei, vier Arbeitsplätze vielleicht reduzieren. Ein anderes Unternehmen hat die dann übernommen, weil die sich kannten, weil sie miteinander agieren und nicht isoliert allein arbeiten. Und dazu habe ich vor circa 10 Jahren einen kleinen Wirtschaftsbeirat gegründet, der eher locker zusammensitzt, aber der mir natürlich viel Input liefert in dem Thema Kommunikation und ich auch mal reinhören darf. Und das ist natürlich auch für mich eine starke Chance und da bin ich den Unternehmern auch sehr, sehr dankbar.

0: Hallo und herzlich willkommen zur neuesten Ausgabe von Zeitnah hier auf RAN 1. Die Netzwerkstelle Schulerfolg für Dessau-Roßlau ist wieder besetzt und nimmt ihre Arbeit im Rahmen des Programms Schulerfolg sichern auf. Sie dient Schulen, Schulsozialarbeit, Trägern der Kinder- und Jugendhilfe sowie weiteren Bildungs- und Kooperationspartner als zentrale Anlaufstelle für Vernetzung, Beratung und gemeinsame Projekte. Ziel ist es, Akteure aus Schulen, Jugendhilfe und Bildungsbereiche zusammenzubringen, bestehende Angebote zu verknüpfen und gemeinsam auf die Bedürfnisse von Kindern und Jugendlichen zu reagieren. Unterstützt werden können unter anderem Projekte zur Lernmotivation, Medienbildung, Sprach- und Leseförderung, Berufsorientierung, Elternbildung, kulturelle Bildung sowie Demokratie und Beteiligung. Gesucht werden Ideen, die konkret Bedarf aufgreifen, Bildungschancen stärken und möglichst verschiedene Partner miteinander verbinden. Die Netzwerkstelle berät bei der Entwicklung von Projektideen und unterstützt bei der Suche nach geeigneten Kooperationspartnern. Ansprechpartnerin ist Henrike Hake unter der 0340 2042251 oder per E-Mail an henrike.hake@dessau-roßlau.de. Das Anhaltische Theater Dessau blickt auf eine über 200-jährige Musik- und Theatergeschichte zurück. Nach vielen Jahren ist eine umfassende Sanierung des traditionsreichen Hauses dringend notwendig. Am 26. August überbrachte Staatsminister und Minister für Kultur Rainer Robra persönlich den Förderbescheid von über 12 Millionen Euro aus dem Sondervermögen Infrastruktur.
1: Im Jahr 1938 wurde das heutige Gebäude des Anhaltischen Theaters als damals größte Bühne nördlich der Alpen mit 1250 Sitzplätzen fertiggestellt. Fast 90 Jahre später ist das traditionsreiche Haus deutlich in die Jahre gekommen. Nun soll es umfassend saniert und wieder in neuem Glanz erstrahlen. Aus diesem Anlass besuchte Staatsminister und Minister für Kultur Rainer Robra am 26. August das Theater.
2: Ich bin hier hergekommen, um Mittel aus dem Sondervermögen Infrastruktur in Bewegung zu setzen, damit sie dazu beitragen können, hier dieses Theater aus insgesamt schwierigen baulichen Verhältnissen wenigstens ein Stück weit zu befreien. Ich kenne das Haus ja nun schon viele, viele Jahre durch Besuche, aber auch durch die Verhandlungen über die Theaterverträge und nicht zuletzt auch durch den einen oder anderen Rundgang hinter der Bühne und in der Technik. Und deswegen waren wir uns eigentlich schon lange einig, dass wir einen Weg finden wollten, dem Theater mal einen größeren Schritt nach vorne zu ermöglichen.
1: Grund für die Sanierung sind umfangreiche Schäden am Gebäude, die durch weitere Verwitterung zunehmen würden. Hinzu kommen hohe Sicherheitsauflagen und die Belastung durch den Besucherverkehr bei den Aufführungen. Das Theater gilt zudem als unbequemes Denkmal, da Adolf Hitler den Bau seiner Zeit abgesegnet hatte. Auch dieser Teil der Geschichte müsse bei der Sanierung berücksichtigt werden. Bis zum Jahr 2035 sollen die Bauarbeiten abgeschlossen sein.
2: Mit diesen 12.178.900 Euro, die der Stadt bewilligt worden sind, um das Theater zu sanieren, soll eine ganze Reihe von Teilaspekten saniert werden, nämlich die Fassade, das Dach, das ist schon lange nicht mehr gemacht worden, 1992 zum letzten Mal. Dann ist es natürlich auch von außen sozusagen wieder ist es immer schön, aber dann ist es halt noch schöner. Und dann kommen im Inneren Bereiche wie die Sanierung der lufttechnischen Anlagen, Brandschutzkonzept, sicherheitstechnische Anlagen, Sanitäranlagen im Zuschauerbereich, Versorgungsstränge, Innenausbau. Bühnenboden soll erneuert werden, Front of House Neueinrichtung, Eingangsbereich Personenaufzug, Behindertenaufzug, allgemeine elektronische Anlagen. Also es wird eine ganze Menge passieren.
1: Mit der offiziellen Übergabe des Förderbescheids aus dem Sondervermögen Infrastruktur ist nun ein wichtiger Schritt getan. Die Arbeiten können beginnen. Für die Restaurierungsmaßnahmen ist das Restauratorenatelier Schöne aus Halle unter der Leitung von Henrik Krampitz verantwortlich. Auch für die Stadt Dessau-Roßlau ist die Sanierung von großer Bedeutung.

0: Historie, nenne ich es mal, der Unterstützung des Landes Sachsen-Anhalt.
1: Schritt für Schritt soll das Projekt nun vorangebracht werden. Bis 2035 soll das anhaltische Theater wieder zu alter Pracht zurückkehren.
2: 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Das internationale DVV Stadtwerke Stabhochsprung Meeting wurde in der vergangenen Woche bereits zum sechsten Mal auf dem Dessauer Marktplatz veranstaltet. Anhalt Sport lud 12 Weltklasse-Athleten aus 6 verschiedenen Ländern in die Bauhausstadt ein. Darunter auch der deutsche Meister von 2025, Gillian Ludwig, welcher der Sportler in diesem Jahr das Stabhochsprung-Meeting für sich entscheiden konnte, zeigt der folgende Beitrag.
3: Mittlerweile ist es fast schon Tradition. Einmal im Jahr geht es auf dem Dessauer Marktplatz hoch hinaus. Der Anhalt Sport e.V. hatte am 27. August wieder zum internationalen DVV Stadtwerke Stabhochsprung-Meeting eingeladen. Athleten aus Frankreich, den USA, Belgien, Polen und Spanien kamen dafür in die Bauhausstadt. Mit Gillian Ludwig, Fabio Wünsche und Marek Metzger waren natürlich auch 3 deutsche Sportler mit von der Partie. Ab 18 Uhr ging es mit einer Anfangshöhe von 5 Metern los. Die beiden Polen, Bartosz Marciniewicz und Paweł Pospiech, brauchten dafür alle 3 Versuche, schafften es aber im letzten Anlauf und das Teilnehmerfeld blieb vollständig. Bei der Höhe von 5,10 Metern traten dann Marek Metzger und der Spanier Alex Garcia an. Der Deutsche schaffte es beim ersten und Garcia beim zweiten Versuch. Bei 5,20 Metern mussten sich die zahlreichen Zuschauer auf dem Marktplatz dann vom ersten Sportler verabschieden. Der 19-jährige Pole Paweł Pospiech scheiterte an der Höhe. Gillian Ludwig, der deutsche Meister von 2025, stieg hier auch in den Wettbewerb ein, nachdem er die ersten beiden Höhen ausließ und musste sich fast schon verabschieden. Im dritten Versuch schaffte es der Mann vom Schweriner FC aber über die Latte. Fabio Wünsche schaffte die Höhe gleich im ersten Durchgang. Die 5,30 schafften dann alle Springer, die dazu antraten, so auch Marek Metzger im ersten Versuch. Die 5,40 Meter sollten dann die Streu vom Weizen trennen. Die beiden Polen, Filip Kempski und Bartosz Marciniewicz, sowie der Spanier Alex Garcia verabschiedeten sich hier aus dem Wettbewerb. Auch Fabio Wünsche vom SC Potsdam schaffte es nicht, die 5,40 Meter zu überspringen und wurde vom Publikum trotzdem noch einmal mit kräftigem Applaus verabschiedet. Alle anderen noch verbliebenen Athleten schafften die Höhe, so auch Gillian Ludwig und Marek Metzger. Weiter ging es mit 5,50 Meter. Der US-Amerikaner Hunter Gerritsen verabschiedete sich aus dem Teilnehmerfeld, genauso wie Gillian Ludwig. Der deutsche EM-Teilnehmer hatte nicht den besten Tag erwischt. Der Amerikaner Cole Walsh sowie Marek Metzger schafften die Höhe. Der 22-jährige Metzger vom TSV Gräfelfing ist eines der vielversprechendsten Talente im deutschen Stabhochsprung. Nach einem sehr guten Auftritt war es für ihn dann bei 5,60 Meter vorbei. Sein Trainer konnte ein positives Fazit ziehen.
4: Mit der Leistung von Marek bin ich schon gut zufrieden. Die 5,50 ist eine super Leistung für uns. 5,60 waren im zweiten Versuch ein knapper Sprung. Der hätte auch drüber gehen können. Insofern bleibt ein bisschen ein kleiner Wermutstropfen. Aber in Summe tolle Sache, hat er gut gemacht. Und die ganze Saison über super stabil gesprungen. Und jetzt

0: und das auch nochmal daran anknüpfen können. Also ich bin happy.
1: Der Belgier Ben Broders und der Amerikaner Cole Walsh kamen ebenfalls nicht über die 5,60 Meter. Nur die beiden Franzosen Etienne Cormon und Robin Aymeric schafften diese Höhe. Beide versuchten sich dann gleich an den 5,70 Metern. Teilweise war es sehr knapp, aber am Ende scheiterten beide in allen drei Versuchen, wodurch Robin Aymeric den ersten Platz aufgrund von weniger Fehlversuchen belegte. Veranstalter Ralf Hirsch von Anhalt Sport war äußerst zufrieden mit dem diesjährigen Stabhochsprung-Meeting und der Resonanz der Zuschauer.
2: Das Spezifische oder Spezielle hier in Dessau ist, dass wir also unheimlich nah dran sind, also das bewusst auch so ein bisschen gestalten, den Abstand sozusagen der Zuschauer rechts und links des Anlaufstegs, also auf das Maximale reduzieren sozusagen, dass praktisch die Zuschauer den Athleten schon abklatschen können, wenn er beim Sprunganlauf ist, was man natürlich nicht machen sollte. Aber das erzeugt natürlich diese Stimmung und haben wir auch viele Athleten und auch Trainer, die heute zum ersten Mal hier in Dessau waren, wirklich gesagt, dass es ihnen unheimlich gut gefällt, dass die Atmosphäre hier auf dem Marktplatz mit dem Lauf und Sprung auf das Rathaus zu, also mit der Kulisse insgesamt, die Zuschauer begeisterungsfähig. Also das macht das Meeting in Dessau schon speziell und sehr, sehr attraktiv. Und darum kommen eben auch immer wieder Athleten hier nach Dessau, die schon ja, viele Male im Stadion und auch hier auf dem Marktplatz waren. Julian Ladwig aus Schwerin zum Beispiel war heute das sechste Mal in Dessau, war mir gar nicht mehr so bewusst, ich dachte vielleicht viermal, er war schon das sechste Mal da. Und auch ausländische Athleten von den Amis, die waren auch schon öfters hier. Also die Resonanz der Stabhochspringer ist also positiv auf Dessau und auf die Atmosphäre und Organisation dieses Meetings. Also es ist so ein Gesamtpaket, was wirklich rund ist und was stimmt. Und das ist natürlich sehr schön für alle, die hier an der Organisation oder dem Aufwand, der zu bewältigen ist, beteiligt sind. Die vielen, vielen Helfer, das ist dann auch der Dank, wenn die Zuschauer hier ein tolles Meeting erleben und glücklich und zufrieden dann wieder nach Hause gehen, hier was Tolles erlebt zu haben.
1: Jeder der Sportler wurde dann im Rahmen einer Siegerehrung noch einmal nach vorne gebeten und bekam seinen verdienten Applaus und ein kleines Präsent. Meetingsieger Robin Aymeric durfte sich über eine Trophäe freuen. Wie wichtig Leichtathletikveranstaltungen wie diese sind, weiß Landestrainer Matthias Schimmelpfennig.
0: Ganz ehrlich, solche Veranstaltungen sind Gold wert für die Leichtathletik. Es ist immer eine super Sache, wenn die Leichtathletik zu den Leuten gebracht werden kann. Und ich bin sehr dankbar, dass das hier in Dessau ja nicht nur dieses Jahr, sondern schon seit Jahren gemacht wird. Das hilft der Leichtathletik auf alle Fälle.
1: Auch im letzten Jahr war beim Stabhochsprung-Meeting bei der Höhe von 5,60 Meter Schluss. Für Sportdirektor Ralf Hirsch ist die gesprungene Höhe aber nicht das Entscheidende.
2: Man muss das natürlich einordnen. 5,60 muss man erstmal springen. Ich denke auch, dass das gar nicht das entscheidende Kriterium ist. Ich bin bewusst dann auch zwei, dreimal ringsherum gegangen, habe mit vielen Leuten gesprochen, die man kennt oder nicht kennt, und einfach das Gespräch gesucht. Und die sind einfach begeistert von der Veranstaltung an sich. Da spielt die Höhe eine untergeordnete Rolle. Ich will nicht sagen, dass sie gar keine spielt. Natürlich, je höher, umso schöner, ist keine Frage. Aber eine 5,60 ist solide, das muss man sagen, wenn man die Weltranglisten betrachtet oder die Veranstaltung, die Stabhochsprung-Meetings auf der ganzen Welt und den Vergleich haben wir, den machen wir ja, sind die hohen Sprünge eben gar nicht mehr so oft zurzeit. Es gibt da relativ wenige Springer, die in anderen Sphären unterwegs sind. Und das war ja, muss man sagen, von den beiden Franzosen eine Millimeterarbeit mit ein bisschen Fortune, ein bisschen Glück und ein kleines bisschen günstigeren Wind. Das sind eben so dann die Feinheiten. Hätten die natürlich die 5,70 und wenn man die 5,70 einmal hat, dann ist es oft so oder manchmal so, dass man da auch eine 5,80 springen kann. Sei es wie sei, es war ein sehr guter Wettkampf. Und eine 5,60 ist nicht schlecht und höher geht es natürlich immer. Aber dafür haben wir ja vielleicht kommende Meetings, ob im Stadion oder hier. Das wird sich ergeben, denn das ist nun mal so der Lauf. Wenn man sich erinnert, so lang ist das ja noch gar nicht her, hatten wir hier auf dem Markt eine, ich glaube, 5,84, 5,83. Auch das wird es wieder geben, keine Frage.
1: Ein sportlicher Höhepunkt auf dem Dessauer Marktplatz ist damit wieder vorbei, aber der nächste steht schon bevor. Am 13. September wird Anhalt Sport hier den 27. Dessauer Rathaus Center City Run austragen.
3: Nach 20 Jahren kehrte der Männerhandball nach Roßlau zurück. Unter dem Dach des SV Germania 08 Roßlau geht in dieser Saison wieder eine Mannschaft im regulären Spielbetrieb an den Start. Das erste Pflichtheimspiel in der Männerbezirksoberliga steht am Sonntag, den 6. September um 15 Uhr in der Elbe-Rossel-Halle an. Zum Auftakt empfängt das neu formierte Team die Reserve der HSG Wolfen 2000. Der Neustart hat historische Bedeutung. Er fällt genau 75 Jahre nach der DDR-Meisterschaft im Feldhandball des Vorgängervereins BSG Schiffswerft Roßlau und 20 Jahre nach dem Rückzug des TV Jahn Roßlau. Rund 20 Aktive haben sich für das neue Team zusammengefunden. Darunter ehemalige Spieler der SG Arbus Dessau, erfahrene Kräfte des TV Jahn und Rückkehrer. Ziel ist es, den traditionsreichen Handballsport langfristig wieder in Roßlau zu etablieren und den Zusammenhalt im Verein und der Region zu stärken. Der SV Germania lädt alle Handballfans herzlich zum Heimspielauftakt ein. Für das leibliche Wohl ist gesorgt. Und das waren sie, die aktuellen Nachrichten hier bei Zeitnah. Jetzt folgt das Wetter sowie die Meldungen aus der Region. Bis dahin, haben Sie eine schöne Zeit und auf Wiedersehen.
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6: Morgen erwarten uns Temperaturen von bis zu 25 Grad. Es bleibt stark bewölkt und windig. Am Tag kann es vereinzelt zu Regenschauern kommen. Am Abend wird das Wetter schlechter. Es wird stürmisch und regnerisch. Insgesamt wird morgen ein warmer, aber ungemütlicher Tag.
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14: Das Thema Radwanderwege ist schon ein sehr gutes, ausgebautes Netz, was Sie hier haben. Jetzt bauen Sie aber weiter aus. Und zwar mit der Radfahrerbrücke Groß-Rosenburg. Das ist ja, ich glaube, so eine Herzensangelegenheit, glaube ich. Ne? Weil Sie auch sagen, wir konnten jetzt, war vor kurzem erst zu lesen, wir konnten jetzt auch regionale Unternehmen verpflichten, die genau diese Brücke herstellen werden. Was ist da der Antrieb? Was ist da der besondere Stolz dann?
15: Ja, der Antrieb ist da, wenn ich jetzt mal mit dem Slogan beginnen darf, eine der größten Radbrücken Deutschlands. Schönes Superlativ, wunderbar, hört sich gut an. Aber auf der anderen Seite sage ich, wir wollen ja verschiedene Punkte damit verbinden. Als erstes möchte ich vorweg schieben, natürlich gibt es die Frage, am liebsten wäre eine Autobrücke. Am liebsten wäre eine größere Brücke, die von mehreren genutzbar ist. Aber es ist ein Förderprogramm für den Tourismus. Das heißt, der Tourismus steht hier im Fokus. Wir haben uns aber dafür entschieden, diesen Antrag zu stellen, weil wir genau diese Vielfalt haben wollen, auch im Grenzdecken, weil die Brücke geht in einen anderen Landkreis. Ja, die schafft Verbindungen über Kreisgrenzen hinweg und bietet natürlich Chancen, Menschen von A nach B zu kommen, dass man auch eine Region touristisch noch mehr aufwertet. Und wenn wir dann in der Peripherie um Barby Groß-Rosenburg denken, ist ja noch viel, viel mehr. Ja, das ist nicht nur über die Brücke fahren, ankommen in Barby und vielleicht einen Radler trinken, weil es durstig ist oder weil es gerade warm ist, sondern dort haben wir das Ringheiligtum Pömmelte, wir haben unser Salzlandmuseum. Wir haben nicht weit von der Brücke dann Richtung Bernburg, hier das Schloss in Bernburg. Das sind alles erradelbare Wege. Und wenn wir jetzt mal den Blick von vor 30 Jahren auf heute ziehen, gibt es ja die E-Mobilität bei Radfahrern. Das heißt, wir haben mit verschiedenen Generationen zu tun, mit Sportlern, Hochleistungssportlern, die Radwege ein bisschen schneller fahren, aber auch Wege, die heute mit dem E-Bike fahren und einen Kreis haben von trotzdem 50 Kilometern. Das ist, glaube ich, wichtig, dass man sagt, wir bieten wirklich für alle Generationen Chancen, sich zu

0: vernetzen, was zu erleben und nicht nur sagen, der Radweg ist für die Hochleistungssportler.
1: Zumal ja auch als Arbeitsweg dienen kann, dieser Radweg.
0: Auch.
1: Und eben dann
0: Genau.
1: Kommunen miteinander
0: Genau.
1: verbindet.
0: Also wir haben dann schnell den ökologischen Faktor drin, ja, wo man sagt, das kann man machen, selber was für die Fitness tun. Ich glaube, da könnten wir ein eigenes Thema draus machen
1: Ja.
0: heute, wo wir philosophieren können und sagen, vielleicht noch zu motivieren. Und am Ende, wenn wir über das Radfahren sprechen, ist es ja auch wieder ein Wirtschaftskreislauf, wenn wir heute an die Jobbikes denken. Viele Unternehmen machen das mittlerweile, motivieren ihre Mitarbeiter, die steuerfreien Sachbezüge und. Das ist eine Chance und es entwickeln sich doch die ein oder anderen Fahrradläden, wo man vielleicht vor 20 Jahren gesagt hätte, das ist etwas aus den Geschichtsbüchern.
1: Wir hatten vorhin schon mal das Thema Wirtschaft angegriffen und oder aufgegriffen und ja, da stellt sich jetzt auch noch mal im Nachhinein die Frage, ist der Landrat auf ein bestimmtes Unternehmen oder ein bestimmtes Produkt aus dem Salzlandkreis besonders stolz?
0: Also, ich bin eigentlich auf alles stolz, was hier passiert, weil oft wird es runterreduziert auf das Thema Gewerbesteuern. Gewerbesteuern sind wichtig. Gewerbesteuern ist ein deutliches Zeichen, dass die Unternehmen in der Region naja, wirtschaften, den Wirtschaftskreislauf, die Wertschöpfung hier betreiben und natürlich auch gut verdienen. Das ist gut. Aber wir sind stolz auch, dass die Unternehmen ausbilden. Das heißt, für junge Leute Ausbildungsplätze schaffen, weil das ist der Nachwuchs, den wir in den nächsten Jahren viel, viel mehr brauchen. Und eigentlich ist mir das immer noch viel zu ruhig bei diesem Thema. Es wird immer erst akut, wenn man dann sagt, ja, wir suchen da und da Fachkräfte, wir suchen das und das. Wir haben dafür gute statistische Zahlen. Aber ich glaube, die Politik tut sich manchmal auch gut, wenn sie den statistischen Zahlen auch glaubt. Weil zu wissen, dass es einen Lehrermangel gibt, das ja, stellt man jetzt auch noch akuter fest. Zu wissen, dass wir irgendwann mehr Jugendliche benötigen in den Verwaltungen, in Unternehmen. Ich glaube, das ist uns bewusst seit dem Geburtenknick in den 90er Jahren. Uns ist das auch bewusst seit dem Wegzug von vielen jungen Leuten, die die Familien leider woanders gegründet haben. Und unsere Aufgabe ist es jetzt, der Generation, die jetzt aus der Schule kommt, die jetzt in den Beruf lernt, möglichst zu sagen, mach das alles hier, bleib hier, wir brauchen dich. Und darum ist mir das bei den Unternehmen eher wichtig, dass wir die Vielfalt haben. Weil dass wir auch etwas abfangen, wenn es in der einen oder anderen Branche mal in den kleinen Einknick gibt, wo man sich auch als Unternehmen unterstützt. Ich kenne den einen oder anderen Unternehmer, die gesagt haben, dem einen Unternehmen ging es nicht ganz so gut, wir mussten die zwei oder drei, vier Arbeitsplätze vielleicht reduzieren. Ein anderes Unternehmen hat die dann übernommen, weil die sich kannten, weil sie miteinander agieren und nicht isoliert allein arbeiten. Und dazu habe ich vor circa 10 Jahren einen kleinen Wirtschaftsbeirat gegründet, der eher locker zusammensitzt, aber der mir natürlich viel Input liefert in dem Thema Kommunikation und ich auch mal reinhören darf. Und das ist natürlich auch für mich eine starke Chance und da bin ich den Unternehmern auch sehr, sehr dankbar.

Hallo und herzlich willkommen zur neuesten Ausgabe von Zeitnah hier auf RAN 1. Die Netzwerkstelle Schulerfolg für Dessau-Roßlau ist wieder besetzt und nimmt ihre Arbeit im Rahmen des Programms Schulerfolg sichern auf. Sie dient Schulen, Schulsozialarbeit, Trägern der Kinder- und Jugendhilfe sowie weiteren Bildungs- und Kooperationspartner als zentrale Anlaufstelle für Vernetzung, Beratung und gemeinsame Projekte. Ziel ist es, Akteure aus Schulen, Jugendhilfe und Bildungsbereiche zusammenzubringen, bestehende Angebote zu verknüpfen und gemeinsam auf die Bedürfnisse von Kindern und Jugendlichen zu reagieren. Unterstützt werden können unter anderem Projekte zur Lernmotivation, Medienbildung, Sprach- und Leseförderung, Berufsorientierung, Elternbildung, kulturelle Bildung sowie Demokratie und Beteiligung. Gesucht werden Ideen, die konkret Bedarf aufgreifen, Bildungschancen stärken und möglichst verschiedene Partner miteinander verbinden. Die Netzwerkstelle berät bei der Entwicklung

0: von Projektideen und unterstützt bei der Suche nach geeigneten Kooperationspartnern. Ansprechpartnerin ist Henrike Hake unter der 0340 2042251 oder per E-Mail an henrike.hake@dessau-roßlau.de. Das Anhaltische Theater Dessau blickt auf eine über 200-jährige Musik- und Theatergeschichte zurück. Nach vielen Jahren ist eine umfassende Sanierung des traditionsreichen Hauses dringend notwendig. Am 26. August überbrachte Staatsminister und Minister für Kultur Rainer Robra persönlich den Förderbescheid von über 12 Millionen Euro aus dem Sondervermögen Infrastruktur.
1: Im Jahr 1938 wurde das heutige Gebäude des Anhaltischen Theaters als damals größte Bühne nördlich der Alpen mit 1250 Sitzplätzen fertiggestellt. Fast 90 Jahre später ist das traditionsreiche Haus deutlich in die Jahre gekommen. Nun soll es umfassend saniert und wieder in neuem Glanz erstrahlen. Aus diesem Anlass besuchte Staatsminister und Minister für Kultur Rainer Robra am 26. August das Theater.
2: Ich bin hierher gekommen, um Mittel aus dem Sondervermögen Infrastruktur in Bewegung zu setzen, damit sie dazu beitragen können, hier dieses Theater aus insgesamt schwierigen baulichen Verhältnissen wenigstens ein Stück weit zu befreien. Ich kenne das Haus ja nun schon viele, viele Jahre durch Besuche, aber auch durch die Verhandlungen über die Theaterverträge und nicht zuletzt auch durch den einen oder anderen Rundgang hinter der Bühne und in der Technik. Und deswegen waren wir uns eigentlich schon lange einig, dass wir einen Weg finden wollten, dem Theater mal einen größeren Schritt nach vorne zu ermöglichen.
1: Grund für die Sanierung sind umfangreiche Schäden am Gebäude, die durch weitere Verwitterung zunehmen würden. Hinzu kommen hohe Sicherheitsauflagen und die Belastung durch den Besucherverkehr bei den Aufführungen. Das Theater gilt zudem als unbequemes Denkmal, da Adolf Hitler den Bau seiner Zeit abgesegnet hatte. Auch dieser Teil der Geschichte müsse bei der Sanierung berücksichtigt werden. Bis zum Jahr 2035 sollen die Bauarbeiten abgeschlossen sein.
2: Mit diesen 12.178.900 Euro, die der Stadt bewilligt worden sind, um das Theater zu sanieren, soll eine ganze Reihe von Teilaspekten saniert werden, nämlich die Fassade, das Dach, das ist schon lange nicht mehr gemacht worden, 1992 zum letzten Mal. Dann ist es natürlich auch von außen sozusagen wieder ist es immer schön, aber dann ist es halt noch schöner. Und dann kommen im Inneren Bereiche wie die Sanierung der lufttechnischen Anlagen, Brandschutzkonzept, sicherheitstechnische Anlagen, Sanitäranlagen im Zuschauerbereich, Versorgungsstränge, Innenausbau. Bühnenboden soll erneuert werden, Front of House Neueinrichtung, Eingangsbereich Personenaufzug, Behindertenaufzug, allgemeine elektronische Anlagen. Also es wird eine ganze Menge passieren.
1: Mit der offiziellen Übergabe des Förderbescheids aus dem Sondervermögen Infrastruktur ist nun ein wichtiger Schritt getan. Die Arbeiten können beginnen. Für die Restaurierungsmaßnahmen ist das Restauratorenatelier Schöne aus Halle unter der Leitung von Henrik Krampitz verantwortlich. Auch für die Stadt Dessau-Roßlau ist die Sanierung von großer Bedeutung. Oberbürgermeister Dr. Robert Reck zeigt sich deshalb erfreut über den hohen Finanzierungsbeitrag.
3: Es kommt direkt hier bei uns in den Kommunen an und für Einrichtungen wie unser Anhaltisches Theater, die natürlich kulturelle Zentren sind, die aber eben auch ganz zentrale Orte des Miteinanders sind. Wir sind heute bei einer Pressekonferenz, heute sind wir unter uns, aber jeder, der das Theater kennt und auch schon häufiger hier war, weiß, wie viel Leben in dem Haus ist, wenn Spielbetrieb ist, wenn man vorher oder hinterher noch zusammensitzt. Und das ist umso wichtig, dieses Haus zu fördern und zu erhalten. Und die Investitionsmittel, die wir heute von Herrn Ruper überreicht bekommen, fügen sich ein in

0: Historie, nenne ich es mal, der Unterstützung des Landes Sachsen-Anhalt.
1: Schritt für Schritt soll das Projekt nun vorangebracht werden. Bis 2035 soll das anhaltische Theater wieder zu alter Pracht zurückkehren.
2: 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Das internationale DVV Stadtwerke Stabhochsprung Meeting wurde in der vergangenen Woche bereits zum sechsten Mal auf dem Dessauer Marktplatz veranstaltet. Anhalt Sport lud 12 Weltklasse-Athleten aus 6 verschiedenen Ländern in die Bauhochstadt ein. Darunter auch der deutsche Meister von 2025, Gillian Ludwig, welcher der Sportler in diesem Jahr das Stabhochsprung-Meeting für sich entscheiden konnte, zeigt der folgende Beitrag.
3: Mittlerweile ist es fast schon Tradition. Einmal im Jahr geht es auf dem Dessauer Marktplatz hoch hinaus. Der Anhalt Sport e.V. hatte am 27. August wieder zum internationalen DVV Stadtwerke Stabhochsprung-Meeting eingeladen. Athleten aus Frankreich, den USA, Belgien, Polen und Spanien kamen dafür in die Bauhausstadt. Mit Gillian Ludwig, Fabio Wünsche und Marek Metzger waren natürlich auch 3 deutsche Sportler mit von der Partie. Ab 18 Uhr ging es mit einer Anfangshöhe von 5 Metern los. Die beiden Polen, Bartosz Marciniewicz und Paweł Pospiech, brauchten dafür alle 3 Versuche, schafften es aber im letzten Anlauf und das Teilnehmerfeld blieb vollständig. Bei der Höhe von 5,10 Metern traten dann Marek Metzger und der Spanier Alex Garcia an. Der Deutsche schaffte es beim ersten und Garcia beim zweiten Versuch. Bei 5,20 Metern mussten sich die zahlreichen Zuschauer auf dem Marktplatz dann vom ersten Sportler verabschieden. Der 19-jährige Pole Paweł Pospiech scheiterte an der Höhe. Gillian Ludwig, der deutsche Meister von 2025, stieg hier auch in den Wettbewerb ein, nachdem er die ersten beiden Höhen ausließ und musste sich fast schon verabschieden. Im dritten Versuch schaffte es der Mann vom Schweriner FC aber über die Latte. Fabio Wünsche schaffte die Höhe gleich im ersten Durchgang. Die 5,30 schafften dann alle Springer, die dazu antraten, so auch Marek Metzger im ersten Versuch. Die 5,40 Meter sollten dann die Streu vom Weizen trennen. Die beiden Polen, Filip Kempski und Bartosz Marciniewicz, sowie der Spanier Alex Garcia verabschiedeten sich hier aus dem Wettbewerb. Auch Fabio Wünsche vom SC Potsdam schaffte es nicht, die 5,40 Meter zu überspringen und wurde vom Publikum trotzdem noch einmal mit kräftigem Applaus verabschiedet. Alle anderen noch verbliebenen Athleten schafften die Höhe, so auch Gillian Ludwig und Marek Metzger. Weiter ging es mit 5,50 Metern. Der US-Amerikaner Hunter Gerritsen verabschiedete sich aus dem Teilnehmerfeld, genauso wie Gillian Ludwig. Der deutsche EM-Teilnehmer hatte nicht den besten Tag erwischt. Der Amerikaner Cole Walsh sowie Marek Metzger schafften die Höhe. Der 22-jährige Metzger vom TSV Gräfelfing ist eines der vielversprechendsten Talente im deutschen Stabhochsprung. Nach einem sehr guten Auftritt war es für ihn dann bei 5,60 Metern vorbei. Sein Trainer konnte ein positives Fazit ziehen.
4: Mit der Leistung von Marek bin ich schon gut zufrieden. Die 5,50 ist eine super Leistung für uns. 5,60 waren im zweiten Versuch ein knapper Sprung. Der hätte auch drüber gehen können. Insofern bleibt ein bisschen ein kleiner Wermutstropfen. Aber in Summe tolle Sache, hat er gut gemacht. Und die ganze Saison über super stabil gesprungen. Und jetzt

0: und das auch nochmal daran anknüpfen können. Also ich bin happy.
1: Der Belgier Ben Broders und der Amerikaner Cole Walsh kamen ebenfalls nicht über die 5,60 Meter. Nur die beiden Franzosen Etienne Cormon und Robin Aymigue schafften diese Höhe. Beide versuchten sich dann gleich an den 5,70 Metern. Teilweise war es sehr knapp, aber am Ende scheiterten beide in allen drei Versuchen, wodurch Robin Aymigue den ersten Platz aufgrund von weniger Fehlversuchen belegte. Veranstalter Ralf Hirsch von Anhalt Sport war äußerst zufrieden mit dem diesjährigen Stabhochsprung-Meeting und der Resonanz der Zuschauer.
2: Das Spezifische oder Spezielle hier in Dessau ist, dass wir also unheimlich nah dran sind, also das bewusst auch so ein bisschen gestalten, den Abstand sozusagen der Zuschauer rechts und links des Anlaufstegs, also auf das Maximale reduzieren sozusagen, dass praktisch die Zuschauer den Athleten schon abklatschen können, wenn er beim Sprunganlauf ist, was man natürlich nicht machen sollte. Aber das erzeugt natürlich diese Stimmung und haben wir auch viele Athleten und auch Trainer, die heute zum ersten Mal hier in Dessau waren, wirklich gesagt, dass es ihnen unheimlich gut gefällt, dass die Atmosphäre hier auf dem Marktplatz mit dem Lauf und Sprung auf das Rathaus zu, also mit der Kulisse insgesamt, die Zuschauer begeisterungsfähig. Also das macht das Meeting in Dessau schon speziell und sehr, sehr attraktiv. Und darum kommen eben auch immer wieder Athleten hier nach Dessau, die schon ja, viele Male im Stadion und auch hier auf dem Marktplatz waren. Julian Ladwig aus Schwerin zum Beispiel war heute das sechste Mal in Dessau, war mir gar nicht mehr so bewusst, ich dachte vielleicht viermal, er war schon das sechste Mal da. Und auch ausländische Athleten von den Amis, die waren auch schon öfters hier. Also die Resonanz der Stabhochspringer ist also positiv auf Dessau und auf die Atmosphäre und Organisation dieses Meetings. Also es ist so ein Gesamtpaket, was wirklich rund ist und was stimmt. Und das ist natürlich sehr schön für alle, die hier an der Organisation oder dem Aufwand, der zu bewältigen ist, beteiligt sind. Die vielen, vielen Helfer, das ist dann auch der Dank, wenn die Zuschauer hier ein tolles Meeting erleben und glücklich und zufrieden dann wieder nach Hause gehen, hier was Tolles erlebt zu haben.
1: Jeder der Sportler wurde dann im Rahmen einer Siegerehrung noch einmal nach vorne gebeten und bekam seinen verdienten Applaus und ein kleines Präsent. Meetingsieger Robin Aymigue durfte sich über eine Trophäe freuen. Wie wichtig Leichtathletikveranstaltungen wie diese sind, weiß Landestrainer Matthias Schimmelpfennig.
0: Ganz ehrlich, solche Veranstaltungen sind Gold wert für die Leichtathletik. Es ist immer eine super Sache, wenn die Leichtathletik zu den Leuten gebracht werden kann. Und ich bin sehr dankbar, dass das hier in Dessau ja nicht nur dieses Jahr, sondern schon seit Jahren gemacht wird. Das hilft der Leichtathletik auf alle Fälle.
1: Auch im letzten Jahr war beim Stabhochsprung-Meeting bei der Höhe von 5,60 Meter Schluss. Für Sportdirektor Ralf Hirsch ist die gesprungene Höhe aber nicht das Entscheidende.
2: Man muss das natürlich einordnen. 5,60 muss man erstmal springen. Ich denke auch, dass das gar nicht das entscheidende Kriterium ist. Ich bin bewusst dann auch zwei, dreimal ringsherum gegangen, habe mit vielen Leuten gesprochen, die man kennt oder nicht kennt, und einfach das Gespräch gesucht. Und die sind einfach begeistert von der Veranstaltung an sich. Da spielt die Höhe eine untergeordnete Rolle. Ich will nicht sagen, dass sie gar keine spielt. Natürlich, je höher, umso schöner, ist keine Frage. Aber eine 5,60 ist solide, das muss man sagen, wenn man die Weltranglisten betrachtet oder die Veranstaltung, die Stabhochsprung-Meetings auf der ganzen Welt und den Vergleich haben wir, den machen wir ja, sind die hohen Sprünge eben gar nicht mehr so oft zurzeit. Es gibt da relativ wenige Springer, die in anderen Sphären unterwegs sind. Und das war ja, muss man sagen, von den beiden Franzosen eine Millimeterarbeit mit ein bisschen Fortune, ein bisschen Glück und ein kleines bisschen günstigeren Wind. Das sind eben so dann die Feinheiten. Hätten die natürlich die 5,70 und wenn man die 5,70 einmal hat, dann ist es oft so oder manchmal so, dass man da auch eine 5,80 springen kann. Sei es wie sei, es war ein sehr guter Wettkampf. Und eine 5,60 ist nicht schlecht und höher geht es natürlich immer. Aber dafür haben wir ja vielleicht kommende Meetings, ob im Stadion oder hier. Das wird sich ergeben, denn das ist nun mal so der Lauf, wenn man sich erinnert, so lang ist das ja noch gar nicht her, hatten wir hier auf dem Markt eine, ich glaube, 5,84, 5,83. Auch das wird es wieder geben, keine Frage.
1: Ein sportlicher Höhepunkt auf dem Dessauer Marktplatz ist damit wieder vorbei, aber der nächste steht schon bevor. Am 13. September

0: 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Dessauer Rathaus Center City Run austragen.
1: Nach 20 Jahren kehrte der Männerhandball nach Roßlau zurück. Unter dem Dach des SV Germania 08 Roßlau geht in dieser Saison wieder eine Mannschaft im regulären Spielbetrieb an den Start. Das erste Pflichtheimspiel in der Männerbezirksoberliga steht am Sonntag, den 6. September um 15 Uhr in der Elbe-Rossel-Halle an. Zum Auftakt empfängt das neue formierte Team die Reserve der HSG Wolfen 2000. Der Neustart hat historische Bedeutung. Er fällt genau 75 Jahre nach der DDR-Meisterschaft im Feldhandball des Vorgängervereins BSG Schiffswerft Roßlau und 20 Jahre nach dem Rückzug des TV Jahn Roßlau. Rund 20 Aktive haben sich für das neue Team zusammengefunden. Darunter ehemalige Spieler der SG Arbus Dessau, erfahrene Kräfte des TV Jahn und Rückkehrer. Ziel ist es, den traditionsreichen Handballsport langfristig wieder in Roßlau zu etablieren und den Zusammenhalt im Verein und der Region zu stärken. Der SV Germania lädt alle Handballfans herzlich zum Heimspielauftakt ein. Für das leibliche Wohl ist gesorgt. Und das waren sie, die aktuellen Nachrichten hier bei Zeitnah. Jetzt folgt das Wetter sowie die Meldungen aus der Region. Bis dahin, haben Sie eine schöne Zeit und auf Wiedersehen.
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4: Morgen erwarten uns Temperaturen von bis zu 25 Grad. Es bleibt stark bewölkt und windig. Am Tag kann es vereinzelt zu Regenschauern kommen. Am Abend wird das Wetter schlechter. Es wird stürmisch und regnerisch. Insgesamt wird morgen ein warmer, aber ungemütlicher Tag.
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6: Das Thema Radwanderwege ist schon ein sehr gutes, ausgebautes Netz, was Sie hier haben. Jetzt bauen Sie aber weiter aus. Und zwar mit der Radfahrerbrücke Groß-Rosenburg. Das ist ja, ich glaube, so eine Herzensangelegenheit, glaube ich. Ne? Weil Sie auch sagen, wir konnten jetzt, war vor kurzem erst zu lesen, wir konnten jetzt auch regionale Unternehmen verpflichten, die genau diese Brücke herstellen werden. Was ist da der Antrieb? Was ist da der besondere Stolz dann?
7: Ja, der Antrieb ist da, wenn ich jetzt mal mit dem Slogan beginnen darf, eine der größten Radbrücken Deutschlands. Schönes Superlativ, wunderbar, hört sich gut an. Aber auf der anderen Seite sage ich, wir wollen ja verschiedene Punkte damit verbinden. Als erstes möchte ich vorwegschieben, natürlich gibt es die Frage, am liebsten wäre eine Autobrücke. Am liebsten wäre eine größere Brücke, die von mehreren genutzbar ist. Aber es ist ein Förderprogramm für den Tourismus. Das heißt, der Tourismus steht hier im Fokus. Wir haben uns aber dafür entschieden, diesen Antrag zu stellen, weil wir genau diese Vielfalt haben wollen, auch im Grenzdecken, weil die Brücke geht in einen anderen Landkreis. Ja, die schafft Verbindungen über Kreisgrenzen hinweg und bietet natürlich Chancen, Menschen von A nach B zu kommen, dass man auch eine Region touristisch noch mehr aufwertet. Und wenn wir dann in der Peripherie um Barby Groß-Rosenburg denken, ist ja noch viel, viel mehr. Ja, das ist nicht nur über die Brücke fahren, ankommen in Barby und vielleicht einen Radler trinken, weil es durstig ist oder weil es gerade warm ist, sondern dort haben wir das Ringheiligtum Pömmelte, wir haben unser Salzlandmuseum. Wir haben nicht weit von der Brücke dann Richtung Bernburg, hier das Schloss in Bernburg. Das sind alles erradelbare Wege und wenn wir jetzt mal den Blick von vor 30 Jahren auf heute ziehen, gibt es ja die E-Mobilität bei Radfahrern. Das heißt, wir haben mit verschiedenen Generationen zu tun, mit Sportlern, Hochleistungssportlern, die Radwege ein bisschen schneller fahren, aber auch Wege, die heute mit dem E-Bike fahren und einen Kreis haben von trotzdem 50 Kilometern. Das ist, glaube ich, wichtig, dass man sagt, wir bieten wirklich für alle Generationen Chancen, sich zu verändern.

0: vernetzen, was zu erleben und nicht nur sagen, der Radweg ist für die Hochleistungssportler.
1: Ja, zumal ja auch als Arbeitsweg dienen kann, dieser Radweg.
0: Auch.
1: Und eben dann
0: genau.
1: Kommunen miteinander genau. verbindet.
0: Also wir haben dann schnell den ökologischen Faktor drin, ja, wo man sagt, das kann man machen, selber was für die Fitness tun. Aber ich glaube, da könnten wir ein eigenes Thema draus machen ja. heute, wo wir philosophieren können und sagen, vielleicht noch zu motivieren. Und am Ende, wenn wir über das Radfahren sprechen, ist es ja auch wieder ein Wirtschaftskreislauf, wenn wir heute an die Jobbikes denken. Viele Unternehmen machen das mittlerweile, motivieren ihre Mitarbeiter, die steuerfreien Sachbezüge und. Das ist eine Chance und es entwickeln sich doch die ein oder anderen Fahrradläden, wo man vielleicht vor 20 Jahren gesagt hätte, das ist etwas aus den Geschichtsbüchern.
1: Wir hatten vorhin schon mal das Thema Wirtschaft angegriffen und oder aufgegriffen und ja, da stellt sich jetzt auch nochmal im Nachhinein die Frage, ist der Landrat auf ein bestimmtes Unternehmen oder ein bestimmtes Produkt aus dem Salzlandkreis besonders stolz?
0: Also ich bin eigentlich auf alles stolz, was hier passiert, weil oft wird es runter reduziert auf das Thema Gewerbesteuern. Gewerbesteuern sind wichtig. Gewerbesteuern ist ein deutliches Zeichen, dass die Unternehmen in der Region wirtschaften, den Wirtschaftskreislauf, die Wertschöpfung hier betreiben und natürlich auch gut verdienen. Das ist gut. Aber wir sind stolz auch, dass die Unternehmen ausbilden. Das heißt, für junge Leute Ausbildungsplätze schaffen. Weil das ist der Nachwuchs, den wir in den nächsten Jahren viel, viel mehr brauchen. Und eigentlich ist mir das immer noch viel zu ruhig bei diesem Thema. Es wird immer erst akut, wenn man dann sagt, ja, wir suchen da und da Fachkräfte, wir suchen das und das. Wir haben dafür gute statistische Zahlen. Aber ich glaube, die Politik tut sich manchmal auch gut, wenn sie den statistischen Zahlen auch glaubt. Weil zu wissen, dass es einen Lehrermangel gibt, das ja, stellt man jetzt auch noch akuter fest. Zu wissen, dass wir irgendwann mehr Jugendliche benötigen in den Verwaltungen, in Unternehmen. Ich glaube, das ist uns bewusst seit dem Geburtenknick in den 90er Jahren. Uns ist das auch bewusst seit dem Wegzug von vielen jungen Leuten, die Familien leider woanders gegründet haben. Und unsere Aufgabe ist es jetzt, der Generation, die jetzt aus der Schule kommt, die jetzt in den Beruf lernt, möglichst zu sagen, mach das alles hier, bleib hier, wir brauchen dich. Und darum ist mir das bei den Unternehmen eher wichtig, dass wir die Vielfalt haben. Weil dass wir auch etwas abfangen, wenn es in der einen oder anderen Branche mal einen kleinen Einknick gibt, wo man sich auch als Unternehmen unterstützt. Ich kenne den einen oder anderen Unternehmer, die gesagt haben, dem einen Unternehmen ging es nicht ganz so gut. Wir mussten die 2, 3, 4 Arbeitsplätze vielleicht reduzieren. Ein anderes Unternehmen hat die dann übernommen, weil die sich kannten, weil sie miteinander agieren und nicht isoliert allein arbeiten. Und dazu habe ich vor circa 10 Jahren einen kleinen Wirtschaftsbeirat gegründet, der eher locker zusammensitzt, aber der mir natürlich viel Input liefert in dem Thema Kommunikation und ich auch mal reinhören darf. Und das ist natürlich auch für mich eine starke Chance und da bin ich den Unternehmern auch sehr, sehr dankbar.

Hallo und herzlich willkommen zur neuesten Ausgabe von Zeitnah hier auf RAN 1. Die Netzwerkstelle Schulerfolg für Dessau-Roßlau ist wieder besetzt und nimmt ihre Arbeit im Rahmen des Programms Schulerfolg sichern auf. Sie dient Schulen, Schulsozialarbeit, Trägern der Kinder- und Jugendhilfe sowie weiteren Bildungs- und Kooperationspartner als zentrale Anlaufstelle für Vernetzung, Beratung und gemeinsame Projekte. Ziel ist es, Akteure aus Schulen, Jugendhilfe und Bildungsbereiche zusammenzubringen, bestehende Angebote zu verknüpfen und gemeinsam auf die Bedürfnisse von Kindern und Jugendlichen zu reagieren. Unterstützt werden können unter anderem Projekte zur Lernmotivation, Medienbildung, Sprach- und Leseförderung, Berufsorientierung, Elternbildung, kulturelle Bildung sowie Demokratie und Beteiligung. Gesucht werden Ideen, die konkret Bedarf aufgreifen, Bildungschancen stärken und möglichst verschiedene Partner miteinander verbinden. Die Netzwerkstelle berät bei der Entwicklung